0: Radio Horeb Programmdirektor Pfarrer Richard Kocher betet mit Ihnen um Heilung.
1: Lass nichts sein, was den Fluss der Gnade blockiert. Ich möchte wie dein Sohn unter dem offenen Himmel leben. Vater, sende ganze Legionen von Engeln unter der Leitung des Erzengels Raphael, Engel der Heilung, Engel der Kraft, Engel des Schutzes, Gabriel, Michael.
0: Letzten Freitag hat Pfarrer Kocher beim Gottesdienst mit Gebeten um Heilung mit Ihnen um Heilung an Körper, Leib und Seele gebetet. 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
2: Das katholische Kirchenoberhaupt betont, kein Bischof geht seinen Weg allein. Weihbischof Potterkal sagt, Papst Leo ist interessiert an Deutschland und als Benedikt XVI. An Ground Zero betete. Das und mehr hören Sie in dieser Sendung. Ich bin Mario Galgano. Herzlich willkommen. Papst Leo XIV. Hat die Bischöfe zu einem Dienst der Nähe, des Zuhörens und der pastoralen Liebe aufgerufen. Unsere Verkündigung ist ein Akt der Liebe, ebenso wie das Zuhören, das Gebet, die Unterscheidung, die den Menschen geschenkte Zeit und die Präsenz, sagte der Papst an diesem Donnerstag zum Abschluss eines Ausbildungskurses für neu ernannte Bischöfe. Sie müssten ein Herz haben, das für alle offen ist.
3: Alle müssen einen Platz im Herzen des Bischofs finden, denn sie haben schon einen Platz im Herzen von Christus. So Leo XIV. An die Adresse der rund 150 Bischöfe aus aller Welt, die im Laufe des Jahres neu ernannt worden waren und in diesen Tagen am Kurs für neue Bischöfe im Vatikan teilgenommen hatten. Die Papstaudienz in der Synodenaula bildete den Abschluss der Einheiten. Die neuen Bischöfe hätten während dieser Tage gemeinsam gehört, gebetet, Eucharistie gefeiert und ihre Hoffnungen und Träume geteilt. All das wird euch dabei helfen, eine sehr einfache und wertvolle Sache zu erinnern. Kein Bischof geht allein. Leo erinnerte die neuen Oberhirten bei der Begegnung daran, dass sie zunächst Jünger seien. Unter den vielen Aufgaben, die auf sie warteten, sei eine die wichtigste, bei Jesu zu bleiben. Wer von Christus sprechen wolle, müsse bei ihm sein. Wer vom Volk führen wolle, müsse sich selbst täglich von Christus führen lassen.
4: E questo l'ordine del Vangelo. Stare con lui.
3: Es ist die Ordnung des Evangeliums, bei ihm zu bleiben und von ihm ausgesandt zu werden, sagte der Papst. Eucharistie, Wort Gottes und Gebet müssen deshalb einen festen Platz im Leben eines Bischofs haben. Aus der Nähe zu Christus müsse die Nähe zu den Menschen erwachsen, betonte Leo. Die Bischöfe sollten die Menschen lieben, die der Herr euch anvertraut hat, ihre Namen lernen, ihre Geschichten hören und womöglich in ihre Häuser gehen und mit ihnen beten. Gerade in jungen Kirchen könne schon die bloße Präsenz eines Bischofs viel aussagen, noch bevor er Worte finde. Eine Begegnung, ein Segen, die Zeit, die man einem solchen Priester schenkt, das Zuhören einer Familie, der Dialog mit einem Jugendlichen, solche scheinbar kleinen Gesten können in der Seele eines Menschen ein ganzes Leben lang bleiben. Leo erinnerte in diesem Zusammenhang auch an einen Gedanken von Papst Franziskus. Nähe ist eine der Wesenszüge Gottes in Bezug auf sein Volk. Die Bischöfe seien dazu berufen, diese Nähe spürbar zu machen. Für Radio Vatikan, Viola Olszewski.
2: Und wir bleiben beim Thema. Einer, der bei der Papstaudienz dabei war, ist der Mainzer Weihbischof Pater Joshi George Potterkal. Er hatte das Glück, Leo XIV. Erst kurz zuvor in kleiner Runde, nämlich am 31. August, zusammen mit dem Mainzer Bischof Peter Kohlgraf in Audienz im Apostolischen Palast in Castel Gandolfo zu treffen. Meine Kollegin Stefanie Stahlhofen hat mit Weihbischof Pater Joshi Potterkal gesprochen.
5: Weihbischof Joshi Potterkal, wie muss man sich denn so einen Kurs vorstellen? Was bekommt man da erklärt als Bischof, als neuer Bischof, Weihbischof?
6: Ja, es ist sehr vielfältig. Insgesamt 155 Bischöfe sind es. Und da ist es ja viel Austausch möglich, ja, und Kennenlernen. Das ist halt das Schöne. Ansonsten kommen die Präfekten oder Sekretäre von unterschiedlichen Dikasterien, ja, genau, und die erzählen was für ein neu ernannter Bischof halt wichtig ist. Aber es ist halt viel Sitzen, weil man jeden Tag 3-4 Vorträge hat und auch Diskussionen in Kleingruppen, unterschiedliche Sprachgruppen gibt es auch. Diskussionen oder mit Fragen beschäftigen wir uns, ja. Und es war auch schön, dass es einen Ausflug nach Assisi gab und Papstaudienz, das ist halt schön.
5: Sie haben indische Wurzeln, Sie sind in Kerala geboren und Sie sind in Deutschland der erste nicht-europäische Weihbischof. Ja, was bedeutet das für Sie? Was bedeutet das für Deutschland?
6: Zunächst muss ich ja sagen, ich habe es ja gar nicht erwartet, weil das passiert in der Regel nicht. Ja? Ich hatte auch andere Pläne, das habe ich in mehreren Interviews gesagt. Ich habe dann dafür entschieden, die Gründe sind es ja auch, erstens, es ist eine Berufung, das sehe ich ein. Zweitens, in Deutschland sind es mittlerweile über 25% der Katholiken mit Migrationshintergrund, auch die Priester, Ordensschwestern, alle, die arbeiten, da ist auch so ein Viertel mindestens mit Migrationshintergrund. Gerade in der jetzigen Situation, wo die Ausländerfeindlichkeit und so weiter ein bisschen Überhand nimmt, und das ist halt auch ein Zeichen, was auch die Kirche gesetzt hat. Deswegen bin ich auch dankbar und ich freue mich auch auf die Aufgaben und auch das zu sein als der Erste mit ausländischen Wurzeln in Deutschland. Ja. Was mich dann so überrascht hat, ich meine, das kann ich verstehen, dass die Inder stolz sind oder die Leute aus Kerala, aber es waren auch nicht nur die Inder, sondern auch die Europäer aus Polen, aus Kroatien oder aus Portugal, die hier sind, also von ganz Europa oder auch Lateinamerika, afrikanisch. Jeder hat das so wahrgenommen, einer von uns ist jetzt berufen worden. Und das ist wirklich so eine Akzeptanz oder Anerkennung unserer Arbeit. Schön zu sehen, dass es auch möglich ist. Deshalb war es auch sehr, sehr schön und großartig.
5: Vor dem Beginn des Bischofskurses hier in Rom und im Vatikan gab es ja auch noch einen ganz besonderen Termin, nämlich eine Privataudienz bei Papst Leo XIV. In Castel Gandolfo, gemeinsam mit dem Mainzer Bischof Peter Kohlgraf. Was können Sie uns sagen, berichten, wie ist das gewesen?
6: Es war erstens sehr schön, dass der Papst für uns eine Stunde Zeit gegeben hat. In der Regel habe ich gehört, ich weiß es nicht genau, ist es eine halbe Stunde. Der Papst ist es halt einer, der wirklich zuhört. Der war informiert über uns, auch über Deutschland, hat auch immer wieder nachgefragt, ein oder anderes Mal. Aber er war viel mehr interessiert, halt zu hören, wie es uns geht, was die Themen sind, wie wir das sehen und so weiter. Ja. Also ich habe ihn als jemand, der sehr konzentriert zuhört, wahrgenommen. Aber auch jemand, der auch interessiert ist an den Themen und auch ermutigende Worte hat. Und ich war sehr positiv da rausgekommen aus diesem Gespräch und dieser Audienz hier.
2: Und hier noch weitere Kurznachrichten aus dem Vatikan und der Weltkirche. Papst Leo XIV. Ruft dazu auf, weltweit eine Kultur des Friedens, der Gerechtigkeit und der Versöhnung zu fördern, die im Evangelium verwurzelt ist und im Leben bezeugt wird. Das steht in einem von Kardinalstaatssekretär Pietro Parolin unterzeichneten Telegramm des Papstes an eine Konferenz über katholische Friedensethik in Rom. Vatikan UNO. Wenn ältere Menschen nur noch eine eingeschränkte Leistungsfähigkeit haben, bedeutet das keine Minderung ihrer Persönlichkeit und ihrer Rechte. Darauf hat jetzt Vatikan-Erzbischof Ettore Balestrero aufmerksam gemacht. Der ständige Beobachter des Heiligen Stuhles bei den Vereinten Nationen in Genf sprach bei einer Online-Sitzung des UNO-Menschenrechtsrates am Mittwoch. Deutschland. Der Vorsitzende der Deutschen Bischofskonferenz, Bischof Heiner Wilmer, hat die Kirchen zu einem entschiedenen Einsatz für Demokratie und gesellschaftlichen Zusammenhalt aufgerufen. Beim St. Michael-Jahresempfang in Berlin warnte Wilmer vor Desinformation und völkischem Gedankengut. Auch beim Umgang mit künstlicher Intelligenz dürfe der Mensch seine eigene Urteilskraft nicht aus der Hand geben. An diesem Freitag jährt sich der furchtbare Terrorangriff vom 11. September 2001 zum 25. Mal. Fast 3000 Menschen starben in den Trümmern des New Yorker World Trade Center. 6,5 Jahre nach dem Anschlag von islamistischen Terroristen im April 2008 betete Benedikt XVI. Als erster Papst am Ground Zero. Eine immer noch aufgewühlte Öffentlichkeit der USA nahm das als eine Geste der Heilung wahr. An diesen ersten Papstbesuch am Ground Zero, später folgte im Jahr 2015 mit Papst Franziskus noch ein zweiter Besuch, wollen wir in dieser Sendung daran erinnern. Stefan von Kempis zeichnete damals wenige Tage vor Benedikts Gebet am Ground Zero für Radio Vatikan folgendes Stimmungsbild aus New York.
7: Der Ground Zero, wo einmal die Türme des World Trade Center in die Höhe ragten, ist heute eine gigantische Baustelle. Das Gelände ist strikt eingezäunt. Nicht stehen bleiben, bitte, steht auf Schildern. Wer doch einen Blick von oben auf das Areal haben möchte, der muss in das erste Stockwerk eines Schnellimbisses gehen. Dort steht man dann am Fenster zwischen Familien, die ihre Hamburger essen, und blickt auf eine Baugrube hinunter. In Manhattans Financial District, ganz nah von Broadway und Wall Street, da wo rundum weiterhin die Wolkenkratzer sich gegenseitig an Höhe übertrumpfen, liegt ein tiefes Loch. Überall Baumaterial, Kräne, Bauarbeiter. Von hier also ging die neue Epoche unserer Weltgeschichte aus. Um 12 Uhr mittags findet hier jeden Tag ein kurzer Gebetsgottesdienst zum Gedenken an die Opfer des Terrors statt. Eine Frau liest am Ambo ein Gebet des heiligen Franz von Assisi. Besucher der Kirche erheben sich schweigend. Das Ganze dauert nur wenige Minuten. Im Begleitheftchen Friedensgebete nach allen möglichen religiösen Traditionen. Auch ein muslimisches ist darunter. 5-mal wird zu Beginn des Gebets das Kirchenglöcklein geläutet. Es ist der Tribut, mit dem normalerweise New Yorker Feuerwehrleute Abschied nehmen von einem gestorbenen Kameraden.
2: Am 20. April 2008 dann, während seiner ersten Reise durch die USA, das Gebet des Papstes an Ground Zero.
7: Leise Cello-Musik erklingt, als das Papamobil langsam die Rampe zum Bad Rock hinunterfährt. Benedikt trägt wegen der Kühle einen Mantel. Sein Sekretär und New Yorks Kardinal Egan begleiten ihn. Die kugelsicheren Fenster des Papstautos sind geschlossen. Sicherheitsleute begleiten es zu Fuß. Der Papst geht zielstrebig zu einer weißen Kniebank, die in der Mitte steht, und betet still. Derweil hat auch die Musik ausgesetzt. Man hört nur noch das Klicken der Fotoblitzlichter. Dann entzündet er, während immer noch Stille herrscht, eine Kerze, schützt dabei die Flamme mit der Hand, damit sie nicht ausgeht, denn hier unten ist es windig. Und schließlich betet Benedikt laut ein vorbereitetes Gebet. Kernsatz: Herr, bring deinen Frieden in unsere Welt der Gewalt.
8: O God of love, compassion and healing, look on us, people of many different faces and traditions, who gather today at this site. Sie sind auf incredible violence and pain.
7: Benedikt besprengt den Ground Zero mit Weihwasser, dann erteilt er seinen Segen. Einer nach dem anderen treten die etwa 30 Menschen, die hier unten auf ihn gewartet haben, zu ihm. Menschen, die in irgendeiner Weise vom Terror des 11. September betroffen waren. Kardinal Egan stellt sie vor, sie geben dem Papst die Hand, viele küssen auch seinen Ring und reden kurz mit ihm. Unter ihnen ist auch die Schwester des Franziskanerpaters, der beim Einsturz des Nordturms starb, als er gerade Verletzten zur Hilfe eilte. Um 10 Uhr Ortszeit läuten kurz die Glocken von der alten St. Paul's Chapel herüber. Stefan Kempis für Radio Vatikan aus New York.
2: Und hier noch ein weiterer Teil unserer Sommerserie.
9: Mit Papst Johannes Paul II. Durch den Sommer.
10: Seid Menschen, die bereit sind, für andere da zu sein und in der Liebe zum Nächsten ihre Liebe zu Gott konkret zu leben.
2: Und damit endet diese Sendung. 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Vatican News Deutsch auf WhatsApp. Aus dem Studio in Rom verabschiedet sich Mario Galgano. 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
1: Am Samstag in einer Woche findet der sogenannte Marsch für das Leben statt. In Berlin und Köln gehen Lebensschützer für den Schutz des Lebens auf die Straße. Organisiert wird der Marsch für das Leben seit 2002 vom Bundesverband Lebensrecht. Die Vorsitzende ist Alexandra Maria Linder und sie ist heute unser Gast hier beim Interview des Tages. Frau Linder, ich grüße Sie.
2: Hallo Herr Wieczorek, vielen Dank für die Einladung.
1: Am Samstag, den 19. September, gibt es den Marsch für das Leben in Berlin und zeitgleich auch in Köln. Wie laufen denn die aktuellen Vorbereitungen?
2: Auf Hochtouren, würde ich sagen. Wir sind ja tatsächlich nicht so viele Menschen, aber dafür umso engagierter und eigentlich steht alles. Dafür sind wir auch sehr dankbar. Die Polizeitermine haben stattgefunden. Man bespricht ja bei großen Demonstrationen immer alles nochmal mit der Polizei. Die Plätze stehen fest, die Routen stehen fest. Es gibt schon sehr viele Anmeldungen von Bussen, die eine Reise organisieren. Wir bekommen die ersten Grußworte. Also es brummt, wie das so schön heißt. Die Vorbereitungen laufen super und es sieht alles sehr gut aus.
1: Was steht denn beim Marsch für das Leben jetzt am Samstag in einer Woche alles auf dem Programm, Frau Linder?
2: Ja, also an Themen haben wir ja leider keinen Mangel. Wir haben uns in diesem Jahr auf einige Themen konzentriert, die eine besondere Rolle spielen. Das ist in Köln zum Beispiel die grundsätzliche Ethik, die da auf der Bühne eine Rolle spielen wird, und das persönliche Zeugnis, also eine Lebensgeschichte, die sehr dramatisch war eine Zeit lang, aber so ausgegangen ist, dass man wirklich Mut fassen kann, wenn man in einer ähnlichen Lage ist. Und in Berlin konzentrieren wir uns immer ein wenig mehr auf die Politik, weil es ja das politische Zentrum ist. Da wird in diesem Jahr vor allem der vorgeburtliche Bluttest, dieser nicht-invasive Bluttest, eine Rolle spielen. Außerdem Leihmutterschaft und Konfliktberatung im internationalen Vergleich sozusagen. Das sind so unsere Hauptthemen.
1: Wir kommen auch später im Verlauf dieses Interviews noch weiter auf die Politik, auf das Thema Lebensschutz zu sprechen. Frau Linder, vorab die Frage, gibt es denn auch prominente Gäste, die beim Marsch für das Leben jetzt in Berlin oder Köln auch vor Ort sind? Und welche Rolle spielt vielleicht auch mit Blick auf die Ökumene der Einsatz für den Lebensschutz?
2: Also was das Podium angeht, so haben wir ja sehr viele gute Leute in unseren eigenen Reihen. Als Promi auf der Bühne könnte man vielleicht nennen Hubert Hüppe. Er war ja langjähriger Bundestagsabgeordneter und hat sich immer sehr vor allem für die Belange von Menschen mit Behinderungen eingesetzt, war auch Behindertenbeauftragter und ist jetzt witzigerweise gerade Vorsitzender der Seniorenunion, spricht aber tatsächlich über den vorgeburtlichen Bluttest, weil das eines seiner Hauptthemen immer ist, worüber er gerne spricht und wo er sich auch wirklich sehr einsetzt für die Kinder, die Besonderheiten haben. Als Teilnehmer melden sich die Menschen eigentlich nicht an, sondern kommen einfach. Wir wissen aber schon, dass aus Regensburg auf jeden Fall Bischof Voderholzer wieder kommen wird, zusammen mit Weihbischof Graf. Und er bringt noch den Bischof Emeritus aus Eichstätt, Gregor Maria Hanke, mit, der uns beim Reisesegen unterstützen wird, zusammen mit unserem freikirchlichen Pastor Albrecht Weisbach, der ja im Vorstand des BVL ist. Wir haben auch schon Anmeldungen aus anderen Kirchen. So wird uns zum Beispiel der Vorsitzende der Evangelischen Allianz, Reinhard Schink, wird uns besuchen, Dr. Reinhard Schink, und Frau Busenbender, die auch im Vorstand ist. Aber normalerweise ist es so, dass die Leute sich nicht anmelden, sondern einfach kommen.
1: Nun gab es in den letzten Jahren auch immer wieder Gegenproteste. Was erwarten Sie denn in diesem Jahr?
2: Ja, Gegenproteste. Die Stimmung ist natürlich im Moment recht aufgeheizt wegen der Wahlen, die ja rund um den Marsch stattfinden. Also am Sonntag die Wahl in Sachsen-Anhalt und am Tag nach dem Marsch finden Wahlen in Mecklenburg-Vorpommern und in Berlin statt. Das heißt, dass sowieso politisch eine sehr aufgeheizte Stimmung ist. Aber wie gesagt, wir haben mit der Polizei gesprochen, die ist top vorbereitet. Und wir sind wie immer sehr gelassen, weil wir wissen, dass wir, ich sag mal, für die richtige Seite eintreten und dann erfahren wir auch den Schutz dafür.
1: Wie wichtig ist es denn mit Blick auf die aktuellen Entwicklungen in der Politik und Gesellschaft, sich auch klar von radikalen Akteuren abzugrenzen, damit sich der Lebensschutz nicht den Vorwurf ausgesetzt sieht, dass der Marsch für das Leben gekapert oder instrumentalisiert wird, Frau Linder?
2: Der BVL war immer überparteilich und nicht konfessionell gebunden und das ist er auch heute. Und wir halten es für viel sinnvoller, uns von extremistischen Haltungen abzugrenzen als von Organisationen oder Vereinen oder Personen, weil wir sonst jeden Tag gucken müssten, von wem müssten wir uns denn heute theoretisch wieder distanzieren. Also wer eine extremistische Haltung hat, in welche Richtung auch immer, linksextremistisch, rechtsextremistisch, rassistisch, menschenfeindlich in irgendeiner Form, der hat bei uns tatsächlich eigentlich nichts zu suchen. Und jeder, der es sieht wie wir, dass wir also auf Grundlage des christlichen Menschenbildes und auf Grundlage unseres Grundgesetzes für das Lebensrecht jedes Menschen weltweit von seiner Zeugung an, wer das sagen kann, dafür stehe ich ein, der ist bei uns herzlich willkommen.
1: Sie hören Radio Horeb mit dem Interview des Tages. Wir sind im Gespräch mit Alexandra Linder. Sie ist vom Bundesverband Lebensrecht und die Vorsitzende dieses Verbandes. Am Samstag in einer Woche findet der Marsch für das Leben statt in Berlin und in Köln. Darüber sind wir im Gespräch hier beim Interview des Tages. Frau Linder, wenn wir den Blick auf die Politik in Europa rund um den Lebensschutz lenken, sehen wir, dass in vielen Ländern eine Liberalisierung stattfindet. Aktuelles Beispiel: Frankreich hat Sterbehilfe für Schwerkranke erlaubt. Wie bewerten Sie denn die generelle Entwicklung mit Blick auf Europa?
2: Also in Italien zum Beispiel ist jetzt Leihmutterschaft, die sogenannte Leihmutterschaft, nicht nur in Italien, sondern auch für Italiener im Ausland verboten. Das ist zum Beispiel eine gute Entwicklung. Wir haben in Polen noch ein Gesetz, das sich sehr um die Frauen kümmert und Abtreibung möglichst einschränkt und stattdessen Hilfe anbietet. Also es ist nicht in allen Ländern so schlimm, in Anführungsstrichen. Schlimm ist es besonders in unseren westlichen Industriestaaten. Und da treibt uns natürlich auch besonders um, dass da großer Wert jetzt auf das Lebensende gelegt wird. Obwohl man ja in den Staaten, wo es legal ist, also Niederlande, Belgien, Oregon, Kanada, in diesen Staaten kann man ja ganz eindeutig auch in der Schweiz, wo das älteste assistierte Suizidgesetz sozusagen besteht, was es erlaubt, man sieht in all diesen Staaten, dass Menschen alleine gelassen werden, gerade in suizidalen Lebenslagen, gerade am Lebensende, dass es hier überhaupt nicht um autonome Entscheidungen geht, sondern um Augenblicksentscheidungen. Denn Autonomie, Selbstbestimmung ist relativ utopisch, wenn man zum Beispiel krank, alt ist, Schmerzen hat, alleine ist. Und obwohl man genau nachvollziehen kann, was für eine fatale und menschenfeindliche Entwicklung es gibt, führen Staaten wie Frankreich das jetzt ein. Das treibt uns schon um. Allerdings muss man auch dazu sagen, dass Frankreich gerade sowieso in einer sehr merkwürdigen politischen Lage ist und sich das möglicherweise in ein paar Jahren alles wieder ändern wird. Auch die Abtreibungslage in Frankreich ist sehr schlimm. Dort ist es ja möglich, bis zur 16. Woche auf Krankenkassenkosten abzutreiben. Und die haben da sehr genaue Zahlen im Gegensatz zu uns, denn die haben eine genaue Statistik, was von der Krankenkasse bezahlt wird. Und da gibt es etwa 140.000 Abtreibungen mehr pro Jahr, statistisch erfasst, als bei uns. Es sind also um die 250.000. Was bedeutet, dass es auch bei uns ähnlich sein wird? Bei uns gibt es ja keine tolle Statistik. Das heißt, die Lage ist natürlich eigentlich dramatisch. Aber es gibt andere Staaten, wo es schlimmer ist als bei uns. Deswegen können wir zuversichtlich weitermachen, denn unsere Bewegung und die Menschen, die in dieser Richtung arbeiten, auch in anderen gesellschaftlichen Organisationen und auch die Kirchen haben ja in den letzten Jahrzehnten da viel Gutes getan. Das darf man auch nicht vergessen. Bei uns ist es noch nicht so schlimm wie in anderen Staaten und wir können deswegen zuversichtlich weiterarbeiten. Wir haben ja gesehen bei diesen Leihmutterschaftsskandalen jetzt in der Politik, oder letztes Jahr bei diesem Skandal, dass jemand ans Bundesverfassungsgericht gewählt werden sollte, der grundlegende Menschenwürdeposition unseres Grundgesetzes nicht teilt, dass die Menschen da doch aufmerksam werden und dann sagen, es tut uns leid, aber das geht jetzt wirklich nicht. Also ja, auf der einen Seite eine dramatische Entwicklung, auf der anderen Seite merken wir aber auch, dass die Leute umtreibt, dass sie sich interessieren, für die Vernunft plädieren, dass sie dann doch mal was sagen und dass wir eigentlich da auf einem ganz guten Weg sind.
1: Bei den aktuellen Herausforderungen, wie wichtig ist es denn auch, gerade in dieser Zeit ein Zeichen für den Lebensschutz zu setzen?
2: Wir haben ja eine gesellschaftliche Entwicklung, die da gar nicht für spricht. Da geht es ja viel mehr um Selbstverwirklichung, um egoistische Dinge. Also für mich ist ja eines der großen einer der großen Halbsätze, der da immer gesprochen wird, wir erleben eine ganz starke Vereinsamung der Menschen, und zwar egal in welchem Alter. Es ist ja so, dass wirklich nach Umfragen 25-jährige junge Leute sich ganz oft einsam fühlen. Das ist eine Katastrophe. Das ist eine gesellschaftliche Entwicklung, wo wir unbedingt was tun müssen. Hinzu kommen instabile Beziehungen, und zwar sowohl in Herkunftsfamilien als auch im eigenen Leben. Das bedeutet, dass gerade wenn dann eine plötzlich spannende, schwere Lebenssituation kommt, also zum Beispiel eine suizidale Lebenslage, eine schwere Erkrankung, eine plötzliche Schwangerschaft, dass die Menschen dann überhaupt kein persönliches, familiäres Netzwerk mehr haben, auf das sie zurückgreifen können, was man aber in dieser Situation besonders braucht. Das heißt, diese bioethische Entwicklung ist im Grunde auch ein Ausdruck dieser gesellschaftlich fatalen Entwicklung. Und da sind wir, glaube ich, auch alle aufgerufen, auch die Politik, die das, glaube ich, noch gar nicht erkannt hat, dagegen was zu unternehmen. Denn je mehr die Menschen vereinsamen, je mehr die Menschen instabile Beziehungen haben, desto mehr sind sie auch in der Gefahr, manipulierbar zu sein oder eben in schweren Lebenslagen alleingelassen zu werden und dann möglicherweise nicht die richtige Entscheidung zu treffen. Das ist ein Riesenarbeitsauftrag, den wir alle haben, aber wo wir, glaube ich, auch alle was tun können.
1: Frau Linder, Sie sind die Vorsitzende des Bundesverbands Lebensrecht. Welche Angebote gibt es denn eben für solche Menschen?
2: Also wenn es um diese besonderen Lebenslagen geht, wo die Lebensrechtsbewegung drin arbeitet, also zum Beispiel eine plötzliche Schwangerschaft oder am Ende des Lebens, gibt es ja schon sehr viel. Also wir unterstützen zum Beispiel massiv die Hospiz- und Palliativbewegung und Versorgung. Es gibt ja immer noch Patienten, denen gesagt wird, du bist austherapiert, und die wirklich glauben, ich kann jetzt nur noch unter rasenden Schmerzen sterben oder mir den assistierten Suizid holen. Das stimmt nicht. Es gibt so viele tolle Angebote, so viele gute Vereine, die da helfen, darunter auch Lebensrechtsorganisationen. Das kann man alles bei uns auf Internetseiten finden, wer da hilft. Und am Beginn des Lebens gibt es Patinnen für 9 Monate. Das sind Frauen, die einer jungen Frau, die schwanger und alleine ist, die ganze Schwangerschaft über ein bisschen zur Seite stehen können, wie eine gute Freundin. Wir haben gute Beratungsstellen. Es gibt haufenweise Hilfen vom Staat und privat. Deswegen ist unser Appell immer, lassen Sie sich nicht verwirren oder glauben Sie nicht, Sie sind einsam. Es gibt ganz viele Menschen in ganz vielen Bereichen, die bereit sind zu helfen. Man muss sich nur melden.
1: Frau Linder, dann ist die letzte Frage hier beim Interview des Tages bei Radio Horeb. Wie kann man denn teilnehmen am Marsch für das Leben, der am Samstag in einer Woche startet?
2: Am besten ist, Sie fahren hin. Sie finden auf unserer Internetseite, wie gesagt, Busse, die sich freuen, wenn Sie noch ein paar Mitfahrer haben aus verschiedenen Regionen. Beide Veranstaltungen finden ganz zentral in den Innenstädten statt. Also in Berlin direkt am Hauptbahnhof auf dem Washingtonplatz und in Köln am Neumarkt. Das sind zu Fuß eine Viertelstunde vom Hauptbahnhof oder 2 Stationen mit der Straßenbahn. Das ist also sehr leicht zu finden und auch sehr leicht erreichbar. Wenn jemand wirklich gar nicht kann, dann gibt es einen Livestream vom Berliner Podium bei EWTN. Das kann man auch machen. Aber schöner wäre es natürlich, wir hätten eine 5-stellige Zahl von Menschen, die sagen, so, und jetzt stehe ich auch auf und trete für das Lebensrecht aller Menschen ein, denn das ist sehr wichtig. Und wenn die Politik es nicht mehr macht und viele Kirchen es nicht mehr machen, dann sind wir eben die Letzten, aber wir machen es weiter.
1: Das sagt die Vorsitzende des Bundesverbands Lebensrecht, Alexandra Maria Linder. Sie war heute unser Gast hier beim Interview des Tages. Frau Linder, vielen Dank für dieses Gespräch und Gottes Segen für Ihre wichtige Arbeit.
2: Vielen Dank, Herr Wieczorek, und schönen Gruß an alle Hörer.
1: Der Bundesverband Lebensrecht, der feiert in diesem Jahr sein 25-jähriges Jubiläum. Und eine wichtige Veranstaltung seit 2002 ist der Marsch für das Leben. In diesem Jahr findet er, wie auch schon in den vergangenen Jahren, in Berlin und Köln gleichzeitig statt, und zwar am Samstag, den 19. September. Das Interview finden Sie in Kürze auch in der Mediathek unter horeb.org in der Rubrik Interview des Tages.

O Herr, im Schoß deiner Liebe sind wir in Ewigkeit geborgen. Am Saum deines Mantels finden wir Heilung. Von der Erde empfangen, von ihr gegangen, geboren und ungeboren. Deine Liebe ist unsere Hoffnung.

0: Nachrichten aus Kirche und Welt bei Radio Horeb. Im Studio Balderschwang, Domagoj Klobučar. Podgorica, Belgrad. In Montenegro ist der serbisch-orthodoxe Metropolit Metodije angeklagt worden. Ihm wird Anstiftung zu nationalem, rassischem und religiösem Hass vorgeworfen. Das berichten Medien unter Berufung auf die Staatsanwaltschaft in Podgorica. Der Geistliche soll den verstorbenen Kriegsverbrecher Ratko Mladic bei einem Gedenkgottesdienst verherrlicht und mit einem Heiligen verglichen haben. Mladic war wegen Völkermords, Kriegsverbrechen und Verbrechen gegen die Menschlichkeit zu lebenslanger Haft verurteilt worden. Jakarta, Rom. Die katholische Kirche in Indonesien sieht in den Protesten gegen Korruption einen Ruf nach Gerechtigkeit. Tausende Menschen hatten vor dem Parlament in Jakarta demonstriert. Vertreter der Ortskirche erklärten gegenüber Vatican News, die Menschen forderten mehr Transparenz und demokratische Beteiligung. Die Bewegung verbinde Menschen unterschiedlicher Religionen. Indonesiens Bischöfe hatten bereits vor Korruption und sozialer Ungleichheit gewarnt. Politik müsse dem Menschen und dem Gemeinwohl dienen. London. Der berühmte Wandteppich von Bayeux in Frankreich ist von heute an im British Museum in London zu sehen. Die Ausstellung dauert bis zum 11. Juli kommenden Jahres. Frankreich stellt das mittelalterliche Kunstwerk während des Umbaus seines Museums in der Normandie zur Verfügung. Der fast 70 Meter lange Teppich zeigt die Eroberung Englands durch den Normannenherzog Wilhelm im Jahr 1066. Vermutlich gab Bischof Odo von Bayeux das Werk in Auftrag. Es gehört zum Weltdokumentenerbe der UNESCO. 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Das waren Nachrichten aus Kirche und Welt. 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
1: 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Allen, die auch in der Nacht bei uns sind, wünschen wir weiterhin Gottes reichen Segen.

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Liebe Hörerinnen und Hörer, Priester und Seelsorger beten jetzt mit Ihnen um Heilung.

Ich begrüße Sie alle, die Sie an dieser Gebetszeit um die Ausgießung des Heiligen Geistes teilnehmen, im Namen des Vaters und des Sohnes und des Heiligen Geistes. Amen. Der Herr sei mit euch. Wir sind in die Gebetswirklichkeit eingetreten. In seinem Namen sind wir versammelt und wir laden Sie in Ihren Wohnzimmern oder an den Autoradios oder wo auch immer Sie jetzt gerade zugeschaltet sind ein. Versetzen Sie sich geistigerweise in diese Wirklichkeit Jesu in unserer Mitte. Versuchen Sie sich so deutlich wie möglich die Monstranz hier in der Kirche vorzustellen. Versuchen Sie sich vorzustellen, Sie sind mit uns verbunden. Die geistige Wirklichkeit umgreift den Globus. Wir sind rund um den Globus verbunden im Namen des Herrn, im Gebet vereint. Und so tragen wir die ganze Welt vor das Angesicht Gottes. Wir tragen die Welt mit all ihrer Brüchigkeit und Bedürftigkeit, mit all ihrem Stolz, mit all ihrer fantastischen und gut entwickelten Kultur, aber auch mit allem, was an Armut, an Ungerechtigkeit auf ihr herrscht, mit allen Kriegen und Katastrophen. Wir tragen diese Welt vor den Herrn und bitten um heilsame Kraft seines Heiligen Geistes. Wir rufen den Herrn der Welt an, dass er seinen Heiligen Geist ausgießen möge über uns alle, die wir im Gebet vereint sind. Dass wir durchdrungen werden wie die Apostel zum Pfingstfest. Dass wir ausgerüstet werden mit den Gaben des Heiligen Geistes. Dass wir erfüllt werden mit der Wirklichkeit Jesu unter uns. Und dass das Wort Gottes für uns verstehbar wird und sich in seiner Fülle in uns entfaltet und durch unsere Worte und unsere Taten ausbreiten möge. Durch seine Wunden sind wir geheilt. Die Hingabe Jesu und sein kostbares Blut, dieser Gnadenstrom der Liebe Gottes, fließt unentwegt vom Kreuz herab auf jede Zeit, auf jeden Menschen, der sich dessen bewusst wird und der sich dem ausrichtet. Das ewige Jetzt Gottes erreicht den, der sich demütig und empfangend unter das Kreuz stellt. Und das tun wir. Wir empfangen den Hauch des sterbenden Heilandes, der seinen Geist in diese Welt haucht. Er verlässt diese Welt leiblich, aber sein Geist tritt in die Welt ein. Und so wie wir im Buch der Weisheit gehört haben, die Weisheit, der Geist Gottes, tritt ein in die Seelen der Gerechten von Geschlecht zu Geschlecht, ja von Person zu Person, die sich ihm öffnet, die ihn erwartet. Und in der Seele der Kinder Gottes entfaltet sich die Wirklichkeit, dass wir Freunde Gottes und Propheten werden. So steht im Buch der Weisheit. Ja, beten wir um die Ausgießung des Heiligen Geistes, dass wir in unseren Herzen verwandelt werden, dass wir prophetisch reden. Das heißt laut Paulus, dass wir von Gott her zu den Menschen sprechen, dass wir mit seinen Augen die Menschen wahrnehmen, in ihrer Wirklichkeit, in ihrer Befindlichkeit, auch hinter den Fassaden. Dass er uns die Gabe gebe, den Menschen in seiner wahren Bedürftigkeit zu erkennen, um ihm die Liebe zu vermitteln, angemessen, die ihn wachsen und reifen lässt. Dass wir miteinander in diesen Strom der Erlösten eintreten. Ja, Dank sei Gott, schreibt Paulus im 2. Korintherbrief, Dank sei Gott, der uns mitgenommen hat in den Siegeszug Christi, damit wir den Duft der Erkenntnis Christi ausstrahlen unter denen, die verloren sind und unter denen, die gerettet sind. Zeugen sollen wir sein, den Duft der Erkenntnis Christi ausstrahlen, so wie der Weihrauch, der hier auf dem Altar sich in die Luft erhebt. Als Zeichen der Hingabe, als Zeichen unseres Gebetes, aber auch als Zeichen dieses Duftes der Erkenntnis Christi. Ja, guter Gott, wir bitten dich, gieße die Kraft deines Heiligen Geistes in unsere Herzen ein. Ergreife uns von innen her. Der Hauch des Geistes, mit dem Jesus seine Jünger im Abendmahlsaal anhaucht, der Auferstandene, wie wir im Johannesevangelium lesen, empfangt den Heiligen Geist. Ja, Herr, gib uns den Windhauch des Heiligen Geistes, der uns erfüllen möge mit der Kraft Gottes, dass wir lebendig werden, dass alles, was in uns da niederliegt, alles, was in uns den toten Gebeinen entspricht,
von denen Ezechiel in der Vision in der Wüste spricht, die toten Gebeine, die da ausgestreckt sind auf der Ebene in der Wüste. Ja, Geist, komm von den vier Winden und belebe uns neu. Richte uns auf, stärke uns, rüste uns aus mit der Freude und Freiheit der Kinder Gottes und bereite uns für den Dienst, zu dem wir gerufen sind. Treue Zeugen deiner Liebe zu sein, gereinigt und geheiligt durch dein kostbares Blut, gestärkt und aufgerichtet durch den Heiligen Geist und dann souverän und aufrecht. So wollen wir vor dir stehen und den Menschen. Komm, Heiliger Geist, mit nie erlahmender Kraft. Richte uns auf und rüste uns aus mit allem, was wir brauchen, um treue Zeugen deiner Liebe zu sein.

Heiliger Geist, zart und flüchtig wie ein Frühnebel, fast ungreifbar, unbegreiflich. Du enthältst die ganze Kraft und die Ewigkeit Gottes. Du bist unveränderlich und enthältst die ganze Dynamik der schöpferischen Kraft Gottes, je und je neu. Du machst deine Kirche neu, von Generation zu Generation. Durch alle Veränderungen der Zeit, durch Herausforderungen, durch innere Auseinandersetzungen, durch Angriffe von außen und Kriege, durch Machtverschiebungen, Diktaturen, unterschiedliche kulturelle Einflüsse, Völkerwanderung, Verarmung des Römischen Reiches, durch das sogenannte finstere Mittelalter hindurch, durch die Zeit der Kreuzzüge, der Hexenverbrennungen, all die finsteren Kapitel der Kirchengeschichte, wo man glaubte, Gott einen Gefallen zu tun, indem man mit dem Schwert und dem Feuer reinigen wollte und dreinschlagen wollte. Gut gemeint, aber völlig falsch verstanden. Heiliger Geist, du hast deine Kirche geleitet und immer wieder erneuert, auch durch Fehlentwicklungen, durch Missverständnisse, durch Ausgrenzung, durch Gewalt, durch Inquisition, durch Exkommunikation und Aussperrungen, Glaubenskriege, Bürgerkriege. Heiliger Geist, du hast der Kirche immer wieder einen neuen Anfang ermöglicht, dass immer wieder die Seelen der Gerechten durchdrungen, dass zu jeder Zeit Freunde Gottes und Propheten entstehen lassen. Menschen, die mit prophetischer Weisheit auf die Wahrheit Gottes hingewiesen haben. Und immer wieder hat die Kirche den Weg zurückgefunden zum Ursprung, zur Quelle, zu ihren Wurzeln. Immer wieder wurde Kirche gereinigt, zerstört in Nordafrika, im Vorderen Orient, in der Türkei, in vielen Ländern der arabischen Welt. Kirche hat ständig ihr Angesicht verändert. Viele blühende christliche Städte gibt es überhaupt nicht mehr. Wir wissen nicht mal genau, wo sie gelegen haben. Und immer wieder Neuanfang. Neuanfang durch dein Wehen, Heiliger Geist. Immer wieder Abbruch, Umbruch und Neuaufbruch. In deiner Kraft, Heiliger Geist. Kirche wurde gereinigt durch all die Jahrhunderte und verwandelt und immer wieder erneuert. Immer wieder hast du, Heiliger Geist, die Herzen der Menschen erfüllt und ergriffen. Es muss doch einen Neuanfang geben. Du hast bewirkt, dass einige Menschen in ihrem Herzen ihre besondere Berufung erkannt haben, weil sie mit ganz Hingabe und besonderem Auftrag, den sie verstanden haben, gespürt haben, es muss doch jemanden geben, der bereit ist, alles zu geben. Es muss jemanden geben, der es darauf ankommen lässt, in deinem Namen, im Gehorsam auf dein Wort, wirklich auf alles zu verzichten, sich elementar und arm
in deine Vorsehung zu begeben. Und durch solche edlen Seelen von Gerechten, durch die Seelen von Märtyrern, durch das Blut der Märtyrer, durch die Hingabe liebevoller Menschen, kostbarer Perlen, hast du die Menschen erneuert, die Kirche erneuert, neu zur Besinnung, zum Nachdenken geführt und immer wieder neu anfangen. Immer wieder hast du, Heiliger Geist, die Menschen berührt und bewegt, dass sie durch die Herausforderungen der jeweiligen Zeit neu strukturiert haben, neu angefangen haben, neu aufgebaut haben. Diese gewaltige Dynamik durch dich, Heiliger Geist, mit zartem und zärtlichem Wehen, wie ein Säuseln des Windes bei Elias in der Felsenhöhle, in der Felsspalte am Berg Horeb. Nicht im Donner, nicht im Sturm, im Säuseln des Windes hat Elia deine Gegenwart erkannt. Und Mose völlig anders. Im Sturm und im Donner, im Gebrause, sodass die Menschen dachten, er kann es nicht überstehen. So hast du dich ihm gezeigt, Geist Gottes. Und so erweist du dich neu, jeweils den Erfordernissen angemessen. Du, Heiliger Geist, bist der, der Form gibt. Je nach der Sünde und der Situation und der Gebrochenheit einer Zeit kommst du im Sturm und im Blitz und Donner oder im Säuseln des Windes. Du berührst zärtlich die Seelen, wie bei Maria. Und du gibst das Brausen des Donners ab, wie in den prophetischen Worten eines Johannes des Täufers. Du bist die ausgleichende Kraft, Heiliger Geist, die belebt, was da niederliegt, die abkühlt, was überhitzt ist, die aufwärmt, was erstarrt ist, die heilt, was krank ist, die ermutigt, was verzweifelt ist. Heiliger Geist, ergreife jeden von uns mit der Gestalt, die für jeden Einzelnen notwendig ist, um Gott zu erkennen. Richte auf, die da niederliegen, und bremse die, die zur Übertreibung neigen. Heile die Kranken, ermutige die Zweifelnden, tröste die Trauernden, richte auf, die nicht mehr glauben können. Heiliger Geist, so wie wir dich in der Pfingstsequenz anrufen, mit deiner ausgleichenden Kraft, du, der du uns von innen her kennst, du, der du in unseren Herzen wehst und betest mit Seufzen, das wir nicht in Worte fassen können, gib uns das Format, das Gott seit Ewigkeit her für uns gedacht hat, für jeden Einzelnen, für uns, damit wir der Aufgabe gerecht werden können, die du für uns gedacht hast. Heiliger Geist, komm in unsere Seelen und schaffe Freunde und Propheten. Freunde Gottes sollen wir sein. Heiliger Geist, erfülle uns mit deiner Salbung und rüste uns aus mit all den Gnadengaben, die wir brauchen, um treue Zeugen deiner Liebe zu sein. Komm, Heiliger Geist, mit nie erlahmender Kraft. Wenn auch der äußere Mensch aufgerieben wird, der innere wird Tag für Tag erneuert. Durch dein heilsames, gewaltiges und zärtliches Wehen. Ergreife uns so, wie es für jeden von uns dran ist und gut ist, damit wir dir entsprechen. Damit wir der Form entsprechen, die du in uns aufbaust und gestaltest.
Inspiriere uns, Heiliger Geist, und inkarniere das Wort Gottes, Jesus Christus, in uns. Danke, Heiliger Geist, für dein Wehen, dem wir jetzt in einem Augenblick der Anbetung nahe kommen wollen.

Im Johannesevangelium, im 4. Kapitel, beim Gespräch zwischen Jesus und der Frau am Jakobsbrunnen, unterhalten die beiden sich, wo denn der rechte Ort sei, um Gott die Ehre zu geben und Gott anzubeten. Jesus sagt eindeutig, das Heil kommt von den Juden, aber es kommt eine Zeit und sie ist schon da, da wird man weder im Tempel in Jerusalem noch auf dem Berg der Samariter Gott anbeten. Jesus relativiert Ort und Zeit, sondern er sagt, die wahren Beter werden anbeten im Geist und in der Wahrheit, denn Gott ist Geist und er will angebetet werden im Geist und in der Wahrheit. Die Wahrheit ist Jesus Christus. Der Geist führt uns in die ganze Wahrheit ein, die wir durch Jesus Christus erfahren und empfangen haben. Der Heilige Geist erklärt uns die Worte Jesu. Der Heilige Geist führt uns ein durch das liebende und geöffnete Herz des Heilandes in das Herz des Vaters, um zu verstehen, wie großartig die Liebe des Vaters ist, der sich hingibt bis zum letzten Blutstropfen und der barmherzig ist bis zum letzten Atemzug. Danke, Heiliger Geist, dass du uns einführst in diese wahre Haltung der Anbetung, dass wir hier in dieser Kirche, Dank sei Gott, anbeten dürfen in der Form der eucharistischen Anbetung. Wir können die Haltung der Anbetung in uns übernehmen. Wir können Jesus in uns verkörpern durch den Empfang der Eucharistie, durch das Hören des Wortes. Wir können, wie Franziskus sagt, lebendige Tabernakel sein, die auch auf einem abgeernteten Stoppelfeld im Regen stehen, also in sehr ungemütlichen Bedingungen und gleichzeitig wissen, wir tragen den Schatz in uns. Der Tabernakel ist in uns, Christus, der Schatz, den wir in irdenen Gefäßen tragen. Und so beten wir an im Geist und in der Wahrheit, auf den Straßen unserer Städte, auf den Wegen dieser Welt, auf den angenehmen Höhenwegen, wo die Blumen blühen, aber auch auf den schmutzigen Straßen, wo Menschen in Elend und Armut verhungern. Wir haben eine Botschaft, das lehrt uns der Heilige Geist. Wir haben diese Botschaft, diesen Schatz, den wir in irdenen Gefäßen tragen, zu denen bringen, die da verloren sind, aber auch zu denen, die gerettet sind. Zeugnis sollen wir geben, den Duft der Erkenntnis Christi ausstrahlen unter den Menschen, auf den Straßen und den Plätzen dieser Welt. Heiliger Geist, komm und rüste uns aus und stärke uns, dass wir auf all unseren Wegen Christus in uns tragen, diese Wahrheit, die von Gott kommt und in die du uns einführst, die du uns zu erkennen gibst und erklärst. Heiliger Geist, komm und begleite uns auf all unseren Wegen, denn wir sind Missionare der Liebe Gottes, wohin immer wir kommen. Missionare der Liebe Gottes sollen wir sein, mit einem erfüllten Herz von dieser geistigen Wirklichkeit, dieser Gnade und des Lichtes. Und diese Gnade, die wir empfangen in der Anbetung, in der Kraft des Heiligen Geistes, diese Gnade wird stärker sein als mancher Stachel im Fleisch, der uns erinnert an die üblen Zeiten unserer Sünden und der uns demütig hält, aber dennoch aufrichtet, weil wir keine Zeit mehr haben, über das Negative nachzudenken, sondern wir haben einen Auftrag. Christus in uns und der Geist Gottes drängt uns, die Liebe Gottes drängt uns, diese Wirklichkeit hineinzutragen in diese Welt. Komm, Heiliger Geist, stärke uns, rüste uns aus, erfülle uns und sende uns. Komm, Heiliger Geist, komm, komm, Heiliger Geist. Halleluja, Dank sei Gott, Dank sei Gott. Komm, Heiliger Geist.

Heiliger Geist, du Tröster und Beistand, als der du uns angekündigt bist. Tröster in all unserer Not, in all unserer Traurigkeit, in all den Feldern, wo wir immer wieder an die Schmerzen dieser Welt herangeführt werden, die eigenen Schmerzen oder die Schmerzen anderer. Wo wir immer wieder an diesen Punkt Null geraten, den die Jünger im Rahmen ihrer Jüngerschaftsschule auch durchlaufen mussten. Teil deiner Schule mit uns, damit wir durch Leiden gefügig gemacht werden, wie es auch im Hebräerbrief heißt, über Jesus, durch Leiden gehorsam gemacht. Auch das geschieht mit den Jüngern, auch das geschieht mit uns. Herr, lass uns nicht stecken bleiben in den Leiden dieser Welt, sondern getröstet durch den Heiligen Geist in dieser Zeit furchtbarer Verlassenheit und Einsamkeit immer wieder neu ausgerichtet auf den Heiland, auf den Heiler dieser Welt, den Sohn des lebendigen Gottes. Heiliger Geist, du wirst uns immer wieder diese tröstende Kraft, diesen tröstenden Beistand geben, den wir brauchen, um aufgerichtet zu werden, um immer wieder erneuert zu werden und neu anzufangen, nicht stecken zu bleiben in der Sünde, in der Krankheit, im Leiden und im Tod dieser Welt. Dass wir nicht die Welt anschauen durch das Schlüsselloch des Leidens, sondern durch das Lupenglas der Liebe Gottes. Und das tun wir hier. Das Lupenglas der Liebe Gottes, Christus, im Zeichen der Eucharistie. Der Brennpunkt der Liebe Gottes, der sich in unseren Herzen einbrennt und abzeichnet. Ja, Herr Jesus, brenne uns dein Angesicht, dein Abbild in unsere Herzen ein, dass unsere Liebe überbordet, dass sie unzerstörbar wird, nicht mehr abhängig von äußeren Bedingungen, sondern wirklich Ausdruck deiner unendlichen Gegenwart, deiner verwandelnden Kraft und der Dynamik des Heiligen Geistes. Danke, Heiliger Geist, dass du uns beistehst, trostvoll in den Stunden der Einsamkeit und der Verlassenheit, als Beistand, wenn wir uns verlassen fühlen von guten Menschen, von Menschen dieser Welt, wenn wir einsame Entscheidungen treffen müssen, wenn wir von einem Ort zum anderen unterwegs sind und nicht wissen, was uns erwartet, wenn wir vor einsamen Entscheidungen dieses Lebens stehen und uns innerlich kalt und frierend fühlen. Heiliger Geist, komm und sei du uns Trost und Beistand, Kraft und Hilfe auf all unseren Wegen. Zärtliche Umarmung der Liebe Gottes in all den Lieblosigkeiten unserer Welt. Damit wir ausgerüstet seien, nicht dass wir geliebt werden, sondern dass wir lieben. Nicht, dass wir verstanden werden, sondern dass wir verstehen. Nicht, dass wir gehört werden, sondern dass wir hören. Auch das Nichtgesagte, das, was in der Seele verborgen ist. Dass wir die Wahrheit des Menschen erkennen und selber trostvoll und heilsam den Menschen begegnen. Komm, Heiliger Geist, verwandle Jesus in unsere Herzen hinein, wenn wir jetzt deinen Segen empfangen, die heilsame Kraft deiner Gegenwart, die uns ausrüstet, die uns ruft, die uns füllt und sendet. Empfangen wir jetzt die Kraft des eucharistischen Segens.

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0: Im Namen des Vaters und des Sohnes und des Heiligen Geistes. Amen. O Jesus, göttlicher Erlöser, sei uns und der ganzen Welt barmherzig.
1: Amen.
0: Heiliger Gott, heiliger starker Gott, heiliger unsterblicher Gott,
2: erbarme dich über uns und über die ganze Welt.
0: Gnade und Barmherzigkeit, o mein Jesus, in der gegenwärtigen Gefahr, bedecke uns mit deinem kostbaren Blut.
1: Amen.
0: Ewiger Vater, wir flehen dich an um dein Erbarmen durch das kostbare Blut deines vielgeliebten Sohnes.
1: Amen.
0: Ewiger Vater, ich opfere dir die Wunden unseres Herrn Jesus Christus auf,
3: um die Wunden unserer Seelen zu heilen.
0: Mein Jesus, Verzeihung und Barmherzigkeit.
3: Durch die Verdienste deiner heiligen Wunden.
0: Mein Jesus, Verzeihung und Barmherzigkeit.
3: Durch die Verdienste deiner heiligen Wunden.
0: Mein Jesus, Verzeihung und Barmherzigkeit.
3: Durch die Verdienste deiner heiligen Wunden.
0: Mein Jesus, Verzeihung und Barmherzigkeit.
3: Durch die Verdienste deiner heiligen Wunden.
0: Mein Jesus, Verzeihung und Barmherzigkeit.
3: Durch die Verdienste deiner heiligen Wunden.
0: Mein Jesus, Verzeihung und Barmherzigkeit.
3: Durch die Verdienste deiner heiligen Wunden.
0: Mein Jesus, Verzeihung und Barmherzigkeit.
3: Durch die Verdienste deiner heiligen Wunden.
0: Mein Jesus, Verzeihung und Barmherzigkeit.
3: Durch die Verdienste deiner heiligen Wunden.
0: Mein Jesus, Verzeihung und Barmherzigkeit.
3: Durch die Verdienste deiner heiligen Wunden.
0: Mein Jesus, Verzeihung und Barmherzigkeit.
3: Durch die Verdienste deiner heiligen Wunden. Ewiger Vater, ich opfere dir die Wunden unseres Herrn Jesus Christus auf,
0: um die Wunden unserer Seelen zu heilen.
3: Mein Jesus, Verzeihung und Barmherzigkeit.
0: Durch die Verdienste deiner heiligen Wunden.
3: Mein Jesus, Verzeihung und Barmherzigkeit.
0: Durch die Verdienste deiner heiligen Wunden.
3: Mein Jesus, Verzeihung und Barmherzigkeit.
0: Durch die Verdienste deiner heiligen Wunden.
3: Mein Jesus, Verzeihung und Barmherzigkeit.
0: Durch die Verdienste deiner heiligen Wunden.
3: Mein Jesus, Verzeihung und Barmherzigkeit.
0: Durch die Verdienste deiner heiligen Wunden.
3: Mein Jesus, Verzeihung und Barmherzigkeit.
0: Durch die Verdienste deiner heiligen Wunden.
3: Mein Jesus, Verzeihung und Barmherzigkeit.
0: Durch die Verdienste deiner heiligen Wunden.
3: Mein Jesus, Verzeihung und Barmherzigkeit.
0: Durch die Verdienste deiner heiligen Wunden.
3: Mein Jesus, Verzeihung und Barmherzigkeit.
0: Durch die Verdienste deiner heiligen Wunden.
3: Mein Jesus, Verzeihung und Barmherzigkeit.
0: Durch die Verdienste deiner heiligen Wunden. Ewiger Vater, ich opfere dir die Wunden unseres Herrn Jesus Christus auf,
3: um die Wunden unserer Seelen zu heilen.
0: Mein Jesus, Verzeihung und Barmherzigkeit.
3: Durch die Verdienste deiner heiligen Wunden.
0: Mein Jesus, Verzeihung und Barmherzigkeit.
3: Durch die Verdienste deiner heiligen Wunden.
0: Mein Jesus, Verzeihung und Barmherzigkeit.
3: Durch die Verdienste deiner heiligen Wunden.
0: Mein Jesus, Verzeihung und Barmherzigkeit.
3: Durch die Verdienste deiner heiligen Wunden.
0: Mein Jesus, Verzeihung und Barmherzigkeit.
3: Durch die Verdienste deiner heiligen Wunden.
0: Mein Jesus, Verzeihung und Barmherzigkeit.
3: Durch die Verdienste deiner heiligen Wunden.
0: Mein Jesus, Verzeihung und Barmherzigkeit.
3: Durch die Verdienste deiner heiligen Wunden.
0: Mein Jesus, Verzeihung und Barmherzigkeit.
3: Durch die Verdienste deiner heiligen Wunden.
0: Mein Jesus, Verzeihung und Barmherzigkeit.
3: Durch die Verdienste deiner heiligen Wunden.
0: Mein Jesus, Verzeihung und Barmherzigkeit.
3: Durch die Verdienste deiner heiligen Wunden. Ewiger Vater, ich opfere dir die Wunden unseres Herrn Jesus Christus auf,
0: um die Wunden unserer Seelen zu heilen.
3: Mein Jesus, Verzeihung und Barmherzigkeit.
0: Durch die Verdienste deiner heiligen Wunden.
3: Mein Jesus, Verzeihung und Barmherzigkeit.
0: Durch die Verdienste deiner heiligen Wunden.
3: Mein Jesus, Verzeihung und Barmherzigkeit.
0: Durch die Verdienste deiner heiligen Wunden.
3: Mein Jesus, Verzeihung und Barmherzigkeit.
0: Durch die Verdienste deiner heiligen Wunden.
3: Mein Jesus, Verzeihung und Barmherzigkeit.
0: Durch die Verdienste deiner heiligen Wunden.
3: Mein Jesus, Verzeihung und Barmherzigkeit.
0: Durch die Verdienste deiner heiligen Wunden.
3: mein Jesus, Verzeihung und Barmherzigkeit.
0: Durch die Verdienste deiner heiligen Wunden.
3: Mein Jesus, Verzeihung und Barmherzigkeit.
0: Durch die Verdienste deiner heiligen Wunden.
3: Mein Jesus, Verzeihung und Barmherzigkeit.
0: Durch die Verdienste deiner heiligen Wunden.
3: Mein Jesus, Verzeihung und Barmherzigkeit.
0: Durch die Verdienste deiner heiligen Wunden. Ewiger Vater, ich opfere dir die Wunden unseres Herrn Jesus Christus auf,
3: um die Wunden unserer Seelen zu heilen.
0: Mein Jesus, Verzeihung und Barmherzigkeit.
3: Durch die Verdienste deiner heiligen Wunden.
0: Mein Jesus, Verzeihung und Barmherzigkeit.
3: Durch die Verdienste deiner heiligen Wunden.
0: Mein Jesus, Verzeihung und Barmherzigkeit.
3: Durch die Verdienste deiner heiligen Wunden.
0: Mein Jesus, Verzeihung und Barmherzigkeit.
3: Durch die Verdienste deiner heiligen Wunden.
0: Mein Jesus, Verzeihung und Barmherzigkeit.
3: Durch die Verdienste deiner heiligen Wunden.
0: Mein Jesus, Verzeihung und Barmherzigkeit.
3: Durch die Verdienste deiner heiligen Wunden.
0: Mein Jesus, Verzeihung und Barmherzigkeit.
3: Durch die Verdienste deiner heiligen Wunden.
0: Mein Jesus, Verzeihung und Barmherzigkeit.
3: Durch die Verdienste deiner heiligen Wunden.
0: Mein Jesus, Verzeihung und Barmherzigkeit.
3: Durch die Verdienste deiner heiligen Wunden.
0: Mein Jesus, Verzeihung und Barmherzigkeit.
3: Durch die Verdienste deiner heiligen Wunden.
0: Ewiger Vater, ich opfere dir die Wunden unseres Herrn Jesus Christus auf,
3: um die Wunden unserer Seelen zu heilen.
0: Ewiger Vater, ich opfere dir die Wunden unseres Herrn Jesus Christus auf,
3: um die Wunden unserer Seelen zu heilen.
0: Ewiger Vater, ich opfere dir die Wunden unseres Herrn Jesus Christus auf,
3: um die Wunden unserer Seelen zu heilen.
0: Der Herr sei mit euch
3: und mit deinem Geiste.
0: Segne, heile und behüte euch der allmächtige und gütige Gott, der Vater, der Sohn und der Heilige Geist.
3: Amen.
0: Gelobt sei Jesus Christus.
3: In Ewigkeit. Amen.

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1: Guten Morgen. Den Impuls hat für Sie heute vorbereitet Pfarrer Ulrich Filler. Er ist Autor mehrerer Bücher, unter anderem

0: von Deine Kirche ist ja wohl das Letzte. Pfarrer Filler arbeitet als Seelsorger in St. Hubertus und Maria Geburt in Köln-Stammheim.
1: Guten Morgen, liebe Hörer. Wer ein Bild aufhängen und schön präsentieren möchte, sollte sich Gedanken über einen passenden Rahmen machen. Holz oder Aluminium, seriös und dunkel, in Gold erstrahlend oder poppig farbig. Breit oder schmal, mit oder ohne Passepartout, es gibt ja unzählige Möglichkeiten, eine Grafik, einen Druck oder ein Gemälde ins rechte Licht zu rücken und es zur Geltung zu bringen. Ein guter Rahmen ist da oft die halbe Miete. Und das gilt auch manchmal von den Begebenheiten, die uns das Evangelium berichtet, zum Beispiel von dem heiligen Petrus, der Christus als den Messias bekennt. Da geht es um die grundsätzliche Frage des christlichen Glaubens: Wer ist Jesus? Diese Frage wurde verschiedentlich im Evangelium eine Antwort gegeben. Das ist mein geliebter Sohn. Diese Antwort hat die Stimme aus dem Himmel gegeben, als Jesus im Jordan getauft wurde. Beim Berg der Verklärung sagt die Stimme des himmlischen Vaters dasselbe: Das ist mein geliebter Sohn, auf ihn sollt ihr hören. Jesus, wenn du der Sohn Gottes bist, dann beweise es doch durch Wunder. Das ist die Versuchung des Teufels, als Jesus in der Wüste fastet. Wer ist Jesus? Auch die Jünger beantworten diese Frage, diese wichtigste und grundlegende Frage des Glaubens. Und das erste Mal, dass sie diese Frage beantworten, ist, als Jesus in der Nacht auf dem See zu ihnen kommt, als Jesus in der dunklen Nacht über das Wasser geht und als Petrus über das Wasser geht, als Petrus sagt: Du bist es, Herr, wenn du es bist, dann lass mich auf dem Wasser zu dir kommen. Als Petrus den Mut findet, über das Wasser zu schreiten, und da kommen die Jünger auf diese Idee und erkennen plötzlich, dass Jesus der Sohn Gottes ist. Du bist wirklich der Sohn Gottes. Und etwas nachdem zum ersten Mal sie dieses undenkbare Gedachten ausgesprochen haben, sind sie gemeinsam auf dem Weg mit Jesus. Sie gehen von diesem See weiter nach Caesarea Philippi. Das sind ungefähr 50 Kilometer, ein guter Zweitagesmarsch. Und Jesus gibt ihnen den Auftrag zu einer kleinen Meinungsumfrage. Sie sollen die Leute befragen, für wen halten die Menschen den Menschensohn? Und die einen sagen, es ist ein Prophet, es ist ein Gottesmann. Es ist Johannes der Täufer, der wiederkehrt, Elia, wer auch immer. Und Jesus fragt dann die Jünger direkt: Für wen haltet ihr mich? Und da ist es wiederum Petrus, der den Mut hat und die rechten Worte findet und sagt: Du bist Christus, der Sohn des lebendigen Gottes. Und diese Aussage ist eine theologische Aussage, eine Spitzenaussage, eine wichtige Aussage, eine Glaubensaussage, aber sie bekommt ihre besondere Qualität und ihre besondere Geltung durch den Rahmen, in dem sie getätigt wird, wie unser Bild an der Wand. Und der Rahmen für dieses Wort des Petrus ist der Ort, an dem er dieses Bekenntnis, das Messias-Bekenntnis ausspricht. Es ist Caesarea Philippi. Und das ist ein hochwichtiger und hochsymbolischer Ort. Wir müssen uns vorstellen, dass vor dieser Reisegruppe Jesus und seinen Jüngern sich verschiedene Tempelanlagen erheben. Sie sehen dort einmal den prächtigen Tempel des Augustus. Der römische Kaiser wurde ja im Osten als Gott, als Sohn Gottes verehrt. Die Göttin Roma wurde angebetet und wir haben da ein Quellheiligtum, Aus den Felsen kommt der Quellfluss des Jordan, und dort stand ein großer Schrein des griechischen Hirtengottes und Fruchtbarkeitsgottes Pan. Und vor diesem beeindruckenden Panorama antiker Religion, uralter Institutionen und unbezwingbarer imperialer Macht trifft Petrus eine mutige Entscheidung. Er tritt vor, er nimmt das Wort, ohne sich beraten zu haben. Hier geht es nicht um ein Diskussionsergebnis, hier wird kein Kompromiss und keine Mehrheitsmeinung vorgestellt. Petrus tritt vor und spricht das Wort der Wahrheit. Du bist Christus, der Sohn Gottes. Die Wahrheit ist unabhängig von der Zahl der Leute, die von ihr überzeugt sind. Aber sie braucht den Einzelnen. Die Wahrheit braucht auch mich. Ich soll wie Petrus Mut haben und das rechte Wort finden, um die Wahrheit zu bekennen. Und diese Wahrheit, die bekannt wird, ist eine Entscheidung. Das macht dieser Rahmen deutlich. Der Ort präsentiert den Anspruch dieser Welt, den Anspruch der Kaiser und Imperatoren, der Mächte und Götter, der Heilsversprechen und Glücksbringer unseres Lebens. Und die Entscheidung zu Jesus, die Entscheidung, Jesus als den Sohn des lebendigen Gottes zu bekennen, ist die Entscheidung gegen diesen Anspruch. Der Sohn Gottes verlangt ein ungeteiltes Herz. Und wir spüren und merken, dass der Glaube niemals nur eine Privatsache ist. Denn meine Entscheidung für Christus, und fälle ich sie auch im stillen Kämmerlein, definiert immer auch mein Verhältnis zur Welt und ihren Ansprüchen. Und sie, meine Entscheidung provoziert auch die Welt, manchmal bis aufs Blut. Und deshalb brauchen wir den Mut des Petrus immer wieder, damit wir mit ihm bekennen können, du bist Christus, der Sohn des lebendigen Gottes. Petrus bekennt die Wahrheit und er wird so zum Felsen, auf den Christus seine Kirche baut. Und liebe Hörer, diesen Felsen können auch wir vertrauen. Auf diesen Stein können wir bauen, auch heute. Dieser Fels, der von den Pforten der Hölle nicht überwältigt wird, ist mein Halt in den Stürmen dieser Zeit, in all dem Hass und Unheil, in all dem Bösen, das immer wieder anbrandet. Dankbar dürfen wir uns an diesem Felsen festhalten. Hier sind wir sicher und geborgen. Hier atmen wir frei und leicht. Hier finden wir einander. Hier finden wir zur Gemeinschaft der Kirche. Hier finden wir die Kraft, mutig unsere Entscheidung zu treffen, vorzutreten und das rechte Wort zu sagen, die Wahrheit zu bekennen wie Petrus. Du bist Christus, der Sohn des lebendigen Gottes. Dazu segne euch der allmächtige und gütige Gott, der Vater und der Sohn und der Heilige Geist. Amen. Gelobt sei Jesus Christus in Ewigkeit. Amen.
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1: Unsere Erzählung bei Radio Horeb, heute wieder mit dem Hörbuch von Eva Maria Admiral. Herzlich willkommen, sagt Claudia Kiesel. Eva Maria Admiral ist Schauspielerin. Sie ist aber auch und wohl auch gerade dadurch Lebensberaterin. Sie muss wegen verschiedener Krankheiten viel Kraft aufwenden. Nach einer Kindheit und Jugend, die eher von Strenge und Lieblosigkeit geprägt waren, findet sie zur Erkenntnis und Erfahrung des liebenden Gottes. Auch zu einer glücklichen Ehe findet sie, auch wenn den beiden Rückschläge nicht erspart bleiben, zum Beispiel Fehlgeburten. Doch durch all das hindurch reift in Eva Maria Admiral allmählich ihre Berufung heran. Sie ist berufen, nicht einfach durch ihr Schauspieltalent Anerkennung zu bekommen. Vielmehr soll und will sie die Begabung einsetzen, um von Gott zu erzählen. Von seiner Liebe, seiner Zuwendung, von dem, was menschliches Zusammenleben wesentlich ausmacht. Durch Geschichten und Gleichnisse will sie die Herzen der Menschen berühren. Ganz nach dem Beispiel Jesu. Hören wir eine weitere Folge aus der Autobiografie Mein Überlebenslauf von Eva Maria Admiral.
2: Gelassene Leistungstochter. Erik und ich arbeiten an unseren Solo-Programmen und wir stehen gemeinsam auf der Bühne. Auch unsere geliebten Theaterworkshops und Seminare unterrichten wir gemeinsam. Seminare beflügeln mich. Dann habe ich selbst auch immer einen willkommenen Vorwand, warum ich mich weiterbilden muss. Ich kann bei der Vorbereitung und Recherche bei großartigen Dozenten fachlich auftanken. Dass ich das Burgtheater verlassen habe, ist für meine Eltern ein Rückschritt. In ihren Augen habe ich eine große Karriere und damit hohes Prestige verloren. Was auch stimmen mag. Ich habe tatsächlich auf ein gutes Gehalt und hohen sozialen Status verzichtet. Doch Erik und ich sind finanziell zufrieden. Gerade was unser Einkommen betrifft, kommt es nun in Gesprächen mit meinen Eltern immer wieder zu Spannungen. Ich habe ein sehr kritisches und wahrscheinlich gestörtes Verhältnis zu Reichtum. Ich möchte nur das wollen, was wir wirklich brauchen. Dass Erik diesen Lebensstil teilt, macht mich glücklich. Wir leben einfach, gehen gern campen, lieben Picknicks und meiden Luxusrestaurants. Wir fahren ein sparsames Auto, an Markenkleidung haben wir kein Interesse. Ich liebe Secondhand-Shops. Mit meinen Eltern, die einen absolut konträren Lebensstil pflegen, habe ich immer wieder Diskussionen. Sie wollen meine Lebensweise und Ansichten nicht verstehen und akzeptieren. Als mein Bruder und meine Mutter uns fragen, ob wir uns finanziell beteiligen, um meinem Vater zu seinem Geburtstag einen Hubschrauberflug zu einem 5-Sterne-Restaurant zu bezahlen, lehnen wir ab. Es fällt mir immer schwerer zu begreifen, warum meine Eltern, mein Bruder und große Teile der Gesellschaft nach so vielen, in meinen Augen nutzlosen Dingen streben. Warum glauben sie, dies alles zu brauchen? Erik und ich unterrichten einmal im Jahr in einer Schauspielschule in Neuseeland. Dieses Land ist für uns ein Vorbild. In Neuseeland sind die Menschen nicht stolz darauf, wie viel sie besitzen, sondern wie wenig sie brauchen. Sogar ein Bankdirektor, den wir kennen, fährt ein klappriges Auto. Bei Hitze geht er auch schon mal ohne Schuhe ins Büro. In den Monaten in Neuseeland blühen wir förmlich auf. Die Besuche bei meinen Eltern sind immer mehr eine Belastung für mich. Bin ich an Weihnachten bei ihnen zu Gast, habe ich das Gefühl, ich werde als seltsamer Vogel lediglich geduldet. Am meisten macht mir zu schaffen, dass ich absurderweise immer noch darauf hoffe, irgendwann die volle Anerkennung meines Vaters zu erhalten. Es ist, als ob mir dieses Manko aus der Kindheit wie ein Schatten folgt. Nach meiner eigenen Erfahrung stimmt, was die Entwicklungspsychologie dazu sagt. Einer der biologischen Grundaufgaben des Vaterseins liegt im Schützen und Anerkennen der Kinder. Je älter Kinder werden, umso mehr suchen sie die Anerkennung des Vaters. Ein Kind, das den Stolz seines Vaters spürt, strahlt mehr Selbstsicherheit aus und erspart sich deshalb manch jugendlichen Leichtsinn. Vor allem Mädchen, die eine gute Vaterbindung haben, gehen als Jugendliche mit Beziehungen viel umsichtiger um. Sie suchen auch nicht blind die Bestätigung von jungen Männern, weil ihr Vater der erste Mann in ihrem Leben ist, der ihnen das Gefühl gibt, wichtig zu sein. Die Entwicklungspsychologin Julia Onken beschreibt in diesem Zusammenhang drei Tochtertypen. Die Gefalltochter, die Leistungstochter und die Trotztochter. Alle drei haben das gleiche Ziel. Sie wollen die Aufmerksamkeit und die Liebe ihres Vaters. Wenn der Vater sich aber aufgrund von beruflicher Belastung, langer Abwesenheit oder Desinteresse wenig um sie kümmert, dann gibt es laut Julia Onken drei Möglichkeiten, den Vater auf sich aufmerksam zu machen. Die Gefalltochter, ich gefalle, also bin ich, will durch ein besonders auffälliges Verhalten seine Zuneigung erwerben. Die Trotztochter, ich spüre Widerstand, also bin ich, legt sich zu allem quer, um sich seine Anerkennung zu erkämpfen. Und dann die Leistungstochter. Ich bin leistungsfähig und erfolgreich, also bin ich. Sie strengt sich an für die Neigungen ihres Vaters. Sie kämpft um herausragende Leistungen in den Bereichen, die ihren Vater interessieren, Wissen, Sport, Kunst. Oftmals wählen diese Töchter ihren Beruf gar nicht nach ihren Interessen, sondern um Ansehen und Prestige zu erhalten. Selbst wenn Letzteres bei mir nicht so zutrifft, ich bin eine Leistungstochter. Diese Erkenntnis ist für mich hart, aber zugleich befreiend. Sie zeigt mir einen Grund für mein Handeln. Ich habe den unbändigen Wunsch, alles erledigen zu wollen, alles schaffen zu wollen. Ich will Zeit sparen, mich beeilen, setze mich unter Druck, knechte mich. Du musst ein wenig gelassener werden, ist einer der Ratschläge, die mich seit langem begleiten. Ratschläge, die mich im wahrsten Sinne des Wortes erschlagen. Gut gemeinte Tipps und Lösungsvorschläge. Nein, ich bin nicht gelassen. Ich kann nicht gelassen sein. Aus meiner persönlichen Geschichte heraus habe ich kein Urvertrauen. Bei meiner Suche nach Gelassenheit begegnete ich vielen Ratschlägen, die ich im Alltag nie wirklich anwenden konnte. Als Tochter mangelte es mir an Anerkennung meiner Eltern. Ich begann schon als Kind durch Leistung, um ihre Liebe zu kämpfen. Ich verausgabte mich als Sechsjährige im Schwimmbad. Ich gab alles daran, ausgezeichnete Noten im Internat zu haben. Selbst am Theater setzte ich alles daran, dass mein Vater auch mich einmal lobte. Mein ganzes Leben war geprägt von immer mehr Leistungen. Beste Schülerin, beste Turnerin, Schauspielerin des Jahres, Begabtenstipendien, Beste, Beste, Beste. Den ersten Bruch in dieser ungesunden Biografie erfuhr ich durch Erich Fromms Buch »Haben oder Sein«. Da war ich gerade 13. Doch auch die Bücher von Viktor Frankl ließen mich seit meiner Jugend nicht mehr los. Der zweite große Schritt war meine Hinwendung zu Christus mit 19 Jahren. Das war wohl der wichtigste Schritt vom Haben zum Sein. Am Theater, vor allem an großen Staatstheatern, komme ich natürlich nicht umhin, mich auch mit dem Thema Stress auseinanderzusetzen. Jeden Abend geht es darum, vor 5000 gut zahlenden Zuschauern Höchstleistungen zu bringen. Doch Leistung als einziges Lebensprinzip kostet seinen Preis. Durch meine 5 Darmoperationen im Laufe meiner steilen Karriere war ich gezwungen, auch dieses Lebensprinzip zu hinterfragen. Als Schauspielerin bin ich mittendrin in der Spannung zwischen getrieben werden und dem Ziel, mehr aus meiner inneren Mitte herauszuleben. Aus dieser spannenden Gratwanderung entstand auch meine CD, erstmal gelassen. Sie ist das Ergebnis meiner eigenen Suche, meiner eigenen Sehnsucht nach Gelassenheit. Einen Weg zu finden, sich bewusst zu werden, dass es zwar auf uns ankommt, aber nicht allein von uns abhängt. Das nenne ich engagierte Gelassenheit. Ich nehme mein Zeitgefühl der Hektik und Unruhe ernst, aber engagierte Gelassenheit im Hier und Jetzt. Es gibt so vieles, was mich beängstigt, vieles, mit dem ich mich nicht abfinden will. Ich bin ein aktiver und engagierter Mensch, der sich nicht gerne mit Ungerechtigkeiten abfindet. Im Wort gelassen steckt auch das Wort lassen. Ich kann aber nur etwas lassen, was ich zuerst bewusst wahrgenommen habe. Ein Gefühl kann ich nur lassen, wenn ich dieses Gefühl zuallererst wahrnehme. Ich habe erkannt, dass die wichtigste Voraussetzung zur Gelassenheit die gesunde Distanz ist. Je mehr ich gefordert bin, je mehr ich an meine Grenzen komme, desto mehr brauche ich den Abstand zu den Ereignissen. Ich schaffe mir dann selbst innere und äußere Distanzräume zum Alltag und zu meiner gewohnten Umgebung. Mir hilft in solchen Momenten die Nähe zur Schöpfung. Ich gehe oft spazieren, bin viel mit meinem Hund Nemo unterwegs, fahre Rad oder schwimme. Ich löse mich von den Spannungen. Ich spanne bewusst einen Moment lang aus. Wann immer es mir in Stresszeiten möglich ist, laufe ich in die Natur. Ich laufe dabei nicht vor meinen Problemen davon, vielmehr schaffe ich mir selbst die Möglichkeit des Auftankens. Die Natur ermutigt mich, mir Oasen des Rückzugs zu schaffen. In Stresszeiten hilft es mir auch, die Brachzeit in der Natur zu sehen. Gottes Schöpfung ist durchwoben von Rhythmen, Tag und Nacht, Sommer und Winter, Arbeitstag und Ruhetag. Was Gott in seiner Schöpfung als Ordnung festgelegt hat, soll uns zum Segen werden. Zur Zeit von Jesus lebten die Menschen in einem ausgewogenen Rhythmus von Arbeit und Ruhe. So wie Gott am siebten Tag von seinem Schöpfungswerk ruhte, so ruhten die Menschen am Sabbat. Bis zum Beginn des 20. Jahrhunderts blieb dieser Rhythmus weitgehend erhalten. Heute fehlt er überwiegend. Dadurch haben wir auch Ruhe und schöpferische Pausen verloren. Durch den Verlust der Ruhe geht auch etwas von unserer Basis verloren. Hektik macht uns das Leben schwer. Gott aber lädt uns zur Stille ein. Denn alles hat seine Zeit. Wenn ich wieder zu diesem Rhythmus zurückkehre, wird mein Leben gehaltvoller. Ich finde zu einem Lebensstil zurück, der biblischen Würde des Menschen entspricht. Gerade weil ich kein stiller Mensch bin, sind mir Zeiten der Stille wichtig. Jesus sagt zu seinen Jüngern, geht ihr allein an einen einsamen Ort und ruht aus. Erholt euch ein wenig. Entspannung und die Lösung körperlicher Verspannungen kommen nicht von selbst. Entspannung ist für mich nicht auf Knopfdruck verfügbar. Meditation und Stille kommen nicht von alleine. Ich muss diesen Zustand immer wieder ganz neu suchen und erlernen. Wenn ich meine täglichen Spaziergänge genieße, dann auch, weil ich dabei Gott mein Innerstes öffne. Auch den Ort, wo die Angst sitzt. Ich weiß, ich darf die Angst an Gott abgeben. Ich will sie nicht festhalten. Ich darf die Angst hinausatmen, loslassen, Stück für Stück. Jesus nimmt sie auf sich. Er nimmt sie mir ab. Jesus hat die Angst der Welt getragen. Ich bitte, Herr, nimm mir die Angst. Lass mich nicht auf das Problem sehen. Lass mich die Sache in deine Hand legen. Kämpfe du für mich. Lass mich an deiner Brust ruhen. Gib mir deinen Frieden. Ich stelle mir dann vor, dass ich alles, was auf meinen Schultern lastet, buchstäblich in die Hand Gottes lege. Oft, wenn mich zum Beispiel vor einem Auftritt die Angst überfällt, spreche ich mir Mut zu. Ich sage, er ist hier an diesem Ort. Gott hat mir dieses Publikum, diese Menschen für einen Moment anvertraut. Er kann sie segnen. Das bedeutet aber nicht, dass ich kein Lampenfieber mehr habe. Lampenfieber ist auch gut. Es kann auch zu Höchstleistungen anspornen. Bei meinen Wegen zur engagierten Gelassenheit, zur Bewältigung meiner Ängste liegt der Ursprung bei Gott. Ich entspanne mich in der unverdienten Gnade Gottes. Er möchte mir seine Ruhe schenken. Ich muss sie nicht verdienen oder erkämpfen. Für diese Ruhe ist keine Leistung, kein Stress erforderlich. Sie ist bereits vorhanden. Die einzige Voraussetzung ist, dieses Angebot anzunehmen. Jesus lädt ein: Kommt alle her zu mir, die ihr mühselig und beladen seid. Ich will euch erquicken. So werdet ihr Ruhe finden für eure Seele.

0: Gelassene Leistungstochter. Mit dieser Überschrift begann ja diese Folge, die wir soeben gehört haben. Leistung bringen. Das will Eva Maria Admiral ja durchaus, aber nicht, um Reichtum anzuhäufen. Aber die Anerkennung des Vaters, diese würde sie eben doch immer noch gern bekommen. Ob Eva Maria mehr Gelassenheit im Umgang damit erreichen, vielleicht auch erbeten wird? Wir werden es hören in den nächsten Folgen von Mein Überlebenslauf. Buch und Hörbuch unter dem gleichnamigen Titel sind erschienen im Brunnen Verlag. Hören Sie gerne weiter mit in der Radio Horeb Erzählung, wochentags um 11.15 Uhr, sonntags um 9 Uhr.
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1: Guten Tag, Herr Pfarrer Kocher. Hallo?
2: Ja, guten Tag.
1: Ich wollte mal wissen, wie ist das mit den Messen, die man im Fernsehen mitfeiert? Muss man da auch eine Stunde vorher fasten?
2: Herr Bosek aus Görlitz, grüß Gott.
3: Grüß Gott, Herr Pfarrer Kocher. Ich habe eine Frage, die ein paar Wochen zurückschaut. 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Und daraus ergibt sich für mich eine Frage. Es ging um den Segen. Sie hatten daran erinnert, wir Christen sind alle berufen, nicht nur Segen zu empfangen, sondern selbst zu segnen.
2: Aus Dachau ist Frau Heider uns zugeschaltet. Grüß Gott.
4: Ja, grüß Gott, Herr Pfarrer Kocher. Jetzt habe ich eine Frage. Ich habe jetzt vor kurzem bei Wallfahrt von einer Bekannten ihre Lebensgeschichte erfahren und da bin ich sehr betroffen. Aber ich konnte jetzt nicht so mit einem Ratschlag weiterhelfen, wollte ich mich erst erkundigen. Und zwar hatte ich vor 40 Jahren einen Mann kennengelernt, der ist evangelisch und geschieden.
5: Herr Pfarrer Kocher, wir waren in den 80er Jahren mit unserer Mutter, mein Bruder, Mutter und ich, in Spanien. Und meine Mutter hat sich immer vom Mittagessen bekreuzigt. Ist das auch ein Teil einer Missionierung?
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1: Herzlich willkommen, ein Zuhörer von Radio Horeb und Radio Maria sagt Ihnen Marion Kuhl. Die Freundschaft mit Christus als Mitte zölibatären Lebens, das ist heute unser Thema in der Sendung Spiritualität bei Radio Horeb. Und zu Gast ist Pfarrvikar Dr. Andreas Schmidt von der Gemeinschaft Emmanuel aus München. Der Zölibat wird seit Jahren kontrovers diskutiert, innerhalb und außerhalb der Kirche. Zu selten wird dabei deutlich, dass der Zölibat vor allem Ausdruck einer tiefen Freundschaft mit Christus ist. Ohne diese Freundschaft ist der Zölibat nicht zu leben und nicht zu verstehen. Bei uns zu Gast ist Pfarrvikar Dr. Andreas Schmidt von der Gemeinschaft Emmanuel in München, der über das Thema Jesus der Freund

0: seine Doktorarbeit geschrieben hat. Viele Jahre war er spiritual am Priesterseminar in München. Heute widmet er die Hälfte seiner Arbeitszeit einem missionarischen Projekt der Gemeinschaft Emmanuel und die andere Hälfte ist er im Pfarrverband für Heilige in Trudering in München tätig. Außerdem hat er einige geistliche Bücher geschrieben. Einige davon haben wir auch hier in der Sendereihe Spiritualität schon behandelt. Ich freue mich, dass er heute zu diesem Thema die Freundschaft mit Christus als Mitte zölibatären Lebens zu Gast ist. Grüß Gott, Herr Pfarrvikar Dr. Schmidt.
1: Grüß Gott, Frau Kuhl. Grüß Gott, liebe Hörerinnen und Hörer.
0: Sie selber sind Priester, das heißt, Sie persönlich haben sich auch intensiv mit dieser Frage nach dem Zölibat und der Freundschaft mit Christus auseinandergesetzt. Als Spiritual im Priesterseminar sind Sie sicher ständig auch mit diesem Thema konfrontiert worden. Ihre Doktorarbeit, habe ich eben schon gesagt, Jesus der Freund, war das Thema. Ging es darin auch schon um diesen Zusammenhang Zölibat und Freundschaft mit Christus?
1: Nein, das war eigentlich nicht so im Fokus dieser Doktorarbeit. Das Thema habe ich eher so intuitiv gewählt, aber mir ist tatsächlich dann im Lauf der Doktorarbeit beim Erarbeiten aufgegangen, dass das wirklich so die Mitte meiner priesterlichen Berufung betrifft und auch meines zölibatären Lebens.
0: Dann haben Sie viel Stoff zum Weitergeben. Wir freuen uns auf Ihren Vortrag.
1: Ja, herzlichen Dank für diese Einführung. Dann starten wir. In den aktuellen Diskussionen um den priesterlichen Zölibat gibt es wohl kaum noch ein Argument, das nicht genannt worden wäre. Keine Angst, ich möchte in dieser Sendung jetzt nicht in diese Diskussion einsteigen, sondern ich möchte die priesterliche Berufung von dieser grundlegenderen Berufung her betrachten, nämlich von der Berufung zur Freundschaft mit Jesus und von ihr her dann zeigen, dass der priesterliche Zölibat zutiefst Sinn macht. Ich hoffe, dass diese spirituelle Perspektive erhellend sein kann und vielleicht sogar das eine oder andere überraschende Licht auf die aktuellen Fragen wirft. Dass Freundschaft eine existenziell wichtige Lebensform ist, das liegt heute nicht unbedingt auf der Hand. Das Wort von der Freundschaft hat im heutigen Sprachgebrauch oft etwas sehr Unverbindliches an sich. Vielleicht kommen wir auch deswegen nicht auf die Idee, dass die Freundschaft mit Jesus für das zölibatäre Leben so wichtig sein könnte. Dieser Charakter der Unverbindlichkeit wird verstärkt durch die sozialen Netzwerke, auf denen man x-tausend Freunde hat, in Anführungsstrichen. Vor kurzem habe ich ein Plakat gesehen mit der Aufschrift: Wir haben heute online so viele Freunde, dass wir neue Namen für die richtigen brauchen. Ich werde heute keinen neuen Namen vorschlagen, aber ich möchte versuchen, die Tiefe des Freundschaftsbegriffs mit Ihnen zu bedenken, der alles andere als oberflächlich oder unverbindlich ist. In meinen Betrachtungen möchte ich in besonderer Weise auch Gedanken und Texte von Josef Ratzinger, Papst Benedikt XVI., einfließen lassen, weil er die Freundschaftsthematik immer wieder intensiv und in wunderbarer Tiefe bedacht hat. Und noch eine letzte Vorbemerkung: Wenn ich jetzt über die Freundschaft mit Jesus als Mitte des zölibatären Lebens spreche, dann heißt das natürlich nicht, dass nicht auch alle anderen Menschen in eine Freundschaftsbeziehung mit dem Herrn gerufen sind. Ich denke aber, dass je nach Berufung die Freundschaft mit dem Herrn nochmal einen besonderen Farbton bekommt. Und um diesen geht es mir heute. Ich möchte nun mit zwei Texten aus dem Neuen Testament einsteigen, die den Zusammenhang zwischen der Freundschaft und dem apostolischen Amt zeigen, vielleicht auch nicht auf den ersten Blick. Der erste Text ist Markus 3, Verse 14 bis 15, die Berufung der 12. Der Text lautet: Jesus setzte 12 ein, damit sie mit ihm seien und damit er sie aussende, zu verkünden und mit Vollmacht Dämonen auszutreiben. Zwei wesentliche Elemente der Berufung ins Apostelamt werden hier genannt. Und als erstes das mit ihm sein. Das bedeutete damals ganz konkret, dass die Apostel Beruf und Familie zurückließen und von nun an mit ihm umherzogen und eine Lebensgemeinschaft mit Jesus bildeten. 24 Stunden am Tag, 7 Tage die Woche. Hier kommt das Wort Freundschaft nicht vor. Aber von der Sache her wird etwas verwirklicht, was in der Antike als das Herzstück der Freundschaft betrachtet wurde, nämlich das gemeinsame Leben. Dass Freunde gerne miteinander Zeit verbringen, das wissen wir auch heute, ohne uns darüber viel Gedanken zu machen. In der Antike dagegen war Freundschaft ein Thema, über das philosophisch auf höchstem Niveau nachgedacht wurde. In seiner nikomachischen Ethik widmet Aristoteles diesem Thema 2 von 10 Kapiteln. Und darin schreibt er, nichts kennzeichnet die Freundschaft stärker als das Zusammenleben. In diesem gemeinsamen Leben wird das bloße Wissen um den Freund zur erfahrbaren Wirklichkeit. In dieser Lebensgemeinschaft realisiert sich sozusagen die Freundschaft. Sie stellt den Akt der Freundschaft dar, so Aristoteles. Daher streben Freunde danach, oft zusammen zu sein. Und daher gibt es auch das Sprichwort, das sagt, der ferne Freund ist eine Qual. Man war sich natürlich auch in der Antike bewusst, dass die Umstände des Lebens oft genug eine räumliche Trennung der Freunde nötig machten. Eine solche aber hebt die Freundschaft nicht auf, so Aristoteles. Denn das gemeinsame Leben ist nicht nur räumlich gemein, sondern es ist im letzten, Zitat, eine Gemeinschaft von Wort und Denken. Aristoteles weiter, der fehlende Austausch des Wortes zerstört eine Freundschaft. Das einzige Kommunikationsmittel, um auch über die Ferne miteinander in Verbindung zu bleiben, war damals der Brief. Er ist nach Cicero ein Gespräch unter Freunden, die räumlich voneinander getrennt sind. So macht gerade die räumliche Trennung deutlich, dass das Streben der Freunde nach dem Zusammensein im Letzten auf eine geistige Einheit hinzielt. Oder im Originalton Cicero, die Kraft der Freundschaft liegt ja darin, dass mehrere Seelen gleichsam zu einer einzigen Seele vereinigt werden. Von daher kommt eine Redensart für Freunde, die wir auch heute noch kennen, nämlich ein Herz und eine Seele sein. Also das ist diese erste Bibelstelle. Jesus setzte 12 ein, damit sie mit ihm sein, damit sie diese freundschaftliche Lebensgemeinschaft mit ihm bilden. Und dazu passt eben dann auch die zweite Bibelstelle, Johannes 15. In meinen Studien zum Freundschaftsthema ist mir irgendwann aufgefallen, dass ich sämtliche Aspekte, die in der Antike als wesentlich für die Freundschaft erachtet wurden, in diesem Kapitel wiederfinden. Darin findet man auch das Mit-Jesus-Sein aus dem Markus-Evangelium, das tagtägliche Umherziehen mit ihm, das hier allerdings eine geistige Gestalt annimmt. Bleibt in mir und ich bleibe in euch, sagt Jesus in Johannes 15,4. Und einige Verse später dann, ich nenne euch nicht mehr Knechte, vielmehr habe ich euch Freunde genannt. In seiner Predigt zur Krisamesse 2006 scheute sich Papst Benedikt XVI. Nicht, in diesem Vers die Einsetzung des Priestertums zu sehen. Und er führt aus, wie es heute für den Priester geht, mit Jesus zu sein, mit ihm zu leben. Er predigte damals, Freundschaft heißt, dass wir Jesus auf immer persönlichere Weise kennenlernen müssen, indem wir auf ihn hören, mit ihm zusammen leben, uns bei ihm aufhalten. Auf ihn hören, in der Lectio Divina. Das Lesen der Heiligen Schrift ist Gebet, es muss Gebet sein. Zitat Ende. Hier ist angedeutet, wie Kommunikation und so erfahrbares gemeinsames Leben mit dem Herrn heute gelebt werden kann. In der Schriftlesung und im Gebet. Und natürlich in der Eucharistie. Schon der heilige Thomas von Aquin verbindet die Eucharistie genau mit diesem Freundschaftsmerkmal. Die Freundschaft realisiert sich wesentlich im Zusammenleben mit dem Freund, so sagt Thomas in Bezug auf Aristoteles. Und deshalb hinterlässt Christus in der Eucharistie seinen Freunden seine leibliche Präsenz. Denn es wäre eine für die Freundschaft zu lange währende Trennung, wenn wir Jesus erst bei seiner Wiederkunft wieder leiblich sehen würden. Daher gibt es sich uns selbst in Fleisch und Blut, damit wir auf unserer irdischen Pilgerschaft nicht seine leibhafte Präsenz entbehren müssen. Auch Papst Benedikt greift diesen Gedanken auf. Bei seinem Deutschlandbesuch 2006 bezieht er sich in einer Ansprache vor Priestern auf Markus 3,14 und sagt, bei ihm sein, wie geht das? Nun, das Erste und Wichtigste ist für den Priester die täglich von innen her gefeierte Heilige Messe. Wenn wir sie wirklich als betende Menschen feiern, wenn wir in der Kommunion uns wirklich von ihm umfangen lassen, ihn empfangen, dann sind wir bei ihm. Schriftlesung, Gebet und Eucharistie sind natürlich für alle Christen die geistliche Form, um Kommunikation und Kommunio und so Freundschaft mit dem Herrn zu leben, mit ihm zusammen zu sein. Dazu sind wir von der Taufe an berufen, wie Paulus schreibt in Römer 6,8. Sind wir nun mit Christus gestorben, so glauben wir, dass wir auch mit ihm leben werden. Das griechische Wort, das Paulus hier verwendet für das Mitleben, mit ihm leben, ist genau dasselbe wie dasjenige, das Aristoteles für das gemeinsame Leben der Freunde benutzt. Oder eine andere wichtige Stelle, Galater 3,27. Ihr alle, die auf Christus getauft seid, habt Christus angezogen. Wir kennen diesen Vers, sind daran gewohnt, aber eigentlich ist das ja eine seltsame Ausdrucksweise. Christus anziehen, einen anderen Menschen anziehen. In den Studien meiner Doktorarbeit habe ich entdeckt, dass das eigentlich eine griechische Redensart ist. Einen anderen Menschen anziehen bedeutet nichts anderes, als mit einem anderen Menschen Freundschaft schließen. Vielleicht ist die Verbindung oder diese Art, diese Redensart kommt daher, weil die Kleidung ja ganz eng an unserem Leib ist und so, wie wir mit unserer Kleidung immer verbunden sind und ihr nah sind, so ist eben auch die Freundschaft eine Beziehungsform, wo man immer einander nahe ist. Also durch die Taufe sind wir berufen, immer mit Christus verbunden zu sein. Durch seinen Tod und seine Auferstehung ist Christus in eine neue Seinsweise übergegangen. Jetzt ist zwar keine direkte, sinnenhafte, erfahrbare Kommunikation mit ihm mehr möglich, wie für die Apostel zu Zeiten des irdischen Lebens Jesu. Aber dafür ist das Zusammensein mit dem Herrn auch nicht mehr durch die Schranken der irdischen Leiblichkeit begrenzt, die immer an einen bestimmten Ort in einer konkreten Zeit gebunden ist. Und so ist es ihm jetzt möglich, immer mit uns zu sein. Der heilige Claude La Colombière formuliert das in einem berühmten Gebet, Jesus, du bist der wahre Freund. Und da sagt er, ich finde dich immer und an jedem Ort. Du entfernst dich nie. Und wenn ich gezwungen bin, den Ort zu wechseln, finde ich dich immer dort, wohin ich gehe. Doch zurück zum zölibatären Priestertum. Was ist nun der besondere Farbton dieses gemeinsamen Lebens in der Freundschaft mit Jesus? Jesus rief nicht alle Menschen in die gleiche Form der Lebensgemeinschaft mit ihm. Er schickte sogar manche, die mit ihm umherziehen wollten, nach Hause zurück. Für die Apostel, die er in seine Nähe rief, nahm die Christusfreundschaft den Raum ihres ganzen Lebens ein. Sie führte sie selbst aus den existenziellen Bindungen von Ehe und Familie heraus. Heute realisiert sich das gemeinsame Leben mit Jesus für den Priester nicht mehr in derselben Weise für die ersten Apostel, nicht mehr im gemeinsamen Umherziehen, sondern eben in der geistigen Form des Gebets, der Schriftlesung und der eucharistischen Frömmigkeit. Wenn in der römischen Kirche das Priestertum mit der zölibatären Lebensform verknüpft ist, dann sagt das, obwohl der Priester heute das gemeinsame Leben der Freundschaft mit Jesus auf andere Weise verwirklicht, bleibt doch die gleiche Intensität und Radikalität des apostolischen Rufes erhalten. Sie nimmt existenziell einen solchen Raum ein, dass sie auch heute aus anderen Bindungen in Ehe und Familie herausruft. Nach dem gemeinsamen Leben möchte ich ein zweites konstitutives Merkmal der Freundschaft mit Jesus betrachten: das Vertrauen unter Freunden. Auch dieses Merkmal ist zunächst eine allgemeine Erfahrung in Freundschaften, die wir leben, eine durchaus beglückende. So wurde es auch bereits in der Antike erfahren. Das Vertrauen in den Freund ermöglicht, dass ich mich ihm ganz öffnen kann, dass ich alles erzählen kann, selbst die Geheimnisse meines Herzens. Was ist beglückender, so fragt Cicero rhetorisch, als einen Menschen zu haben, mit dem du zu reden wagst, wie mit dir selbst? Auf dieses Merkmal bezog sich Benedikt XVI. Vor allem in der Krisermesse 2006, als er in Johannes 15,15 die Einsetzung des Priestertums erkannte. Ich zitiere zunächst diesen Evangeliumsvers ganz. Ich nenne euch nicht mehr Knechte, denn der Knecht weiß nicht, was sein Herr tut. Vielmehr habe ich euch Freunde genannt, denn ich habe euch alles mitgeteilt, was ich von meinem Vater gehört habe. Benedikt XVI. Sagt in seiner Predigt dazu: Der Herr macht uns zu seinen Freunden. Er vertraut uns alles an. Er vertraut uns sich selbst an, sodass wir mit seinem Ich sprechen können, in persona Christi Capitis. Welch ein Vertrauen! Diesen Gedanken hatte der Papst so ähnlich schon einmal formuliert, und zwar in einer besonderen Predigt in der Missa pro Eligendo Papa, also in der letzten Messe, die er als Kardinal Josef Ratzinger gefeiert hat für die anstehende Papstwahl. Dort sagte er: Der Herr definiert Freundschaft in zweifacher Weise. Es gibt keine Geheimnisse unter Freunden. Christus sagt uns alles, was er vom Vater hört. Er schenkt uns sein volles Vertrauen und mit seinem Vertrauen auch seine Erkenntnis. Er offenbart uns sein Gesicht, sein Herz. Er vertraut sich uns an. Er gibt uns die Macht, mit seinem Ich zu sprechen. Das ist mein Leib. Ich spreche dich los. Er vertraut uns seinen Leib, die Kirche an. Er hat uns zu seinen Freunden gemacht. Und wie antworten wir? Mit der letzten Frage weist Papst Benedikt auf etwas Wichtiges hin. Eine Freundschaft beruht, das wissen wir heute genauso gut wie die antike Freundschaftsphilosophie, auf Gegenseitigkeit, oder sie ist keine Freundschaft. Wenn das Vertrauen ein Wesensmerkmal der Freundschaft ist und wenn der Herr gerade den Priestern so viel anvertraut, was heißt das für die priesterliche Lebensform? Die Antwort auf ein geschenktes Vertrauen scheint mir eine doppelte Dimension zu haben. Zum einen die Art und Weise, wie ich mit dem Vertrauen umgehe, das der Freund mir schenkt, und zum anderen, ob auch ich das Vertrauen erwidere. Schauen wir zunächst auf die erste Dimension. Wer vertraut, macht sich verwundbar. Denn er hat ja nicht in der Hand, wie der Freund mit dem geschenkten Vertrauen umgeht. Und je mehr einer dem anderen von seinem Innersten anvertraut, umso verwundbarer wird er. In der antiken Philosophie kommt auch diese Problematik zur Sprache. Es ist ein stehender Gedanke, dass der Freund zuerst erprobt werden soll, bevor man ihm sein ganzes Vertrauen schenkt. Seneca rät: Lange denke nach, ob du jemanden zu deinem Freund machen sollst. Aber dann, wenn es geschehen soll, gewähre ihm vollen Zutritt zu deinem Herz. Genau diesen vollen Zutritt hat der Herr seinen Freunden gewährt. Er hat ihnen alles mitgeteilt und nichts zurückgehalten. Zum Volk redet Jesus oft nur in Gleichnissen. Mit seinen Jüngern aber redet er offen, unverhüllt. Solcher Freimut gehört wiederum zum Vokabular der Freundschaftssprache. Nur vor Freunden ist ein so offenes Reden möglich. Das spricht nicht dagegen, dass Jesus alle Menschen in seine Freundschaft einlädt. Aber es zeigt, dass er sich denen, die ihm nachfolgen und ihm mehr Raum geben in ihrem Leben, auch mehr mitteilen kann. Und seinen engsten Nachfolgern hat er tatsächlich alles geoffenbart. Und damit hat er sich auch nochmal verwundbarer gemacht und ist schließlich auch von einem Freund verraten worden. Freund, dazu bist du gekommen, sagte zu Judas. In der besonderen Form der priesterlichen Christusfreundschaft sollte sich der Priester immer wieder ehrlich diese Frage stellen: Wie gehe ich um mit der inneren Erkenntnis und der sakramentalen Vollmacht, die mir der Herr anvertraut hat? Verkündige ich das, was mich der Herr hat erkennen lassen? Oder verschweige ich es aus Angst, weil es mir Nachteile bringen könnte? Diene ich mit der mir verliehenen Vollmacht treu den Menschen, die den Trost und die Kraft Christi in den Sakramenten suchen? Oder nutze ich sie zu meinem Vorteil, um mich wichtig zu machen oder andere Menschen in Abhängigkeit von mir zu bringen? Erweise ich mich des Vertrauens würdig, das der Herr in mich gesetzt hat? Oder werde ich am Ende zum Verräter? Und je größer das anvertraute Gut, umso furchtbarer kann der Verrat sein, wie wir nicht zuletzt in der Missbrauchskrise gesehen haben. Und noch zur zweiten Dimension dieses Freundschaftsmerkmals des Vertrauens. Wie sieht es mit dem Vertrauen von uns Priestern in den Herrn aus? Wenn er mir so viel anvertraut, ist das auch ein Anruf an mein Vertrauen. Und hier können wir durchaus wieder einen Bezug zur zölibatären Lebensform herstellen. Als Spiritual habe ich diese Frage oft gehört in der geistlichen Begleitung der Seminaristen. Werde ich das schaffen, ein ganzes Leben? Kann ich auf die Dimension spürbarer menschlicher Liebe in der Ehe verzichten? Bleibe ich da nicht irgendwie innerlich unerfüllt, leer? Dann braucht es im Letzten ein Vertrauen, dass die Christusfreundschaft mich tragen und erfüllen wird, obwohl sie nicht auf dieselbe Weise irdisch-menschlich fühlbar wird wie die Liebe in einer ehelichen Beziehung. Und solches Vertrauen wiederum ist in sich bereits Zeugnis und Verkündigung, dass die Liebe Christi real ist, sodass ich ein ganzes Leben auf sie gründen kann. In diesem Sinn ist der Zölibat ein Lebenszeugnis, das die gesamte Verkündigung bekräftigt, mit welcher der Priester beauftragt ist. Er verkündet, dass jeder Mensch zur Gemeinschaft mit Gott berufen ist und dass die endgültige Stillung unserer Sehnsucht nach Liebe nur in der Beziehung des Sohnes zum Vater im Heiligen Geist zu finden ist. So ist der Zölibat eine prophetische Zeichenhandlung, eine prophetische Existenz, passgenau zur prophetischen Berufung des Priesters.

0: 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Es geht heute um das Thema die Freundschaft mit Christus als Mitte zur libertären Lebens. Sie hören Pfarrvikar Dr. Andreas Schmidt von der Gemeinschaft Emmanuel aus München.
1: Ja, wir kommen zum nächsten Wesensmerkmal der Freundschaft, der Liebe, genauer der Freundschaftsliebe. Auf Griechisch heißt das Wort dafür Philia. Die Skepsis, ob denn die Freundschaft mit Christus ausreichend ist, um unsere menschliche Sehnsucht nach Liebe zu stillen in einem zu libertären Leben, die kommt unter anderem daher, dass wir Freundschaft heute anders einschätzen als in der Antike. Um das an unserer Alltagssprache zu verdeutlichen, wenn eine Partnerschaft auseinandergeht, kann es sein, dass gesagt wird, unsere Liebesbeziehung ist vorbei, aber lass uns doch wenigstens Freunde bleiben. Also in dieser Redeweise wird deutlich, Freundschaft wird gedacht als eine Beziehungsform, die von ihrer Intensität her deutlich unterhalb der partnerschaftlichen Liebe verordnet wird. In der Antike und auch bis ins Mittelalter hinein wurde das nicht so ausgedrückt sprachlich. Im Gegenteil, in der altgriechischen Sprache gibt es 4 Begriffe für Liebe. Storge, die Liebe zum familiären Umfeld. Eros, die begehrende Liebe. Agape, ein Wort, das in vorchristlicher Zeit eher blass bleibt und dann christlich mit der göttlichen, der schenkenden Liebe gefüllt wird. Und schließlich die Philia, die Freundesliebe, die ein hohes Ideal von Liebe darstellte. Sie umfasste in der Antike nicht nur Sympathie, Hilfsbereitschaft und Solidarität, wie wir das auch heute noch mit der Freundschaft verbinden. Sie galt als besonders edle, dauerhafte und treue Liebe. So schrieb der Dichter Euripides, den Aristoteles dann auch zustimmend zitiert, es liebt nicht wahrhaft, wer nicht immer liebt. Also da wird das Wort Philei gebraucht, die Freundschaftsliebe. Und Hieronymus sagt dann im christlichen Kontext, eine Freundschaft, die aufhört, war nie wahre Freundschaft. Was für ein hoher Anspruch. Um es noch einmal herunterzubrechen auf unseren Sprachgebrauch, Freundschaft wird als Liebe gesehen im Sinn von Marmor, Stein und Eisen bricht, aber unsere Liebe nicht. Besonders zu bewähren hat sich solche Freundesliebe in Situationen von Not und Gefahr. In ihnen wird bekanntlich der wahre Freund erkannt. Und im Extremfall zeigt er sich darin, dass er bereit ist, für den Freund sogar sein Leben zu wagen und im Notfall hinzugeben. Aristoteles schreibt in der Nikomachischen Ethik, von einem edlen Mann gilt auch das wahre Wort, dass er um seine Freunde willen vieles tut und, wenn es sein muss, sein Leben für sie gibt. Damit wären wir bei Johannes 15,13. Es gibt keine größere Liebe, als wenn einer sein Leben für seine Freunde hingibt. Dass der Herr uns auf diese Weise seine Freundesliebe gezeigt hat, ist offenbar. Aber auch hier können wir die Frage stellen, die Benedikt XVI. In Bezug auf das Vertrauen formuliert hat. Wie antworten wir auf seine Freundschaftsliebe? Denn auch hier gilt, wahre Freundschaft ist gegenseitig. Von daher erklärt sich, dass die alte Kirche mit dem Freundschaftstitel etwas sparsamer umgegangen ist als wir heutzutage. Dass wir alle Freunde Christi sind, das steht heute in jedem Erstkommunionbuch. In der frühen Christenheit war Freund Christi dagegen ein Ehrentitel für die Märtyrer. Und von diesem Freundschaftsmerkmal her leuchtet das ein. Die Märtyrer haben durch ihre Hingabe bewiesen, dass sie wahre Freundesliebe für Christus besaßen. Sie haben ihr Leben für ihn hingegeben. Vom Martyrium sind wir in unseren Breitengraden, Gott sei Dank, in unserer Zeit derzeit nicht bedroht. Aber es gibt Vorstufen. Freundschaft zeigt sich in der Bereitschaft für den Freund, auch Nachteile und Leiden in Kauf zu nehmen. Johannes Chrysostomus schreibt etwas provozierend. Für Freunde, für wirkliche Freunde, haben viele nicht selten Verluste auf sich genommen. Um Christi willen aber will man nicht nur keinen Verlust erleiden, sondern nicht einmal mit dem zufrieden sein, was man hat. Für Freunde haben wir uns oft beschimpfen und anfeinden lassen. Christi wegen aber will niemand von einer Feindschaft etwas wissen. Er möchte natürlich uns ein bisschen provozieren mit diesem Vergleich. Dieser Aspekt der Freundschaftsliebe wird in unserer Zeit wohl wieder aktueller werden. Wenn Christsein und Priestersein immer weniger verstanden oder gar angefeindet wird, wie weit wird da unsere Freundschaftsliebe zu Christus tragen? Wenn du nichts Widriges leiden willst, wie wirst du ein Freund Christi sein? Fragt Thomas von Kempen in der Nachfolge Christi. Es gibt aber noch eine weitere Facette der Freundschaftsliebe. Augustinus erzählt in seinen Confessiones von zwei Männern, die sich entschieden, Freunde Gottes zu werden, wie er schreibt. Und damit meinte er, das weltliche Leben zu verlassen und ein monastisch-asketisches Leben in der Einsamkeit zu führen. Auch dieser Sprachgebrauch ist interessant. Durch ihre Entscheidung zeigen sie, dass sie Christus mehr lieben als allen Besitz dieser Welt. Und hier zeigt sich eine direkte Verbindung zwischen dem Freundschaftsbegriff und der zölibatären Lebensform. Sie ist wiederum ein sichtbares Zeichen dafür, dass wir Christus vorziehen, wie der Mönchsvater Benedikt sagen würde, ihn mehr lieben. Liebst du mich mehr als diese? Fragt Jesus den Petrus nach der Auferstehung. Und selbst wenn die Antwort etwas unsicher und schwach kommt, weil ihm seine Untreue in der Verleugnung noch in den Knochen steckt, sagt Jesus ihm dreimal, weide meine Schafe. Hier ist der Zusammenhang von Christusfreundschaft und Hirtendienst offensichtlich. Natürlich können auch verheiratete Menschen den Herrn aus ganzem Herzen lieben und auch unter ihnen gibt es viele Märtyrer. Aber es geht hier wieder um das prophetische Zeichen, dass der Hirtendienst nur dann richtig ausgeübt wird, wenn er aus einer Liebe heraus geschieht, die den Herrn über alles liebt. Nur dann ist der priesterliche Dienst selbstlos. Nur dann kann er wirklich Christus-Repräsentation sein. Denn der Repräsentant muss sich selbst ganz zurücknehmen. Es muss ihm ganz um den gehen, den er repräsentiert. Nur dann gibt der Christus den ganzen Raum und drängt sich nicht selbst in den Vordergrund. Nur dann ist er der Freund des Bräutigams, der sich selbstlos freut, wenn Bräutigam und Braut Christus und sein Volk zueinander finden. Dann ein viertes Wesensmerkmal der Freundschaft, die Gleichheit oder Angleichung an den Freund. Das verbinden wir vielleicht heute nicht spontan mit Freundschaft, aber ich denke, es ist etwas, was wir auch heutzutage durch unsere alltägliche Erfahrung durchaus nachvollziehen können. Eine ähnliche Wesensart, ein Gleichklang der Seele führen dazu, dass eine Freundschaft entsteht. Der Freund, so sagt es das Buch Deuteronomium, ist der Gleiche deiner Seele. Deuteronomium 13,7 in der Septuaginta, der griechischen Übersetzung. Die antike Philosophie meinte, dass Freundschaft sowohl eine gewisse Ähnlichkeit der Freunde voraussetze, als auch zu einer immer größeren Angleichung führe. In der Missa pro eligendo Papa ist dies nach Josef Ratzinger auch die zweite Definition von Freundschaft, die Jesus in Johannes 15 gibt. Das gleiche Wollen. Der Papst sagte, idem velle, idem nolle. Das ist lateinisch und heißt, dasselbe Wollen und dasselbe Nichtwollen. Also eine Gleichheit im Willen. Idem velle, idem nolle war auch für die Römer die Definition von Freundschaft. Ihr seid meine Freunde, wenn ihr tut, was ich euch auftrage. Soweit der Papst, er zitiert hier also zunächst ein römisches Sprichwort. Freundschaft besteht darin, das Gleiche zu wollen. Und dann wendet er es auf die Jünger Jesu an. Wenn sie die Aufträge Jesu ausführen, dann zeigen sie, dass sie dasselbe wollen wie Jesus. Man könnte auch in Vers 15 diese Angleichungsbewegung erkennen. Ich nenne euch nicht mehr Knechte, vielmehr habe ich euch Freunde genannt. Hier wird ein asymmetrisches Verhältnis, Herr-Knecht, zu einer Beziehung auf Augenhöhe. Jesus gleicht sich uns an. Machen wir uns bewusst, wie revolutionär diese Aussage ist. In ihr steckt das ganze theologische Gewicht der Inkarnation. Hier entscheidet sich nicht nur ein jüdischer Rabbi, etwas weniger autoritär und mehr kumpelhaft mit seinen Jüngern umzugehen. Hier spricht derjenige, den seine Jünger als Meister und Herrn, ja als Sohn Gottes erkannt haben. Aristoteles hatte aufgrund des Gleichheitsmerkmals verneint, dass es so etwas wie eine Freundschaft mit Gott geben könne. Denn die Ungleichheit zwischen Gott und Mensch sei einfach zu groß, als dass eine Freundschaft zwischen beiden möglich wäre. Auch im Alten Testament herrscht noch eine große Zurückhaltung, von einer Freundschaft mit Gott zu sprechen. Nur herausragende Gestalten wie Abraham und Mose werden einem solch freundschaftlichen Umgang mit Gott gekennzeichnet. In seiner Menschwerdung wurde Christus uns in allem gleich, außer der Sünde. Und nun kann es tatsächlich Freundschaft auf einer gleichen menschlichen Ebene geben. Und daher nennt Jesus seine Jünger nicht mehr Knechte, sondern Freunde. Auch für dieses Freundschaftsmerkmal gilt nun, dass Freundschaft gegenseitig ist. Also, dass sich nicht nur der Freund mir angleicht, sondern ich mich auch ihm. Und das ist theologisch, spirituell höchst bedeutsam. Christus Freundschaft in einem weiten Sinn für alle Christen meint dann gleichzeitig auch Nachfolge Christi, Angleichung an ihn, immer mehr denken, fühlen und handeln wie er. Im Sinn von Römer 12,2: Gleicht euch nicht dieser Welt an, sondern lasst euch verwandeln durch die Erneuerung des Denkens, damit ihr prüfen und erkennen könnt, was der Wille Gottes ist. Was heißt denn Christus Freundschaft im besonderen Sinn des amtlichen Dienstes? Es heißt Christus gleichförmig werden in seinem Handeln am Volk Gottes. Und damit sind wir bei dem, was der Herr seinen Freunden als zweites aufträgt in Markus 3,14. Nicht nur, dass sie mit ihm seien, sondern dass er sie aussende. Wozu? Um eben dasselbe zu tun wie er und damit ihm gleich zu werden, zu verkünden und in Vollmacht Dämonen auszutreiben. Bonaventura fügt den schönen Gedanken hinzu: Es kommt nicht nur darauf an, dass Apostel dasselbe tun wie Jesus, sondern dass sie es in derselben Art und Weise tun, nämlich in derselben Sehnsucht des Herzens, viele Menschen für Gott zu gewinnen. Bonaventura schreibt: Niemand soll sich für einen Freund Christi halten, wenn er sich nicht um die Seelen kümmert, die Jesus gerettet hat. Apostolische Freundschaft mit Jesus meint also diese Angleichung an die Sehnsucht des Herzens Jesu, meint apostolischen Eifer, um viele zu gewinnen für den Glauben und ihnen auch dazu zu helfen, auf dem Weg des Glaubens zu bleiben. Im priesterlichen Dienst realisiert sich dann das speziell durch die Verkündigung des Wortes und die Spendung der Sakramente. Von hier aus lässt sich nun wiederum leicht eine Brücke schlagen zur zölibatären Lebensform. Wenn Christus sein heilvolles Handeln durch den Priester in der Tätigkeit der kirchlichen Verkündigung und der Sakramentenspendung fortsetzt und ihn so sich angleicht, dann liegt auf der Hand, dass auch eine Gleichheit in der Lebensform des Zölibats angemessen ist. Es geht wieder um das äußerlich sichtbare prophetische Zeichen. Durch den Zölibat gleicht sich der Priester Christus in seiner Lebensform an, den er sakramental sichtbar repräsentiert. Und so kommen wir zu einem letzten, fünften Wesensmerkmal der Freundschaft. Dieses Kennzeichen echter Freundschaft, wie es damals in der Antike gedacht wurde, das haben wir im heutigen Freundschaftsverständnis wohl am wenigsten präsent. Ich habe es genannt, das vereinende Prinzip. Freundschaft ist nämlich nach antiker Konzeption nicht nur eine Sache zwischen zwei Personen, sondern zu ihr gehört wesentlich die Bezogenheit beider auf ein Drittes, welches die beiden erst als Freunde vereint. Dieses Dritte ist bei Aristoteles und bei Cicero das Gute, die Tugend. Durch die gemeinsame Ausrichtung auf das Gute entsteht eine Freundschaft und nur durch sie bleibt Freundschaft erhalten. Die Antike war tatsächlich der Auffassung, dass diese moralische Dimension wesenhaft zur wahren Freundschaft gehört. Das hat konkrete Folgen für die Freundschaft. Daraus folgt, dass man in einer Freundschaft nichts vom Freund fordern und nichts um des Freundes Willens tun darf, was moralisch schlecht ist. Daraus folgt weiterhin, dass Freunde einander helfen müssen, moralisch gut zu handeln und, wenn einer es nicht tut, einander zu korrigieren. Darin unterscheidet sich der echte Freund vom Falschen, vom Schmeichler. Ein wahrer Freund wagt es auch, unangenehme Wahrheiten zu sagen und warnt den Freund, wenn er auf falsche Wege gerät. Der Schmeichler tut gerade das Gegenteil. Er schmiert dem anderen nur Honig um den Mund. Daher sagt Cicero, eine Freundschaft ist nichts wert, wenn der eine nicht hören will und der andere zum Lügen bereit ist. In der Weisheitsliteratur des Alten Testaments kann man Ähnliches lesen. Sprüche 27,6: Treu gemein sind die Schläge eines Freundes, zahlreich die Küsse eines Feindes. Dieses die beiden Freunde vereinende Prinzip kann aber nicht nur moralisch, sondern auch religiös gedacht werden. Das finden wir schon bei Platon, der schreibt, wenn wir mit dem Gott Freund geworden sind und mit ihm versöhnt sind, dann werden wir Freunde ausfindig machen und antreffen. Diesen Gedanken finden wir auch in der Weisheitsliteratur der Heiligen Schrift. Das Leben ist geborgen bei einem treuen Freund. Ihn findet, wer Gott fürchtet. Jesus Sirach 6,16. Wenn die gemeinsame Ausrichtung auf Gott konstitutiv ist für wahre Freundschaft, dann gilt hier ebenfalls, dass diese Dimension der Freundschaft übergeordnet ist. Das meint schon das antike Sprichwort, bis zum Altar bin ich Freund. Das heißt, um des Freundes Willens darf ich nichts tun, was der Verehrung Gottes oder dem Gebot Gottes entgegenstehen würde. Gott hat Vorrang. Ich denke, dieses Freundschaftsmerkmal steht auch im Hintergrund von Johannes 15,10. Wenn ihr meine Gebote haltet, werdet ihr in meiner Liebe bleiben. Und Johannes 15,14, ihr seid meine Freunde, wenn ihr tut, was ich euch auftrage. Hier geht es nicht nur um Gemeinsamkeit im Denken und Wollen, sondern um autoritative Weisung. Hier wird zunächst, so scheint es, die Dimension rein menschlicher Freundschaft verlassen. In einer menschlichen Freundschaft würden wir es doch als problematisch werten, wenn einer zum anderen sagt, lass uns Freunde sein, aber nur solange du machst, was ich dir sage. Aber Freundschaft mit Jesus ist nicht nur menschliche Freundschaft. Er, der Sohn, verkündet die Worte des Vaters. Seine Aufträge stehen auf derselben Stufe wie die Gebote Gottes. Weil er der Sohn Gottes ist, deshalb ist er selbst das vereinende Prinzip unserer Freundschaft mit ihm. So wie wir uns nach antikem Verständnis aus einer menschlichen Freundschaft entfernen würden, wenn wir vom Weg des Guten, vom Weg Gottes abweichen, so entfernen wir uns auch aus der Freundschaft mit Jesus, wenn wir nicht tun, was er uns aufträgt. Der Bruch oder zumindest die Distanz, die dann entsteht, kommt nicht etwa daher, dass der Herr uns weniger lieben würde, wenn wir gesündigt haben. Das wäre ein allzu menschlicher Gedanke, dass der andere, dass Gott dann beleidigt wäre. Nein, seine Liebe ist immer dieselbe, ist immer treu. Vielmehr sind wir es, die wir uns vom vereinenden Prinzip und damit von seiner Freundschaft entfernen. Was kann uns diese Dimension der Christusfreundschaft nur noch für unsere Thematik des zölibatären Lebens sagen? Aus ihr, denke ich, kann man viel lernen für die Ausgestaltung zölibatären Lebens. Ich möchte das deutlich machen anhand von Ausführungen der heiligen Teresa von Avila. Sie kennt den Gedanken, dass die Sünde das Freundschaftsverhältnis mit Gott verletzt. Kennzeichnend für Teresa ist aber, dass sie nicht einfach nur die Alternativen Sünde oder Erfüllung des Gotteswillens kennt, sondern auch viele dazwischenliegende Stufen. Der erste Schritt einer gelebten Freundschaft mit Gott ist nach Teresa, die Todsünde zu meiden. Die nächste, höhere Stufe besteht darin, sich auch für kleinen Sünden zu hüten und vor allem auf der Hut zu sein, was uns von dem göttlichen Freund entfernen könnte. Als weiteren Grad der Freundschaft nennt Teresa, keinen Wert mehr legen auf die Annehmlichkeiten des Lebens. Hier sieht man, wie die Christusfreundschaft, insbesondere für den zölibatären Menschen, verbunden sein sollte mit dem Rat der Armut und dem Geist einfachen Lebens. Noch sprechender für das amtliche Priestertum wird die nächsthöhere Stufe der Freundschaft. Teresa schreibt, andere gibt es, die für den Herrn alles verlassen und weder Haus noch Hof haben und auch an Geschenken keinen Geschmack mehr haben. Doch es geht ihnen sehr um die eigene Ehre. Sie möchten nichts tun, was bei den Menschen nicht ebenso gut ankommt wie beim Herrn. Hier liegt wohl gerade für Priester und Bischöfe, die in der Öffentlichkeit stehen, eine besondere Gefahr. immer zu schielen, wie das ankommt, was ich sage und tue. Umgekehrt, echte Christusfreundschaft zeigt sich darin, keine falschen Rücksichten zu nehmen und nicht um der Popularität willen faule Kompromisse zu schließen. Aber die Stufenleiter der Freundschaft geht nach Teresa noch weiter. Sie schreibt, es gibt noch andere, denen am Gerede der Menschen schon nichts mehr liegt, ebenso wenig am Prestige denken. Aber sie sind noch nicht in die Zurücknahme des eigenen Willens eingeübt. Hier kommt der Gehorsam ins Spiel. Der zölibatäre Priester verspricht dem Gehorsam, dem Bischof oder Ordensoberen gegenüber, als prophetisches Zeichen für den Gehorsam, der sich zuletzt und zutiefst auf Christus selbst richtet. Die Erfüllung des Gotteswillens verlangt ein Zurücknehmen des eigenen Willens. Und der kirchliche Gehorsam ist ein äußeres Zeichen und konkrete Einübung in solchen Gehorsam. Geleistet werden kann und soll solcher Gehorsam aber nur im letzten Vertrauen auf den großen Freund Christus, von dem wir wissen, dass er unser Vertrauen nicht enttäuschen wird. Wer hier ein reines Gewissen hat, so Teresa, wer also alle Aufträge des Herrn erfüllt, wer die göttlichen Gebote hält, den inneren Anregungen des Herrn folgt und auch den kirchlichen Gehorsam annimmt, der lebt eine Amistad perfecta, eine vollkommene Freundschaft mit dem Herrn. Hier zeigt Teresa sehr schön, wie die Erfüllung des Gotteswillens im Gehorsam zutiefst aus der Liebe kommt und Teil der Freundschaftsbeziehung mit dem Herrn ist. Damit ist für den Priester durchaus ein hoher Anspruch verbunden, nämlich sein Zölibat nicht nur äußerlich korrekt einzuhalten, sondern auch auf die Details seiner Lebensführung zu achten, seine Lebensform derart zu gestalten, dass sie wirklich zum Zeugnis für Christus wird. Wenn ein Priester zwar zölibatär lebt, aber ansonsten dem Luxus frönt, nach Ansehen heift und immer seinen Willen durchsetzen will, dann ist das ein Antizeugnis. Das wäre der Klerikalismus, gegen den die Menschen heute zu Recht allergischer sind denn je und der auch ein Grund ist, warum Menschen heute oft das zölibatäre Lebenszeugnis des Priesters nicht mehr verstehen. So wie man eine Freundschaftsbeziehung sehr unterschiedlich pflegen oder auch vernachlässigen kann, so kennt auch die Christusfreundschaft unterschiedliche Grade der Reinheit und der Intensität. Teresa weiß natürlich auch, dass die Christusfreundschaft nicht immer in ihrer Vollkommenheit gelebt wird. Aber so hoch der Anspruch wahrer Christusfreundschaft ist, so groß ist, Gott sei Dank, auch seine Barmherzigkeit. Teresa fragt, welchen Freund werden wir finden, der so viel aushält wie er? Durch Reue und Umkehr können wir immer wieder in die Freundschaft mit Christus zurückkehren. Er ist immer bereit, uns wieder als seine Freunde anzunehmen. Teresa fügt den schönen Gedanken hinzu, in einer menschlichen Freundschaft bleibt nach einem Zerwürfnis oft auch ein fahler Nachgeschmack. Man ist sich nicht mehr so nahe wie zuvor. Das ist bei Christus, sagt sie, Gott sei Dank nicht so. Da ist wirklich alles wieder gut. Ein letzter Gedanke noch zu diesem Freundschaftsmerkmal. Unter Freunden gibt es Ermahnung zum Guten. Wer eine innere Freundschaft mit Jesus lebt, der wird erfahren, dass Jesus kein Schmeichler ist, der uns nach dem Mund redet, sondern sich als wahrer Freund erweist. Denn er mahnt uns durch die innere Stimme des Gewissens sanft, aber doch sehr klar, wenn wir vom Weg des Guten abzuweichen drohen. Versuchen wir am Ende das Ganze noch einmal in den Blick zu bekommen. Gemeinsames Leben, Vertrauen, Freundschaftsliebe, Angleichung und das vereinende Prinzip. Anhand dieser 5 Freundschaftsmerkmale habe ich in einigen Strichen versucht, die Christusfreundschaft speziell auf das zölibatäre Leben hin zu skizzieren. Ich hoffe, dass ein wenig deutlich geworden ist, welche Tiefe der Freundschaftsbegriff hat, wenn man ihn in seiner vollen Bedeutung nimmt, die er in der Antike und besonders im Munde Jesu hatte. Es ist nicht übertrieben, wenn Papst Benedikt XVI. Schreibt, dass es die innere Freundschaft mit Jesus ist, auf die alles ankommt im christlichen Leben. Das gilt für jedes christliche Leben und erst recht für das priesterliche. Wenn man das Priestertum als eine besondere Form der Christusfreundschaft betrachtet, dann erschließt sich, dass die zölibatäre Lebensform höchst angemessen ist für die priesterliche Existenz. Der priesterliche Zölibat ist sinnvoll von der Intensität der Lebensgemeinschaft her, in die Jesus seine engsten Mitarbeiter ruft. Der Zölibat ist sinnvoll als Zeichen des Vertrauens, das von ihm allein alle Erfüllung erwartet. Der Zölibat ist sinnvoll als prophetisches Zeichen, dass wir ihn mehr lieben als alles Irdische. Und der Zölibat ist sinnvoll als Angleichung an Jesus bis hin in die äußere Lebensform. Christus selbst ist es, der in diese Freundschaft ruft und der seine Freunde immer tiefer lehrt, was diese Freundschaft bedeutet, wie wir sie ausgestalten können und wie wir in ihr wachsen können. Ich wünsche uns allen, dass wir, jeder und jeder in seiner und ihrer Berufung, diesen Reichtum seiner Freundschaft immer mehr entdecken und lieben. Herzlichen Dank für Ihre Aufmerksamkeit.
0: Vielen Dank für diesen Vortrag hier bei Radio Horeb, Herr Pfarrer, Vikar Dr. Andreas Schmidt. Die Freundschaft mit Christus als Mitte zölibatären Lebens und natürlich auch der Kern unserer Christusbeziehung, also für jeden etwas heute mit dabei. 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Dürfen wir Sie am Schluss noch um den Segen bitten?
1: Sehr gerne. Der Herr sei mit euch.
0: Und mit deinem Geiste.
1: Und so segne euch und führe euch immer tiefer in seine Freundschaft, der allmächtige und barmherzige Gott, der Vater und der Sohn und der Heilige Geist.
0: Amen. Vielen Dank und alles Gute nach München.
1: Herzlichen Dank.
0: Wiederhören. Wiederhören. Danke auch Ihnen fürs Dabeisein. Alles Gute wünscht Ihnen Marion Kuhl.
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1: 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Es ist 6 Uhr im Studio für Sie an diesem Morgen. Stefanie Feil, ich wünsche Ihnen einen frohen, gesegneten Freitagmorgen. Schön, dass Sie mit dabei sind. Wir starten mit Gebet in diesen neuen Tag. Wir beginnen mit dem Rosenkranzgebet, die Morgengebete dann kurz nach 6:30. Rufen Sie gerne an, beten Sie ein Radio. Im Radio ein Rosenkranzgesetz vor, die Telefonnummer dazu. Das ist die 089-517-008-008. Ich freue mich aufs gemeinsame Gebet mit Ihnen. Ja, in den kommenden Tagen haben wir ein besonderes Gebetsanliegen. Mecklenburg-Vorpommern wählt jetzt am Sonntag in einer Woche am 20. September einen neuen Landtag. Berlin ein neues Abgeordnetenhaus. Wollen wir ganz besonders beten in diesen Tagen für die Menschen in diesen Bundesländern, für eine gute Zukunft, für Frieden und Zusammenhalt und für verantwortungsvolle Entscheidungen. Und wir schauen am Freitag auf das Kreuz, Zeichen unserer Erlösung und der großen Liebe Gottes. Aus dieser Liebe können wir leben. Bitten wir die Gottesmutter Maria, Mittlerin aller Gnaden, uns dabei zu helfen, diese Liebe zu empfangen, auf den Herrn zu hören und seine Liebe so auch weiterzugeben, seine Freundschaft. Grüßen wir die Gottesmutter im Engel des Herrn.

0: Bei Stenitzka.
1: Guten Morgen.
0: Dann beginnen wir unsere Gebetszeit mit dem Engel des Herrn. Wir erinnern uns an die Menschwerdung Gottes im Leib Marias im Moment der Verkündigung des Engels. Das Leben beginnt schon im Mutterleib. Beten wir für den Schutz des Lebens von seinem Beginn bis zum Ende. Und beginnen wir im Namen des Vaters und des Sohnes und des Heiligen Geistes. Amen. Der Engel des Herrn brachte Maria die Botschaft.
1: Und sie empfing vom Heiligen Geist.
0: Gegrüßet seist du, Maria, voll der Gnade. Der Herr ist mit dir. Du bist gebenedeit unter den Frauen und gebenedeit ist die Frucht deines Leibes, Jesus.
1: Heilige Maria, Mutter Gottes, bitte für uns Sünder, jetzt und in der Stunde unseres Todes. Amen.
0: Maria sprach, siehe, ich bin die Magd des Herrn.
1: Mir geschehe nach deinem Wort.
0: Gegrüßet seist du, Maria, voll der Gnade. Der Herr ist mit dir. Du bist gebenedeit unter den Frauen und gebenedeit ist die Frucht deines Leibes, Jesus.
1: Heilige Maria, Mutter Gottes, bitte für uns Sünder, jetzt und in der Stunde unseres Todes. Amen.
0: Und das Wort ist Fleisch geworden.
1: Und habe unter uns gewohnt.
0: Gegrüßet seist du, Maria, voll der Gnade. Der Herr ist mit dir. Du bist gebenedeit unter den Frauen und gebenedeit ist die Frucht deines Leibes, Jesus.
1: Heilige Maria, Mutter Gottes, bitte für uns Sünder, jetzt und in der Stunde unseres Todes. Amen.
0: Bitte für uns, heilige Gottesmutter.
1: Auf dass wir würdig werden, die Verheißungen Christi.
0: Lasset uns beten, allmächtiger Gott, gieße deine Gnade in unsere Herzen ein. Durch die Botschaft des Engels haben wir die Menschwerdung Christi, deines Sohnes, erkannt. Lass uns durch sein Leiden und Kreuz zur Herrlichkeit der Auferstehung gelangen. Darum bitten wir durch Christus, unseren Herrn.
1: Amen.
0: Und wir beten für unsere lieben Verstorbenen. Vater unser im Himmel, geheiligt werde dein Name. Dein Reich komme, dein Wille geschehe, wie im Himmel, so auf Erden.
1: Unser tägliches Brot gib uns heute und vergib uns unsere Schuld, wie auch wir vergeben unseren Schuldigern. Und führe uns nicht in Versuchung, sondern erlöse uns von dem Bösen. Amen.
0: Gegrüßet seist du, Maria, voll der Gnade. Der Herr ist mit dir. Du bist gebenedeit unter den Frauen und gebenedeit ist die Frucht deines Leibes, Jesus.
1: Heilige Maria, Mutter Gottes, bitte für uns Sünder, jetzt und in der Stunde unseres Todes. Amen.
0: Herr, gib den Verstorbenen die ewige Ruhe.
1: Und das ewige Licht leuchte ihnen.
0: Herr, lass sie ruhen in deinem Frieden.
1: Amen.
0: Amen.

0: wir beginnen mit dem schmerzhaften Rosenkranz und bekennen unseren Glauben. Ich glaube an Gott, den Vater, den Allmächtigen, den Schöpfer des Himmels und der Erde und an Jesus Christus, seinen eingeborenen Sohn, unseren Herrn, empfangen durch den Heiligen Geist, geboren von der Jungfrau Maria, gelitten unter Pontius Pilatus, gekreuzigt, gestorben und begraben, hinabgestiegen in das Reich des Todes, am dritten Tage auferstanden von den Toten, aufgefahren in den Himmel. Er sitzt zur Rechten Gottes des allmächtigen Vaters. Von dort wird er kommen, zu richten die Lebenden und die Toten.
1: Ich glaube an den Heiligen Geist, die heilige katholische Kirche, Gemeinschaft der Heiligen, Vergebung der Sünden und das ewige Leben. Amen.
0: Ehre sei dem Vater und dem Sohn und dem Heiligen Geist.
1: Wie im Anfang, so auch und alle Zeit und in Ewigkeit. Amen.
0: Vater unser im Himmel, geheiligt werde dein Name. Dein Reich komme, dein Wille geschehe, wie im Himmel, so auf Erden.
1: Unser tägliches Brot gib uns heute und vergib uns unsere Schuld, wie auch wir vergeben unseren Schuldigern. Und führe uns nicht in Versuchung, sondern erlöse uns von dem Bösen. Amen.
0: Gegrüßet seist du, Maria, voll der Gnade. Der Herr ist mit dir. Du bist gebenedeit unter den Frauen und gebenedeit ist die Frucht deines Leibes, Jesus, der in uns den Glauben vermehre.
1: Heilige Maria, Mutter Gottes, bitte für uns Sünder, jetzt und in der Stunde unseres Todes. Amen.
0: Gegrüßet seist du, Maria, voll der Gnade, der Herr ist mit dir. Du bist gebenedeit unter den Frauen und gebenedeit ist die Frucht deines Leibes, Jesus, der in uns die Hoffnung stärke.
1: Heilige Maria, Mutter Gottes, bitte für uns Sünder, jetzt und in der Stunde unseres Todes. Amen.
0: Gegrüßet seist du, Maria, voll der Gnade, der Herr ist mit dir. Du bist gebenedeit unter den Frauen und gebenedeit ist die Frucht deines Leibes, Jesus, der in uns die Liebe entzünde.
1: Heilige Maria, Mutter Gottes, bitte für uns Sünder, jetzt und in der Stunde unseres Todes. Amen.
0: Ehre sei dem Vater und dem Sohn und dem Heiligen Geist.
1: Wie im Anfang, so auch jetzt und alle Zeit und in Ewigkeit. Amen.
0: O mein Jesus, verzeih uns unsere Sünden, bewahre uns vor dem Feuer der Hölle, führe alle Seelen in den Himmel, besonders jene, die deiner Barmherzigkeit am meisten bedürfen. Amen. Im ersten schmerzhaften Geheimnis betrachten wir Jesus, der für uns Blut geschwitzt hat. Frau Stinetzka, bitte.
1: Vater unser im Himmel, geheiligt werde dein Name, dein Reich komme, dein Wille geschehe, wie im Himmel, so auf Erde.
0: Unser tägliches Brot gib uns heute und vergib uns unsere Schuld, wie auch wir vergeben unseren Schuldigern. Und führe uns nicht in Versuchung, sondern erlöse uns von dem Bösen. Amen.
1: Gegrüßet seist du, Maria, voll der Gnade. Der Herr ist mit dir. Du bist gebenedeit unter den Frauen. Und gebenedeit ist die Frucht deines Leibes, Jesus, der für uns Blut geschwitzt hat.
0: Heilige Maria, Mutter Gottes, bitte für uns Sünder, jetzt und in der Stunde unseres Todes. Amen.
1: Gegrüßet seist du, Maria, voll der Gnade, der Herr ist mit dir. Du bist gebenedeit unter den Frauen und gebenedeit ist die Frucht deines Leibes, Jesus, der für uns Blut geschwitzt hat.
0: Heilige Maria, Mutter Gottes, bitte für uns Sünder, jetzt und in der Stunde unseres Todes. Amen.
1: Gegrüßet seist du, Maria, voll der Gnade, der Herr ist mit dir. Du bist gebenedeit unter den Frauen, und gebenedeit ist die Frucht deines Leibes, Jesus, der für uns Blut geschwitzt hat.
0: Heilige Maria, Mutter Gottes, bitte für uns Sünder, jetzt und in der Stunde unseres Todes. Amen.
1: Gegrüßet seist du, Maria, voll der Gnade, der Herr ist mit dir. Du bist gebenedeit unter den Frauen und gebenedeit ist die Frucht deines Leibes, Jesus, der für uns Blut geschwitzt hat.
0: Heilige Maria, Mutter Gottes, bitte für uns Sünder, jetzt und in der Stunde unseres Todes. Amen.
1: Gegrüßet seist du, Maria, voll der Gnade, der Herr ist mit dir. Du bist gebenedeit unter den Frauen, und gebenedeit ist die Frucht deines Leibes, Jesus, der für uns Blut geschwitzt hat.
0: Heilige Maria, Mutter Gottes, bitte für uns Sünder, jetzt und in der Stunde unseres Todes. Amen.
1: Gegrüßet seist du, Maria, voll der Gnade, der Herr ist mit dir. Du bist gebenedeit unter den Frauen, und gebenedeit ist die Frucht deines Leibes, Jesus, der für uns Blut geschwitzt hat.
0: Heilige Maria, Mutter Gottes, bitte für uns Sünder, jetzt und in der Stunde unseres Todes. Amen.
1: Gegrüßet seist du, Maria, voll der Gnade, der Herr ist mit dir. Du bist gebenedeit unter den Frauen, und gebenedeit ist die Frucht deines Leibes, Jesus, der für uns Blut geschwitzt hat.
0: Heilige Maria, Mutter Gottes, bitte für uns Sünder, jetzt und in der Stunde unseres Todes. Amen.
1: Gegrüßet seist du, Maria, voll der Gnade, der Herr ist mit dir. Du bist gebenedeit unter den Frauen, und gebenedeit ist die Frucht deines Leibes, Jesus, der für uns Blut geschwitzt hat.
0: Heilige Maria, Mutter Gottes, bitte für uns Sünder, jetzt und in der Stunde unseres Todes. Amen.
1: Gegrüßet seist du, Maria, voll der Gnade, der Herr ist mit dir. Du bist gebenedeit unter den Frauen, und gebenedeit ist die Frucht deines Leibes, Jesus, der für uns Blut geschwitzt hat.
0: Heilige Maria, Mutter Gottes, bitte für uns Sünder, jetzt und in der Stunde unseres Todes. Amen.
1: Gegrüßet seist du, Maria, voll der Gnade, der Herr ist mit dir. Du bist gebenedeit unter den Frauen, und gebenedeit ist die Frucht deines Leibes, Jesus, der für uns Blut geschwitzt hat.
0: Heilige Maria, Mutter Gottes, bitte für uns Sünder, jetzt und in der Stunde unseres Todes. Amen.
1: Ehre sei dem Vater und dem Sohn und dem Heiligen Geist.
0: Wie im Anfang, so auch jetzt und alle Zeit und in Ewigkeit. Amen.
1: O mein Jesus, verzeih uns unsere Sünden, bewahre uns vor der Feuerhöhle, führe alle Seelen in den Himmel, besonders jene, die deine Barmherzigkeit am meisten bedürfen. Amen.
0: Amen. Im zweiten schmerzhaften Rosenkranzgeheimnis schauen wir auf Jesus, der für uns gegeißelt worden ist. Guten Morgen.
2: Guten Morgen, hier ist Ursula Skerra aus Bremen. Schönen guten Morgen. Vater unser im Himmel, geheiligt werde dein Name. Dein Reich komme, dein Wille geschehe, wie im Himmel, so auf Erden.
0: Unser tägliches Brot gib uns heute und vergib uns unsere Schuld, wie auch wir vergeben unseren Schuldigern. Und führe uns nicht in Versuchung, sondern erlöse uns von dem Bösen. Amen.
2: Gegrüßet seist du, Maria. Du bist voll der Gnade, der Herr ist mit dir. Du bist gebenedeit unter den Frauen, und gebenedeit ist die Frucht deines Leibes, Jesus, der für uns gegeißelt worden ist.
0: Heilige Maria, Mutter Gottes, bitte für uns Sünder, jetzt und in der Stunde unseres Todes. Amen.
2: Gegrüßet seist du, Maria. Du bist voll der Gnade, der Herr ist mit dir. Du bist gebenedeit unter den Frauen, und gebenedeit ist die Frucht deines Leibes, Jesus, der für uns gegeißelt worden ist.
0: Heilige Maria, Mutter Gottes, bitte für uns Sünder, jetzt und in der Stunde unseres Todes. Amen.
2: Gegrüßet seist du, Maria. Du bist voll der Gnade, der Herr ist mit dir. Du bist gebenedeit unter den Frauen, und gebenedeit ist die Frucht deines Leibes, Jesus, der für uns gegeißelt worden ist.
0: Heilige Maria, Mutter Gottes, bitte für uns Sünder, jetzt und in der Stunde unseres Todes. Amen.
2: Gegrüßet seist du, Maria. Du bist voll der Gnade, der Herr ist mit dir. Du bist gebenedeit unter den Frauen, und gebenedeit ist die Frucht deines Leibes, Jesus, der für uns gegeißelt worden ist.
0: Heilige Maria, Mutter Gottes, bitte für uns Sünder, jetzt und in der Stunde unseres Todes. Amen.
2: Gegrüßet seist du, Maria. Du bist voll der Gnade, der Herr ist mit dir. Du bist gebenedeit unter den Frauen und gebenedeit ist die Frucht deines Leibes, Jesus, der für uns gegeißelt worden ist.
0: Heilige Maria, Mutter Gottes, bitte für uns Sünder, jetzt und in der Stunde unseres Todes. Amen.
2: Gegrüßet seist du, Maria, du bist voll der Gnade, der Herr ist mit dir. Du bist gebenedeit unter den Frauen und gebenedeit ist die Frucht deines Leibes, Jesus, der für uns gegeißelt worden ist.
0: Heilige Maria, Mutter Gottes, bitte für uns Sünder, jetzt und in der Stunde unseres Todes. Amen.
2: Gegrüßet seist du, Maria, du bist voll der Gnade, der Herr ist mit dir. Du bist gebenedeit unter den Frauen und gebenedeit ist die Frucht deines Leibes, Jesus, der für uns gegeißelt worden ist.
0: Heilige Maria, Mutter Gottes, bitte für uns Sünder, jetzt und in der Stunde unseres Todes. Amen.
2: Gegrüßet seist du, Maria, du bist voll der Gnade, der Herr ist mit dir. Du bist gebenedeit unter den Frauen und gebenedeit ist die Frucht deines Leibes, Jesus, der für uns gegeißelt worden ist.
0: Heilige Maria, Mutter Gottes, bitte für uns Sünder, jetzt und in der Stunde unseres Todes. Amen.
2: Gegrüßet seist du, Maria. Du bist voll der Gnade, der Herr ist mit dir. Du bist gebenedeit unter den Frauen und gebenedeit ist die Frucht deines Leibes, Jesus, der für uns gegeißelt worden ist.
0: Heilige Maria, Mutter Gottes, bitte für uns Sünder, jetzt und in der Stunde unseres Todes. Amen.
2: Gegrüßet seist du, Maria, du bist voll der Gnade, der Herr ist mit dir. Du bist gebenedeit unter den Frauen und gebenedeit ist die Frucht deines Leibes, Jesus, der für uns gegeißelt worden ist.
0: Heilige Maria, Mutter Gottes, bitte für uns Sünder, jetzt und in der Stunde unseres Todes. Amen.
2: Ehre sei dem Vater, dem Sohn und dem Heiligen Geist.
0: Wie im Anfang, so auch jetzt und alle Zeit und in Ewigkeit. Amen.
2: O mein Jesus, verzeih uns unsere Sünden, bewahre uns vor dem Feuer der Hölle, führe alle Seelen in den Himmel, besonders jene, die deiner Barmherzigkeit am meisten bedürfen. Amen.
0: Amen. Der schmerzhafte Rosenkranz hier bei Radio Horeb, Leben mit Gott am Freitagmorgen. Unter folgender Telefonnummer können auch Sie mitbeten. 089 517 008 008. Jetzt im dritten schmerzhaften Rosenkranz-Geheimnis betrachten wir Jesus, der für uns mit Dornen gekrönt worden ist. Guten Morgen.
3: Guten Morgen, Helene Stengel aus Bruckberg. Vater unser im Himmel, geheiligt werde dein Name, dein Reich komme, dein Wille geschehe, wie im Himmel, so auf Erden.
0: Unser tägliches Brot gib uns heute und vergib uns unsere Schuld, wie auch wir vergeben unseren Schuldigern. Und führe uns nicht in Versuchung, sondern erlöse uns von dem Bösen. Amen.
3: Gegrüßet seist du, Maria, voll der Gnade, der Herr ist mit dir. Du bist gebenedeit unter den Frauen und gebenedeit ist die Frucht deines Leibes, Jesus, der für uns mit Dornen gekrönt worden ist.
0: Heilige Maria, Mutter Gottes, bitte für uns Sünder, jetzt und in der Stunde unseres Todes. Amen.
3: Gegrüßet seist du, Maria, voll der Gnade. Der Herr ist mit dir. Du bist gebenedeit unter den Frauen. Und gebenedeit ist die Frucht deines Leibes, Jesus, der für uns mit Dornen gekrönt worden ist.
0: Heilige Maria, Mutter Gottes, bitte für uns Sünder, jetzt und in der Stunde unseres Todes. Amen.
3: Gegrüßet seist du, Maria, voll der Gnade. Der Herr ist mit dir. Du bist gebenedeit unter den Frauen. Und gebenedeit ist die Frucht deines Leibes, Jesus, der für uns mit Dornen gekrönt worden ist.
0: Heilige Maria, Mutter Gottes, bitte für uns Sünder, jetzt und in der Stunde unseres Todes. Amen.
3: Gegrüßet seist du, Maria, voll der Gnade. Der Herr ist mit dir. Du bist gebenedeit unter den Frauen. Und gebenedeit ist die Frucht deines Leibes, Jesus, der für uns mit Dornen gekrönt worden ist.
0: Heilige Maria, Mutter Gottes, bitte für uns Sünder, jetzt und in der Stunde unseres Todes. Amen.
3: Gegrüßet seist du, Maria, voll der Gnade. Der Herr ist mit dir. Du bist gebenedeit unter den Frauen. Und gebenedeit ist die Frucht deines Leibes, Jesus, der für uns mit Dornen gekrönt worden ist.
0: Heilige Maria, Mutter Gottes, bitte für uns Sünder, jetzt und in der Stunde unseres Todes. Amen.
3: Gegrüßet seist du, Maria, voll der Gnade. Der Herr ist mit dir. Du bist gebenedeit unter den Frauen. Und gebenedeit ist die Frucht deines Leibes, Jesus, der für uns mit Dornen gekrönt worden ist.
0: Heilige Maria, Mutter Gottes, bitte für uns Sünder, jetzt und in der Stunde unseres Todes. Amen.
3: Gegrüßet seist du, Maria, voll der Gnade. Der Herr ist mit dir. Du bist gebenedeit unter den Frauen. Und gebenedeit ist die Frucht deines Leibes, Jesus, der für uns mit Dornen gekrönt worden ist.
0: Heilige Maria, Mutter Gottes, bitte für uns Sünder, jetzt und in der Stunde unseres Todes. Amen.
3: Gegrüßet seist du, Maria, voll der Gnade. Der Herr ist mit dir. Du bist gebenedeit unter den Frauen. Und gebenedeit ist die Frucht deines Leibes, Jesus, der für uns mit Dornen gekrönt worden ist.
0: Heilige Maria, Mutter Gottes, bitte für uns Sünder, jetzt und in der Stunde unseres Todes. Amen.
3: Gegrüßet seist du, Maria, voll der Gnade. Der Herr ist mit dir. Du bist gebenedeit unter den Frauen. Und gebenedeit ist die Frucht deines Leibes, Jesus, der für uns mit Dornen gekrönt worden ist.
0: Heilige Maria, Mutter Gottes, bitte für uns Sünder, jetzt und in der Stunde unseres Todes. Amen.
3: Gegrüßet seist du, Maria, voll der Gnade. Der Herr ist mit dir. Du bist gebenedeit unter den Frauen. Und gebenedeit ist die Frucht deines Leibes, Jesus, der für uns mit Dornen gekrönt worden ist.
0: Heilige Maria, Mutter Gottes, bitte für uns Sünder, jetzt und in der Stunde unseres Todes. Amen.
3: Ehre sei dem Vater und dem Sohn und dem Heiligen Geist.
0: Wie im Anfang, so auch jetzt und alle Zeit und in Ewigkeit. Amen.
3: O mein Jesus, verzeih uns unsere Sünden, bewahre uns vor dem Feuer der Hölle, führe alle Seelen in den Himmel, besonders jene, die deiner Barmherzigkeit am meisten bedürfen. Amen.
0: Amen. Segne es Gott. Im vierten schmerzhaften Rosenkranzgeheimnis schauen wir auf Jesus, der für uns das schwere Kreuz getragen hat. Guten Morgen.
4: Guten Morgen.
0: Ja, wir hören Sie. Sie dürfen beginnen mit dem Vater Unser. Ja. Woher rufen Sie an?
4: Jan Josef aus der Schweiz, Entlebuch.
0: Ja, schön. Beginnen Sie mit dem Vater Unser.
4: Vater unser im Himmel, geheiligt werde dein Name, dein Reich komme, dein Wille geschehe, wie im Himmel, so auf Erden.
0: Unser tägliches Brot gib uns heute und vergib uns unsere Schuld, wie auch wir vergeben unseren Schuldigern. Und führe uns nicht in Versuchung, sondern erlöse uns von dem Bösen. Amen.
4: Gegrüßt seist du, Maria, voll der Gnade, der Herr ist mit dir. Du bist gebenedeit unter den Frauen. Und gebenedeit ist die Frucht deines Leibes, Jesus, der für uns das schwere Kreuz getragen hat.
0: Heilige Maria, Mutter Gottes, bitte für uns Sünder, jetzt und in der Stunde unseres Todes. Amen.
4: Gegrüßt seist du, Maria, voll der Gnade, der Herr ist mit dir. Du bist gebenedeit unter den Frauen, und gebenedeit ist die Frucht deines Leibes, Jesus, der für uns das schwere Kreuz getragen hat.
0: Heilige Maria, Mutter Gottes, bitte für uns Sünder, jetzt und in der Stunde unseres Todes. Amen.
4: Gegrüßt seist du, Maria, voll der Gnade, der Herr ist mit dir. Du bist gebenedeit unter den Frauen und gebenedeit ist die Frucht deines Leibes, Jesus, der für uns das schwere Kreuz getragen hat.
0: Heilige Maria, Mutter Gottes, bitte für uns Sünder, jetzt und in der Stunde unseres Todes. Amen.
4: Gegrüßt seist du, Maria, voll der Gnade, der Herr ist mit dir. Du bist gebenedeit unter den Frauen und gebenedeit ist die Frucht deines Leibes, Jesus, der für uns das schwere Kreuz getragen hat.
0: Heilige Maria, Mutter Gottes, bitte für uns Sünder, jetzt und in der Stunde unseres Todes. Amen.
4: Gegrüßt seist du, Maria, voll der Gnade, der Herr ist mit dir. Du bist gebenedeit unter den Frauen und gebenedeit ist die Frucht deines Leibes, Jesus, der für uns das schwere Kreuz getragen hat.
0: Heilige Maria, Mutter Gottes, bitte für uns Sünder, jetzt und in der Stunde unseres Todes. Amen.
4: Gegrüßt seist du, Maria, voll der Gnade, der Herr ist mit dir. Du bist gebenedeit unter den Frauen und gebenedeit ist die Frucht deines Leibes, Jesus, der für uns das schwere Kreuz getragen hat.
0: Heilige Maria, Mutter Gottes, bitte für uns Sünder, jetzt und in der Stunde unseres Todes. Amen.
4: Gegrüßt seist du, Maria, voll der Gnade, der Herr ist mit dir. Du bist gebenedeit unter den Frauen und gebenedeit ist die Frucht deines Leibes, Jesus, der für uns das schwere Kreuz getragen hat.
0: Heilige Maria, Mutter Gottes, bitte für uns Sünder, jetzt und in der Stunde unseres Todes. Amen.
4: Gegrüßt seist du, Maria, voll der Gnade, der Herr ist mit dir. Du bist gebenedeit unter den Frauen und gebenedeit ist die Frucht deines Leibes, Jesus, der für uns das schwere Kreuz getragen hat.
0: Heilige Maria, Mutter Gottes, bitte für uns Sünder, jetzt und in der Stunde unseres Todes. Amen.
4: Gegrüßt seist du, Maria, voll der Gnade, der Herr ist mit dir. Du bist gebenedeit unter den Frauen und gebenedeit ist die Frucht deines Leibes, Jesus, der für uns das schwere Kreuz getragen hat.
0: Heilige Maria, Mutter Gottes, bitte für uns Sünder, jetzt und in der Stunde unseres Todes. Amen.
4: Gegrüßt seist du, Maria, voll der Gnade, der Herr ist mit dir. Du bist gebenedeit unter den Frauen und gebenedeit ist die Frucht deines Leibes, Jesus, der für uns das schwere Kreuz getragen hat.
0: Heilige Maria, Mutter Gottes, bitte für uns Sünder, jetzt und in der Stunde unseres Todes. Amen.
4: Ehre sei dem Vater und dem Sohn und dem Heiligen Geist.
0: Wie im Anfang, so auch jetzt und alle Zeit und in Ewigkeit. Amen.
4: O mein Jesus, verzeih uns unsere Sünden, bewahre uns vor dem Feuer der Hölle, führe alle Seelen in den Himmel, besonders jene, die deiner Barmherzigkeit am meisten bedürfen. Amen. Amen.
0: Im fünften schmerzhaften Rosenkranzgeheimnis betrachten wir Jesus, der für uns gekreuzigt worden ist. Guten Morgen. Woher rufen Sie denn an?
5: Guten Morgen. Mein Name ist Ingeborg Algonavi. Ich rufe an aus Reden in Kent in England. Guten Morgen.
0: Ja, schön, dass Sie mitbeten. Beginnen Sie mit dem Vater unser.
5: Vater unser, der du bist im Himmel, geheiligt werde dein Name, dein Reich komme, dein Wille geschehe, wie im Himmel, also auch auf Erden.
0: Unser tägliches Brot gib uns heute und vergib uns unsere Schuld, wie auch wir vergeben unseren Schuldigern. Und führe uns nicht in Versuchung, sondern erlöse uns von dem Bösen. Amen.
5: Gegrüßet seist du, Maria, voll der Gnade, der Herr ist mit dir. Du bist gebenedeit unter den Frauen und gebenedeit ist die Frucht deines Leibes, Jesus, der für uns gekreuzigt worden ist.
0: Heilige Maria, Mutter Gottes, bitte für uns Sünder, jetzt und in der Stunde unseres Todes. Amen.
5: Gegrüßet seist du, Maria, voll der Gnade, der Herr ist mit dir. Du bist gebenedeit unter den Frauen und gebenedeit ist die Frucht deines Leibes, Jesus, der für uns gekreuzigt worden ist.
0: Heilige Maria, Mutter Gottes, bitte für uns Sünder, jetzt und in der Stunde unseres Todes. Amen.
5: Gegrüßet seist du, Maria, voll der Gnade, der Herr ist mit dir. Du bist gebenedeit unter den Frauen und gebenedeit ist die Frucht deines Leibes, Jesus, der für uns gekreuzigt worden ist.
0: Heilige Maria, Mutter Gottes, bitte für uns Sünder, jetzt und in der Stunde unseres Todes. Amen.
5: Gegrüßet seist du, Maria, voll der Gnade, der Herr ist mit dir. Du bist gebenedeit unter den Frauen und gebenedeit ist die Frucht deines Leibes, Jesus, der für uns gekreuzigt worden ist.
0: Heilige Maria, Mutter Gottes, bitte für uns Sünder, jetzt und in der Stunde unseres Todes. Amen.
5: Gegrüßet seist du, Maria, voll der Gnade, der Herr ist mit dir. Du bist gebenedeit unter den Frauen und gebenedeit ist die Frucht deines Leibes, Jesus, der für uns gekreuzigt worden ist.
0: Heilige Maria, Mutter Gottes, bitte für uns Sünder, jetzt und in der Stunde unseres Todes. Amen.
5: Gegrüßet seist du, Maria, voll der Gnade, der Herr ist mit dir. Du bist gebenedeit unter den Frauen und gebenedeit ist die Frucht deines Leibes, Jesus, der für uns gekreuzigt worden ist.
0: Heilige Maria, Mutter Gottes, bitte für uns Sünder, jetzt und in der Stunde unseres Todes. Amen.
5: Gegrüßet seist du, Maria, voll der Gnade, der Herr ist mit dir. Du bist gebenedeit unter den Frauen und gebenedeit ist die Frucht deines Leibes, Jesus, der für uns gekreuzigt worden ist.
0: Heilige Maria, Mutter Gottes, bitte für uns Sünder, jetzt und in der Stunde unseres Todes. Amen.
5: Gegrüßet seist du, Maria, voll der Gnade, der Herr ist mit dir. Du bist gebenedeit unter den Frauen und gebenedeit ist die Frucht deines Leibes, Jesus, der für uns gekreuzigt worden ist.
0: Heilige Maria, Mutter Gottes, bitte für uns Sünder, jetzt und in der Stunde unseres Todes. Amen.
5: Gegrüßet seist du, Maria, voll der Gnade, der Herr ist mit dir. Du bist gebenedeit unter den Frauen und gebenedeit ist die Frucht deines Leibes, Jesus, der für uns gekreuzigt worden ist.
0: Heilige Maria, Mutter Gottes, bitte für uns Sünder, jetzt und in der Stunde unseres Todes. Amen.
5: Gegrüßet seist du, Maria, voll der Gnade, der Herr ist mit dir. Du bist gebenedeit unter den Frauen und gebenedeit ist die Frucht deines Leibes, Jesus, der für uns gekreuzigt worden ist.
0: Heilige Maria, Mutter Gottes, bitte für uns Sünder, jetzt und in der Stunde unseres Todes. Amen.
5: Ehre sei dem Vater und dem Sohn und dem Heiligen Geist.
0: Wie im Anfang, so auch jetzt und alle Zeit und in Ewigkeit. Amen.
5: O mein Jesus, verzeih uns unsere Sünden, bewahre uns vor dem Feuer der Hölle, führe alle Seelen in den Himmel, besonders jene, die deiner Barmherzigkeit am meisten bedürfen. Amen.
0: Amen. Beschließen wir unser morgendliches Rosenkranzgebet hier bei Radio Horeb mit Gebet für Papst Leo den 14. und in seinen Anliegen. Jetzt im September beten wir für die Sorge um Wasser. Wir beten um eine gerechte und nachhaltige Verwaltung des Wassers, einer dieser überlebenswichtigen Ressource, sodass alle in gleicher Weise Zugang dazu haben. Vater unser im Himmel, geheiligt werde dein Name, dein Reich komme, dein Wille geschehe, wie im Himmel, so auf Erden.
5: Unser tägliches Brot gib uns heute und vergib uns unsere Schuld, wie auch wir vergeben unseren Schuldigern. Und führe uns nicht in Versuchung, sondern erlöse uns von dem Bösen. Amen.
0: Gegrüßet seist du, Maria, voll der Gnade, der Herr ist mit dir. Du bist gebenedeit unter den Frauen und gebenedeit ist die Frucht deines Leibes, Jesus.
5: Heilige Maria, Mutter Gottes, bitte für uns Sünder, jetzt und in der Stunde unseres Todes. Amen.
0: Ehre sei dem Vater und dem Sohn und dem Heiligen Geist.
5: Wie es war im Anfang, so auch jetzt und alle Zeit und in Ewigkeit. Amen.
0: Maria, Königin des Friedens,
5: bitte für uns.
0: Amen. Und seinen priesterlichen Segen gibt uns jetzt Pfarrer Karl Bräutigam aus Stolberg bei Aachen mit in den Tag. Guten Morgen, Pfarrer Bräutigam.
6: Ja, Ihnen, dass Sie anrufen. Ja, schön, Ihnen und allen einen schönen guten Morgen. Wir bitten um Frieden in den Herzen der Menschen und Frieden bei den allen Völkern. Der Herr sei mit euch.
0: Und mit deinem Geiste.
6: Der Friede Gottes, der alles Begreifen übersteigt, bewahre eure Herzen und eure Gedanken in der Gemeinschaft mit Christus Jesus. Amen. Deswegen schütze euch, stärke euch, heile euch, banne alles Böse und alle bösen Mächte. Auf die Fürsprache der Gottesmutter Maria, sein Josef, Pater Pio, Anna Schäfer, Schwester Faustina, 12 Apostel, 14 Nothelfer, Erzengel Michael, Bonifatius, Benedikt, Patron Europas, Felix und Martianus und unseren Namenspatronen und allen Engeln und Heiligen, der mächtige, gütige, liebende und starke Gott, der Vater und der Sohn und der Heilige Geist. Amen.
0: Amen.
6: Gelobt Jesus Christus.
0: In Ewigkeit. Amen.
6: Maria mit dem Kind, die uns allen deinen Segen gib. Ihnen und allen einen gesegneten, friedvollen, erfolgreichen Tag. Gottes reichsten Segen.
0: Ein herzliches Dankeschön, Pfarrer Bräutigam aus Stolberg bei Aachen. Das wünschen wir auch Ihnen einen ganz gesegneten Tag. Ein herzliches Dankeschön Ihnen allen, liebe Hörerinnen und Hörer, für diese große internationale Gebetsfamilie hier bei Radio Horeb. Einen schönen gesegneten Tag. Wenn Sie noch dranbleiben können und noch nicht mit der Arbeit beginnen müssen, dann folgen hier in Kürze die Morgengebete. Bleiben Sie gerne dran. 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

Radio Horeb, Leben mit Gott, 6.38 Uhr Minuten ist es geworden. Mit Gott fang an, das sind die Morgengebete hier bei Radio Horeb. Ein herzliches Willkommen dazu, sagt Ihnen Stefanie Feil. Ich freue mich, dass Sie mit dabei sind. Stellen wir uns unter den Blick der barmherzigen Liebe Gottes und beginnen wir im Namen des Vaters und des Sohnes und des Heiligen Geistes. Amen. Mein Gott, ich weihe dir alles, was ich heute tue, in deinen Anliegen und zur Ehre des Herzens Jesu. Jeden Schlag meines Herzens, meine Gedanken und all mein Tun möchte ich vereinen mit deinen Gaben. Ich möchte meine Fehler wieder gut machen, indem ich sie in den Feuerofen deiner barmherzigen Liebe werfe. O mein Gott, schenke mir und denen, die mir nahe stehen, die Gnade, dass wir aus Liebe zu dir deinen göttlichen Willen vollkommen erfüllen. Hilf uns, die Freuden und das Leid dieses vergänglichen Lebens anzunehmen, damit wir eines Tages für die ganze Ewigkeit vereint sind mit dir in den Himmeln. Amen.

Komm, Heiliger Geist, Geist des Vaters und des Sohnes, komm, Geist der Liebe, Geist der Kindschaft, Geist des Friedens, der Zuversicht, der Kraft und der heiligen Freude. Komm, du geheimer Jubel in den Tränen der Welt. Komm, du siegreiches Leben im Tode der Erde. Komm, du Vater der Armen, du Beistand der Bedrängten. Komm, du Licht der ewigen Wahrheit, du Liebe, die in unsere Herzen ausgegossen ist. Wir haben nichts, das dich in unsere Herzen zwingen könnte, aber darum sind wir zuversichtlich. Unser zaghaftes Herz fürchtet im Geheimen, dass du kommst, aber das ist nur eigentlich die festeste Verheißung, dass du dennoch kommst. So komm also, komm täglich neu, täglich mehr. Treibe uns, wandle uns, auf dich vertrauen wir. Worauf könnten wir sonst noch vertrauen? Dich lieben wir, weil du die Liebe bist. In dir haben wir Gott zum Vater, weil du in uns rufst, aber lieber Vater. Wir danken dir, du Lebendigmacher, du Heiliger Geist, da du in uns wohnst, dass du selbst das Siegel des lebendigen Gottes hast sein wollen, das Siegel, dass wir sein Eigen sind. Bleibe bei uns, Heiliger Geist, und wandle uns. Veni Sancte Spiritus. Amen.

Setze, o guter Jesus, an die Stelle meines sündigen Herzens dein göttliches, verwundetes Herz, damit der Heilige Geist in mir wirken und du, barmherziger Jesus, in mir wachsen kannst. Erfülle meine Bitte, o guter, du getreuer und liebender Jesus, damit du als Friedenskönig über diese Erde herrschen kannst. Amen.

Wir grüßen dich, o Maria, unbefleckte Mutter. Du bist die Freude der Kirche Gottes, die Hoffnung aller Menschen, die Rettung und Reinheit suchen. Mit Jesus, deinem Sohn, mit dem ganzen Himmel und der ganzen Erde, preisen wir dich als die Gnadenvolle. Heilige Maria, bitte für uns. Gib unseren Herzen eine große Sehnsucht nach Gott, einen tiefen Glauben an Jesus Christus, eine innige Liebe zum heiligen Evangelium. Gib der armen Welt deinen Frieden. Erbitte Trost und Kraft allen, die da leiden. Hilf uns, o Maria, unser ganzes Leben nach dem schönen Himmel zu streben, wo Gott selbst das Glück und die Freude aller seiner Kinder sein wird. Amen.

Herr, lehre mich sprechen nicht wie tönendes Erz oder eine schrille Zimbel, sondern mit Liebe. Mache mich fähig zu verstehen und gib mir den Glauben, der Berge versetzt, aber mit Liebe. Lehre mich, dass die Liebe immer geduldig, immer gütig ist, dass sie nie eifersüchtig, überheblich, egoistisch oder empfindlich ist. Lehre mich die Liebe, die Freude empfindet an der Wahrheit und immer bereit ist zu verzeihen, zu glauben, zu hoffen, zu ertragen. Schließlich, wenn alle endlichen Dinge verschwinden werden und alles klar sein wird, dass ich dann der schwache, aber beharrliche Abglanz deiner vollkommenen Liebe gewesen sein darf. Amen.

So wollen wir uns für diesen Tag auch unserem Schutzengel anvertrauen. Heiliger Schutzengel, Gottes liebende Sarge hat dich mir zum Begleiter gegeben. Du bist sein Anruf an mein Gewissen. Verhilf mir zu klarer Entscheidung. Du bist seine führende Hand, bleibe bei mir Tag und Nacht. Du bist sein machtvoller Arm, kämpfe mit mir für sein Reich. Amen.

So wollen wir zum Abschluss unserer Magengebete Gott um seinen Segen für diesen Tag bitten. Der Herr segne uns, er bewahre uns vor Unheil und führe uns zum ewigen Leben. Amen.

Das waren unsere gemeinsamen Magengebete hier bei Radio Horeb, Leben mit Gott. Schön, dass Sie mit dabei waren. 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Das Gleichnis vom blinden Blindenführer, den Spruch vom Schüler und vom Lehrer und das Gleichnis vom Splitter und vom Balken im Auge. Diese drei Worte Jesu hören wir heute im Tagesevangelium. Bei Lukas im 6. Kapitel finden Sie die Stelle, die Verse 39 bis 42. Und gleich um 7 Uhr sind Sie wieder zum Morgenlob, den Laudes aus dem Stundengebet der Kirche eingeladen. 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

Wir schlagen heute die Bibel im Lukas-Evangelium auf, im 6. Kapitel, in den Versen 39 bis 42. Drei Jesus-Worte sind hier zusammengestellt: das Gleichnis vom blinden Blindenführer, der Spruch vom Schüler und vom Lehrer und das Gleichnis vom Splitter und vom Balken im Auge. Blind ist, wer die Wege Gottes nicht kennt. Wenn er andere führen will, wird er sie mit sich selbst in das Gericht hineinreißen. Der Jünger ist nicht mehr als sein Meister. Das kann im Zusammenhang hier heißen: wenn der Meister barmherzig ist, soll der Jünger weder klüger noch strenger sein wollen als er. Nur wer beständig bereit ist, neu und tiefer von der Liebe Jesu zu lernen, kann auch anderen helfen, den Herrn besser zu erkennen. So bitten wir dich, Heiliger Geist, zeig uns, was für einen jeden von uns heute vom Wort Gottes wichtig ist und uns durch den Tag begleiten möchte. So hören wir aus dem Heiligen Evangelium nach Lukas. In jener Zeit sprach Jesus in Gleichnissen zu seinen Jüngern: Kann etwa ein Blinder einen Blinden führen? Werden nicht beide in eine Grube fallen? Ein Jünger steht nicht über dem Meister, jeder aber, der alles gelernt hat, wird wie sein Meister sein. Darum, warum siehst du den Splitter im Auge deines Bruders, aber den Balken in deinem eigenen Auge bemerkst du nicht? Wie kannst du deinem Bruder sagen: Bruder, lass mich den Splitter aus deinem Auge herausziehen, wenn du selbst den Balken in deinem Auge nicht siehst, du Heuchler? Zieh zuerst den Balken aus deinem Auge, dann kannst du sehen, den Splitter aus dem Auge deines Bruders herauszuziehen. So weiter das heutige Evangelium aus dem Lukas-Evangelium, 6. Kapitel. Lasset uns beten: Herr, du kennst unser Elend. Wir reden miteinander und verstehen uns nicht. Wir schließen Verträge und vertragen uns nicht. Wir sprechen vom Frieden und rüsten zum Krieg. Zeige uns einen Ausweg. Sende deinen Geist, damit er den Kreis des Bösen durchbricht und das Angesicht der Erde erneuert. Darum bitten wir durch Jesus Christus, deinen Sohn, unseren Herrn und Gott, der in der Einheit des Heiligen Geistes mit dir lebt und herrscht in alle Ewigkeit. Amen.

Radio Horeb, Leben mit Gott, 6.55 Minuten ist es geworden. Einen wunderschönen guten Morgen, sagt Ihnen hier aus dem Radio Horeb Medienhaus in Balderschwang Stefanie Feil, dort am Hauptsitz von Radio Horeb in den Allgäuer Bergen. Schön, dass Sie mit dabei sind. Hier kommt ein kurzer Überblick über unser heutiges Tagesprogramm. Die Heilige Messe, dazu sind Sie eingeladen. Um 9 Uhr, wir übertragen aus der Wallfahrtskirche zur Mutter mit dem gütigen Herzen aus Waghäusl im Bistum Freiburg. Immer von Gott gehalten, das mutige Lebenszeugnis des New Yorker Notfallseelsorgers Pater Michael Judge. Dazu sind Sie eingeladen in der Lebenshilfe um 10 Uhr, als am 11. September 2001 zwei Flugzeuge in das World Trade Center einschlugen, eilte die New Yorker Feuerwehr zum Ort des Geschehens. Mit dabei war auch der Franziskaner und Feuerwehrseelsorger Michael Judge, während er für die Verletzten und Toten betete und Krankensalbungen spendete, wurde er von der Druckwelle des kollabierenden Südturms getötet. In der Lebenshilfe erinnert die Notfallseelsorgerin Sonja Theresia Hoffmann an das bewegte Leben des leidenschaftlichen Ordensmanns, der zu einem Sinnbild für das Engagement von Notfallseelsorgern in Extremsituationen wurde. Immer von Gott gehalten, die Lebenshilfe um 10 Uhr. Angelus und Mittagsansprache mit Radio Horeb Programmdirektor um 12 Uhr. Auf das Ideal der Liebe schauen wir heute im Grundkurs des Glaubens mit Pfarrer Dr. Wilhelm Schäfer aus

öffnen können. Das Leben im Geistseminar in unseren Sondersendungen ab heute Abend 18.15 Uhr bis Sonntagnachmittag. Ja, soweit schon mal ein Blick auf unser heutiges Tagesprogramm. Dankeschön und vergelt's Gott, dass Sie all diese Sendungen erst möglich machen. 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Jetzt in Kürze herzliche Einladung wieder zum Gebet. Wir beten das Morgenlob, die Laudes aus dem Stundengebet der Kirche gleich um 7 Uhr hier bei Radio Horeb Leben mit Gott.

Radio Horeb, Leben mit Gott, 7 Uhr ist es geworden. Sie sind jetzt eingeladen zum Morgengebet, den Laudes aus dem Stundengebet der Kirche, die weltweit gebetet werden. Wir beten mit der geistlichen Familie das Werk aus dem Kloster Thalbach in Bregenz. Am Bodensee sind Sie uns jetzt live zugeschaltet. Herzliche Einladung, sich dem Gebet anzuschließen.

Heiligen Geistes. Herr Jesus, im Schweigen dieses anbrechenden Morgens komme ich zu dir und bitte dich mit Demut und Vertrauen um deinen Frieden, deine Weisheit, deine Kraft. Gib, dass ich heute die Welt betrachte mit Augen, die voller Liebe sind. Lass mich begreifen, dass alle Herrlichkeit der Kirche aus deinem Kreuz, aus deren Quelle entspringt. Lass mich meinen Nächsten als den Menschen empfangen, den du durch mich lieben willst. Schenke mir die Bereitschaft, ihm mit Hingabe zu dienen und alles Gute, das du in ihn hineingelegt zu entfalten. Meine Worte sollen Sanftmut ausstrahlen und mein ganzes Verhalten soll Frieden stiften. Nur jene Gedanken, die Segen verbreiten, sollen in meinem Geiste haften bleiben. Verschließe meine Ohren vor jedem übelwollenden Wort und jeder böswilligen Kritik. Möge meine Zunge nur dazu dienen, das Gute hervorzuheben. Vor allem bewirke, o Herr, dass ich so voller Frohmut und Wohlwollen bin, alle, die mir begegnen, sowohl deine Gegenwart als auch deine Liebe spüren. Kleide mich mit dem Glanz deiner Güte und deiner Schönheit, damit ich dich im Verlauf

Für dieses Tages offenbare. Bitten die Laudes vom Freitag der dritten Woche im großen Stundenbuch auf Seite 537, dann die Laudes auf Seite 541.

0: Kommt, lasst uns jubeln vor dem Herrn und zu jauchzen dem Fels unseres Heiles. Lasst uns mit Lob seinem Angesicht nahen, vor ihm jauchzend mit Liedern.
1: Danke dem Herrn, denn seine Huld wird ewig.
0: Denn der Herr ist ein großer Gott, ein großer König über allen Göttern. In seiner Hand sind die Tiefen der Erde, sein sind die Gipfel der Berge. Sein ist das Meer, das er gemacht hat, das trockene Land, das seine Hände gebildet.
1: Danke dem Herrn, denn seine Huld wird ewig.
0: Kommt, lasst uns niederfallen, uns vor ihm verneigen. Lasst uns niederknien vor dem Herrn, unserem Schöpfer. Denn er ist unser Gott. Wir sind das Volk seiner Weide, die Herde von seiner Hand geführt.
1: Danke dem Herrn, denn seine Huld wird ewig.
0: Ach, würdet ihr doch heute auf seine Stimme hören. Verhärtet euer Herz nicht wie in Meriba, wie in der Wüste am Tag von Massa. Dort haben eure Väter mich versucht. Sie haben mich auf die Probe gestellt und hatten doch mein Tun gesehen.
1: Danke dem Herrn, denn seine Huld wird ewig.
0: 40 Jahre war dies Geschlecht zuwider, und ich sagte, sie sind ein Volk, dessen Herz in die Irre geht, denn meine Wege kennen sie nicht. Darum habe ich in meinem Zorn geschworen, sie sollen nicht kommen in das Land meiner Ruhe.
1: Danke dem Herrn, denn seine Huld wird ewig.
0: Ehre sei dem Vater und dem Sohn und dem Heiligen Geist, wie im Anfang, so auch jetzt und alle Zeit und in Ewigkeit. Amen.

0: Herr, gegen dich allein habe ich gesündigt, erbarme dich meiner. Gott sei mir gnädig nach deiner Huld.
1: Die Frevel nach deinem Reichen erbarmen.
2: Wasch meine Schuld von mir ab und mach mich rein von meiner Sünde.
1: Denn ich erkenne meine bösen Taten. Meine Sünde steht mir immer vor Augen.
2: Gegen dich allein habe ich gesündigt. Ich habe getan, was dir missfällt.
1: So behältst du recht mit deinem Urteil. Allein stehst du da als Richter.
2: Denn ich bin in Schuld geboren. In Sünde hat mich meine Mutter empfangen.
1: Lauter Sinn im Verborgenen gefällt dir. Im Geheimen wirst du mich Weisheit.
2: Entsündige mich mit Hyssop, dann werde ich rein. Wasche mich, dann werde ich weißer als Schnee.
1: Sättige mich mit Entzücken und Freuden. Jubeln sollen die Glieder, die du zerschlagen hast.
2: Verwelk dein Gesicht vor meinen Sünden. Tilge all meine Frevel.
1: Erschaffe mir Gott ein reines Herz. Und gib mir einen neuen, beständigen Geist.
2: Verwirf mich nicht von deinem Angesicht. Und nimm deinen Heiligen Geist nicht von mir.
1: Mach mich wieder froh mit deinem Heil. Mit deinem willigen Geist rüste mich aus.
2: Dann lehre ich Abtrünnige deine Wege. Und die Sünder kehren zu dir.
1: Befreie mich von Blutschuld, Herr, du Gott meines Heiles. Dann wird meine Zunge jubeln über deine Gerechtigkeit.
2: Herr, öffne mir die Lippen. Und mein Mund wird deinen Ruhm verkünden.
1: Schlachtopfer willst du nicht, ich würde sie dir geben.
2: Das Opfer, das Gott gefällt, ist ein zerknirschter Geist. Ein zerbrochenes und zerschlagenes Herz willst du Gott nicht verschmähen.
1: In deiner Huld, du Gutes an Zion. Bau die Mauern Jerusalems wieder auf.
2: Dann hast du Freude an rechten Opfern, an Brandopfern und Ganzopfern. Daran opfert man Stiere auf deinem Altar.

0: wissen nicht. Erbarme dich, meiner.
1: Herr, wir erkennen unsere Schuld. Wir haben gegen dich gesündigt. Meine Augen fließen über von Tränen bei Tag und bei Nacht und finden
2: keine Ruhe.
0: Denn großes Verderben brach herein über die Jungfrau, die Tochter meines Volkes. Eine unheilbare Wunde.
2: Geh ich aufs Feld hinaus, seh sie vom Schwert durchbohrt. Komme ich in die Stadt, sieht vom Hunger gequält.
0: Ja, auch Propheten und Priester werden verschenkt. In ein Land, das sie nicht kennen.
2: Hast du den Juda ganz verworfen? Wurde dir Zion zum Abscheu?
0: Warum hast du uns so geschlagen, dass es für uns keine Heilung mehr gibt?
2: Wir hofften auf Heil, doch kommt nichts Gutes. Auf die Zeit der Heilung, doch ach, nur Schrecken.
0: Wir erkennen, Herr, unser Unrecht, die Schuld unserer Väter. Ja, wir haben gegen dich gesündigt.
2: Um deines Namens willen verschmähe nicht. Verstoß nicht den Thron deiner Herrlichkeit. Gedenke deines Bundes mit uns und löse ihn nicht.

0: Der Herr allein ist Gott, wir sind sein Volk, die Herde seiner Weide. Jauchzt vor dem Herrn alle Länder der Erde, dient dem Herrn mit Freude.
1: Kommt vor sein Antlitz mit Jubel.
2: Erkennt, der Herr allein ist Gott. Er hat uns geschaffen, wir sind sein Eigentum. Sein Volk und die Herde seiner Weide.
1: Tretet mit Dank durch seine Tore ein. Kommt mit Lobgesang in die Vorhöfe seines Tempels. Dankt ihm, preist seinen Namen.
2: Denn der Herr ist gütig, ewig währt seine Huld. Von Geschlecht zu Geschlecht seine Treue.

0: Der Herr allein ist Gott. Wir sind sein Volk, die Herde seiner Weide.
1: Aus dem zweiten Brief an die Korinther. Ich will mich meiner Schwachheit rühmen, damit die Kraft Christi auf mich herabkommt. Deswegen bejahe ich meine Ohnmacht, alle Misshandlungen und Nöte, Verfolgungen und Ängste, die ich für Christus ertrage. Denn wenn ich schwach bin, dann bin ich stark. Lass mich am Morgen deine Huld erfahren, denn auf dich vertraue ich.
0: Lass mich am Morgen deine Huld erfahren, denn auf dich vertraue ich.
1: Zu dir erhebe ich meine Seele, zeig mir den Weg, den ich gehen soll.
0: Denn auf dich vertraue ich.
1: Ehre sei dem Vater und dem Sohn und dem Heiligen Geist.
0: Lass mich am Morgen deine Huld erfahren, denn auf dich vertraue ich.
2: Der Herr hat sein Volk besucht und ihm Erlösung geschaffen.

Er hat uns geschenkt, dass wir aus Feindesamt befreit, im Fortlos dienen in Heiligkeit und Gerechtigkeit. Aus seinem

0: hat sein Volk besucht und ihm Erlösung geschaffen.
1: Gepriesen sei Christus, der für uns gestorben und auferstanden ist. Zu ihm lasst uns beten.
0: Christus,
2: du hast nicht gezögert, am Kreuz für uns dein Blut zu vergießen. Lass uns heute dankbar deines Leidens gedenken.
0: Christus,
2: du lässt die Deinen teilhaben an deinem Kreuz. Gib uns Kraft und Geduld, wenn wir leiden müssen.
0: Christus,
2: du hast uns das lebendige Wasser versprochen, das hinüberströmt ins ewige Leben. Gieße deinen Geist über uns aus.
0: Christus,
2: Herr Jesus, schenke der Welt deinen Frieden. Zeige du den Völkern der Erde Wege zu einem größeren Miteinander in Frieden und Gerechtigkeit.
0: Christus,
2: du hast deinen Jüngern aufgetragen, den Menschen das Evangelium zu bringen. Hilf uns, durch unser Leben die Botschaft vom Kreuz zu verkünden.
0: Christus,
3: Vater,
2: Jesus, König des Lebens, lass wohnen uns in deinem Herzen, bewahre uns im heiligen Blut.
1: Vater unser im Himmel,
3: geheiligt werde dein Name, dein Reich komme, dein Wille geschehe, wie im Himmel, so auf Erden. Unser tägliches Brot gib uns heute und vergib uns unsere Schuld, wie auch wir vergeben unseren Schuldigern. Und führe uns nicht in Versuchung, sondern erlöse uns von dem Bösen.
1: Allmächtiger Vater, komm in unser Herz und erleuchte es durch dein Licht, damit wir deine Weisungen erkennen und dir als unserem König folgen auf dem Weg, den du uns führst. Darum bitten wir durch Jesus Christus, deinen Sohn, unseren Herrn und Gott, der in der Einheit des Heiligen Geistes mit dir lebt und herrscht in alle Ewigkeit.
0: Amen.
1: Der Herr sei mit euch.
0: Und mit deinem Geist.
1: Segne euch der allmächtige Gott, der Vater und der Sohn und der Heilige Geist.
0: Amen.
1: Geht hin in Frieden.
0: Dank sei Gott, dem Herrn.
4: Das Morgenlob der Kirche haben wir hier bei Radio Horeb gebetet mit der geistlichen Familie, das Werk aus dem Kloster Thalbach in Bregenz am Bodensee, waren sie uns live zugeschaltet. Schön, dass Sie sich Zeit genommen haben, für diesen so in den Tag, mit dieser Grundlage in diesen Tag zu starten, mit der Grundlage des Gebets, der Sammlung. Doch wie schnell kann uns die Sammlung und Ruhe auch wieder verloren gehen? Ruhe bewahren, das ist gleich unser Impuls um 7.30 Uhr mit Pfarrvikar Jürgen Jung, Pfarrvikar in St. Josef und St. Ludwig in München. 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

0: Mikrofon für Sie, Stefanie Feil. Guten Morgen. Mein besonderer Tipp ist heute für Sie unsere Lebenshilfe um 10 Uhr. Immer von Gott gehalten, das mutige Lebenszeugnis des New Yorker Notfallseelsorgers Michael Judge. Als am 11. September 2001 zwei Flugzeuge in das World Trade Center einschlugen, eilte die New Yorker Feuerwehr zum Ort des Geschehens. Mit dabei auch der Franziskaner und Feuerwehrseelsorger Michael Judge. Während er für die Verletzten und Toten betete und die Krankensalbungen spendete, wurde er von der Druckwelle des kollabierenden Südturms getötet. In der Lebenshilfe erinnert die Notfallseelsorgerin Sonja Theresia Hoffmann an das bewegte Leben des leidenschaftlichen Ordensmannes, der zu einem Sinnbild für das Engagement von Notfallseelsorgern in Extremsituationen wurde. Immer von Gott gehalten, das mutige Lebenszeugnis des New Yorker Notfallseelsorgers Pater Michael Judge. Unsere Lebenshilfe um 10 Uhr. 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

0: Radio Horeb, Ihre christliche Stimme in Deutschland, 7.30 Uhr, halb acht, der Impuls. Die Gedanken für den Tag kommen heute von Pfarrvikar Jürgen Jung. Pfarrvikar Jung ist in St. Ludwig und St. Josef in München tätig. Guten Morgen, Pfarrer Jung.
1: Guten Morgen, liebe Hörerinnen und Hörer bei Radio Horeb. Es gibt Situationen, in denen wir merken, wie schnell unsere innere Ruhe verloren gehen kann. Manchmal reicht dafür schon eine Nachricht auf dem Smartphone, ein Satz, den jemand zu uns sagt, ein Problem bei der Arbeit oder eine Nachricht, mit der wir überhaupt nicht gerechnet haben und die uns sprichwörtlich aus der Fassung bringt. Und plötzlich beginnt sich alles in uns zu drehen. Wir überlegen, was jetzt passieren könnte, was wir sagen müssen, was wir unbedingt noch erledigen müssen. Wir spielen verschiedene Szenarien durch. Und obwohl äußerlich vielleicht noch gar nicht viel geschehen ist, herrscht in unserem Inneren bereits ein tosender Sturm. Interessant ist dabei, wir wünschen uns dann meistens, dass zuerst die äußeren Umstände wieder ruhig werden. Wenn dieses Problem gelöst ist, wenn dieser Mensch sich wieder beruhigt hat, wenn ich endlich weiß, wie es weitergeht, dann, so denken wir, werde ich auch innerlich wieder ruhig sein. Aber vielleicht liegt genau hier ein entscheidender Punkt unserer christlichen Spiritualität und eine Herausforderung. Denn unsere innere Ruhe kann nicht davon abhängig sein, dass um uns herum immer alles ruhig ist. Denn das wird wohl nie der Fall sein. Ein eindrucksvolles biblisches Beispiel dafür finden wir bei Elia im Alten Testament. Elia hat Großes erlebt, aber unmittelbar danach gerät er in Angst und Erschöpfung. Er flieht, setzt sich unter einen Ginsterstrauch und sagt schließlich zu Gott: Nun ist es genug, Herr, ich kann nicht mehr und ich will nicht mehr. Das Bemerkenswerte ist, wie Gott mit diesem erschöpften Menschen umgeht. Er hält ihm keinen Vortrag darüber, dass er mehr Vertrauen haben müsste. Er lässt Elia zunächst einmal schlafen. Er gibt ihm zu essen und zu trinken und dann macht er sich mit ihm auf den Weg zum Horeb. Dort erlebt Elia Sturm, Erdbeben, Feuer, aber so erzählt die Bibel, Gott ist nicht im Sturm, nicht im Erdbeben und nicht im Feuer. Erst danach kommt ein leises, sanftes Säuseln und dort erfährt Elia die Gegenwart Gottes. Vielleicht steckt darin bereits eine erste wichtige Antwort auf die Frage, wie wir Ruhe bewahren können. Ruhe bedeutet nicht einfach, dass nichts mehr passiert. Und sie bedeutet auch nicht, dass wir unsere Gefühle unterdrücken und uns einreden, ach, es ist ja alles nicht so schlimm. Elia hatte Angst, er war erschöpft, er war überfordert. Die Bibel nimmt das ernst, aber zeigt zugleich auch, der Mensch muss in seiner Unruhe nicht bei sich selbst stehen bleiben, sondern er darf sich zu einem Gott hin öffnen, der ihm wiederum entgegenkommt und ihn mit dem versorgt, was er in diesem Moment braucht. Damit sind wir bei einem zweiten Gedanken. Innere Ruhe braucht einen Raum. Und genau hier wird die alte christliche Spiritualität noch einmal erstaunlich aktuell. Wenn wir auf das Leben des heiligen Benedikt von Nursia schauen, dann entdecken wir keinen Menschen, der die Unruhe der Welt einfach dadurch überwunden hätte, dass er sich irgendwohin zurückzog und von allen Problemen fernhielt. Benedikt ist ja gemeinhin der Begründer des Benediktinerordens und hat die berühmte und kulturprägende Regel verfasst. Er zog sich zwar als junger Mann aus dem gesellschaftlichen Leben seiner Zeit zurück, aber aus seiner Einsiedelei entstand schließlich eine Gemeinschaft und aus dieser Gemeinschaft entstand eine geistliche Ordnung. In seiner Ordensregel findet sich etwas, das auf den ersten Blick sehr unspektakulär klingt. Ein geordneter Rhythmus von Gebet und Arbeit, von Gemeinschaft und Schweigen, von Anstrengung und Ruhe. Alles bekommt seine Zeit und sein Maß. Und das ist faszinierend und im Grunde tiefschürfend. Denn Benedikt wusste, ein Mensch, der ständig getrieben ist, wird irgendwann auch innerlich getrieben sein. Wer jederzeit erreichbar sein muss, reagieren muss, immer noch etwas mehr erledigen muss, der verliert irgendwann die Fähigkeit, einfach gegenwärtig zu sein. Benedikt würde es nennen, bei sich selbst zu wohnen. Und genau deshalb regelt er nicht nur die Zeiten für das Gebet oder die Mahlzeit, sondern auch ganz klar die Ruhezeiten seiner Mönche, an die sie sich genauso halten müssen wie an alle anderen Zeiten. Zugespitzt kann man sagen, nichts ist so wichtig, dass es einem Mönch diese Ruhe rauben kann. Gar nichts. Und ich denke, das kann für uns ein wichtiger Impuls sein. Gönnen wir uns diese Ruhe. Damit kommen wir aber zu einem dritten Punkt, denn selbst wenn wir unseren Alltag etwas ordnen und uns diese Ruhezeiten immer auch einplanen, bleibt doch die Frage, was tun wir mit dem, was wir nicht kontrollieren können? Hier führt uns das Evangelium wiederum zu einer Szene, die fast wie ein Gegenbild zu unserer inneren Unruhe wirkt. Die Jünger sitzen mit Jesus im Boot und plötzlich aus dem Nichts kommt ein heftiger Sturm auf. Wellen schlagen ins Boot, die Jünger bekommen Angst und Jesus schläft. Ich finde dieses Bild bemerkenswert, denn der Sturm ist real, die Gefahr ist da und Jesus tut nicht so, als gäbe es keinen Sturm, aber er lässt sich von ihm nicht beherrschen. Die Jünger wecken ihn schließlich und fragen ihn vorwurfsvoll, Meister, kümmert es dich nicht, dass wir zugrunde gehen? Jesus steht auf, bedroht den Wind und sagt zum See, schweig, verstumm. Und dann fragt er die Jünger, warum habt ihr solche Angst? Habt ihr denn keinen Glauben? Das ist eigentlich die Tiefendimension einer christlichen inneren Ruhe. Jesus verspricht seinen Jüngern nicht, dass es in ihrem Leben keinen Sturm geben wird, keine Bedrohungen und Ängste, aber er verspricht ihnen etwas anderes. Ich bin mit euch im Boot. Und das verändert die ganze Perspektive. Und genau hier bekommt auch das Wort Jesu aus der Bergpredigt sein eigentliches Gewicht. Sorgt euch nicht um morgen. Das heißt, lasst euch nicht von dem innerlich auffressen, was noch gar nicht geschehen ist. Wie oft leben wir in einer Zukunft, die vielleicht niemals eintreten wird, mit all unseren Ängsten und Befürchtungen. Wir leiden heute unter einem Problem von morgen, führen Gespräche, die noch gar nicht stattgefunden haben, im Geiste. Wir fürchten Niederlagen, die noch gar nicht eingetreten sind. Vielleicht ist deshalb eine der einfachsten und zugleich anspruchsvollsten Übungen unserer christlichen Spiritualität bei Gott, im gegenwärtigen Augenblick zu bleiben, auch angesichts des Sturms, angesichts unserer Befürchtungen und Ängste. Wenn mich etwas aufregt, dann muss ich nicht sofort reagieren. Ich kann zuerst still werden. Ein kurzer Satz, der zum Gebet wird, kann genügen. Herr, du bist hier. Jesus, ich vertraue auf dich und gebe dir diese Sorge. Um Ruhe zu bewahren, kann es also sinnvoll sein, zunächst einmal die Unruhe in mir und um mich herum wahrzunehmen. Nicht auf jeden Impuls sofort zu reagieren, meinem Leben vielleicht auch einen guten und gesegneten Rhythmus, ein rechtes Maß zu geben, auch mit dem genügenden Schlaf. Und schließlich das, was ich nicht kontrollieren kann, ganz bewusst in jedem Moment Gott anzuvertrauen. Ich wünsche Ihnen einen gesegneten und ruhigen Tag.
0: Ruhe bewahren, das war der Impuls, die Gedanken für den Tag heute von Pfarrvikar Jürgen Jung aus St. Josef und St. Ludwig in München. 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Dort auch den Impuls, den Link zum Weiterleiten. 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

Die liturgischen Texte, das sind die Texte aus der Lese oder aus dieser frühmorgendlichen Gebets- und Betrachtungszeit, aus dem Stundengebet der Kirche. Die erste Lesung ist wie immer der Bibel entnommen. Wir hören heute aus dem zweiten Petrusbrief. Verfasser, der Apostelfürst Petrus, aus dem zweiten Kapitel, aus dem zweiten Petrusbrief, im dritten Kapitel ab Vers 11. Die erste Lesung. Sie können sie in der Bibel aufschlagen, nach den Evangelien finden Sie den zweiten Petrusbrief, Kapitel 3. In der zweiten Lesung aus der Tradition der Kirche hören wir dann den heiligen Bischof Cyprian von Karthago. Um das Jahr 200 hat er gelebt, aus seinem Buch über die Sterblichkeit. Ein Auszug. Beide Lesungen finden Sie im Lektionar zum Stundenbuch ab der Seite 83, das Lektionar Lesereihe 2, Heft Nummer 7. Und wir beginnen mit der ersten Lesung aus dem zweiten Petrusbrief. Der heilige Apostelfürst Petrus schreibt: Wenn sich alles in dieser Weise auflöst, wie heilig und fromm müsst ihr dann leben, den Tag Gottes erwarten und seine Ankunft beschleunigen. An jenem Tag wird sich der Himmel in Feuer auflösen und die Elemente werden im Brand zerschmelzen. Dann erwarten wir einer Verheißung gemäß einen neuen Himmel und eine neue Erde, in denen die Gerechtigkeit wohnt. Weil ihr das erwartet, liebe Brüder, bemüht euch darum, von ihm ohne Makel und Fehler und in Frieden angetroffen zu werden. Seid überzeugt, dass die Geduld unseres Herrn eure Rettung ist. Das hat euch auch unser geliebter Bruder Paulus mit der ihm geschenkten Weisheit geschrieben. Es steht in allen seinen Briefen, in denen er davon spricht. In ihnen ist manches schwer zu verstehen und die Unwissenden, die noch nicht gefestigt sind, verdrehen diese Stellen ebenso wie die übrigen Schriften zu ihrem eigenen Verderben. Ihr aber, liebe Brüder, sollt das im Voraus wissen und Acht geben, dass ihr euch nicht von dem Irrtum der Gottesverächter mitreißen lasst, euren Halt verliert und zu Fall kommt. Wachst in der Gnade und Erkenntnis unseres Herrn und Retters Jesus Christus. Ihm gebührt die Ehre und Herrlichkeit jetzt und bis zum Tag der Ewigkeit. Amen. Soweit diese erste Lesung der heutigen Lesehore aus dem zweiten Petrusbrief.

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Wir kommen zur zweiten Lesung der heutigen Lesehore aus dem Stundengebet der Kirche und hören den heiligen Cyprian, Bischof im damaligen Karthago. Bis zum Jahr 258 hat der heilige Cyprian gelebt. Karthago, ein Vorort der tunesischen Hauptstadt Tunis in Nordafrika. Wir hören einen Auszug aus seinem Buch über die Sterblichkeit. Wenn die Herrlichkeit des Himmels in Aussicht steht, soll sich über seine Ausreise und sein Hinübergehen freuen. Bischof Cyprian schreibt, wenn wir vorerst sterben, gehen wir durch den Tod in die Unsterblichkeit ein. Gäbe es das Scheiden von hier nicht, könnte auch die Folge nicht eintreten, das ewige Leben. Es ist kein Weggehen, sondern ein Hinübergehen. Es ist nach Durchmessen des irdischen Weges der Übergang zur Ewigkeit. Wer sollte nicht eilen, um zum Besseren zu gelangen? Wer sollte nicht wünschen, möglichst schnell verwandelt und umgeformt zu werden, zur Schönheit Christi und zur Würde himmlischer Herrlichkeit zu gelangen, da doch der Apostel verkündet, unsere Heimat ist im Himmel. Von dort her erwarten wir auch Jesus Christus, den Retter und Herrn, der unseren armseligen Leib verwandeln wird in die Gestalt seines verherrlichten Leibes. Diese Zukunft verheißt uns auch Christus, der Herr, da er für uns zum Vater betet, dass wir immer bei ihm sein, mit ihm auf den Thronen des Himmels sitzen und im Himmelreich glücklich sein dürfen. Vater, ich will, dass alle, die du mir gegeben hast, dort bei mir sind, wo ich bin. Sie sollen meine Herrlichkeit sehen, die du mir gegeben hast, weil du mich schon geliebt hast vor der Erschaffung der Welt. Wer zum Thron Christi und zur Herrlichkeit des Himmels kommen soll, darf nicht klagen und trauern. Nach der Verheißung des Herrn und dem wahren Glauben soll er sich auf seine Abreise und sein Hinübergehen freuen. Was liebst du die Welt, da sie doch den Christen hasst? Warum folgst du nicht lieber Christus, der dich erlöst hat und dich liebt? Johannes ruft in seinem Brief und mahnt uns, nicht irdischen Wünschen zu folgen und die Welt zu lieben. Lieb nicht die Welt und was in der Welt ist. Wer die Welt liebt, hat die Liebe zum Vater nicht. Denn alles, was in der Welt ist, die Begierde des Fleisches, die Begierde der Augen und das Prahlen mit dem Besitz, ist nicht vom Vater, sondern von der Welt. Die Welt und ihre Begierde vergeht. Wer aber den Willen Gottes tut, bleibt in Ewigkeit. Liebe Brüder, mit reinem Herzen, festem Glauben und starkem Mut, lasst uns zu allem bereit sein, was Gott will. Ohne Schrecken vor dem Tod wollen wir an die Unsterblichkeit denken, die auf ihn folgt. So wollen wir zeigen, dass wir auch sind, was wir glauben. Meine Lieben, wir wollen bedenken und nicht vergessen, dass wir der Welt entsagt haben und vorerst als Gäste und Fremdlinge hier leben. Mit Freude wollen wir den Tag begrüßen, der einem jeden sein Heim zuweist, den Tag, der uns von hier wegnimmt und uns den Fallstricken der Welt befreit und uns dem Paradies und dem Reich Gottes zurückgibt. Wer wollte nicht eilends in die Heimat zurückkehren, wenn er in der Fremde ist? Wir halten das Paradies für unsere Heimat. Dort erwartet uns die große Zahl der Lieben, die stattliche Schar der Eltern, Geschwister und Kinder wartet auf uns. Der eigenen Rettung sind sie schon sicher, aber sie sind wegen unseres Heils in Sorge. Wie groß ist unsere und ihre gemeinsame Freude, wenn wir einander wiedersehen und umarmen dürfen. Wie groß ist dort das Glück des Himmelreichs ohne Furcht vor dem Tod. Welch höchste und ewige Seligkeit ist es, in Ewigkeit zu leben. Soweit diese zweite Lesung der heutigen Lesehore vom heiligen Bischof Cyprian von Karthago.
ja, mit reinem Herzen, festen Glauben und starken Mut an die Unsterblichkeit gedacht hat, sicherlich der Glaubenszeuge, den wir Ihnen gleich im Kalenderblatt um 8 Uhr vorstellen, Pfarrer Josef Müller, weil er einen politischen Witz weitererzählte und sich weigerte, den Namen des ursprünglichen Witzeerzählers preiszugeben, wurde er vom NS-Regime hingerichtet. Ihn stellen wir Ihnen gleich im Kalenderblatt um 8 Uhr vor. Anschließend im Interview des Tages schauen wir auf das Thema Exorzismus. Exorzismus, was steckt dahinter? Was steckt hinter Stimmenerscheinungen oder dem Gefühl, von einer fremden Macht beeinflusst zu werden? Und wann kommt ein Exorzismus in Frage? Pater Dr. Jörg Müller, Palutiner aus Freising, berichtet aus seiner langjährigen Erfahrung im Befreiungsdienst und erklärt, wie solche Fälle einzuordnen sind. Unser Interview des Tages um 8.15 Uhr. Doch zunächst in Kürze uns

0: Einen wunderschönen guten Morgen, sagt Ihnen Stefanie Feil. Schön, dass Sie mit dabei sind. In der Reihe Kalenderblatt stellen wir Ihnen täglich Glaubenszeugen vor, die in ganz besonderer Freundschaft mit dem lebendigen Gott gelebt haben. Heute Pfarrer Josef Müller. Weil er einen politischen Witz weitererzählte, wurde er vom Regime des Nationalsozialismus verhaftet. Er weigerte sich, den Namen des ursprünglichen Witzeerzählers weiterzugeben und wurde deshalb auf dem Schafott hingerichtet. Sein Leben und Leiden fand Eingang in das deutsche Martyriologium. Sein Märtyrertod zeigt die ganze Menschenverachtung des nationalsozialistischen Regimes und den starken Glauben von Pfarrer Josef Müller. Alma Maria Schätzel stellt Ihnen den heutigen Glaubenszeugen vor.
1: Josef Müller wird am 19. August 1894 im hessischen Saalmünster als das jüngste von 7 Kindern geboren. Er wächst in einem katholisch geprägten Elternhaus auf. Aus der Familie der Eheleute Damian und Augusta Müller werden einmal insgesamt 3 Priester hervorgehen. Als der Erste Weltkrieg ausbricht, meldet sich der Gymnasiast Josef als Freiwilliger bei der Infanterie. An der Front wird er schwer verwundet. Nach einem längeren Lazarettaufenthalt legt er am Königlichen Gymnasium Sigmaringen sein Abitur ab. Er beschließt, nachdem Christus ihn unablässig umworben hatte, Priester zu werden. Nach Theologiestudien in Freiburg und Münster und einem Jahr im Hildesheimer Priesterseminar wird er am 11. März 1922 im Dom von Hildesheim zum Priester geweiht. Seine Primiz feiert er in seiner Heimat in Saalmünster, genau an seinem Namenstag. Sein seelsorgliches Wirken als Kaplan beginnt Josef Müller in Duderstadt im Untereichsfeld. Bereits hier, wie später auch an anderen Wirkungsorten, widmet er sich hingebungsvoll der Jugend und den Mitgliedern des Gesellenvereins. Nach 2 Jahren tritt er ins Franziskanerkloster Frauenberg in Fulda ein, um Ordenspriester zu werden. Dieses Vorhaben scheitert jedoch an seiner schwächlichen Gesundheit. Nicht nur infolge seiner Kriegsverletzung, sondern auch durch chronische Krankheiten bedingt, ist er dauerhaft in seiner körperlichen Leistungsfähigkeit beeinträchtigt. Zu Josef Müllers nächstem Wirkungsfeld wird die Pfarrgemeinde St. Bonifatius in Gehrden bei Hannover. Auch hier spüren die Menschen deutlich, welch hohe Bedeutung der junge Kaplan seiner Berufung beimisst. In einer seiner beeindruckenden Niederschriften aus der späteren Haft ist darüber zu lesen: Priester sein heißt Mensch sein mit einem starken Glauben, der auch durch den Widerstand der ganzen Welt nicht irre gemacht werden kann.

0: Weiterhin betont er darin, dass Priestersein auch bedeutet, Mensch zu sein mit einem großen, reichen Herzen. Dieses müsse so reich sein, dass Tausende von ihm empfangen und mit ihm Gott danken können. In seinen jeweiligen Pfarrgemeinden ist der Seelsorger Josef Müller ungemein beliebt. Von seiner menschlichen Wärme fühlen sich alle angezogen. Seine aufrüttelnden Predigten ziehen selbst sogenannte Taufscheinchristen in hohem Maße an. Das Gotteshaus ist am Sonntag stets voll. Seine Zuhörer weist er immer wieder auf das, so formuliert er, goldene Kreuz des Glaubens hin. Zugleich warnt er vor den Schattenbildern der Zeit, vor der totalitären Ideologie des aufkommenden Nationalsozialismus. Nach der Machtübernahme durch die Nationalsozialisten nehmen die Repressalien durch die NS-Regierung gegen die katholische Kirche stetig zu. Nun wird Pfarrer Müller ständig von der Gestapo beschattet und bespitzelt. Die Parteispione, die auch in den Kirchenbänken sitzen, ignoriert er jedoch einfach. Als Pfarrer in Hainingen organisiert er den Protest gegen die Schließung der Schule. Zum April 1939 hatte der Staat die Entkonfessionalisierung der Schulen gefordert. Pfarrer Müller weist seine komplette Pfarrgemeinde hinter sich. Zweimal votieren die Familien für den Fortbestand. Jeder unterzeichnet mutig mit seinem Namen. Als nach Kriegsbeginn polnische Fremd- bzw. Zwangsarbeiter in die Gemeinde Hainingen kommen, kümmert sich Pfarrer Müller um sie, trotz Verbots. Offiziell pflegen sie in ihrer Freizeit den großen Pfarrgarten, tatsächlich aber führt er mit ihnen heimlich seelsorgliche Gespräche. Ab dem Jahre 1940 scheut sich Pfarrer Müller nicht, immer wieder ganz freimütig seiner Hoffnung Ausdruck zu verleihen, Deutschland möge den Krieg doch verlieren. Nach einer schweren Magenoperation versetzt ihn sein Bischof im Sommer des Jahres 1943 auf eigenen Wunsch nach Großdüngen. Auch hier in dem kleinen Dorf unweit von Hildesheim wird schnell seine Einstellung gegenüber dem Naziregime deutlich. Pfarrer Müller zeigt sich offen sehr besorgt über die aktuelle politische Lage. Bei einem Krankenbesuch erzählt er einen politischen Witz. Er ahnt nicht, dass der Patient ein eifriger Parteigenosse ist. Die zum Besten gegebene Geschichte wird umgehend den Hildesheimer Gestapo-Leuten hinterbracht. Eine Lawine kommt ins Rollen. Am 17. August 1943 wird Pfarrer Müller von der geheimen Staatspolizei zum Verhör vorgeladen. Im Monat September erstmals in Haft genommen. Seiner angeschlagenen Gesundheit wegen lässt man ihn zunächst wieder frei. Pflichtbewusst macht die NSDAP-Ortsgruppe von Großdüngen jedoch den Vorfall im Volksgerichtshof in Berlin bekannt. Daraufhin wird der Priester im Mai 1944 erneut verhaftet. Kurz darauf wird er zu noch intensiveren Verhören in das Untersuchungsgefängnis des Volksgerichtshofes nach Berlin-Moabit überstellt. Josef Müller weiß um den Ernst seiner Lage. Er will sich der neuen Herausforderung mutig stellen. In einem Brief an seinen Bischof betont er, mit Christus nun tapfer den Weg des Leidens und des Betens gehen zu wollen. Er kenne jenen Weg zwar nicht, aber Gott werde keinesfalls eine Jammergestalt antreffen. Nur zwei Wochen später, anlässlich eines Besuchs, finden der Diözesanbischof und seine Brüder einen seelisch gebrochenen Mann in geflickter Gefängniskleidung vor. Am 28. Juli 1944 wird Pfarrer Müller vor dem Volksgerichtshof unter dem Vorsitz von Roland Freisler der Schauprozess gemacht. Entlastungszeugen werden gar nicht erst angehört. Der Angeklagte wird zum Tode verurteilt wegen Wehrkraftzersetzung nach § 5 der Kriegssonderstrafrechtsverordnung. Pfarrer Müller wird vorgeworfen, als Jugendseelsorger die Heranwachsenden dem Führer entfremdet zu haben. Dies sei Hochverrat, Sabotage und Untergrabung der Staatsautorität. Außerdem habe er in einer Spottgeschichte Hitler und Göring indirekt als Verbrecher bezeichnet. Nur wenige Stunden nach seiner Verurteilung verfasst der gerade schuldig Gesprochene ein Gebet, in dem unter anderem Folgendes zu lesen ist. Herr, ich bin dem Hass begegnet, dem bleichen, aller Schönheit baren Hass auf deine Wahrheit, der laut wurde, als er sich überlegen wusste, aber gerade dabei seine ganze Hässlichkeit zeigte. Die Haftbedingungen im Zuchthaus Brandenburg sind hart. Pfarrer Müller nimmt sie als sein ganz persönliches Kreuz an, denn inzwischen hatte er sich selbst wiedergefunden, war wieder erstarkt. Seine geplante Hinrichtung am 11. September 1944 versteht er als Vollendung. Er freut sich nun, zum Vater heimgehen zu dürfen, begreift sein Kerkerleben mit all den Leiden als Weg zur Heiligkeit. Ich habe meine Sendung erfüllt und vollendet. Mein Tod wirkt jetzt mehr für das Reich Gottes als mein Leben. Um 13.04 Uhr endet das Leben dieses großen Seelsorgers und kritischen Mahners auf dem Schafott. Das Läuten der Totenglocke für den Hingerichteten in Großdüngen wird von den Machthabern untersagt. Am Ende der NS-Zeit wird dies jedoch unverzüglich nachgeholt. Heute noch erinnert jeweils am Todestag des früheren Pfarrers um 13 Uhr die Totenglocke an seine Hinrichtung. Auch andernorts wird in vielfältiger Weise bis heute seiner gedacht. Die leiblichen Überreste des Märtyrers Josef Müller ruhen auf dem Friedhof von Großdüngen unter einem Grabkruzifix. Das Kreuz war ihm stets eine Kraftquelle gewesen.
1: Der 11. September 1944, heute vor 82, sein Hinrichtungstag. Den mutigen Priester und Märtyrer Pfarrer Josef Müller hat Ihnen Alma Schätzl im Kalenderblatt vorgestellt, hier bei Radio Horeb, Ihrer christlichen Stimme in Deutschland.

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1: 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Im Studio Pascal Gégan. Dämonen, Besessenheit und Exorzismus. Das sind alles Begriffe, die schnell an einen Horrorfilm erinnern. Doch zwischen Hollywood und der Realität, da liegen allerdings Welten. Ein Exorzismus ist in der katholischen Kirche kein spektakuläres und gruseliges Ritual, sondern eine äußerst seltene und vor allem sehr ernsthafte Angelegenheit, bei der zunächst sorgfältig geprüft werden muss, was hinter den Erfahrungen eines Menschen steht. Und im Interview des Tages sprechen wir heute mit dem Palutiner Pater Dr. Jörg Müller. Er ist Psychotherapeut und Autor aus Freising bei München. Und mit ihm sprechen wir über das Thema, denn Pater Dr. Jörg Müller ist seit vielen Jahren im sogenannten Befragungsdienst tätig. Grüß Gott, Pater Jörg Müller.
2: Ja, grüß Gott, Herr Gugan.
1: Exorzismus, das ist ja etwas, das viele Hörer bestimmt mal gehört haben, aber was Konkretes darunter vorstellen, das kann sich vermutlich kaum jemand. Manche verbinden das eher mit was Gruseligem, mit einem Horrorfilm zum Beispiel. Aber was ist denn ein Exorzismus überhaupt? Können Sie das vielleicht kurz erklären, Pater Jörg Müller?
2: Ein Befreiungsgebet für vermeintlich oder wirklich besessene Menschen, die erstmal geprüft werden müssen, ob sie besessen sind und wie das geschehen ist. Ein Ritual, sehr festgelegt, durch Rom, seit 1999 erneuert, mit gewissen Vorgaben. Und dass der Priester mit Zeugen, mindestens zwei Personen noch, vornimmt. Wobei es hier wichtig ist, dass er nach meinem Vorschlag still beten sollte, nicht laut. Und dass er ganz ruhig und entängstigend das Ritual vollziehen sollte mit Stola in einem gewissen Raum der Kirche. Und dann mal warten, was passiert. Es ist nicht nur Schwefelgeruch, es gibt keinen Schwefelgeruch. Es ist nicht spannend wie in manchen Filmen, ab und zu sogar manchmal langweilig und sehr ermüdend und durchaus sehr ernst.
1: Sie sind ja eben im Befragungsdienst tätig. Warum kommen denn Menschen überhaupt mit so einem Wunsch zu Ihnen? Was sind da so typische Beispiele für so Situationen, in denen Menschen zum Beispiel Sie aufsuchen?
2: Nun, die Menschen wissen nicht einzuordnen die Ursachen ihrer Probleme, dass sie keine Normalerklärung haben, vielleicht auch der Arzt nichts findet, wird der Teufel bemüht. Das ist natürlich sehr einfach, aber es ist meistens falsch. Die Leute haben oft einen Mangel an Sach- und Fachwissen, eine etwas naive Spiritualität, könnte man sagen, ein zum Teil falsches Gottesbild und sind irgendwie noch in der Erziehung eines dämonischen Glaubens, wo der Teufel alles macht, was nicht erklärbar ist. Das heißt, dem Teufel zu viel Ehre geben, was nicht erklärbar ist, muss nicht von ihm sein. Die meisten, die zu mir kommen, wirklich die allermeisten, sind traumatisiert aus der frühen Kindheit. Das kann verdrängt sein, unbewusst. Und dann geschehen merkwürdige Symptome, die man vor vielen, vielen Jahren der Besessenheit zugeordnet hat. Und das ist aber heute ganz anders erklärbar. Bis jetzt waren es dieses Jahr so ungefähr, waren es jetzt so 150 Anfragen, früher noch viel mehr. Wie gesagt, die meisten sind traumatisiert. Es gibt andere Gründe auch, Drogenkonsum natürlich, Psychosen, bis hin zur Demenz, bis hin zum Spuk, der anders erklärbar ist. Oder wie gestern sogar ein Fall, der aber einmalig, da war die Problematik schlichtweg die Wasseradern, ein Körinetz.
1: Sie sind ja zum einen Psychotherapeut und zum anderen ja auch Priester. Wie gehen Sie denn damit um, wenn jemand zu Ihnen kommt mit so einem Problem? Wie kann man denn unterscheiden, ob es sich bei der Thematik wirklich um zum Beispiel Besessenheit handelt oder ob es einfach ein normales psychisches Problem wie zum Beispiel Depression ist?
2: Das lässt sich sehr rasch entscheiden und unterscheiden anhand der Symptome, die die Menschen schon schildern. Es gibt Symptome, die grenzwertig sind, die man erstmal einordnen muss. Und da ist eine gründliche Anamnese erforderlich. Und die wird meistens nämlich nicht gemacht. Das heißt, von Anfang an, Kindesbein, diese ganze Biografie mal durchforsten. Wo sind da Traumata? Was ist da los? Also die Symptome, die man früher der Besessenheit zugeordnet hat, sind folgende. Er muss in fremden Sprachen reden können, die er selbst nie gelernt hat. Er muss übermenschliche Kraft haben. Er muss hellsichtig sein und Sakralstellen sofort erkennen können. Er muss eine Abwehr haben gegen alles Religiöse und so weiter. Das alles aber reicht nicht. Das ist immer noch anders erklärbar, durch Psychosen etwa, durch schwere Traumatisierungen, wobei dann der Täter von früher durch eine Abspaltung reaktiviert wird. Dann sieht er Fratzen, hört eine Stimme, fühlt sich berührt. Das ist nicht der Teufel, das ist der Täter, der hier reaktiviert wird. Man spricht von Dissoziation, einer Abspaltung. Das ist die eine häufige Erklärung. Die andere ist, dass er die Symptome fehlinterpretiert. Da kann die Demenz auch schon mitspielen, wenn es heißt, da verschwinden Gegenstände, da fühle ich mich beobachtet, da ist alles zerdeppert. Das sind Symptome, die sind eher in der Richtung Demenz oder einer Psychose. Bis hin zu der Frage, dass Verstorbene sich melden. Es spukt jetzt rum und die melden sich, weil sie eine Befreiung, eine Erlösung, Vergebung brauchen, eine Mess brauchen. Da sind die Symptome aber eindeutig. Da kann man Schatten sehen, Schritte hören, Klopfen hören, dergleichen mehr. Und das sind dann schon auch sehr schnell erkennbare andere Symptome. Dann gibt es die Möglichkeit der systemischen Verstrickung. Das heißt, dass also Menschen ungelöste Probleme der Vorfahren übernehmen, unbewusst. Und die Symptomatik ist nicht erklärbar, nichts mehr hilft. Und da kann eine Aufstellung erkennen, was dahinter steckt. Das ist also auch möglich. Ne? Bis hin zum Drogenkonsum oder eben Borderline. Borderline ist eine Krankheit, die sich ergibt nach vielen sexuellen Traumata. Eine Art Zwischenstufe zwischen Neurose und Psychose. Grenzlinie, Borderline. Die zeigen auch Symptome, die erschreckend sein können, aber nicht besessen sind. Wir müssen da ganz nüchtern bleiben.
1: 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Im Studio Pascal Gigon. Im Interview des Tages sprechen wir heute mit Pater Dr. Jörg Müller. Er ist Psychotherapeut und Autor aus Freising bei München. Und mit ihm sprechen wir unter anderem über das Thema Exorzismus. Denn Pater Jörg Müller ist seit vielen Jahren im sogenannten Befreiungsdienst tätig. Von diesen vielen Menschen, die dann zu Ihnen kommen mit diesem Gedanken, ja, es könnte sich um Besessenheit handeln. Nach dieser sorgfältigen Prüfung, wie vielen Fällen davon handelt es sich dann tatsächlich um einen quasi übernatürlichen Fall?
2: Also ich würde mal sagen, statistisch von 100 Leuten sind vielleicht 4 bis 5 in dem Grenzbereich, wo man nicht einordnen kann, was los ist. Das gesteht auch zu, das Institut für Parapsychologie in Freiburg. Die sagen auch, ein marginaler Prozentsatz ist nicht mehr erklärbar, ein Grenzbereich, da stehen wir eben unwissend und demütig davor. Die gibt es in der Tat. Dann, wenn es nicht klar ist, was es ist, wenn der Verdacht besteht, es könnte was Okkultes da liegen, dann mache ich einen Test, indem ich sage, ich bete jetzt für Sie still, tu's aber nicht. Wie reagiert er jetzt? Oder ich besprenge mit Wasser und sage, das ist Weihwasser, ist es aber nicht. Oder ich lege eine Reliquie auf den Kopf und er weiß es aber nicht. Wie reagiert er jetzt? Dann bete ich still und er weiß es nicht. Was geschieht jetzt? Dann Tests, die sehr rasch erkennen lassen, was der Sache ist. Und habe oft festgestellt, nee, die Person ist schwer traumatisiert, aber nicht besessen.
1: Und wenn dann nach dieser sorgfältigen Prüfung tatsächlich der Verdacht bleibt, wie geht man dann davor in dem Fall?
2: Wenn der Verdacht da sich erhärtet, muss ein Arzt nochmal kräftig die Person untersuchen. Ein Psychiater, ein Neurologe muss das erstmal abtesten, was Sache ist. Wenn er sagt, ich finde nichts, der ist geistig vollkommen gesund, dann kommt der nächste Schritt noch einmal, ihn psychologisch, therapeutisch zu behandeln, spricht nichts an, kommt der dritte Schritt, dass dann ein Bischof, der Ortsbischof, informiert werden muss, dass er die Freigabe zum Befreiungsgebet gibt. Er kann einen Priester beauftragen, mit einem Arzt anwesend, einem zweiten Priester, den Dienst zu tun, und zwar sehr diskret, ohne Öffentlichkeit, im Geheimen. Das wird in Deutschland jetzt demnächst nicht der Fall sein. Seit Klingenberg ist da ein bisschen Schockstarre in Deutschland. Die haben Angst, die Bischöfe, und haben nicht bedeckt. Es mag sein, dass einige doch noch verborgen den Dienst tun, aber ich kenne niemanden. Die Ausländer, die Österreicher machen es und rundherum alle, nur wir nicht.
1: Und das ist ja schon so, dass nicht jeder Priester einfach einen Exorzismus machen kann. Dafür braucht man dann auch schon eine gewisse Ausbildung. Oder habe ich das richtig im Kopf?
2: Ja, das hat ein Problem. Wir haben ja in dem Studium das Fach kommt ja gar nicht vor. Diese Dämonengeschichte wird gar nicht erwähnt. Auch die Ärzte haben das nicht. Niemand hat da eine Schulung in Bezug auf Unterscheidung der Geister. Die kommt gar nicht vor. Es muss also ein Priester sein, der mindestens geschult ist psychologisch. Er muss also die Kenntnis der Psyche besitzen und sehr souverän das angehen und guten Leumund haben. Und er muss das mit anderen gemeinsam machen, im Team, nicht allein. Das wäre so die Vorgabe. Wir haben immer weniger Priester. Manche machen es auch nicht gerne und sind auch nicht geeignet. Es ist schwierig, sehr schwierig. Und da hat der Kardinal Wetter mich damals gebeten, den Dienst zu tun, weil ich eben beide Disziplinen beherrsche.
1: Vielen herzlichen Dank, Pater Jörg Müller, für diesen Überblick zu diesem Thema. Dürfte ich Sie zum Abschluss noch um Ihren Segen bitten?
2: Gott, der Allmächtige, erstärke unsere Herzen, erreinige unseren Geist, er gebe Frieden im Herzen und Entschlossenheit im Tun und im Denken Klarheit. Er segne euch und all die Menschen, die euch am Herzen liegen und die euch im Magen liegen. Gott, der Vater, der Sohn und der Heilige Geist. Amen.
1: Amen. Das war Pater Dr. Jörg Müller. Er ist Psychotherapeut und Autor aus Freising bei München, hier im Interview des Tages bei Radio Horeb über das Thema Exorzismus und Befreiungsdienst. 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Im Studio Pascal Gigon.

Nachrichten aus Kirche und Welt direkt aus der aktuellen Redaktion von Radio Horeb. Aus dem Medienhaus in Balderschwang, Domagoj Klobuchar. Berlin. Der Präsident des Zentralrats der Juden, Josef Schuster, hat die demokratischen Parteien zu mehr Gemeinsamkeit aufgerufen. Den Erfolg der AfD bei der Landtagswahl in Sachsen-Anhalt führt er vor allem auf das Scheitern anderer Parteien zurück. In der jüdischen Allgemeinen kritisiert Schuster, die Regierungsparteien schürten im Umgang miteinander Ängste und schwächten damit das Vertrauen in die Politik. Zum jüdischen Neujahrsfest Rosh Hashanah, das heute Abend beginnt, hofft er auf einen Weckruf für die gesamte Gesellschaft. Jeder könne dazu beitragen, die freiheitliche Demokratie zu stärken. Brüssel. Die Kommission der EU-Bischofskonferenzen hat sich gegen die Löschung von Einträgen in Taufregistern ausgesprochen. Hintergrund ist ein Verfahren vor dem Europäischen Gerichtshof. Das belgische Bistum Gent wehrt sich gegen die behördlich angeordnete Löschung eines Eintrags. Die Bischofskommission betont, die Taufe begründe nach katholischem Verständnis eine bleibende Verbindung zwischen Gott und Mensch. Der Eintrag im Taufregister sei deshalb auch Ausdruck des Glaubens. Eine Löschungspflicht würde aus Sicht der Bischöfe in das sakramentale Selbstverständnis der Kirche eingreifen. Prag. Die tschechische Kirchliche Kommission für Gerechtigkeit und Frieden warnt vor prorussischen Falschinformationen über den Ukraine-Krieg. Immer mehr Menschen verharmlosten die russische Aggression, heißt es in einer Erklärung. Die Kommission ruft zu Gebet, Solidarität und konkreter Hilfe für die ukrainische Bevölkerung auf. Der Bischof von Pilsen, Tomasz Holub, betont als Vorsitzender, die Verteidigung der Ukraine sei nach den Kriterien der katholischen Lehre gerechtfertigt. Die Menschlichkeit gebiete es, an der Seite der Angegriffenen und Leidenden zu stehen. 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Das waren Nachrichten aus Kirche und Welt. 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

Sie hören Radio Rebere, christliche Stimme in Deutschland, gleich 8.37 Uhr Minuten am Mikrofon für Sie, Stefanie Feil. Guten Morgen. In Kürze können Sie Radio Rebere Programmdirektor Pfarrer Richard Kocher hören. Im Gespräch mit unserem Hörer Thomas Jendro aus Heiligenstadt geht es dann um die Frage der Auswahl der Schriftstellen für die Lesungen der Messtexte und was bedeutet der Begriff apostolische Sukzession. Hören Sie Radio Horeb Programmdirektor Pfarrer Richard Kocher dazu gleich in Kürze um 8.40 Uhr.

0: Herr Thomas Jendro aus Heiligenstadt, grüß Gott.
1: Ja, grüß Gott und guten Tag, Herr Pfarrer Rocher. Ich habe zwei relativ kurze Fragen. Und zwar, was mich schon lange beschäftigt, ist die Auswahl, die Frage der Auswahl von Schriftstellen, zum Beispiel jetzt für Messtexte oder für Tagesgebet oder wie auch immer. Also nehmen wir jetzt mal ein Beispiel aus dem Magnificat, Psalm 30, 2, 4 bis 6, 12a, 13b. Mhm. Das erscheint natürlich, wenn man das so liest, erstmal willkürlich. Mhm. Und da ist jetzt meine Befürchtung, ist vielleicht falsch gesagt, aber meine Anmerkung dazu wäre, ist denn da nicht Tür und Tor geöffnet, dass man da auch manipulieren kann mit solchen Schriftstellen? Also nehmen wir mal das klassische Beispiel, die Rolle der Frau in der christlichen Hausordnung. Wenn man dann einem nur den Satz nimmt, die Frau soll dem Mann untertan sein, dann ist das ja nicht komplett. Oder wenn man aus dem Alten Testament zitieren würde, dann würde da nur Mord und Totschlag sein, wenn man da die richtigen Sätze sich rausnimmt. Und wer entscheidet eigentlich oder wer hat entschieden diese Zusammensetzung der Texte? Das würde mich mal interessieren.
0: Ist das die erste Frage? Haben Sie noch eine?
1: Ja, die andere betrifft die apostolische Sukzession.
0: Okay, dann gehen wir zuerst mal das an. Die Liturgie wurde nach dem Zweiten Vatikanum neu geordnet.
1: Ja.
0: Und wenn ich recht informiert bin, war das ein Konsilium mit S geschrieben, nicht mit C, das diese Neuordnung vorgenommen hat. Und damals war der Tisch des Brot, des Wortes Gottes nicht reichlich gedeckt. Das heißt, man hat jedes Jahr die gleichen Sonntagsevangelien gehabt.
1: Ja.
0: Und da hat man dann eingeführt Lesejahr A, B und C. Auch die Lesungen, die Evangelien nicht, aber die Lesungen an den Werktagen Jahr 1 und Jahr 2 wechseln ab, also sind im Zweijahresrhythmus,
1: ja,
0: um den Tisch des Wortes Gottes reicher zu decken. Und das ist im Groben kann man schon sagen, dass es gelungen ist, wenngleich es manchmal noch gewisse Feinjustierungen bedarf. Zum Beispiel der so wichtige Text Jakobus 5 über die Krankensalbung wurde jetzt in den letzten Tagen in der Liturgie vorgetragen. Aber fast alle Jahre ist die Osterzeit früher. Jetzt ist ja ziemlich spät. Und dann fällt es eigentlich über 10, 15 Jahren kommt das in der Liturgie der Kirche nicht vor, was ich sehr bedauerlich finde.
1: Ja, natürlich. Ja.
0: Und da kann man dann noch mehrere Sachen so herausfinden. Aber Sie können davon ausgehen, dass die Personen, die das gemacht haben, Profis sind, also ja, Bibelwissenschaftler und Liturgiewissenschaftler, und die sich da richtig im Kopf gemacht haben, das gut auszusuchen. Bei den Psalmen kann ich Ihnen schon sagen, warum da manches rausgelassen worden ist, zum Beispiel auch Psalm 110. Ich kann Ihnen mal da, ich schaue mal, ob ich ihn gleich auf Schnelle finde. Du bist Priester auf ewig nach der Ordnung Melchisedeks. Der Herr hat zu dir gesagt, setze dich dir mir zur Rechten. Und da ist dann auch so dieser Flickelteppich, wo da etwas rausgelassen wird.
1: Und ja, genau, das wäre dann ein Wort dafür.
0: So ein Beispiel jetzt mal.
1: Ja, ja.
0: Und dann da darf ich Ihnen mal vorlesen, was da in Anführungszeichen manipuliert worden ist. Er zerschmettert die Häupter weit hin auf Erden. Er hält Gericht unter den Völkern, er häuft die Toten. Das ist natürlich schon ziemlich heftig. Da hat man dann einfach, er zerschmettert König am Tage seines Zornes. Oder irgendso, ich glaube, nur einen Halbsatz hat man dann gelassen.
1: Ja.
0: Weil halt Mannes doch sehr situativ war für die Zeit des Alten Testamentes. War das einfach so. Und wenn du mein Freund nicht bist, dann haue ich dir den Schädel ein, so auf die Tour, was ja heute oft auch noch so ist.
1: Ja.
0: Und da hat man dann in dieser Weise auch entsprechende Kürzungen vorgenommen. Also weshalb manche, das ist nur ein Beispiel gewesen, manche Dinge halt schon wirklich sehr heftig sind und die eigentlich einer, wie soll ich sagen, einer Relektüre im Licht des Neuen Testamentes bedürfen.
1: Ja, vor allem auch dann für Außenstehende, die dann überhaupt keine Ahnung haben.
0: Ja genau, er häuft die Toten. Ja, also da bedienen wir natürlich dann schon wieder dieses Bild von diesem zornesmächtigen Gott, der überhaupt nicht, was ja nicht stimmt, der ja überhaupt nichts durchgehen lässt und gleich mit der Keule dann kommt.
1: Mhm. Okay, vielen Dank. Geht das also aufs Zweite Vatikanum?
0: Das geht aufs Zweite Vatikanum zurück. Die haben das neu geordnet und da ist ein sogenanntes Konsilium zusammengetreten, also eine Expertengruppe, die dann das wahrscheinlich ausgesucht haben. Und die haben es natürlich schon richtig im Kopf gemacht, dass möglichst alle wichtigen Stellen gerade beim Neuen Testament vorgelesen werden. Also ungefähr ein Drittel der Bibel wird im Kirchenjahr gelesen und zwei Drittel nicht.
1: Ja.
0: Pi mal Daumen.
1: Danke Ihnen. Kann ich die zweite Frage noch loswerden?
0: Sie können, wir haben nur noch eine Person in der Leitung, also Sie können noch anrufen.
1: Ja, zur apostolischen Sukzession. Das bedeutet ja eigentlich, dass ein Priester von der Weihe her sich sozusagen mit Name und Adresse zurückführen kann auf Petrus. Verstehe ich das richtig?
0: Auf Jesus Christus, ja.
1: Ja, ich habe nämlich in einer Messe bei einer Einführung von einem Priester gehört, diese Sukzession wäre eigentlich eine Fiktion, ohne dass er das jetzt näher ausgeführt hat. Könnte das so gemeint sein, dass es doch nicht so eindeutig nachweisbar ist, dass vielleicht doch mal irgendein Nachweis gefehlt hat oder ein Papst nicht bekannt war oder es gab mal auch zwei Päpste vielleicht, die haben ja auch Priester geweiht, oder ist das wirklich so eindeutig?
0: Es ist schon eindeutig und wir können uns darauf verlassen, dass uns die Kirche das bestätigt. Es ist ja, wenn ich recht informiert bin, auch damals üblich gewesen, dass nicht nur ein Bischof die Konsekration eines anderen Bischofs vorgenommen hat, sondern drei, also mehrere. Und wenn dann ein Hauptkonsekrator und Mitkonsekratoren wird das genannt, wenn dann der extreme Fall auftreten würde, dass einer jetzt gar nicht mal gültig geweiht ist, dann könnten die anderen beiden das sozusagen ergänzen. Außerdem hat man immer den Grundsatz gehabt, supplet ecclesia, das muss erklärt werden, die Kirche ergänzt. Das ist wirklich ein ganz extremer Fall. Nehmen wir mal an, ein Priester im Wallfahrtsort, wo viele Leute sind und der Kirchenrektor nicht alles kontrollieren kann, setzt sich in den Beichtstuhl und hört Beichten. Also ist ein Laie, kein geweihter Priester. Sind diese Beichten gültig?
1: Interessante Frage, ja.
0: Ja, was schätzen Sie? Also ich verwickle es in ein Gespräch.
1: Ja, aus Sicht des Gläubigen würde ich sagen, die sind gültig.
0: Die sind gültig, das ist wirklich so. Außer jetzt kommt da der Kirchenrektor vorbei, sieht das, zieht den Vorhang auf und sagt, was ist denn hier? Ich rufe die Polizei und so, unglaublich, ohne meine Erlaubnis machen sie das. Jene, die dann davon erfahren, dass es aufgeflogen ist, die müssen nochmal zum Beichten kommen. Also das sind so kasuistische Fälle, aber obwohl der keine Weihevollmacht hat, ist die Beichte gültig.
1: Ja.
0: Und das ist supplet ecclesia, das heißt auf Deutsch die Kirche ergänzt. Also da ist die Kirche auch sehr großzügig und da geht man davon aus, dass der Herrgott in seiner Gnade, in seiner Vollmacht dann halt dem dann auch die Lossprechung und die Gnadenwirkung gibt, als ob es ein echter Priester gewesen wäre.
1: Und bezogen auf die Sukzession würde das jetzt letztlich bedeuten, dass es vielleicht doch theoretisch die ein oder andere Lücke geben könnte, aber man geht davon aus, dass die Kirche das wahrheitsgemäß dann so weiter.
0: Genauso, selbst wenn das so der Fall gewesen wäre, was ich nicht glaube, weil die Kirche da immer ganz, ganz extrem vorsichtig ist und die Dinge wirklich prüft, selbst wenn unter Bedingungen des Konzentrationslagers bei etwa Karl Leisner, als der im KZ in Dachau geweiht worden ist, da muss ein Bischof da sein. Da sind sogar im KZ die offiziellen Papiere ausgetauscht worden. Also selbst in diesem extremen Ort, also da hat die Kirche schon immer darauf geachtet, dass das, weil ja sehr viel davon abhängt, das Seelenheil der Menschen, dass das ordnungsgemäß zugeht.
1: Dann ist mir das jetzt nur fragwürdig, wieso der Priester das als Fiktion bezeichnet wird. Eigentlich wäre es eine Fiktion. Na gut.
0: Na, es ist keine Fiktion, es ist eine Gnadengabe. Also es soll kein so ein Unsinn reden, Entschuldigung.
1: Ja, eigentlich sehe ich das auch so. Okay, ich bedanke mich sehr herzlich.
0: Bitte sehr.
1: Alles Gute. Und Ihnen allen Gottes Segen. Dankeschön.
0: Bitte sehr. Alles Gute, Gottes Segen, Ihr Pfarrer Kocher.
2: Soweit Radio Horeb Programmdirektor Pfarrer Richard Kocher im Gespräch mit unserem Hörer. All diese interessanten Fragen und Antworten können Sie übrigens nachhören in unserem Podcast-Angebot auf horeb.org. Und live können Sie unseren Programmdirektor gleich wieder hören, heute Mittag zum Angelus und Mittagsansprache um 12 Uhr. Herzliche Einladung auch schon jetzt zu unserem Leben im Geistseminar, das wir ab heute Abend bis Sonntagnachmittag übertragen. Heute Abend 18.15 Uhr geht's los, das Leben im Geistseminar, eine neue Strömung der Gnade in der katholischen Kirche. Mit dabei unter anderem Pfarrer Roland Bohnen und Propst Thomas Wieners, die Ihnen, liebe Hörerinnen und Hörer, von den Gottesdienstübertragungen schon bekannt sind. Seien Sie mit dabei beim Leben im Geistseminar heute Abend ab 18.15 Uhr. Herzliche Einladung jetzt um 9 Uhr die Heilige Messe mit zu feiern. Wir übertragen aus der Wallfahrtskirche zur Mutter mit dem gütigen Herzen aus Waghäusl im Bistum Freiburg. Zelebrant ist gleich Pater Robert Maria von den Brüdern vom gemeinsamen Leben, die diese Wallfahrt betreuen. Herzliche Einladung, die Heilige Messe mit zu feiern. Durch den weiteren Vormittag begleitet Sie hier im Programm mein ehrenamtlicher Kollege Michael Gallinger, der Sie schon im Studio München erwartet. Ich wünsche Ihnen einen frohen und gesegneten Tag. Starten Sie, kommen Sie gut ins Wochenende. Am Mikrofon Ihre Stefanie Veit.

Guten Morgen, liebe Hörerinnen und Hörer. Es ist 8.52 Uhr aus dem Radio Horeb Studio in München. Begrüße sehr herzlich Michael Gallinger. Um 9 Uhr übertragen wir die Heilige Messe aus der Wallfahrtskirche zur Mutter mit dem gütigen Herzen in Waghäusl. Das liegt in der Nähe von Karlsruhe im Bistum Freiburg. Zelebrant ist heute Pater Robert Maria. Um 10 Uhr geht es hier weiter mit Sendung Lebenshilfe. Heute mit dem Thema Immer von Gott gehalten. Das mutige Lebenszeugnis des New Yorker Notfallseelsorgers Pater Michael Church. Als am 11. September 2001 zwei Flugzeuge in das World Trade Center einschlugen, eilte die New Yorker Feuerwehr zum Ort des Geschehens. Mit dabei war auch der Franziskaner und Feuerwehrseelsorger Michael Church. Während er für die Verletzten und Toten betete und Krankensalbungen spendete, wurde er von der Druckwelle des kollabierten Südturms getötet. In der Lebenshilfe um 10 erinnert die Notfallseelsorgerin Sonja Theresia Hoffmann an das bewegte Leben des leidenschaftlichen Ordensmannes, ja zu einem Sinnbild für das Engagement von Notfallseelsorgern in Extremsituationen wurde.

Es ist 8.58 Uhr. Hier bei Radio Horeb, Ihre christlichen Stimme in Deutschland, bereiten wir uns nun mit einem Gebet auf die Heilige Messe vor. Im Namen des Vaters und des Sohnes und des Heiligen Geistes. Amen. Herr, ich komme wie ein Kranker zum Arzt des

feiern die Heilige Messe heute an einem sehr traurigen Gedenktag. Vor 25 Jahren waren die Anschläge auf die beiden Zwillingstürme in New York, die weltweit alles verändert haben. Wir wollen aber jetzt angesichts dieser Ereignisse den Herrn anrufen, dass er einziehen möge in unsere Welt mit seinem Heil. Wir singen deshalb das Lied bei Nummer 360 im Gotteslob, die ersten beiden Strophen.

0: Im Namen des Vaters, des Sohnes und des Heiligen Geistes.
1: Amen.
0: Der Herr, der durch sein Kreuz und seine Auferstehung uns das Heil geschenkt hat, er sei mit euch. Willkommen zur Feier der Heiligen Messe, besonders jene jetzt, die über die Medien mit uns feiern, über Radio Horeb. Wir schauen gemeinsam.

Gemeinsam auf das Kreuz unseres Herrn, auf das Licht, das von dort ausgeht, das Licht der Erlösung, der Heilung, das Licht des Lebens in eine Welt, die immer wieder, wenn sie sich selbst überlassen bleibt, dem Tod entgegengeht, in das Dunkel hineingeht. Wir erleben viel Dunkel seit vielen Jahren durch Kriege, Gewalt, durch mangelnde Verständigung unter den Völkern. Aber es gibt Hoffnung und die kommt von Gott her. Und diese Hoffnung, die wollen wir im Herzen bewahren und den Herrn bitten, der das Dunkel von Golgotha erhellt hat mit seinem Licht, mit seiner Gegenwart, dass er auch das Dunkel unserer Tage erhellen möge und uns selber zum Licht machen möge, indem wir immer mehr auch sein Leben in unserem Leben aufnehmen. Da, wo die Türen noch verschlossen sind für sein Heil, wo wir ihn noch nicht richtig einlassen können oder wollen in unser Leben, wo sündige Strukturen, Denkweisen, Prägungen ihn hindern, da wollen wir um Erbarmen bitten, dass wir immer mehr auch ja, von ihm in Dienst genommen werden können, zum Heil der Menschen, zur Ehre Gottes. Bitten wir so um das Erbarmen Gottes für unsere Schuld, für alles, was noch mangelt, für alle bösen Taten und besonders für das, was wir unterlassen haben. Ich bekenne Gott, dem Allmächtigen und allen Brüdern und Schwestern, dass ich Gutes unterlassen und Böses getan habe. Ich habe gesündigt in Gedanken, Worten und Werken, durch meine große Schuld. Darum bitte ich die selige Jungfrau Maria, alle Engel und Heiligen und euch, Brüder und Schwestern, für mich zu beten bei Gott, unserem Herrn. Gott, unser Vater, erbarme sich unser, lasse uns Sünde und Schuld nach und führe uns zum ewigen Leben. Amen. Den Kyrie-Ruf finden Sie bei Nummer 128.

0: Lasset uns beten. Herr, du hast deinen Sohn als das wahre Licht in die Welt gesandt. Offenbare den Menschen deine Wahrheit durch den Heiligen Geist, den er verheißen hat, und öffne ihre Herzen für den Glauben. Gib, dass alle in der Taufe das neue Leben empfangen und Glieder deines Volkes werden. Darum bitten wir durch Jesus Christus, deinen Sohn und unseren Herrn und Gott, der in der Einheit des Heiligen Geistes mit dir lebt und herrscht in alle Ewigkeit.
1: Lesung aus dem ersten Brief des Apostels Paulus an die Gemeinde in Korinth. Schwestern und Brüder, wenn ich das Evangelium verkünde, gebührt mir deswegen kein Ruhm, denn ein Zwang liegt auf mir. Wehe mir, wenn ich das Evangelium nicht verkünde. Wäre es mein freier Entschluss, so erhielte ich Lohn. Wenn es mir aber nicht frei steht, so ist es ein Dienst, der mir anvertraut wurde. Was ist nun mein Lohn, dass ich unentgeltlich verkünde und so das Evangelium bringe und keinen Gebrauch von meinem Anrecht aus dem Evangelium mache? Obwohl ich also von niemandem abhängig bin, habe ich mich für alle zum Sklaven gemacht, um möglichst viele zu gewinnen. Allen bin ich alles geworden, um auf jeden Fall einige zu retten. Alles aber tue ich um des Evangeliums willen, um an seiner Verheißung teilzuhaben. Wisst ihr nicht, dass die Läufer im Stadion zwar alle laufen, aber dass nur einer den Siegespreis gewinnt? Lauft so, dass ihr ihn gewinnt. Jeder Wettkämpfer lebt aber völlig enthaltsam. Jene tun dies um einen vergänglichen, wir aber um einen unvergänglichen Siegeskranz zu gewinnen. Darum laufe ich wie einer, der nicht ziellos läuft, und kämpfe mit der Faust wie einer, der nicht in die Luft schlägt. Vielmehr züchtige und unterwerfe ich meinen Leib, damit ich nicht anderen verkünde und selbst verworfen werde. Wort des lebendigen Gottes.
0: Der Vers steht bei Nummer 653, Abschnitt 3.

Meine Seele verzehrt sich in Sehnsucht nach den Höfen des Herrn. Mein Herz und mein Fleisch, sie jubeln dem lebendigen Gott entgegen.

Auch der Sperling fand ein Haus und die Schwalbe ein Nest, wohin sie ihre Jungen gelegt hat. Deine Altäre, Herr der Herrscharen, mein Gott und mein König.

Selig die wohnen in deinem Haus, die dich alle Zeit loben. Selig die Menschen, die Kraft finden in dir, die Pilgerwege im Herzen haben.

Denn Gott, der Herr, ist Sonne und Schild. Der Herr schenkt Gnade und Herrlichkeit. Nicht versagt er Gutes denen, die rechtschaffen wandeln. Herr der Herrscharen, selig der Mensch, der auf dich sein Vertrauen setzt.

Aus dem Heiligen Evangelium nach Lukas. In jener Zeit sprach Jesus in Gleichnissen zu seinen Jüngern. Kann etwa ein Blinder einen Blinden führen? Werden nicht beide in eine Grube fallen? Ein Jünger steht nicht über dem Meister. Jeder aber, der alles gelernt hat, wird wie sein Meister sein. Warum siehst du den Splitter im Auge deines Bruders, aber den Balken in deinem eigenen Auge bemerkst du nicht? Wie kannst du zu deinem Bruder sagen, Bruder, lass mich den Splitter aus deinem Auge herausziehen, während du selbst den Balken in deinem Auge nicht siehst? Du Heuchler, zieh zuerst den Balken aus deinem Auge, dann kannst du zusehen, den Splitter aus dem Auge deines Bruders herauszuziehen. Evangelium unseres Herrn Jesus.

Das Licht hat gesprochen, Jesus, und es spricht zu uns Blinden, zu uns, die wir alle verletzt sind in unserem Sehvermögen, die wir nicht richtig sehen, die Dinge so, wie Gott sie sieht, und die wir uns trotzdem anmaßen, Recht zu haben, korrigieren, auch den lieben Gott noch korrigieren. Jesus sagt heute sehr klar den Jüngern, dass sie Blinde sind. Wie kann ein Blinder einen Blinden führen? Und dann, wenn wir einander meinen, korrigieren zu müssen, dann mahnt er uns zur Demut und zur Selbsterkenntnis. Schau, was in dir noch alles nicht richtig ist, wo du selber noch Hilfe bräuchtest. Schau, dass du selber die Heilung findest, dass du selber Licht wirst, damit du anderen zum Licht helfen kannst, dass sie wieder besser sehen können. Was ist diese Erblindung? Mir kommt immer wieder dieses Wort von dem heimgegangenen Papst Benedikt in den Sinn, der vor vielen Jahren davon sprach, dass sich eine zunehmende Gottesfinsternis ausbreitet. Die Welt wird Licht und wird lichter. Wir haben heute sogar die Rede von einer Lichtverschmutzung. Aber die Finsternis, dass wir Gott nicht mehr richtig wahrnehmen, die scheint doch zuzunehmen. Und woher kommt die Finsternis? Die Bibel sagt es sehr klar, aus der Sünde, aus der Abgewandtheit von Gott. Wenn wir uns aus dem Licht immer mehr entfernen, dann gehen wir in das Dunkel. Und deshalb ist der Weg angesichts der traurigen, dramatischen Ereignisse vor 25 Jahren hinüber wieder ins Licht zu finden. Und das Licht hat einen Namen, Jesus. Gehe zu ihm, der den Balken angenommen hat, der Sünde, der Schuld, und der diesen Balken getragen hat und an diesem Balken Erlösung geschenkt hat durch seine Hingabe am Kreuz. So wurde er Licht. Das Licht steht auf einem Ständer. Die Kirchenväter haben dieses Bild vom Licht, das auf den Ständer gehört, dass es allen im Haus leuchtet, gerne gedeutet auf das Kreuz Jesu. Dort hat der Vater das Licht auf den Ständer gestellt, damit es allen leuchtet im Haus dieser Welt. Und deshalb wollen wir als große Antwort auf die Not, die uns begegnet, auf das zunehmende Dunkel, dass wir einander nicht mehr richtig wahrnehmen, die Feindschaft zwischen den Menschen zunimmt, die Gleichgültigkeit und so weiter, nur eine Antwort wieder geben und die aber deutlicher noch geben, als Anruf Gottes auch begreifen. Jesus, die Erlösung des Menschen, den Erlöser des Menschen, den Menschen wieder anbieten und selber das Licht wieder auch mehr in uns zulassen und aufnehmen. Das ist die Antwort, die wir zu geben haben, nicht zuallererst die Sprache der Waffen, die war ganz schnell bereit zu sprechen und wir sehen, was dadurch alles in Unordnung oder in eine andere Ordnung geführt worden ist. Es wurde nicht besser. Wir wussten es vielleicht schon, aber die Versuchung zur Gewalt, die ist immer wieder da und sie löst gar nichts. Das Evangelium, Gott selber gibt eine andere Antwort. Es ist der Weg der Umkehr. Wir hören die Botschaft der Mutter Gottes in Fatima und an vielen anderen Orten in Lourdes. Man braucht es gar nicht alles wieder wiederholen. Es ist immer das Gleiche, sodass man sagen könnte, na ja, gut, nichts Neues. Ja, nichts Neues, weil es immer das eine Notwendige ist. Gehe selber mit deinem Leben immer mehr in das Licht Jesu. Lass dich von ihm erhellen und du wirst Licht bringen können. Du wirst nicht die ganze Welt erlösen, das erwartet Gott nicht, aber schau, dass du selber Licht wirst und dass dieses Licht leuchtet durch dein Leben. Das ist immer wieder der gleiche Anruf. Wir wollen das ernst nehmen und je mehr wir selber dann auch im Lichte leben, desto mehr werden wir auch demütiger werden und wir werden uns hüten, zu sehr in die Kritik zu fallen. Auch das ist ein Dunkel, das sich scheinbar immer mehr verbreitet, dass wir auf die Fehler der anderen gerne schauen, in die Negativität hineinfallen, Menschen der Klage werden. Klar, es gibt immer was zu klagen. Jeder hat so seine Not und seine Sorgen. Aber bei Christen sollte man doch noch einen kleinen Unterschied spüren. Die haben auch ihre Not, aber die wissen auch, wer der Not abhilft. Die haben auch ihre Sorgen, aber die wissen auch, wer die Sorgen mitträgt.
Und wenn wir das nicht mehr spüren und einstimmen, so wie jene, die keinen Gott kennen, die Jesus nicht kennen, wie soll man dann glauben, dass wir Christen sind? Also diese Modalitäten der Klage, diese Weise der Anklage, die sollte bei uns auch innerhalb der Kirche nicht zu sehr überhand nehmen. Wir erkennen oft die Menschen schon, ob sie wirklich im tiefen Herzen Christus gefunden haben, ja, ob sie noch in ihrer Not, in ihren Sorgen und Lasten auch noch ein wenig lächeln können oder ob alles ganz dunkel ist. Klar, es gibt Erkrankungen, Depressionen, die dann es schwer machen, das Licht zu finden. Das ist klar, aber bei Menschen, die eigentlich vielleicht doch im großen Ganzen einigermaßen gesund sind, sollte man noch spüren, diese tiefe Freude und diese Hoffnung, die trotz aller Not eben in Jesus sich begründet, wo sie wissen, dort ist eine Quelle des Lichtes, des Heiles. Deshalb hüten wir uns vor Menschen, die vor allen Dingen ihre Gespräche in dem Maße führen, dass sie über andere klagen, über die Welt und das Dunkel der Welt klagen und die vor allen Dingen nur eine Stimmung verbreiten, der Anklage, der Negativität. Dann fragt man schon mit Recht, sind sie wirklich Gläubige oder sind sie nur getaufte Heiden, wo das Licht noch nicht leuchten kann? Ja, wir wollen Gott bitten, dass er uns in dieser Demut vor allen Dingen selber wieder zum Licht macht und diesen Tag heute, so traurig er ist, zu einem Tag der Umkehr, der Besinnung angesichts des Kreuzestodes Jesu machen möge, dass wir so auch diesen Tag letztlich in der Hoffnung auf den Erlöser Jesus Christus verbringen. Gehen wir ins Gebet. Bitten wir den Herrn, dass er uns heute Morgen wieder in dieser heiligen Messe tiefer an sich zieht, dass er aber vor allen Dingen auch der Toten und derer gedenkt, die damals nicht nur das Leben verloren haben, sondern die auch in der Folge der entstandenen Konflikte dann, denken wir Afghanistan, denken wir an den Irak, ihr Leben verloren haben. So viel Leid, so viel Dunkel hat das hinterhergezogen. Und wir wollen nicht dieser Logik der Gewalt der Kriege trauen, sondern der Logik des Evangeliums. Möge Gott uns helfen. Amen. Singen wir zur Gabenbereitung das Lied 371.

0: Lasset uns beten. Herr, unser Gott, dein Sohn hat sich als Lösegeld für alle hingegeben. Mache dein Wort wahr, dass alle Völker vom Aufgang der Sonne bis zum Niedergang durch ihn deinen Namen preisen und dir überall das eine Opfer darbringen werden. Darum bitten wir durch Christus, unseren Herrn.
1: Amen.
0: Zum Sanctus nachher bei Nummer 200.

Ja, du bist heilig, großer Gott, und alle deine Werke verkünden dein Lob. Denn durch deinen Sohn, unseren Herrn Jesus Christus, und in der Kraft des Heiligen Geistes erfüllst du die ganze Schöpfung mit Leben und mit Gnade. Bis ans Ende der Zeiten versammelst du dir ein Volk, damit deinem Namen das reine Opfer dargebracht werde, vom Aufgang der Sonne bis zum Untergang. Darum bitten wir dich, allmächtiger Gott, heilige unsere Gaben durch deinen Geist, damit sie uns werden Leib und Blut deines Sohnes, unseres Herrn Jesus Christus, der uns aufgetragen hat, dieses Geheimnis zu feiern. Denn in der Nacht, da er verraten wurde, nahm er das Brot und sagte Dank, brach es, reichte es seinen Jüngern und sprach: Nehmet und esset alle davon, das ist mein Leib, der für euch hingegeben wird.

Ebenso nahm er nach dem Mahl den Kelch, er dankte wiederum, reichte ihn seinen Jüngern und sprach: Nehmet und trinket alle daraus, das ist der Kelch des neuen und ewigen Bundes, mein Blut, das für euch und für alle vergossen wird zur Vergebung der Sünden. Tut dies zu meinem Gedächtnis.

0: Geheimnis des Glaubens.
1: Deinen Tod, o Herr, verkünden wir und deine Auferstehung preisen wir, bis du kommst in Reich.
0: Darum, gütiger Vater, feiern wir das Gedächtnis deines Sohnes. Wir verkünden sein heilbringendes Leiden, seine glorreiche Auferstehung und Himmelfahrt und erwarten seine Wiederkunft. So bringen wir dir mit Lob und Dank dieses heilige und lebendige Opfer dar. Schaue gütig auf die Gabe deiner Kirche, denn sie stellt dir das Lamm vor Augen, das geopfert wurde und uns nach deinem Willen mit dir versöhnt hat. Stärke uns durch den Leib und das Blut deines Sohnes und erfülle uns mit seinem Heiligen Geist, damit wir ein Leib und ein Geist werden in Christus. Er mache uns auf immer zu einer Gabe, die dir wohlgefällt, damit wir das verheißene Erbe erlangen. Mit deinen Auserwählten, der seligen Jungfrau und Gottes Mutter Maria, ihrem Bräutigam, dem heiligen Josef, mit deinen Aposteln und Märtyrern, unserem Ordensvater Augustinus, mit der heiligen Edith Stein und mit allen Heiligen, auf deren Fürsprache wir vertrauen.
2: Barmherziger Gott, wir bitten dich, dieses Opfer unserer Versöhnung bringe der ganzen Welt Frieden und Heil. Beschütze deine Kirche auf ihrem Weg durch die Zeit und stärke sie im Glauben und in der Liebe. Deine Diener, unserem Papst Leo, unseren Bischof Stefan und die Gemeinschaft der Bischöfe, unsere Priester und Diakone, alle, die zum Dienst in der Kirche bestellt sind und das ganze Volk deiner Erlösten. Erhöre, gütiger Vater, die Gebete der hier versammelten Gemeinde und führe zu dir auch all deine Söhne und Töchter, die noch fern sind von dir. Erbarme dich unserer verstorbenen Brüder und Schwestern und aller, die in deiner Gnade aus dieser Welt geschieden sind. Nimm sie auf in deine Herrlichkeit und mit ihnen lass auch uns, wie du verheißen hast, zu Tische sitzen in deinem Reich. Darum bitten wir dich durch unseren Herrn Jesus Christus, denn durch ihn schenkst du der Welt alle guten Gaben.

0: Gott hat uns erwählt, seine Kinder zu werden. Er will die Menschheit sammeln zu seiner Familie. Beten wir, wie der Herr uns lehrt. Vater unser im Himmel, geheiligt werde dein Name, dein Reich komme, dein Wille geschehe, wie im Himmel, so auf Erden. Unser tägliches Brot gib uns heute und vergib uns unsere Schuld, wie auch wir vergeben unseren Schuldigern. Und führe uns nicht in Versuchung, sondern erlöse uns von dem Bösen. Erlöse uns, Herr allmächtiger Vater, von allem Bösen und gib Frieden in unseren Tagen. Komm uns zu Hilfe mit deinem Erbarmen und bewahre uns vor Verwirrung und vor Sünde, damit wir voll Zuversicht das Kommen unseres Erlösers, Jesus Christus, erwarten.
1: Denn dein ist das Reich, die Kraft und die Herrlichkeit.
0: Herr, wir sehnen uns nach Frieden. Du bist der Friede. Und so bitten wir, schau nicht auf unsere Sünden, schau auf den Glauben deiner Kirche und schenke nach deinem Willen Einheit und Frieden. Der Friede unseres Herrn Jesus Christus sei allezeit mit euch.
1: Und mit deinem Geist. Und mit deinem Geist.
0: Nummer 203, die zweite Strophe.

Seht, Jesus, das Licht der Welt, das Lamm Gottes, das die Sünde der Welt hinwegnimmt. Herr, ich bin nicht würdig, dass du eingehst unter mein Dach, aber sprich nur ein Wort, so wird meine Seele gesund. Geht zu allen Völkern und lehrt sie, alles zu befolgen, was ich euch geboten habe. Ich bin bei euch alle Tage bis zum Ende der Welt.

Lasset uns beten. Barmherziger Gott, das Sakrament der Erlösung, das wir empfangen haben, nähre uns auf dem Weg zu dir und schenke dem wahren Glauben beständiges Wachstum. Darum bitten wir durch Christus, unseren Herrn. Da bitten wir den Segen Gottes für unsere Welt, für diesen Tag, der vor uns liegt, und besonders auch für die Kranken, die sich unserem Gebet empfohlen haben. Der Herr sei mit euch. Der Allmächtige.

Wir bedanken uns bei Pater Robert Maria für die Feier der Heiligen Messe. Hier bei Radio Horeb waren wir zu Gast in der Wallfahrtskirche zur Mutter mit dem gütigen Herzen in Waghäusl. Das liegt in der Nähe von Karlsruhe im Bistum Freiburg. Guten Morgen, liebe Hörerinnen und liebe Hörer. Es ist 9.52 Uhr. Aus dem Radio Horeb Studio in München begrüßt Sie sehr herzlich Michael Gallinger. Um 10 Uhr geht es hier weiter mit der Sendung Lebenshilfe. Heute mit dem Thema Immer von Gott gehalten. Das mutige Lebenszeugnis des New Yorker Notfallseelsorgers Pater Michael Judge. Als am 11. September 2001 zwei Flugzeuge in das World Trade Center einschlugen, eilte die New Yorker Feuerwehr zum Ort des Geschehens. Mit dabei war auch der Franziskaner und Feuerwehrseelsorger Michael Judge. Während er für die Verletzten und Toten betete und Krankensalbungen spendete, wurde er von der Druckwelle des kollabierenden Südturms getötet. In der Lebenshilfe erinnert die Notfallseelsorgerin Sonja Theresia Hoffmann an das bewegte Leben des leidenschaftlichen Ordensmannes, der zu einem Sinnbild für das Engagement von Notfallseelsorgern in Extremsituationen wurde. Um 10 Uhr hier in der Lebenshilfe. Um 11.45 Uhr beten wir wieder gemeinsam mit Diakon Dr. Alexander Pavkovic aus München die Sext, das Mittagslob der Kirche. Wenn Sie mitbeten wollen, finden Sie die Texte im Grünen Stundenbuch oder unter www.stundenbuch.de. Herzliche Einladung, mit uns zu beten. Um 12 Uhr beten wir gemeinsam mit unserem Programmdirektor Pfarrer Richard Kocher aus dem Radio Horeb Studio in Balderschwang den Angelus. Von ihm hören wir dann auch die Mittagsansprache und bekommen seinen priesterlichen Segen.

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0: 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Mein Name ist Gabi Fröhlich und ich begrüße Sie ganz herzlich zur Lebenshilfe. Heute mit dem Thema Immer von Gott gehalten. Das mutige Lebenszeugnis des New Yorker Notfallseelsorgers Pater Michael Judge. Der 11. September 2001 ist wohl einer der Tage, von denen jeder noch weiß, wo er da gerade war. Vor den Augen einer fassungslosen Weltöffentlichkeit schlugen zwei Passagierflugzeuge in die Zwillingstürme des World Trade Centers in New York ein. Rund eine Stunde später stürzten vor laufenden Kameras die beiden gigantischen Türme einer nach dem anderen in einer riesigen Staubwolke in sich zusammen. Wer die Bilder damals gesehen hat, wird sie so schnell nicht vergessen. Man nennt den 11. September auch den Tag, der die Welt veränderte. Er hat uns vor Augen geführt, wie verletzlich unsere vermeintlich sichere westliche Welt ist. Intensive Gepäckkontrollen nicht nur in Flughäfen, sondern zum Beispiel auch vor dem Petersdom, das kam alles danach. Neue Kriege im Nahen Osten brachten Zerstörung und Flüchtlingsströme. In New York starben durch den Anschlag fast 3000 Menschen, Büroangestellte, Besucher, Flugzeugpassagiere, Rettungskräfte. Allein 343 Feuerwehrleute ließen bei dem Versuch, Menschenleben zu retten, ihr Leben. Unter ihnen ist auch der Franziskanerpater Michael Judge. Er war Kaplan der New Yorker Feuerwehr und beim ersten Alarm völlig selbstverständlich mit den Feuerwehrleuten zum Unglücksort geeilt. Father Michael gilt als der erste bestätigte Tote der Anschläge vom 11. September. Er trägt die offizielle Nummer 0001. Und heute, am 25. Jahrestag des 9-11, wie er in den USA nur genannt wird, stellen wir Ihnen, liebe Hörerinnen und Hörer, diesen leidenschaftlichen Priester und Seelsorger vor. Wir tun das gemeinsam mit Sonja Theresia Hoffmann. Sie ist Logotherapeutin und Traumatherapeutin und sie ist auch im Orden, im dritten Orden des Heiligen Franziskus. Das ist eine Laiengemeinschaft, die im Geist des Heiligen Franz von Assisi lebt. Und das ist nur eine Verbindung, die sie zu Father Michael Judge hat, der ja auch Franziskaner war. Sie ist außerdem seit 15 Jahren tätig in der Krisenintervention und Notfallseelsorge. Also genau das, was Father Michael als Seelsorger damals am 11. September bei den Twin Towers getan hat. Und so begrüße ich Frau Hoffmann, die uns jetzt zugeschaltet ist aus Seilbach. Herzlich willkommen, Frau Hoffmann.
1: Ja, herzlichen Dank wieder für die Einladung, liebe Frau Fröhlich. Herzlich willkommen alle Hörer von Radio Horeb. Schön, dass wir wieder zusammen sind.
0: Frau Hoffmann, ich habe am Anfang gesagt, dass wohl jeder, der damals irgendwie schon Medien gesehen hat oder irgendwie sich mit dem öffentlichen Leben beschäftigt hat, noch weiß, was hat er gerade zu diesem Zeitpunkt getan, an diesem 11. September 2001. Ich denke, bei mir ist das wie beim Mauerfall und 11. September. Jeder, den ich kenne, der weiß noch, wo er da gerade war. Wie war das bei Ihnen?
1: Ich habe an diesem Tag meinen Bürotag gehabt. Es war hier bei uns in Bayern noch die Ferienzeit. Das heißt, die ganzen Ferienprogramme hatten an dem Tag, war also nichts mehr, war Pause und die ganzen Therapiegruppen von den ganzen behinderten Einrichtungen, mein Schwerpunkt war ja damals therapeutisches Reiten, waren noch in den Ferien, sodass ich da einen Bürotag gemacht habe und ich weiß nicht mehr wie, ich da aufmerksam gemacht worden bin, war es im Radio, war es ein Anruf. Auf jeden Fall habe ich vollkommen fassungslos dann auch den Fernseher eingeschaltet und dann war also an dem Tag nichts mehr mit Büro. Ich habe genauso wie so viele diese Bilder verfolgt, bin immer wieder ins Gebet gegangen und habe mir wirklich gedacht, oh Gott, was passiert da gerade um Himmels Willen?

0: weiß, dass mich das ganze Geschehen unglaublich erschüttert hat. Am Abend war ich zu einer Feier eingeladen, einer Kundin, die auch zu einer Freundin geworden ist, die ich im Pferdebereich trainiert habe, die auch international schon unterwegs war. Und ihr Mann war zu dem Zeitpunkt Manager bei einem internationalen Hotelkonzern, kam da am Abend, kam er da eben nach Hause und hat eben da erzählt, wie eben dieses Hotel, das auch in New York dort vertreten ist, wie die das so erlebt haben oder was da gerade alles so stattfindet. Und ich weiß, dass wir uns da sehr lange drüber ausgetauscht haben.
1: Jetzt an diesem 25. Jahrestag sind die Medien natürlich voll auch mit Rückblicken und so weiter. Das heißt, das lässt das alles wieder, ja, ruft uns das Ganze wieder so in Erinnerung. Aber ich weiß auch, dass ich war damals in Rom bei Radio Vatikan. Wir haben das wirklich vor laufenden Kameras alles gesehen, weil die Kollegen in der Nachrichtenredaktion sehr schnell den Fernseher eingeschaltet haben. Also das war wie völlig unwirklich.
0: Ja.
1: Sah das aus. Das sah aus wie ein, ich dachte erst, warum schalten die einen Science-Fiction-Film ein? Warum schalten
0: genau.
1: die so ein Grusel? Mhm. Aber es war, bis ich verstanden habe, dass das Realität ist, hat es wirklich eine Weile gedauert und bis das
0: genau,
1: wirklich ankam.
0: Genau.
1: Also ich glaube, die Fassungslosigkeit hat damals wirklich, war die erste Gefühlslage für viele. Wir gucken aber jetzt auf das, was vor Ort damals passiert ist. Frau Hoffmann, denn Sie haben irgendwann mal dann später, Sie sind dann ja später auch in die Krisenintervention und in die Notfallseelsorge gegangen, haben Sie sozusagen einen Kollegen entdeckt, der damals vor Ort war und der auch vor Ort gestorben ist, nämlich den Franziskanerpater Father Michael Judge. Wie sind Sie denn auf ihn gekommen?
0: Nun, wie Father Michael Judge immer gesagt hat, mein Gott ist ein Gott der Überraschungen. Wenn ich Rückschau halte, kann ich genau das Gleiche sagen. Und eben auch zu diesem Geschehen von 9/11. Vielleicht ganz kurz, wir sprechen von Pater Michael, der Name Michael. Ganz kurz zur Information, den Namen Michael hat er später erst angenommen, weil im Franziskanerkloster mehrere Michael hießen und es dadurch öfters zu Verwechslungen kam. Nach wie vor ist er aber immer Pater Michael gewesen, beziehungsweise Father Michael oder Father Mike. So sprechen wir also heute nach wie vor von Pater Michael. Nur für die Hörer, die vielleicht vom Namen hier ein bisschen irritiert sind. Ja, ja,
1: weil der mit Y geschrieben wird, nicht? Der wird ein bisschen anders geschrieben, als wir das von Michael gewohnt sind.
0: Richtig, eben ganz genau. Es hat mich auch plötzlich mal irritiert. Michael oder Michael. Ja, wie war jetzt mein Weg überhaupt in diese ganze Krisenintervention, Notfallseelsorge? Zum einen haben Sie schon richtigerweise gesagt, seit 2010 bin ich Teil des Leidenordens, des dritten Ordens der Franziskaner, des OFS. Im Jahr 2011, 2012 begann ich meine Ausbildung in der Krisenintervention, denn als Therapeutin habe ich gemerkt, ich begleite immer die Menschen, nachdem etwas geschehen ist, und merkte aber, wie wichtig und wie notwendig es wäre, wenn schon in der Situation eines dramatischen Geschehens Hilfe und Unterstützung wäre. So, und eines Tages las ich eben ein Inserat über Krisenintervention, dass neue ehrenamtliche Mitarbeiter gesucht werden, eine Ausbildung angeboten wird. Ich habe mich dann beworben, bin auch angenommen worden in dem Auswahlverfahren und durchlief dann eben diese Ausbildung der Krisenintervention. Da mein Manko in Gänsefüßchen war, ich kam nicht aus dem Rettungsdienst und kam nicht aus dem Feuerwehrbereich, habe ich parallel dazu eine Ausbildung als Einsatzsanitäterin gemacht und bin mehrere Rettungsdienstschichten auch gefahren. Das war für mich ganz hilfreich. So konnte ich also diese ganze Einsatzorganisation kennenlernen, war eben praxisnah auch vor Ort, die ganze Zusammenarbeit. Weiter waren dann auch Fortbildungen mit dabei, was Thema Bestattung angeht, aber auch Tatortreinigung. Und ich habe im Rahmen der Ausbildung der Krisenintervention auch die Möglichkeit gehabt, weil mir eben die Feuerwehrerfahrung fehlte, bei Fortbildung der Feuerwehr mit dabei zu sein, mit auch teilzunehmen. Teilweise durfte ich auch mit Hand anlegen und habe eben auch hier doch sehr viel lernen und mitnehmen dürfen, das dann auch ganz wichtig war für die Einsätze vor Ort, aber auch für die Betreuung im Rahmen der Opfer- oder Helfernachsorge. Was wir damals auch kennengelernt haben oder natürlich auch lernen mussten, war das Thema Großschadenslagen, beziehungsweise das, was man abgekürzt MANV nennt. Das ist also Massenanfall von Verletzten. Wir haben es bei uns in Deutschland gehabt, bei diesem Flugtagunglück von Rammstein. Und es wurde als Beispiel auch gebracht, dieser Terroranschlag von 9/11 in New York. Denn dazu muss man einfach verstehen, wie ist da die Organisation bei so einem Ereignis, dass Sammelplätze eingerichtet werden, dass Einsatzkräfte gebündelt werden, dass es eine Organisationsleitung gibt, dass die ganzen einzelnen Teilbereiche ihre Leiter haben, dass die untereinander kommunizieren und jeweils dann an die Plätze geschickt werden, wo sie jeweils benötigt werden. Das ist ganz, ganz wichtig, diesen ganzen Organisationsablauf kennenzulernen. So, und einer meiner Ausbilder war zu einer Fortbildung eben in New York bei der dortigen Feuerwehr und hat im Rahmen des Vortrags, am Ende dieses Vortrags, hat er uns ein ganz bewegendes Buntglasfenster, also Bilder davon gezeigt, die in Amerika in der Franziskanerkirche, an der also auch Pater Michael gewirkt hatte, in dieser Church of St. Francis of Assisi, diese klassische christliche Ikonografie, die kombiniert worden ist mit diesem emotionalen Bezug zu diesen Ereignissen des 11. September, das darauf abgebildet ist. Was ist darauf abgebildet? Das sind Feuerwehrmänner, die sogenannten Firefighter, abgebildet, und es sind deren Engel mit abgebildet. Ein Feuerwehrmann, da kniet ein Engel dahinter, der hat seine rechte Hand auf seine Schulter, die linke Hand ist nach oben gerichtet, er betet für ihn. Im Hintergrund auf der rechten Seite sieht man einen Engel, der am Boden kniet, Kopf nach unten, die Hände wirklich vors Gesicht, und ihm gegenüber ein Feuerwehrmann, der den Engel tröstet. Und ganz rechts an diesem wunderbaren Glasfensterbild steht ein Mann, steht ein Franziskaner, der auch den Blick so leicht nach oben gerichtet hat und doch auch dieses ganze Geschehen mit im Blick hat. Und ich kann mich erinnern, dass ich damals gefragt habe, wer ist das? Er konnte mir das damals nicht so genau sagen, hat mir nur gesagt, das ist ein Priester, der bei den Feuerwehrleuten sehr, sehr beliebt ist, aber er weiß es jetzt auch nicht mehr so genau. So, mir ist dieses Bild, dieses Glasfenster nie mehr aus dem Kopf gegangen. Die Jahre sind vergangen und eines Tages in München, einem Ort, wo man es nie denken würde, nämlich am Oktoberfest, traf ich in einem Bierzelt, also an einem Ort, der also überhaupt nichts mit 9/11 zu tun hat, ein amerikanisches Ehepaar. Und plötzlich saßen wir zu dritt alleine am Tisch, wie eine unsichtbare Glasglocke war über uns. Ich konnte plötzlich dieses amerikanische Englisch perfekt verstehen, konnte es sogar selber auch sprechen. Gott hat da wirklich Wunder gewirkt und im Gespräch erzählt mir der Mann, dass er ein Firefighter ist, also ein Feuerwehrmann, er war bei 9/11 im Einsatz. Und wir sprachen und er erzählte von dieser Gnade, Grace, von dieser Gnade, die Gott gegeben hat, dass sie überhaupt da reingehen konnten, und berichtete, und gleichzeitig wurde daraus ein therapeutisches Gespräch, wie es, glaube ich, nie mehr davor oder danach je gehabt habe. Wir sind uns wirklich dann mit Tränen in den Augen, in den Armen gelegen. Und plötzlich war dieser Tumult im Bierzelt wieder da. Und plötzlich war ich eben mit jemand, der dort war, der Kollegen ja im Einsatz verloren hat und der doch so erfüllt war von dem ganzen Geschehen, damit direkt in Kontakt. Die Jahre vergingen jetzt wieder. Beides ist mir immer in Erinnerung geblieben. Jedes Jahr denke ich um Zeitraum des Oktoberfestes an diese Situation. Ich bin umgezogen in ein anderes Bistum, wollte dann auch in das dortige KIT-Team, also Kriseninterventionsteam, einsteigen Und ein Ordenspriester, mit dem ich darüber sprach, hat mich dann gefragt, warum ich nicht bei der Notfallseelsorge mitwirken würde. Nun, ich erzählte ihm dann, dass ich im Grunde immer Notfallseelsorge machen wollte, aber es war eben damals nicht möglich. Nun, er hat mich dorthin empfohlen, es gab ein Gespräch. Ich wurde dazu ausgewählt, durchlief nochmal diese Ausbildung und dann bekam ich einen Aufkleber für mein Auto. Auf der einen Seite, auf der Vorderseite das Logo der Notfallseelsorge und auf der Rückseite ein Gebet. Und darunter der Name Michael Judge. Und da habe ich nachgefragt, wer ist das, der dieses wunderbare Gebet, von dem dieses wunderbare Gebet stammt? Ja, es ist ein ganz bekannter Notfallseelsorger von New York. Ich begann sofort zu recherchieren und dann schloss sich der Kreis. Dieser Mann, den ich auf diesem Bild rechts gesehen habe, das zugleich auch eine Erinnerung an ihn ist, ist dieser Franziskanerpater Michael Judge, OFM. Mhm. So war mein Weg.
1: So war Ihr Weg zur Notfallseelsorge und zu Vater Michael Judge, der so etwas zu einem Sinnbild geworden ist für die Menschen, die in Krisen den Ersthelfern beiseite stehen in der Notfallseelsorge und in der Krisenintervention. Wir werden gleich noch auf das genauer zu schauen, Frau Hoffmann, mit Ihnen, was so ein Einsatz auch bedeutet für die Menschen, die dahin gehen. Ich meine, man hat jetzt auch immer wieder gehört, die Ersthelfer, die sind ja von damals, vom 9/11, die sind belastet bis heute, teilweise auch schwere gesundheitliche Schäden durch diese unglaublich giftigen Staubwolken, die man da eingeatmet hat, voller Asbest und so weiter. Also das ist ja nicht irgendetwas, was Menschen tun, wenn sie zu so einem Unfallort eilen. Also sie gehen im Grunde dahin, wo alle weglaufen, alle versuchen wegzukommen und die Helfer, die gehen in die entgegengesetzte Richtung und sie werden dann oft begleitet eben auch von Menschen, die in der Krisenintervention tätig sind, so wie Sie in der Notfallseelsorge und wie eben damals Father Michael Judge. Vielleicht stellen Sie uns Father Michael Judge hier jetzt erst einmal vor, damit wir wissen, mit wem wir es zu tun haben und warum er auch so eine Bekanntheit bekommen hat. Das war ja nicht irgendwer, das kam ja nicht von ungefähr. Er war ja vorher schon jemand, der in New York durchaus einen Namen hatte.
0: Ganz genau, ganz genau. Im Grunde ist das alles eine Zusammenfassung, was an 9/11 mit ihm passiert ist. Ja, wer war er? Geboren war er am 11. Mai 1933 in New York City als Robert Emmett Judge. Seine Eltern, Michael und Mary Judge, seine Mutter, eine geborene Fallon, sind in den 1920er Jahren aus Irland ausgewandert und haben sich an Bord eines Schiffes, das sie nach New York City gebracht hat, kennengelernt. Er selber ist also in Brooklyn geboren. Am 4. Juni des gleichen Jahres ist seine Taufe in der St. Paulskirche gewesen. Er selber hatte zwei Geschwister, eine ältere Schwester und eine Zwillingsschwester mit dem Namen Dümpfer. Als Pater Michael 6 Jahre alt war, das war 1939, ist sein Vater leider nach längerer Krankheit verstorben. Das war jetzt ganz schwierig für diese kleine Familie. Und Pater Michael hat in Manhattan mehrere Gelegenheitsjobs ergriffen. Unter anderem hat er als Schuhputzer gearbeitet auf der Straße, um seiner Familie eben über die Runden zu helfen. Und als er 1948 Priester des Franziskanerordens kennengelernt hat, hat er sich entschlossen, hat den Ruf Gottes gespürt und hat die Entscheidung getroffen, Priester zu werden, sodass er das Priesterseminar in New York begonnen hat, eben zu besuchen. So, dann ist er 1954 in den Franziskanerorden eingetreten und hat hier den Ordensnamen Fallon Michael, den er später dann umgeändert hat in Michael Fallon, angenommen. Das Ganze ist übrigens eine Kombination aus den Namen von seinen Eltern. 1955 dann seine ersten Ordensgelübde. Dann hat er begonnen zu studieren. Er hat ja auch einen Bachelor. Und 1958 hat er seine feierliche Profess abgelegt. 3 Jahre später ist er in Washington D.C. zum Priester geweiht worden. Er war damals 28 Jahre alt. In den darauffolgenden Jahren hat er verschiedene seelsorgerliche Posten gehabt. Er war zum Beispiel in Boston, er war in New Jersey, er war in verschiedenen Kirchen, er war auch Assistent des Präsidenten des Siena Colleges und war auch Associate Pastor dann an der St. Francis of Assisi Church in Manhattan 1986, dort, wo auch dieses berühmte Buntglasfenster ist. Diese Franziskanergemeinschaft dort hat sich sehr für die Betreuung von HIV- und AIDS-Kranken eingesetzt. Hier hat sich Pater Michael auch sehr mit eingesetzt und in dem Zeitraum hat er auch seinen Ordensnamen eben in Michael umgeändert, weil es eben Brüder gab, die ebenfalls Michael hießen. So, im Jahr 1993 passierte jetzt dieses unglaubliche Unglück im Juni 1993 dieses Frachtschiffes Golden Venture. Das war ein Frachtschiff, das Menschen geschmuggelt hat. 286 Menschen aus China sollten illegal nach New York gebracht werden. Es lief vor New York an der Küste auf. Pater Michael eilte dorthin und musste mit anschauen, wie die Menschen aus Verzweiflung eben auch ins Meer sprangen, um dort ans Land zu kommen. Also eine sehr dramatische Geschichte, die er damals erlebt hat, wo er die Überlebenden auch begleitet und betreut hat. Dann im gleichen Jahr gehörte er zu einer interreligiösen Delegation nach Israel. Mit dem damaligen New Yorker Bürgermeister war er mit dabei. Und im Jahr 93 wiederum gab es einen Bombenanschlag in der Tiefgarage des World Trade Centers. Das ist deshalb jetzt auch so wichtig und darum erwähne ich das auch, weil er mit dabei war und auch in den Jahren darauf mit dabei war, als es immer wieder oder jedes Jahr Probealarm und Evakuierungsübungen gab, um die Leute möglichst schnell also rauszuholen, auch aus der Erfahrung heraus, dass viele Jahre davor ins Empire State Building ein Kleinflugzeug hineingekracht war. Also alle diese Szenarien wurden damals in Betracht gezogen. Pater Michael mit dabei. 1994, dazu muss man sagen, 1992 war er interimsweise schon Kaplan der New Yorker Feuerwehr aufgrund des Todes von seinem Kollegen. Darum eben auch diese Erfahrung mit diesem damaligen Bombenattentat. Und im Juli 94 wurde er dann endgültig zum Kaplan ernannt der New Yorker Feuerwehr. Und im Juli 96 gab es diesen fürchterlichen Absturz des Transworld Airline Fluges 800, der kurz nach dem Start ins Meer gestürzt ist, also vom New Yorker Flughafen abgeflogen und dann diese Tragik. Hier hat Pater Michael ebenfalls diese wirklich ja geschockten Angehörigen betreut und auch getröstet. Und im Jahr 2000 erhielt er die irische Staatsbürgerschaft. Wie ich eingangs schon gesagt habe, seine Eltern kamen aus Irland. Er hat Irland öfters besucht und hat sich sehr für den dortigen Friedensprozess eingesetzt. Pater Michael war aber auch Gefängnisseelsorger. Er war gesuchter Beichtvater, er war ein ganz beliebter Ratgeber, ein sehr liebevoller Priester, hatte eine unglaublich begnadete Redegabe, war sehr kontaktfreudig und doch sehr, sehr bescheiden. Und er hat die Feuerwehrleute über alles geliebt und genauso liebten sie auch ihn. Und für ihn waren sie so der Inbegriff, auch was er als religiöse Gemeinschaft bezeichnet. Denn er war so der Ansicht, dass sie ganz normale Menschen waren, aber wenn der Alarm ertönte, dann kam eben diese Gnade über sie. Ja, und dann kam der Tag, der 11. September 2001, an dem er verstorben ist.
1: Auf diesen Tag werden wir natürlich gleich noch intensiver eingehen und auch auf das, was die Feuerwehrleute und die Ersthelfer dort vor Ort erlebt haben und mit ihnen Father Michael Judge. Ich denke, an dieser Stelle spielen wir erst einmal ein Lied und dann geht es gleich weiter hier in der Lebenshilfe bei Radio Horeb mit dem Thema Immer von Gott gehalten, das mutige Lebenszeugnis des New Yorker Notfallseelsorgers Pater Michael Judge.

0: You never walk alone. Du gehst niemals allein. Die New Yorker Feuerwehr ist am 11. September 2001, heute vor 25 Jahren, in das World Trade Center geeilt, um die Menschen nach den Anschlägen dort nicht allein zu lassen, gegen den Strom der Flüchtenden. Und der Franziskanerpater Michael Judge war an ihrer Seite, so wie er das als Kaplan der New Yorker Feuerwehr immer tat. Wir stellen hier in der Lebenshilfe bei Radio Horeb am 25. Jahrestag der Anschläge das Leben dieses leidenschaftlichen Seelsorgers vor, der als der erste Tote, das erste Opfer der Terroranschläge in die Geschichte eingegangen ist. Ich bin Gabi Fröhlich und ich bin dafür verbunden mit Sonja Theresia Hoffmann. Sie ist Logo- und Traumatherapeutin und außerdem Franziskanerin im dritten Orden des Heiligen Franziskus, also im Laienorden des Heiligen Franziskus, und uns zugeschaltet aus Sielenbach im schwäbischen Landkreis Eichach-Friedberg. Frau Hoffmann, Sie haben uns schon erzählt, welche Verbindung Sie zu Michael Judge haben und uns sein Leben knapp vorgestellt vor diesen Terroranschlägen. Vielleicht muss man an dieser Stelle etwas sagen, was vielleicht nicht jeder weiß. Die Feuerwehr in New York, überhaupt auch die Polizei und so, die sind sehr katholisch geprägt. Nicht für die war jetzt, dass da ein Seelsorger dabei war, nicht irgendwie nur so ein nettes Beiwerk, sondern das war für die damals wesentlich wichtig. Die sind wirklich auch, ich habe auch von anderen schon gehört, die uns hier auch schon vor vielen Jahren bei Radio Horeb erzählt, hat uns einer erzählt aus New York, wie er damals erst noch in die Messe geeilt ist oder in die Kirche, um sich den Segen zu holen und noch einen Rosenkranz mitgenommen hat und noch einen Segen mitgenommen hat, bevor er dann zum World Trade Center eilte. Also für die ist der Glaube ein wesentlicher Bestandteil auch ihres Dienstes.
1: Unbedingt. Und es war bei Pater Michael auch so, wenn ein sogenannter Firefighter in einem Einsatz ums Leben gekommen ist, hat er diese Feuerwehrwache zum heiligen Ort erklärt und hat gesagt, euer Kollege, sobald der nächste Alarm ertönt, ihr könnt sicher sein, er wird bei euch mit dabei sein. Also die Verknüpfung dieser Seelsorger mit ihren jeweiligen Bereichen ist immens groß, einer für alle, alle für einen.
0: Sie haben gerade die Feuerwehrwachen angesprochen. Es gibt ja ein sehr schönes letztes Zeugnis von Father Michael, denn er hat am 10. September 2001, also einen Tag vor diesen Anschlägen, eine neue Feuerwehrwache eingeweiht. Und die Feier und damit auch die Predigt von Father Michael wurden gefilmt. Die findet man im Internet auf YouTube. Und wir haben uns da einen kurzen Ausschnitt rausgezogen. Wir hören deshalb jetzt mal ganz kurz in diese Predigt rein, um die Stimme von Father Michael Judge einmal gehört zu haben.
2: But he needs you. He needs me. He needs all of us. Keep going. Keep supporting each other, be kind to each other, love each other, work together and do what you did the other night.
0: Er braucht euch, er braucht dich, er braucht mich, geht weiter und arbeitet zusammen, unterstützt einander. Das ist dieser Appell von Father Michael Judge am Tag vor dem 11. September noch aufgenommen bei der Einweihung einer neuen Feuerwehrwache, die er als Kaplan der New Yorker Feuerwehr geleitet hat. Frau Hoffmann, ist das so typisch für Father Michael Judge als Franziskaner, auch diese ganz einfachen Worte?
1: Von Pater Michael hieß es auch, und es haben ganz, ganz viele Menschen von ihm gesagt, er hatte ein Herz so groß wie New York, und er hatte Platz für alle. Wenn Obdachlose überraschend ins Krankenhaus gekommen sind und sie wurden nach Angehörigen gefragt, haben sie immer Pater Michael angegeben. Er war ein Mensch, der absolut präsent war, und eine Mitarbeiterin einer Gedenkstätte zum 11. September, die ihn persönlich kannte, mit ihm befreundet war, hat einmal über ihn gesagt, und ich finde, das ist so unglaublich auch, weil es ihn so beschreibt, er sah uns einfach alle als Kinder eines Gottes. Er strahlte eine so christusähnliche Präsenz aus. Michael Judge lächelte, lachte und sang. Und er hatte einfach eine solche Lebensfreude, dass man fast das Gefühl hatte, wenn man durch die Hölle gehen muss, ist es gut, Michael Judge an seiner Seite zu haben.
0: Ich habe auch eine Geschichte über ihn gesehen. Es gibt wirklich viel über ihn, wenn man so schaut, auch an Zeugnissen von Menschen, die ihn gekannt haben. Er war wirklich bekannt wie ein bunter Hund, könnte man heute sagen.
1: Ja.
0: Da war ein Mann, der ein Polizist, der von einem Attentäter vorher schon eben angeschossen wurde und schwer verletzt wurde, wirklich nur noch mit Atemgeräten atmen kann und so. Und er sagte halt, wie der Vater Michael ihm nahegebracht hat, diesem Mann, dem jungen Mann, der das getan hatte, ein Jugendlicher, den einfach angeschossen hatte, ihm zu vergeben. Und wie wichtig das für ihn war, dass er diesen Schritt auch der Vergebung gehen konnte. Das war auch Father Michael, der dann in solchen Situationen, aber die Ehefrau sagt auch, er hat uns nie allein gelassen, war ständig bei uns und hat uns geholfen. Und er hat eben diesen Mann, auch diesen Polizisten, diesen schwerst verletzten Polizisten, eben angeleitet, auch da vergeben zu können.
1: Auch das war Pater Michael, auch weil er selbst ja wirklich ein sehr bewegtes Leben hatte, auch ein von Krisen geprägtes Leben, darf man nicht vergessen, wenn man seine Kindheit und so weiter anschaut. Und er hatte dadurch wirklich auch dieses weite Herz für die Obdachlosen, für die Alkoholiker, für die AIDS-Kranken, für die, die im Gefängnis waren, aber eben auch für diese Tausenden von Feuerwehrleuten, die er immer gesegnet hat, wenn sie zu ihren Fahrzeugen geeilt sind. Ja, er war wirklich ein Mann für das Volk, aber er war auch da für den Präsidenten, für den Bürgermeister. Also auch dort gibt es ganz bewegende Gespräche, die geführt worden sind, Situationen, Aufnahmen, auch für den Bischof, also für Geschäftsleute. Er war wirklich für jeden da und hat sich auch sehr bemüht, von jedem etwas Persönliches auch zu erfahren. Er hat sich das auch sogar merken können alles, wenn er die Person dann später mal wieder irgendwo gesehen hat. Also es war ihm ganz, ganz wichtig, mit den Menschen wirklich in der Tiefe in den Kontakt zu kommen und hat jedem das Gefühl gegeben, der vor ihm gerade stand, das ist in dem Moment der wichtigste Mensch, der jetzt gerade auf der ganzen Welt existiert.
0: Sie haben von Krisen gesprochen, Frau Hoffmann. Welche Krisen An welche Krisen denken Sie, wenn Sie über Father Michael Judge sprechen?
1: Ja, die Situation, Sie waren ja Einwanderer, die Situation, dass er mit 6 Jahren seinen Vater verloren hat, die Situation, dass er da der Familie helfen musste, um Geld zu organisieren und mit diesen ganzen Gelegenheitsjobs, aber natürlich auch als
0: Schulkind. Als kleines Kind, ne, muss man wissen, ja. Genau. Genau, schon als Kind musste er das machen und dann?
1: Ja, das ist natürlich etwas Dramatisches, als Kind alleine zu sein.
0: Genau, und auch so eine Verantwortung zu haben. Ja.
1: Richtig, und ich denke, all das führte auch mit dazu, dass er für jeden so ein offenes Herz hatte, für jeden Verständnis hatte. Er wusste, wie schnell es geht, dass man obdachlos wird.
0: Er hat selber auch mit Alkoholproblemen zu kämpfen gehabt.
1: Das ist wahr. Und zwar, ich würde mal sagen, es gab 2 Dinge, mit denen er gekämpft hat. Zum einen sind es sicherlich das, was wir als innere Verletzung oder innere Wunden bezeichnen, die er selbstverständlich auch hatte. Aber ich würde auch sagen, das, was wir als der heilige Paulus im 2. Korintherbrief 12,7 können wir es nachlesen, den berühmten Stachel im Fleisch. Das eine war, dass er in seiner Seminaristenzeit heimlich begonnen hat zu trinken, über viele Jahre. Und dann aber erstaunlicherweise am 15. Juni 1978 zum ersten Mal ein Treffen der anonymen Alkoholiker besucht hat. Und von dem Tag an war er ein sogenannter trockener Alkoholiker. Er hat sofort erkannt, wenn ein Mensch mit dem Alkohol zu kämpfen hatte. Und sobald er das gemerkt hat, hat er versucht, diese Person sofort, also zum Besuch der anonymen Alkoholiker, zu bewegen. Und als er starb, war er also 23 Jahre trockener Alkoholiker. Er starb ja im 68. Lebensjahr. Das Zweite, das ist die homosexuelle Neigung, die er hatte. Darüber hat er nur mit ganz wenigen Menschen gesprochen. Er hat sehr enthaltsam gelebt und in seinen Tagebuchaufzeichnungen, die man nach seinem Tod fand, hat er davon geschrieben. Hat davon geschrieben, wie dankbar er ist, dass er eben enthaltsam leben kann, dass er aber immer wieder mit dieser Neigung kämpft. Und vielleicht rührt daher auch dieses große Verständnis und auch die Hilfsbereitschaft den AIDS-Kranken gegenüber. Und es ist interessant, er hat sich damals für diese Menschen eingesetzt, wie auch seine ganze franziskanische Gemeinschaft, dass er heute als Symbolfigur der Versöhnung und des Mitgefühls gilt. Und ich glaube, das ist auch etwas. Also er war hier auch ganz wie der heilige Franziskus, der wirklich an die Grenzen ging, also an die Grenzen der Gesellschaft zu den, wie man sagen würde, modernen Aussätzigen. Also hier hat er auch ganz das franziskanische Ideal gelebt.
0: Das heißt, damals ja AIDS, das war ja wirklich so, dass viele Menschen ja eben, wie Sie sagten, damals noch wie Aussätzige behandelt wurden. Man hatte große Angst vor ihnen, ein bisschen die Parallele eben zum Mittelalter mit dem Aussatz. Heute durch auch die Medizin und durch das bessere Wissen ist das auch anders geworden. Aber er hat in dieser Zeit, war er ein Vorreiter auch dafür, Menschen eben auch in ihrer Krankheit und auch in ihrem sonstigen eben gesellschaftlichen Ausgegrenztsein nicht allein zu lassen, sondern Brücken zu schlagen.
1: Ein sterbender AIDS-Kranker hat ihn einmal gefragt, Pater Michael, glaubst du, dass Gott mich hasst? Dann hat er ihn in den Arm genommen, hat ihn auf die Stirn geküsst. Das war Pater Michael.
0: Es gab ja auch dann bei seiner Beerdigung eine unglaubliche Anteilnahme. Wir kommen gleich noch darauf zu sprechen. Ich möchte unseren Hörerinnen und Hörern die Möglichkeit geben, aber auch noch anzurufen hier in der Lebenshilfe bei Radio Horeb, wenn wir am 25. Jahrestag des 11. September 2001, Jahrestag der Anschläge in New York, an Father Michael Judge erinnern, der als das erste offizielle Opfer dieser Anschläge gilt. Sie können, wenn Sie Fragen an Frau Hoffmann haben zu Michael Judge, dann können Sie gerne anrufen unter 089-517-008-008. Das ist die Nummer zur Lebenshilfe hier bei Radio Horeb mit dem Thema Immer von Gott gehalten, das mutige Lebenszeugnis des New Yorker Notfallseelsorgers Father Michael Judge. Also 089-517-008-008 sollten Sie Fragen zu Father Michael haben. Frau Hoffmann, wir sprechen unterdessen weiter. Weiß man, wie Father Michael Judge diesen 11. September 2001 erlebt hat?
1: Ja, das weiß man, und zwar weiß man das deshalb, das ist jetzt auch so eine Fügung, an diesem Tag waren zwei französische Dokumentarfilme bei einem Löschzug mit dabei. Pater Michael war mit dieser Mannschaft, dieses Löschzuges, an einem Einsatz wenige Straßen vom World Trade Center entfernt mit diesen beiden Dokumentarfilmern, die eben mal so einen Tag bei der New Yorker Feuerwehr filmen wollten. Dann kam diese Alarmierung, also dieses erste Flugzeug, das um 8.46 Uhr in den Nordturm geflogen ist. Da sie in allernächster Nähe waren, haben sie sich auf den Weg gemacht, waren mit die Ersten, die am Einsatzort waren. Und während sie eben aus ihrem Feuerwehrfahrzeug ausgestiegen sind, die Ausrüstung alles gepackt haben, himmelwärts geschaut haben, haben sie zu ihm gesagt, Pater Michael, bleiben Sie auf der anderen Straßenseite, gehen Sie nicht mit hinein, Sie müssen nicht mit uns mitgehen. Und er hat gesagt, und ich gehe, ich bin und bleibe bei euch. Jetzt war die Herausforderung in dieser Panik, in dieser Verzweiflung, und die Explosionen, die oben im World Trade Center in diesem Nordturm damals stattgefunden haben, stürzten Menschen in die Tiefe nach unten auf die Straße. Und mit dem Blick nach oben haben die Feuerwehrmänner eben gesehen, boah, das könnte für uns tödlich enden, allein aufgrund dieses Aufschlages, wenn uns eine dieser Personen trifft. Und Pater Michael hat gesagt, mit dem Blick nach oben, ich schätze jetzt mal ab, wann ihr rennen könnt. Man darf nicht vergessen, mit ca. 25 Kilo Ausrüstung und den jeweiligen Werkzeugen, das ist ein Akt. Und er sagte, wenn ich sage, lauft, dann rennt ihr los. Und dann rief er, lauft, lauft, lauft, und er lief voraus. er lief voraus und hat außen noch die einen oder anderen für sie gebetet oder die letzte Ölung gespendet. An den Schwerverletzten rannte dann mit in den Nordturm. Dort hat die Feuerwehr die Kommandozentrale eingerichtet. Der Bürgermeister, der herbeigeeilt war, bat ihn inständig, Pater Michael, beten Sie für New York, beten Sie für diese Menschen. Wie gesagt, Pater Michael war damals 68 Jahre alt. Er hat sowieso schon gebetet und er wollte einfach diesen verzweifelten Menschen auch nahe sein. Ein Ordensbruder von ihm war auch in der Nähe, hat ihn auch beten sehen und man konnte von seinen Lippen ablesen, das hat man auch später bei den Aufnahmen, die man sich immer wieder angeschaut hat, konnte man das erkennen, dass er zum Teil den Rosenkranz gebetet hat und zum Teil, er ist ans Fenster gegangen, hat einen Versuch davon abzuhalten, aber er wollte eben diesen Menschen auch nahe sein, die da heruntergestürzt sind und er hat gebetet, Jesus, bitte beende dies sofort. Gott, bitte beende dies. Ja, dann in der Zwischenzeit flog ein zweites Flugzeug an den Südturm. Und der Südturm kollabierte, stürzte in sich zusammen. Und durch die Druckwelle wurde Pater Michael durch diese Lobby geschleudert, eine Rolltreppe hinunter und beim Aufprall war er schon fast tot. Also ihm wurde noch die letzte Ölung gespendet. Fünf Menschen, die zu ihm hingestürzt sind, haben ihn dann aus dem Nordturm herausgetragen. Man hat in die St. Peter Church hineingebracht und später von dort aus dann in die Feuerwehrwache, die gegenüber des Franziskanerklosters, in dem er zum Schluss gelebt hatte, gelegen war. Und ja, es hat sich natürlich in Windeseile auch herumgesprochen. Und ja, in der Zeit kollabierte dann eben auch der Nordturm und stürzte in sich zusammen. Wie gesagt, das dadurch, dass diese dass dieses Filmteam da war, konnte man das alles so nachvollziehen. Und es sind viele Wunder an diesem Tag passiert, trotz diesem ganzen Grauen. Und eines der Wunder ist eben, dass Pater Michael mit zu den wenigen Menschen gehört, die so gut wie unversehrt waren. Also das Tote.
0: Er trägt. Die Identifizierung war durch ihn, weil dadurch, dass er noch rausgetragen wurde, da sagen übrigens die Feuerwehrleute, die ihn rausgetragen haben, er hat uns das Leben gerettet, weil dadurch, dass sie ihn rausgetragen haben, sind sie vom Einsturz verschont geblieben. Und es gibt von diesem begleitenden Teams ein ganz berühmtes Foto, wo das immer wieder auch für stellvertretend für diesen 11. September steht, wo eben diese Feuerwehrleute den verstorbenen Vater Michael raustragen aus diesem, mit diesem ganzen Schutt und Asche im Hintergrund. Und ja, er trägt die Nummer 0001, weil er eben der Erste ist, der auch identifiziert werden konnte. Das ist ja auch hat ja auch eine symbolische Wirkung, dieses erste Opfer, Father Michael Judge.
1: Ja, ganz genau. Man hat später dann auch gesagt, oder ein Mitbruder in einer Predigt hat gesagt, Pater Michael, er war der Erste und er hat sie alle in Empfang genommen und also in die andere Welt war der Erste, der dort eingegangen ist, er hat sie in Empfang genommen und sie vorausgehend zu Gott geführt. Also das ist auch nochmal ganz bewegend, wie die Menschen das auch so wahrnehmen. Ja, genau, er ist himmelwärts uns vorausgegangen.
0: Ja, Father Michael Judge ist beim Versuch, den Menschen im World Trade Center am 11. September 2001 zu helfen und die Feuerwehrleute bei ihrem schweren Dienst zu unterstützen, gestorben. Er war einer von 343 Feuerwehrleuten und gilt als der Tote Nummer 0001 von den 3000 Menschen, die ungefähr an diesem Tag ihr Leben gelassen haben. Wir sprechen darüber in der Lebenshilfe hier bei Radio Horeb mit Frau Hoffmann, die selber auch Notfallseelsorgerin ist und Kriseninterventionsteams unterstützt. Frau Hoffmann, aus Ihren Erfahrungen heraus, wie kann man sich vorstellen, wie erleben die Helfer, die dort zu solch einem Unglücksort eilen? Ich meine, das ist ja ein Ausmaß, das konnte man sich ja vorher kaum vorstellen. Aber wie erlebt man sowas, so einen Großeinsatz?
1: Ja, wir wissen es von den Mitschnitten des Funkverkehrs, wie sich das also für die Einsatzkräfte dargestellt hat. Und wenn ich jetzt von meinen Einsätzen so ausgehe, ich bekomme die Alarmierung und habe ein sogenanntes Meldebild, das besteht aus wenigen Worten. Zum Beispiel frustrale Reanimation oder Personenunterzug oder Person im Wasser. Ja? Dann mache ich mich auf den Weg. Bei Anfahrt werde ich von der Leitstelle über das eine oder andere vielleicht noch informiert, aber tatsächlich erst am Ort des Geschehens kann ich erkennen, was wirklich alles dort vor Ort ist. Weil nur vor Ort kann man das Ganze dann wirklich auch in Augenschein nehmen. Und vor Ort können dann sich Dinge ja auch nochmal verändern. Ne? Also Alarmierung, Brand im Keller, ja, aber da kann ja in 0, nix auch das halbe Haus dann brennen. Also erst am Einsatzort können Einsatzkräfte, egal ob jetzt Rettungsdienst, Feuerwehr, Polizei, erst erkennen, was jetzt wirklich dann diese Angelegenheit ist. Und bei sogenannten Großschadenslagen ist natürlich ganz viel an Funkverkehr und da wird eben auch ganz, ganz schnell eine Sammelstelle oder mehrere Sammelstellen eingerichtet, wo dann von den Leitungsteams, die sie blitzschnell bilden und auch von der Organisationsleitung, die jeweilig benötigten Kräfte, sei es jetzt Rettungsfahrzeuge, sei es jetzt Hubschrauber, es kann ja unter Umständen sein, dass 5, 6 Hubschrauber benötigt werden oder auch noch mehr, dass man alles wirklich, und in New York an diesem Tag wurde alles zusammengeholt. Und man muss auch eines dazu sagen, das war vielleicht auch nochmal so eine Fügung, es passierte, also dieser erste Flugzeugeinsturz, oder Flug in diesen Nordturm, passierte zum Schichtwechsel der Feuerwehr. Das heißt, diese Löschzüge sind normalerweise mit 5 Personen besetzt und waren jetzt zu 10. Und fuhren deshalb mit doppelter Besatzung dorthin. Gleichzeitig sind natürlich alle sonstigen Einsatzkräfte wie Rettungsfahrzeuge, wie auch die ganzen Krankenhäuser in der Umgebung, wurde alles nachalarmiert, was an Pflege- oder Ärztepersonal nicht am Ort schon da war. Und das muss man sich jetzt auch mal vorstellen, was das dann für ein Verkehr natürlich auch ist. Ne? Und für mich persönlich als Notfallseelsorgerin, also ich bin immer aufgeregt, bis ich am Einsatzort angekommen bin, weil hinzufinden kann manchmal wirklich schwierig sein. Und dann am Ort, in der Zusammenarbeit mit allen Einsatzkräften, muss man sagen, das sind wie eine große Familie. Wir wissen um die Aufgaben der jeweiligen einzelnen Bereiche, was die Polizei macht, was die Feuerwehr macht, das Technische Hilfswerk, SEG, was Rettungsdienste, das Hubschrauberpersonal und wie auch immer, für was die zuständig sind, was denen ihre Bereiche sind. Und doch, wenn ich jetzt als Notfallseelsorgerin jemand brauche, der mit einer Decke von neugierigen Blicken eine betreuende Person abschirmt, dann brauche ich wirklich nur ein paar Personen als Einsatzkräfte ansprechen und sofort erfahre ich Hilfestellung. Und das ist das, was in diesen Einsätzen einem auch Halt gibt, nicht nur die Struktur der einzelnen Teams, dieses immer wiederkehrende Training der ganzen Einsätze, die Feuerwehr übt ja jede Woche, Auch die Rettungsteams haben ihre Fortbildung ständig und laufend. Auch ich bin schon oft auf sogenannten Großschadensübungen gewesen. Das ist ganz, ganz wichtig, weil man da in Gänsefüßchen eine gewisse Sicherheit bekommt. Natürlich, es ist das Geschehen dann vor Ort, es sind die Bilder, es sind die Gerüche, es ist das, was man hört. Und man weiß heute, ganz ist ja auch eine Entwicklung gewesen, wie wichtig es ist, eine sogenannte Einsatzkräftenachsorge, dass also alle Einsatzkräfte im Nachhinein Supervisionsgespräche bekommen, die Teams gemeinsam von entsprechenden ausgebildeten, gebildeten Seelsorgern, Kriseninterventions ausgebildeten Menschen betreut werden, damit sie dann wieder in Einsätze gehen können.
0: Das heißt, da gibt es Begleitung, damit man auch selber ja das verkraften kann überhaupt, was man manchmal als Ersthelfer von der Feuerwehr oder auch von sonstigen Noteinsatzkräften, was man da erlebt, auch die Rettungswägen und so weiter, die ja mit solchen Fällen ja befasst sind. Gucken wir noch mal, Frau Hoffmann, auf diesen 11. September. Sie haben gesagt eben, Father Michael Judge ist den Feuerwehrleuten vorausgelaufen. Also für mich ist das immer so ein Bild gegen den Strom. Die Menschen flüchten und die Feuerwehrleute rennen hinein in die Gefahrenzone bewusst. Und Father Michael Judge hat das auch bewusst gemacht. Er hat seine Leute damals nicht allein gelassen, auch eben vielleicht in dem Wissen, dass das für ihn lebensgefährlich werden könnte. Er hat vor Ort gebetet, haben Sie gesagt. Das haben diejenigen, die mit ihm zusammen waren, noch erzählt. Es gibt ja, Frau Hoffmann, es gibt einen Film, den habe ich vor vielen, vielen Jahren schon gesehen, 9-11, die letzten Minuten im World Trade Center. Den gibt's auf YouTube auch in deutscher Übersetzung. Der ist, glaube ich, schon 2006 rausgekommen, also schon relativ vielleicht zum 5. Jahrestag. Und da hat man eben viele Zeugnisse gesammelt von Menschen, die eben dieses Unglück damals erlebt haben und die rausgekommen sind, davon erzählt haben. Und eben da wird immer wieder berichtet von Menschen, die es nicht geschafft haben, weil sie sich um andere gekümmert haben. Also Hausmeister oder auch ein Abteilungsleiter, der nochmal alles abgesucht hat, um zu gucken, ob auch wirklich aus jeder aus seinem Büro rausgegangen ist, so wie er es eigentlich gesagt hatte, was man tun sollte. Also für mich war das ein wunderbares Zeichen dafür, dass mitten da, wo viel Dunkelheit ist, da scheint auch Licht auf. Nicht, das ist für mich, auf der einen Seite habe ich gedacht, haben diejenigen, die diese Anschläge geplant haben, durchgeführt haben, die Befriedigung gehabt, dass so viele Menschen gestorben sind und so. Aber gleichzeitig ist da auch eine menschliche Größe dazwischendurch aufgeschienen, die irgendwie, so scheint es mir dann, ein unglaublicher, also für mich unglaublich bewegend war und wie ein wunderbares Licht hat auch aufscheinen lassen, dass so viel Selbstlosigkeit möglich ist. Und zwar jetzt nicht nur von einer Person, von zwei, von drei, sondern eben von den Feuerwehrleuten sind 343 gestorben und viele andere sind nicht gestorben, die sind aber auch dort gewesen. Und eben genau diese anderen, wie zum Beispiel dieser Hausmeister, der einfach immer wieder hochgegangen ist und immer noch mehr Leute runtergeholt hat und so, bis er dann schließlich selber bei dem Einbruch dann ums Leben kam und so weiter. Also das ist doch irgendwie, ich denke so, also für mich zeigt sich da so ein bisschen auch oder viel, vielleicht viel auch, von dieser sehr seltsamen Logik des Kreuzes.
1: Nun, Pater Michael hat auch immer gesagt, was wir nie zulassen dürfen, ist, dass das Böse siegt. Und so war das eben auch an diesem Tag. Das Böse hat sich gezeigt in ganz unglaublich mächtiger Form. Und gleichzeitig, ich finde es so wunderbar, wie Sie das gerade geschildert haben, haben viele Menschen, waren bereit, ihr Leben zu geben für andere. Sie haben alles riskiert, um Menschen zu retten. Und zwar ungeachtet, was deren jetzt Herkunft oder auch Überzeugung waren. Und das ist auch das, was man wirklich so als Wunder bezeichnen kann, dass so viel Gutes sich gezeigt hat, so viel Hilfsbereitschaft in ganz unterschiedlichsten Bereichen. Wir dürfen nicht vergessen, an diesem Tag waren circa 18.000 Menschen im World Trade Center. Übrigens Menschen aus mehr als 90 Nationen 6.000 wurden verletzt, etwa 3.000 insgesamt starben bei den Attentaten. Wir sehen also eine unglaublich hohe Zahl, die überlebt haben, weil andere Menschen ihnen auch dabei geholfen, weil es dieses Training, diese Evakuierungsübungen auch gegeben hat. Menschen unten in den U-Bahnen, Menschen in den Geschäften, in den Krankenhäusern, Taxifahrer. Es gibt also unglaublich viele, viele, viele Berichte. Zu einem Priester kam ein Arzt ein paar Tage nach dem ganzen Geschehen und hat sich bei ihm großmächtig entschuldigt, weil er das Altartuch genommen hat in der Kirche. Ja, warum das Altartuch genommen? Ja, er als Arzt privat da in der Nähe, hatte kein Verbandsmaterial und in der Kirche, er wusste, das Altartuch ist hineingestürzt, hat das schnell auseinandergerissen und hat damit Verletzte verbunden. Und er möchte sich aber jetzt entschuldigen. Erstens ist er Jude und zweitens hat er auch nochmal das Altartuch. Und dann hat der Priester ihn angeschaut, hat gesagt, wissen Sie was? Das war doch das Beste, was sie tun konnten, dieses Altartuch, ja, es dient mit zur Anbetung, aber ist es nicht das, was jetzt, sie haben die Wunden der Leidenden damit verbunden und damit doch Jesus verbunden. Wir haben unglaublich viele Zeugnisse, auch die Wochen danach, die Monate danach. Es kamen so viele Menschen an diesen Ort des Geschehens, um zu helfen, dass die Stadt, also die Verwaltung von New York mussten einen Stopp einlegen, um auch die Menschen zu schützen vor diesem ganzen Schub, vor diesem ganzen

0: wichtig, dass es aufscheint. Das hat Pater Michael auch immer wieder gesagt. Wenn wir uns von der Angst beherrschen lassen, dann würde es bedeuten, dass wir vom Bösen kapitulieren. Und wir müssen uns dem Ganzen stellen. Die Feuerwehr spricht übrigens immer vom roten Teufel, den sie bekämpfen, wenn da ein Feuer ausbricht.
1: Vater Michael ist bekannt gewesen in der New Yorker Bevölkerung und bis hinauf in die hohe Politik schon vor seinem Tod. Bei seiner Beerdigung gab es eine unglaubliche Anteilnahme. Ja, also die Kirchenstraßen waren voll. Wie wird er denn heute in der Gesellschaft gewürdigt, Frau Hoffmann?
0: Bei der Beerdigung von Pater Michael waren um die 3000 Menschen da. Die Kirche war natürlich viel zu klein. Es war auch der ehemalige Präsident Bill Clinton da, natürlich auch der Bürgermeister, der ja damals auch am Ort des Geschehens war, in einem Gebet so inständig gebeten hatte. Und weil die Kirche zu klein war, wurden Monitore aufgestellt und es wurde sogar im Fernsehen übertragen. Übrigens, sein Feuerwehrhelm ist später zu Papst Johannes Paul II. Gebracht worden. Der hat ihn gesegnet. Viele, viele Ehrungen sind ihm zuteil worden. Die orthodox-katholische Kirche hat ihn zum Heiligen erklärt. Von der nordamerikanischen altkatholischen Kirche ebenfalls als Heiliger verehrt. Lieder wurde ihm zu Ehren gesungen, komponiert von den Filmen. Auch heute sind wieder einige, die zum Gedenken über ihn auch veröffentlicht werden. Eine New Yorker Fähre hat seinen Namen bekommen. Eine Straße ist nach ihm benannt worden. Es wurde ein Fonds eingerichtet, um den Opfern zur Seite zu stehen. Alljährlich gibt es einen Erinnerungswalk, Walk of Remembrance heißt der, den Weg, den Pater Michael gegangen ist, zum World Trade Center, den also nochmal zu gehen. Es wurden aber auch Gesetze erlassen in seinem Namen, um finanzielle Zuwendungen für Hinterbliebene zu regeln. Etwas, was nur eingeschränkt bis zu diesem Zeitpunkt war. Und Pater Michael ist natürlich immer noch in Erinnerung. Er wird immer noch verehrt. Die Menschen denken an ihn, all die vielen Menschen, die ja aus dem Alkohol durch ihn herausgekommen sind. Die Obdachlosen, die sich immer wieder an ihn erinnern. Die Feuerwehrleute ja sowieso. Aber er war eben eine unglaubliche Persönlichkeit. Und wenn ich sehe bei mir im Auto immer dieses Bild, dieses Gebet, und ich möchte es gerne jetzt einfach auch mal sagen, weil es mich immer wieder daran erinnert, es war so sein Gebet, das mich auch zu den Einsätzen begleitet. Und es heißt, Herr, bring mich dorthin, wo du hin willst. Lass mich die Menschen treffen, die du treffen willst. Sag mir, was du mir sagen willst. Und halte mich immer mit dir auf dem Weg. Das waren so seine Worte. Und mit diesen Worten ist er auch zu diesen Menschen gegangen. Und diese Worte, die klingen immer noch nach. Und innerhalb der franziskanischen Gemeinschaften sind seine Worte immer noch prägend. Und ist er immer noch ein ganz unglaubliches Vorbild. Ein wirkliches Vorbild der Nächstenliebe, der Offenheit. Ja, er war auch ein Mann des Gebetes, der sich regelrecht auch im Gebet verlieren konnte. Das ist eben auch von ihm bekannt. Und was man auch von ihm weiß, in den Wochen vor 9/11 hat er zu seinen Mitbrüdern immer wieder vom Tod gesprochen. Und er hat gesagt, ich glaube, dass der Herr Jesus kommen wird. Ich glaube, dass er mich bald holen wird. Und er hat mehrmals eben gesagt, weißt du, Chrissy, zu seinem Mitbruder Pater Kinnen, der Herr wird mich holen. Ich weiß es ganz gewiss. Bald in nächster Zeit.
1: Father Michael Judge, Franziskanerpater, Notfallseelsorger und Kaplan der New Yorker Feuerwehr, ist unser Thema gewesen hier, seine Geschichte hier in der Lebenshilfe bei Radio Horeb am 25. Jahrestag dieser furchtbaren Anschläge vom 11. September 2001. Immer von Gott geschehen.

0: halten, das mutige Lebenszeugnis des New Yorker Notfallseelsorgers Father Michael Judge. Vielen, vielen Dank, Frau Hoffmann, dass Sie uns Ihren Ordensbruder sozusagen, Sie sind Mitglied im Laienorden des Heiligen Franziskus und auch Ihres Kollegen als Notfallseelsorgerin, dass Sie ihn uns vorgestellt haben hier an diesem 25. Jahrestag. Vielen, vielen Dank Ihnen dafür.
1: Gerne, von Herzen. Bleibt noch Zeit für ein kleines Gebet?
0: Ja, sehr gerne. Und wir hoffen, dass Sie uns das Gebet von Father Michael dann auch zur Verfügung stellen, sodass dann der Hörerservice das dann auch vorliegen hat. Ich verabschiede mich vorher schon von Ihnen, liebe Hörerinnen und Hörer, wünsche Ihnen noch einen segensreichen Tag und empfehlen Sie Radio Horeb gerne weiter. Ich danke für Ihre Unterstützung, sei es finanzieller Art oder durch das Gebet, durch Ihr ehrenamtliches Mitwirken, dass Sendungen wie diese überhaupt erst möglich macht. Mein Name ist Gabi Fröhlich, alles Gute Ihnen und an den Schluss stellen wir jetzt das Gebet.
1: Ja, vielen Dank. Nun, das ist vielleicht kein Gebet, es sind Worte von ihm und ich würde sie Ihnen allen zusprechen. Das sind Worte, die er den Menschen, die er getroffen hat, immer wieder zugesprochen hat. Falls dir heute niemand gesagt hat, dass er dich liebt, dann lass mich dir sagen, ich liebe dich, egal in welcher misslichen Lage du steckst. Du wirst immer von Gott gehalten und geliebt. Dankeschön, Gott segne Sie.

Nachrichten aus Kirche und Welt direkt aus der aktuellen Redaktion von Radio Horeb. Aus dem Medienhaus in Balderschwang, Domagoj Klobuchar. Berlin. Der Präsident des Zentralrats der Juden, Josef Schuster, hat die demokratischen Parteien zu mehr Gemeinsamkeit aufgerufen. Den Erfolg der AfD bei der Landtagswahl in Sachsen-Anhalt führt er vor allem auf das Scheitern anderer Parteien zurück. In der jüdischen Allgemeinen kritisiert Schuster, die Regierungsparteien schürten im Umgang miteinander Ängste und schwächten damit das Vertrauen in die Politik. Zum jüdischen Neujahrsfest Rosh Hashanah, das heute Abend beginnt, hofft er auf einen Weckruf für die gesamte Gesellschaft. Jeder könne dazu beitragen, die freiheitliche Demokratie zu stärken. Brüssel. Die Kommission der EU-Bischofskonferenzen hat sich gegen die Löschung von Einträgen in Taufregistern ausgesprochen. Hintergrund ist ein Verfahren vor dem Europäischen Gerichtshof. Das belgische Bistum Gent wehrt sich gegen die behördlich angeordnete Löschung eines Eintrags. Die Bischofskommission betont, die Taufe begründe nach katholischem Verständnis eine bleibende Verbindung zwischen Gott und Mensch. Der Eintrag im Taufregister sei deshalb auch Ausdruck des Glaubens. Eine Löschungspflicht würde aus Sicht der Bischöfe in das sakramentale Selbstverständnis der Kirche eingreifen. Prag. Die tschechische Kirchliche Kommission für Gerechtigkeit und Frieden warnt vor prorussischen Falschinformationen über den Ukraine-Krieg. Immer mehr Menschen verharmlosten die russische Aggression, heißt es in einer Erklärung. Die Kommission ruft zu Gebet, Solidarität und konkreter Hilfe für die ukrainische Bevölkerung auf. Der Bischof von Pilsen, Tomasz Holub, betont als Vorsitzender, die Verteidigung der Ukraine sei nach den Kriterien der katholischen Lehre gerechtfertigt. Die Menschlichkeit gebiete es, an der Seite der Angegriffenen und Leidenden zu stehen. 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Das waren Nachrichten aus Kirche und Welt. 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

0: Vom Haben zum Sein. Das ist der Weg, auf dem der Mensch voranschreiten soll. Eva Maria Admiral, deren Autobiografie unter dem Titel »Mein Überlebenslauf« wir zurzeit als Erzählung für Sie senden, berichtet von einem solchen Weg, vom Haben zum Sein. Eva Maria Admiral ist eine Leistungstochter, so nannte sie sich schon in einer früheren Folge. Sie wollte sich als Kind und Jugendliche nicht damit abfinden, dass vor allem ihr Vater sie überhaupt nicht wahrzunehmen schien. Nur der Bruder, der Stammhalter und Firmenerbe, er war wichtig. Eva Maria dagegen nicht. Als Schauspielerin wollte sie letztlich zwar immer noch Anerkennung, auch die Anerkennung ihres Vaters, doch sie arbeitet sich allmählich zur Erkenntnis durch, sie darf loslassen. Sie darf all dieses Streben nach Anerkennung, nach gesehen werden, all das Jesus übergeben. Zu ihm hat sie ja schon als 19-Jährige gefunden. Aber die Umkehr, die Bekehrung, ist ja kein einmaliges Ereignis. Sie muss sich entfalten im Leben, muss reifen, muss immer mehr Wurzeln schlagen in täglichen Beziehungen zu den Mitmenschen. Wie schreitet Eva Maria Admiral voran auf dem Weg zu mehr Gelassenheit, zu einer gesunden Distanz, zu einem Leben als gelassene Leistungstochter? Mit ihrem Buch »Mein Überlebenslauf« nimmt uns die Autorin mit auf diesen Weg, erzählt ihn für uns nach. Sie selbst hat die Hörbuchfassung gesprochen, aus der wir nun die 13. Folge hören.
1: Eigentlich ist alles schief gelaufen. Ich lerne mit Leistungsdruck und meinen Ängsten umzugehen, doch ich schlafe immer noch schlecht. In manchen Nächten sogar kaum. Doch zumindest kann ich mich zwischendurch entspannen. Nicht, weil ich ein relaxter Mensch geworden bin, sondern weil ich Entspannung schlichtweg brauche. Diesmal weniger vom beruflichen Stress. Ich spüre vielmehr, dass sich über mir etwas zusammenbraut. Es musste eines Tages kommen. Von jeher ist es verwoben mit meiner Familiengeschichte. Zwischen Vater und Sohn gibt es oft eine wechselseitige Identifizierung. Der Vater ist stolz auf seinen Sohn, der Sohn ist stolz auf seinen Vater. Mein Bruder ist wie ich im Internat aufgewachsen. Es war ein sehr strenges Jungeninternat. Er hatte sehr schlechte Noten in der Schule, hatte in jeder Klassenstufe Nachprüfungen. Selbst beim Abitur war es eng. Mein Vater spendete der Schule eine Orgel. Mein Bruder konnte das Abitur abschließen. Nach seiner schulischen Ausbildung stieg mein Bruder auch ohne akademischen Abschluss in die Firma ein. Er wurde schnell Geschäftsführer und später Miteigentümer. Unsere Beziehung ähnelt der zwischen entfernten Verwandten. Alle meine Versuche zum näheren Kennenlernen scheitern. Mein Bruder spricht nie mit mir über die Firma. Was sollten wir auch reden? Ich bin Schauspielerin und fürs Geschäft viel zu unbedeutend für ihn. Doch das ändert sich an meinem 39. Geburtstag. Ich spüre, etwas gerät ins Rollen. Oder besser gesagt, wird ins Rollen gebracht. Diesmal habe ich eine gewisse Bedeutung für die Firma. Ich bin überrascht, als ich von meinen Eltern und meinem Bruder an diesem Geburtstag in ein Restaurant eingeladen werde. Seltsam, denke ich, das kommt nicht so oft vor. Da es mein Geburtstag ist, hoffe ich auf ein Lokal, in dem es auch Schonkost für meinen Darm gibt. Erik und ich werfen einen Blick in die Speisekarte. Das Nobel-Restaurant ist spezialisiert auf Schweinebraten, Innereien, Würste und Ähnliches. Nichts davon kann mein Darm verdauen. Wir nehmen an einem großen, runden Tisch Platz. Überall hängen Hirschgeweihe an der Wand und starren mit toten Augen auf unsere Teller. Genau wie daheim, denke ich. Meine Eltern haben mein Geburtstagsmenü bereits bestellt. Die Schlachtplatte des Hauses wird serviert. Ich frage schnell nach, ob es auch einen Salat gibt, sage ich, und laufe dem Kellner hinterher. Die Situation ist von Anfang an angespannt. Meine Eltern gratulieren mir zu meinem Geburtstag. Das Gespräch versiegt schnell. Es ist, als ob wir uns nicht viel zu sagen haben. Erik und ich erzählen von unseren letzten Auftritten ohne Echo. Ist es das übliche Desinteresse an meinem Leben? Erik und ich sehen uns an. irgendetwas stimmt hier nicht. Endlich spricht mein Vater. Er räuspert sich und meint, er wolle mir mein Erbe vorab geben. Er wischt mit der Serviette über den Mund. Die Firma könne dann zur Gänze deinem Bruder übergeben werden. Die letzten Monate über machte ich mir Sorgen um meinen Vater. Ich bekam mit, dass er seine Nachfolge regelt. Sein großer Lebenstraum ist, dass sein Familienimperium, die Firma, niemals verkauft oder geteilt werden soll. Das Werk soll auch in der nächsten Generation ungeteilt weiter bestehen. Dennoch trifft mich diese sachliche Information nun völlig unvermittelt. Ich greife mein Glas und nehme einen großen Schluck. Mein Vater eröffnet mir, dass ich ihr Haus auf Bali erben soll. Meine Eltern nutzten es wegen Streitereien mit dem balinesischen Nachbarn schon längere Zeit nicht mehr. Doch ich befürchte, dass das Haus unverkäuflich ist. Niemand will es haben, da gemeinsam mit dem Haus monatliche Dienstbotenkosten, die Reinigung des Marmors, Opfergaben und so weiter zu bezahlen sind. Ich bin erschrocken. Nun schenken Sie mir das wunderschöne, aber unverkäufliche Haus auf Bali? Was soll ich damit? Der Grund und Boden gehört einem Balinesen. Meine Mutter hat schon 3 Jahre vergeblich versucht, es zu verkaufen. Also soll ich das leidige Haus erhalten und damit einen Haufen Kosten und Probleme. Ich kann es nicht fassen und protestiere. Vater, das ist sehr lieb von dir, aber ich wüsste nicht, was ich mit einem Haus anfangen soll. Ich lehne sein Geschenk ab. Meine Eltern und mein Bruder wechseln verschwörerische Blicke. Was geschieht hier, denke ich. Meine Ablehnung ihres Geschenks signalisiert ihnen offenbar, Eva Maria wird unbequem. Ich ahne noch nicht, dass hinter den Kulissen bereits ein perfides Spiel im Gange ist. Diesen Teil meiner Lebensgeschichte zu erzählen, fällt mir nicht leicht. Für mich hat er vor allem mit dem Abschied von meiner Familie zu tun. Es schmerzt. Ich sehe es so, mein Vater, mein Bruder und nicht zuletzt auch meine Mutter haben mich, ihre Tochter und Schwester, verraten für den Erhalt der Firmendynastie und um ein Millionenerbe für sich zu behalten. Nach österreichischem Recht steht jedem Kind ein Pflichtteil am Erbe ihrer Eltern zu. Mein gesetzlicher Pflichtteil, Mindestpflichtteil, lag bei mehr als 1 Million Euro. Ein Betrag, der aus dem Firmenvermögen fließen und sie wirtschaftlich schwächen könnte. Bis heute schaudert es mich bei dem Gedanken, wie mein Vater und mein Bruder die Zukunft der Firma sichern wollten, indem sie planten, denn so wirkte es auf mich, mein Pflichterbe zu umgehen. An unserem Hochzeitstag im April 2004 bittet mich mein Vater zum Gespräch. Wir sitzen am Frühstückstisch. Er legt mir ein Formular vor, ein Erbteilverzicht. Was? Warum sollte ich auf mein Erbe verzichten? Warum sollte nur mein Bruder etwas erben? Ich verstehe nicht. Ich starre auf die Formulare, die zwischen Brötchen und Marmelade vor mir liegen. Mein Vater legt einen Kugelschreiber daneben. Es sei wichtig, dass ich unterschreibe, sagt er und legt seine Hand auf meinen Unterarm. Ich wisse, dass die Firma für ihn das Wichtigste in seinem Leben sei. Sie dürfe niemals geteilt oder verkauft werden. Ich müsse den Erbschaftsverzicht unterschreiben. Es sei der beste Weg, meinem Bruder die Haftung von den Schultern zu nehmen. Ich schlucke. Was mache ich nun, denke ich. Will mein Vater mir nichts vermachen? Wieso? Wieso erhält mein Bruder eine Firma, die mehr als 12 Millionen Euro wert ist, ohne teilen zu müssen? Ich spüre die Herabwürdigung meiner Person und kann es immer noch nicht fassen. Dennoch sage ich, Vater, ich verstehe dich und deine Sorge um die Firma, doch gib mir Bedenkzeit und lass mich die Papiere mit einem Anwalt durchsehen. Mit einem Anwalt? Mein Vater explodiert. Wieso mit einem Anwalt? Brüllt er. Wenn ihr mir sage, das hätte ich zu unterschreiben, dann hätte ich das zu unterschreiben. Er reißt die Serviette von seinem Schoß und wirft sie auf den Tisch. Abrupt steht er auf. Fast wäre der Stuhl nach hinten gefallen. Dazu brauche ich keinen Anwalt, sagt mein Vater barsch. Er sieht sich offenbar in seiner Autorität verletzt. Ich ziehe den Kopf ein und schweige. Ich versuche, mich auf meinen Hund zu konzentrieren. Der hat sich unter dem Tisch verkrochen. Nicht antworten, Eva Maria, nicht antworten. Das macht alles nur noch schlimmer. Dann schwenkt mein Vater um. Er setzt sich wieder zu mir. Ich spüre seine Erregung. Er spricht nun mit ruhiger Stimme von einem hohen Geldgeschenk an mich, das mein Bruder mir auszahlen würde. Doch ich habe kein Interesse an diesem Tauschgeschäft. Ich stehe auf und verlasse ohne Abschied das Haus. Seit diesem Morgen im April haben die Besuche bei meinen Eltern nun einen geschäftlichen Charakter. Meine Mutter versucht, mein schlechtes Gewissen einzureden, was ich eigentlich wolle. Ich solle doch den Verzicht unterschreiben. Sie habe gedacht, Geld sei mir nicht wichtig. An Weihnachten darauf bittet mein Vater mich erneut, auf alle möglichen Erbteilansprüche schriftlich zu verzichten. Wieder entgegne ich, dass ich dafür nur mit Hilfe eines Anwaltes bereit bin. Mir wird bewusst, dass ich mit meinem Protest eine lange Tradition durchbreche. Ich begehre auf gegen die Familiengeschichte. Soviel ich weiß, wurde schon meine Tante so behandelt und enterbt. Mein Vater hatte die Firma erhalten und sollte seine Schwester finanziell unterstützen. Ich habe nie verstanden, warum mein Vater sein Leben lang über seine gierige Schwester und seinen Bruder geschimpft hat. Jetzt wird mir einiges klar. War sie wirklich gierig? Oder wollte sie lediglich nur, was ihr zustand? Unsere Familiengeschichte sehe ich auch als eine Geschichte über Vernichtung, Demütigung und Leid. Meine Verwandten erzählten mir davon, dass ein Teil der Firma damals seinem Onkel gehörte. Wollte mein Vater ihn aus der Firma entfernen, um so das alleinige Gestaltungsrecht zu haben? Was ihn auch immer dazu getrieben hatte, ich weiß es nicht sicher. Ich weiß nur, mein Onkel erschoss sich dann vor der Firma. Die Firmenanteile gingen nun auf seine drei Kinder über. Jeder der drei Erben besaß nun einen Anteil. Leider überlebte auch von diesen drei Kindern nur eines. Mein Cousin vergaste sich, meine Cousine beging ebenfalls Selbstmord und starb. Die andere überlebte ihren Suizidversuch. Sie übergab später freiwillig ihren Erbteil an meinen Bruder. Ich sehe den Stammbaum unserer erfolgreichen Familie an und erkenne, dass es über 8 Generationen hinweg zur Enterbung der Töchter kam, wenn sie nicht ohnehin ein tragisches Ende gefunden hatte. Nun war ich an der Reihe. Mir schien, ich hätte auch zu akzeptieren, dass die Frau oder die Tochter immer nur ein Mensch zweiter Klasse und lediglich geduldet war. Das Sagen und die Herrschaft hätte der Sohn. Wenn ich das nicht ertragen würde, hätte ich meinen Preis zu zahlen. Doch ich begehrte auf. Meine Weigerung, auf mein Erbe zu verzichten, war der Beginn eines Leidensprozesses für mich. Am Ende stand der Abschied von meiner Familie. Die kommenden 2 Jahre über suchen mein Vater und mein Bruder anscheinend intensiv nach Mitteln und Wege, wie die Auszahlung meines Pflichtteils nach dem Tod meines Vaters umgangen werden kann. Von ihren Anstrengungen erfahren Erik und ich, als wir per Zufall die Korrespondenz dazu mit ihren Beratern in den Händen halten. Diese zu lesen, macht mich sprachlos. Die Briefe, E-Mails, Notizen lesen sich wie ein Krimi. Sie sind für mich ein erschütterndes Zeugnis dafür, was Macht und Geld anrichten können. Hier die Chronologie der Ereignisse. Seit Anfang 2004 beratschlagen mein Vater und mein Bruder über die rechtliche Neugestaltung der Firma. Die Berater meines Vaters stellen Umgründungsüberlegungen vor, mit dem Ziel, eine Rechtsform zu finden, die zu einer Steuerersparnis führe. Und dabei zeigten die Berater meinem Vater auch auf, welchen Pflichtteilsanspruch ich hätte. Um dieses Problem zu begegnen, empfehlen sie, das Thema zu Lebzeiten meiner Eltern zu lösen. Eine mögliche Gestaltung wäre die Einbringung der Firmenanteile in eine Stiftung. Nach einer Frist von 2 Jahren seien die Anteile dem Pflichtteilsanspruch entzogen. Und ich hätte keine weiteren Ansprüche hinsichtlich des Firmenvermögens. Die Firma wird zu dieser Zeit auf einen Wert von mehr als 12 Millionen Euro geschätzt. Mein Bruder lässt sich wohl von Experten für Stiftungsrecht beraten. Die Gründung einer Privatstiftung wird empfohlen. Keine Stiftung, die sozialen oder gemeinnützigen Zwecken dient. Sie hat einzig und allein das Ziel, das private und geschäftliche Vermögen zu sichern. Vor mir. Mein Vater hat zunächst Bedenken. In einem Brief fragt er seine Berater, ob es tatsächlich nötig sei, eine Stiftung zu gründen, die als einzig Begünstigten meinen Bruder und meine Mutter vorsehe. Mein Bruder erfuhr offenbar von dem Zögern meines Vaters, denn nun, so lese ich in den Akten, rechnen die Berater meinem Vater eindringlich vor, welches Erbe ich zu erwarten hätte, ohne die vermögenssichernde Konstruktion einer Stiftung. Mein Bruder wird als Testamentsvollstrecker eingesetzt. Er soll das handschriftliche Testament meines Vaters verwahren und nach seinem Tode ausführen. Beide einigen sich darauf, mir nach dem Tod meines Vaters eine Schenkung von 720.000 Euro zukommen zu lassen. Bis heute hat mein Bruder dieses Versprechen nicht eingehalten. Noch zögert mein Vater mit Blick auf die Stiftungsgründung. Die Berater betonen immer wieder deren Vorteile. Das Vermögen wäre dann pflichtteilsrechtlich nicht mehr antastbar. Sie warnen meinen Vater, dass ich wirtschaftlich unberechenbar sei. Die Privatstiftung sei der sicherste Weg, Begehrlichkeiten zu begegnen. Als ich diese Zeilen lese, bin ich fassungslos. Was für Begehrlichkeiten? Mir geht es in diesem Erbschaftskonflikt nicht ums Geld, sondern um den Wert einer Person, um den Wert einer Tochter und eines Sohnes. Ich weigere mich weiterhin, ohne anwaltliche Beratung den Erbschaftsverzicht zu unterschreiben. Mein Vater wird konsequent. Er schreibt seinen Beratern, dass alle Pflichtteilsansprüche der Tochter mit allen Konsequenzen zurückgewiesen werden müssen. Er gehe davon aus, dass er jede Zugriffsmöglichkeit post mortem auf seine testamentarischen Verfügungen erwarte. Die Firma wird zur GmbH umbegründet. Alle Grundstücke, Felder, Wälder, Häuser, ob privat oder zur Firma gehörend, werden in die Gesellschaft eingebracht. Mein Vater beschließt, aufgrund meiner Verweigerung des Erbschaftsverzichts jeden weiteren Kontakt zu mir abzubrechen. Weder zu Weihnachten noch an seinem Geburtstag reagiert er auf meine Briefe, Anrufe oder Geschenke. Betrachtet er mich nur noch als seine Tochter, wenn ich mich seinem Willen beuge? In Briefen und E-Mails schreibt mein Bruder, sie müssten das Problem Eva Maria endgültig lösen. Letztlich gibt mein Vater nach. 2005 wird die Privatstiftung gegründet. Das bedeutet meine Enterbung. Das gesamte Unternehmen sowie alle Liegenschaften werden in die Stiftung eingebracht. Begünstigt werden mein Vater und sein Sohn. Nach dem Tod meines Vaters wird mein Bruder zum Alleinbegünstigten. Meine Mutter erhält dann eine monatliche Ausschüttung. Sollten später einmal keine Begünstigten mehr existieren, soll das Stiftungsvermögen einem naturwissenschaftlichen Zweck dienen. Für mich ist das ein familienzerstörerisches Verhalten. Ich bin als erbberechtigte Tochter ausgeschlossen. Als ich von diesem Geschäft erfahre, wird mir übel. Den ganzen Tag verbringe ich auf der Toilette. Ich habe ein unglaubliches Gefühl der Ohnmacht, des Ausgeliefertseins. Für meine Familie bin ich wertlos. Ich betrachte mich als entererbt. Das Geschäft ist abgeschlossen. Wie lebe ich weiter? Welche Waffen habe ich in diesem Überlebenskampf? Wofür kämpfe ich? Für meinen Erbteil? Die Liebe meiner Familie? Anerkennung? Gleichstellung? Wofür lohnt es sich zu kämpfen? Eigentlich ist alles schiefgelaufen.

0: Es geht also nicht einfach so weiter wie in den letzten Jahren. Eva-Maria Admiral erfährt buchstäblich am eigenen Leib, wie wahr die Worte Jesus sind. Wie schwer ist es doch für einen Reichen, ins Reich Gottes zu kommen. Ins Reich Gottes kommen, das heißt, in die volle Liebesgemeinschaft der Menschheitsfamilie vor Gott, dem Vater und Schöpfer aller. Ein Reicher, der nicht einfach geschickt Besitz anhäuft und damit etwas Gutes und Schönes tut, sondern der seinen Besitz geradezu anbetet. So einen Reichen hat Eva Maria zum Vater. Und dieser Vater zeigt ihr mit schier unerträglicher Wucht, was es bedeutet, dem Mammon, dem Götzen namens Geld zu dienen und ganz verfallen zu sein. Wie wird Eva Maria Admiral diesen Leidensweg weitergehen und zu innerem Frieden finden, da die Familienbande nun wohl unrettbar verloren sind? Das und mehr hören wir in den weiteren Folgen. Eva Maria Admiral hat diesen Lebensbericht geschrieben, von ihr hören wir hier in der Erzählung also selbst. Buch und Hörbuch sind erschienen im Brunnen Verlag. Wie es weitergeht, erfahren Sie in der Radio Horeb Erzählung, wochentags um 11.15 Uhr, sonntags um 9 Uhr. Bis dahin, adieu und auf Wiederhören, sagt Claudia Kiesel.
1: Es ist 11.37 Uhr. 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Jetzt schon mal herzliche Einladung, mit uns die Sext, das Mittagslob der Kirche, zu beten. 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

Es ist 11.45 Uhr, Viertel vor 12. 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

0: O Gott, komm mir zu Hilfe.
1: Herr, eile mir zu helfen.
0: Ehre sei dem Vater und dem Sohn und dem Heiligen Geist.
1: Wie es war im Anfang, so auch jetzt und alle Zeit und in Ewigkeit. Amen. Halleluja.
0: O Gott, du lenkst mit starker Hand den wechselvollen Lauf der Welt, machst, dass den Morgen mildes Licht den Mittag voller Glanz erhält.
1: Lösch aus die Glut der Leidenschaft und tilge allen Hass und Streit. Erhalte Geist und Leib gesund, schenk Frieden uns und Einigkeit.
0: Du Gott des Lichts, auf dessen Reich der helle Schein der Sonne weist, dich loben wir aus Herzensgrund, Gott Vater, Sohn und Heiliger Geist.
1: Amen.
0: Wir sahen ihn, den Verachteten, einen Mann voller Schmerzen, mit der Krankheit vertraut.
1: Wir sahen ihn, den Verachteten, einen Mann voller Schmerzen, mit der Krankheit vertraut.
0: Mein Gott, warum hast du mich verlassen? Bist fern meinem Schreien, den Worten meiner Klage.
1: Mein Gott, ich rufe bei Tag, doch du gibst keine Antwort. Ich rufe bei Nacht und finde doch keine Ruhe.
0: Aber du bist heilig. Du thronst über dem Lobpreis Israels.
1: Dir haben unsere Väter vertraut. Sie haben vertraut und du hast sie gerettet.
0: Zu dir riefen sie und wurden befreit. Dir vertrauten sie und wurden nicht zu Schanden.
1: Ich aber bin ein Wurm und kein Mensch, der Leute Spott vom Volk verachtet.
0: Alle, die mich sehen, verlachen mich, verziehen die Lippen, schütteln den Kopf.
1: Er wälzte die Last auf den Herrn. Der soll ihn befreien.
0: Der reiße ihn heraus, wenn er an ihn gefallen hat.
1: Du bist es, der mich aus dem Schoß meiner Mutter zog, mich barg an der Brust der Mutter.
0: Von Geburt an bin ich geworfen auf dich. Vom Mutterleib an bist du mein Gott.
1: Sei mir nicht fern, denn die Not ist nahe und niemand ist da, der hilft.
0: Ehre sei dem Vater und dem Sohn und dem Heiligen Geist.
1: Wie es war im Anfang, so auch jetzt in alle Zeit und in Ewigkeit. Amen.
0: Wir sahen ihn, den Verachteten, einen Mann voller Schmerzen, mit der Krankheit vertraut. Sie verteilen unter sich meine Kleider und werfen das Los um mein Gewand.
1: Sie verteilen unter sich meine Kleider und werfen das Los um mein Gewand.
0: Viele Stiere umgeben mich. Büffel von Baschan umringen mich.
1: Sie sperren gegen mich ihren Rachen auf. Reißende, brüllende Löwen.
0: Ich bin hingeschüttet wie Wasser. Gelöst haben sich all meine Glieder. Mein Herz ist in meinem Leib wie Wachs zerflossen.
1: Meine Kehle ist trocken wie eine Scherbe. Die Zunge klebt mir am Gaumen. Du legst mich in den Staub des Todes.
0: Viele Hunde umlagern mich. Eine Rotte von Bösen umkreist mich. Sie durchbohren mir Hände und Füße.
1: Man kann all meine Knochen zählen. Sie gaffen und weiden sich an mir.
0: Sie verteilen unter sich meine Kleider und werfen das Los um mein Gewand.
1: Du aber, Herr, halte dich nicht fern. Du, meine Stärke, eil mir zu Hilfe.
0: Entreiße mein Leben dem Schwert, mein einziges Gut aus der Gewalt der Hunde.
1: Rette mich vor dem Rachen des Löwen. Vor den Hörnern der Büffel rette mich Armen.
0: Ehre sei dem Vater und dem Sohn und dem Heiligen Geist.
1: Wie es war im Anfang, so auch jetzt und alle Zeit und in Ewigkeit. Amen.
0: Sie verteilen unter sich meine Kleider und werfen das Los um mein Gewand. Alle Stämme der Völker werfen sich nieder vor dem Herrn.
1: Alle Stämme der Völker werfen sich nieder vor dem Herrn.
0: Ich will deinen Namen meinen Brüdern verkünden, inmitten der Gemeinde dich preisen.
1: Die ihr den Herrn fürchtet, preist ihn, ihr alle vom Stamm Jakobs, rühmt ihn. Er schauert alle vor ihm, ihr Nachkommen Israels.
0: Denn er hat nicht verachtet, nicht verabscheut das Elend des Armen.
1: Er verbirgt sein Gesicht nicht vor ihm. Er hat auf sein Schreien gehört.
0: Deine Treue preise ich in großer Gemeinde. Ich erfülle meine Gelübde vor denen, die Gott fürchten.
1: Die Armen sollen essen und sich sättigen, den Herrn sollen preisen, die ihn suchen. aufleben soll euer Herz für immer.
0: Alle Enden der Erde sollen daran denken und werden umkehren zum Herrn. Vor ihm werfen sich alle Stämme der Völker nieder.
1: Denn der Herr regiert als König, er herrscht über die Völker.
0: Vor ihm allein sollen niederfallen die Mächtigen der Erde. Vor ihm sich alle niederwerfen, die in der Erde ruhen.
1: Meine Seele, sie lebt für ihn. Mein Stamm wird ihm dienen.
0: Vom Herrn wird man dem künftigen Geschlecht erzählen. Seine Heilstat verkündet man dem kommenden Volk. Denn er hat das Werk getan.
1: Ehre sei dem Vater und dem Sohn und dem Heiligen Geist.
0: Wie im Anfang, so auch jetzt und alle Zeit und in Ewigkeit. Amen. Alle Stämme der Völker werfen sich nieder vor dem Herrn.
1: Wir hören eine Kurzlesung aus dem Römerbrief. Jetzt ist unabhängig vom Gesetz die Gerechtigkeit Gottes offenbart worden, bezeugt vom Gesetz und von den Propheten. Die Gerechtigkeit Gottes aus dem Glauben an Jesus Christus offenbart für alle, die glauben.
0: Die Befehle des Herrn sind richtig, sie erfreuen das Herz.
1: Das Gebot des Herrn ist lauter, es erleuchtet die Augen.
0: Herr Jesus Christus, um die sechste Stunde kam Finsternis über die ganze Welt, als du unschuldig das Kreuz bestiegst, um uns von unserer Schuld zu erlösen. Erleuchte unsere Dunkelheit, damit wir zum ewigen Leben finden in deinem Licht. Du lebst und herrschest in alle Ewigkeit.
1: Amen.
0: Der Herr sei mit euch.
1: Und mit deinem Geiste.
0: Es segne, behüte und bewahre euch der allmächtige und barmherzige Gott, der Vater und der Sohn und der Heilige Geist.
1: Amen.
0: Singet Lob und Preis.
1: Dank sei Gott, dem Herrn. Zum Gebet der Sext waren wir verbunden mit Diakon Dr. Alexander Pawkowitsch aus München. Ein herzliches Vergelt's Gott dafür. Jetzt ist es 11.52 Uhr. Hier bei Radio Horeb, Ihrer christlichen Stimme in Deutschland, bleiben wir im Gebet verbunden. Um 12 Uhr sind wir dann mit unserem Programmdirektor, Pfarrer Richard Kocher aus dem Radio Horeb-Studio in Balderschwang, zum Gebet des Angelus verbunden. Von ihm bekommen wir dann auch die Mittagsansprache und den priesterlichen Segen. Ich wünsche Ihnen noch viel Freude mit dem weiteren Programm hier bei Radio Horeb. Aus dem Studio in München verabschiedet sich Michael Gallinger. Gern habe ich Sie durch das Vormittagsprogramm begleitet.

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Wir beten jetzt gemeinsam mit unserem Programmdirektor Pfarrer Richard Kocher den Angelus und mit ihm gemeinsam beten die Kollegen aus dem Medienhaus in Balderschwang.

0: Maria, Mutter Gottes, bitte für uns Sünder, jetzt und in der Stunde unseres Todes. Amen.
1: Und das Wort ist Fleisch geworden
0: und hat unter uns gewohnt.
1: Gegrüßet seist du, Maria, voll der Gnade, der Herr ist mit dir. Du bist gebenedeit unter den Frauen und gebenedeit ist die Frucht deines Leibes, Jesus.
0: Heilige Maria, Mutter Gottes, bitte für uns Sünder, jetzt und in der Stunde unseres Todes. Amen.
1: Bitte für uns, heilige Gottesmutter,
0: dass wir würdig werden der Verheißungen Christi.
1: Lasset uns beten, allmächtiger Gott, gieße deine Gnade in unsere Herzen ein. Durch die Botschaft des Engels haben wir die Menschwerdung Christi, deines Sohnes, erkannt. Lass uns durch sein Leiden und Kreuz zur Herrlichkeit der Auferstehung gelangen. Darum bitten wir durch Christus, unseren Herrn.
0: Amen.
1: Herr, gib den Verstorbenen die ewige Ruhe.
0: Und das ewige Licht leuchte ihnen.
1: Herr, lass sie ruhen in Frieden.
0: Amen.
1: Wir beten um die Bewahrung der Schöpfung. Der Monat September ist immer mehr, auch in ökumenischer Hinsicht, dieser Thematik gewidmet. Der Papst hat als Gebetsmeinung herausgegeben, dass alle Zugang haben zu sauberem Wasser, was überhaupt nicht mehr selbstverständlich ist mittlerweile, zu gutem Trinkwasser. Und wir beten in diesem Zusammenhang natürlich auch für die Bewahrung menschlichen Lebens, für den Lebensschutz, der so bedroht ist. Es gibt dann wieder Anläufe, das zu unterminieren, den Lebensschutz zurückzufahren. Vater unser im Himmel, geheiligt werde dein Name, dein Reich komme, dein Wille geschehe wie im Himmel, so auf Erden.
0: Unser tägliches Brot gib uns heute und vergib uns unsere Schuld, wie auch wir vergeben unseren Schuldigern. Und führe uns nicht in Versuchung, sondern erlöse uns von dem Bösen.
1: Gegrüßet seist du, Maria, voll der Gnade, der Herr ist mit dir. Du bist gebenedeit unter den Frauen und gebenedeit ist die Frucht deines Leibes, Jesus.
0: Heilige Maria, Mutter Gottes, bitte für uns Sünder, jetzt und in der Stunde unseres Todes. Amen.
1: Ehre sei dem Vater und dem Sohn und dem Heiligen Geist.
0: Wie im Anfang, so auch jetzt und alle Zeit und in Ewigkeit. Amen.
1: Maria, Mutter der Kirche, bitte uns viele geistliche Berufungen und christliche Familien.
0: Amen. Amen.

Liebe Hörerfamilie, es war schon im März dieses Jahres, aber es ist immer noch aktuell und vielleicht ist es in der Fülle der Nachrichten untergegangen. Da hat es nämlich ein schon bedeutendes Urteil gegeben in einem deutschen Gericht. Und da wurde dann die sogenannte Gehsteigbelästigung vor Abtreibungseinrichtungen und Beratungsstellen, die damals unter der Zeit von der letzten Koalition beschlossen worden ist, kassiert. Die Ex-Bundesfamilienministerin Lisa Paus, Bündnis 90 Grüne, hatte das vorangetrieben. Und man hat damals schon gewusst, das wird vor Gericht wahrscheinlich gar nicht standhalten, wenn da ein Kläger auftritt. Mit Mehrheit der Ampelparteien Anfang Juli 2024 hat der Deutsche Bundestag eine Novelle des Schwangerschaftskonfliktgesetzes auf den Weg gebracht. Und es war damals schon absehbar, dass es nicht gerichtssicher sein würde. Zu vernichtend waren die Stellungnahmen der Sachverständigen in der öffentlichen Anhörung des federführenden Familienausschusses zu eindeutig höchstrichterliche Rechtsprechung zuvor. Ich beziehe mich hier auf einen Artikel von Stefan Reder, den er am Josefstag, 19. März 2026 in der Tagespost geschrieben hat. Alles, was man dazu braucht, um das Gesetz zu Fall zu bringen, schreibt er, war ein mit Kleingeld ausgestatteter Kläger, der einfach das Geld und die Zeit auf sich nimmt, rechtlich dagegen vorzugehen. Und dieser Kläger hat sich gefunden in Gestalt des Vereins Helfer für Gottes kostbare vergessene Kinder Deutschland e.V. Das ist Wolfgang Hering, war schon öfters auch hier in den vielen Jahren bei uns auf Sendung.

0: Die Sache wurde entschieden vor dem Verwaltungsgericht Aachen und gab einen klaren Sieg im Rechtsstreit gegen das Land Nordrhein-Westfalen. Was war der Fall? In der Kaiserstadt hat der Verein seit 2005 auf der gegenüberliegenden Straßenseite einer gynäkologischen Praxis die vorgeburtlichen Kindstötungen angeprangert. Einmal im Monat eine Gebetsvigil. Die Betenden tragen dabei Bilder von Jesus, Maria sowie zwei Föten. Frauen, die die Praxis aufsuchen, werden von den Betenden nicht angesprochen. Als der Verein die monatliche Gebetsvigil für Dezember 2024 beantragte bei den zuständigen Stellen, wurde das untersagt. Und es wurde ihm eine andere Fläche zugewiesen. Und dagegen hat dann der Verein Klage erhoben. Und diese Klage hat die 6. Kammer des Verwaltungsgerichts Aachen stattgegeben, das Urteil. In der mündlichen Urteilsbegründung führte der vorsitzende Richter aus, bei der Beurteilung, ob die vom Land vorgenommene örtliche Beschränkung der Gebetswiegel gerechtfertigt sei, seien auch die Grundrechte der Versammlungsteilnehmer zu berücksichtigen. Weder verböten die Vorschriften des Schwangerschaftskonfliktsgesetzes generell eine Meinungskundgabe, noch eine Konfrontation von Schwangeren mit den Meinungen der Veranstaltungsteilnehmer. Schwangere Frauen kämen allenfalls für 10 Sekunden mit den Betenden und den Bildern in Kontakt. Zudem könnte man dem ausweichen. Von einem Spießrutenlauf, das wurde immer wieder behauptet in der Gesetzgebung damals, könne in gar keinster Weise eine Rede sein. Außerdem findet die Veranstaltung nur einmal im Monat statt. Ich erinnere mich damals, haben auch Donum Vitae und andere Einrichtungen, die da beraten, konsultiert, gefragt, haben Sie Erfahrung gemacht, dass so aggressive Abtreibungsgegnergruppen Pressure da ausüben vor Kliniken. Das Ergebnis war hochsignifikant gegen null. Ich wüsste keine einzige Einrichtung, die das beanstandet hätte. Also Sie merken, das Ganze ist hochideologisch. Man will unter allen Umständen alles, was da irgendwie mit Lebensschutz zu tun hat, zurückdrängen. Auch wenn das nur Leute sind, die beten. Bilder zeigen, nicht einmal mit den Leuten ins Gespräch kommen. Das allein ist schon so furchtbar, dass es unbedingt weg muss. Wundern braucht das nicht, dass das Urteil so ausfiel. In der öffentlichen Anhörung des Deutschen Bundestages hatten im Mai 2024 selbst Befürworter des Gesetzesentwurfs nicht mit Kritik gespart. Es sind überall unbestimmte Rechtsbegriffe enthalten, so wurde bemängelt. Lebensrechtler hatten dem Präsidenten der Bundesärztekammer, Klaus Reinhardt, der sich auf Seiten des Bundesfamilienministeriums geschlagen hatte, die Errichtung Potemkinscher Dörfer vorgeworfen. Und in der Tat, in allen diesbezüglichen Verfahren haben die Gerichte in Deutschland bislang immer zugunsten der Lebensrechtler entschieden. Im Mai 23, also ein Jahr vor der Novelle, entschied sogar der 6. Senat des Bundesverwaltungsgerichts in Leipzig höchstrichterlich, die Veranstalter hätten das Recht, Zitat, selbst über Ort, Zeitpunkt, Art und Inhalt der Versammlung zu bestimmen. Mehr noch, wieder Zitat, in einer pluralistischen Gesellschaft gibt es kein Recht darauf, von der Konfrontation mit abweichenden religiösen Vorstellungen oder Meinungen gänzlich verschont zu bleiben. Beschluss vom 23.05.2023, 6b, 33.22, wenn Sie es ganz genau wissen wollen. Also es ist schon irgendwie erstaunlich, wie sich diese Anti-Life-Mentality, die ja Johannes Paul II. Schon oft angesprochen hat, diese Anti-Lebenseinstellung immer mehr verbreitet und man alles tut, um den Lebensschutz zurückzudrängen. Das ist nicht nur bei uns so, auch in Schottland. Da hat sich sogar J.D. Vance bei der Rede, bei der Sicherheitskonferenz in München im Februar des letzten Jahres darauf bezogen. Da haben nämlich die Anwohner einer gynäkologischen Praxis, wo Abtreibungen vorgenommen werden, im September 2024 einen Brief bekommen. Und da war ein Logo droben, da stand Safer Schottland, Schottland sicherer machen. Sehr geehrter Herr Anwohner oder Anwohnerin, Ihr Gebiet wird bald in einer ausgewiesenen Safe Access Zone für eine örtliche Gesundheitseinrichtung liegen, in der Abtreibungsdienste angeboten werden. Möglicherweise werden Sie keine Veränderung bemerken, aber dieser Brief erklärt, was dies für Sie und Ihre Nachbarn bedeutet. Die Gesetzgebung zu Safe Access Zones zielt darauf ab, Patienten und Personal, die Abtreibungsdienste in Anspruch nehmen oder bringen, zu schützen. In den letzten Jahren haben Krankenhäuser und Kliniken, die Abtreibungsdienste anbieten, eine Zunahme von Anti-Abtreibungsaktivitäten erlebt, die für Patienten und Personal belastend sein können. Wenn Sie das nicht beachten, werden Sie mit einer Strafe von 10.000 Pfund aufwärts, 10.000 Pfund aufwärts belangt. Und die Grenze nach oben ist offen, heißt es hier. Und Sie können, als wird nur zum Denunziantentum aufgefordert, da sind E-Mail-Adressen angegeben, eine Homepage, Sie können Gruppen oder einzelne Personen mitteilen, Report steht dort, von denen Sie denken, dass Sie das Gesetz brechen, und kontaktieren Sie die Polizei Schottlands. Aktivitäten in einem Privathaus, private place, such as a house, die innerhalb dieser geschützten Zone sind, ich übersetze das jetzt direkt aus dem Englischen, müssen das beachten, weil sie sonst mit diesen Strafen belegt werden können. Das hat J.D. Vance zitiert. Das wurde dann, er hat vieles gesagt, was sehr kritikwürdig ist, aber bei allen Kommentaren, ich habe da fast alles gelesen, was die deutschen Zeitungen darüber geschrieben haben, wurde das vollkommen mit Schweigen belegt. Er hat nämlich gesagt, wo seid ihr denn eigentlich gelandet? Was fällt euch eigentlich ein? Gibt es bei euch nur Meinungsfreiheit? Er hat die Rede vollkommen freigehalten, fast 20 Minuten, damit jetzt nicht gleich Proteste kommen. Ich war gar nicht begeistert von dem, was der Mann sonst gesagt hat. Aber dieser Punkt ist schon bedenkenswert, dass man da mit höchsten Geschützen ranfährt, wenn man heute fürs Leben eintritt. Also Marsch für das Leben am Samstag in einer Woche in, muss es immer genau aufschreiben, danach schon, weil das immer wieder woanders ist, in Köln, Berlin und sogar Zürich. Ich darf Ihnen den Segen spenden. Danke auch für jede Unterstützung, die Sie dem Radio gewähren, gerade jetzt in diesen Sommermonaten. September gehört ja noch teilweise dazu, sind wir sehr auf Ihre Spenden angewiesen. Im Oktober geht es dann in der Regel wieder nach oben, da ist die Trockenzeit auch für uns dann vorbei. Es segne und behüte Sie der mächtige und gütige Gott, der Vater, der Sohn und der Heilige Geist.
1: Amen.
0: Ich wünsche Ihnen eine gesegnete Zeit, Ihr Pfarrer Kocher.
1: Das war unser Programmdirektor Pfarrer Richard Kocher mit dem Angelus, gebetet gemeinsam mit den Kollegen hier in Balderschwang und der Mittagsansprache. Hier geht es jetzt gleich weiter mit dem Streiflicht-Nachrichtenmagazin.

0: 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Mein Name ist Fabian Schäfer und ich begrüße Sie herzlich zum Streiflicht-Nachrichtenmagazin live aus unserem Medienhaus in Balderschwang. Wenn Menschen von dunklen Erfahrungen, Ängsten oder dem Wirken des Bösen sprechen, ist genaues Hinschauen gefordert. Das gilt besonders für den Exorzismus, der oft missverstanden wird. Die katholische Kirche setzt bei diesem Thema auf Besonnenheit, geistliche Unterscheidung und persönliche Verantwortung. Mehr dazu hören Sie in wenigen Minuten von Pater Dr. Jörg Müller hier im Streiflicht. Außerdem erinnern wir uns heute an die Anschläge vom 11. September, die vor genau 25 Jahren die USA erschüttert haben. Es war Papst Benedikt XVI., der Jahre später als erster Papst am Ground Zero für die Opfer und ihre Angehörigen gebetet hat. Zunächst aber die Nachrichten aus Kirche und Welt, direkt aus der aktuellen Redaktion von Radio Horeb, von meinem Kollegen Domagoj Klobuchar.
1: Berlin. Der Präsident des Zentralrats der Juden, Josef Schuster, hat die demokratischen Parteien zu mehr Gemeinsamkeit aufgerufen. Den Erfolg der AfD bei der Landtagswahl in Sachsen-Anhalt führt er vor allem auf das Scheitern anderer Parteien zurück. In der jüdischen Allgemeinen kritisiert Schuster, die Regierungsparteien schürten im Umgang miteinander Ängste und schwächten damit das Vertrauen in die Politik. Zum jüdischen Neujahrsfest Rosh Hashanah, das heute Abend beginnt, hofft er auf einen Weckruf für die gesamte Gesellschaft. Jeder könne dazu beitragen, die freiheitliche Demokratie zu stärken. Brüssel. Die Kommission der EU-Bischofskonferenzen hat sich gegen die Löschung von Einträgen in Taufregistern ausgesprochen. Hintergrund ist ein Verfahren vor dem Europäischen Gerichtshof. Das belgische Bistum Gent wehrt sich gegen die behördlich angeordnete Löschung eines Eintrags. Die Bischofskommission betont, die Taufe begründe nach katholischem Verständnis eine bleibende Verbindung zwischen Gott und Mensch. Der Eintrag im Taufregister sei deshalb auch Ausdruck des Glaubens. Eine Löschungspflicht würde aus Sicht der Bischöfe in das sakramentale Selbstverständnis der Kirche eingreifen. Prag. Die tschechische Kirchliche Kommission für Gerechtigkeit und Frieden warnt vor prorussischen Falschinformationen über den Ukraine-Krieg. Immer mehr Menschen verharmlosten die russische Aggression, heißt es in einer Erklärung. Die Kommission ruft zu Gebet, Solidarität und konkreter Hilfe für die ukrainische Bevölkerung auf. Der Bischof von Pilsen, Tomasz Holub, betont als Vorsitzender, die Verteidigung der Ukraine sei nach den Kriterien der katholischen Lehre gerechtfertigt. Die Menschlichkeit gebiete es, an der Seite der Angegriffenen und Leidenden zu stehen. 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
0: Danke, Domagoj. 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

0: Wenn von Exorzismus die Rede ist, haben viele sofort Filmszenen im Kopf. Dunkle Räume, geheimnisvolle Rituale, dämonische Stimmen. Doch die Wirklichkeit der Kirche sieht meist ganz anders aus. Was versteht die katholische Kirche überhaupt unter einem Exorzismus? Wann kommt er in Frage und wie wird dabei zwischen seelischen, psychiatrischen und geistlichen Ursachen unterschieden? Darüber sprechen wir jetzt mit dem Palutinerpater Dr. Jörg Müller aus Freising bei München. Er ist Psychotherapeut, Autor und seit vielen Jahren im sogenannten Befreiungsdienst tätig. Mein Kollege Pascal Guégan hat ihn gefragt, was ein Exorzismus denn eigentlich ist.
1: Ein Befreiungsgebet für vermeintlich oder wirklich besessene Menschen, die erstmal geprüft werden müssen, ob sie besessen sind und wie das geschehen ist. Ein Ritual, sehr festgelegt, durch Rom, seit 1999 erneuert, mit gewissen Vorgaben. Und dass der Priester mit Zeugen, mindestens zwei Personen noch, vornimmt. Wobei es hier wichtig ist, dass er nach meinem Vorschlag still beten sollte, nicht laut. Und dass er ganz ruhig und entängstigend das Ritual vollziehen sollte mit Stola in einem gewissen Raum der Kirche und dann mal warten, was passiert. Es ist nicht nur Schwefelgeruch, es gibt keinen Schwefelgeruch. Es ist nicht spannend wie in manchen Filmen, ab und zu sogar manchmal langweilig und sehr ermüdend und durchaus sehr ernst.
2: Sie sind ja eben im Befreiungsdienst tätig. Warum kommen denn Menschen überhaupt mit so einem Wunsch zu Ihnen? Was sind da so typische Beispiele für so Situationen, in denen Menschen zum Beispiel Sie aufsuchen?
1: Nun, die Menschen wissen nicht einzuordnen die Ursachen ihrer Probleme. Dass sie keine Normalerklärung haben, vielleicht auch der Arzt nichts findet, wird den Teufel bemüht. Das ist natürlich sehr einfach, aber es ist meistens falsch. Die Leute haben oft einen Mangel an Sach- und Fachwissen, eine etwas naive Spiritualität, könnte man sagen, ein zum Teil falsches Gottesbild und sind irgendwie noch in der Erziehung eines dämonischen Glaubens, wo der Teufel alles macht, was nicht erklärbar ist. Das heißt, dem Teufel zu viel Ehre geben, was nicht erklärbar ist, muss nicht von ihm sein. Die meisten, die zu mir kommen, wirklich die allermeisten, sind traumatisiert aus der frühen Kindheit. Das kann verdrängt sein, unbewusst. Und dann geschehen merkwürdige Symptome, die man vor vielen, vielen Jahren der Besessenheit zugeordnet hat. Und das ist aber heute ganz anders erklärbar. Bis jetzt waren es dieses Jahr so ungefähr, waren es jetzt so 150 Anfragen, früher noch viel mehr. Wie gesagt, die meisten sind traumatisiert. Es gibt andere Gründe auch, Drogenkonsum natürlich, Psychosen, bis hin zur Demenz, bis hin zum Spuk, der anders erklärbar ist. Oder wie gestern sogar ein Fall, der aber einmalig, da war die Problematik schlichtweg die Wasseradern, ein Körinetz.
2: Sie sind ja zum einen Psychotherapeut und zum anderen ja auch Priester. Wie gehen Sie denn damit um, wenn jemand zu Ihnen kommt mit so einem Problem? Wie kann man denn unterscheiden, ob es sich bei der Thematik wirklich um zum Beispiel Besessenheit handelt oder ob es einfach ein normales psychisches Problem wie zum Beispiel Depression ist?
1: Das lässt sich sehr rasch entscheiden und unterscheiden anhand der Symptome, die die Menschen schon schildern. Es gibt Symptome, die grenzwertig sind, die man erstmal einordnen muss. Und da ist eine gründliche Anamnese erforderlich. Und die wird meistens nämlich nicht gemacht. Das heißt, von Anfang an, Kindesbein, diese ganze Biografie mal durchfrosten. Wo sind da Traumata? Was ist da los? Also die Symptome, die man früher der Besessenheit zugeordnet hat, sind folgende. Er muss in fremden Sprachen reden können, die er selbst nie gelernt hat. Er muss übermenschliche Kraft haben. Er muss hellsichtig sein und Sakralstellen sofort erkennen können. Er muss eine Abwehr haben gegen alles Religiöse und so weiter. Das alles aber reicht nicht. Das ist immer noch anders erklärbar. Durch Psychosen etwa, durch schwere Traumatisierungen, wobei dann der Täter von früher durch eine Abspaltung reaktiviert wird. Dann sieht er Fratzen, hört eine Stimme, fühlt sich berührt. Das ist nicht der Teufel, das ist der Täter, der hier reaktiviert wird. Man spricht von Dissoziation, einer Abspaltung. Das ist die eine häufige Erklärung. Die andere ist, dass er die Symptome fehlinterpretiert. Da kann die Demenz auch schon mitspielen, wenn es heißt, da verschwinden Gegenstände, da fühle ich mich beobachtet, da ist alles zerdeppert, Das sind Symptome, die sind eher schon eher in der Richtung Demenz oder einer Psychose. Bis hin zu der Frage, dass Verstorbene sich melden. Es spukt jetzt rum und die melden sich, weil sie eine Befreiung, eine Erlösung, Vergebung brauchen, eine Messe brauchen. Da sind die Symptome aber eindeutig. Da kann man Schatten sehen, Schritte hören, Klopfen hören, dergleichen mehr. Und das sind dann schon auch sehr schnell erkennbare andere Symptome. Dann gibt es die Möglichkeit der systemischen Verstrickung. Das heißt, dass also Menschen ungelöste Probleme der Vorfahren übernehmen, unbewusst. Und die Symptomatik ist nicht erklärbar, nichts mehr hilft. Und da kann eine Aufstellung erkennen, was dahinter steckt. Das ist auch möglich. Ne? Bis hin zum Drogenkonsum oder eben Borderline. Borderline ist eine Krankheit, die sich ergibt nach vielen sexuellen Traumata. Eine Art Zwischenstufe zwischen Neurose und Psychose. Grenzlinie, Borderline. Die zeigen auch Symptome, die erschreckend sein können, aber nicht besessen sind. Wir müssen da ganz nüchtern bleiben.
2: Von diesen vielen Menschen, die dann zu Ihnen kommen mit diesem Gedanken, ja, es könnte sich um Besessenheit handeln, nach dieser sorgfältigen Prüfung, wie vielen Fällen davon handelt es sich dann tatsächlich um einen quasi übernatürlichen Fall?
1: Also ich würde mal sagen, statistisch von 100 Leuten sind vielleicht 4 bis 5 in dem Grenzbereich, wo man nicht einordnen kann, was los ist. Das gesteht auch zu das Institut für Parapsychologie in Freiburg. Die sagen auch, ein marginaler Prozentsatz ist nicht mehr erklärbar, ein Grenzbereich, da stehen wir eben unwissend und demütig davor. Die gibt es in der Tat. Dann, wenn es nicht klar ist, was es ist, wenn der Verdacht besteht, es könnte was Okkultes da liegen, dann mache ich einen Test, indem ich sage, ich bete jetzt für Sie still, tu es aber nicht. Wie reagiert er jetzt? Oder ich besprenge mit Wasser und sage, das ist Weihwasser, ist es aber nicht. Oder ich nehme eine Reliquie auf den Kopf und er weiß es aber nicht. Wie reagiert er jetzt? Dann bete ich still und er weiß es nicht. Was geschieht jetzt? Dann Tests, die sehr rasch erkennen lassen, was ja Sache ist. Und da habe ich oft festgestellt, nee, die Person ist schwer traumatisiert, aber nicht besessen.
2: Und wenn dann nach dieser sorgfältigen Prüfung tatsächlich der Verdacht bleibt, wie geht man dann davor in dem Fall?
1: Wenn der Verdacht da sich erhärtet, muss ein Arzt nochmal kräftig die Person untersuchen. Ein Psychiater, ein Neurologe muss das erstmal abtesten, was Sache ist. Wenn er sagt, ich finde nichts, der ist geistig vollkommen gesund, dann kommt der nächste Schritt noch einmal, ihn psychologisch-therapeutisch zu behandeln. Spricht nichts an, kommt der dritte Schritt, dass dann ein Bischof, der Ortsbischof, informiert werden muss, dass er die Freigabe zum Befreiungsgebet gibt. Er kann einen Priester beauftragen, mit einem Arzt anwesend, einem zweiten Priester, den Dienst zu tun, und zwar sehr diskret, ohne Öffentlichkeit, im Geheimen. Das wird in Deutschland jetzt demnächst nicht der Fall sein. Seit Klingenberg ist da ein bisschen Schockstarre in Deutschland. Die haben Angst, die Bischöfe, und haben nicht bedeckt. Es mag sein, dass einige doch noch verborgen den Dienst tun, aber ich kenne niemanden. Die Ausländer, die Österreicher machen es und rundherum alle, nur wir nicht.
2: Und das ist ja schon so, dass nicht jeder Priester einfach einen Exorzismus machen kann. Dafür braucht man dann auch schon eine gewisse Ausbildung. Oder habe ich das richtig im Kopf?
1: Ja, das hat ein Problem. Wir haben ja in dem Studium das Fach, kommt ja gar nicht vor. Diese Dämonengeschichte wird gar nicht erwähnt. Auch die Ärzte haben das nicht. Niemand hat da eine Schulung in Bezug auf Unterscheidung der Geister. Die kommt gar nicht vor. Es muss also ein Priester sein, der mindestens geschult ist psychologisch. Er muss also die Kenntnis der Psyche besitzen und sehr souverän das angehen und guten Leumund haben. Und er muss das mit anderen gemeinsam machen, im Team, nicht allein. Das wäre so die Vorgabe. Wir haben immer weniger Priester. Manche machen es auch nicht gerne und sind auch nicht geeignet. Es ist schwierig, sehr schwierig. Und da hat der Kardinal Wetter mich damals gebeten, den Dienst zu tun, weil ich eben beide Disziplinen beherrsche.
2: Vielen herzlichen Dank, Pater Jörg Müller, für diesen Überblick zu diesem Thema. Dürfte ich Sie zum Abschluss noch um Ihren Segen bitten?
1: Gott, der Allmächtige, erstärke unsere Herzen, erreinige unseren Geist, er gebe Frieden im Herzen und Entschlossenheit im Tun und im Denken Klarheit. Er segne euch und all die Menschen, die euch am Herzen liegen und die euch im Magen liegen. Gott, der Vater, der Sohn und der Heilige Geist. Amen.
0: Amen. Pascal Gauguin im Gespräch mit Dr. Jörg Müller, einem Pater der Palutiner, der auf langjährige Erfahrung sowohl in der Psychotherapie als auch im Befreiungsdienst zurückblicken kann. 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

0: Sie hören das Streiflicht am Mittag hier auf Radio Horeb, Ihrer christlichen Stimme in Deutschland. Am Mikrofon ist Fabian Schäfer. Radio Horeb wächst und deshalb suchen wir immer wieder Verstärkung für unser Team. Jetzt wollen wir mit unserem Chefredakteur Nikolaus Albert über eine besondere Stelle sprechen, die an unserem Standort in München offen ist, nämlich eine Stelle als Werkstudent. Was, lieber Nikolaus, verbirgt sich denn hinter einem Werkstudenten?
1: Einen Gruß aus Erfurt sendet Ihnen Egon Bierschenk. Über 25 Jahre bin ich als Priester im Bistum Erfurt tätig. Zurzeit bin ich Subregens im hiesigen Priesterseminar. Ich begleite gern Menschen auf ihren Glaubensweg und freue mich, wenn Menschen neu den Glauben kennenlernen oder ihren eigenen Glauben erneuern oder vertiefen möchten. Immer wieder kann ich da auch mit Menschen ins Gespräch kommen, die Nummer der Seelsorge-Hotline bei Radio Horeb anrufen. Die Hotline hat die Nummer 08328 921 170. Täglich von 16 bis 17 Uhr gibt es das Angebot der Radio Horeb Seelsorge-Hotline. Ich freue mich über Ihren Anruf und wenn wir miteinander ins Gespräch kommen können. Ihr Egon Bierschenk.
0: Sie haben es gehört, liebe Zuhörer, das war nicht unser Chefredakteur Nikolaus Albert. Da ist mir leider der Trailer dazwischen gerutscht. Aber jetzt wiederhole ich dann nochmal die Frage an dich, lieber Nikolaus. Was verbirgt sich denn hinter einem Werkstudenten?
2: Genau, also vielleicht muss ich zuerst einmal sagen, es geht gar nicht unbedingt nur um einen. Das bedeutet, das ist ein Projekt, wo auch mehrere Leute dazukommen könnten. Aber was sich dahinter verbirgt, ist, dass wir ein wunderschönes Studio in München haben, wo es ja auch viele Studenten gibt und wir einfach irgendwann mal überlegt haben, wie können wir verschiedene Recruiting-Maßnahmen hier bei Radio Horeb machen, und da gab es so diesen Heureka-Moment, also die Studentenstadt, unser Studio in München, ja, wo wir uns dann gefragt haben, ist es eigentlich für einen Studenten in München, der ja in der Regel oft auch einen Nebenjob hat, um sein Studium zu finanzieren, nicht auch eine wunderschöne Möglichkeit, statt zum Beispiel am Samstagabend zu kellnern, stattdessen ins Studio zu gehen und da deutschlandweit auf Sendung zu hören, zu sein, ja. Also diese Möglichkeit, die wollen wir Studenten bieten, damit die einen Einblick kriegen in die Medienwelt, vor allem auch in die christliche Medienwelt. Radio Horeb ist ja ein christlicher Radiosender, ja, und da einfach schon erste Erfahrungen sammeln können, wie macht man Radio, wie macht man überhaupt Medien.
0: Studenten studieren ja immer etwas, Nikolaus. Hast du jetzt für den Werkstudenten da besondere Studienfächer im Blick, oder ist es eigentlich ganz egal, was man studiert?
2: Also es gibt natürlich irgendwie so Studienfächer, sage ich mal, die prädestiniert sind dafür, wenn ich an Journalismus denke, Theologie, Philosophie, Pädagogik, ja, das sind so Fächer, die bei uns auch unter den Redakteuren ziemlich stark vertreten sind. Aber es ist auch so, dass gerade im Medienbereich ein Quereinstieg etwas nicht Unübliches ist. Also sehr viele machen einen Quereinstieg von irgendwelchen Studienfächern. Deswegen sind wir da auch offen, wenn es irgendwelche anderen Fächer sind, die vielleicht überhaupt gar nicht erstmal da reinpassen. Klar, Audiotechnik wäre auch super interessant, wenn es da jemand gibt, der das studiert und sagt, ich könnte mir so einen Werkstudentenjob vorstellen, dann gerne auch bewerben und sich melden.
0: Und wie ist es mit gewissen Vorkenntnissen oder Vorerfahrungen? Braucht man zum Beispiel irgendwelche Vorkenntnisse in Technik oder Journalismus, oder kann man das alles bei uns dann lernen?
2: Die sind natürlich vorteilhaft, aber im Grunde genommen haben wir einen Crashkurs, bei dem man alles lernt, was man dafür braucht.
0: Und du hast ja schon gesagt, ein Teil der Arbeit besteht dann wirklich auch daraus, dass man selbst live auf Sendung geht und so eine Sendung ein paar Stunden lang betreut. Was macht da so ein Werkstudent dann ganz konkret und wie viel Freiheit hat er da auch selber was zu gestalten?
2: Genau, das ist auf jeden Fall das Ziel, dass so ein Werkstudent bei uns dann selbstständig auf Sendung ist. Wir haben ja selbst Fahrermischpulte, das bedeutet, man sieht die Regler. während man auf Sendung ist und man spricht ins Mikrofon natürlich, ja. Also diese Kombination von Audiotechnik und Moderieren, das ist das, was man lernen muss. Und die Aufgaben, die Werkstudenten dann bei uns in der Regel haben, das ist die Sendebegleitung. Das bedeutet, wir haben Sendeschichten, ja, also beispielsweise am Sonntag von 18 Uhr bis 22 Uhr eine Sendeschicht, ja. Und da gibt es verschiedene Elemente des Programms. Wir haben ja ein Programmschema, also absolute Kreativität ist da jetzt natürlich nicht möglich, dass man einfach mal alles komplett auswechselt, ja. Aber man schaut halt, dass man diese Programmteile begleitet, indem man entweder Regler zieht und Kollegen technisch unterstützt, die gerade eben auf Sendung sind, oder indem man tatsächlich auch manche Teile selbst moderiert. Und da ist natürlich auch irgendwo ein kreativer Spielraum mit dabei.
0: Schön. Nun sind wir ja ein christlicher Radiosender und jeder, der uns einmal einschaltet, hört das eigentlich auch direkt. Aber wie ist es jetzt ganz konkret bei der Stelle? Was für eine Rolle spielt da auch der persönliche Glaube?
2: Also wir sind ein missionarischer Radiosender, das können wir schon klar sagen. Es ist die Verbreitung des Evangeliums, das ist unsere Aufgabe, ja. Ich sag mal so, aus der Erfahrung von Bewerbungsgesprächen haben wir natürlich manchmal auch Bewerbungen, wo jemand sagt, naja, irgendwie christliche Grundwerte teile ich ja auch, ja. Die Erfahrung ist aber, dass diese Personen dann meistens sich doch nicht wohlfühlen mit diesem Job. Also für mich ist so ein bisschen der Gradmesser, kann ich mir vorstellen, dass ich mit unseren Hörern den Rosenkranz bete, ja. Also das ist da etwas, was ich auch in Bewerbungsgesprächen dann gern frage, wenn ich merke, es ist so ein bisschen nicht ganz klar. Und da kriege ich dann von manchen Leuten tatsächlich die Antwort, nein, das ist mir zu intim, ja. Und wenn man diese Haltung hat, dann wird es tatsächlich sehr schwer, sage ich mal. Aber man muss jetzt nicht den Katechismus auswendig können, das natürlich nicht, ja, aber man muss irgendwo sich bewusst sein, dass wenn ich Moderator bei Radio Horeb bin, dass ich natürlich auch da mit meinem Glauben identifiziert werde, ja, also wenn ich jetzt eher der Typ bin, der sagt, ich verstecke meinen Glauben gern, dann passt es vielleicht nicht ganz.
0: Und wenn uns jetzt ein Student zuhört und sagt, ja doch, da kann ich mich mit identifizieren und das könnte ich mir gut vorstellen, das wäre vielleicht was für mich. Was würdest du dem jetzt noch so zum Abschluss ganz konkret sagen? Warum lohnt es sich, bei Radio Horeb anzufangen?
2: Also es ist einfach ein Einstieg in die Medienwelt. 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

12.48 Uhr, Sie hören Radio Horeb mit dem Streiflicht-Nachrichtenmagazin. Heute jährt sich der Terror vom 11. September 2001 zum 25. Mal. Fast 3000 Menschen kamen damals bei den Anschlägen in den USA ums Leben. Die Antwort der Kirche war von Anfang an klar: Gebet, Versöhnung und Frieden statt Hass und Vergeltung. Johannes Paul II. Sprach von einem dunklen Tag der Menschheit und rief zum Dialog der Religionen auf. Besonders in Erinnerung bleibt jedoch Papst Benedikt XVI. Er war 2008 als erster Papst am Ground Zero in New York. Dort wurde er von Opferfamilien, Überlebenden und Ersthelfern mit großer Herzlichkeit und Dankbarkeit empfangen. Denn viele Amerikaner verstanden seinen Besuch als Zeichen der Heilung nach den nur wenige Jahre zurückliegenden Anschlägen vom 11. September. Statt politischer Reden setzte der deutsche Papst auf Gebet, Trost und die Bitte um Frieden. Der Kern seiner Botschaft gilt auch heute. Nur Versöhnung und gegenseitiges Verständnis können den Kreislauf von Hass und Terror durchbrechen. Zum Gedenken an das Leid der Opfer und als Mahnung zum Frieden hören wir jetzt das Lied »Make me a channel of your peace« von Sebastian Temple wohl eher. Und den Titel könnten wir auf Deutsch ungefähr übersetzen mit »Mach mich zu einem Werkzeug deines Friedens«.

0: Make me a channel of your peace. Mach mich zu einem Werkzeug deines Friedens. 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Nun ein kleiner Überblick über das Wetter an unseren Standorten. In Kevela hat es 19 Grad und einen bewölkten Himmel. Ebenso hat es 18 Grad, 1 Grad weniger hat es in Berlin bei einem leicht bewölkten Himmel. Auch in Bonn ist der Himmel leicht bewölkt und es hat 20 Grad. Ebenfalls bewölkt ist der Himmel in München bei 18 Grad. Noch 1 Grad weniger, 17 Grad hat es dann in Ravensburg. Dort jedoch ein sonniger Himmel. Und auch hier in Balderschwang, wo heute der Viehscheid stattfindet, hat es einen sonnigen Himmel bei immer noch 14 Grad. Soweit das Wetter an den Standorten von Radio Horeb, Ihrer christlichen Stimme in Deutschland. Es ist 12.54 Uhr.
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Gleich im Anschluss um 13 Uhr geht es hier auf Radio Horeb weiter mit unserer Talk- und Musiksendung, heute mit den Grüßen unserer Hörer und ihren Musikwünschen. Moderiert von meiner Kollegin Claudia Kiesel, jetzt hier um 13 Uhr. Wir freuen uns auf Ihre Grüße und sind gespannt auf Ihre Musikwünsche. Und von heute Abend an bis dann Sonntagnachmittag übertragen wir für Sie das Leben im Geist-Seminar aus St. Hubertus in Selfkant. Das liegt bei Heinsberg in Nordrhein-Westfalen im Bistum Aachen. Seit vielen Jahren veranstaltet die charismatische Erneuerung solche Leben im Geist-Seminare, in denen die Teilnehmer mit einer neuen Strömung der Gnade in der katholischen Kirche vertraut gemacht werden. Nehmen Sie ab heute Abend als Zuhörer teil, hier auf Radio Horeb. Es beginnt heute um 18.15 Uhr mit der Begrüßung zum Seminar durch Pfarrer Roland Bohnen. Zum Streiflicht am Mittag hören wir uns dann nächste Woche wieder, am Montag um 11:45 Uhr, hier auf Radio Horeb, Ihrer christlichen Stimme in Deutschland. Mein Name ist Fabian Schäfer. Haben Sie einen wunderbaren Tag und ein schönes Wochenende.

0: Herzlich willkommen und grüß Gott in der Talk- und Musiksendung am Freitagmittag mit den Hörergrüßen bei Radio Horeb. Am Mikrofon begrüßen Sie
1: Peter
0: und Claudia Kiesel. Wir sind heute zu zweit für Sie im Studio Bad Tölz. Und das hat auch einen Grund, warum wir heute zu zweit sind. Und schön natürlich auch, dass es heute ausgerechnet das Studio Bad Tölz ist. Denn vor 20 Jahren in Bayern, können Sie sich noch daran erinnern? Vor 20 Jahren in Bayern, vom 9. bis zum 14. September 2006, war Papst Benedikt XVI. In seiner Heimat unterwegs.
1: Können Sie sich, liebe Hörerinnen und Hörer, daran erinnern? Die Reise wurde für viele Menschen zu einem bewegenden Glaubensereignis und ist bis heute in lebendiger Erinnerung geblieben. Vielleicht waren Sie in der Menge der vielen Jubelnden, die den Heiligen Vater damals mit gelb-weißen Fahnen und Benedetto-Rufen begrüßt haben. Die Pilgerreise des Papstes, die unter dem Motto stand, wer glaubt, ist nie allein, führte Benedikt XVI. Im September 2006 noch einmal zu jenen Orten,

0: die deutsche Vorwahl, dann die 89517008008. 089-517-008-008. Und wir beginnen mit einem ersten Lied, das Lied der Woche vorgestellt von David Rüll aus der Radio Horeb Musikredaktion.
1: Zugang zu frischem Quellwasser für alle. In dieser Welt bislang nur eine Wunschvorstellung. Bei Jesus schon längst Realität. Niemals mehr Durst haben wird, wer von dem Wasser trinkt, das Jesus uns gibt. Und Ströme lebendigen Wassers fließen in dem, der an Jesus glaubt. Dennoch, etwa 2 Milliarden Menschen, also ein Viertel aller Menschen, haben aktuell keinen Zugang zu sicher bewirtschaftetem Trinkwasser. Sprich zu sauberem, jederzeit verfügbarem Wasser am eigenen Wohnort. Kein Wunder also, dass es die Sorge um Wasser ist, für die Papst Leo jetzt im September ums Gebet bittet. Dass alle in gleicher Weise Zugang dazu haben. Frisches, klares Wasser, das ist es auch, womit sich Timo Langner befasst, nämlich musikalisch. Timo Langner ist Singer-Songwriter und Lobpreisleiter. 5 Alben mit christlicher Musik hat er bereits veröffentlicht. Sie alle künden von der großen Liebe Gottes zu uns Menschen. Wenn jemand Durst hat, so sagt Jesus, komme er zu mir. Timo Langners Song »Frisches, klares Wasser« antwortet darauf: Du lädst mich ein an eine Quelle, die nicht trocknet. Und ich trink wie ein neugeborenes Kind. Und ich genieße, Herr, deine Liebe, bis ich überfließe. Das war bei Timo Langner nicht immer so. Vor seiner Bekehrung ist Timo Langner in der weltlichen Musikszene aktiv, steht bei Sony BMG unter Vertrag und schafft es mit seinen Songs Nur die Sterne und Umlaufbahn in die deutschen Charts. Mitten im Rampenlicht merkt Timo Langner dann, dass nur Jesus ihn wirklich erfüllt. Heute liegt es Timo Langner am Herzen, Menschen durch Musik in die Gegenwart Gottes zu führen. Das tut Langner auf zahlreichen Lobpreiskonzerten in Deutschland und nicht zuletzt auch im folgenden Song. Hier ist Timo Langner und »Frisches, klares Wasser«.

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1: Das Lied der Woche bei Radio Horeb von Timo Langner, Frisches, klares Wasser, so der Titel. Mit diesem Lied sind unsere Hörergrüße gestartet und Hörergrüße bedeutet, dass Sie, liebe Hörerinnen und Hörer, hier eine Stunde lang die Möglichkeit haben, anzurufen, Ihre Grüße zu verschicken mit einem schönen Lied, was Sie schön finden oder vielleicht auch die Gegrüßten schön finden, vielleicht auch Geburtstagsjubilare des Tages. Und. Also gerne mal überlegen, wer könnte sich heute über Grüße freuen. Und wir würden uns auch noch über ein kleines, kurzes Gespräch mit Ihnen in welche Richtung freuen. Ich bin nämlich heute mit meinem Mann hier im Studio Bad Tölz,
2: Peter Kiesel. Und ich erinnere mich auch sehr gerne zurück. Heute, vor 20 Jahren, war Papst Benedikt in Altötting. Ich konnte live dabei sein und wir animieren Sie jetzt, liebe Zuhörerinnen und Zuhörer, anzurufen unter der 089-517-008-008, neben Ihren Liedwunsch und den Grüßen auch Erinnerungen an diese Tage des bayerischen Besuches des Papstes in seiner Heimat, sich daran zu erinnern. Aber nun haben wir die erste Hörerin in der Leitung, Claudia.
1: Aus Hessen hat sich gemeldet jetzt, herzlich willkommen, Frau Jennissen aus Bad Wildungen. Frau Jennissen, hallo, grüß Gott.
3: Ja, grüß Gott euch alle, ja. Ja, und also ich war noch nie in Bayern und ja, ich kenne Papst Benedikt nur aus dem Fernsehen und ja, ist ein großer Mensch und ist, ja, also ich schwärme so von ihm, also als wenn er schon heilig ist. Also ich mache ihn gerne, ja.
1: Ja, Sie haben bestimmt dann diese Tage wahrscheinlich in den Medien mitverfolgt, Frau Jennissen. Jetzt aber zu Ihren Grüßen.
3: Ja, also von vor allen Dingen Frau Artukus, ich kenne ja wenig Leute von euch. Und Frau Artukus ist so eine treue Seele, die grüßt mich immer, obwohl wir uns gar nicht kennen. Ja, und dann Schwester Fantina in Münster und alle Hörer und besonders den Hans-Peter, der kennt mich auch nicht, aber der hat immer so schöne Gebetsvorlagen. Gott hört dein Gebet und ja, also ich kenne ihn nicht, aber ich freue mich immer, wenn ich ihn höre, ja.
1: Ihre Grüße mit dem Lied von Adelheid Niklaser. Wir haben ausgesucht, Sie haben so ein bisschen freie Wahl uns gelassen. Adelheid Niklaser sollte es auf jeden Fall sein. Allein deine Gnade genügt und nach dieser Gnade wollen wir uns jetzt ausstrecken. Herzlichen Dank fürs Mitmachen, Frau Jennissen. Ein schönes Wochenende wünsche ich Ihnen.
3: Ja, ich Ihnen auch.
1: Ja, adieu, wiederhören.
3: Wiederhören.

0: Hörergrüße bei Radio Horeb. Unter der 089-517-008-008 haben wir einen Anruf bekommen aus der Eifel. Frau Wilhelms, grüß Gott.
1: Ja, grüß Gott. Ich möchte, mein ältester Sohn, der ist jetzt vor 3 Jahren gestorben, ich möchte ihm einen Gruß schicken. Und dann habe ich ein ganz großes Anliegen hier von unser Nachbar, der hatte einen ganz schweren Unfall und ich habe mindestens 3 oder 4 Mal beten lassen hier durch ihr Radio. Und er hat mir gesagt, ich möchte ihn sagen, er möchte sich bei allen Betern bedanken. Er hat einen ganz schweren Trauma gehabt, also ja, einen Verkehrsunfall.
0: Frau Wilhelm, das ist eine gute Erinnerung. Gott hört dein Gebet und wir können auch übers Internet immer wieder Gebetsanliegen rein. Eine große Hörerfamilie ist dann im Gebet vereint und für diese Sachen. Frau Wilhelm, Erinnerungen an den Papst, haben Sie dir auch welche gehabt? Gerade auf, Sie sind ja aus der Eifel, haben Sie es wahrscheinlich im Fernsehen mitverfolgt, als er in Bayern war?
1: Ich habe jetzt nicht, ja. Gerade hatte ich Besuch gehabt. Dadurch habe ich die Nachrichten nicht gehört. Normalerweise ja. Den Angelus und.
0: Jawohl, dann ist es gut. Dann hören wir jetzt in das Lied hinein, genau von das Lied von Medjugorje, von Inge Brück gesungen und bitten die Mutter Gottes auch für ihre großen Anliegen, die sie mit für die Nachbarn und natürlich für ihre Lieben mit hineinnehmen.

0: 13 Uhr 21. Sie hören Radio Horeb, die Hörergrüße. Und wir freuen uns, wir sind heute zu zweit im Studio, nämlich
1: Peter
0: und Claudia Kiesel. Und wir sind für Sie da in unseren Hörergrüßen. Das heißt, wenn Sie jetzt anrufen hier in unserem Studio Bad Tölz, dann nehmen wir Sie auf Sendung. Vielleicht haben Sie auch was zu erzählen, außer den Grüßen, die Sie verschicken können, möchten, und einen Liedwunsch, das wir gemeinsam dann hören, das Lied. Vielleicht haben Sie was zu erzählen von Ihren Erinnerungen vor 20 Jahren Papst Benedikt in Bayern. Papst Benedikt XVI. Hat seine Heimat besucht damals. Und vielleicht waren Sie dabei an einem der Orte, vielleicht in Altötting, in München, Freising, Magdl am Inn, Regensburg. Und möchten ganz gerne uns in Erinnerung rufen, was das Besondere an Ihrer Wahrnehmung, an Ihren Erinnerungen sind, das, was Sie erlebt haben in diesen Tagen, in diesen Momenten, die für uns ganz besondere waren, nämlich deutscher Papst in Deutschland und in Bayern. Ja, sagen Sie uns das in Kürze hier unter der 089-517-008-008. Sind Ihnen die Leitungen offen und wir kommen gerne kurz mit Ihnen ins Gespräch über das Erlebte. Aus dem Landkreis Traunstein aus Engelsberg bin ich jetzt verbunden mit Herrn Hans Käsmeier. Hier nochmal die Nummer, die 089-517-008-008, führt Sie ins Studio in unsere Sendung Hörergrüße. Und Herr Käsmeier, herzlich willkommen. Grüß Sie.
2: Frau Kiesel, grüß Gott.
0: Schön, Herr Käsmeier, Sie haben sich gleich angesprochen gefühlt, als wir eingeladen haben, doch die Erinnerung zu teilen.
2: Ich kann mir was erzählen von diesem Tag. Ich kann mich noch sehr gut erinnern. Ich bin in aller Herrgottsfrüh mit meiner damals minderjährigen Tochter Birgit von Heiligenstadt circa eine Stunde nach Göttingen reingewallfahrtet, dass man da auch einen Platz bekommen hat. War dann ziemlich nahe an der Gnadenkapelle, habe einen wunderschönen Blick gehabt zu der Bühne, zu der riesengroßen Bühne, die damals aufgebaut worden ist. Und ja, wie er dann reingefahren ist, und dann bin ich auf die andere Seite von der Kapelle, und, weil es hat ja Platzkarten gegeben, und dann hat er mir zugewunken, habe ich mir auf alle Fälle eingebildet. und dann war ja dann die Messe, und ich kann mich noch an drei Dinge nach wie vor erinnern, die habe ich ja schon oft zitiert, was als Pointe überblieben ist von seiner Predigt. Das war drei Dinge. Einmal Glaube und Vernunft gehört zusammen. Nicht? Also wir dürfen schon nachdenken, was wir glauben. Dann Jesus und Maria gehört zusammen. Natürlich ich als großer Marienverehrer habe das natürlich ganz fest mir behalten, was der Papst Benedikt da gesagt hat. Und das Dritte, wer glaubt, ist nicht allein. Und da bin ich auch ganz überzeugt, dass es ganz wichtig ist, dass man den Glauben mit Freunden teilen kann. Wie gesagt, ich bin dann nach Magdl weiter. Meine Tochter ist dann wieder heim. Ich bin aber geblieben bis zum Schluss und habe ihm dann zugewunken, als der Martin Ott, den ich vor 10 Jahren beim 10-jährigen Jubiläum kennengelernt habe, den Lufthansa-Piloten, der ihn herumgeflogen hat, da habe ich ihm dann noch nachgewunken, wie er wieder zurück, wieder weitergeflogen ist.
0: Wow.
2: Und zum Schluss war ich dann mit meinem Onkel, der extra aus Amerika gekommen ist, mit seiner Frau aus Los Angeles, der auch ein sehr großer Marienverehrer ist. Da habe ich mit dem dann noch bis um 10 Uhr abends habe ich mit dem dann noch das ausklingen lassen, diesen wunderbaren Tag. Bis zu diesem wow. 20-Jährigen, von meiner Sicht gesagt.
0: Schön. Das ist tief gegangen, dieser Besuch. Und Sie haben sich auch vorbereitet und diese Tage ganz intensiv miterlebt. Das merkt man.
2: Ja, Käsmeier, Sie haben jetzt auch wieder beim Erzbischof Genswein in Altötting. Da ist
0: stimmt.
2: Um 18 Uhr ist eine Einführung und dann um 19 Uhr in der Stiftskirche, glaube ich, sein Pontifikalamt.
0: Da freue ich mich auch. Stimmt. Ja, genau. Das habe ich.
2: Dass meine Frau bewegen kann, dass sie mitkommt.
0: Herr Käsmeier, danke, dass Sie uns davon berichtet haben. Und der Flugkapitän Martin Ott, von den Sie hier gerade auch erwähnt haben, den haben wir dann morgen auch im Interview. Okay. Und möchten natürlich von ihm auch wissen, wie kam es denn dazu, dass ausgerechnet er den Papst hat zurückfliegen dürfen. Aber das dann mehr morgen, genau. Dann auch hier im Wochenmagazin um 12.15 Uhr bei Radio Horeb. Herr Käsmeier, jetzt noch Ihre Grüße.
2: Ich möchte alle grüßen, die mich kennen, und natürlich ganz besonders das Radio Horeb Team und Sie besonders, weil ich kenne Sie ja auch. Vor 2 Jahren war ja bei Mariathon da und bei euch in Balderschwang. Und schön. Da habt ihr mich dann zum Frühstück eingeladen, weil ich in der Nacht da in der Kirche geblieben bin.
0: Wenn Sie dann ja, erinnern. Ich erinnere mich. Ja, ja, ja.
2: Und genau. Mittlerweile habe ich ja dann damals gesagt, ich möchte da mitarbeiten. Und am 13. Juni habe ich einen Vertrag bei euch unterschrieben als ehrenamtlicher Mitarbeiter im Zümerl-Dötting. Und darum möchte ich die alle grüßen und natürlich euch alles Gute wünschen, weil ich bin jetzt seit 5 Jahren Hörer von Radio Horeb und das ist wirklich ganz eine tolle Geschichte.
0: Und nicht umsonst haben Sie dieses Lied sich auch ausgesucht, Lied zur schwarzen Madonna von Jens Stochau, ein Muttergotteskind. Und wir wollen jetzt hier nochmal in Gedanken auch nochmal zurückgehen in die Tage, wo Papst Benedikt der 16. auch in Altötting den bekannten bayerischen Marienwallfahrtsort besucht hat. Herzlichen Dank Ihnen, Herr Käßmeier. Und wir hören jetzt gemeinsam das Lied. Alles Gute.

0: Es ist 13.30 Uhr, Sie hören Radio Horeb, die Hörergrüße. Mein Name ist Peter Kiesel, neben mir meine Frau
1: Claudia.
0: Und wir dürfen zurück erinnern an 20 Jahre Papstbesuch, Papst Benedikt in Bayern. Und dazu haben wir die Hörer animiert und unter der 089 517 008 008 hat uns Frau Deisinger aus Freising erreicht. Sie war sicherlich mit dabei, live dabei in Freising.
2: Ja, das ist Gott. Christine Meidinger und die war vor 20 Jahren in Freising bei dem großen Gottesdienst. Die war damals schon sehr gehbehindert, nämlich zwei Burschen zur Bierschau, haben mich mit dem Rollstuhl in das Behindertenareal geschoben. Da waren wir so ganz nah dran und wie der Papst dann mit dem Auto reingefahren ist in die obere Hauptstraße, da hat er dieses bewegliche Sitzding da, das ich auf beide Seiten drehen konnte, hat er sich so angeschickt, auf die gegenüberliegende Seite zu drehen. Da haben wir so geplärrt, dass er sich wieder umgedreht hat und hat geschaut, wer da so schreien muss. Hat wirklich den Blick so zu uns her. Und da hat dann einer von den Buben, der Martin, hat ein Bild geschossen. Das war so gut. Die Hand hat er so aufgehoben zum Segen und schaut uns so direkt in die Augen. Und das hängt in ein paar Kirchen, hängt das Bild und im Feuerwehrheim in Winterring. Es ist ein wunderschönes Bild geworden. Es war nur eine Erinnerung. Wir waren an einem großen Papstgottesdienst in München. Es waren schöne Erlebnisse. Es war ja
0: wunderbar, Frau Deisinger.
2: Wo man da schon Verbindung gehabt hat zu ihm.
0: Und das Bild, wenn an der Papst so direkt in die Augen schaut, das werden Sie wahrscheinlich auch immer in Erinnerung haben, oder?
2: Ja, sicher. Das hängt auch in der Kirche davor, weil ich habe Geschwister und die haben das alle gleich vergrößert. Ein wunderschönes Bild.
0: Frau Deisinger, wen wollen Sie grüßen?
2: Ja, und grüßen möchte ich alle Petersbergerinnen, die die Landtagshochschule Petersberg mitgemacht haben, besonders den 26. Kurs. Wir haben am Sonntag ein Treffen bei Landshut. Und möchte grüßen alle meine Freunde, die Leni Wolf, die Rosa Sedlmeier. Ich habe sehr viele liebe Freunde, die mich durchs Leben tragen helfen. Und wünschen tue immer dies wird und danke alle Gott.
0: Wunderbar, diesen Dank wollen wir nach oben richten und natürlich auch Ihren Kurs, den Sie treffen. Vielleicht können Sie auch ein paar Programmhefte mitnehmen und auch Radio Horeb weiterempfehlen, dass vielleicht ein paar, die es noch nicht kennen, auch Radio Horeb hören. Ja?
2: Das ist eine ganz alte Radio Horeb-Hörerin, 15 Jahre lang nicht.
0: Ah ja, wunderbar, dann brauchen wir nicht drüber reden. Aber vielleicht als Idee, wenn so Gruppen, damit man das auch vielleicht so an die Frau, an den Mann weitergibt.
2: Viele kennen auch viele schon.
0: Also wunderbar.
2: Wir reden oft über Horeb, ja.
0: Alles Gute, Frau Deisinger. Gottes Segen und
2: alles Gute.
0: Bleiben Sie uns gut verbunden. Danke, für Gott.

0: Der Bremer Domchor war das mit Nun danket alle Gott. Dankbare Erinnerungen tauschen wir hier aus in der Radio Horeb Hörergrußsendung mit Ihnen, liebe Hörerinnen und Hörer. Wir denken an 20 Jahre Papst Benedikt XVI. In Bayern, denn genau in diesen Tagen vom 9. bis zum 14. September 2006 hat Papst Benedikt XVI. Damals Bayern besucht. Orte, die er von früher her kannte und auf die er sich natürlich riesig gefreut hat. Und mit ihm natürlich wir alle. Und vielleicht haben Sie auch noch besondere Erinnerungen, die Sie uns hier gerne auch noch mitteilen möchten. In unserer Radio Horeb Hörergrußsendung unter der 089 517 008 008 können Sie anrufen. Und das hat getan Herr Markus Dobbert aus Dortmund-Wickede. Herr Dobbert, grüß Gott.
1: Grüß Gott, Frau Kiesel, schöne Grüße nach Bad Tölz. Und als erstes hatte ich Ihnen ja gesagt, würde ich unbedingt mal die Frau Jennissen in Bad Wildungen grüßen. Frau Jennissen, also wir müssen unbedingt mal nach Bayern fahren. Ich habe die Ehre und das Glück gehabt, schon 37 Mal seit 2007 in Altötting gewesen zu sein. Und dieses gelobte Land, das muss man einfach gesehen haben. Die Menschenklasse, die Seen und die ganzen Landschaften und auch die Verehrung der Mutter Gottes, die man wirklich zutiefst bei den Menschen spürt im süddeutschen Raum, vor allem auch halt im Bayernland. Also kann ich Ihnen nur empfehlen und ich kann Ihnen auch mal einen Besuch in Balderschwang empfehlen. Kann ich nur jedem Hörer auch empfehlen. Vor allem, wie gesagt, ich habe das schon mal erwähnt, die Kapelle im Medienhaus, die mich immer noch beeindruckt hat. Und ja, Erinnerung an den Papst Benedikt, mir ist das in Erinnerung geblieben, als er in Köln auf dem Rhein, auf dem Schiff unterwegs war und wie viele Jugendliche aus der ganzen Welt ihn bewundert haben und wie er verehrt wurde. Das war richtig toll, das war schon fast wie ein Popstar, weil da muss man einfach mal sagen, das waren viele Pluspunkte für die katholische Kirche zur damaligen Zeit, bevor die schwere Zeit dann halt angebrochen ist für die Kirche durch die Missbrauchsskandale. Und das hat sehr viele Jugendliche auch bewegt. Ich selber habe ihn nicht sehen können. Ich habe 1996 Papst Johannes Paul II. In Paderborn aus ca. 100 Metern Entfernung gesehen, als wir in unserer Kirchengemeinde damals vor Ort waren. Und sowas ist schon mega, wenn man dann den Heiligen Vater in unmittelbarer Nähe sehen kann. Und jetzt machen wir schnell weiter mit den Grüßen und mit dem Lied You Raise Me Up, was Sie mir rausgesucht haben, damit noch andere Hörer drankommen können. Also erstmal grüße ich ganz lieb Frau Atticus in Kiel natürlich, dann Frau Verum am Rhein. Wenn ich Frau Verum höre, dann denke ich immer sofort an ihre verstorbene Schwester Charlotte Löbig, die mir in Erinnerung geblieben ist, weil sie auch oft angerufen hat und weil ich vor 6-7 Jahren ungefähr Radio Horeb durch Zufall gehört habe und da ist mir als Frau Löbig in Erinnerung geblieben. Dann des Weiteren zu Frau Brigitta Theresia von München. Viele Grüße dann zu Frau Rammel aus Nor in Niederbayern. Und was mir auch ganz wichtig ist, heute zu sagen, auch im Gedenken an 9/11, Grüße in die Ewigkeit, die das leider damals nicht überlebt haben, diese schweren Attentate in New York und sonst in den USA. Und vielen Dank an die Rettungskräfte, die sich immer drum bemühen, auch an die Ehrenamtlichen bei der Feuerwehr und den Kirchengemeinden und Sportvereinen oder auch, also wie gesagt, bei uns in der Kirche und vor allem ein ganz besonderer Gruß an die Messdienerinnen und Messdiener, die in der heutigen Zeit auch diesen Dienst in der Kirche für uns alle machen. Mhm. Dann liebe Grüße an unseren Pastor Heinrich Öst hier aus Dortmund-Wickede, von meiner Heimatkirchengemeinde vom Göttlichen Wort, dann an unseren Pfarrer Dr. Keite, an unseren Krankenhauspfarrer Marc Stippner, dann des Weiteren an Familie Hanzig aus Dortmund-Asseln und Bad Sassendorf. Und dann noch Grüße in die Ewigkeit zu meinem verstorbenen Onkel, der ja leider vor einem Jahr plötzlich und unerwartet mit 70 verstorben ist. Und in 5 Wochen werde ich dann auch wieder viel an ihn denken müssen, wenn ich dann wieder in Fischen, Oberstdorf und Balderschwang wieder 8 Tage im Urlaub bin, wo wir auch zuletzt im Februar waren. Dann weitere Grüße in die Ewigkeit an meine verstorbene Großmutter und vor allem an Britt Bergen, die ja uns immer viele schöne Sendungen bereitet hat zur damaligen Zeit, Übertragungen von heiligen Messen und sonstigen Übertragungen her bekannt. Und ansonsten...
0: Das waren schon viele, viele Grüße.
1: Alles Gute und bleibt gesund. Und ja, danke für die Erfüllung des Liebwunsches und den Segen der Gottesmutter. Und
0: ja, und Herr Dobbert. Herr Dobbert ist nicht mehr zu stoppen. Danke, Herr Dobbert. Ihre Grüße werden verschickt mit dem Lied von Josh Groban, You Raise Me Up.

0: Hörergrüße bei Radio Horeb. Es ist 13:45 Uhr, 13.45 Uhr. Wir läuten die letzte Runde ein, anzurufen unter der 089-517-008-008. Am Mikrofon meine Frau
1: Claudia
0: und Peter Kiesel. Ja, welches Lied? Du richtest mich auf. Und so wollen wir auch nach Lindau jetzt schalten. Frau Brünzling ist jetzt in der Leitung, um Hörergrüße weiterzugeben. Grüß Gott.
2: Grüß Gott. Ja, ich will alle schön Grüß Gott sagen, alle die Zuhörer.
0: Wunderbar. Frau Blünzling, Sie selbst haben nur über das Fernsehen den Papst damals mitverfolgt, aber das ist ja schon was Besonderes. Welche Kleinigkeiten oder Erinnerungen sind Ihnen geblieben?
2: Alles, was er so gesagt hat. Das hat man selber nicht so richtig verstanden, was er gemeint hat.
0: Okay, jawohl. Sie haben sich ein besonderes Lobpreislied gewünscht und das haben wir Ihnen rausgesucht, besonders das große Tedeum. Und da haben Sie mir im Vorgespräch gesagt, wollen Sie besonders Dank sagen. Ihnen natürlich nach Lindau alles Gute, Gottes reichsten Segen, und so wollen wir im Tedeum Gott loben.

0: Aus Baden-Württemberg in Iggersheim sind wir jetzt verbunden mit Frau Patricia Burger. Frau Burger, herzlich willkommen. Hallo.
1: Guten Tag. Also ich möchte das Radio Horeb Team Bad Mergentheim grüßen, die Mama und den Papa. Dann möchte ich grüßen die Pilgergruppe, mit denen ich in Italien war, und alle, die mich kennen.
0: Mit dem Lied von Oswald Sattler, Wie groß bist du? Jawohl, Frau Burger, danke fürs Mitmachen und alles Gute Ihnen. Grüße und bis zum nächsten Mal. Tschüss, adieu.
1: Tschüss.
0: Tschüss.

0: Finale bei den Hörergrüßen bei Radio Horeb. Wir haben aus dem Eichsfeld nun noch Frau Kinzel. Grüß Gott.
1: Grüß Gott.
0: Frau Kinzel, Sie waren selbst nicht beim Papstbesuch in Bayern, aber im Eichsfeld natürlich voll mit dabei.
1: Ja, selbstverständlich, denn Etzelsbach gehört zu unserem Ort Steinbach. Jetzt sind wir eine größere Gemeinde, aber ich weiß, unsere Zeit drängt. Ich möchte Ihnen nur sagen, es war ein unendlich großes Erlebnis und eine große Freude für unsere ganze Region, weil ja der Heilige Vater aus Dankbarkeit hierher kam, weil unser Eichsfeld über die ganze Zeit treu geblieben ist und auch, weil er schon immer mal nach Eichsfeld kommen wollte. Ich grüße die ganze große Bürgergemeinschaft und ich freue mich, dass auch wir das, den Song hatten, wer glaubt, ist nicht allein. Und das hören wir ja jetzt. Wir haben hier unsere große Freude und unseren großen Kreis gehabt und dürfen zu Ihnen rüber grüßen. Und vor allen Dingen, bei uns war der Besuch sehr nachhaltig. Wir haben jeden im Sommer jeden Sonntagabend um 17 Uhr Vesper und da ist die Kapelle voll Pilger. Und wir singen mit Freude die Vesper und das ist das Schönste, was wir wohl auch zum Himmel hochschicken können, sowohl zur Mutter Gottes als auch aus Dankbarkeit zu unserem Heiligen Vater.
0: Danke, Frau Kinzel. Ja, ins Eichsfeld. Und wir verabschieden uns auch gleich. Claudia, meine Frau.
2: Zuvor vielleicht noch kurze Ankündigung, was Sie jetzt weiterhin erwartet. Nach den Weltnachrichten um 14 Uhr unser Grundkurs des Glaubens mit dem Thema das Ideal der Liebe. Klingt spannend. Dranbleiben, unbedingt mithören. Ja, das waren besondere Momente. Von einigen Hörerinnen und Hörer haben das mit uns geteilt hier in den Radio Horeb Hörergrüßen. Vor 20 Jahren war Papst Benedikt XVI. Auf Besuch in Bayern, in verschiedenen Städten. Und Sie haben uns das mitgeteilt, wie Sie es in Erinnerung hatten. Ja, hat uns gefreut. Vielleicht auch weiterhin ein Thema. Schauen wir mal, wie sich das weiterentwickelt. Vielleicht ist da so einiges an Erinnerungen auch bei Ihnen wach geworden. Und vielleicht gibt es noch an anderer Stelle noch die Möglichkeit, das miteinander zu teilen.
0: Mein Name ist Peter.
2: Und Claudia.
0: Wir dürfen uns nun verabschieden
2: aus dem Studio Bad Tölz
0: mit dem Lied Ein Haus voll Gloria Schauer, den sich Frau Kinzel gewünscht hat. Alles Gute, gottesreichsten Segen.

Nachrichten aus Kirche und Welt direkt aus der aktuellen Redaktion von Radio Horeb. Aus dem Medienhaus in Balderschwang, Domagoj Klobuchar. Berlin. Der Präsident des Zentralrats der Juden, Josef Schuster, hat die demokratischen Parteien zu mehr Gemeinsamkeit aufgerufen. Den Erfolg der AfD bei der Landtagswahl in Sachsen-Anhalt führt er vor allem auf das Scheitern anderer Parteien zurück. In der jüdischen Allgemeinen kritisiert Schuster, die Regierungsparteien schürten im Umgang miteinander Ängste und schwächten damit das Vertrauen in die Politik. Zum jüdischen Neujahrsfest Rosh Hashanah, das heute Abend beginnt, hofft er auf einen Weckruf für die gesamte Gesellschaft. Jeder könne dazu beitragen, die freiheitliche Demokratie zu stärken. Brüssel. Die Kommission der EU-Bischofskonferenzen hat sich gegen die Löschung von Einträgen in Taufregistern ausgesprochen. Hintergrund ist ein Verfahren vor dem Europäischen Gerichtshof. Das belgische Bistum Gent wehrt sich gegen die behördlich angeordnete Löschung eines Eintrags. Die Bischofskommission betont, die Taufe begründe nach katholischem Verständnis eine bleibende Verbindung zwischen Gott und Mensch. Der Eintrag im Taufregister sei deshalb auch Ausdruck des Glaubens. Eine Löschungspflicht würde aus Sicht der Bischöfe in das sakramentale Selbstverständnis der Kirche eingreifen. Prag. Die tschechische Kirchliche Kommission für Gerechtigkeit und Frieden warnt vor prorussischen Falschinformationen über den Ukraine-Krieg. Immer mehr Menschen verharmlosten die russische Aggression, heißt es in einer Erklärung. Die Kommission ruft zu Gebet, Solidarität und konkreter Hilfe für die ukrainische Bevölkerung auf. Der Bischof von Pilsen, Tomasz Holub, betont als Vorsitzender, die Verteidigung der Ukraine sei nach den Kriterien der katholischen Lehre gerechtfertigt. Die Menschlichkeit gebiete es, an der Seite der Angegriffenen und Leidenden zu stehen. In eigener Sache. 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Das waren Nachrichten aus Kirche und Welt. 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

0: Die Liebe ist langmütig, gütig, sie neidet nicht, sie tut nicht groß, sie bläht sich nicht auf. Sie benimmt sich nicht unanständig, sie sucht nicht das Ihre. Sie lässt sich nicht erbittern und rechnet Böses nicht an. Die Liebe freut sich an der Wahrheit, sie erträgt alles, sie glaubt alles, sie hofft alles und erduldet alles. Die Liebe vergeht niemals. Diese Charakterisierung aus dem ersten Korintherbrief der Bibel skizziert, worum es jetzt geht. Aus München grüßt Sie zum heutigen Grundkurs des Glaubens auf Radio Horeb und Radio Maria Südtirol Leon Bichler zum Vortrag Ideal der Liebe. Hören Sie jetzt dazu den Vortrag von Pfarrer Dr. Wilhelm Schäffer.
1: Manche von Ihnen kennen vielleicht das Buch Die unendliche Geschichte von dem Autor Michael Ende. Es ist ja als Kinderbuch geschrieben, aber man kann es auch als Erwachsener mit Gewinn lesen, weil es im Grunde eine Geschichte, eine Erzählung über Selbstfindung ist, wo man auch als Erwachsener einiges davon profitieren kann. Die Geschichte erzählt von einem Jungen namens Bastian, der so ein ziemlicher Außenseiter in seiner Schulklasse und unter seinen Kameraden ist, ein Träumer, der aber eines Tages an ein geheimnisvolles Buch gerät. Und dieses Buch entführt ihn in das grenzenlose Reich der Fantasie und dort erfüllen sich alle seine Wünsche. Und da wird er nun all das, was er sich immer erträumt hat, er wird ein strahlender Held, er lebt die tollsten Abenteuer. Aber dieser Weg der Wünsche verändert ihn auch. Da tauchen gefährliche Wünsche auf, der Wunsch nach Macht über andere zum Beispiel. Und nur knapp entgeht er dabei der Gefahr, sich selbst zu verlieren, sich selbst zu vergessen, buchstäblich.

gesprochen dafür, dass er aus einer tieferen und größeren Quelle schöpfen muss, um selbst lieben zu können. Das kann er nicht von sich aus. Aber nachdem er das getan hat, kehrt er in die Wirklichkeit zurück und kann sogar seinem sehr vereinsamten und verbitterten Vater etwas von diesem Wasser des Lebens mitbringen. Es ist eine recht bewegende Geschichte und sie deckt etwas auf, was auch viele Menschenkenner, Philosophen, Psychologen über den Menschen gesagt haben, trotz all unserer menschlichen Zerrissenheit und Widersprüchlichkeit und auch des Bösen, das es in uns gibt, ist das eigentlich die tiefste, innerste Sehnsucht von uns Menschen, geliebt zu werden und im Grunde auch selbst lieben zu können. Liebe empfangen und Liebe zu geben, das ist die tiefste Erfüllung des Menschseins, des Menschenlebens. Nun erleben wir natürlich, dass diese Sehnsucht wirklich in uns lebt, aber dass wir es oft auch nicht können. Wir erleben unsere Zerrissenheit, die Grenzen unserer Liebesfähigkeit. Der amerikanische Philosoph und Psychologe Erich Fromm hat die Liebe als eine Kunst bezeichnet und ein ganzes Buch über die Kunst des Liebens geschrieben, weil er meint, das ist etwas, was man auch lernen muss. Das kann ein Mensch einfach nicht von sich aus. Im Grunde zeigt die Lebenserfahrung, dass ein Mensch dann am ehesten lieben lernt, wenn er selbst geliebt worden ist, wenn er etwa vom Elternhaus her viel Liebe mitbekommen hat, dann kann er auch etwas geben. Ich denke, an dieser Stelle eröffnet sich für uns Christen eine ganz besondere Chance. Denn die Liebe ist auch eines der großen christlichen Ideale. Liebt einander, wie ich euch geliebt habe, so nennt Jesus sein neues Gebot. Und vielleicht soll man statt Gebot eher seinen Auftrag sagen. Denn ein Gebot ist es im Grunde nicht. Es ist nicht wie andere moralische Gebote, deren Sinn man einsieht, die man dann aus eigenen Kräften zu verwirklichen versucht, sondern es ist mehr als das. Es ist, zumindest muss man sagen, es ist eine Art Ideal. Ein Ideal, für das man sich auch begeistern kann. Und ich muss von mir selber sagen, dieses Ideal hat mich eigentlich schon früh angerührt. Obwohl ich meine Grenzen sehr deutlich gespürt habe, habe ich auch irgendwo gemerkt, wenn es gelänge, auch nur ein wenig davon zu verwirklichen, so die Menschen wirklich zu lieben und für sie da zu sein, sie im Herzen zu tragen, da würde so viel Gutes daraus erwachsen. Da könnte so viel geheilt werden in meiner eigenen Umgebung, auch in der Welt, im Großen. Das ist ein großartiges Ideal, das einem auch anzieht, das einem begeistert. Jesus zeigt uns mit seinem Satz, liebt einander, wie ich euch geliebt habe, den Maßstab der Liebe. Er setzt ein sehr hohes Ideal. Wie hat er uns geliebt? Ja, bis zur Selbstaufgabe, bis zur Hingabe seines Lebens. Das ist ein sehr, sehr hohes Ideal. Das kann einem auch mal ein bisschen erschrecken. Kann ich das? Kann ich meine Feinde lieben? Kann ich mein Leben geben für andere? Das mag einem auch erschrecken, dieser Gedanke. So haben Kritiker des Christentums auch gesagt, dieses Liebesgebot sei eine hoffnungslose Überforderung des Menschen. Aber in eins damit zeigt Jesus auch die Quelle, aus der die Liebe kommt. Denn, wie gesagt, es ist mehr als ein moralisches Gebot. Es ist im Grunde die Dynamik eines neuen Lebens. Wir können schöpfen aus der Liebe Gottes, die Jesus selber uns gebracht hat. Er setzt den Maßstab und das Vorbild, aber er ist auch selber die Quelle. Denn er hat die Liebe Gottes gebracht und uns zuerst geliebt. Das ist sozusagen für uns, um noch einmal das Bild aufzugreifen, das Wasser des Lebens, von dem wir trinken können, das aus einer tieferen und größeren Quelle kommt und uns dann befähigt zu lieben. Ich möchte an dieser Stelle ein Bild Ihnen vor Augen stellen, das Sie schon kennen, vom Anfang des Kurses her, das Bild des Brunnens, der Mensch, das Menschenherz, das wie eine ausgetrocknete Brunnenschale oft ist und dann aber erfüllt wird von der Liebe Gottes. Wir dürfen empfangen, wir dürfen schöpfen aus dieser Quelle und wenn wir uns erfüllen lassen mit offenem Herzen und bereitem Herzen, dann fließt der Brunnen über und wird selbst wieder zu einer Quelle, aus der andere schöpfen können. Ich gebe weiter, was ich empfangen habe. Und was da geschieht, ist im Grunde eine Wandlung des menschlichen Herzens. Es befähigt uns nicht nur dazu, gute Werke zu tun. Das wäre im Grunde noch ein eher oberflächliches Verständnis von Nächstenliebe, einfach halt Gutes zu tun. Das kann man auch aus einer moralischen Anstrengung heraus. Es gibt von der Gründerin der Fokularbewegung, Chiara Lubich, eine eigentümliche Betrachtung, wo sie von Menschen spricht,

Taten der Liebe vollbringen, der Nächstenliebe vollbringen und von anderen Menschen, die sind Liebe. Und sie meint, dieses Liebe zu sein, das sei noch einmal etwas ganz anderes. Ich habe lange diese Unterscheidung gar nicht begriffen, bis mir klar wurde, worauf das rausläuft. Das ist genau diese Wandlung des menschlichen Herzens, die nicht einfach durch ein Gebot geschieht, sondern durch die Kraft des Heiligen Geistes. Die Liebe Gottes ist ausgegossen in unsere Herzen, sagt Paulus, durch den Heiligen Geist. Es bewirkt Gott in uns ein neues Herz, eine Wandlung des Herzens, sodass ich ja ein neuer Mensch bin, in Liebe verwandelt, dem die Mitmenschen einfach am Herzen liegen. Spontan, nicht so sehr aus einer Anstrengung, aus einer Willensanstrengung heraus, sondern aus tiefstem Herzen heraus. Und der in allem, was er tut, irgendwo Liebe ausstrahlt, der das will und der es auch kann. Dieser innere Wandlungsprozess ist sicher eine Sache, die unser ganzes Leben hindurch gehen muss. Aber manchmal spürt man es ja wirklich in konkreten Situationen, wo man auch vielleicht herausgefordert ist, sich einem Menschen zu öffnen, wie eine ganz andere Kraft noch einmal in mir zu wirken anfängt. Vielleicht haben Sie diese Erfahrung auch schon gemacht, dass Sie dann getragen werden, dass die Quelle fließt und dass ich selber zu einem Brunnen werde, der überfließt, dass ich Liebe bin aus einem gewandelten Herzen heraus. Da sieht man eben dann auch auf den ersten Blick, wie Gottesbeziehung und Nächstenliebe zusammenhängen. Die Liebe zu Gott ist zuerst einmal die Quelle, aus der ich schöpfe. Und in der Liebe zu Menschen, zu Mitmenschen, verwirklicht sich das dann. Also die Nächstenliebe ist deswegen auch eine Art Prüfstein für die Echtheit einer Gottesbeziehung. Man muss es auch einmal in dieser Hinsicht sehen. Jesus hat ja beides, Gottesliebe und Nächstenliebe, sozusagen in einem Atemzug zusammengefügt zu diesem Doppelgebot der Liebe. Und das hängt innerlich zusammen. Die Liebe zu Gott und die Liebe Gottes zu mir ist die Quelle, aus der ich schöpfe. Doch es soll weitergehen. Die christliche Gotteserfahrung ist sozial. Es ist eine Beziehungsreligion, wie ich das schon einmal genannt habe. Also die Begegnung mit Gott setzt sich um in neue Beziehungen zu den Menschen, eben in die Nächstenliebe und in die Gemeinschaft. Und wenn das nicht geschieht, muss man sich auch fragen, ob die Gottesbegegnung echt war. Mir scheint dieser Hinweis in unserer heutigen Zeit wichtig zu sein, wo ein neues religiöses Suchen begonnen hat. Denken Sie nur an die ganze Esoterikwelle, wo aber oft mehr religiöse Erlebnisse gesucht werden. Ein religiöses Höhepunktserlebnis kann toll sein, aber wenn es folgenlos bleibt, wenn es den Menschen nicht zu mehr Liebe befähigt, dann hat das noch nicht viel zu tun mit der Jüngerschaft Jesu. Die Jüngerschaft Jesu führt hin zur konkreten Gemeinschaft und Nächstenliebe und Hingabe an die Mitmenschen. Das ist also auch der Prüfstein auf die Echtheit unserer Gottesbeziehung. Im ersten Johannesbrief heißt dann, wie kann einer sagen, ich liebe Gott, wenn er seinen Mitmenschen nicht liebt, den er doch sieht? Wie kann er dann Gott lieben, den er nicht sieht? Das ist ziemlich einleuchtend so. Das ist das echte Zeichen dafür, dass ich die Menschen mehr zu lieben lerne, dass auch Gottes Liebe in mir Wurzel geschlagen hat. Noch einmal ein anderes Bild. Dass des Baumes, ein Baum muss tief eingewurzelt sein in die Erde, damit er überhaupt wachsen und Blätter und Früchte tragen kann. So muss ich gut eingewurzelt sein in die Beziehung zu Gott, in Gottes Liebe. Dann wachsen auch die Früchte der Nächstenliebe. Aber bei einem Baum ist es halt auch so, dass die Blätter die Wurzel auch wieder nähren. So mache ich selber manchmal auch die Erfahrung, gerade wenn ich einen Tag jetzt gar nicht besonders fromm verbracht habe, sondern einfach für die Menschen da gewesen bin, ganz konkreten Dingen, dass ich auch mich sehr nah bei Gott fühle. Die Krone, also die Nächstenliebe, nährt auch wieder die Wurzel, die Gottesbeziehung. Dieses aus lauter Flammen zusammengesetzte Herz soll uns jetzt einfach mal ein Symbol jener Liebe zu sein, die aus Gott kommt. Der Liebe, die aus Gott kommt. Christen der Anfangszeit hatten dafür sogar ein ganz eigenes Wort. In der griechischen Sprache, in der das Neue Testament geschrieben ist, heißt es Agape. Griechische Sprache ist da sehr präzise. Sie kennt mehrere Worte für Liebe, je nach Zusammenhang, ob die Liebe zwischen Ehepartnern gemeint ist oder zwischen Freunden oder die Liebe zu Ideen oder zu schönen Dingen oder eben die Agape. Das ist eigentlich die Liebe unter Blutsverwandten. Also sinngemäß würden wir heute vielleicht Geschwisterlichkeit dazu sagen. Und genau dieses wenig gebräuchliche Wort eigentlich haben die Christen der Anfangszeit genommen, um die Liebe unter ihnen zu bezeichnen. Und damit drückten sie aus, dass dies eine Art der Liebe ist, die alle menschliche Liebe umgreift und auch läutert,
aber noch einmal sie übersteigt, weil sie aus einer anderen Quelle kommt, nämlich aus der Liebe Gottes. Und deswegen ist sie auch schöpferisch. Das ist das Kennzeichnende an der Liebe Gottes, dass sie schöpferisch ist, dass sie Neues erschafft. Und die ganze Schöpfung ist aus Gottes Liebe heraus entstanden. Dem verdanken wir unser Dasein. Aber auch ganz konkret, dort wo Menschen aus Gottes Liebe leben, wirkt das auch schöpferisch in ihnen, aber auch durch sie, durch die Liebe, die sie Mitmenschen wiedergeben. Deswegen gibt es diese ganz göttliche Seite der Liebe, die auch dort Liebe hinbringen kann, wo sie noch nicht ist. Während Menschen sonst eher reagierend lieben, also die Mitmenschen lieben, die einem sympathisch sind, die einem anziehen, die einem freundlich begegnen auch. Wir reagieren auf das, was liebenswert ist an unseren Mitmenschen, ist die Liebe Gottes schöpferisch und aktiv. Die hängt nicht davon ab, sondern kann auch dort da sein, wo solche Anhaltspunkte gar nicht sind, kann auch den Menschen gelten, die überhaupt nicht liebenswert wirken, sogar im Extremfall den Feinden gegenüber. Während unter Menschen eher die Regel gilt, wie du mir, so ich dir, im Guten wie im Bösen gilt es leider oft auch im Bösen. Aber wenigstens im Guten ist es ja auch keine so dumme Regel. Wenn mir jemand freundlich begegnet, dann reagiere ich auch mit Freundlichkeit. Das ist unser normales Verhalten. Gilt jetzt eben aus der Liebe Gottes heraus die Regel, wie Gott mir, so ich dir. Ich möchte einfach auf eine Reihe konkreter Einzelheiten eingehen. Was kennzeichnet christliche Nächstenliebe? Was kennzeichnet unseren Umgang mit den Mitmenschen? Das menschliche Herz hat auch zwei Seiten, die linke und die rechte Herzkammer. So gibt's hier auch zwei Herzkammern. Und die eine, die linke Seite, die drückt mehr so die göttliche Seite aus, diese schöpferische Seite der Liebe. Die andere mehr so die ganz menschliche Seite, die einfach versucht, dem konkreten Mitmenschen gerecht zu werden. Gucken wir es uns nacheinander an. Wenn ich von der Liebe Gottes getragen werde, ist eine der ersten Auswirkungen die, dass ich einen neuen Blick auf die Mitmenschen bekomme. In jedem erkenne ich das Bild Christi wieder, der sich ja, wie es im Matthäusevangelium auch heißt, mit dem geringsten seiner Brüder und Schwestern identifiziert hat und gerade auch mit den Notleidenden identifiziert hat. Ich erkenne in jedem Menschen das Bild Christi wieder. Das gibt dann einmal auch konkret einen neuen Blick, gerade in schwierigen Situationen. Mir ist da eine Schlüsselerfahrung in Erinnerung, die ich Ihnen gerne erzählen möchte. Die geht eine Weile zurück in die Zeit, als ich in München studiert habe, ist mir aber wie zu einer Schlüsselerfahrung geworden. Ich hatte damals einen ziemlich weiten Anfahrtsweg zur Universität von dem Vorort, wo ich wohnte, und war eines Abends auf dem Rückweg mit der Straßenbahn, musste umsteigen und ziemlich lange warten, weil schon Abend war, die Anschlüsse nicht mehr so gut, habe mich da an die Straßenbahnhaltestelle auf eine Bank gesetzt, ein Buch aus der Aktentasche gekramt und angefangen zu lesen. Nach kurzer Zeit kommt ein junger Mann auf mich zu, dem hat man sofort angemerkt, dass er angetrunken war. Das an seinem Verhalten und auch an Alkoholgeruch setzte sich neben mich und fing an, mich anzuquatschen. Ein bisschen chaotisch, wie das so Angetrunkene eben tun. Und ich muss sagen, ich habe ihm also die kalte Schulter gezeigt. Ich hatte erstens keine Lust, mich jetzt stören zu lassen, und zweitens schien es mir auch gar nicht sinnvoll, mit einem Betrunkenen zu reden. Das hat er dann wohl auch irgendwie gemerkt, denn dann hat er mich wieder in Ruhe gelassen und ich habe mich hinter mein Buch verkrochen. Verging nicht viel Zeit, da ist plötzlich in mir ein Gedanke entstanden. Und das war ein ganz seltsamer Gedanke, der kam sicher nicht aus mir, es muss eine Eingebung des Heiligen Geistes gewesen sein, denn ich habe mich gegen diesen Gedanken erst einmal gewehrt. Der Gedanke lautete, ich weiß ihn noch wörtlich, auch das ist ein Bruder, den es zu lieben gilt. Auch das ist ein Bruder, den es zu lieben gilt. Ich habe mich gegen den Gedanken erst einmal gewehrt, konnte aber nicht dran vorbei, dass das eine Wahrheit war. Nun, zunächst wusste ich gar nicht, was es bedeuten soll, aber vielleicht hat es doch meine innere Einstellung schon ein bisschen verändert gehabt, denn plötzlich sprach mich der junge Mann noch einmal an und seltsamerweise redete er jetzt viel vernünftiger. Und unterdessen kam die Straßenbahn, ich ließ mich jetzt auf das Gespräch ein, wir stiegen ein, hatte den gleichen Weg und kamen so ins Gespräch miteinander. Er sprach dann auch von seiner Neigung zum Alkohol ganz offen und dass er gerne davon loskommen wollte. Bin dann an der Haltestelle, wo wir ausstiegen, mit ihm in die nächste Telefonzelle gegangen. Wir haben die Nummer der anonymen Alkoholiker herausgesucht. Ich habe ihn dahin verwiesen. Ich kannte das dort in München ein bisschen und sagte ihm dann, also wenn er wirklich Hilfe sucht, dort wird ihm geholfen, und zwar von Leuten, die auch die gleiche Erfahrung wie ihr gemacht haben, die es also verstehen können. Dann habe ich ihn aus den Augen verloren. Ich weiß nicht, ob er dahin gegangen ist, was aus ihm geworden ist. Aber dieser neue Blick auf ihn, auch das ist ein Bruder, den es zu lieben gilt.
der eine Begegnung eröffnet hat. Das war mir eine Schlüsselerfahrung geworden. Im Menschen das Bild Christi erkennen. Das befähigt dann auch, dorthin Liebe zu bringen, wo noch keine Liebe ist, also als Erster zu lieben. Wir sind ja oft geneigt zu sagen, ja gut, die anderen sollen doch anfangen, warum muss immer ich anfangen? Und das hat dann zur Folge, dass niemand anfängt und nichts Neues geschieht. Die Liebe aus Gott drängt einen Menschen auch dazu, selber Initiative zu ergreifen, sich nicht damit zufrieden zu geben, wie es ist, mit der Kälte und Entfremdung unter den Menschen und ihren Streitereien und Konflikten, sondern neu anzufangen, auf andere zuzugehen. Und das wirkt dann schöpferisch. Man riskiert natürlich was, man streckt die Nase ein bisschen vor und es kann auch sein, dass man dann eins auf die Nase kriegt, dass man Enttäuschungen erlebt. Das ist nicht leicht, das ist auch riskant, aber es kann Neues aufbauen. Bei einem meiner früheren Glaubenskurse hat mir eine jüngere Frau einmal eine recht bewegende Erfahrung erzählt. Am Ende des ersten Teiles, dieser Kurs fand damals in zwei Teilen mit etwas zeitlichem Abstand dazwischen statt, am Ende des ersten Teiles, nach der Bußfeier, kam sie zu mir und sprach über Schwierigkeiten in ihrer Ehe. Und sie hatte manche Schwierigkeiten mit ihrem Mann. Sie hat ihn aus Liebe geheiratet und liebte ihn auch immer noch, aber mit seinem Verhalten kam sie nicht zurecht. Er muss ein ziemlich raubauziger Geselle gewesen sein, konnte auch sehr egozentrisch sein. Und das macht ihr einfach große Schwierigkeiten. Wir haben in dem Gespräch auch nicht zurecht eine Lösung für das Problem gefunden. Als dann der zweite Teil des Kurses begann, kam sie auf mich zu und sagte, erinnern Sie sich noch an unser Gespräch, ich muss Ihnen jetzt was erzählen. Nach diesem Gespräch ist mir eine Einsicht gekommen. Und ich habe den Beschluss gefasst, meinen Mann jetzt nicht mehr ändern zu wollen. Denn bisher habe ich ihn immer ändern wollen. Jetzt habe ich den Schritt geschafft, ihn einfach mal zu akzeptieren, wie er ist. Und selber von mir aus einfach mehr Liebe und Freundlichkeit zu geben. Ihm gegenüber, aber auch den Kindern gegenüber. Und als erstes haben meine Kinder drauf reagiert. Die haben dieses Verhalten übernommen, als ob sie sich darin gespiegelt hätten. Und jetzt fängt auch mein Mann an zu reagieren. Irgendwie merkt er, dass eine neue Atmosphäre in der Familie ist und dass sein Verhalten da nicht mehr reinpasst. Jetzt ist er unruhig geworden, jetzt fängt er auch an nachzudenken und sich langsam zu verändern. Das war mir ein ziemlich schlagendes Beispiel, wie jemand allein im Grunde in seine Familie einen neuen Geist hineintragen konnte. Sehr konkret muss die Nächstenliebe auch sein. Das ist oft ein einfaches, den Mitmenschen dienen. Mit dienen meine ich nicht jetzt so irgendein sich demütig machen oder sich klein machen, sondern schauen, was die anderen wirklich brauchen, also auf ihre wirklichen Bedürfnisse achten. Das ist auch eine hohe Kunst, denn nicht alles, was gut gemeint ist, ist auch richtig und gut. Das erfahren wir selber oft mal, dass wir uns da auch täuschen können. Es ist wichtig, auch sehr genau hinzuschauen, was braucht der andere wirklich? Was brauchen die anderen wirklich? Was sind ihre wirklichen Bedürfnisse oder auch Nöte? Und darin möchte ich ihnen dienen, möchte ich ihnen weiter helfen. Oft hilft ganz einfach die Frage, was kann ich tun, damit für andere das Leben leichter oder schöner wird? Wie kann ich ihnen zuliebe leben? Oft leben Menschen einander zu Leide und stiften damit eine Menge Unheil. Wir können einander zuliebe leben. Das sind viele kleine, oft winzig kleine Dinge, kleine Zeichen oft, aber sie tun ihre Wirkung. Wenn Menschen merken, ich lebe für sie und ihnen zuliebe, dann merken sie das, dann werden sie auch darauf reagieren. Und es kommt auch viel zurück, das ist ja die Frucht der Nächstenliebe, dass oft auch viel zurückkommt. Das kann man nicht errechnen und nicht auskalkulieren, das ist immer eine Überraschung, das ist ein Risiko. Schenken und sich beschenken lassen, das ist wie immer die Grunddynamik des christlichen Lebens. Aber es kommt auch viel zurück. Und so entsteht eine neue Atmosphäre unter den Menschen. Das Evangelium preist die Barmherzigen und die Friedensstifter selig. Und auch das ist so ein weiterer Mosaikstein konkreter Nächstenliebe. Über Vergebung und Versöhnung haben wir schon einmal sehr ausführlich nachgedacht. Ich möchte an dieser Stelle einfach nur ein paar weitere Aspekte ansprechen. Frieden stiften, wie gehe ich zum Beispiel mit meinen Konflikten um? Konflikte gibt es immer wieder. Und man soll sie auch nicht unter den Teppich kehren, sondern wirklich auch darauf eingehen, denn sie zeigen ja, dass Gegensätze, Interessengegensätze da sind. Aber wie versucht man, Konflikte zu lösen? Versucht man einfach, sie durchzukämpfen, die eigenen Interessen durchzusetzen, wo es am Ende dann Sieger und Besiegte gibt?
Oder versuche ich auch in einem Konflikt noch auf den anderen zu hören, zu schauen, was seine Interessen sind, vielleicht auch seine berechtigten Interessen oder Bedürfnisse, ihn auch zu verstehen. Natürlich darf ich mich ganz einbringen, auch meine Interessen und Bedürfnisse äußern. Aber ich versuche auch den anderen zu verstehen. Und dann kann es eben zu einer schöpferischen Konfliktlösung kommen, die dann beide auch zufriedenstellt. Auch wenn jeder ein bisschen zurückstecken muss, man findet eine Lösung, eine schöpferische Lösung, wo es vor allem keine Sieger und Besiegte gibt. Das ist der entscheidende Punkt dabei. Wo es Sieger und Besiegte gibt, das kennen wir auch aus der Politik, da ist der nächste Konflikt, womöglich der nächste Krieg, bereits programmiert. Erst wenn es eine Lösung gibt, die keine Sieger und Besiegte mehr kennt, ist wirklich Frieden geschlossen. Manche Konflikte würden gar nicht erst entstehen, wenn man sich gegenseitig wenigstens mal den guten Willen zugute halten würde. Das wäre so eine Art Pakt der Barmherzigkeit. Dieser Pakt der Barmherzigkeit beinhaltet zum einen die Bereitschaft, einander immer neu zu verzeihen. Und ich denke, das ist gerade dort sinnvoll, wo man auch enger zusammenlebt. In der Ehe, Familie etwa oder auch unter Freunden oder in einer christlichen Glaubensgruppe. Dass man sich das auch gegenseitig sagt, wir wollen aus diesem Pakt der Barmherzigkeit leben. Ich versuche selber auch mit meinen Mitbrüdern so zu leben, dass wir einander nichts nachtragen, dass wir einander schnell verzeihen. Aber auch, dass wir das Verhalten und die Worte des anderen immer erst einmal positiv auslegen, nicht gleich das Negative dahinter sehen. Mir ist das oft erschreckend aufgegangen als Seelsorger, erzählen mir Leute ja immer wieder mal von ihren Konflikten. Manchmal kommt es vor, dass ich Konflikte von zwei Seiten her sehe, dass beide Konfliktpartner zu mir kommen und sich aussprechen. Und ich war dann oft erschüttert, wie unterschiedlich beide diesen Konflikt sehen. Ich habe mich oft gefragt, reden die überhaupt von der gleichen Sache? Vielleicht bestehen 80% des Konfliktes darin, dass sie die Wahrheit gar nicht sehen können, dass sie nur ihre Projektionen sehen und ihr Misstrauen dem anderen gegenüber und alles negativ auslegen. Wenn wir das Verhalten und die Worte des anderen positiv auslegen, ihm zumindest mal den guten Willen zugute halten. Vielleicht war er in schlechter Verfassung oder hat sich vergaloppiert oder hat sich ungeschickt verhalten oder ungeschickt ausgedrückt, aber es war nicht unbedingt ein böser Wille, wenn ich ihm das wenigstens zugute halte, dass er es immer noch gut mit mir meint, dann lassen sich sicher die meisten Konflikte schon frühzeitig auffangen oder bald wieder lösen. Das wäre auch ein Stück von diesem Pakt der Barmherzigkeit. Ein weiterer Aspekt konkreter Nächstenliebe ist das Anteilnehmen am Leiden anderer. Vielleicht ist das auch der tiefste Aspekt, denn meistens hält man das Leiden der anderen ja doch eher von sich fern. Ich habe genug eigene Probleme, sagt mancher, soll ich mir noch die Probleme und die Leiden anderer aufbürden. Aber gerade wenn mir die Menschen wichtig geworden sind, von innen heraus, aus innerstem Herzen heraus, wenn also eine wirkliche Liebe zu den Menschen da ist, dann lasse ich auch ihr Leiden an mich herankommen und nehme auch wahr, wo andere leiden. Es gibt so eine schöne jüdische Legende, die sagt, da sitzen ein paar Bauern am Tisch zusammen und unterhalten sich. Und da sagt der eine zum anderen, bist du mein Freund, liebst du mich? Und dann sagt der andere, ja, selbstverständlich bin ich dein Freund, selbstverständlich liebe ich dich, bin doch dein guter Nachbar. Dann fragt ihn der, weißt du, was mir weh tut? Weißt du, wo mir der Schuh drückt? Und der andere erstaunt und sagt, nein, woher soll ich das denn wissen? Und dann gibt der Erste zurück, wie kannst du sagen, du liebst mich, wenn du nicht weißt, was mir weh tut. Liebe wird auch sensibel für das, was dem anderen weh tut und wo er Not leidet. Kennt ihr die Armen eurer Stadt, hat Mutter Teresa einmal die Menschen gefragt. Sie hat sehr viel mit den Armen gelebt und für sie getan. Kennen wir die Armen unserer Stadt, unseres Dorfes? Die Armen, vielleicht sind es bei uns gar nicht so sehr die materiell Armen, obwohl das auch wieder ein wachsendes Problem wird. Aber die Armut ist bei uns oft eher eine Armut an Liebe, an Gemeinschaft, die Einsamkeit der Menschen, Menschen in Krankheit, Menschen in seelischen Schwierigkeiten, die einen brauchen, der ihnen beisteht, der sie begleitet, der ein offenes Ohr für sie hat. Lass ich das an mich heran. Das ist ein konkretes Stück Nächstenliebe. Und man kann vielleicht sogar sagen, dass man da einiges tiefer versteht vom Sinn des Leidens. Liebe und du verstehst das Leid. Das ist der Anfang eines Liedes. Es klingt so naiv auf den ersten Blick, aber es ist eine tiefe Weisheit drin. Ich habe oft diese Erfahrung gemacht, etwa bei Krankenbesuchen, dass ich selber verändert und irgendwie auch selber getröstet wegging. Wusste gar nicht so recht, warum. Hat es etwas vom Geheimnis von Liebe und Leiden damit zu tun, dass ich dafür einen Menschen da war und versucht habe, sein Leiden mitzutragen? Eine der größten
Kräfte im Glauben steckt da drin, dass das möglich ist, anderen ihrem Leiden mitzutragen. Da versteht man etwas, was man nachher eigentlich nicht mehr in Worte fassen kann. Deswegen möchte ich auch jedem, der sich mit dem Rätsel des Leidens rumschlägt, einfach diesen Rat geben. Wenn dir das ein Rätsel ist, such keine theoretischen Erklärungen, sondern such Menschen, die leiden, und kümmere dich um sie. Und dann wirst du etwas verstehen, was man mit Worten nicht vermitteln kann. Ich habe auch die Erfahrung gemacht, wenn es mir selber schlecht ging und ich habe den Schritt geschafft, mich zu vergessen und mich um andere zu kümmern, die mich gebraucht haben, dass ich dann auch aus meinen eigenen Problemen und meiner eigenen Enttäuschung wieder herausgekommen bin. Das ist jetzt kein Trick, der funktioniert nicht, wenn man es als Kniff anwendet, um sich selber wieder auf die Höhe zu bringen. Es muss echt sein. Aber es ist möglich, Leiden auch ein Stück weit in Liebe zu verwandeln, wenn ich mich vergesse und mich auf andere einstelle.

0: das Ideal der Liebe. Darum dreht sich der abschließende Teil dieses Grundkurs des Glaubens-Vortrages auf Radio Horeb von Pfarrer Dr. Wilhelm Schäffer.
1: Ich möchte noch ein bisschen was zur sozusagen zweiten Herzkammer sagen. Liebe muss auch sehr konkret sein. Sie muss dem konkreten Menschen gerecht werden. Und da ist sogar auch manches eine Hilfe, was die moderne Psychologie, vor allem die Kommunikationsforschung, zum Vorschein gebracht hat. Da habe ich manches davon gelernt. Zum Beispiel, wie wichtig es ist, den Menschen wirklich so anzunehmen, wie er ist. Ich denke, das wäre auch eine christliche Tugend, einen Menschen anzunehmen, wie er ist, so wie Gott ihn geschaffen hat. Ihn auch anzunehmen mit seinen Grenzen und seinen Schwächen, aber eben auch mit seinen positiven Seiten und seinem guten Willen. So wie er ist, hat Gott ihn werden lassen. So sage ich Ja zu ihm und versuche nicht dauernd, ihn zu ändern. Menschen ändern sich am ehesten, wenn sie sich geliebt fühlen, wenn sie sich angenommen fühlen, wenn sie sich auch unabhängig von ihren Leistungen angenommen fühlen. Das ist ein erstaunliches Wunder des menschlichen Seelenlebens, dass dann die positiven Kräfte im Menschen wachsen. Nicht, wenn man sie ändern will, sondern wenn man sie annimmt und vielleicht sogar bewusst das Positive in ihnen noch stärkt und bestätigt. Die Achtung vor dem konkreten Mitmenschen ist auch wichtig. Ein Mensch ist nie Mittel zum Zweck und er ist auch nie nur Rollen- oder Funktionsträger. Er ist immer eine lebendige Person. Gerade in der Vielzahl von Kontakten in unserer komplizierten Welt ist es nicht immer leicht, wirklich den Menschen in jeder Begegnung zu sehen und nicht nur den Funktionsträger, dass man nicht nur geschäftsmäßig oder bürokratisch mit jemandem umgehe, sondern ihm wirklich als Menschen begegne. Das sind oft ganz kleine Zeichen, vor allem meine innere Haltung, die das zum Ausdruck bringen. Du als Mensch bist mir wichtig. Diese Achtung vor ihm zum Ausdruck bringen. Gerade die Intensität der Zuwendung ist da entscheidend. Und das hat mir oft auch geholfen, auch in stressigen Situationen, zum Beispiel bei Exerzitien, wenn sehr viele Menschen zu mir kommen wollten, Gespräche gesucht haben, war es dann nicht leicht, wirklich den Einzelnen ganz ernst zu nehmen. Da hat mir das geholfen, worüber ich das letzte Mal auch etwas gesprochen habe, so ganz den gegenwärtigen Augenblick zu leben. Das ist gerade in der Begegnung mit Menschen wichtig und hat dann nochmal eine besondere Tiefe. Denn wenn es mir gelungen ist, mich immer dem einen, der jetzt zu mir kam, ganz zuzuwenden und alles andere zu vergessen, vor allem auch meine eigenen Sorgen, wie schaffe ich das zu vergessen, dann ging das gut. Dieser eine war in dem Moment einfach für mich der wichtigste Mensch auf der Welt. Der eine, der mir jetzt begegnet, ist der wichtigste Mensch auf der Welt. Und dann konnte ich mich auch immer wieder dem Nächsten ganz zuwenden, ohne dass Stress und Verwirrung aufkam. Die ganze Zuwendung zu diesem Menschen, auch wenn ich vielleicht wenig Zeit nur habe, aber jetzt wende ich mich ihm ganz zu. Das ist konkrete Liebe. Vertrauen aufbauen, auch Freiheit lassen, ist auch so ein Aspekt davon. Ja, jeder Mensch ist er selber, jeder Mensch ist auch wieder anders. Ich muss ihm auch die Freiheit lassen, wie er sich entwickelt. Ist zum Beispiel wichtig für mich als Seelsorger, wenn ich Menschen begleite, dass ich sie nicht zu manipulieren versuche, in eine Richtung zu drängen versuche, sondern zuhöre und Vertrauen aufbaue, sie aber ihre Wege finden lasse. Ist auch für Eltern und Erzieher wichtig, dass sie ihre Kinder ihre Wege finden lassen, dass sich das entfaltet, was in ihnen angelegt ist. Nicht das, was man vielleicht von ihnen erwartet, das was etwas ganz anderes sein mag. Der Mensch selber hat seine Würde und seine Eigenart, die sich entfalten können muss. Und dann möchte ich noch etwas sagen zu einer sehr tiefen Sache. Ich habe es hier sich eins machen genannt. Es hat auch einen Bezug zu psychologischen Einsichten. Die Psychologen wissen um die große heilende Kraft des einfühlenden Zuhörens. Im Zuhören steckt eine große heilende und begegnungsstiftende Macht. Wenn ich versuche, einem anderen Menschen wirklich gut zuzuhören, auch ganz zu verstehen, was in ihm vorgeht, dann kann etwas Eigentümliches passieren. Es können unsere inneren Welten sich begegnen. Jeder Mensch trägt ja in sich eine ganze innere Welt, diese geistige Welt in unserem Kopf drin. Die ist ungeheuer reich. Das sind all unsere Erfahrungen, Gedanken, Wünsche, Sehnsüchte, Ideen und so weiter, Gefühle auch. Das ist eine ganze innere Welt, ein ungeheurer Reichtum. Und jeder von uns trägt diesen unendlichen Reichtum in sich. Es ist ein großes Ereignis, wenn diese inneren Welten sich sozusagen ein Stück weit durchdringen. Wenn ich einen anderen ganz tief verstehen kann und der sich ganz tief und persönlich aussprechen kann. Das sind Sternstunden menschlicher Begegnung. Da werden wir eins miteinander, weil unsere inneren Welten sich ein Stück weit durchdringen. Und das ist etwas, was eine menschliche Beziehung sehr tief tragen kann. Ich darf das glücklicherweise zum Beispiel mit meinen Mitbrüdern in unserer Priestergemeinschaft ab und zu einmal erleben. Es sind Sternstunden, die wir kaum machen können, die es aber gelegentlich gibt, wo wir ganz tief einander nahe kommen. Ich denke, jede Ehe könnte leben von solchen Begegnungen und Erfahrungen. Jede Freundschaft könnte davon leben. Jede christliche Glaubensgemeinschaft auch. Denn wenn diese Einheit der Herzenstiefe zustande kommt, dann wird einem so schnell nichts voneinander trennen. Dann hat man einander auch immer etwas zu sagen. Und man wird auch alle Entwicklungen miteinander vollziehen können, wenn man sich so gegenseitig daran teilhaben lässt und sich ganz zu verstehen versucht. Also gerade was ich so aus seelsorgerlichen Gesprächen auch immer wieder gesehen habe, so manche Ehe ist daran zerbrochen, dass ein Partner eine Entwicklung durchlaufen hat, die der andere nicht mitvollzogen hat. Wenn Menschen im Austausch miteinander sind und immer wieder dieses sich eins machen, miteinander suchen, dann wird das nicht so leicht geschehen. Dann wird man Entwicklungen auch miteinander vollziehen können und sie immer verstehen können. Dann kann er nichts auseinander dividieren. Das gehört zu den schönsten und tiefsten Erlebnissen menschlicher Begegnung. Es ist aber auch eine heilende Kraft drin. Und so können wir einander auch, letzter Aspekt, Seelsorger sein. Ja, ich denke, jeder Christ kann für den anderen Seelsorger sein. In den alltäglichen Nöten und Sorgen, indem er ihm einfach zuhört und versucht, ihn gut zu verstehen. Vielleicht ihn manchmal auch tatkräftig unter die Arme greift, aber das Zuhören an sich ist schon eine ungeheure Hilfe. Ich erlebe das auch immer wieder als Seelsorger. Wenn es mir gelingt, einem Menschen gut zuzuhören, findet er oftmals selber eine Lösung für sein Problem. Die Kraft ist in ihm, sie wird aber erst freigesetzt durch diese Begegnung, durch das Zuhören, das Einfühlende, schöpferische Zuhören. Da liegt eine ungeheure heilende Kraft darin. Nutzen wir diese Kraft, denn unter nichts leidet unsere Welt heute so, wie unter den seelischen Nöten, die keinen Zuhörer finden. Die Psychologie hat natürlich dann Hochkonjunktur und es gibt viele Probleme, für die natürlich jetzt auch ein psychologisch gebildeter Fachmann dann dran muss. Wir dürfen da auch nicht kurpfuschen sozusagen. Aber in den Alltagsnöten können wir viele Probleme schon frühzeitig auffangen, wenn wir einander zuhören und uns miteinander eins machen. Bei allem Schönen und Positiven, bei all den Früchten, die aus der Liebe erwachsen können, möchte ich nicht verschweigen, dass es natürlich auch Schwierigkeiten geben kann. Mancher hat vielleicht Angst, überfordert zu sein, wenn ich alle Menschen lieben soll, die mir begegnen. Ja, werde ich da nicht aufgefressen? Wo bleibe ich selber dann? Andere haben Angst davor, ausgenutzt zu werden. Auch fragt sich mancher, was mache ich mit den negativen Gefühlen in mir, mit Enttäuschungen, mit Ärger, mit Aggressionen, die es ja auch in mir gibt. Findet das einen Platz in der Liebe oder wie kann ich damit umgehen? Nun, ich denke, nicht ohne Grund ist das Liebesgebot in der Bibel so formuliert, du sollst deine Nächsten lieben wie dich selbst, wie dich selbst. Die Nächstenliebe setzt auch eine gesunde Selbstliebe, eine gesunde Selbstannahme voraus. Vielleicht stammt dieser Satz noch aus gesünderen Zeiten, wo es selbstverständlich war, dass jeder sich selber geliebt hat, in diesem jetzt nicht egoistischen Sinn, sondern in diesem positiven Sinn, dass er mit sich selber gut umgehen kann, dass er seine Bedürfnisse wahrnimmt, für sich selber gut sorgen kann. Das ist notwendig, ist auch Voraussetzung dafür, dass ich mich anderen öffnen kann, dass ich selber mit mir einigermaßen im Reinen bin. Das heißt auch, dass ich meine Grenzen beachte, dass ich mich nicht ständig kaputt machen lasse. Es gibt Situationen, da muss ich mich auch mal über meine Grenzen hinaus fordern lassen. Manchmal erlebe ich das, dann spüre ich, jetzt werde genau ich gebraucht. Die Leute, die da jetzt gekommen sind, die brauchen jetzt mich und keinen anderen. Und wenn es mir noch so schlecht geht, ich habe es einmal erlebt, dass abends Jugendliche von einer Pilgerfahrt heimkamen und dann noch beichten wollten. Und ich war also fertig von dem Tag, habe einen Knallkopf gehabt vor Kopfweh und fühlte mich eigentlich gar nicht imstande dazu, denen jetzt zuzuhören. Aber ich habe gespürt, das ist jetzt die Stunde der Gnade für sie. Ich muss jetzt einfach da sein für sie. Und so habe ich mir halt ein Herz gefasst und versucht, so gut ich konnte, jeden zuzuhören. Es ging einfach irgendwie. Es war auch eine Stunde der Gnade, wo viel Gutes herauskam und ich gemerkt habe, wie Gott mich dann getragen hat. In solchen Stunden trägt einem Gott dann auch. Aber es ist auch klar, dass das nicht Dauerzustand sein kann. Das würde einem umbringen. Und so darf ich auch Nein sagen. Meine Grenzen respektieren, kann auch jemand einmal sagen, ich kann jetzt nicht mehr oder das geht jetzt nicht. Ich muss es in Liebe sagen. nicht in einer abwehrenden Haltung, dann falle ich aus der Liebe raus. Ich kenne das von mir selber sehr gut, wie ich dann, wenn ich an meine Grenzen komme, leicht in eine abwehrende Haltung hineingerate. Das ist dann keine Liebe mehr. Aber wenn ich es in aller Freiheit, in aller Ruhe sagen kann, das geht jetzt nicht, ich kann jetzt nicht mehr oder es ist etwas anderes notwendig, dann wird es jemand auch verstehen. Und er muss es vielleicht auch verstehen, wenn ich jemanden Grenzen setzen muss. Es gibt ja Situationen, wo man sich dann auch wirklich ausgenutzt fühlt und wo man jemanden auch Widerstand leisten muss. Oder wo man jemandem sagen muss, diese Wünsche kann ich dir nicht erfüllen, ich glaube nicht, dass das gut für dich ist. Nächstenliebe heißt nicht einfach nur lieb und freundlich sein und alles tun, was andere von einem erwarten. Das kann ganz falsch sein. Das kann andere sehr abhängig, sehr unselbstständig machen. Es ist oft auch einmal notwendig, Nein zu sagen, um des anderen willen. Liebe muss auch einmal konsequent sein können, muss manchmal hart erscheinen, wenn sie Nein sagt oder einen anderen herausfordert, aber um dessen willen, damit er auch seine eigenen Kräfte entdeckt oder unangemessene Forderungen erkennen lernt und auch damit, dass ich es verhindere, dass ich ausgenutzt werde. Das ist nicht der Sinn der nächsten Liebe. Und ich habe eigentlich ganz gute Erfahrungen damit gemacht, hier auch manchmal klar zu reden, auch meine eigenen Gefühle auszusprechen. Psychologen raten einem das, seine Gefühle jetzt nicht zu überdecken mit einer aufgesetzten Freundlichkeit, die nicht echt ist. Wenn ich mich geärgert habe, dann darf ich das auch zeigen. Das heißt nicht, dass ich damit rausplatze, unkontrolliert. Das würde sicher nur Schaden stiften. Aber ich darf es schon zeigen, ich darf es auch sagen, dass mich etwas verletzt hat, dass mich etwas geärgert oder enttäuscht hat. Diese Echtheit führt im Grunde am Ende zu ehrlicheren Beziehungen. Als wenn ich alles nur überdecke, dann wissen die anderen nie, woran sie mit mir sind. Wenn ich echt und ehrlich bin, dann wissen sie, woran sie mit mir sind. Es kann sein, dass es im Moment mal einen Konflikt heraufbeschwört. Aber auf Dauer ist es förderlich für eine Beziehung. Dann denke ich, sollten wir auch in der Hinsicht unsere Grenzen beachten, dass wir, wie ich vorhin schon mal gesagt habe, im gegenwärtigen Augenblick leben. Und immer fragen, was ist hier und jetzt dran? Der Mensch, der mir jetzt begegnet, ist normalerweise ein einziger, der mich jetzt braucht. Der barmherzige Samariter ist mir da das Urbild, der den einen Verletzten am Straßenrand aufgenommen und versorgt hat. Der war ihm jetzt aufgegeben. Das war einer. Der ist nicht systematisch die Straße zwischen Jericho und Jerusalem entlang gegangen, hat alle aufgesammelt, die da verunglückt sind. Sondern hat das Gebot der Stunde erkannt. Und darauf kommt es an, das Gebot der Stunde zu erkennen und für den Menschen da zu sein, der mir jetzt begegnet oder der mich jetzt braucht. Die Intensität der Zuwendung, das ist die Nächstenliebe dann. Und schließlich schöpfen wir auch immer wieder aus der Quelle. Man kann nicht immer nur geben, man muss auch wieder sich regenerieren aus den Quellen heraus. Die eine Quelle ist die Liebe Gottes, ist unsere eigene Gottesbeziehung. Und im Gebet kann ich auch viel verarbeiten, viel an Überforderung oder Enttäuschung oder Ärger, da kann ich viel verarbeiten. Aber eine Quelle ist auch die Gemeinschaft der Brüder und Schwestern, die das gleiche Ideal teilen, die auch aus der Liebe und für die Liebe leben wollen und sich gegenseitig darin bestärken. Gerade da, wo die Liebe gegenseitig wird in einer Gemeinschaft, da werde ich getragen. Und wenn es mir selber mal schlecht geht, sind sicher einige dabei, die jetzt gerade gute Erfahrungen gemacht haben und die mich wieder auch auf die Höhe bringen. Und es sind welche dabei, die mir zuhören, wo ich mich aussprechen kann und meine eigenen Nöte oder Enttäuschungen oder Konflikte verarbeiten kann. Also nichts in sich hineinfressen, sondern es verarbeiten, es aussprechen und zu schauen, dass man Vertrauenspersonen hat, vielleicht besser noch eine Gemeinschaft, wo ich getragen werde und mich aussprechen kann. Eines allerdings darf ich nicht verschweigen. Es gibt auch so etwas wie das Kreuz der Nächstenliebe. Also diese Probleme habe ich so kreuzförmig über das Herz drüber gelegt. Es gibt das Kreuz der Nächstenliebe, auch das Martyrium der Nächstenliebe. Wer lieben will, der kann nicht mit gleichen Mitteln zurückschlagen, wenn ihm das Böse begegnet. Und das Böse ist eine Realität in dieser Welt. Und es lässt sich oft nicht so ohne weiteres bekehren. Das Böse ist auch in uns, es ist auch in christlichen Gemeinschaften da, es ist in jedem Menschen da, es ist das Unkraut unter dem Weizen, nach dem Gleichnis des Evangeliums, das man nicht einfach ausrotten kann. Und manche Konfliktsituationen können deswegen nicht einfach gelöst werden, auch nicht mit dem besten guten Willen und der besten Kunst der Kommunikation, auch der besten Kommunikationspsychologie. Es gibt Situationen, die können nur ertragen werden, die können nur ausgelitten werden. Denken wir daran, dass Jesus uns am Ende durch das Kreuz erlöst hat. Um einen geringeren Preis ging das nicht, das Böse in der Welt zu überwinden. Es wird auch für uns Situationen geben, wo wir nur das Kreuz tragen können. Und Liebe besteht dann darin, eben nicht davor zu flüchten, die Spannung auch auszuhalten, sich auch nicht einseitig auf eine Seite zu schlagen und damit vielleicht Unrecht zu tun, sondern das Kreuz zu tragen, die Spannung auszuhalten und eine Situation auszuleiden, in der Hoffnung, dass vielleicht der Heilige Geist dieses Leiden irgendwann einmal fruchtbar macht und doch eine Lösung schafft, die wir nicht schaffen können. Nun, ich möchte aufhören, nicht mit den Problemen, sondern mit Hoffnungen und Perspektiven. Was kann alles erwachsen aus der Liebe? Ja, wenn man sich einmal so richtig begeistert hat für dieses Ideal der Liebe, dann merkt man, das ist eigentlich die richtige Art zu leben. Es ist zwar eine Entscheidung, und zwar eine heute gegen den Trend der Zeit gehende Entscheidung. Alles neigt heute eher zum Individualismus und jeder will für sich selber leben, jeder zieht sich in sein Schneckenhaus zurück und möchte nicht gestört werden. Es ist eine Entscheidung gegen den Trend der Zeit. Aber sie ist auch das Heilmittel für die Wunden unserer Zeit, wenn Menschen sich öffnen für ihre Mitmenschen und für Gemeinschaft. Und dann merke ich, das ist im Grunde die größere Art zu leben. Ganz anders als so dieses kleinkarierte, abgewogene Leben, das ich oft selber auch führe und schnell mal meine, ich bin schon an meinen Grenzen, obwohl ich es noch lange nicht bin, und an mich denke und sage, ja, ich muss ja auch was für mich haben, will ja auch noch was vom Leben haben. Das ist so unsere übliche Ängstlichkeit. Das ist das natürliche menschliche Verhalten. Wenn ich einmal den Schritt daraus schaffe, dann merke ich, mich selber zu vergessen und mich hineinzugeben in Begegnungen, das ist das tiefere und größere Leben. Das erfüllt in einer ganz neuen Weise. Das ist auch ein Stück wirklicher christlicher Selbstverwirklichung. Und dann wachsen die Früchte. Die Früchte sind neue Begegnungen, neue Gemeinschaft, die wächst, neue Beziehungen zwischen den Menschen. Es ist oft auch die Heilung von Beziehungen, die in Krise geraten sind. Von Ehen etwa, die in Krise geraten sind oder von Feindschaften, die entstanden sind. Wenn einer anfängt zu lieben, kann er viel Heil in seine Umgebung hineinbringen. Und dann wächst daraus auch Gemeinschaft. Eine neue Art von Gemeinschaft entsteht, die Christus aufbaut. Deswegen habe ich das Christuszeichen rechts oben in die Mitte gesetzt. Jesus ist in unserer Mitte gegenwärtig. Wenn wir aus dem Geist der Liebe heraus Gemeinschaft bilden, wo die Liebe gegenseitig wird, da ist der auferstandene Christus unter uns gegenwärtig. Manchmal spürt man es fast, entsteht eine ganz besondere Atmosphäre, die offensichtlich jemand schafft, der größer ist als wir. Wo zwei oder drei in meinem Namen beisammen sind, da bin ich mitten unter ihnen, verheißt Jesus. Und diese Verheißung hat ihre geradezu manchmal erfahrbare Wahrheit. Und das ist auch der Weg, unsere Gemeinden zu erneuern. Einer der wichtigsten Wege. Ich habe ganz am Anfang mal gesagt, wenn man mich fragt, was halte ich für notwendig für die Erneuerung der Kirche heute, dann brauche ich nur zwei Dinge zu nennen. Das eine ist die Liebe Gottes neu entdecken, dass jeder wirklich aus Gottes Liebe leben kann. Und das zweite ist, daraus Gemeinschaft zu bilden, Brüder und Schwestern zu werden in konkreter Gemeinschaft. Daraus bekommen auch unsere Gemeinden eine neue Ausstrahlung. Ich habe so ein bisschen die Vision, da komme ich das nächste Mal am Samstag noch mal drauf zurück, von einer Gemeinde als Gemeinschaft von Gemeinschaften, die Zeichnung links unten, wo viele Zellen der Gemeinschaft die Gemeinde lebendig machen. Und ich sehe auch, überall dort, wo das geschieht, entsteht auch eine neue Ausstrahlung. Da wird die Gegenwart Gottes auch sichtbar, auch für suchende Menschen sichtbar. Da werden neue Realitäten geschaffen. Das wirkt sich dann auch aus in unsere Welt, in unsere Gesellschaft hinein. Christen, die aus dem Geist der Liebe leben, können die Welt verändern. Ihre Umgebung einfach zunächst einmal. Können eine neue Atmosphäre schaffen, ein neues Arbeitsklima vielleicht auch. Noch mehr können es Gemeinschaften. Gemeinschaften von Christen müssen nicht unbedingt nur im gemeindlichen Raum entstehen. Sie können etwa auch im Raum der Gesellschaft entstehen, so als Milieuzellen hat man das mal genannt. Vielleicht am Arbeitsplatz oder im Krankenhaus oder in der Schule, wenn sich einige zusammenfinden, die diesen Geist der Liebe untereinander leben wollen und es ihren Mitmenschen geben wollen, so gut sie es eben können, die verändern Atmosphäre. Und das ist auch ein Zeugnis, das auch die verstehen, die von Gott längst nichts mehr wissen wollen. Es gibt ja viele Menschen in unserer Gesellschaft, bei denen sofort der Rollladen runtergeht, wenn auch nur das Wort Gott oder Religion fällt. Aber das Zeugnis einer ganz konkreten Liebe und einer Gemeinschaft in der Liebe, das verstehen sie auch, dafür sind sie auch empfänglich. Viele Menschen sind heute auf der Suche nach Gemeinschaft und wir haben da eine große Chance. Bis dahin, dass unsere Gesellschaft sich wandeln könnte, wenn viele in diese Richtung gehen. Es entstehen aus dem Geist christlicher Nächstenliebe heute schon manche Modelle auch des Zusammenlebens, auch der Sozialarbeit, auch des Wirtschaftens bis hinein ins Wirtschaftslebens, des Umgangs mit dem Geld, mit Kapital, mit Besitztümern und so weiter. Es entstehen neue Modelle, die mir sehr viel Hoffnung machen. Der frühere Papst Paul VI. Hat zu seiner Zeit das Wort von der Zivilisation der Liebe geprägt, die er sich erhoffte, dass Christen das in dieser Welt, in der Gesellschaft, in der sie leben, so nach und nach aufbauen können. Eine Kultur, die von der Liebe geprägt ist, vom Miteinander und Füreinander der Menschen und eben nicht vom Egoismus und von der Regel, jeder ist sich selbst der Nächste. Das ist eine große Hoffnung. Ich denke, anfangen muss man immer im Kleinen, sehr konkret mit den Menschen, mit denen man halt gerade zu tun hat, mit der eigenen Familie, den eigenen Nachbarn, den eigenen Arbeitskollegen. Und da gilt einfach, jedes bisschen zählt. Lassen wir uns auch nicht entmutigen, wenn wir merken, wir bringen nicht so viel zustande, wir verpassen manche Gelegenheit, wir stoßen an unsere Grenzen, wir sind manchmal enttäuscht. Lassen wir uns nicht entmutigen, auch nicht durch das vielleicht schlechte Gewissen, dass ich immer zu wenig geliebt habe. Das ist leider die bittere Wahrheit, dass wir immer zu wenig geliebt haben. Aber diese Schuldgefühle können einem auch lähmen. Ich möchte eher empfehlen, aus der Vergebung zu leben und auf das Positive zu schauen. Jedes bisschen Nächstenliebe, das wir zustande bringen, bringt auch ein bisschen Licht und Wärme in eine dunkle und kalte Welt hinein. Und mit diesem Satz möchte ich Sie jetzt entlassen. Jedes bisschen Liebe zählt.
0: 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Alles Gute, Ihr Leon Bichler.

Gleich ist es 15 Uhr. Herzlich willkommen und grüß Gott am Freitagnachmittag bei Radio Horeb, Ihre christliche Stimme in Deutschland. In der Todesstunde Jesu, die wir jetzt begehen, beten wir in unserem Live-Programm den Barmherzigkeitsrosenkranz. Ich bin Claudia Kiesel und ich freue mich, dass Sie heute mit uns beten. Ein herzlicher Gruß geht auch an alle Hörerinnen und Hörer von Radio Maria, die mit uns verbunden sind. Der Rosenkranz zur göttlichen Barmherzigkeit geht auf die polnische Ordensschwester Faustina Kowalska zurück. Jesus selbst hat sie gebeten, die Verehrung seiner Barmherzigkeit in der Welt zu verbreiten. Im Jahr 1935 schrieb Schwester Faustina dieses Gebet nieder, das wir besonders um 15 Uhr zur Todesstunde Jesu beten. Es erinnert uns daran, dass Gottes Liebe größer ist als jede Schuld und seine Barmherzigkeit jedem Menschen offen steht. Bevor wir gemeinsam jetzt ins Gebet eintreten, hören wir noch ein Wort der heiligen Schwester Faustina Kowalska aus ihrem Tagebuch, die Tagebuchnummer 625. Am Abend beim Gebet sagte die Mutter Gottes zu mir: Euer Leben soll meinem Leben ähnlich sein, still und verborgen, unentwegt mit Gott vereint, für die Menschheit bitten und die Welt auf die Wiederkunft Gottes vorbereiten. Diese Worte laden uns ein, auf das verborgene Wirken Gottes in unserem Leben zu vertrauen und uns im Gebet für die Menschen und die Anliegen unserer Zeit einzusetzen. Heute, vor 25 Jahren, 9/11, 11. September 2001 fanden die Flugzeugterroranschläge in den USA statt. Viele Tote und Verletzte, und durch die Auswirkungen und Folgen gibt es immer noch viel Leid bis in unsere Zeit hinein. Beten wir ganz besonders jetzt in dieser Gebetszeit auch für den Weltfrieden. Und Sie, liebe Hörerinnen und Hörer, erreichen mich jetzt zum gemeinsamen Gebet unter der 089 517 008 008. Melden Sie sich gerne, wenn Sie jetzt mit mir beten möchten. Ich bete das Gebet zur Todesstunde und Sie beten dann den Barmherzigkeitsrosenkranz mit mir.

Darum bitten wir dich durch ihn, Christus, unseren Herrn. Wir danken dir, Jesus Christ, dass du für uns gestorben bist. Ach, lass dein Blut und deine Pein an uns doch nicht verloren sein. Amen.

0: dem Barmherzigkeitsrosenkranz betet jetzt mit mir aus Dornheim bei Würzburg Frau Taubinger. Willkommen, Frau Taubinger, grüß Sie.
1: Ja, grüß Gott.
0: Im Namen des Vaters und des Sohnes und des Heiligen Geistes.
1: Amen.
0: Amen. Vater unser im Himmel, geheiligt werde dein Name, dein Reich komme, dein Wille geschehe, wie im Himmel so auf Erden.
1: Unser tägliches Brot gib uns heute und vergib uns unsere Schuld, wie auch wir vergeben unseren Schuldigern. Und führe uns nicht in Versuchung, sondern erlöse uns von dem Bösen.
0: Gegrüßet seist du, Maria, voll der Gnade, der Herr ist mit dir. Du bist gebenedeit unter den Frauen und gebenedeit ist die Frucht deines Leibes, Jesus.
1: Heilige Maria, Mutter Gottes, bitte für uns Sünder, jetzt und in der Stunde unseres Todes. Amen.
0: Ich glaube an Gott, den Vater, den Allmächtigen, den Schöpfer des Himmels und der Erde und an Jesus Christus, seinen eingeborenen Sohn, unseren Herrn, empfangen durch den Heiligen Geist, geboren von der Jungfrau Maria, gelitten unter Pontius Pilatus, gekreuzigt, gestorben und begraben, hinabgestiegen in das Reich des Todes, am dritten Tage auferstanden von den Toten, aufgefahren in den Himmel, er sitzt zur Rechten Gottes, des allmächtigen Vaters, von dort wird er kommen, zu richten die Lebenden und die Toten.
1: Ich glaube an den Heiligen Geist, die heilige katholische Kirche, Gemeinschaft der Heiligen, Vergebung der Sünden, Auferstehung der Toten und das ewige Leben. Amen.
0: Ewiger Vater, ich opfere dir auf den Leib und das Blut, die Seele und die Gottheit deines über alles geliebten Sohnes, unseres Herrn Jesus Christus.
1: Zur Sühne für unsere Sünden und für die Sünden der ganzen Welt.
0: Durch sein schmerzhaftes Leiden.
1: Habe Erbarmen mit uns und mit der ganzen Welt.
0: Durch sein schmerzhaftes Leiden.
1: Habe Erbarmen mit uns und mit der ganzen Welt.
0: Durch sein schmerzhaftes Leiden.
1: Habe Erbarmen mit uns und mit der ganzen Welt.
0: Durch sein schmerzhaftes Leiden.
1: Habe Erbarmen mit uns und mit der ganzen Welt.
0: Durch sein schmerzhaftes Leiden.
1: Habe Erbarmen mit uns und mit der ganzen Welt.
0: Durch sein schmerzhaftes Leiden.
1: Habe Erbarmen mit uns und mit der ganzen Welt.
0: Durch sein schmerzhaftes Leiden.
1: Habe Erbarmen mit uns und mit der ganzen Welt.
0: Durch sein schmerzhaftes Leiden.
1: Habe Erbarmen mit uns und mit der ganzen Welt.
0: Durch sein schmerzhaftes Leiden.
1: Habe Erbarmen mit uns und mit der ganzen Welt.
0: Durch sein schmerzhaftes Leiden.
1: Habe Erbarmen mit uns und mit der ganzen Welt. Ewiger Vater, wir opfern dir auf den Leib und das Blut, die Seele und die Gottheit deines über alles geliebten Sohnes, unseres Herrn Jesus Christus.
0: Zur Sühne für unsere Sünden und für die Sünden der ganzen Welt.
1: Durch sein schmerzhaftes Leiden.
0: Habe Erbarmen mit uns und mit der ganzen Welt.
1: Durch sein schmerzhaftes Leiden.
0: Habe Erbarmen mit uns und mit der ganzen Welt.
1: Durch sein schmerzhaftes Leiden.
0: Habe Erbarmen mit uns und mit der ganzen Welt.
1: Durch sein schmerzhaftes Leiden.
0: Habe Erbarmen mit uns und mit der ganzen Welt.
1: Durch sein schmerzhaftes Leiden.
0: Habe Erbarmen mit uns und mit der ganzen Welt.
1: Durch sein schmerzhaftes Leiden.
0: Habe Erbarmen mit uns und mit der ganzen Welt.

0: durch sein schmerzhaftes Leiden.
1: Hab Erbarmen mit uns und mit der ganzen Welt.
0: Durch sein schmerzhaftes Leiden.
1: Hab Erbarmen mit uns und mit der ganzen Welt.
0: Durch sein schmerzhaftes Leiden.
1: Hab Erbarmen mit uns und mit der ganzen Welt.
0: Durch sein schmerzhaftes Leiden.
1: Hab Erbarmen mit uns und mit der ganzen Welt. Ewiger Vater, ich opfere dir auf den Leib und das Blut, die Seele und die Gottheit, Herrn Jesus. Durch sein schmerzhaftes Leiden.
0: Habe Erbarmen mit uns und mit der ganzen Welt.
1: Durch sein schmerzhaftes Leiden.
0: Habe Erbarmen mit uns und mit der ganzen Welt.
1: Durch sein schmerzhaftes Leiden.
0: Habe Erbarmen mit uns und mit der ganzen Welt.
1: Durch sein schmerzhaftes Leiden.
0: Habe Erbarmen mit uns und mit der ganzen Welt.
1: Durch sein schmerzhaftes Leiden.
0: Habe Erbarmen mit uns und mit der ganzen Welt.
1: Durch sein schmerzhaftes Leiden.
0: Habe Erbarmen mit uns und mit der ganzen Welt.
1: Durch sein schmerzhaftes Leiden.
0: Habe Erbarmen mit uns und mit der ganzen Welt.
1: Durch sein schmerzhaftes Leiden.
0: Habe Erbarmen mit uns und mit der ganzen Welt.
1: Durch sein schmerzhaftes Leiden.
0: Habe Erbarmen mit uns und mit der ganzen Welt.
1: Durch sein schmerzhaftes Leiden.
0: Habe Erbarmen mit uns und mit der ganzen Welt. Ewiger Vater, ich opfere dir auf den Leib und das Blut, die Seele und die Gottheit deines über alles geliebten Sohnes, unseres Herrn Jesus Christus.
1: Zur Sühne für unsere Sünden und für die Sünden der ganzen Welt.
0: Durch sein schmerzhaftes Leiden.
1: Hab Erbarmen mit uns und mit der ganzen Welt.
0: Durch sein schmerzhaftes Leiden.
1: Hab Erbarmen mit uns und mit der ganzen Welt.
0: Durch sein schmerzhaftes Leiden.
1: Hab Erbarmen mit uns und mit der ganzen Welt.
0: Durch sein schmerzhaftes Leiden.
1: Hab Erbarmen mit uns und mit der ganzen Welt.
0: Durch sein schmerzhaftes Leiden.
1: Hab Erbarmen mit uns und mit der ganzen Welt.
0: Durch sein schmerzhaftes Leiden.
1: Hab Erbarmen mit uns und mit der ganzen Welt.
0: Durch sein schmerzhaftes Leiden.
1: Hab Erbarmen mit uns und mit der ganzen Welt.
0: Durch sein schmerzhaftes Leiden.
1: Hab Erbarmen mit uns und mit der ganzen Welt.
0: Durch sein schmerzhaftes Leiden.
1: Hab Erbarmen mit uns und mit der ganzen Welt.
0: Durch sein schmerzhaftes Leiden.
1: Habe Erbarmen mit uns und mit der ganzen Welt. Ewiger Vater, ich opfere dir auf den Leib und das Blut, die Seele und die Gottheit deines über alles geliebten Sohnes, unseres Herrn Jesus Christus.
0: Zur Sühne für unsere Sünden und für die Sünden der ganzen Welt.
1: Durch sein schmerzhaftes Leiden.
0: Habe Erbarmen mit uns und mit der ganzen Welt.
1: Durch sein schmerzhaftes Leiden.
0: Habe Erbarmen mit uns und mit der ganzen Welt.
1: Durch sein schmerzhaftes Leiden.
0: Habe Erbarmen mit uns und mit der ganzen Welt.
1: Durch sein schmerzhaftes Leiden.
0: Habe Erbarmen mit uns und mit der ganzen Welt.
1: Durch sein schmerzhaftes Leiden.
0: Habe Erbarmen mit uns und mit der ganzen Welt.
1: Durch sein schmerzhaftes Leiden.
0: Habe Erbarmen mit uns und mit der ganzen Welt.
1: Durch sein schmerzhaftes Leiden.
0: Habe Erbarmen mit uns und mit der ganzen Welt.
1: Durch sein schmerzhaftes Leiden.
0: Habe Erbarmen mit uns und mit der ganzen Welt.
1: Durch sein schmerzhaftes Leiden.
0: Habe Erbarmen mit uns und mit der ganzen Welt.
1: Durch sein schmerzhaftes Leiden.
0: Habe Erbarmen mit uns und mit der ganzen Welt.
1: Heiliger Gott, heiliger starker Gott, heiliger unsterblicher Gott.
0: Habe Erbarmen mit uns und mit der ganzen Welt.
1: Heiliger Gott, heiliger starker Gott, heiliger unsterblicher Gott.
0: Habe Erbarmen mit uns und mit der ganzen Welt.
1: Heiliger Gott, heiliger starker Gott, heiliger unsterblicher Gott,
0: habe Erbarmen mit uns und mit der ganzen Welt. Amen.
1: Barmherziger Jesus, im Augenblick deines Kreuzestodes für uns bete ich dich an und lobpreise dich und bitte. Umfasse mit deiner unerschöpflichen Barmherzigkeit die ganze Menschheit, besonders die armen Sünder und die Sterbenden.
0: Amen.
1: Amen. Im Namen des Vaters und des Sohnes und des Heiligen Geistes. Amen.
0: Amen.
1: Gelobt sei Jesus Christus.
0: Christus in Ewigkeit. Amen.
1: Das war das Gebet des Barmherzigkeitsrosenkranzes und zur Todesstunde unseres Herrn Jesus Christus. Wir bleiben hier weiter im Gebet. Herzlichen Dank, Frau Taubinger. Grüße in die Nähe von Würzburg und jetzt geht's nach Essen. Dort erwartet uns die Gebetsgruppe rund um Alfred Ingenhag zum gemeinsamen Gehen des Kreuzwegs.

0: Grüß Gott, liebe Hörerinnen und Hörer von Radio Horeb und Radio Maria Südtirol. Wir beten den Kreuzweg unseres Herrn Jesus Christus. Heute wurde er gestaltet vom verstorbenen Oblatenpater Rudolf Welcher aus Kulmbach. Auf der großen Oblatenwallfahrt nach Lourdes haben wir ihn gebetet. Viele Pilger beteten ihn mit auf dem großen Kreuzwegberg in Lourdes, oberhalb der Erscheinungsgrotte der unbefleckten Empfängnis der Immaculada Conceptio. So wollen wir beginnen. Im Zeichen unserer Erlösung, im Namen des Vaters und des Sohnes und des Heiligen Geistes. Amen. Herr Jesus Christus, betend gehen wir jetzt deinen Kreuzweg nach, den du vom Hause des Pilatus bis zur Schädelstätte gegangen bist. Wir betrachten dankbar dein großes Erbarmen, mit dem du unseren Ungehorsam gesühnt und unsere Sünden getilgt hast. In dieses Erbarmen empfehlen wir alle Menschen und auch uns selber mit unseren Sünden und unserem Leid.
1: Wir folgen dem Rat Mariens und beherzigen, was sie bei der Hochzeit zu Kana sagte. Was er euch sagt, das tut. Wir gehen mit Jesus, ihrem Sohn, den Kreuzweg und helfen ihm so, sein schweres Kreuz mitzutragen. In allen Widerwärtigkeiten des Lebens, in Krankheit, Leid und Tod, halten wir uns an Jesus, unseren Weggefährten, der den Weg, die Wahrheit und das Leben ist. Er ist immer bei uns, in guten und in schlechten Tagen. In seinem Leidensweg entdecken wir auch unseren eigenen Lebensweg. Keinem von uns bleibt das Leid erspart. Daher wollen wir es nicht verdrängen. Die Ungerechtigkeiten des Lebens, sowie Leiden, Enttäuschungen, Krankheiten und schließlich der Tod, sollen uns nicht hoffnungslos machen. Denn der Herr ist uns auch gerade in schweren Tagen nahe. Mit ihm, der den Tod überwunden hat, gehen wir nun auf seinen schweren Weg.
0: Herr, wir begegnen dir in deinem Kreuz, denn du bist unser Heil, unsere Hoffnung und unser Leben. Amen.

0: Erste Station. Jesus wird zum Tode verurteilt. Wir wollen heute noch ganz besonders nochmal an die Menschen denken, die vor 25 Jahren Opfer im World Trade Center geworden sind und auch an die Angehörigen, die bis heute unter diesem ganz großen Leid leiden. Wir beten dich an, Herr Jesus Christus, und preisen dich.
1: Denn durch dein heiliges Kreuz hast du die Welt erlöst.
0: Der Leidensweg beginnt. Pilatus spricht in letzter Instanz das recht wirksame Urteil. Das Urteil, das Jesus trifft, ist schon längst von den Mitgliedern seiner Glaubensgemeinschaft gefällt. Nicht erst vom fremden Römer Pilatus. Er bestätigt nur die hasserfüllten Schreie der Massen. Kreuzige ihn, kreuzige ihn. Pilatus hat fast nur die Rolle eines Schauspielers, der vom Beginn des Dramas vor dem Vorhang der Theaterbühne tritt und erklärt, wie das folgende Stück zu spielen ist. Er ruft der gröhlenden Menge zu, seht, das ist der Mensch. Damit will er sagen, seht, was ist der Mensch? Der Kreuzweg sagt klar die Wahrheit über das Leben. Er gibt das ungerechte Leid, die abgrundtiefe Traurigkeit, die Verzweiflung, die Einsamkeit, den brutalen Egoismus, die Lüge, die Bosheit und die Schuld der Menschen. Ungerechte Urteile legen Jesus das schwere Kreuz auf seine Schultern, unter dem er es zusammenbricht. Sie sagen von ihm, er lästert Gott. Er nimmt sich wichtiger als Moses. Er hält sich nicht an die kleinkarierten Vorschriften seiner Religion, die das Gesetz wichtiger nehmen als die Liebe. Als er am Sabbat den Mann mit der verdorrten Hand halte, gehen sie hinaus und beschließen, ihn umzubringen. Ungerechte Urteile entspringen der Angst, Macht und Einfluss zu verlieren, neue Wege zu suchen, umzudenken und uns liebgewordene Dinge zu verlassen. Wir sagen, das ist heute nicht anders als damals. Ob durch schicksalhafte Erinnerungen, Entwicklungen, ob durch Fremde oder eigene Schuld und Boshaftigkeit, wir alle sind auf dem Kreuzweg geschickt und nehmen unser Kreuz tapfer auf. Wir wollen anderen kein Kreuz aufladen durch unsere Vorurteile. Wir wollen nicht richten, damit wir nicht gerichtet werden. Gekreuzigter Herr Jesus Christus,
1: erbarme dich über uns und über die ganze Welt.

0: Zweite Station. Jesus nimmt das schwere Kreuz auf seine Schultern. Wir beten dich an, Herr Jesus Christus, und preisen dich, denn durch dein heiliges Kreuz hast du die Welt erlöst. Jesus nimmt das ungerechte Urteil schweigend an. Er ergibt sich in sein Schicksal aus Liebe zu uns, um uns zu erlösen. Er nimmt das Kreuz auf sich und trägt es selbst zu dem Ort, wo er gekreuzigt wird. Dies tut er freiwillig. Mit seinem Kreuz geht er uns voraus. Auch in unserem Leben gibt es viele Kreuze, die uns auferlegt werden. Krankheit, Leid, Sorgen. Herr Jesus Christus, du hast das Kreuz auf dich genommen und freiwillig getragen. Hilf uns Ja sagen zu allem, was uns schwerfällt. Wir bitten dich, erhöre uns. Wir bitten für alle, die jedem Kreuz aus dem Wege gehen wollen. Lass sie erkennen, dass es kein Leben ohne Kreuz gibt. Wir bitten dich, erhöre uns. Gekreuzigter Herr Jesus Christus, erbarme dich über uns und über die ganze Welt.
1: Dritte Station. Jesus fällt zum ersten Mal unter dem Kreuz. Wir beten dich an, Herr Jesus Christus, und preisen dich.
0: Denn durch dein heiliges Kreuz hast du die Welt erlöst.
1: Jesus, der Kreuzesbalken wird immer schwerer und du stürzt zur Erde. Jetzt bist du mit deinen menschlichen Kräften am Ende, aber nicht mit deiner Liebe. Mühsam erhebst du dich und wankst auf deinem schweren letzten Weg weiter, hinauf nach Golgatha. In Jesu Kreuztagen wird sichtbar, dass wir Menschen ohne Gott aus eigener Kraft nichts vermögen. Ohne seine liebende Hilfe brechen wir zusammen. Herr, stärke uns in deiner Liebe. Gekreuzigter Herr Jesus Christus,
0: erbarme dich über uns und über die ganze Welt.

0: Vierte Station. Jesus begegnet seiner Mutter. Wir beten dich an, Herr Jesus Christus, und preisen dich, denn durch dein heiliges Kreuz hast du die Welt erlöst. Jesus erfährt auf seinem bitteren Weg menschliche Hilfe und die Nähe seiner geliebten Mutter. Auf seinem schwersten Lebensabschnitt liegen bereits die Todesschatten. Jesus erfährt nicht nur den Beistand und die Hilfe durch die Liebe seines Vaters, sondern auch durch die Hilfe und Nähe von Menschen. Auch wir können sagen, wo wir in schweren und schwersten Stunden die Nähe und Hilfe von Menschen spüren, auch wenn sie nicht viel bewirken können. So können wir doch glauben und vertrauen, dass Gott in unserer Nähe ist. Ein Kranker wird bei der Krankensalbung Gottes Liebe am stärksten wahrnehmen, wenn ein lieber Mensch am Krankenbett steht. Nirgendwo sonst wird das Zusammengehören von Gottes und Nächstenliebe deutlicher als in schweren Stunden, in denen wir seelisch und körperlich an unsere Grenzen stoßen. Jesus begegnen drei Menschen auf seinem Kreuzweg, die auf verschiedene Weise ihren Beistand und ihre Liebe zeigen. Da ist zunächst seine Mutter, die ihrem Sohn stets in Liebe zugetan war. Ihre Blicke treffen sich in grenzenloser Trauer und innigem Mitgefühl. Diese Begegnung ist wohl die innerlich erschütterndste. Jesus hätte seiner Mutter gerne diesen Schwertstich erspart. Jesus sieht die leidende Mutter und sie sieht den schwer leidenden Sohn. Diese Begegnung hilft ihrem Sohn wohl am meisten. Maria reist nicht aus wie die Apostel, sondern sie hält zu ihm, obwohl es ihr das Herz brechen muss. So müssen auch wir stets zu unseren Angehörigen halten, auch wenn es uns noch so schwer fällt. Auch zu unseren Söhnen und Töchtern müssen wir halten, wenn sie durch eigene Schuld in Not geraten sind. Wir müssen einfach nur da sein bei denen, die zu uns gehören. Herr Jesus Christus, die Nähe deiner Mutter hat dir Kraft gegeben, das Kreuz zu tragen. Hilf uns, dass Eltern und Kinder stets füreinander da sind. Wir bitten dich, erhöre uns. Wir bitten für die Familien, die keine Gemeinschaft mehr miteinander haben. Zeige ihnen Wege, die sie wieder zueinander bringen. Wir bitten dich, erhöre uns. Gekreuzigter Herr Jesus Christus, erbarme dich über uns und über die ganze Welt.
1: Fünfte Station. Simon von Cyrene hilft Jesus das Kreuz tragen. Wir beten dich an, Herr Jesus Christus, und preisen dich.
0: Denn durch dein heiliges Kreuz hast du die Welt erlöst.
1: Und dann kommt Simon von Cyrene. Er hat mit Jesus nichts zu tun. Er hilft mehr durch Zufall und durch den Druck der Soldaten. Aber er tut Jesus gut und schenkt ihm Entlastung. Wir sollten bereit sein zur Hilfe, auch wenn es uns nicht passt. Wir können uns nicht heraushalten mit der Begründung, da sollen sich die Angehörigen drum kümmern. Da muss der Staat eingreifen. Ich habe damit nichts zu tun. Die Geschichte vom barmherzigen Samariter ist für uns Christen ein Beispiel. Jeder ist mein Nächster, der meine Hilfe braucht. Asylanten, Fremde, nicht Sesshafte. Raushalten gilt nicht. Der Ruf der Armen darf nicht überhört werden. Herr Jesus Christus, Simon von Cyrene half dir das Kreuz tragen. Lass auch uns erkennen, wer unsere Hilfe braucht. Wir bitten dich, erhöre uns. Wir bitten für alle, die keine Kraft mehr haben, denen das Kreuz zu schwer wird. Gib ihnen Menschen, die ihnen tragen helfen.
0: Wir bitten dich, erhöre uns.
1: Gekreuzigter Herr Jesus Christus,
0: erbarme dich über uns und über die ganze Welt.

0: Sechste Station. Veronika reicht Jesus das Schweißtuch. Wir beten dich an, Herr Jesus Christus, und preisen dich, denn durch dein heiliges Kreuz hast du die Welt erlöst. Und dann kommt Veronika. Sie lässt sich von ihrem Gefühl bestimmen. Sie hat Erbarmen. Sie reicht das Schweißtuch, ohne zu fragen, was die anderen denken. Wir brauchen uns unsere Gefühle und Tränen nicht zu schämen. Jeder Mensch braucht Freunde, Menschen, die uns nahestehen, Menschen, die aus dem Herzen handeln. Veronika fordert uns auf: Lasst Mitgefühl, Zärtlichkeit, Zuneigung zu. Jesus hat Veronikas Zuneigung geholfen und jeder in Not ist darauf angewiesen. Lasst uns beten. Herr, der kleinste Dienst, der aus dem Herzen kommt, wird von dir angenommen. Gib mir den Mut, auch in Kleinigkeiten zu dienen. Gib mir echtes Mitleid, damit ich spüre, worauf es augenblicklich ankommt und wie ich meine Liebe zeigen kann. Amen.
1: Amen.
0: Gekreuzigter Herr Jesus Christus, erbarme dich über uns und über die ganze Welt.

0: Amen. Siebte Station. Jesus fällt zum zweiten Mal unter dem Kreuz. Wir beten dich an, Herr Jesus Christus, und preisen dich.
1: Denn durch dein heiliges Kreuz hast du die Welt erlöst.
0: Es geht auf das Ende zu. Da hilft kein Klagen. Nun gibt es kein Entrinnen mehr. Es geht immer weiter bergab. Jesus verliert die Kräfte und fällt ein ums andere Mal. Bald wird an ihm die Hinrichtung vollzogen, kalt und routiniert. Ihm werden die Kleider ausgezogen und er wird ans Kreuz genagelt. Dieses grausame Geschehen erinnert uns an manche Erfahrungen des körperlichen oder seelischen Leides in unseren eigenen Familien. Oft können wir nichts mehr tun und die Ärzte sind machtlos. Es muss nun alles so seinen Lauf nehmen. Es gibt kein Entrinnen mehr. Wir denken, hoffentlich dauert es nicht mehr so lange. Das sind die schlimmsten Tage, auch heute noch, in einer Leidensgeschichte. Manche Angehörige verzweifeln und können nur noch weinen und klagen. Sie sehen keinen Sinn und keine Hoffnung mehr. In dieser Situation ist auch Jesus ganz allein. Keiner steht ihm bei. Die Frauen, die ihm begegnen, können auch nichts mehr tun. Nur noch weinen und klagen. Jesus, der mit Leid überströmte, tröstet sogar sie und spricht davon, dass jetzt der Weg zu Ende gehen muss. Kein Klagen der Welt hilft da weiter. Woher nimmt Jesus die Kraft, dieses Grauen zu ertragen und nicht in die Klagen einzustimmen? Es ist dieselbe Kraft, die es einem Maximilian Kolbe ermöglichte, im Hungerbunker zu singen und zu beten, anstatt zu klagen und zu fluchen. Es ist dieselbe Kraft, die es der sterbenden, krebskranken jungen Mutter ermöglicht, den eigenen Kindern noch Hoffnung zu geben und ihnen Mut zuzusprechen. Es ist die unzerstörbare, gelebte Hoffnung, dass Gott es ist, der uns stärkt, der uns hält und nicht fallen lässt. Aber ist dieser Glaube bei uns oft nicht in großer Gefahr? Viel zu oft hören wir das Klagen über dies und jenes, obwohl wir es den meisten doch ganz gut zu gehen scheint. Oft klagen wir, die Politik taugt nichts, die Kirche macht auch viel falsch und die Gesellschaft ist in allem zu lau und tolerant. Nur ich selbst bin perfekt. Mir kann keiner und soll auch keiner kommen. Ja, und das stimmt schon ganz bestimmt nicht. Mit Blick auf den kreuztragenden Jesus muss für uns Gläubige der Satz lauten: Das ist Zeichen für uns Christen und für die Kirche ist die gelebte Hoffnung trotz aller Widerwärtigkeiten. Wir wollen um diesen Glauben beten. Herr Jesus Christus, du fällst zum zweiten Mal und wirst dennoch nicht mutlos. Hilf uns, Geduld zu haben und immer wieder aufzustehen.
1: Wir bitten dich, erhöre uns.
0: Gekreuzigter Herr Jesus Christus,
1: erbarme dich über uns und über die ganze Welt. Achte Station. Jesus begegnet den weinenden Frauen. Wir beten dich an, Herr Jesus Christus, und preisen dich, denn durch dein heiliges Kreuz hast du die Welt erlöst. Frauen an der Straße sehen Jesus in seinem Leid. Sie weinen. Jesus aber kennt ihr Leid, ihre Sünden, ihre Sorgen. Er mahnt sie, mehr traurig zu sein über sich selbst als über ihn. Auch wir begegnen Jesus auf dem Kreuzweg. Er sagt auch uns: Seid nicht traurig über mich, seid traurig über euch. Herr Jesus, Herr unser Gott, wir bringen vor dich unsere Furcht und unser Zittern, unsere Klage über unsere Ohnmacht. Unsere Klage über unsere Ohnmacht unserer Tage. Unsere Klage über die Sinnlosigkeit aller Gewalt. Herr, hilf uns, das Leiden zu ertragen, wenn sich alle Welt im Klagen verliert. Gib uns die Kraft, dass unser Mitleiden uns verändert und wir stark werden für die Schwachen. Gekreuzigter Herr Jesus Christus, erbarme dich über uns und über die ganze Welt.

0: Nicht.
1: Neunte Station. Jesus fällt zum dritten Mal unter dem Kreuz. Wir beten dich an, Herr Jesus Christus, und preisen dich.
0: Denn durch dein heiliges Kreuz hast du die Welt erlöst.
1: Jesus verlassen nun die letzten Kräfte. Er fällt wieder schwer und liegt am Boden. Mit allerletzter Kraft steht er nochmal auf und schleppt sich bis zum Berg Golgatha. Wir haben bisher immer wieder aufstehen können. Was wird geschehen, wenn wir einmal ganz am Boden liegen, wenn uns alles hoffnungslos erscheint? Herr Jesus Christus, du hast uns deine letzte Kraft gebraucht, um wieder aufzustehen. Gib uns Hoffnung, wenn wir am Boden liegen und meinen, dass es nicht mehr weitergeht. Wir bitten dich,
0: erhöre uns.
1: Wir bitten dich für alle, die in ihrem Leben keinen Sinn mehr sehen. Lass uns für sie ein Zeichen der Hoffnung werden.
0: Wir bitten dich, erhöre uns.
1: Barmherziger Gott, dein Sohn
0: hat unsere Schmerzen auf sich genommen und uns den geheimnisvollen Wert des Leidens gezeigt. Wir bitten dich für alle Kranken, lass sie erkennen, dass sie zu denen gehören, denen das Evangelium Trost verheißt, und dass sie eins sind mit dem, der für das Heil der Welt gelitten hat, Jesus Christus. Gekreuzigter Herr Jesus Christus, erbarme dich über uns und über die ganze Welt. Zehnte Station. Jesus wird seiner Kleider beraubt. Wir beten dich an, Herr Jesus Christus, und preisen dich, denn durch dein heiliges Kreuz hast du die Welt erlöst. Zu Tode ermattet ist der Herr auf dem Kalvarienberg angekommen. Die Soldaten reißen ihm vor allem Volk die Kleider vom Leib und die Geißelwunden beginnen wieder von neuem zu bluten. Sie teilen unter sich meine Kleider auf und werfen das Los um mein Gewand. Nichts Heiles ist an mir, nur Striemen und Wunden. Wie oft missachten und verachten wir den anderen. Wir stellen ihn bloß und lassen nichts Gutes an ihm. Herr Jesus, du hast auch die letzte Schmach des Verbrechertodes für uns ertragen wollen. Du wurdest bloßgestellt vor allen Menschen. Lass nicht zu, dass wir Menschen bloßstellen und preisgeben. Wir bitten dich, erhöre uns. Wir bitten dich für alle, die verleumdet oder bloßgestellt werden. Lass sie deine Nähe spüren und wissen, dass du dich ihrer erbarmst. Wir bitten dich, erhöre uns. Nachdem die Soldaten Jesus ans Kreuz geschlagen hatten, nahmen sie seine Kleider und machten vier Teile, daraus für jeden Soldaten einen. Sie nahmen auch sein Untergewand, das von oben her ganz durchwebt und ohne Naht war. Sie sagten zueinander, wir wollen es nicht zerteilen, sondern darum losen, wem es gehören soll. Jesus wird entkleidet, vor den Augen der Menschenwürde missachtet. Diese Enthüllung soll ihn demütigen und ihm auch noch den allerletzten Schutz der Intimsphäre rauben. Jesus erträgt auch dies. Seine entblößte Gestalt ruft Bilder in uns wach. Nackte KZ-Häftlinge vor dem Selektionskommando, durch Enthüllungsgeschichten bloßgestellte, in ihrer sozialen Existenz vernichtete. Sie alle dürfen sich in ihm wieder entdecken. Die Gestalt Jesu macht die ganze Wucht solcher Attacken sichtbar. Es ist, als zöge sie sich zusammen, als beugte sie sich unter diesem Schlag gegen seine menschliche Würde. Aber sein Blick ist auf die gerichtet, die ihm diese Nacktheit zumuten. Vater, vergib ihnen, denn sie wissen nicht, was sie tun. Unsere Kreuzwegstationen konfrontiert uns mit dem Skandal der Spaltung. Das Leibrock-Symbol der einen ganzen, unzerteilten Kirche ist zerrissen durch eine Christenheit, die ihre Einheit schuldhaft verraten hat, die sich seit einem Jahrtausend wechselseitig exkommuniziert und so vor den Augen der Welt Christus und seine Botschaft der Glaubwürdigkeit entkleidet. In unseren Tagen ist es weniger ein wütendes Gezerre um diesen Rock, sondern der Versuch, den ganzen Rock allein für sich reklamieren. Nehmen wir die befreiende Botschaft des Evangeliums ernst und setzen wir uns im Glauben an die Liebe und Gerechtigkeit Gottes für die Armen ein. Gekreuzigter Herr Jesus Christus, erbarme dich über uns und über die ganze Welt.
1: 11. Station. Jesus wird ans Kreuz genagelt. Wir beten dich an, Herr Jesus Christus, und preisen dich.
0: Denn durch dein heiliges Kreuz hast du die Welt erlöst.
1: Wir beten nach Jesaja. Herr, du hast unsere Krankheiten getragen und unsere Schmerzen auf dich geladen. Du wurdest durchbohrt wegen unserer Vergehen, wegen unserer Sünden zermalmt. Zu unserem Heil lag die Strafe auf dir. Durch deine Wunden sind wir geheilt. Du hast die Schuld von uns allen getragen. Herr, erbarme dich unserer Sündenschuld. Gekreuzigter Herr Jesus Christus,
0: erbarme dich über uns und über die ganze Welt.

0: Zwölfte Station. Jesus stirbt am Kreuz. Wir beten dich an, Herr Jesus Christus, und preisen dich, denn durch dein heiliges Kreuz hast du die Welt erlöst. Das Ende des Weges, ein neuer Anfang. Jesus ist tot. Er ist seinen Weg bis zum bitteren Ende gegangen. Er hat uns allen gezeigt, dass mit Gottes Hilfe die Liebe bis zum Äußersten möglich ist, bis zur Selbsthingabe. Die Liebe und Konsequenz seines Lebens hat die Brücke zwischen Gott und den Menschen neu gebaut. Er hat Versöhnung mit Gott für uns alle bewirkt. So ist er für uns alle gestorben, für unsere Sünden, damit unser Leben Sinn und Hoffnung behält, auch im Leid und vor dem Tod, der uns allen sicher ist. Die vorhergehenden Kreuzwegbilder könnten wir als grausam bezeichnen. Dieses Bild des Gekreuzigten strahlt, obwohl es uns so betroffen macht. Ruhe und Frieden aus. Es ist vollbracht. So erleben wir es auch oft bei einer Beerdigung oder am Grab, nach einer langen Krankheit oder der quälenden Unsicherheit, ob noch Hilfe möglich ist oder nicht mehr. Der Tod ist bei allem Schmerz und bei aller Endgültigkeit der Ruhe- und Friedensbringer. Bei Jesus und vielen Menschen sagen wir, Gott sei Dank, er hat ausgelitten. Der heilige Franziskus nennt den Tod seinen Bruder. Vor uns liegen jetzt die Stationen der Todesruhe, der tote Jesus im Schoß seiner Mutter und schließlich das Grab. Es bleibt die für unser Leben alles entscheidende Frage, ist mit dem Tod alles aus? Karl Rahner sagt dazu vorsichtig, Jesus hat den Tod angenommen, also muss dieser mehr sein als der Untergang in leere Sinnlosigkeit. Er hat die Gottverlassenheit angenommen. Also ist Gott uns auch dort nahe, wo wir uns von ihm verlassen meinen. Gekreuzigter Herr Jesus Christus, erbarme dich über uns und über die ganze Welt.
1: 13. Station. Jesus wird vom Kreuz abgenommen und in den Schoß seiner Mutter gelegt. Wir beten dich an, Herr Jesus Christus, und preisen dich.
0: Denn durch dein heiliges Kreuz hast du die Welt erlöst.
1: Wir beten gemeinsam. Gegrüßet seist du, Maria, voll der Gnade. Der Herr ist mit dir.
0: Du bist gebenedeit unter den Frauen. Und gebenedeit ist die Frucht deines Leibes, Jesus. Heilige Maria, Mutter Gottes, bitte für uns Sünder, jetzt und in der Stunde unseres Todes. Amen.
1: Gekreuzigter Herr Jesus Christus,
0: erbarme dich über uns und über die ganze Welt.

0: Welt. 14. Station. Der heilige Leichnam Jesu wird ins Grab gelegt. Wir beten dich an, Herr Jesus Christus, und preisen dich, denn durch dein heiliges Kreuz hast du die Welt erlöst. Holt sie alle herbei, die Großen der Welt, die Klugen und Weisen, die Gelehrten, die Stars, die Gefeierten. Stellt sie vor ein offenes Grab. Wer von ihnen kann die Antwort geben auf die einzige Frage dieses Lebens? Wozu? Wir gehen mit Christus durch den Tod. Wir werden wie er begraben. Wir glauben, dass wir mit ihm auferstehen. Wir bitten für alle, die nicht an eine Auferstehung glauben, dass ihnen glaubende und hoffende Menschen begegnen. Wir bitten dich, erhöre uns. Gekreuzigter Herr Jesus Christus, erbarme dich über uns und über die ganze Welt. Er wird der Erde übergeben, wie man den Weizen bettet ein. Doch wird er auferstehen und leben und über alles herrlich sein. Herr, unser Gott, wir danken dir, dass du bist, dass du die Barmherzigkeit bist, dass du die Liebe, in uns die Liebe bist. Wir danken dir für dein Sein und dein Leben, für dein Leid und dein Sterben. Wir danken dir für deine Erlösung und wir danken dir, dass du uns in dein Leid, in deinen Kreuzweg hineingenommen hast, dass wir mit dir nach Golgotha gehen dürfen, um mit dir und in dir zu sterben. Wir danken dir, dass wir unser Leid in deinem Leid tragen und so miterlösende Glieder der Kirche sein dürfen. Ewiger Gott, wir danken dir. Wir wissen nicht, wie viele Stationen du für unseren Kreuzweg, für unser Leben bestimmt hast. Aber wir wissen, dass du immer mit uns gehst, hinauf nach Kalvaria und heim zum Vater. Amen. Im Namen des Vaters und des Sohnes und des Heiligen Geistes. Amen. Gelobt sei Jesus Christus in Ewigkeit. Amen. Liebe Hörerinnen und Hörer, wir danken Ihnen ganz herzlich für Ihr Mitbeten und geben zurück ins Studio nach Bad Tölz.
1: Wir durften den Kreuzweg gehen mit der Gebetsgruppe rund um Alfred Ingenhag aus Essen. Danke für jeden, auch unserer Hörerinnen und Hörer, die Station für Station mitgegangen sind und Jesus begleitet haben auf seinem Weg zum Kreuz.

Pfarrer Andreas Schätzler mit seinem Lied Gekreuzigte Liebe. Hier bei Radio Horeb kurz vor 16 Uhr. Schön, dass Sie mit dabei sind. Hier noch ein Hinweis, wenn Sie Rat suchen, weil Sie vielleicht eben gerade ratlos sind und vielleicht auch fassungslos. Wenn Sie Gesprächsbedarf haben, so gibt es jetzt die Möglichkeit, in der kommenden Stunde von 16 bis 17 Uhr unsere Radio Horeb Seelsorge-Hotline zu erreichen. Telefon 08328 921 170. Ausgesuchte Seelsorger warten auf Sie bei der Radio Horeb Seelsorge-Hotline täglich von 16 bis 17 Uhr für Sie freigeschaltet unter der 08328 921 170. Und jetzt gleich um 16 Uhr erwarten Sie die Kollegen von Radio Vatikan mit den aktuellsten Nachrichten, dem Nachrichtenmagazin Treffpunkt Weltkirche.

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1: Terror des 11. September. Wir halten Rückblick, was vor 25 Jahren geschehen ist. Außerdem der Wiener Erzbischof im Gespräch, was Josef Grünwiedel vom Babybischofskurs hält. Mein Name ist Viola Olszewski. Herzlich willkommen. Vor 25 Jahren verübten Islamisten einen furchtbaren Terroranschlag in New York. Fast 3000 Menschen kamen am 11. September 2001 ums Leben. Das Datum markiert den Auftakt einer Epoche der Kriege und Konflikte. So reagierte Papst Johannes Paul II. Einen Tag später bei seiner Generalaudienz.
2: Non posso iniziare questa udienza senza esprimere profondo dolore.
3: Ich kann diese Audienz nicht beginnen, ohne meinen tiefen Schmerz zum Ausdruck zu bringen über die Terroranschläge, die gestern Leid und Zerstörung über Amerika gebracht und Tausende von Todesopfern und zahllose Verletzte gefordert haben. Dem Präsidenten der USA und allen amerikanischen Bürgern spreche ich mein tief empfundenes Beileid aus. Angesichts eines solch unaussprechlichen Schreckens können wir alle nur zutiefst beunruhigt sein. Ich vereine meine Stimme mit all den Stimmen, die in diesen Stunden ihre Empörung und Verurteilung äußern. Und ich betone erneut, dass die Wege der Gewalt niemals zu wirklichen Lösungen der Menschheitsprobleme führen werden. Gestern war ein dunkler Tag in der Geschichte der Menschheit. Es ereignete sich ein schrecklicher Angriff auf die Würde des Menschen. Seit dem Moment, als ich die Nachricht erhielt, habe ich die Entwicklung der Lage mit großer Sorge weiterverfolgt und ich habe mein Gebet zum Herrn erhoben. Wie ist es nur möglich, dass solche Taten bestialischer Grausamkeit geschehen können? Das menschliche Herz hat Abgründe, die gelegentlich Pläne unerhörter Ruchlosigkeit hervorbringen können. Diese führen dann dazu, in wenigen Augenblicken das friedliche Alltagsleben eines Volkes zu zerstören. Wenn in solchen Momenten jedes Wort unangemessen scheint, kommt uns der Glaube zu Hilfe. Allein das Wort Christi kann uns helfen, eine Antwort auf die Fragen zu geben, die unser Gemüt quälen. Alle, die an Gott glauben, wissen, dass auch dann das Böse und der Tod nicht das letzte Wort haben werden, wenn die Mächte der Finsternis zu triumphieren scheinen. Auf dieser Wahrheit gründet die christliche Hoffnung. In diesen Stunden bezieht unser im Gebet verankertes Vertrauen daraus seine Kraft.
1: Jahre nach dem Terroranschlag vom 11. September 2001 erinnert Erzbischof Ronald Hicks von New York an die Opfer. Im Gespräch mit Vatican News erzählt er von seinen persönlichen Erinnerungen an diesen Tag. Und er spricht über den Feuerwehrkaplan Pater Michael Judge, der bei den Rettungsarbeiten ums Leben kam.
4: Jeder, mit dem ich gesprochen habe, erinnert sich ganz genau daran, wo er vor 25 Jahren war und was er gerade getan hat, sagt Hicks. Er selbst war damals Priester im Erzbistum Chicago.

0: entsetzt, weinten und spürten zutiefst, was passiert war. Nicht nur für die Vereinigten Staaten oder für eine Stadt wie New York, sondern für all die einzelnen Menschen und Familien, deren Leben sich für immer verändert hatte. Die Anschläge kosteten fast 3000 Menschen das Leben. Auch zahlreiche Einsatzkräfte starben bei dem Versuch, andere zu retten. Gerade an einem Tag voller Terror, Trauer und Schock fanden Menschen im Glauben Halt. Wenn alles auseinanderfällt, wenden sich die Menschen wieder Gott zu, dem Glauben, der Hoffnung und all den grundlegenden Dingen, die uns als Menschen zusammenhalten. Ein Beispiel dafür war Pater Michael Judge, der Feuerwehrkaplan von New York. Er lief wie viele Einsatzkräfte in das World Trade Center, um Menschen zu helfen. Judge wurde zum ersten offiziell bestätigten Todesopfer der Anschläge. Ich glaube, was wir bei Pater Judge gesehen haben, geschah auch bei so vielen anderen Menschen. Wenn es eine Not gibt, springt man hinein. Man zögert nicht, sondern hilft. Pater Judge sah diese große Not und ging sofort hinein, um beizustehen. Judge war Franziskaner und seit 1992 Kaplan der New Yorker Feuerwehr. Im World Trade Center spendete er einem sterbenden Feuerwehrmann die letzte Ölung und begleitete Feuerwehrleute und Verletzte seelsorglich. Für Radio Vatikan, Christine Seuss.
1: Der Wiener Erzbischof Josef Grünwiedel hat den einwöchigen Grundkurs für neue Bischöfe in Rom als äußerst anregend, aber auch herausfordernd erlebt. Im Interview mit uns sprach Grünwiedel von der wiederholt vorgetragenen Einladung an die neuen Bischöfe, zunächst zuzuhören und das Lernen gleichauf mit dem Lehren zu sehen.
2: Herr Erzbischof Grünwiedel, einen Kurs für neue Bischöfe erlebt jeder Bischof nur ein einziges Mal. Ein einwöchiger Lehrgang, sehr, sehr dicht. Und jetzt sind doch eigentlich Bischöfe selbst Lehrende. Sie haben zu Hause in ihren Kathedralen eine Kathedra stehen, einen Lehrstuhl. Jetzt Perspektivenwechsel in Rom, der Bischof als Lernender. Wie haben Sie dieses Spannungsverhältnis wahrgenommen?
3: Ja, es war durchaus eine Herausforderung. Ich habe gemerkt, und ich glaube, es ist auch einigen anderen Bischöfen so gegangen, dass es eine Herausforderung ist, täglich mehrere Vorträge zu hören und einfach nur zuzuhören. Aber es ist mir wieder bewusst geworden, und daran wurden wir immer wieder auch erinnert von den verschiedensten Kardinälen und Vortragenden, der Bischof hat nur etwas zu sagen, wenn er vorher zuhört. Und er kann nur lehren, wenn er auch bereit ist zu lernen. Und gerade wir oder ich jetzt auch als neuer Bischof, neu in diesem Amt, habe mir vorgenommen, viel zuzuhören und ich habe noch vieles zu lernen. Und wir sollen auf keinen Fall die sein, die jetzt in eine Diözese kommen oder diese Aufgabe übernehmen und den anderen sagen, wie es geht.
2: Nun waren in diesem Bischofskurs Dutzende Bischöfe aus ganz unterschiedlichen Kulturen und Regionen präsent. Haben Sie da auch ein unterschiedliches Selbstverständnis von Bischöfen je nach Kultur und Region wahrgenommen?
3: Ich habe wahrgenommen, dass die Probleme und Herausforderungen ganz unterschiedlich sind. Es ist eben ein Unterschied, ob ein Bischof in Kolumbien oder auf den Philippinen eingesetzt ist oder bei uns in Mitteleuropa. So vom Selbstverständnis der Bischöfe, wir waren ja oft auch in Kleingruppen und in Gesprächsgruppen zusammen, habe ich eigentlich alle erlebt, dass sie mit einem pastoralen Zugang und mit pastoraler Erfahrung kommen. Ist mein Eindruck so, der allergrößte Teil dieser neuen Bischöfe sieht sich wirklich auch als Seelsorger und als Hirte.
2: Tatsächlich ist das ein Punkt, den Papst Leo Ihnen bei der Audienz ans Herz gelegt hat. Lieben Sie die Menschen, die Ihnen anvertraut sind, hat er Ihnen gesagt. Lernen Sie Ihre Namen, hören Sie ihnen zu, treten Sie in Ihre Häuser ein, beten Sie mit ihnen gemeinsam. Welchen Unterschied macht denn ein solcher Zugang im Vergleich zu früheren Zeiten, wo der Bischof eher so eine Ehrfurchtsperson war, der man sich kaum nähern konnte?
3: Das gilt für mich nicht nur für einen Bischof, sondern ich sage immer, wer in der Kirche tätig sein will, der braucht die 4 M. Menschen muss man mögen. Sonst kann man in der Kirche nicht gut arbeiten, weil es ständig auch um Beziehung, um Gespräche geht und um ein Miteinander, um gemeinsam auf dem Weg sein. Und ich denke, das ist für meinen Dienst als Erzbischof ganz wichtig. Ich versuche das bewusst auch, ich bin ja am Sonntag immer in dem Pfarren unterwegs und habe auch einen Nachmittag unter der Woche immer reserviert, wo ich hinausgehe, in einem Krankenhaus oder in einem Pflegeheim oder in irgendeinem

0: anderen Einrichtung mit Menschen in Kontakt zu kommen, zu lernen und zuzuhören. Ich denke, das ist entscheidend, um zu wissen, was treibt die Menschen um, was sind ihre Freuden, ihre Sorgen, ihre Hoffnungen und dann auch darauf Antwort geben zu können.
1: Die 4M, da kann man auch so Nuancen heraushören. Man kann den Satz so formulieren, Menschen muss man mögen oder Menschen muss man mögen. Im Gegensatz zu Gesetzen vielleicht?
0: Ich möchte jetzt hier nicht den Konflikt mit Pastoraldenken und kirchenrechtlich Denken aufmachen, aber ich bin überzeugt, das Kirchenrecht hat ja eigentlich den Sinn, dass jeder getaufte Mensch in der Kirche auch zu seinem Recht kommt, dass niemand Unrecht geschieht. Und da ist eben eine Gesetzesgerechtigkeit manchmal zu wenig. Mein Namenspatron ist der heilige Josef, von dem es in der Bibel heißt, er war gerecht. Er war nicht nur gesetzesgerecht, denn dann hätte er Maria, seine Verlobte, zur Steinigung freigeben können. Er hat versucht, Maria gerecht zu werden in dieser Situation. Und so sehe ich auch das Kirchenrecht und die Pastoral. Es geht immer darum, dem konkreten Menschen, der mir gerade gegenübersteht, gerecht zu werden. Und ich erinnere mich an einen Referenten, der immer die großen Fragen, die gestellt wurden, gesagt hat, bitte brechen Sie es herunter. Machen Sie es ganz konkret. Dann finden Sie eine Antwort. Denken Sie an einen Menschen, was würde der brauchen? Wie sollen Sie als Hirte in dieser Situation reagieren?
1: Vielleicht noch mal ganz kurz zusammengefasst, dieses Bischofsseminar. Was war das für ein Galopp durch verschiedene Disziplinen? Was haben Sie alles gelernt?
0: Es hat begonnen, dieser Bischofskurs mit einer Erinnerung an die Gebete bei unserer Bischofsweihe. Also sehr vom spirituellen Gesichtspunkt her, was heißt Bischof sein, was ist mein Dienst. Dann war ganz stark mehrmals immer wieder ein konkreter Blick auf die Welt von heute, auf unsere Gesellschaft mit den Herausforderungen, ob das jetzt ist demografisch oder die Situation der Familie, die Herausforderungen mit den neuen sozialen Medien, mit künstlicher Intelligenz. Also dieser Blick auf die Realität war immer ganz stark da. Dann auch eine Erinnerung, das war mir persönlich auch wichtig, die Erneuerung der Kirche beginnt bei der Liturgie. Und dann natürlich auch ganz konkrete Fragen. Es ging auch um Prävention und Safeguarding, es ging um Kirchenfinanzierung, auch kirchenrechtliche Fragen, Aufgaben des Bischofs, die er dem Kirchenrecht nach zu erfüllen hat.
2: Gudrun Seiler, Radio Vatikan. Im Folgenden finden Sie noch weitere Nachrichten im Überblick.
3: Mit Mario Galgano. Deutschland. Nach der Landtagswahl in Sachsen-Anhalt ruft die Benediktinerin Philippa Rath Christinnen und Christen dazu auf, sich entschieden für Menschenwürde, Demokratie und ein friedliches Zusammenleben einzusetzen. Dabei sieht sie jeden Einzelnen in der Verantwortung. Rath zeigt sich in einem Gastbeitrag für Kirche und Leben erschüttert über die politische Entwicklung und spricht von einem politischen Erdbeben. Die Ordensfrau sieht grundlegende Werte des gesellschaftlichen Zusammenlebens gefährdet. Nigeria. Nach neuen tödlichen Angriffen und Entführungen in dem afrikanischen Land haben die katholischen Bischöfe des Landes zu einem Ende der Gewalt aufgerufen. Zugleich bekunden sie ihre Solidarität mit muslimischen Opfern eines Überfalls auf eine Moschee. Mosambik. Die Bischöfe fordern eine Aufklärung der Umstände, unter denen vor 3 Monaten Bischof Osorio Zitora Afonso von Quelimane gewaltsam ums Leben gekommen ist. Der 54-jährige Geistliche und Ordensmann Osorio Zitora Afonso hatte vor seiner Ernennung zum Bischof in Mosambik unter anderem in einem vatikanischen Dikasterium in Rom gearbeitet. Papst Leo XIV. Machte ihn im Juli letzten Jahres zum Bischof von Quelimane und einige Monate später auch zum Verwalter der Erzdiözese Beira.
2: Und damit endet diese Sendung. 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Laudetur a Jesus Christus.

Radio Horeb am Freitagnachmittag, gleich ist es 16 Uhr und 19 Minuten. Claudia Kiesel für Sie im Studio Bad Tölz. 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In der Sendung Höre Israel, die Vorbereitung auf den Sonntag, bereiten wir Sie mit den liturgischen Texten auf den 24. Sonntag im Jahreskreis vor. Diese Sendung jetzt dann in wenigen Minuten gemeinsam mit Pater Robert Maria Weinkötz von der Wallfahrtskirche zur Mutter mit dem gütigen Herzen in Waaghäusel schauen wir auf die Botschaft der Lesungen aus dem Buch Jesus Sirach, dem Römerbrief und dem Matthäusevangelium. Im Mittelpunkt steht die Frage, wie können wir aus der Barmherzigkeit Gottes leben und anderen von Herzen vergeben? Höre Israel, Vorbereitung auf den Sonntag, jetzt in wenigen Minuten um 16.30 Uhr bei Radio Horeb. Eine Einladung, Gottes Wort tiefer zu verstehen und gestärkt in den Sonntag zu gehen.

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0: 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Das ist eine konkrete Einladung, in unserer heutigen Bibelsendung Höre Israel mit dem Herzen auf das Wort Gottes zu hören. Die Worte, das, was wir verstanden haben, in unserem Leben umzusetzen. Und das ist bei den liturgischen Bibeltexten vom kommenden 24. Sonntag im Jahreskreis echt eine Herausforderung und erfordert eine ehrliche Selbstreflexion. Hallo und grüß Gott. Ich freue mich, dass Sie auch heute wieder mit dabei sind. Ich bin Claudia Kiesel. Ja, heute geht's richtig zur Sache. Das Wort Gottes bringt uns zum Nachdenken. Wir tauchen ein in folgende Themen. Für erlittenes Unrecht Rache zu nehmen scheint ein menschliches Urbedürfnis zu sein und eine Weise der Selbstbehauptung. Aber wo endet das Recht und wo beginnt das Unrecht? Im Alten Testament hieß es 1:1, also Auge um Auge, Zahn um Zahn. Jesus fordert völligen Verzicht auf Rache und darüber hinaus aufrichtiges Verzeihen. Wer es ehrlich versucht, der ist auf dem Weg zum wahren Menschsein. Wahre Gemeinschaft lebt von der Bereitschaft zur Versöhnung. Wie oft stehen Neid und Eifersucht unseren verhärteten Herzen einer wirklichen Begegnung, einem echten Miteinander im Weg? Im ersten Bibeltext, der ersten Lesung, die wir gleich miteinander betrachten, hören wir aus Sirach im Kapitel 27, Groll und Zorn sind abscheulich, nur der Sünder hält daran fest. Wir leben jeden Tag davon, dass Gott uns verzeiht. Die empfangene Vergebung bedeutet dann Verpflichtung und Verantwortung so sehr, dass der barmherzige Gott den zurückweist, der nicht barmherzig sein will und seinem Bruder nicht verzeiht. Wir steigen gleich noch tiefer ins Thema ein mit Pater Robert Maria Weinkötz von den Brüdern vom gemeinsamen Leben aus dem Kloster Waghäusel ist er uns jetzt verbunden. Herzlich willkommen, Pater Robert Maria.
1: Ja, willkommen Ihnen, Frau Kiesel, und auch allen, die sich jetzt Zeit nehmen für Gottes Wort.
0: Wir wollen uns gleich zu Beginn noch Zeit nehmen, bevor wir zum Wort Gottes kommen, dass wir uns vereinen jetzt im Gebet, dass wir offen sind, genau das zu empfangen, was der Herr uns jetzt schenken will durch sein Wort.
1: Herr Jesus, dein Wort ist Licht und Wahrheit. Es bestätigt nicht immer das, was wir selber im Herzen haben, sondern schenkt uns das, was dir wichtig ist, was uns zum Leben dient. Es fordert, aber es fördert uns auf dem Weg hin zu Gott, damit wir immer mehr seinem Herzen ähnlich werden, erfassen, wie er ist und sein Leben immer mehr auch unser Leben wird. Wir wollen dich, Maria, bitten, die du so vorbehaltlos vertraut hast, geglaubt hast, das Wort aufgenommen hast in deinem Herzen, bevor du es auch empfangen hast in deinem Leib, dass du uns hilfst, voll Vertrauen und voller Bereitschaft jetzt zu empfangen, was Gott uns sagt. Hilf du uns, dass dieses Wort nicht nur gehört wird, sondern dass es für uns zu einem Wort wird, das Kraft schenkt, das bewirkt, wozu Gott es ausgesandt hat. Dazu segne uns alle der allmächtige Gott, der Vater, der Sohn und der Heilige Geist. Amen.
0: Amen. Der erste Bibeltext, den Sie, wenn Sie gerne in Ihrer Bibel mitlesen möchten, sich raussuchen dürfen, ist aus dem Buch Jesus Sirach im Kapitel 27, Beginn ab dem Vers 30. Groll und Zorn, auch diese sind Gräuel, und ein sündiger Mann hält an ihnen fest. Wer sich rächt, erfährt Rache vom Herrn. Seine Sünden behält er gewiss im Gedächtnis. Vergib deinem Nächsten das Unrecht, dann werden dir, wenn du bittest, deine Sünden vergeben. Ein Mensch verharrt gegen einen Menschen im Zorn, beim Herrn aber sucht er Heilung. Mit einem Menschen gleich ihm hat er kein Erbarmen, aber wegen seiner Sünden bittet er um Verzeihung. Er selbst, ein Wesen aus Fleisch, verharrt im Groll. Wer wird seine Sünden vergeben? Denk an das Ende, lass ab von der Feindschaft. denk an Untergang und Tod und bleib den Geboten treu. Denk an die Gebote und grolle dem Nächsten nicht. Denk an den Bund des Höchsten und übersieh die Fehler.
1: Ja, Gott gebietet, dass wir uns fernhalten von der Rache, vom Zorn. Und zwar aus dem einen Grund, weil er barmherzig ist und weil er möchte, dass wir seine Barmherzigkeit auch in unserem Herzen aufnehmen, miteinander teilen, denn wir sind alle miteinander verbunden, wie der Römerbrief sagt, dass wir alle vor Gott Sünder sind. Dass keiner von uns aus sich selbst gerecht sein kann, sondern jeden Tag angewiesen ist auf Gottes Erbarmen. So geschieht auch jeden Tag Sünde, leider. Jeden Tag brauchen wir das Erbarmen Gottes und die Nachsicht unserer Mitmenschen. Gott übt diese Nachsicht, er schenkt diese Nachsicht, weil er will, dass wir immer mehr auch heil werden, frei werden von der Sünde und dass wir auf dem Weg zu ihm vorankommen. Die Rache legt den anderen fest und schadet dem Menschen. Die Rache ist nicht nur eine Aggression gegen den anderen, wenn er sich verfehlt hat gegen uns, sondern sie ist auch eine Aggression gegen uns selber. Wer rächt, dessen Herz wird eng. Wer Groll und Zorn im Herzen bewahrt, der wird manchmal auch bis ins Körperliche hinein gekränkt und krank. Der Weg, den Gott uns zeigt, ist, dass wir von diesem Gift der Unversöhntheit, von dem Gift der Rache, von dem Gift von Eifersucht und Neid, von dem Gift der Gleichgültigkeit, der ist für mich gestorben, weil er das und das getan hat, er will, dass wir von diesem Gift frei werden. Warum? Weil wir alle Heilung brauchen. Die Begründung, die der Verfasser des Buches Jesus Sirach vorlegt, ist mehrfach. Zum einen, wir sind im Bund mit dem erbarmenden Gott, denn er spricht ja seine Volksgenossen an, seine Bundesgenossen. Wenn wir mit Gott im Bunde stehen, dann müssen wir uns auch von Herzen her ihm verbunden wissen und müssen mit ihm das teilen, was sein Wesen ist, nämlich Erbarmen. Er ist gerecht, aber er ist auch barmherzig. Und die Barmherzigkeit ist die Eigenschaft, die wir, solange wir auf Erden sind, jeden Tag in Anspruch nehmen müssen. Wenn du also mit Gott im Bunde stehst, dann bist du mit ihm im Bunde, der ein erbarmender Gott ist. Deshalb lerne von ihm die Vergebung, lerne von ihm barmherzig zu sein. Der zweite Grund ist unsere Hinfälligkeit. Wir sind alle Menschen aus Fleisch und Blut. Wir sind gebrechlich, wir sind nicht Gott. Wir sind Menschen, die nicht nur der Sünde unterworfen sind, sondern auch der Sterblichkeit. Wir alle werden einmal sterben. Und deshalb erinnert dieser Verfasser daran, dass wir einmal auch vor dem Gericht des Höchsten stehen werden und dass wir im Gedenken an den eigenen Tod nicht jetzt schon den Tod unserer Seele herbeirufen, indem wir an der Rache festhalten. Das ist das Entscheidende, ob wir festhalten. Die Gefühle an sich, die werden kommen. Keiner wird jubeln auf das Erste, wenn er verletzt wird, wenn er verleumdet wird. Keiner wird sich aufs Erste gleich freuen, wenn ihm Unrecht getan wird. Aber die Gefühle sollen uns nicht dazu bringen, dass wir antworten mit gleicher Münze. Wir sollen sie wahrnehmen, wir sollen sie nicht verleugnen. Aber wir sollen lernen, eine Antwort zu geben, die denjenigen entspricht, die mit Gott im Bunde stehen. Und diese Antwort heißt, ich möchte mich nicht von der Rache binden lassen. Ich möchte nicht mich bestimmen lassen von dem, was mir widerfährt, sondern ich möchte frei bleiben, indem ich Erbarmen übe und so das Gesetz von Vergeltung durchbreche. Das ist der einzige Weg, der uns zum Leben führt. Es ist das, was Gott selber dem Menschen schenkt, vergeben und verzeihen. Und vielleicht noch eine Meinung, die wir überwinden müssen. Ja, dann kann ja alles, ist ja alles recht. Ich muss doch reagieren. Nein, Unrecht bleibt Unrecht. Sünde und Verletzung bleiben Sünde und Verletzung. Aber die Stellung, die ich dazu einnehme, die ist anders. Ob ich aus der Natur meines verwundeten, sündigen, sterblichen, engen Herzens heraus reagiere und damit nichts verändere, sondern den Kreislauf von Unrecht und Vergeltung einfach weiter betreibe, oder ob ich bereit bin, mit Gott diesen Kreislauf zu durchbrechen und von Herzen zu vergeben, das heißt aus der Gnade, die Gott mir schenkt, das Unrecht, die Verletzung wohl wahrzunehmen, sie zu spüren, aber aus der Kraft Gottes die Vergebung zu schenken, das heißt dem anderen wieder das Leben zu schenken und letztlich auch mir Leben ermöglichen. Leben heißt Barmherzigkeit üben. Leben heißt jeden Tag für den Verfasser dieses Buches des Bundes gedenken mit einem Gott, der mir Leben schenkt, der mich vor dem Untergang bewahrt, der mir die Gebote gibt als Wegweisung zur Liebe, weil Gott dieses Gebot, ihn zu lieben und den Nächsten wie uns selber, als allerwichtigste Gebote uns schenkt, damit wir Leben in Fülle gewinnen. Deshalb dann am Ende die Mahnung, denke an die Gebote, denk an den Bund und übersieh die Fehler. Übersehen heißt, sie sehen, aber sich nicht von den Fehlern in dem Maße bestimmen zu lassen, dass wir sie ständig aufdecken und ständig, wenn die Fehler und die Sünden gegen uns gerichtet sind, in gleicher Weise dann auch wieder reagieren. Wir brauchen Erbarmen, um leben zu können. Wir brauchen die Vergebung, um miteinander Gemeinschaft zu finden. Das sind, glaube ich, so die wichtigsten Wegweisungen, damit wir selber, und das ist auch noch der letzte Grund, den der Verfasser uns sagt, auch für unser eigenes Unrecht Heilung finden. Da müssen wir an die Bitte des Vaterunsers denken. Vergib uns unsere Schuld, wie auch wir vergeben unseren Schuldigern. Die Heilung von unserer eigenen Sünde, die Veränderung, die Verwandlung unserer Herzen, die Befreiung, die Freisetzung geschieht in dem Maße, wie wir lernen, anderen Freiheit zu schenken, sie nicht auf ihre Fehler, auf ihre Schuld festzulegen. Also es geht letztlich um die eigene Heilung und letztlich auch, dass wir in der Vergebung nicht nur einer Weisung folgen, sondern dass wir uns selber etwas Gutes tun und uns selber das Leben nicht verderben lassen, vergiften lassen durch diese Gefühle, die letztlich auch dem Menschen schaden und sogar, wenn wir festhalten, der Seele den Tod zu bringen vermögen. Soweit mal meine Gedanken zu diesen Worten der Lesung aus dem Buch Jesus Sirach.

0: Schön, dass Sie mit dabei sind, hier bei Radio Horeb in der Sendereihe Höre Israel. Unsere Vorbereitung auf den Sonntag. Mit den liturgischen Bibeltexten bereiten wir uns auf den 24. Sonntag im Jahreskreis vor. Drei Texte, den ersten Text haben wir bereits miteinander betrachtet, aus die erste Lesung aus Jesus Sirach. Wir kommen jetzt zur zweiten Bibelstelle, der zweiten Lesung aus dem Römerbrief. Ich darf sie Ihnen vortragen. Mein Name ist Claudia Kiesel und im Anschluss an diesen Bibeltext hören wir wieder unseren heutigen Sendungsgast, Pater Robert Maria aus dem Kloster Waghäusel. Aus dem Römerbrief, Kapitel 14, die Verse 7 bis 9. Schwestern und Brüder, keiner von uns lebt sich selber und keiner stirbt sich selber. Leben wir, so leben wir dem Herrn. Sterben wir, so sterben wir dem Herrn. Ob wir leben oder ob wir sterben, wir gehören dem Herrn. Denn Christus ist gestorben und lebendig geworden, um Herr zu sein über Tote und Lebende.
1: Ja, diese zweite Lesung ist immer eine fortlaufende Lesung, die wir Sonntag für Sonntag hören. Und diese passt eigentlich jetzt auch ganz schön zu dem Thema dieses Sonntages. Paulus spricht zunächst einmal im Zusammenhang dieses Briefes an die Gemeinde in Rom, die besteht aus Menschen, die zum Glauben gefunden haben, die vorher Heiden waren, aber auch aus Menschen, die aus dem Judentum zu Christus gefunden haben. Und jeder hat so seine Art und Weise, den Glauben an Jesus zu leben im Alltag. Der eine vielleicht in einer größeren Souveränität im Umgang mit den Gesetzesvorschriften, die die Juden noch kennen, die anderen vielleicht noch etwas enger, ja, und bedachter. Aber Paulus war darauf aus, ihm war wichtig, die gemeinsame Zugehörigkeit zu Jesus, zu dem, der für uns gestorben und für uns auferstanden ist. Und deshalb ist dieser Blick auf Jesus immer wieder der entscheidende, damit wir in ihm die Einheit nicht verlieren. Das ist ein Thema, was er immer wieder gehabt hat, auch in der Gemeinde in Korinth. Dieses Schauen nicht auf Menschen oder auf verschiedene Richtungen, wie wir heute vielleicht sagen würden, sondern immer wieder zu schauen auf ihn, der die Quelle der Einheit ist und der auch in der Verschiedenheit uns zusammenführt in diesem Erkennen der Freude an dem, was er an uns getan hat. Wir kennen diese Lesung aus Gottesdiensten des Abschieds, der Trauergottesdienste, ja, wo es um Tod und Leben geht. Und diese Totalität, die ist, glaube ich, jetzt auch wichtig. Es geht in diesen ganzen Betrachtungen, die wir heute anstellen, um etwas ganz Entscheidendes, dass wir in einem Zusammenhang von Tod und Leben hineingestellt sind. Leben durch Christus. Sterben können wir. Wir werden irgendwann auch hier diese Welt verlassen. Aber wenn wir in Jesus das Leben gewonnen haben, dann gibt es eigentlich den Tod in diesem strengen Sinn nicht mehr, sondern er ist Übergang in das Leben. Und dieses Zugehören zu Christus, diese gemeinsame Verbindung mit ihm, der den Tod geteilt hat und der mit uns auch das Leben teilen will, das ist Paulus jetzt ganz besonders wichtig und liegt ihm am Herzen. Wenn wir diesen Zusammenhang auf das Thema des heutigen Sonntags mal betrachten, dann spüren wir, es geht auch hier wieder um den ganzen Menschen. Es geht, wenn ich die Gebote Gottes befolge, und das Erste bleibt die Liebe zu Gott, die Liebe zueinander, die Suche der Gemeinschaft untereinander, die Versöhnung untereinander, dann ist dieses Leben Jesu im Leib Christi, in seiner Kirche, pulsierend und es gibt keine Erkrankung, um dieses Bild einmal anzuwenden, im Leibe Christi. Da ist alles gesund. Aber wenn jetzt Feindschaft entsteht, wenn wir Rache üben, und zwar vielleicht nicht nur unter Glaubensgeschwistern, sondern auch zu anderen hin, die nicht im Glauben stehen, dann wird dieses Leben in unserer Mitte, in der Gemeinde Jesu, behindert. Ja, dieses Leben kann der Gemeinde schaden, aber vor allen Dingen kann die Feindschaft demjenigen selber schaden und ihm den Tod bringen, der am Groll, an der Unversöhnlichkeit festhält. Die Sünde und die Befreiung von der Sünde, die Vergebung, die daraus erwächst, die wir weiterschenken, ist einfach das entscheidende Lebensprinzip. Dir ist Selbstvergebung geschenkt durch das Kreuz und die Auferstehung Jesu. Deshalb schenke auch du Vergebung. Das ist das Thema im Römerbrief, Kreuz, Auferstehung, die Taufe auf Christus. Und das will auch im Miteinander, im Leib Christi spürbar werden. Also es geht wirklich um alles. Es geht um Leben in Christus. Es geht darum, dass dieses Leben durchbricht in allen Bereichen. Und einer dieser Bereiche ist eben auch dieses der Überwindung von Schuld, der Vergebung aus der Gnade Gottes, wo wir schöpfen aus der Kraft seines Kreuzes und seiner Auferstehung. Mal soweit die Gedanken jetzt zum Römerbrief, die sich einfügen in das Thema dieses Sonntages: Barmherzigkeit, Vergebung, Leben und Gemeinschaft.

0: drei Bibeltexte, die wir in unserer Sendung Höre Israel miteinander lesen, anschauen, betrachten, vertiefen und auch in wenigen Minuten noch darüber sprechen möchten mit Ihnen, liebe Hörerinnen und Hörer. Wir nehmen die Texte der Sonntagsmesse und haben bereits die ersten zwei Lesungen gehört aus Jesus Sirach und dem Römerbrief, kommen jetzt zum Sonntagsevangelium aus Matthäus im Kapitel 18, die Verse 21 bis 35. Matthäus 18, 21 bis 35. In jener Zeit trat Petrus zu Jesus und fragte: Herr, wie oft muss ich meinem Bruder vergeben, wenn er gegen mich sündigt? Bis zu 7-mal? Jesus sagte zu ihm: Ich sage dir nicht bis zu 7-mal, sondern bis zu 70-mal 7-mal. Mit dem Himmelreich ist es deshalb wie mit einem König, der beschloss, von seinen Knechten Rechenschaft zu verlangen. Als er nun mit der Abrechnung begann, brachte man einen zu ihm, der ihm 10.000 Talente schuldig war. Weil er aber das Geld nicht zurückzahlen konnte, befahl der Herr, ihn mit Frau und Kindern und allem, was er besaß, zu verkaufen und so die Schuld zu begleichen. Da fiel der Knecht vor ihm auf die Knie und bat: Hab Geduld mit mir, ich werde dir alles zurückzahlen. Der Herr des Knechtes hatte Mitleid, ließ ihn gehen und schenkte ihm die Schuld. Als nun der Knecht hinausging, traf er einen Mitknecht, der ihm 100 Denare schuldig war. Er packte ihn, würgte ihn und sagte: Bezahl, was du schuldig bist. Da fiel der Mitknecht vor ihm nieder und flehte: Hab Geduld mit mir, ich werde es dir zurückzahlen. Er aber wollte nicht, sondern ging weg und ließ ihn ins Gefängnis werfen, bis er die Schuld bezahlt habe. Als die Mitknechte das sahen, waren sie sehr betrübt. Sie gingen zu ihrem Herrn und berichteten ihm alles, was geschehen war. Da ließ ihn sein Herr rufen und sagte zu ihm: Du elender Knecht, deine ganze Schuld habe ich dir erlassen, weil du mich angefleht hast. Hättest nicht auch du mit deinem Mitknecht Erbarmen haben müssen, so wie ich mit dir Erbarmen hatte? Und in seinem Zorn übergab ihn der Herr den Peinigern, bis er die ganze Schuld bezahlt habe. Ebenso wird mein himmlischer Vater euch behandeln, wenn nicht jeder seinem Bruder von Herzen vergibt.
1: Ja, ein Gleichnis, das von den Gegensätzen lebt und das uns gerade durch diese große Spannung von Schuld und von Erbarmen herausfordert. Der eine Knecht, und es geht immer um das Himmelreich, das ist, glaube ich, wichtig, dass wir diesen Zusammenhang wieder an den Anfang stellen, also um Gottes Art zu leben, um unsere Zukunft. Ja, dass der eine Knecht eine ungeheuer große Schuld vor seinem Herrn hat. Und er kann sie eigentlich nicht begleichen. Die Summe ist so gewaltig, dass es völlig unmöglich ist. Aber er verspricht, dass er alles zurückzahlt. Und weil er auf die Knie fällt und Erbarmen bittet, bekommt er die ganze Schuld erlassen. Und das ist eigentlich eine Schuld, die unermesslich groß ist. Ich habe mir sagen lassen, dass der Haushalt von damals, von Judäa und Galiläa, zusammen 200 Talente waren. Und jetzt sind es 10.000 Talente. Also, wenn man das heute vielleicht umrechnen wollte, es gibt ja immer wieder solche Versuche, dann könnte man sagen, es ist vielleicht der Haushalt eines Bundeslandes, eines wirtschaftlich wohlergehenden Bundeslandes. Ja, und das müsste ein Einzelner zurückzahlen. Also, damit ist klar, egal wie man die Rechnung macht, es ist völlig unverhältnismäßig, und wie er diese Schuld überhaupt zustande gebracht hat, gut, das wird nicht gesagt. Aber entscheidend ist, ihm wird Leben geschenkt, Freiheit geschenkt, nicht nur ihm, sondern auch denen, die in seiner Familie mit ihm verbunden waren. Die werden nicht mit ihm dann diesem Schicksal von Versklavung überliefert, sondern sie werden freigesetzt durch das Erbarmen dieses Herrn, dieses Königs. Das ist zunächst einmal die große Überraschung, dass die Vergebung geschenkt wird und dass dieser König eben in dieser Weise solch eine unermessliche Großzügigkeit erweist, die menschlich gesehen eigentlich unbegreiflich ist und nur zum Staunen bringen kann. Natürlich scheint jetzt schon durch und die Frage, ja, wer ist dieser Knecht? Und wir spüren schon, es ist ein Bild natürlich, ein Gleichnis, das uns die Augen öffnen soll, dass wir selber in dieser Schuld vor Gott stehen. Nicht, weil wir persönlich so vieles falsch gemacht hätten. Viele von uns mühen sich vermutlich schon um ein gutes Leben, sondern dass wir, wenn es um die Schuld der Liebe geht, Gott gegenüber und untereinander, ja, etwas an Mangel haben, wo wir aus eigener Kraft nie auffüllen könnten, wenn nicht Gott uns Barmherzigkeit erweisen würde. Wir sind aus uns heraus nicht fähig, diese Schuld Gott gegenüber, die Kirche nennt es Erbschuld oder Urschuld, von uns heraus zu bewältigen und abzutragen. Dafür ist unser Vermögen zu klein, zu gering, auch wenn wir vielleicht gutwillig sind. Es ist völlig undenkbar, völlig unmöglich. Und Jesus will uns daran wohl erinnern, du lebst aus der Gnade Gottes. Dein Leben ist dir Tag für Tag geschenkt. Wenn wir das betrachten, Schuld nicht nur als Schuld wegen getanem Unrecht, sondern auch die Dankesschuld, auch die Schuld einem Gott gegenüber, der uns liebt, der uns eine Welt anvertraut, in ein gigantisches Universum hineinstellt, in seiner Schöpfermacht und uns persönlich seine Zuwendung, seine Liebe schenkt. Ja, wenn man sagen könnte, das hätten wir alles verdient, das wäre völlig fehl am Platz. Wir sind Tag für Tag Beschenkte, nicht nur in dem Maße, dass wir Vergebung erfahren. Ja, und jetzt kommt aber das Groteske und das, was auch die Mitknechte dann mit Recht ja traurig macht und was sie dann ihrem Herrn auch weiter tragen. Diesem, der solch eine große Schuld erlassen bekam, der in Freiheit gesetzt wurde, begegnet ein Mitknecht, also einer, der wie er im Dienst dieses Herrn steht. Wir spüren, es geht wiederum um uns und unsere Beziehungen untereinander. Und dieser Mitknecht hat auch keine geringe Schuld, es sind 100 Denare. Dafür hätte er ein halbes Jahr zu arbeiten gehabt, um diese Schuld abzutragen. Und damit hätte er noch gar nicht seine Familie ernährt, sondern der Schuldendienst hätte vielleicht länger gedauert noch. Aber er bittet auch jetzt andererseits um Erbarmen, um Erlass der Schuld oder besser gesagt um Aufschub, denn er war ja bereit, diese Schuld abzutragen und bittet eigentlich nur um Aufschub. Ja, und jetzt geschieht das Unfassliche. Dem einen, dem die gewaltige Schuld erlassen wird, er handelt völlig unbarmherzig. Dem Kniefall, körperlich diese Unterwerfung, den er vorher seinem eigenen Herrn oder dem gemeinsamen Herrn gegenüber getan hat, wird jetzt eine andere Geste gegenübergestellt. Ihm wurde Erbarmen geschenkt auf diesen Kniefall hin, auf diese Bitte um Erbarmen. Und jetzt wird aber der Kniefall des Mitknechtes beantwortet mit Packen, mit Würgen und indem er so weit geht, dass er diesen Mitknecht ins Gefängnis werfen lässt, bis er die Schuld bezahlt habe. Da muss man natürlich fragen, was wird das helfen? Im Gefängnis wird er die Schuld nicht abarbeiten können. Wie soll das geschehen? Aber letztlich mag auch dieses Bild vom Gefängnis deutlich machen, Nicht nur der, dem nicht vergeben wird,

0: spüren, was geschenkt ist. Sie sind vielleicht vorher schon in der Freude darüber, dass ihr Herr, ihr König so großzügig war, und können es eigentlich überhaupt nicht fassen, dass jetzt diese Engherzigkeit und diese Herzenshärte und Unbarmherzigkeit im Herzen dieses ihres Mitknechtes so Oberhand gewinnen können, dass er auf diese Weise eigentlich das Erbarmen, das ihm selber geschenkt wurde, verwirkt. Und das ist das Dramatische. Er verwirkt das geschenkte Erbarmen, er verwirkt die Freiheit, er verwirkt das Leben, was ihm selber geschenkt wird, durch diese Geste, dass er es nicht weitergibt, was er empfangen hat. Und das ist der Punkt. Er selber ist Beschenkter, und aus dieser Gnade, aus dieser Freude, dass er selber eigentlich beschenkt wurde, unermesslich, hätte er eigentlich selber Grund genug, großzügig zu sein, Schuld zu erlassen und Leben weiterzuschenken. Und jetzt, sein Herz hat sich scheinbar nicht berühren lassen, ist nicht verändert worden. Und das ist das große Drama. Und am Ende endet dieses Gleichnis eben damit, dass jetzt genau das vollzogen wird, ja, was ihm aus Gerechtigkeit zusteht, aber was die Sprache der Gerechtigkeit ist, die er selber letztlich hervorgerufen hat, provoziert hat in der Unbarmherzigkeit. Dann wird ihm wirklich ohne Erbarmen alles abverlangt, alles abgefordert, was er letztlich dem Herrn schuldig geblieben ist. Und es ist klar, auch diese Schuld wird er nie begleichen können. Er wird gepeinigt, so heißt es. Man muss das jetzt nicht eins zu eins aufs Jenseits übertragen, aber schon auch in diesem Sinne, dass er diesen Schmerz, dass er selber so unbarmherzig war und sein Herz letztlich auch dieses Erbarmen nicht verstanden, nicht aufgenommen hat, dass er genau dem überlassen bleibt, der eigenen Herzenshärte, und deshalb wird er dies als seine eigentliche Qual wohl auch dann als Konsequenz zu ertragen haben, als Folge, dass er das Erbarmen Gottes nicht angenommen hat und aufgenommen hat in sein Herz. Ebenso wird mein himmlischer Vater euch behandeln, wenn nicht jeder seinem Bruder von Herzen vergibt. Also ich denke, eine ganz deutliche Mahnung, das Erbarmen Gottes immer wieder lernen, weiterzugeben. Wir müssen nicht aus uns selber es schaffen, sondern weil wir selber zunächst einmal großzügig von Gott beschenkt worden sind. Ja, soweit meine Gedanken zu dem Evangelium, und ich freue mich, wenn wir vielleicht noch einmal ins Gespräch kommen, denn ich bin mir ziemlich sicher, dass Sie schon den einen oder anderen Menschen vor Augen haben, der Sie beleidigt hat, wo es Ihnen schwerfällt zu verzeihen, oder vielleicht kommt auch eine Situation, wo Sie selber keine Vergebung empfangen haben, obwohl Sie selber vielleicht darum gebeten haben. Also es ist ein Evangelium, was mitten ins Herz trifft.
1: Und das wollen wir jetzt auch sprechen lassen, unser Herz. Also wenn Sie, liebe Hörerinnen und Hörer, jetzt auch berührt worden sind und vielleicht auch eine Situation ganz konkret aus Ihrem Leben mit Pater Robert Maria Kurz hier noch erörtern wollen oder sich auch noch beziehen auf den Bibeltext oder auf die Bibeltexte, aus denen wir gehört haben, die zwei Lesungstexte und das Sonntagsevangelium aus Matthäus, melden Sie sich jetzt doch gerne in unserer Sendung Höre Israel. Die Nummer in unserer Live-Sendung, das ist die 089 517 008 008. Was steigt da so in Ihrem Herzen auf? An was denken Sie jetzt bei dem Gehörten? 089 517 008 008. Bei der kommenden Musik gerne zum Telefon greifen, sich hier melden bei uns, und dann geht's in wenigen Minuten weiter.

0: Erste Hörer melden sich hier in unserer Bibelsendung und wollen noch mit uns ins Gespräch kommen, wenn das auch noch bei Ihnen ein Bedarf ist. Gerne, sehr gerne, melden Sie sich unter der 089 517 008 008. Und Pater Robert Maria, wir beginnen jetzt mit einer Hörerin aus Oberbayern, meldet sich und wir sind ganz Ohr. Grüß Sie Gott.
1: Grüß Gott zusammen. Ja, zur ersten Lesung mit dem Unrecht, das einem geschieht. Ich bin da in der Arbeit gemobbt worden, ganz schlimm, sodass ich auch meine Arbeit verloren habe, dann depressiv war, 2 Jahre keine richtige Arbeit mehr hatte. Und ja, also es geht jetzt um die Situation, während es noch war. Ich habe die ganze Zeit um den Segen gebeten vom Herrn für diese Leute. Und dann habe ich zu ihm gesagt, ich war so fertig, weil sich nichts verändert hat. Dann habe ich zum Herrn gesagt, Herr, ich weiß, dass du willst, dass ich die liebe, aber ich kann mit deiner Liebe nicht mithalten. Und in dem Moment habe ich wirklich wie physisch gehört, lass mich sie lieben. Und da bin ich so erschrocken und es hat mir zugleich so gut getan. Dann habe ich gesagt spontan, okay, dann verstecke ich mich jetzt hinter dir, wie ein kleines Kind hinter der Mama sozusagen. Dann verstecke ich mich jetzt hinter dir und überlasse dir es, die zu lieben. Und das war so eine Befreiung für mich. Und ich habe dann im Nachgang, denke mir, das ist schon ein ganz großer Schritt, wenn man den Herrn erlaubt, das zu tun, wozu man selber nicht fähig ist. Und das geht ja auch gar nicht.
2: Ja, ein wunderbares Zeugnis. Es ist sicher ganz schön schmerzlich, das, was Sie erfahren haben. Und ich bin gewiss, dass manche jetzt, die zuhören, eine ähnliche Situation vielleicht auch erlebt haben, die sehr, sehr tief gehen kann, wenn man gemobbt wird, damit dann sogar die Arbeit irgendwann nicht mehr ausüben kann, krank wird, depressiv. Das sind schon tiefe Dinge. Aber ich finde es sehr wichtig, dass wir in allem dieses Wort aus dem Römerbrief dann auch spüren, welche Kraft es hat. Ich gehöre dem Herrn. Egal was passiert, er leidet es auch in mir. Und das ist für mich auch so ein Gedanke, der mir manchmal hilft, denn ich öfters auch sage, Jesus ist nicht fern, er leidet es in den Menschen, die Unrecht erleiden, die manches tragen müssen, was sie nicht verstehen. Aber es ist wichtig, dass wir uns vom Herrn getragen wissen und letztlich dann auch das erfahren, was Sie selber jetzt so schön bezeugt haben, dass er selber dann auf den Plan tritt und die Dinge, ja, die den Segen letztlich auch schenkt, den nur er geben kann. Und das tut er meistens dann, wenn wir selber an der Grenze sind unseres eigenen Vermögens, dass er dann selber ans Werk geht. Also ich finde das sehr schön, was Sie jetzt gesagt haben und denke natürlich, egal was war, es war eine sehr schwere Situation, die wird Ihnen vielleicht immer wieder in Erinnerung kommen. Aber das andere ist auch eine tiefe Erfahrung, die der Herr Ihnen dadurch auch schenken wollte, nämlich, dass er handelt und dass er am Ende auch siegt und sie freisetzt. Vielen Dank.
1: Gerne.
0: Ja, ganz herzlichen Dank. Das war nochmal wirklich ein schönes Zeugnis auch zur Untermalung von den Texten. Und es bewahrheitet sich, ja, da wo das wirklich auch umgesetzt wird in ganz konkreten Situationen im Leben, da schenkt der Herr sein Leben und seine Befreiung. Danke Ihnen. Wir gehen weiter, beziehungsweise hier nochmal kurz die Telefonnummer, wenn auch Sie noch anrufen möchten und gern kurz Zeugnis geben möchten oder noch was nachfragen. Unter der 089 517 008 008 landen Sie hier bei uns in unserer Live-Sendung Höre Israel, die Bibelsendung zur Vorbereitung auf den Sonntag. Und eine weitere Hörerin begrüßen wir aus der Nähe von Marburg. Das ist Frau Kutschera. Willkommen, Frau Kutschera.
3: Ich hätte auch gerne so ein Buch oder wie das ist, so mit Bibel lesen. Und so. Sie geben doch so kleine Büchlein aus. Ich weiß nicht, wie die heißen.
0: Frau Kutschera, jetzt weiß ich tatsächlich nicht genau, auf was Sie sich da beziehen. Bei uns können Sie ein Gebetsbuch bekommen beim Radio Horeb Hörerservice, wenn Sie gerade auch bei den Morgengebeten dabei sind und diese Gebete mitsprechen möchten. Aber eine Bibel, so wie ich ihn jetzt in Erinnerung habe, ist mir jetzt nicht bekannt, dass wir da was herausgeben. Vielleicht, Frau Kutschera, ist es das Beste, Sie melden sich doch mal am Montag, um am Vormittag mal bei unserem Radio Horeb Hörerservice. Ja? Und da beschreiben Sie es noch mal, was Ihnen jetzt da, auf was Sie sich jetzt da beziehen. Ja? Dann sage ich auf Wiederhören und herzliche Grüße in die Richtung von Marburg. Aber hören Sie gerne weiter mit in unserer Bibelsendung, die jetzt auch langsam zu Ende geht. Vielleicht, Pater Rupert Maria, können wir noch mal ganz kurz, Sie haben diese vier Worte, diese vier Schlagworte, die irgendwie alles zusammenfassen, alle Themen dieser drei Bibeltexte, nämlich Barmherzigkeit, Leben, Vergebung und Gemeinschaft. Das haben Sie so uns mitgegeben. Ich würde ganz gerne noch mal jetzt am Ende darauf zurückkommen, auf das Thema Vergeben und Freisetzen, Freiheit erlangen. Vielleicht können Sie das noch mal ganz kurz in ein paar Sätze fassen. Was ist, wenn wir uns verweigern, diesen Schritt zu tun? Und was bewegt es, wenn wir uns überwinden und uns Gott mit ins Boot holen, wie jetzt gerade auch die Hörerin aus Oberbayern uns geschildert hat? Was konkret ist da diese Wirkung zwischen Vergeben und die Freiheit?
2: Ja, ich denke einfach, wenn ich nicht vergebe, dann bin ich gedanklich und auch von meiner ganzen Einstellung auf die Person immer wieder gebunden und hinfixiert, von der ich mich verletzt fühle oder tatsächlich verletzt wurde. Diese Bindung ist eine ungute Bindung, weil ich mich dadurch binde an das erlittene Unrecht und die Freiheit verliere ihr gegenüber. Das drückt sich aus, dass ich sie nicht mehr anschauen kann, dass ich sie meide, dass die Gefühlswelt durcheinander kommt, und das ist eine Art Bindung und Gefangenschaft, die ich mir dann selber durch diese Unversöhnlichkeit oder diesen mangelnden Willen zur Vergebung auch auferlege. Aber ich brauche und darf es in Anspruch nehmen, die Gnade Jesu, der eben möchte, dass ich mich nicht binden lasse, sondern dass ich in Erinnerung des Bundes mit ihm jetzt auch in Anspruch nehme, was er am Kreuz für mich getan hat. Nämlich am Kreuz vergibt er denen, die ihn töten, die ihn verletzen, die ihn beleidigen. Und dies darf ich in Anspruch nehmen. Und in dem Moment werde ich eine Befreiung erfahren, die er durch seinen Geist in mein Herz hineingibt. Aber dazu muss ich mich öffnen. Ich soll es auch erbitten. Es gibt diesen sogenannten Vergebungsrosenkranz oder andere Gebete, die mich dafür empfänglich machen, um genau in diese Haltung zu kommen des Bittenden, der von Jesus alles erwartet, damit er die Freiheit wiederfindet und im Bund mit Gott eben die Bindung durchtrennt, die durch Verletzung, durch erlittenes Unrecht zwischen mir und dem, der mich verletzt hat, entstanden ist. Und das ist das Entscheidende. Ich werde selber freigesetzt und ich setze auch den anderen frei, denn ich überlasse ihn letztlich dann dem, was er getan hat, überlasse ihn Gott, aber ich selber gehe nicht hinein in diese Bindung, die durch Schuld und durch Verletzung entstanden ist.
0: Das geben wir Ihnen gerne mit, jetzt am Ende unserer Sendung, und ich würde sagen, am besten einfach mal ausprobieren, umsetzen. Und wenn es einmal gelingt, dann ist das wie so ein Befreiungsschlag und ein schönes Erlebnis, was auf jeden Fall immer wieder zu wiederholen ist. Herzlichen Dank Ihnen, Pater Rupert Maria. Sie haben uns vorbereitet auf den 24. Sonntag im Jahreskreis. Wir nehmen vieles mit auf unseren persönlichen Lebensweg, auf unserem Leben mit Gott. Hier die Sonntagsmesse bei Radio Horeb. Sie dürfen gerne mitfeiern in unserem Programm. Am Sonntag schon etwas früher als gewohnt, und zwar um 9.30 Uhr übertragen wir vom Leben im Geistseminar aus Selfkant Bistum Aachen dann die Sonntagsmesse um 9.30 Uhr mit Pfarrer Roland Bohnen. Predigen wird Propst Thomas Wieners. Diese Sendung, Höre Israel, können Sie gerne morgen früh um 5 Uhr im Nachtprogramm noch einmal hören, 5 Uhr, oder Sie möchten gerne die Sendung als Podcast noch einmal nachhören oder auch gerne weiterleiten. In unserer Mediathek werden Sie fündig mit dem heutigen Datum, Sendereihe Höre Israel. Und natürlich auch auf unserer kostenlosen Radio Horeb-App werden Sie diese Sendung finden. Gerne stellen wir jetzt ans Ende noch Gebet und Segen, der Segen, der uns senden wird, das umzusetzen, was wir heute gelernt haben, vielleicht auch neu in uns ein Licht aufgegangen ist und wozu wir jetzt auch berufen sind, einen ersten Schritt zu machen.
2: Ja, ich möchte mit einem Gebet enden, das ich selbst vor vielen Jahren mal von meiner geistlichen Mutter empfing. Jesus, hilf mir, allen alles zu vergeben, die mich verletzt haben. Hilf auch ihnen, mir alles zu vergeben. Dazu möge der Herr uns freisetzen, damit seine Barmherzigkeit immer wieder siegen möge über alles Dunkel und uns in die Freiheit hineinführt, die er selber uns schenken will. Das gewähre der Vater, der Sohn und der Heilige Geist. Amen. Gelobt sei Jesus Christus.
0: In Ewigkeit. Amen. Nochmal ganz herzlichen Dank Ihnen, Pater Robert Maria. Sie waren uns verbunden aus dem Kloster Waghäusel nahe Karlsruhe. Das war Höre Israel bei Radio Horeb, Hören mit dem Herzen. Mein Name ist Claudia Kiesel. Ich wünsche Ihnen alles Gute und an dieser Stelle schon mal einen gesegneten Sonntag.

Nachrichten aus Kirche und Welt direkt aus der aktuellen Redaktion von Radio Horeb. Aus dem Medienhaus in Balderschwang, Domagoj Klobuchar. Berlin. Der Präsident des Zentralrats der Juden, Josef Schuster, hat die demokratischen Parteien zu mehr Gemeinsamkeit aufgerufen. Den Erfolg der AfD bei der Landtagswahl in Sachsen-Anhalt führt er vor allem auf das Scheitern anderer Parteien zurück. In der jüdischen Allgemeinen kritisiert Schuster, die Regierungsparteien schürten im Umgang miteinander Ängste und schwächten damit das Vertrauen in die Politik. Zum jüdischen Neujahrsfest Rosh Hashanah, das heute Abend beginnt, hofft er auf einen Weckruf für die gesamte Gesellschaft. Jeder könne dazu beitragen, die freiheitliche Demokratie zu stärken. Brüssel. Die Kommission der EU-Bischofskonferenzen hat sich gegen die Löschung von Einträgen in Taufregistern ausgesprochen. Hintergrund ist ein Verfahren vor dem Europäischen Gerichtshof. Das belgische Bistum Gent wehrt sich gegen die behördlich angeordnete Löschung eines Eintrags. Die Bischofskommission betont, die Taufe begründe nach katholischem Verständnis eine bleibende Verbindung zwischen Gott und Mensch. Der Eintrag im Taufregister sei deshalb auch Ausdruck des Glaubens. Eine Löschungspflicht würde aus Sicht der Bischöfe in das sakramentale Selbstverständnis der Kirche eingreifen. Prag. Die tschechische Kirchliche Kommission für Gerechtigkeit und Frieden warnt vor prorussischen Falschinformationen über den Ukraine-Krieg. Immer mehr Menschen verharmlosten die russische Aggression, heißt es in einer Erklärung. Die Kommission ruft zu Gebet, Solidarität und konkreter Hilfe für die ukrainische Bevölkerung auf. Der Bischof von Pilsen, Tomasz Holub, betont als Vorsitzender, die Verteidigung der Ukraine sei nach den Kriterien der katholischen Lehre gerechtfertigt. Die Menschlichkeit gebiete es, an der Seite der Angegriffenen und Leidenden zu stehen. 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Das waren Nachrichten aus Kirche und Welt. 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

Einen schönen guten Abend im Programm bei Radio Horeb wünscht Ihnen Claudia Kiesel. Der Tag neigt sich seinem Ende entgegen. Es wird Abend, eine gute Zeit innezuhalten und Gott für das Empfangene zu danken und ihm alles anzuvertrauen, was uns bewegt. Die Kirche schenkt uns dafür aus ihrem reichen Gebetsschatz die Vesper, das feierliche Abendlob der Kirche. In den Psalmen, im Lobpreis, in der Fürbitte verbinden wir uns mit Christen auf der ganzen Welt und bringen die Anliegen der Kirche, unserer Familien und der ganzen Menschheit vor Gott. Gemeinsam mit den Klarissenkapuzinerinnen von der ewigen Anbetung aus dem Kloster Bethlehem in Koblenz dürfen wir nun in das Gebet der Kirche einstimmen.

0: Aus dem Jakobusbrief. Seid voll Freude, meine Brüder, wenn ihr in mancherlei Versuchungen geratet. Ihr wisst, dass die Prüfung eures Glaubens Ausdauer bewirkt. Die Ausdauer aber soll zu einem vollendeten Werk führen, denn so werdet ihr vollendet und untadelig sein. Es wird euch nichts mehr fehlen.
1: Christus hat uns geliebt, uns durch sein Blut befreit von unseren Sünden.
2: Christus hat uns geliebt.

0: die ihnen Unrecht tun.
1: Herr, erbarme dich.
0: Richte auf die Kranken und Schwachen, tröste die Einsamen und vom Leid Geprüften.
1: Herr, erbarme dich.
0: Du hast uns zu einer Radiofamilie zusammengeführt. Stärke in uns und allen, die jetzt über Radio mit uns beten, das Vertrauen, dass dein Herz jede Situation kennt, dass du jeden Einzelnen siehst, verstehst und liebst.
1: Herr, erbarme dich.
0: Du hast dem Schächer das Paradies geöffnet, weil er dich als Heiland bekannt hat. Öffne unseren Verstorbenen die Pforten des Himmels.
1: Herr, erbarme dich.
0: Gedenke, unser Herr, wenn du mit deinem Reich kommst, und lass uns heute beten, wie du einst deine Jünger gelehrt hast.

0: auf Erden. Unser tägliches Brot gib uns heute und vergib uns unsere Schuld, wie auch wir vergeben unseren Schuldigern. Und führe uns nicht in Versuchung, sondern erlöse uns von dem Bösen.
1: Herr, heiliger Vater, du hast deinen Sohn Jesus Christus zum Lösegeld für unser Heil gemacht. Hilf uns so zu leben, dass wir durch die Teilnahme an seinem Leiden die Kraft seiner Auferstehung erfahren. Darum bitten wir durch ihn, Jesus Christus, deinen Sohn, unseren Herrn und Gott, der in der Einheit des Heiligen Geistes mit dir lebt und herrscht in alle Ewigkeit.
2: Amen.
3: Der Herr segne uns, er bewahre uns.

0: Leibes Jesus.
1: Heilige Maria, Mutter Gottes, bitte für uns Sünder, jetzt und in der Stunde unseres Todes. Amen.
0: Maria sprach, siehe, ich bin die Mutter des Herrn.
1: Mir geschehe nach deinem Wort.
0: Gegrüßet seist du, Maria, voll der Gnade. Der Herr ist mit dir. Du bist gebenedeit unter den Frauen und gebenedeit ist die Frucht deines Leibes, Jesus.
1: Heilige Maria, Mutter Gottes, bitte für uns Sünder, jetzt und in der Stunde unseres Todes. Amen.
0: Und das Wort ist Fleisch geworden
1: und hat unter uns gewohnt.
0: Gegrüßet seist du, Maria, voll der Gnade, der Herr ist mit dir. Du bist gebenedeit unter den Frauen und gebenedeit ist die Frucht deines Leibes, Jesus.
1: Heilige Maria, Mutter Gottes, bitte für uns Sünder, jetzt und in der Stunde unseres Todes. Amen.
0: Bitte für uns, heilige Gottes Mutter,
1: dass wir würdig werden der Verheißungen Christi.
0: Lasset uns beten, allmächtiger Gott,
1: gieße deine Gnade in unser Herzen ein. Durch die Botschaft des Engels haben wir die Menschwerdung Christi deines Sohnes erkannt. Führe uns durch sein Leiden und Kreuz zur Herrlichkeit der Auferstehung. Darum bitten wir durch Christus, unseren Herrn.
0: Herr, gib den Verstorbenen die ewige Ruhe
1: und das ewige Licht leuchte ihnen.
0: Lass sie

Ein herzlicher Dank gilt den Klarissenkapuzinerinnen von der ewigen Anbetung für die Gestaltung dieses Abendlobs und für ihr treues Gebet. Möge Gottes Segen Sie, liebe Hörerinnen und Hörer, durch den weiteren Abend begleiten, Ihnen Frieden ins Herz schenken und Vertrauen für alles Kommende geben. Danke Ihnen für Ihre Gebetsgemeinschaft, vergelt's Gott fürs Dabeisein. Ich verabschiede mich jetzt von Ihnen. Claudia Kiesel ist mein Name. Wir hören uns morgen am Samstagnachmittag wieder hier im Programm bei Radio Horeb. Ihnen alles Gute und einen gesegneten Freitagabend.

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Radio Horeb, Leben mit Gott, 17 Uhr und 59 Minuten. Wir haben es gleich 18 Uhr.

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Am Mikrofon im Münchner Studio begrüßt Sie an diesem Freitagabend Bettina Rademacher. Von heute Abend bis Sonntagnachmittag übertragen wir für Sie das Leben im Geistseminar aus St. Hubertus in Zelfkant bei Heinsberg in Nordrhein-Westfalen im Bistum Aachen. Pfarrer Roland Bohnen, Propst Thomas Wieners, die Dominikanerin Schwester Mary Lucy und Diakon Arno Zweden werden diese Tage gestalten. Seit vielen Jahren veranstaltet die charismatische Erneuerung in Wassenberg und Süsterseel Leben im Geistseminare, in denen die Teilnehmer mit einer neuen Strömung der Gnade in der katholischen Kirche vertraut gemacht werden. Es ist Jesus, der im Heiligen Geist an uns wirkt, aber durch die Seminare vermitteln wir einen Weg, wie wir uns für diese Gnaden besonders öffnen können. Schauen wir auf das Programm des heutigen Abends. Das Leben im Geistseminar beginnt um 18.15 Uhr mit der Begrüßung von Pfarrer Roland Bohnen. Um 18.30 Uhr übertragen wir die Heilige Messe aus St. Hubertus in Zelfkant im Bistum Aachen. Zelebrant ist Propst Thomas Wieners. Um 20 Uhr hören wir den ersten Impuls mit Pfarrer Roland Bohnen. Es folgen um 20.40 Uhr der Lobpreis und um 21.40 Uhr die Anbetung mit Diakon Arno Zweden. Um 21.40 Uhr betet Propst Thomas Wieners die Komplett, das Nachtgebet der Kirche. Ab 22 Uhr können Sie mich dann im Münchner Studio anrufen zur Live-Sendung Gott hört dein Gebet am heutigen Freitagabend.

10:11. 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

Und zwar hören wir um 18.30 Uhr oder jetzt gleich um 18.15 Uhr die Begrüßung mit Pfarrer Roland Bohnen. Und um 18.30 Uhr übertragen wir die Heilige Messe aus St. Hubertus in Zelfkant im Bistum Aachen. Stellen Sie sich auf diese besonderen Sendungen ein und öffnen Sie sich für den Heiligen Geist heute und in den nächsten Tagen.

Ja, Heiliger Geist, komm heute Abend zu Beginn des Leben im Geistseminars aus St. Hubertus in Zelfkant. Gleich um 18.30 Uhr übertragen wir die Heilige Messe. Vorher hören wir aber noch die Begrüßung von Pfarrer Roland Bohnen, der schon seit Jahren dieses Leben im Geistseminar organisiert und veranstaltet.

Leben im Geist. Wie kann ich als Christ mit dem Heiligen Geist leben? Darum geht es jetzt hier an diesem Wochenende bei dem Leben im Geist-Seminar. Sie hören hier Radio Horeb live. Für Sie in Selfkant ist David Kräuter. Dieses Leben im Geist-Seminar, es findet statt hier im Selfkant in der Kirche St. Hubertus. Das liegt direkt an der niederländischen Grenze im Kreis Heinsberg im Bistum Aachen. Dieses Leben im Geist-Seminar ist geprägt durch Impulse, durch Vorträge, natürlich auch durch Gebetszeiten, Anbetung, Lobpreis und natürlich die Heilige Messe, die wir auch jetzt hier gleich feiern, womit wir gleich starten in dieses Leben im Geist-Seminar in diesem Wochenende. Jetzt hier gleich um 18.30 Uhr, 6:30. Mit dabei sind Propst Thomas Wieners hier bei diesem Leben im Geist-Seminar, Diakon Arno Zweden, die Dominikanerin Schwester Mary Lucy und Pfarrer Roland Bohnen. Von ihm werden wir auch jetzt hier gleich eine Begrüßung hören, eine Einführung in dieses Leben im Geist-Seminar live hier bei Radio Horeb. Leben mit Gott. Das Leben im Geist-Seminar hier live aus der Kirche St. Hubertus in Selfkant in der Nähe von Heinsberg. Und Pfarrer Roland Bohnen, der Priester hier in Selfkant in der Kirche St. Hubertus, er wird Sie gleich einführen, gleich mit hineinnehmen in dieses Leben im Geist-Seminar. Noch einmal beschreiben, worum geht es hier eigentlich? Was passiert hier in diesen nächsten Tagen? Also es werden auf jeden Fall Impulse kommen, Impulse zu verschiedenen Themen, zum Leben im Geist, zum Leben mit dem Heiligen Geist. Worum genau? Darüber hören wir jetzt hier gleich Pfarrer Roland Bohnen. Er ist hier gerade in der Kirche St. Hubertus in Selfkant in Süsterseel. Und wir hören jetzt hier noch ein bisschen Musik von der Band, von der Lobpreis, bevor Frau Roland Bohnen dann hier gleich sprechen wird.

Ganz herzlich willkommen hier in der Kirche und alle Zuhörer, Mitfeiernden bei Radio Horeb und natürlich auch auf unserem Livestream in YouTube von Kirche Selfkant. Ich freue mich, Sie alle herzlich begrüßen zu dürfen für unser Leben im Geist-Seminar, das wir heute beginnen und das bis Sonntagnachmittag dauern wird. Wir sind hier in der Kirche in Süsterseel, das ist im Selfkant, die westlichste Gemeinde Deutschlands im Bistum Aachen, Nordrhein-Westfalen. Und wir haben hier in der Kirche schon öfter Leben im Geist-Seminare gemacht. Und ja, jetzt machen wir ein Aufbauseminar. Die Menschen, die schon mal ein Grundseminar mitgemacht haben, die haben gehört über die Lebensübergabe, über die Geisterfüllung, manche nennen es Geisttaufe, neue Erfüllung mit dem Heiligen Geist, über die Sehnsucht, immer tiefer zu gehen mit Jesus, die persönliche Beziehung zu Jesus zu pflegen, täglich zu beten. Und wer so ein, ich sage es ruhig mal, intensives Leben mit Gott führen will, der erlebt manchmal auch besondere Gnadengaben, die Gott schenkt. Und der sehnt sich auch nach den Gnadengaben, weil der liest die Bibel und der sieht dann, boah, da hat Jesus Kranke geheilt, da haben die Apostel Wegweisungen bekommen, wo sie hingehen sollen, was sie machen sollen. Und dann fragt man sich, wieso ist das heute nicht mehr so? Warum führt Gott die Menschen nicht heute genauso wie damals? Und in der charismatischen Erneuerung haben wir erlebt und entdeckt und viele schon für viele Jahre. Ich habe es schon seit so vielen Jahren, seit 1979, dass Gott wirklich wirkt, dass Gott handelt, dass Gott lebendig ist und dass ja die Dinge, die in der Bibel stehen, heute auch passieren und passieren können. Und dass manche Gaben sogar in uns schlummern, dass einer vielleicht denkt, ach, ich habe die Gabe bestimmt nicht, aber in Wirklichkeit hat er sie, weil es sind ja viele Talente auch in uns, die wir gar nicht nutzen, vielleicht weil man es noch nie gehört hat. Wie viele ältere Leute fangen mal an mit einem Malkurs, die haben vorher gedacht, ich kann gar nicht malen, auf einmal merken sie, dass sie doch ein großes Talent haben und so kann es mit den Geistesgaben auch sein. Und das wäre heute eine Gelegenheit, die Geistesgaben zu entdecken, tiefer zu entdecken. Und heute, der heutige Abend, da fangen wir mit einer Geistesgabe an, die ganz schön fremd ist für viele, die nicht so mit diesen Themen vertraut sind. Man könnte auch sogar sagen, etwas strange. Und zwar das sogenannte Sprachengebet, Glossolalie, Zungengebet, alles verschiedene Übersetzungen. Griechisch heißt es Glossolalie. Was sich dahinter verbirgt, darüber wollen wir jetzt heute Abend etwas erfahren und für die Mutigen unter uns es auch, uns auch darauf einlassen, es auch, ja, uns dafür zu öffnen, für diese Gabe. Jetzt noch ein Loblied und danach beginnen wir die Messe. Musik.

die Heilige Messe übertragen wir jetzt hier beim Leben im Geist-Seminar aus der Kirche St. Hubertus im Selfkant im Kreis Heinsberg. Zelebrant ist heute Abend Propst Thomas Wieners. Es wird Pastor Roland Bohnen predigen. Bereiten wir uns jetzt noch mit einem Gebet auf die Feier der Heiligen Messe vor. Im Namen des Vaters und des Sohnes und des Heiligen Geistes. Amen. Mein Herr und mein Gott, nimm alles von mir, was mich hindert zu dir. Mein Herr und mein Gott, gib alles mir, was mich fördert zu dir. Mein Herr und mein Gott, nimm mich mir und gib mich ganz zu eigen dir. Amen. Maria, Mutter der Kirche, erbitte uns viele geistliche Berufungen und christliche Familien. Amen.

0: Im Namen des Vaters und des Sohnes und des Heiligen Geistes.
1: Amen. Der Herr sei mit euch. Liebe Schwestern und Brüder hier in der Kirche in Sisterseel, liebe Schwestern und Brüder, die mit uns mit Radio Horeb und über den Stream verbunden sind, wir feiern heute zu Beginn dieses Leben im Geist-Seminars eine heilige Messe zu Ehren des Heiligen Geistes. Viele beten zu Gott, viele beten zu Jesus, das ist alles super gut. Und manche beten auch zum Heiligen Geist. Mit dem kannst du nämlich direkt reden und er ist eine Person. Und diese Person wollen wir heute ehren, indem wir zu seiner Ehre diese heilige Messe feiern, der ja schon in jedem von uns drin ist. Der Herzschlag sagt ja, wir sind lebendige Wesen durch den Geist Gottes, durch den Heiligen Geist. Aber er will auch noch persönlich zu uns sprechen. So wollen wir im Kyrie zuerst Jesus um sein Erbarmen anrufen.

Gott, du hast die Herzen deiner Gläubigen durch die Erleuchtung des Heiligen Geistes gelehrt. Gib, dass wir in diesem Geist erkennen, was recht ist und allezeit seinen Trost und seine Hilfe erfahren. Darum bitten wir durch Jesus Christus, deinen Sohn, unseren Herrn und Gott, der in der Einheit mit diesem Heiligen Geist lebt.

Lesung aus der Apostelgeschichte. Während Apollos sich in Korinth aufhielt, durchwanderte Paulus das Hochland und kam nach Ephesus hinab. Er traf einige Jünger und fragte sie: Habt ihr den Heiligen Geist empfangen, als ihr gläubig wurdet? Sie antworteten ihm: Wir haben noch nicht einmal gehört, dass es einen Heiligen Geist gibt. Da fragte er: Mit welcher Taufe seid ihr denn getauft worden? Sie antworteten: Mit der Taufe des Johannes. Paulus sagte: Johannes hat mit der Taufe der Umkehr getauft und das Volk gelehrt, sie sollten an den glauben, der nach ihm komme, an Jesus. Als sie das hörten, ließen sie sich auf den Namen Jesu des Herrn taufen. Paulus legte ihnen die Hände auf, und der Heilige Geist kam auf sie herab, und sie redeten in Zungen und weissagten. Es waren im Ganzen ungefähr 12 Männer. Er ging in die Synagoge und lehrte 3 Monate lang freimütig und suchte sie vom Reich Gottes zu überzeugen. Wort des lebendigen Gottes. Amen.

Die Heilige Messe übertragen wir hier live aus der Kirche St. Hubertus im Selfkant im Bistum Aachen. Die Auftaktmesse des Leben im Geist-Seminars ist das hier live bei Radio Horeb. Es folgt jetzt gleich das Evangelium und danach die Predigt, die Pastor Roland Bohnen halten wird.

In jener Zeit erschien Jesus den Elf und sprach zu ihnen: Geht hinaus in die ganze Welt und verkündet das Evangelium allen Geschöpfen. Wer glaubt und sich taufen lässt, wird gerettet. Wer aber nicht glaubt, wird verdammt werden. Und durch die, die zum Glauben gekommen sind, werden folgende Zeichen geschehen. In meinem Namen werden sie Dämonen austreiben. Sie werden in neuen Sprachen reden. Wenn sie Schlangen anfassen oder tödliches Gift trinken, wird es ihnen nicht schaden. Und die Kranken, denen sie die Hände auflegen, werden gesund werden. Nachdem Jesus, der Herr, dieses zu ihnen gesagt hatte, wurde er in den Himmel aufgenommen und setzte sich zur Rechten Gottes. Sie aber zogen aus und predigten überall. Der Herr stand ihnen bei und bekräftigte die Verkündigung durch die Zeichen, die er geschehen ließ.

Ja, liebe Schwestern und Brüder, wir haben ein Evangelium gehört, was nach der Himmelfahrt und nach Pfingsten in der Kirche los gewesen ist, was die Menschen da erlebt haben. Die, die zum Glauben gekommen sind, denen werden folgende Zeichen, sie begleiten, und unter anderem wird auch gesagt, sie werden in neuen Sprachen reden. Aber auch viele andere Charismen, Kranken, denen sie die Hände auflegen, die werden geheilt werden. Oder auch Wunder, dass sie beschützt werden, selbst wenn sie also von Schlangen gebissen werden. Also wir hören, dass in der Urkirche viele wunderbare Dinge geschehen sind, die heute auch in der charismatischen Erneuerung mehr oder weniger stark erlebt werden. Wenn wir darüber sprechen, dann dürfen wir nicht der Gefahr erliegen, dass man nur das predigt, was man selber schon ganz oft erlebt hat, sondern wir wollen ja das Wort Gottes verkünden. Und das Wort Gottes ist ein Maßstab, dass auch größere Dinge noch geschehen können, wenn unser Glaube wächst. Wir haben in der Apostelgeschichte eine Situation erlebt, wo Menschen zwar schon Jünger waren, schon auf dem Weg waren, den Weg schon begonnen hatten, wo sie aber noch mal stärker und tiefer erfüllt wurden. Wenn man die Apostelgeschichte betrachtet, dann ist das nicht die einzige Stelle, sondern es kommt immer wieder mal vor, dass jemand, der schon im Weg des Herrn unterwiesen wurde, noch tiefer in den Glauben eingeführt wird und dass man auch dann noch stärkere Wirkungen des Heiligen Geistes erlebt. Die Frage kann, wie wichtig sind die Wirkungen des Heiligen Geistes. Wie wichtig ist das, dass man Gott in irgendeiner Weise spürt? Gott ist ja real und Gott will ja mit uns in Beziehung treten. Und wenn man jetzt sagt, ich glaube, dass Gott immer bei mir ist, dann ist das ja auch schon eine Art Verbundenheit mit Gott, dass ich spüre, oder irgendwie, das ist mehr als nur Kopf, ne? Dass ich im Herzen spüre, ja, er ist immer bei mir. Ne? Und ich glaube, dass, weil Gott lebendig ist, deswegen will Gott auch für uns Menschen erfahrbar sein. Dass wir manchmal Momente der Sehnsucht nach Gott haben, wo wir denken, oh, warum hilft er mir jetzt nicht? Ich spüre ihn jetzt nicht richtig. Das ist nicht, dass man deswegen sagen müsste, ja, das Spüren ist auch nicht wichtig, Hauptsache du glaubst daran. Du sollst daran glauben, damit du ihn wieder stärker spürst. Also unser ganzes Leben mit Gott ist eine Sehnsucht und eine neue Erfüllung. Also, dass wir uns nicht mit dem, was wir jetzt erlebt haben, zufrieden geben und sagen, ich habe das schon einigermaßen gut alles verstanden. Und das wäre im Grunde, könnte man das auch mal für sich selber testen. Wenn es jetzt eine Skala gibt von 0 bis 10 und 0 wäre, so wie ich jetzt glaube, bin ich zufrieden und da muss auch jetzt nicht mehr noch dazukommen. Und 10 wäre, ich habe eine Sehnsucht danach, etwas Neues mit Gott zu erleben. Wo würden wir uns jetzt einordnen? Ich habe das mal bei einer Firmengruppe gefragt. Die waren alle ganz unten im Spektrum. Die sagten, nee, ich möchte jetzt nicht öfter zur Kirche gehen. Ich bin ganz zufrieden. Da kann man sich jetzt auch vorstellen, sich in die Lage versetzen. Aber wir sind ja hier, weil wir eine Sehnsucht nach mehr und nach Größerem haben. Manche sagen, ja, aber ist denn jetzt das Sprachengebet so wichtig? Es hat auch Übertreibungen gegeben. Zum Beispiel bei den Pfingstgemeinden, die haben das entdeckt. Wow, das ist ja was ganz Besonderes. Ne?
Und die sind ja nicht katholisch. Dann haben die sich darüber definiert. Nur wer das Sprachengebet hat, ist ein richtiger Christ. Das ist eine Übertreibung, völlig klar. Ne? Trotzdem ist das deswegen nicht unwichtig, sondern es hat auch eine Bedeutung, weil es ist ein Geschenk, was uns hilft, tiefer im Glauben zu wachsen und in den Fluss des Heiligen Geistes stärker hineinzukommen. Sich von Gott führen lassen, das ist ja eine, wie soll ich mal sagen, eine delikate Sache. Ne? Wenn du sagst, oh, ich möchte mich von Gott führen lassen, dann klappt es schon mal gar nicht. Ne? Manchmal dann, wenn du so gar nicht dran gedacht hast und dann sagst du, Mensch, das war aber jetzt eine Führung, dass ich genau im richtigen Moment die richtige Idee hatte. Ne? Das heißt, man muss, wenn ich das so sagen darf, auch so ein bisschen locker werden, um in diesen Flow, in diesen Fluss des Heiligen Geistes reinzukommen. Das ist nicht alles planbar, machbar. Also Gott ist schon da und er ist schon sehr nah in unserem Leben. Aber dieses, wenn wir so steif sind, geht es nicht. Man könnte es mit Tanzen vergleichen. Wir haben jetzt, ich bin jetzt mal traditionell, ich weiß nicht, ob das heute noch in ist, aber bei uns war, nannte man das ja Standardtanz. Und wer führte? Der Herr führte. Und die Dame ließ sich führen. Wenn einer so wie so ein Besenstiel so steif ist, ist es schwer. Ne? So, ne? Man muss so etwas geschmeidig sein. Vielleicht ein schönes Bild für das Kooperieren mit dem Heiligen Geist. So einen Flow haben, so ein bisschen geschmeidig sein. Nicht zu sehr überlegen, ah, ich möchte den Willen Gottes tun. Ach, was ist denn jetzt der Wille Gottes? Ach nee, jetzt hast du schon wieder daneben. Also so, so nichts, auch nicht immer mit Schuldgefühlen und ja, habe ich es richtig gemacht alles, ne? Sondern irgendwie so ein Stück frei, wie ein Kind, Kind Gottes. Und jetzt kommt das Punkt, du kannst eben jetzt kein Rezept machen, wie lässt du dich am besten von Gott führen. Ne? Weil wenn du es versuchst, wieder so zu gestalten nach einem Rezept, ist es schon wieder nicht das. Ne? Also das heißt, es muss ein bisschen unbewusst intuitiv sein. Der Verstand ist ganz wichtig. Der Verstand gibt uns die Regeln, was darf man nicht, was ist menschlich, was ist unmenschlich, das ist total wichtig. Wir dürfen auch nicht den Verstand ausschalten. Ne? Aber im Rahmen, wenn der Verstand sowas wäre wie der Straßengraben links und der Straßengraben rechts, da will ich ja nicht reinfallen, ne? Sondern jetzt bin ich aber in der Mitte auf der Straße. Und dann gibt es trotzdem noch ein Geführtwerden vom Heiligen Geist. Oder man könnte auch sagen, rechts und links sind die Geländer, dass ich mich im Rahmen dessen der Gebote Gottes bewege, völlig klar. Das sagt mir der Verstand. Aber beispielsweise, wen ich heiraten soll, das sagt mir nicht wirklich nur der Verstand. Der Verstand könnte mir sagen, wen ich nicht heiraten soll. Da könnte ich sagen, das geht schon mal gar nicht, das passt nicht. Ne? Aber dieses, da muss ja auch Liebe bei sein. Es kann ja nicht nur eine Vernunft-Ehe sein. Ne? Also es ist auch wieder ein Beispiel dafür, wie vom Heiligen Geist leiten lassen. Ich kann nicht immer nur alles mit dem Verstand machen. Ne? Da muss auch so eine Intuition, so ein Gefühl dabei sein, wo ich merke, ah ja, das passt. Ne? Ich fühl mich getragen. Und da ist das Sprachengebet wirklich eine echt große Hilfe. Es ist einfach so. Ne? Da lässt man sich fallen, da fragt man nicht, was betest du denn jetzt gerade? Aber genau in dem Moment, wo du nicht gefragt hast, was betest du jetzt gerade, kommen dir Inspirationen, kommen dir Gedanken und dann hast du auf einmal, wie man das nennt, eine Auslegung. Dann hast du auf einmal ein prophetisches Wort. Da merkt man auch nicht direkt, dass das prophetisch ist. Aber irgendwo, manchmal dann sagt man einem Menschen eine Ermutigung und dann denkt man, boah, das war, glaube ich, prophetisch, dass ich das jetzt gerade gesagt habe. Das war irgendwie von Gott. Das war von Gott gelenkt. Ne? So, das ist trotzdem ganz normal. Ne? Wenn ich zum Beispiel sage, Marcella, du hast jetzt wirklich voll gut gesungen, ne? Ist das jetzt, das ist eigentlich natürlich, ne? Wobei, ich meine das auch so, es war wirklich schon krass. Ne? Und dann hat es aber auch was von Gott, spricht da auch durch und gibt ja da auch eine Ermutigung, ne? Dass ich das in dem Moment jetzt spüre, dass ich das sagen kann, dass ich das sagen soll. Ne? Das
ist klar, der Verstand sagt, das war wirklich schön, aber irgendwo ist das mehr als Verstand, ne? Dass man im richtigen Moment das Richtige sagt, das Richtige tut, sich vom Heiligen Geist führen und leiten lässt. Und ja, wenn man da so etwas Lust drauf bekommt, die anderen Charismen, das ist jetzt eine Erfahrungstatsache, wenn man das jetzt sagt, ich glaube das oder ich glaube das nicht, aber die anderen Charismen fließen leichter, wenn man im Gebet, im Sprachengebet betet. Ne? Aber auch wieder nicht. Eines meiner liebsten Worte die letzte Zeit in Gruppen ist, ich sage immer, alles kann, nichts muss. Also nicht jetzt, dass ich jetzt sage, du musst jetzt in Sprachen beten und wenn du das nicht machst, dann bist du kein guter Christ oder so. Also mit Krampf geht sowieso nicht. Ne? Aber dass man vielleicht eine Sehnsucht danach hat, ach, ich möchte einfach noch mehr in diesen Flow, ich möchte noch mehr in diese Leichtigkeit kommen. Ich möchte natürlich nach den Geboten leben, ich möchte natürlich meinen Verstand nicht ausschalten, ich möchte natürlich nicht in irgendeine Schwärmerei, aber schon auch irgendwie diese Liebesbeziehung zu Gott, das muss doch was Besonderes sein, also was, wo ich mich drauf freue, ne? Das nicht so, dass das, ja, das macht der Heilige Geist, dass alles schön wird, ne? Und wenn man durch schwere Momente geht, es gibt ja auch die Heiligen, die sagen, es gibt eine Trockenheit oder eine Dunkelheit, wie zum Beispiel Johannes vom Kreuz, ne? Dann ist das ein Durchgang, um tiefer zu kommen. Ne? Zum Beispiel hatte ich vorhin so starke Kopfschmerzen, dann haben welche für mich gebetet, dann habe ich noch eine Tablette genommen und dann habe ich direkt schon gesagt, ja, das geht gleich weg, sobald ich da in der Kirche bin, ist da alles wieder gut. Ne? Also dass man, wenn man in dem Tal drin ist, ich meine, das war jetzt ein winziges Tal, ne? Nicht, also, da darf ich gar nicht groß von reden, aber trotzdem, ne? Soll ja nur ein Beispiel sein, ein Symbol. Ne? Wenn ich in dem Tal drin bin, dann weiß ich, ja, da komme ich auch wieder raus. Wie komme ich da raus? Indem ich zum Heiligen Geist bete. Ne? Und dass das immer Wege sind und nicht so auf Knopfdruck passiert, das ist genau das Leben. Ne? Jesus wird verhaftet, leidet, das war für Jesus auch nicht leicht, ne? Und er hat da auch sich nicht so getragen gefühlt von Gott. Er hat ja sogar gerufen, mein Gott, warum hast du mich verlassen? Dann hat er geruht und dann kam die Auferstehung und die Freude. Ne? Das heißt also, wir haben natürlich immer diese Durchgänge durch Kreuz zur Auferstehung, aber wir dürfen jetzt nicht sagen, so, ja, ich bin halt jetzt in der Dunkelheit, für mich ist das halt nichts oder so, ne, sondern da könnte man direkt die Frage stellen, Unterscheidung der Geister, wenn jetzt ich für mich jetzt oder jemand von euch sagen würde, ja, für mich ist das nichts, bei mir ist das alles so dunkel und trocken, wer sagt das? Ne? Und dann weiß man schon, wer das sagt. Sagt das der von oben oder sagt das der von unten? Ne? Ja, ich bin ja nicht so berufen, ne? Ich bin ja nur so ein normaler Christ. Wer sagt das? Ne? Was steht in der Bibel? Wozu sind wir berufen? Zur Herrlichkeit. Ne? Das heißt also, Gott sagt immer das Positive und Gott sagt immer, dass es viel mehr noch gibt. Also, dass wir zu viel größerem berufen sind, als wir jetzt erleben. Und das gilt an jeder Position. Weil es ja nach unendlich nach oben geht. Angenommen, du wärst jetzt schon quasi heilig, ganz hoch auf der Leiter der Heiligkeit, dann würdest du auch sagen, das ist erst ein winzig kleiner Anfang im Vergleich zu dem, was noch kommt. Das heißt also, egal wo wir jetzt stehen, als Kind, als Jugendlicher, als Erwachsener, wir stehen immer vor dem nächsten Schritt, wo Größeres passiert. Und Jesus hat uns so gestretched, der sagte dann, ihr werdet noch Größeres erleben, ihr werdet noch größere Taten als ich. Oder einmal stretched er die Jünger, indem er sagt, mein Gott, wenn du nur so einen winzig kleinen Glauben, wie so ein kleines Senfkorn hättest, dann könntest du schon den Berg hier versetzen. Ne? Also Jesus fordert uns voll heraus und sagt, boah ey, das was ihr jetzt habt ist wunderbar, aber es ist ein kleiner Anfang im Vergleich zu dem, was Gott euch noch schenken möchte. Ich habe schon mal die Analogie gehört mit dem Gehirn. Ich weiß nicht, also wenn jetzt ein Mediziner das noch genauer sagen kann, aber ich habe mal irgendwo gehört oder gelesen, dass der normale Mensch nur vielleicht ein Zehntel oder nur einen kleinen Bruchteil der Gehirnzellen benutzt, die man hat. Also das heißt, da liegen ganz viele Potenziale brach. Wenn jetzt einer mit 70 sagt,
nee, ich bin jetzt schon zu alt, ich lerne jetzt keine neue Sprache mehr, müsste man sagen, wann Quatsch. Hast du so viele Gehirnzellen, kannst du noch locker eine neue Sprache lernen. Ne? Also nur um ein Beispiel zu sagen, wir haben ganz viele Potenziale alleine vom Natürlichen und erst recht vom Übernatürlichen. Und ich glaube tatsächlich, weil das Glaubensniveau in Deutschland nicht so hoch ist, dass unglaublich viele Charismen schlummern und brach liegen, noch. Und das fängt erst langsam an. Das fängt erst langsam an, dass die Kirche wieder so wird wie die Urkirche. Ich habe großes Vertrauen, große Hoffnung auf die Jugend. Wenn man mit jungen Leuten spricht, die sagen, alles gibt eine Trendwende, das geht jetzt wieder, das startet jetzt wieder neu. Aber jeder, egal wie alt wir jetzt sind, ich bin ja auch schon älter, jeder soll natürlich an seiner Stelle, da wo er ist, sagen, ich strecke mich nach dem Größeren aus, was Gott mir schenkt. Und da beten wir auch für, dass er auch heute Abend ganz konkret Charismen und Gaben schenkt und auch morgen und übermorgen, solange wir hier zusammen sind und durch das gemeinschaftliche Glauben und auch mit dem gemeinschaftlichen Glauben im Radio verknüpft und verbunden, dass da doch ja noch mehr aufbrechen kann als vielleicht so bei normalen Gottesdiensten oder wie man es sonst eben kennt, dass es noch stärker wird, weil wir hier mit einer großen Gruppe zusammen unseren Glauben sozusagen alle zusammenwerfen und dass da die Potenziale, die wir haben, jetzt von Gott gehoben werden. Amen.

0: Mein ganzes Leben gebe ich dir. Und jetzt setzen wir unser Leben für die anderen ein. In den Fürbitten beten wir für Menschen, die wir Gott anempfehlen.
1: Für alle Teilnehmenden dieses Seminars, lass sie die Gegenwart des Heiligen Geistes ganz neu oder zum ersten Mal tief erfahren. Brich alte Krusten auf und schenke ihnen ein Herz, das bereit ist, sich von dir beschenken zu lassen. Wir bitten dich, erhöre uns. Hilf uns zu verstehen, dass wir durch Taufe und Firmung bereits versiegelt und berufen sind. Wecke die Gaben und Charismen auf, die du in uns hineingelegt hast, damit sie für andere sichtbar und fruchtbar werden. Wir bitten dich, erhöre uns. Für alle, die nach dem mehr im Glauben suchen, schenke ihnen die Erfahrung der Jünger von Ephesus, deren Glauben durch das Handauflegen und das Gebet eine völlig neue Dimension bekam. Erfülle sie mit Freude, Mut und Tiefe.

0: uns.
1: Lass durch dieses Seminar ein neues Feuer des Aufbruchs in uns entzündet werden. Bewahre uns vor geistlicher Trägheit und mach uns zu Orten, an denen dein Geist spürbar weht und Menschen Heimat finden. Wir bitten dich, erhöre uns. Für das pastorale Team und alle Mitarbeiterinnen und Mitarbeiter des Seminars. Schenke ihnen deine Weisheit, klare Worte und ein feines Gespür für das, was jeder Einzelne jetzt braucht. Lass sie Werkzeuge deiner Liebe sein. Wir bitten dich, erhöre uns. In dieser Messe beten wir für Clara und Marinus Engelin, für alle Verstorbenen zur Herrlichkeit des neuen Lebens. Führe alle Verstorbenen zur Herrlichkeit des neuen Lebens. Wir bitten dich, erhöre uns.
0: Wir bitten dich, erhöre uns.
2: Denn wo dein Geist wirkt, da ist Freiheit, Freude und Leben. Dir sei Ehre und Lobpreis in alle Ewigkeit. Amen.

Betet, Brüder und Schwestern, dass mein und euer Opfer Gott, dem allmächtigen Vater, gefalle. Herr, unser Gott, heilige die Gaben, die wir darbringen, und läutere unsere Herzen im Feuer des Heiligen Geistes. Darum bitten wir durch Christus, unseren Herrn.

In Wahrheit ist es würdig und recht, dir, Herr, heiliger Vater, allmächtiger, ewiger Gott, immer und überall zu danken, durch unseren Herrn Jesus Christus. Denn er hat das Werk der Erlösung vollbracht, er ist aufgefahren über alle Himmel und thront zu deiner Rechten. Er hat den Heiligen Geist, wie er den Jüngern versprochen, ausgegossen über alle, die du zu deinen Kindern erwählt hast. Darum preisen wir jetzt und in Ewigkeit dein Erbarmen und singen mit den Chören der Engel das Lob deiner Herrlichkeit.

Ja, du bist heilig, großer Gott, und alle deine Werke verkünden dein Lob. Denn durch deinen Sohn, unseren Herrn Jesus Christus, und in der Kraft des Heiligen Geistes erfüllst du die ganze Schöpfung mit Leben und Gnade. Bis ans Ende der Zeiten versammelst du dir ein Volk, damit deinem Namen das reine Opfer dargebracht werde, vom Aufgang der Sonne bis zum Untergang. Darum bitten wir dich, allmächtiger Gott, heilige unsere Gaben durch deinen Geist, damit sie uns werden, Leib und Blut deines Sohnes, unseres Herrn Jesus Christus, der uns aufgetragen hat, dieses Geheimnis zu feiern. Denn in der Nacht, da er verraten wurde, nahm er das Brot und sagte Dank, brach es, reichte es seinen Jüngern und sprach, nehmet und esset alle davon. Das ist mein Leib, der für euch hingegeben wird.

Ebenso nahm er nach dem Mahl den Kelch, dankte wiederum, reichte ihn seinen Jüngern und sprach: Nehmet und trinket alle daraus. Das ist der Kelch des neuen und ewigen Bundes, mein Blut, das für euch und für alle vergossen wird, zur Vergebung der Sünden. Tut dies zu meinem Gedächtnis.

0: Darum, gütiger Vater, feiern wir das Gedächtnis deines Sohnes. Wir verkünden sein heilbringendes Leiden, seine glorreiche Auferstehung und Himmelfahrt und erwarten seine Wiederkunft. So bringen wir dir mit Lob und Dank dieses heilige und lebendige Opfer dar. Schau gütig auf die Gabe deiner Kirche, denn sie stellt dir das Lamm vor Augen, das geopfert wurde und uns nach deinem Willen mit dir versöhnt hat. Stärke uns durch den Leib und das Blut deines Sohnes und erfülle uns mit seinem heiligen Geist, damit wir ein Leib und ein Geist werden in Christus.
1: Er mache uns auf immer zu einer Gabe, die dir wohl gefällt, damit wir das verheißene Erbe erlangen mit deinen Auserwählten, mit der seligen Jungfrau und Gottesmutter Maria, mit dem heiligen Josef, mit den Aposteln und Märtyrern, mit dem heiligen Hubertus und mit allen Heiligen, auf deren Fürsprache wir vertrauen. Barmherziger Gott, wir bitten dich, dieses Opfer unserer Versöhnung bringe der ganzen Welt Frieden und Heil. Beschütze deine Kirche auf ihrem Weg durch die Zeit und stärke sie im Glauben und in der Liebe. Deinen Diener, unseren Papst Leo, unseren Bischof Helmut und die Gemeinschaft der Bischöfe, unsere Priester und Diakone, alle, die zum Dienst in der Kirche bestellt sind, und das ganze Volk deiner Erlösten. Erhöre, gütiger Vater, die Gebete der hier versammelten Gemeinde und führe zu dir auch alle deine Söhne und Töchter, die noch fern sind von dir. Erbarme dich unserer verstorbenen Brüder und Schwestern und aller, die in deiner Gnade aus dieser Welt geschieden sind. Nimm sie auf in deine Herrlichkeit und mit ihnen lass auch uns, wie du verheißen hast, zu Tische sitzen in deinem Reich.
0: Darum bitten wir dich durch unseren Herrn Jesus Christus, denn durch ihn schenkst du der Welt alle guten Gaben. Durch ihn und mit ihm und in ihm ist die

0: Durch den Heiligen Geist werden wir zu Söhnen und Töchtern von Gott. Und so lasst uns jetzt im Heiligen Geist beten.
1: Vater unser im Himmel, geheiligt werde dein Name, dein Reich komme, dein Wille geschehe, wie im Himmel so auf Erden. Unser tägliches Brot gib uns heute und vergib uns unsere Schuld, wie auch wir vergeben unseren Schuldigern. Und führe uns nicht in Versuchung, sondern erlöse uns von dem Bösen.
0: Erlöse uns, Herr allmächtiger Vater, von allem Bösen und gib Frieden in unseren Tagen. Komm uns zu Hilfe mit deinem Erbarmen und bewahre uns vor Verwirrung und Sünde, damit wir voll Zuversicht das Kommen unseres Erlösers Jesus Christus erwarten.
1: Denn dein ist das Reich und die Kraft und die Herrlichkeit in Ewigkeit. Amen.
0: Herr Jesus, schau nicht auf unsere Sünden, sondern auf den Glauben deiner Kirche und schenke ihr nach deinem Willen Einheit und Frieden. Der Friede des Herrn sei allezeit mit euch.
2: Und in deinem Geist.
3: Schenken wir einander ein Zeichen des Friedens und der Versöhnung.
4: Diesen Frieden wünschen wir auch Ihnen, liebe Hörerinnen und Hörer, hier beim Leben im Geist-Seminar. Die Öffnungsmesse übertragen wir live aus der Kirche St. Hubertus im Selfkant. Im Bistum Aachen liegt das direkt an der niederländischen Grenze.

0: Seht das Lamm Gottes, das hinwegnimmt die Sünde der Welt. Herr, ich bin nicht würdig, dass du eingehst unter mein Dach. Aber sprich nur ein Wort, so wird meine Seele gesund.
1: Gott hat uns nicht einen Geist der Verzagtheit gegeben, sondern den Geist der Kraft, der Liebe und der Besonnenheit.
2: Mein Jesus, ich glaube, dass du im allerheiligsten Sakrament des Altares gegenwärtig bist. Ich liebe dich über alles und meine Seele verlangt nach dir. Da ich dich jetzt nicht in der heiligen Eucharistie empfangen kann, bitte ich dich innig, komme geistigerweise zu mir und nimm Wohnung in meinem Herzen. Ich empfange dich, vereinige mich ganz mit dir und bete dich an, mein Heiland und Erlöser. Lass nicht zu, dass ich mich je von dir trenne. Amen.

0: Wir übertragen hier live die Heilige Messe vom Leben im Geist-Seminar in St. Hubertus im Selfkant.
1: Herr Jesus Christus, durch die Heilige Kommunion, die Gemeinschaft mit dir, hast du jeden von uns jetzt hier neu mit deinem Heiligen Geist erfüllt. Werden wir gestärkt durch den Heiligen Geist, werden wir aufgebaut, mit dem Vater, mit dir und untereinander immer mehr verbunden. Dir sei Dank und Lobpreis in alle Ewigkeit. Amen. So lasset uns beten. Herr unser Gott, der Heilige Geist, der über uns ausgegossen ist, reinige unsere Herzen, der Tau deiner Gnade durchdringe unser Innerstes und mache uns fruchtbar.

0: Gott, der allmächtige Vater, segne euch und schenke euch gedeihliches Wetter. Er halte Blitz, Hagel, Dürre und jedes Unheil von euch fern.
1: Amen.
0: Er segne die Felder, die Gärten und den Wald und schenke euch die Früchte der Erde.
1: Amen.
0: Er begleite eure Arbeit, damit ihr in Dankbarkeit und Freude genießet, was durch die Kräfte der Natur und die Mühe des Menschen gewachsen ist.
1: Amen.
0: Das gewähre euch der dreieinige Gott, der Vater und der Sohn und der

0: Die Eröffnungsmesse vom Leben im Geistseminar hier aus der Kirche St. Hubertus im Selfkant, das liegt im Bistum Aachen. Hier geht es dann gleich um 20 Uhr weiter mit dem ersten Impuls. Es wird dann direkt inhaltlich über das Sprachengebet von Pfarrer Roland Bohnen, dem Pfarrer hier in Selfkant im Kreis Heinsberg. Sie können das Leben im Geistseminar auch im YouTube-Stream mitverfolgen. Den Link dazu finden Sie auch auf unserer Homepage horeb.org. Dort direkt ganz oben auch das Programm finden Sie dort auf unserer Homepage horeb.org. Mein Name ist David Kräuter. Ich darf Sie hier begleiten durch diese Tage, durch dieses Wochenende am Leben im Geistseminar. Wünsche Ihnen einen gesegneten Abend und wir hören uns dann hier gleich wieder um 20 Uhr mit dem ersten Impuls, Ansage des Ziels und Sprachengebet von Pfarrer Roland Bohnen.
1: Ja, danke.

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Wir sind mitten im Leben im Geist-Seminar und ich übergebe das Mikrofon an unseren Redakteur David Kräuter vor Ort.

Heiligen Geist, darum geht es hier bei diesem Leben im Geist-Seminar, das wir live für Sie übertragen, hier aus der Kirche St. Hubertus im Selfkant in Westdeutschland, direkt an der niederländischen Grenze. Hören wir jetzt hier gleich den ersten Impuls bei diesem Leben im Geist-Seminar. Es werden noch einige Folgen an diesem Wochenende. Das ganze Programm finden Sie ja auch auf unserer Homepage horeb.org. Dort finden Sie auch den YouTube-Livestream, denn Sie können dieses Leben im Geist-Seminar mit den Gebetszeiten, mit den Messen, aber eben auch mit den Vortragen, wie jetzt einer kommt, im Bild auf YouTube mitverfolgen. Also jetzt hier der erste Vortrag. Es geht um das Sprachengebet. Den Vortrag, diesen Impuls wird halten Pfarrer Roland Bohnen. Er ist auch der Pfarrer hier direkt in Selfkant. Aber wir starten zuerst, bevor wir den Impuls hören, noch mit einer Heiliggeist-Sequenz.

0: Gelobt sei Jesus Christus. Ja, komm, Heiliger Geist, sei jetzt bei uns, erfülle uns, vertreibe auch alles, was nicht von Gott ist, was uns irgendwie ablenkt oder in irgendeiner Weise nicht dienlich ist. Und lass uns offen sein für deine Botschaft, für die Botschaft der Heiligen Schrift, für die Botschaft der Kirche im Namen des Vaters und des Sohnes und des Heiligen Geistes.
1: Amen.
0: Ja, ich freue mich, jetzt nochmal ein Thema anzusprechen, eine Gabe des Heiligen Geistes.

allem, jedem Charisma, da muss man immer was Menschliches machen und was Göttliches. Also jetzt zum Beispiel habe ich das Charisma der Lehre. Also ich kann jetzt nicht warten, bis mich das irgendwie überkommt, dass ich so spontan irgendwas aus mir raussprudelt, sondern ich habe schon auch mir Gedanken gemacht und was aufgeschrieben. Und gleichzeitig ist aber auch so dieses, ich stehe jetzt hier, Herr Jesus, gebrauche mich. Ne? Dass da was, ja, was ich eben in der Predigt auch mit diesem Flow gemeint habe, dass ich auch darum bete, dass es nicht nur so ein Referat wird, so muss man das jetzt erklären, ne? Sondern dass da schon, ja. Und je nachdem, wenn man jetzt betet, zum Beispiel auch beim Lobpreis mit dem Singen, ne? Am Anfang, dann fängt die Band an und dann singt die das Lied, so wie die das gelernt haben, nach den Noten und so. Und dann je länger die singen, umso mehr wird der göttliche Teil kommt da rein, dass man sich so getragen fühlt, als wenn so Gott übernehmen würde. Ne? Also, dass man merkt, boah, ich bin jetzt ergriffen. Ne? Nicht ich ergreife was, sondern ich werde ergriffen. Ne? Und Jesus ergreift mich. Und so, das ist im Grunde diese mystische Dimension, diese spirituelle Dimension, dass etwas passiert, was wir nicht machen können. Ne? Aber wenn jetzt nie einer Gitarre oder ein Instrument gelernt hätte und keiner den Mund aufmachen würde zum Singen, dann wird das nicht passieren. Also das Menschliche muss ja schon mal doch auch da sein. Also ein menschliches Element plus ein göttliches Element vom Heiligen Geist, so entsteht ein Charisma. Also ich habe mal einmal mit einem Pastor gesprochen, der lebt schon nicht mehr. Der hat mir erzählt, dass er irgendwann in den 60er Jahren oder davor noch, er wäre nachts wach geworden, hätte spontan im Bett gesessen und hätte in Sprachen gebetet. Und später hat er dann erfahren, dass es eine charismatische Erneuerung gibt und dass, also bei dem war sozusagen der göttliche Teil 90% oder 99%, den hat es einfach so ergriffen. Oft ist es auch, dass man so eine Anfangsgnade erlebt, dass man das mal einmal ganz stark geschenkt bekommt und dann so, wow, so tief davon überzeugt ist. Aber das heißt nicht, dass man jetzt meint, das muss immer so sein, dass Gott 99% macht, sondern dann will Gott ja auch, dass wir glauben und dass wir Schritte im Glauben setzen. Und das heißt dann den Mund aufmachen. Deswegen heißt es ja auch so schön, Herr, öffne meine Lippen, damit mein Mund dein Lob verkünde. Ne? Und wenn wir dann mal den Mund aufgemacht haben, das Lob verkünden, dann übernimmt der Heilige Geist immer mehr. Und du spürst, boah, das ist jetzt nicht nur menschliche Einbildung, da ist... Ja, der Heilige Geist ist sehr stark dabei. Und das wäre hoffentlich ja bei jedem Gebet. Wenn ich den Rosenkranz bete, bin ich vielleicht auch beim ersten, ich glaube an Gott und so. Manchmal muss ich mich auch ein bisschen überwinden, ist vielleicht so ein bisschen mühsam, so ein Anlaufen. Aber im letzten Gesetz bin ich so ganz drin. Ne? Also das könnte man bei jedem Gebet, beim Stundengebet, das könnte man bei jeder Form des Gebets eigentlich auch erleben. Das Menschliche. Und dann, wie Gott übernimmt und wie Gott uns ergreift, wie Gott uns berührt. Und dass man dann wirklich sagt, das ist jetzt echt ein Gottesgeschenk, was hier gerade passiert ist. Das kann man nicht machen. Beim Bibelgespräch ja auch. Erst denkst du, ja, du sitzt ganz normal zusammen. Nach dem Bibelgespräch sagst du, boah, also Jesus hat hier gesessen, der war hierbei. Und wenn, also das ist genauso wie als Jesus mit den Jüngern zusammengesessen. So haben wir hier gerade gesprochen. Ne? Also man spürt dann, wie Gott mitmacht. Eine Definition des Sprachengebetes ist es eine Weise, mit der der Heilige Geist die Person befähigt, Gott zu preisen und zu danken, also Lobpreis, aber unbehindert von der Notwendigkeit des Verstehens oder dass man die Bewegungen des Herzens in Worte fassen müsste. Also man braucht jetzt nicht, das alles zu verstehen. Man ist einfach glücklich, zum Beispiel. Oder mit Seufzen und Flehen, Bittgebete. Ne? Man ist vielleicht traurig, man hat eine Sehnsucht danach, dass Gott kommen möge und helfen möge. Also dann ist man ja so seufzen, ist ja auch. Was meint er jetzt damit, mit dem Seufzen? Was ist jetzt der intellektuelle Botschaft, wenn einer, tja, sagt, ne? Also das ist aber doch was, ein Ausdruck, ein Lebensausdruck, ne? Ist sogar eine Kommunikation, die anderen hören das ja, ne? Also ist schon auch ein etwas, aber es ist nicht intellektuell, ne? Es ist mehr Ausdruck eines Gefühls. Das Ziel vom Sprachengebet ist Wachstum, vor allem in der Liebe, aber auch in allen Tugenden, Glaube, Hoffnung. Das ist wirklich so, soll uns stärken in der Beziehung zu Jesus, Glaube, ne, dass es uns aufbaut in jeder Hinsicht. Und aber, wie ich eben in der Predigt auch sagte, die Charismen,

0: wie so eine Einstiegstür, dass man auch andere Charismen erlebt. Also es ist einfach eine Erfahrung, ne? Wenn man anfängt mit dem Sprachengebet, dass man dann offener wird. Ja klar, man wird offener für den Fluss des Heiligen Geistes, für die Führung des Heiligen Geistes, und so kriegt man dann oder können dann die anderen Gaben, die auch noch in einem schlummern, leichter rauskommen, leichter zum Vorschein kommen. Und man bekommt irgendwie auch mehr Mut. Ne, weil man sich so, dieses Einlassen macht einem nicht mehr so Angst, wie vielleicht am Anfang, dass man sich so überwindet. Stell dir vor, wir üben das jetzt und rechts sitzt einer neben mir und links auch noch. Stell dir vor, der hört jetzt, was ich da bete. Das wäre peinlich. Ne? Von daher ist es dann auch schön, wenn man ein bisschen Musik mit dem Keyboard so eine Untermalung hat und dass wir alle einfach so in so ein gemeinsames Singen hineinkommen, ohne darauf zu achten, ich formuliere Silben, aber ich muss nicht wissen, was es heißt, was es bedeutet. Und gerade wenn ich nicht so unbedingt wissen will, was es heißt, kommen mir Inspirationen, kommen mir Eingebungen. Also ich bin da im Sprachengebet und dann sage ich, Jesus möchte uns sagen, das und das und so und so. Also das wäre mir aber sonst nicht gekommen. Aber gerade weil ich jetzt im Sprachengebet bin, kommen mir solche Eingebungen, wo ich denke, boah, das ist ja tief, ne? Und diese Eingebungen, das nennt Paulus dann auch Auslegung, dass man also, man betet in Sprachen und man spürt im Herzen, im Heiligen Geist, das ist das, was Gott uns gerade hier ans Herz legt. Ne? Ja, also es könnte zum Beispiel sein, auch dass man so geistlicher Kampf, dass man das Böse wegtreibt. Ne? Es könnte sein, dass man einfach in der Freude ist und wie gesagt, ja, flehen, bitten. Also ganz, ganz, so wie Beten unterschiedlich und individuell ist, so kann auch Sprachengebet dann am Ende doch ein bisschen auch was bedeuten. Aber der Anfang ist eben nicht vom Kopf, was will ich jetzt beten, sondern vielleicht wäre der Anfang, Heiliger Geist, was möchtest du in mir beten? Ich finde es auch einen schönen Ausdruck der Liebe, wenn man Gott mal fragt, was ist denn deine größte Sorge im Moment? Was ist denn dein Anliegen? Oder Jesus, ne? Jesus Herz blutet gerade für irgendjemanden. Für wen blutet jetzt gerade dein Herz, Jesus? Für wen soll ich beten? Jesus, ich möchte jetzt mit dir beten für den Menschen, für den du jetzt gerade betest. Ne? Also so, dass man auch so von Gott geführt wird im Gebet. Ne? Also man kann sagen, das will ich, das will ich, das will ich. Oder man kann sagen, was möchte denn Gott? Wofür soll ich jetzt beten? Wie inspiriert mich Gott jetzt in meiner Fürbitte? Wir haben jetzt biblische Zeugnisse. Wir haben in dem Evangelium schon gehört, dass sie in anderen Sprachen beten. Das ist damit gemeint. Ne? Dann haben wir in der Apostelgeschichte natürlich den stärksten Hinweis am Anfang, am Pfingstfest. Und es erschienen ihnen Zungen wie von Feuer, die sich zerteilten und sich auf jeden von ihnen setzten. Und sie wurden alle vom Heiligen Geist erfüllt und fingen an, in anderen Sprachen zu reden, wie es der Geist ihnen auszusprechen gab. Dann haben wir eben in der Messe aus Paulus in Ephesus gehört, wo die sagten, oh, wir wissen noch gar nicht, was der Heilige Geist ist. Und dann haben sie die Hände aufgelegt, für sie gebetet. Und dann haben sie das auch erleben dürfen, was das bedeutet, vom Heiligen Geist ergriffen zu sein, und konnten dann auch in diesen Sprachen beten. Übrigens ist so die charismatische Erneuerung entstanden. Da waren junge Leute, Bibelschüler, also wirklich, ja, wie eine Schule eben ist, eine Bibelschule. Und dann haben die das immer wieder gelesen. Boah, wie war das in der Bibel? Und bei uns ist das gar nicht so. Und dann hat eine Schülerin mal zu einem Lehrer gesagt, können wir das nicht mal ausprobieren? Kannst du mir nicht einfach mal die Hände auflegen? Und dann, genau wie das in der Bibel steht, dann betest du für mich mal für den Heiligen Geist. Und dann haben die das gemacht. Und dann hat sie das mit den Sprachengaben und aber noch eine ganz, ganz enorme Ergriffenheit hat sie da erlebt vom Heiligen Geist. Und das hat sich dann wollten die anderen das natürlich auch kennenlernen. Das war so sichtbar, das war ein Phänomen. Die war wirklich vom Heiligen Geist berührt. Dann dachten wir, das müssen wir jetzt nochmal machen. Und dann haben sie für alle gebetet. Und so ist das dann entstanden. Dann hat sich das, so stark war das, dass sich das wie ein Lauffeuer ausgebreitet hat. Das war 1901 in USA. Aber jetzt mal aus der Kirchengeschichte. Für alle, die jetzt, so wie ich, als Theologe, die sagen, ja, aber ist das wirklich so Bestandteil der Tradition der Kirche? Heiliger Augustinus, Übrigens, es gibt im Brevier, also im Stundengebet der Kirche, gibt es an einem Tag in der Lesehore einen Text, wo der heilige Augustinus über den Jubilus spricht, weil das war dann in den dritten Jahrhundert, war dann so der Begriff geworden. Man hat dann nicht mehr Sprachengebet gesagt, sondern man nannte das dann Jubilus. Und wenn man das weiß, dass das über das Sprachengebet ist, dann versteht man den Text. Einer, der das nicht weiß, versteht den nur halb. Ne? Also der schreibt ja da, also hat jeder, der ein Revier hat, der ein Stundenbuch hat, kann das. Ich weiß aber jetzt nicht mehr genau, an welchem Tag das war. Bitte? Ach, am Fest der heiligen Cäcilia, genau. Schwester Marie Lucy hat mir gerade einen Tipp gegeben. Am Fest der heiligen Cäcilia, Lesehore von heiligen Augustinus, da hast du genau wunderschönen Text über das Sprachengebet. Ich habe jetzt aber auch einen bei der Auslegung der Psalmen. Also Augustinus versucht natürlich auch den Leuten das zu erklären. Ich habe ja gerade schon den Seufzer. Er hat jetzt gesagt, ja, ich sehe einen einfachen Menschen, zum Beispiel einen Bauern auf dem Feld, und der mit irgendwelchem undefinierbaren Gesang seiner Freude Ausdruck verleiht. Manche machen das auch in der Badewanne. Es gibt ja Leute, die sagen, nee, ich singe nicht, nur in der Badewanne. Also wie dem auch sei, also dass man irgendwie jauchzt, jubiliert, la la la la la la la la. Ne, manche flöten auch oder so, aber das ist dann wieder was anderes. Nur, dass man einfach so ja, sich freut, und ich mache auch manchmal so Geräusche. Die mit mir zusammenarbeiten, die kennen das. Ne? Dann, wenn ich jetzt irgendwas machen will, ich bin am Überlegen, oder so. Ne? Also dann fängt an. Manchmal macht man so Geräusche. Ne? So, und also das kann auch so ein Jubeln und Loben sein. Und das nimmt dann der Augustinus als Beispiel, also als Anknüpfungspunkt, um das zu erklären. Jetzt einige schmunzeln, von daher wäre es ja dann interessant, mal zu reflektieren, was mache ich eigentlich alles so für Geräusche? Oder jemanden aus der Familie zu fragen, was machst du denn so für Geräusche so zwischendurch? Ne? Was nicht direkt Sprache ist. Ne? Er erklärt dann weiter, jemand jubiliert und spricht keine Worte aus, sondern Klänge. Klänge der Freude ohne Worte. Denn es ist die Stimme der Seele, die sich in Freude ausgießt und dabei so gut wie möglich das Gefühl ausdrückt, ohne die Bedeutung oder den Sinn zu reflektieren. Schöne Definition. Man kann einfach mal jubilieren, ohne den Sinn zu reflektieren. Einfach nur so. Und jetzt kommt ein schöner Gedanke. Die Idee, Gott ist ja auch unaussprechlich. Gott ist ja auch größer als alles, was man denken kann. Wenn man sagt, ich sage, ich lobe Gott, ich preise Gott, ich drücke das jetzt aus in schönen Begriffen, selbst im schönsten Gedicht, das ist ja immer auch nur Annäherung. Also kein Wort kann Gott so aussprechen, kein Wort kann den Lobpreis so ausdrücken, dass er wirklich Gott adäquat ist. Deswegen seine theologische Reflexion. Nun, wem gebührt mehr dieser Schrei des Jubilus als Gott selbst, für den alle Worte nicht ausreichen, ihn zu beschreiben? Versteht man, ne? Denn wenn Worte nicht ausreichen, aber du doch nicht schweigen kannst, da gab es auch einen Philosophen, Wittgenstein, der hat gesagt, was man nicht verstehen kann, davon soll man schweigen. Das ist auch falsch, ne? Also man kann ja schon, aber eben, es ist größer als alles, was man aussprechen kann. Ne? Also, wenn du aber doch nicht schweigen kannst, was sonst kannst du tun, als vor Freude jubeln? Jauchzen. Juhu! Was heißt Juhu auf Deutsch übersetzt? Ja, ne? Dein Herz schreit vor Freude, unablässig von Worten, indem es sich zu einem Höchstmaß an Freude aufschwingt. Kann man sagen, wir beneiden den heiligen Augustinus. Der hat ein Höchstmaß der Freude dabei erlebt. Also ich finde das schön. Ne? Und auch wenn ich es nicht immer so ganz mega toll erlebe, aber es hat mich auch schon aus manchen Tiefen rausgerissen. Ne? Wenn ich sage, ach komm, jetzt mach doch einfach nochmal das Sprachengebet. Und ach, dann bin ich schon wieder anders. Ne? Man ist ja auch oft müde oder so, ne? Und dann, ach nee, und dann mit den Sprachengebet kommt immer wieder, bei mir jedenfalls, gelingt mir oft immer wieder dieser Klick, dieses Umschwenken wieder in die Freude, ja, wieder zu Gott zurückzukommen. Ne? Also ungehindert von den Fesseln der Worte oder der Silben. Jetzt noch ein Zitat von Teresa von Avila, das ist einfach köstlich, die versucht ihren Mitschwestern, also die haben alles da erlebt im Kloster, ne? Weil die waren tief mystisch, tief auch, ja, es sind ja auch ganz viele Schwestern da gekommen, die haben ja so viele neue Klöster gegründet, also ein kleines bisschen so ein Wachstum wie die Schwestern von der heiligen Cecilia von Nashville, aber vielleicht, ich weiß nicht, ob es genau vergleichbar ist oder wer jetzt schneller wächst, aber die sind jedenfalls sehr schnell gewachsen und also das heißt, da muss schon eine starke Begeisterung gewesen sein, wenn ein Mädchen sagt, ich verzichte auf die Ehe, ich lasse alles hinter mir, ich gehe jetzt ins Kloster. Und das war ja viel strenger damals als heute. Ne? Das heißt, da war schon Begeisterung und die ist nur erklärbar durch großen Tiefgang. Und großer Tiefgang heißt, da waren auch Phänomene, Auswirkungen des Heiligen Geistes. Ne? Und jetzt will sie ihren Schwestern sagen, wenn du das und das erlebst, dann denk nicht, das wäre irgendwas Falsches, sondern das kommt von Gott. Also deswegen schreibt sie das jetzt, weil sie hat ja auch geschrieben für die Zukunft, ne, dass sie sagt, ich muss das hier aufschreiben, damit die nach mir kommenden Schwestern auch so die Grundlagen bekommen. Da schreibt sie, zwischen diesen schmerzlichen und köstlichen Vorkommnissen gibt unser Herr der Seelen bisweilen Jubelrufe. Klammer auf, kleine Anmerkung. Der Begriff Jubilus war also damals noch bekannt im 16. Jahrhundert, also von Augustinus. Jubilus war ein Terminus technicus, also wusste man, was das bedeutet. Ne? Gibt unser Herr der Seele bisweilen Jubelrufe und ein wundersames Beten mit, von dem sie nicht verstehen kann, was das ist. Ich erwähne diese Gnade hier, damit ihr ihn sehr lobt, falls er sie euch erweisen sollte. Und wisst, dass es etwas ist, das vorkommt. Es ist meines Erachtens nach eine starke Einung der Seelenvermögen, doch lässt unser Herr ihnen und ebenso den Sinnen die Freiheit, diesen Genuss zu genießen, ohne zu begreifen, was sie da genießen und wie sie es genießen. Das scheint Kauderwelsch zu sein. Aber es passiert wirklich genau so. Denn es ist ein so übermäßiger Genuss für die Seele, dass sie ihn nicht allein genießen, sondern allen weitersagen möchte, damit sie ihr helfen, unseren Herrn zu loben. Denn daraufhin zielt ihr ganzer Beweggrund ab. Oh, was für Feste würde sie geben und was für Zeichen, wenn sie nur könnte, damit alle ihr Genießen mitbekommen. Paulus hat das auch mal gesagt, ich wünschte, dass ihr alle in Sprachen reden würdet. Also wenn man das erlebt hat und so diese Freude erlebt hat, dann will man das auch so gerne teilen. Es sieht so aus, als hätte die Seele zu sich gefunden und wollte sie wie der Vater des verlorenen Sohnes alle einladen und große Feste geben, da sie ihre Seele an einem Ort sieht, von dem sie nicht bezweifeln kann, dass sie in Sicherheit weilt, zumindest für jetzt. Den Hintergrund, ich sehe den so, weil wenn man Teresa liest, die hat auch immer so die Sorge, hoffentlich ist das alles von Gott, was ich, sie sagt ja einmal, erst wenn man in der 6. oder in der 7. Wohnung ist, dann ist man ganz sicher, dass es von Gott ist. Sonst weißt du immer, diese Übung der Unterscheidung der Geister, ist es wirklich von Gott. Und damals gab es ja auch noch die Inquisition, da konnte es ganz schnell sein, dass man irgendwie angezeigt wurde und du, also es war schon auch eine gewisse Sorge, ich möchte nichts machen, was nicht von Gott ist. Heute gibt es auch manche, die sagen, das wäre nicht von Gott. Also von daher, diese Diskussion und dieses Ringen darum ist immer. Und deswegen, wenn man das jetzt weiß, hört sich das nochmal ganz anders an, dass die Seele in diesem Augenblick ganz sicher ist, dass sie im Frieden ist und dass es von Gott ist. Also diese Sicherheit, die für Teresa alles andere als selbstverständlich ist. Aber da, an der Stelle, erlebt sie diese Sicherheit. Bei solchem Frieden und wo ihr ganzes Glück sie zu Lobpreisungen Gottes drängt, das kann unmöglich der Böse eingeben. Da hättet ihr erst auch ein Kriterium. Wenn einer sagt, das könnte vom Teufel sein, ja. Aber wenn ich so sehr in Liebe zu Gott und Gott lobe und Gott mich glücklich macht und mich aus der Tiefe rausholt und mir Hoffnung schenkt, ja, kann das jetzt vom Teufel sein? Was soll der denn da noch verführen? Also das ist doch die größte Niederlage vom Teufel, wenn sowas passiert. Also von daher dürfen wir auch als Erwachsene so ein ganz klein bisschen selber Unterscheidung der Geister plus gesunden Menschenverstand anwenden und sagen, ja, soll das jetzt alles vom Teufel sein? Also, aber da müssen wir uns jetzt auch nicht dran aufhalten. Es gibt bei allen Sachen irgendjemanden, der das nicht gut findet. Also egal, worüber man spricht, gibt es immer auch Gegner. Ja, jetzt noch mal kurz zu Paulus, der sagt, strebt nach der Liebe, doch bemüht euch auf, auch eifrig um die Geisteswirkungen, am meisten aber, dass ihr weissagt. Das heißt ganz klar, die Prophetie steht bei Paulus höher als das Sprachengebet, weil man damit auch andere Menschen ermutigt. Prophetie heißt, ich höre auf Gott, kommen wir aber auch noch drauf hier im Seminar, aber ich kann für mich auf Gott hören und ich kann auch für jemand anders auf Gott hören. Stell dir vor, wir machen in Dreiergruppen ein Gespräch und dann sollst du mal hören, was Gott deinem Nachbarn, für den du gerade betest, sagt. Und dann geht's frei um. Ne? Das geht, man wundert sich, wie viel, wenn du erst denkst, boah, bin ich unsicher. Und dann sagt der andere, boah, das war ein Volltreffer. Dann denkst du, boah, wie konnte das denn sein, ne? Aber wie gesagt, dieses prophetische, intuitive auf Gott hören, das fließt auch aus dem Sprachengebet raus. Also wenn du dieses Loslassen im Sprachengebet, ja, versuchst so immer wieder dich loszulassen, dann kommen diese anderen Dinge auch leichter. Dann hat man auch ein bisschen mehr Mut. Und dann eben 4 Verse weiter sagt er dann wirklich, das ist 1 Korinther 14, ich wünsche, dass ihr alle in Sprachen reden würdet, ne? Da kann man jetzt daraus lernen, dass ein gewisses Grundpotenzial in jedem schlummert. Aber wie gesagt, jeder sagt auch mal Juhu. Also ist ja auch logisch, ne? Wie sehr man das jetzt für sich praktiziert oder kultiviert, dass keiner soll also in diese Extreme fallen und sagen, jeder muss das machen. Wenn du das nicht machst, dann hast du dich gegenüber Gott verschlossen oder so. Das sage ich auch nicht, das soll auch keiner sagen. Und abgesehen davon, wir sind ja sowieso als Christen immer respektvoll zu jedem anderen Christen und würdigen die Gaben, die er hat und sagen, toll, ich freue mich für alles, was Gott durch dich wirkt. Also wir sehen ja immer das Positive. Trotzdem finde ich es schön, darf man das sagen, ohne dass man jemanden anderen angreift. Eigentlich haben wir schon das Potenzial von Gott. Also wenn einer sagt, nee, irgendwie möchte ich das jetzt nicht, wunderbar. Aber wenn einer sagt, ich glaube, ich habe das voll von Gott, der hat mich da übersehen. Ich würde sagen, nee, Gott liebt uns so sehr, dass er, glaube ich, schon jedem grundsätzlich die Möglichkeit schenkt, der sich danach sehnt und der das auch. Ja, du spürst das ja, wenn du dich danach sehnst, dann ist es ja schon ein Zeichen, dass Gott es dir irgendwie doch ans Herz legt. Sagt er auch, dass man eben sich selbst dadurch, also der Glaube in einem wächst. Wer in Zungen redet, redet nicht zu Menschen, sondern zu Gott, sagt Paulus. Keiner versteht ihn, im Geist redet er geheimnisvolle Dinge. Wer in Zungen redet, erbaut sich selbst. Also es ist wirklich eine Gabe für uns, normalerweise. Und dann das, was ich eben schon gesagt habe mit dem Seufzen, schreibt er in Römer 8, so nimmt sich auch der Geist unserer Schwachheit an, denn wir wissen nicht, was wir in rechter Weise beten sollen. Der Geist selber tritt jedoch für uns ein mit unaussprechlichem Seufzen. Das ist unaussprechlichem Seufzen, also nicht sinnvolle Worte, sondern etwas Unaussprechliches. Dann mit der Auslegung habe ich gerade schon gesagt, wie man in der Atmosphäre des Sprachengebets oder des Sprachensingens einfach offener ist für göttliche Eingebungen, also für dieses Prophetische. Es gibt noch im Epheserbrief einen schönen Hinweis auf die Fürbitte, betet zu jeder Zeit mit allem Gebet und Flehen im Geist und wacht zu diesem Zweck in aller Ausdauer und Fürbitte für alle Heiligen. Also beten im Geist kann man natürlich auch zweideutig interpretieren. Man kann sagen, jedes Beten ist im Geist, stimmt. Man kann aber auch sagen, er meint damit dieses Beten im Geist im Sinne von mit der Sprache, die der Heilige Geist eingibt. Ich glaube, das ist zumindest berechtigt, es auch so zu verstehen und nicht nur allgemein. Und so ähnlich bei Judas, auch im Judasbrief. Ihr aber, Geliebte, erbaut euch auf euren allerheiligsten Glauben und betet im Heiligen Geist. Also ist es nochmal an der anderen Stelle. Nur um zu sagen, dass es relativ breit auch in der Bibel ist. Dann gibt es eine seltene Gabe, aber wir sollen ja nicht den Maßstab niedrig setzen, nur weil wir es noch so selten erlebt haben. Vielleicht kommt es ja auch öfter. beim Heiligen Dominikus ist ein Beispiel, der hat mal im Ausland, er hat zu deutschen Pilgern gesprochen, denen er unterwegs begegnet ist, um ihnen das Evangelium mitzuteilen, und hatte dabei Deutsch gesprochen, obwohl er eigentlich kein Deutsch kann. Aber ich habe ab und zu auch mal im Internet, gibt es ja manchmal so Geschichten und Zeugnisse, dass wirklich, einmal habe ich ein Zeugnis gehört von Medjugorje, das habe ich jetzt aus dem Internet, da haben zwei Leute miteinander gesprochen, also vor der Kirche, und da ging es auch um was Seelsorgliches. Und am Ende haben sie festgestellt, dass sie aus verschiedenen Ländern kamen und eigentlich die Sprache des anderen nicht kannten. Der eine kannte nicht die Sprache und der andere kannte auch nicht. Aber sie haben sich unterhalten und sagten, was denn jetzt? Ja, muss das wohl Sprachengabe gewesen sein. Also es war für beide ganz geheimnisvoll, so habe ich es gelesen. Aber ich kann es mir gut vorstellen und ich glaube auch an sowas, weil es ja Pfingsten wird es ja auch berichtet, dass sie da die Jünger von Gottes großen Taten gesprochen haben und jeder hat sie in seiner Sprache gehört. Ja, obwohl der Petrus hat ja nochmal anders, das war mehr ein Hörphänomen, ne? Dass die anderen sie in ihrer eigenen Muttersprache gehört haben. Ja, vielleicht noch ein kleiner Hinweis, bevor wir jetzt die Übung machen, weil das passt auch zur Übung. Also keine Angst. Oder wenn wir Angst haben, dann haben wir alle Angst. Ich habe auch Angst vor der Übung. Nee, ehrlich, weil man weiß ja nicht, was kommt. Ne? Also ich finde das auch ein bisschen. Aber es ist ja dieses Risiko, was man immer hat im Glauben. Ne? Petrus, der macht einen Schritt aufs Wasser. Der weiß auch nicht, ob es trägt. Ne? So machen wir jetzt auch einen Schritt. Aber es gibt ja auch so viele Gebetsformen, wo es nicht so sehr auf den Inhalt der Worte ankommt. Wenn man zum Beispiel in der gregorianischen Musik ein ganz langgezogenes Halleluja nimmt, wo 20 Töne auf H. So, ja, was sagt das aus? Es ist eigentlich auch so schon ein bisschen so wie Sprachengebet. Und es könnte auch, wenn diejenigen, die es jetzt noch nie gemacht haben, wenn ihr sagt, oh nee, ich komme ja so komisch vor, aber dann kann man auch mal, wenn wir alle singen, einfach Halleluja singen. Halleluja, Halleluja. Also so, dann hätte man ja schon mal so ein bisschen sowas wie Sprachengebet. Man fängt schon mal mit zwei Silben an, H und Le. Ne? Und ja, wenn das so ist, wie ich es eben sage, dass der Heilige Geist, dann spürt man das ja im Herzen, ob das Spaß macht. Also Spaß ist das vielleicht das falsche Wort, aber ob es irgendwie, ja, ob es so tief geht, ob es schön ist. Ne? Also es darf ja schön sein. Ne? Also dass man, oder Kyrie, also das ist ja fast auch Sprachengesang. Aber es gibt noch so viele, auch selbst wenn man jetzt das Jesusgebet, wo man immer ein Wort wiederholt, einen Satz wiederholt, oder beim Rosenkranz wiederholt man ja auch immer. Ne? Und da geht es ja auch mehr um eine Bewegung des Herzens und nicht um ein genaues jedes Wort intellektuell mit dem Verstand mitbeten. Also ich finde gerade Rosenkranz deswegen so schön, weil es so schön entspannend ist, weil ich da eben nicht bei denken muss. Also dieses wiederholende Sprechen ist ja eigentlich, dass man das Denken ein bisschen abschaltet und das Herz dann offener wird. So ist es eigentlich gedacht und so ist es beim Sprachengebet auch. Es gibt dieses Peinliche, oder sich lächerlich machen für Gott, könnte man jetzt sagen, ist natürlich auch ein Hindernis, man muss sich ein bisschen überwinden. Aber auf der anderen Seite ist es bei diesen Glaubensschritten auch so. Ich darf mal von Thomas, nimmt das nicht übel, wir sind im Urlaub, gehen da in eine Kirche in Wales und da ist eine Familie mit einem Kind im Rollstuhl. Thomas hat überhaupt keine Hemmungen, sagt, darf ich mal für dich beten, ich möchte mal für dich um Heilung beten. Ja, wer würde sich das trauen? Und denkst, ach, ja, macht man sich da nicht irgendwie lächerlich oder so, ne? Aber je öfter du das machst, dann kannst du auch erleben, wie Gott wirkt. Wenn du es nie machst, wirst du es auch nie erleben, ne? Also, ich will damit sagen, es ist in ganz vielen Bereichen. Oder wenn du ein Wort hast, habe ich mal in einem Vortrag gehört, da war, der Chuck ist ja noch da, ja, der Chuck, der war dabei, ne? Da war eine Frau, die war auch so sehr prophetisch begabt und dann sagte die, ja, ich kann jetzt nicht für jeden Einzelnen Hände auflegen und für jeden Einzelnen Zuspruch machen. Ich bete einfach mal und frag mal Gott, was jetzt kommt, was er mir zeigen möchte, ne? Und dann sagte die, boah, hier kommt immer Stones, Rolling Stones. Und was soll das denn jetzt, Stones? Also wir sind ja beim Heilungsgebet, ne? Ja, und dann kam einer darauf, dass, ja, darf das sagen? Die Frau von Jacques hatte Nierensteine, ganz schlimme. Ne? Also ganz, ganz schlimm. Sie hätte eigentlich 9-mal ins Krankenhaus gemusst, weil man das nicht in einmal operieren konnte, sondern nur sukzessive. Ne? Ja, dann haben wir gesagt, ja, Jacques, da musst du jetzt aufstehen. Dann haben wir dann für Jacques gebetet. Seine Frau war nicht dabei, aber ein Ehepaar ist ja ein Fleisch. Also die sind, wenn man für Jacques betet, ist es genauso wie das für Jeannie. Kommt direkt an, ne? Weil das ja ein Leib ist. Ne? Dann haben wir also für Jacques gebetet. Und wie oft war dann, erstmal war Jeannie gar nicht mehr im Krankenhaus danach. Und ist sie nochmal einmal, musste sie nochmal ins Krankenhaus?
1: Wir haben Ultraschall gemacht. Ja.
0: Ich sage das jetzt laut mit Lautsprecher. Jacques hat es gerade gesagt. Sie haben dann Ultraschall gemacht und die Nierensteine waren so klein geworden, dass man keine Operation machen musste. Ne? Also, aber wenn jetzt Alice gesagt hätte, nee, mit Stones und Rolling Stones, dann mache ich mich aber jetzt nicht lächerlich, das sage ich jetzt nicht. Die lachen mich ja aus, ne? Dann wäre es nie passiert. Ne? Also das, oder bei Randy Clark habe ich auch mal erlebt, vor einer ganz großen, 300 Leuten oder so waren wir im Saal, dann hatte dieselbe, dasselbe Setting, er wollte von Gott inspiriert werden, was er sagen soll, wen, wer geheilt, dann sagt er, ich sehe immer so einen rostigen Nagel, was soll das denn? Und dann hat eine sich gemeldet und die hat dann gesagt, ja, ich habe eine Nichte und die ist schon so lange krank, weil die hatte mal in einen rostigen Nagel getreten. Ne? Aber der Randy also hat selber gesagt, boah, ich will das gar nicht sagen. Also das ist mir so unangenehm, jetzt so was Komisches hier vor allen Leuten zu sagen. Was hat das jetzt mit Heilung zu tun? Ne? Aber es war genau richtig. Ne? Also mit anderen Worten, wenn man sich nicht ein bisschen bereit ist, loszulassen und egal, was die anderen jetzt denken, es ist doch immer aus Liebe, ne? Man hat sich ja doch bemüht, in diesem Sinne jetzt, ja, es gehört irgendwie zum christlichen Glauben, zumindest wenn man nicht nur so in diesem bürgerlichen Bereich bleibt, sondern auch ein bisschen so ins Charismatische geht, gehört es dazu, sich zu überwinden und so eine gewisse Peinlichkeit, wie Anouk muss jetzt ans Klavier, eine gewisse Peinlichkeit zu ertragen, aber dafür erlebt man dann auch ganz große Gnaden. Und jetzt ist der Moment gekommen, ob ich will oder nicht, ob wir wollen oder nicht. Wir lassen uns jetzt mal ein. Ich möchte alle bitten, die jetzt schon so oft Mitsprachengebet mitgemacht haben, wirklich schön und gut mitzumachen und kräftig mitzumachen, weil es ist auch Liebe für die. Es gibt welche, die haben richtig tolle Sehnsucht danach. Ne? Und wenn wir es jetzt gut und schön machen und nicht nur 10 Sekunden und dann wartet, ne, dann haben die anderen auch eine Chance, mit reinzukommen, mit reinzuwachsen. Wie gesagt, stoßt euch nicht daran, dass man auch den menschlichen Teil tut. Das ist bei allen Charismen. Also wenn du sagst, ich warte bis es mir sozusagen bis es mich total überkommt, dann passiert nichts. Also man darf schon den Mund aufmachen und oder la li lo oder also irgendwas muss man schon sagen, damit der Heilige Geist die Kontrolle übernehmen kann. So ähnlich wie beim Auto. Wenn du lenken willst, während du stehst, ist ganz schwer. Du musst ein bisschen rollen, dann kannst du auch lenken. Und so, die Zunge muss sich ein bisschen bewegen und da muss ein bisschen so ein Ton rauskommen. Dann kann der Heilige Geist übernehmen. Und das wollen wir jetzt mal. Ich würde einfach sagen, die Anouk ist sehr erfahren darin. Die macht sehr gerne prophetischen Lobpreis und Sprachen singen. Wenn ihr einfach mal anfangt und wir stimmen dann ein, wir lassen uns von Anouk jetzt führen, weil das ist, glaube ich, Anouk ist so die Garantie für das Wirken des Heiligen Geistes. Ich nehme das andere Mikrofon und gehe in die Mitte, weil ich möchte jetzt nicht so euch, ich möchte jetzt auch nicht, also in der Gebetshaltung. Und es wäre vom Flow, glaube ich, auch, ich sage, nichts muss, aber es wäre, glaube ich, aufstehen wäre, glaube ich, gut. Also so ein bisschen, auch so insgesamt ein bisschen schwingen und locker zu sein, glaube ich, das tut insgesamt gut, so sich einfach so ein bisschen fallen lassen, also seelisch, nicht körperlich.
2: Der Impuls von Pfarrer Roland Bohnen hier beim Leben im Geist-Seminar in Selfkern in der Kirche St. Hubertus. Pfarrer Bohnen geht nun auch nach vorne vor den Altar und betet dort auch gemeinsam mit der Gemeinde, die hier vor Ort ist, und auch mit Ihnen, liebe Hörerinnen und Hörer, die Sie hier über Radio Horeb mit verbunden sind bei diesem Leben im Geist-Seminar.

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Heiliger Geist, schenk uns die Nähe Gottes. Heiliger Geist, komm über uns. Heiliger Geist, erfülle uns. Heiliger Geist, fließe auf uns herab. Fließe auf uns herab, wie am Pfingstfest. Hier, la la la, la la la, schäme dich.

Wir übertragen hier gerade eine Gebetszeit live vom Leben im Geistseminar aus der Kirche St. Hubertus im Selfkant im Kreis Heinsberg im Westdeutschland, im Westen von Nordrhein-Westfalen. Mein Name ist David Kräuter. Ich darf Sie hier begleiten durch dieses Wochenende Leben im Geistseminar. 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

öffne unsere Herzen für dich. Lass uns mit unserer Stimme dein Lob verkünden. Himmel, Sola, Heiliger Gott, heiliger, starker Gott, heiliger und sterblicher Gott, erbarme dich uns. Schuma la la hemia, ala sija, schuma la schenk uns Tiefe. Heiliger Geist, schenk uns Tiefe. Schalalala, amala, sanala, kola, schandala, senia, amala, sanala, schandala, senia, schandala, schalalala, schandala, schandala. Komm in die Tiefe unseres Herzens, Heiliger Geist, schenk uns Tiefe, dass aus der Tiefe des Herzens unser Lobpreis ausströmen möge. Ja, ja, wir seufzen, wir flehen, wir beten dich an. Auf die Sehnsucht unserer Herzen. So viele Menschen sehnen sich nach dir, nach deiner Liebe, nach deiner Güte.

Diakon Arno Zweden hier beim Leben im Geist-Seminar geht zum Tabernakel, wo Jesus Christus im allerheiligsten Sakrament des Altares in den Hostien aufbewahrt ist, und holt jetzt eine Hostie, bereitet sie vor für die eucharistische Anbetung, die sich jetzt diesem Sprachengebet, dieser Zeit des Sprachengebets anschließen wird. Diakon Arno Zweden gehört zu dem Team der Seelsorger, der Priester und Diakone hier bei diesem Leben im Geist-Seminar, das wir für Sie live an diesem Wochenende übertragen aus der Kirche St. Hubertus in Selfkant im Bistum Aachen. Diese Zeit der Anbetung wird dann beendet mit dem Gebet der Komplett des Nachtgebets der Kirche. Nun hat Diakon aus Sweden die Eucharistie ausgesetzt, Jesus Christus in dieser Hostie, in diesem kleinen Stück Brot ausgesetzt, hochgehalten und auf den Altar gestellt für all die Gläubigen hier in der Kirche zur Anbetung, aber auch für Sie, liebe Hörerinnen und Hörer, die Sie hier über Radio Horeb live verbunden sind.

Diakon Arndt Sveden weihräuchert die Hostie in der Monstranz, inszeniert sie und zeigt so die tiefe Anbetung, die tiefe Ehrfurcht vor Jesus Christus, der wahrhaft gegenwärtig ist in diesem kleinen Stück Brot, in dieser Hostie, die jetzt hier ausgesetzt ist in der Kirche zur Anbetung.

Herr Jesus Christus, du bist jetzt hier zugegen, unter uns. Seht das Lamm Gottes, das hinwegnimmt die Sünden der Welt. Du bist hier und wir können uns ganz in dich hineingeben. Wir können uns fallen lassen. Wir schauen auf den, der nach uns schaut. Wir schauen auf dich, Jesus. Und du schaust auf uns und du schaust tief in uns hinein. Und je länger wir schauen, Jesus, desto tiefer versinken wir in dir. Und desto mehr versuchst du uns im Herzen zu berühren. Mit allem, Jesus, was in uns ist, können wir immer wieder zu dir kommen und sind wir auch hier, so wie wir sind, suchend, fragend, bittend, mit Freude, mit Hoffnung, mit Sorgen. Du kennst uns. Und alle Last, die wir haben, hast du auch du getragen. Und lädst uns immer wieder ein und sagst, kommt zu mir, die ihr mühselig und beladen seid. Und so hast du auch heute für uns das Sakrament der Beichte bereit. Und die Beichte findet einmal hier rechts statt, wo Pastor Roland Bohnen ist. Und in der Sakristei wird gleich Thomas Wieners sein. Für das Sakrament der Beichte. In dem, Jesus, du uns zuhörst. In dem, Jesus, du alles von uns nimmst und annimmst. Wir danken dir, Jesus, dass du uns jetzt diesen Moment schenkst. Diesen Moment der Gnade. Du mit uns und wir mit dir. In dir.

Vater, hast du gesagt, Jesus, Vater, ich bete nicht nur für diese hier, ich bete für alle, die an deinen Namen und an meinem Namen glauben. Wie gut ist es zu wissen, Jesus, du hast für uns gebetet. Du hast uns zuerst gesucht. Du hast uns zuerst gefunden. Jesus, wir bitten dich, sende jetzt deinen Geist hier in diese Kirche. Sende deinen Geist weiter über Deutschland, über alle, die hier zuhören, über alle, die mit uns im Radio verbunden sind. Sende aus diesen deinen Geist, den du auf die Erde gelegt hast. Von Anfang an war er da und du hast ihn uns gegeben als den Begleiter, der uns alles lehren wird, der uns in allem helfen wird, der uns in allem beschenken wird mit allen Gaben, die du für uns bereithältst. So bitten wir, Jesus, lass diesen deinen Geist wehen, hier heute Abend in uns, in unserem Herzen, in allem, was wir uns ersehnen. Mach unsere Herzen bereit für diesen deinen Heiligen Geist, dass wir ihn verstehen, dass wir ihn hören, dass wir hören, was du uns sagst, dass wir bereit sind für die Gaben, die du uns geben willst, die du uns geben willst seit langer Zeit an diesem Wochenende, dass wir offen sind, Jesus, für dich, für deinen Heiligen Geist. Komm, Heiliger Geist. Komm, Heiliger Geist. Komm, Heiliger Geist.

0: Die Anbetung live hier vom Leben im Geist Seminar an diesem Wochenende, heute der Beginn, jetzt hier gerade eben die eucharistische Anbetung mit Diakon Arno Zweden.
1: Ja, komm, Heiliger Geist, und nimm du Raum in mir. Nimm du Raum in uns, in unseren Herzen. Erfülle uns mit deiner Kraft. Erfülle unsere Herzen. Komm, Heiliger Geist. Komm in uns, die wir die Tempel des Heiligen Geistes sind. Erfülle uns, Heiliger Geist, mit allen Gaben, die du spendest. Geist Gottes, Geist Jesu, lass fließen Gnadenströme, lass fließen Wärme, Trost. Schenk uns in deiner Wärme, in deiner Güte.

Jesus, wir danken dir, dass du hier zugegen bist, um uns, in uns, mit uns zu sein.

Es folgt jetzt hier gleich der eucharistische Segen. Diakon Arnold Sweden legt gerade noch Weihrauch nach in das Weihrauchfass als Vorbereitung hier gleich für den eucharistischen Segen. Davor aber natürlich noch das Tantum Ergo, dieses gesungene Gebet, dieses besondere Lied, das die Eucharistie besingt. Jesus Christus in der Hostie, der wahrhaft gegenwärtig ist in diesem kleinen Stück Brot, was dort in der Monstranz hier auf dem Altar steht. Das jetzt hier gleich bei dem Leben im Geistseminar in Selfkant.

Diakon Arno Zweden bringt jetzt nun die Hostie, die ausgesetzt war während dieser Anbetungszeit hier beim Leben im Geistseminar in der Kirche St. Hubertus im Selfkant im Bistum Aachen, zurück in den Tabernakel. Es folgt jetzt hier gleich bei diesem Leben im Geistseminar das Gebet der Komplet. Das ist das Nachtgebet der Kirche, was überall gebetet wird, vor allem in den Klöstern, vor allem von den Priestern, aber jeder Gläubige ist dazu aufgerufen, das Stundengebet zu beten. Jeder Gläubige darf dieses Stundengebet beten, aus dem wir jetzt die Komplet, dieses Nachtgebet beten. Das Stundengebet, ein Gebet, was den ganzen Tag durchzieht, von morgens den Laudes bis zur Abendszeit.

0: Ja, vielen, vielen Dank auch für den super Lobpreis. Wir werden um 21.40 Uhr das Stundengebet der Kirche, die komplett miteinander beten als Abschluss. Komplett heißt ja komplett, dann ist der Tag komplett. Und wer mitbeten möchte, man kann das auf dem Handy, auf der Stundenbuch-App mitbeten. Auf dem Computer oder auch auf dem Handy, wenn man ins Internet geht, kann man stundenbuch.de und dann auf die Komplett gehen. Wer jetzt natürlich ein Stundenbuch hat, aber die wenigsten werden es hier in der Kirche haben, aber Sie zu Hause wahrscheinlich, die können natürlich auch die Komplett vom heutigen Freitag aufschlagen. Propst Wieners wird gleich vorbeten um 21.40 Uhr. Bis dahin könnte noch ein Musikstück gespielt werden.
1: Das war Pfarrer Roland Bohnen, der Pfarrer hier von Selfkern von der Kirche St. Hubertus, in der das Leben im Geistseminar gerade stattfindet. Heute der erste Tag mit bereits schon einem ersten Impuls. Den können Sie dann auch ab morgen Vormittag in unserem Podcast-Angebot auf horeb.org noch einmal nachhören.

0: So, wir beten jetzt gemeinsam die Komplett, das Nachtgebet der Kirche vom Freitag. O Gott, komm mir zu Hilfe. Ehre sei dem Vater und dem Sohn und dem Heiligen Geist.
1: Wie im Anfang, so auch jetzt und alle Zeit und in Ewigkeit. Amen. Halleluja.
0: An dieser Stelle beginnen wir mit der Gewissenserforschung. Wir lassen den Tag kurz Revue passieren, lassen alles los, was heute nicht so gut war, und legen es vor Gott hin. Ich bekenne Gott, dem Allmächtigen und allen Brüdern und Schwestern, dass ich Gutes unterlassen und Böses getan habe. Ich habe gesündigt in Gedanken, Worten und Werken durch meine Schuld. Durch meine Schuld, durch meine große Schuld. Darum bitte ich die selige Jungfrau Maria, alle Engel und Heiligen und euch Brüder und Schwestern, für mich zu beten bei Gott, unserem Herrn. Der allmächtige Gott, erbarme sich unser, erlasse uns die Sünden nach und führe uns zum ewigen Leben.
1: Amen. Amen.
0: Du starker Gott, der diese Welt im Innersten zusammenhält, du Angelpunkt, der unbewegt den Wandel aller Zeiten trägt.
1: Geht unser Erdentag zu End, schenk Leben, das kein Ende kennt. Für uns sag Jesu Todesleid ins Licht der ewigen Herrlichkeit.
0: Vollenden wir den Lebenslauf, nimm uns in deine Liebe auf, dass unser Herz dich ewig preist, Gott, Vater, Sohn und Heiliger Geist. Amen. Herr, du Gott meines Heils, zu dir schreie ich am Tag und bei Nacht.
1: Herr, du Gott meines Heils, zu dir schreie ich am Tag und bei Nacht.
0: Lass mein Gebet zu dir dringen. Wende dein Ohr meinem Flehen zu.
1: Denn meine Seele ist gesättigt mit Leid. Mein Leben ist dem Totenreich nah.
0: Schon zähle ich zu denen, die hinabsinken ins Grab. Bin wie ein Mann, dem alle Kraft genommen ist.
1: Ich bin zu den Toten hinweggerafft, wie Erschlagene, die im Grabe ruhen.
0: An sie denkst du nicht mehr, denn sie sind deiner Hand entzogen.
1: Du hast mich ins tiefste Grab gebracht, tief hinab in finstere Nacht.
0: Schwer lastet dein Grimm auf mir, all deine Wogen stürzen über mir zusammen.
1: Die Freunde hast du mir entfremdet, mich ihrem Abscheu ausgesetzt. Ich bin gefangen und kann nicht heraus.
0: Mein Auge wird trübe vor Elend. Jeden Tag, Herr, rufe ich zu dir. Ich strecke nach dir meine Hände aus.
1: Wirst du an den Toten Wunder tun? Werden Schatten aufstehen, um dich zu preisen.
0: Erzählt man im Grab von deiner Huld, von deiner Treue im Totenreich?
1: Werden deine Wunder in der Finsternis bekannt, deine Gerechtigkeit im Land des Vergessens.
0: Herr, darum schreie ich zu dir. Früh am Morgen tritt mein Gebet vor dich hin.
1: Warum, o Herr, verwirfst du mich? Warum verbirgst du dein Gesicht vor mir?
0: Gebeugt bin ich und todkrank von früher Jugend an. Deine Schrecken lasten auf mir und ich bin zerquält.
1: Über mich fuhr die Glut deines Zorns dahin. Deine Schrecken vernichten mich.
0: Sie umfluten mich allezeit wie Wasser und dringen auf mich ein von allen Seiten.
1: Du hast mir die Freunde und Gefährten entfremdet. Mein Vertrauter ist nur noch die Finsternis.
0: Ehre sei dem Vater und dem Sohn und dem Heiligen Geist.
1: Wie im Anfang, so auch jetzt und alle Zeit und in Ewigkeit. Amen.
0: Herr, du Gott meines Heils,
1: zu dir schreie ich beim Tag und bei Nacht. Eine Kurzlesung aus dem Buch Jeremia. Du bist in unserer Mitte, Herr, und dein Name ist über uns ausgerufen. Verlass uns nicht, Herr, unser Gott.
0: Herr, auf dich vertraue ich, in deine Hände lege ich mein Leben.
1: Herr, auf dich vertraue ich, in deine Hände lege ich mein Leben.
0: Lass leuchten über deinem Knecht dein Antlitz, hilf mir in deiner Güte.
1: In deine Hände lege ich mein Leben.
0: Ehre sei dem Vater und dem Sohn und dem Heiligen Geist.
1: Herr, auf dich vertraue ich, in deine Hände lege ich mein Leben.
0: Sei unser Heil, o Herr, wenn wir wachen und unser Schutz, wenn wir schlafen, damit wir wachen mit Christus und ruhen in seinem Frieden.
1: Sei unser Heil, o Herr, wenn wir wachen und unser Schutz, wenn wir schlafen, damit wir wachen mit Christus und ruhen in seinem Frieden.
0: Nun lässt du, Herr, deinen Knecht, wie du gesagt hast, den Frieden scheiden.
1: Denn meine Augen haben das Heil gesehen, das du vor allen Völkern bereitet hast.
0: Ein Licht, das die Heiden erleuchtet, und Herrlichkeit für dein Volk Israel.
1: Ehre sei dem Vater und dem Sohn und dem Heiligen Geist.
0: Wie im Anfang, so auch jetzt und alle Zeit und in Ewigkeit. Amen.
1: Sei unser Heil, o Herr, wenn wir wachen, und unser Schutz, wenn wir schlafen, damit wir wachen mit Christus und ruhen in seinem Frieden.
0: Allmächtiger Gott, dein eingeborener Sohn ist hinabgestiegen in die Nacht des Todes und auferstanden. Gib, dass wir alle Tage durch den Glauben ihm verbunden bleiben, damit wir eins mit ihm auferstehen zum neuen Leben. Darum bitten wir durch ihn, Christus, unseren Herrn.
1: Amen.
0: Eine ruhige Nacht und ein gutes Ende gewähre uns der allmächtige Herr.
1: Amen. Amen.
0: Sei gegrüßt, o Königin, Mutter der Barmherzigkeit,
1: unser Leben, unsere Wonne und unsere Hoffnung sei gegrüßt. Zu dir rufen wir, verbannte Kinder Evas. Zu dir seufzen wir, trauernd und weinend in diesem Tal der Tränen. Wohlan denn, unsere Fürsprecherin, wende deine barmherzigen Augen uns zu. Und nach diesem Elend zeige uns, Jesus, die gebenedeite Frucht deines Leibes. O gütige, o milde, o süße Jungfrau Maria.
0: Amen. Liebe Hörerinnen und Hörer von Radio Horeb, wir sind hier in St. Hubertus Systers, in dem Selfkant, zum Leben im Geist-Seminar versammelt und haben hier die Komplett gebetet. Es geht um den Heiligen Geist und das Wirken, sein Wirken in unserem Leben. Ich weiß nicht, wie oft Sie schon zum Heiligen Geist gebetet haben. Die meisten Menschen
2: ich das sehe, beten zu Gott, dem Vater oder zu Jesus. Da kann man sich unter Jesus wenigstens was vorstellen. Der Heilige Geist ist so eine Sache, aber der ist wichtig, weil er ist das Leben Gottes. Und er wohnt seit unserer Taufe in uns. Und das ist keine Kleinigkeit. Denn die Taufe ist ein großes Geschenk und sie macht uns wirklich zu Söhnen und zu Töchtern Gottes. Und der Heilige Geist wirkt dann in uns. Ein Papst wurde mal gefragt von einem Kind: Herr Papst, was war eigentlich der wichtigste Augenblick Ihres Lebens? Da fragt der Papst zurück: Ja, was meinst du denn? Ja, als du zum Papst gemacht wurdest. Nein, sagt der Papst, sondern als ich getauft wurde. Das war der wichtigste Augenblick meines Lebens. Und seit der Taufe ist der Heilige Geist in uns. Und wir können zu ihm beten. Denn Gott hat uns nicht einen Geist der Verzagtheit gegeben, sondern den Geist der Kraft, der Liebe und der Besonnenheit. So schreibt Paulus das an Timotheus. Gott hat uns gar nicht den Geist der Verzagtheit gegeben. Wir brauchen vor den Problemen unseres Lebens nicht zu verzagen, auch wenn sie groß sind. Denn Gott hat uns einen Geist der Kraft gegeben. Dieser Geist der Kraft ist ein Geist der Stärke für unseren Geist und für unseren Leib. Es ist ein Geist der Liebe, dass wir Gott lieben, dass wir uns selber lieben und die anderen. Und ein Geist der Besonnenheit, dass wir besonnen handeln. Und diese Eigenschaften des Geistes sind in uns. Machen wir uns das bewusst. Da brauchen wir uns nicht für anzustrengen. Die sind einfach in uns seit unserer Taufe. Das heißt, das sind Potenziale, das sind Möglichkeiten, das sind Reserven, die in jedem von uns sind, in jedem Getauften. Und dann sagt Johannes, der Evangelist, in seinem ersten Brief, dass der, der in uns ist, größer ist als der Ungeist, der in der Welt rumläuft, nämlich der Geist des Bösen. Gott ist größer, Gott in uns ist größer und stärker als der Ungeist. Wenn Gott größer ist, dann sind auch die Gaben, die er uns schenkt, auch größer als die Probleme und Sorgen. Das heißt, Gott kann uns, er hat uns etwas an die Hand gegeben. In uns ist dieser Heilige Geist mit der Kraft, mit der Liebe und der Besonnenheit. Und wenn wir darum bitten, Heiliger Geist, schenk mir jetzt Liebe, schenk mir Kraft, schenk mir Besonnenheit, dann tut er das sofort. Bitte, probieren Sie es aus. Bitten Sie den Heiligen Geist. Der freut sich, wenn man ihn anspricht, weil so viele ihn nicht ansprechen. Also, fassen Sie sich Mut. Beten Sie zum Heiligen Geist. Bitten Sie, dass der Heilige Geist Ihnen hilft, dass er Ihnen Kraft gibt, dass er Ihnen Liebe gibt, dass er Ihnen Besonnenheit gibt. Man kann auch um Mut bitten, man kann auch um Stärke bitten, man kann ihn um alles bitten. Und er ist direkt da, weil er ist in uns. Und er wartet darauf, dass wir ihn fragen, dass wir ihn bitten. Und er hilft uns total gerne. Also nicht anstrengen, sondern einfach wissen, dass er da ist. Der Geist der Kraft, der Liebe und der Besonnenheit ist in uns und wartet, dass wir Kontakt zu ihm aufnehmen, damit er uns helfen kann. Das wäre jetzt der Impuls für den heutigen Abend. Und so möchte ich Ihnen jetzt abschließend den Segen geben. Der Herr sei mit euch.
1: Und mit deinem Geiste.
2: Und so segne euch auf die Fürsprache Mariens, unserer Mutter, der allmächtige Gott, der Vater und der Sohn und dieser Heilige Geist.
1: Amen. Die Komplett, das Nachtgebet der Kirche hier beim Leben im Geist-Seminar mit Impuls und priesterlichen Segen, haben wir gebetet mit Propst Thomas Wieners aus Wassenberg an der niederländischen Grenze. Er ist hier mit dabei bei diesem Leben im Geist-Seminar. Heute Abend sind wir hier fertig aus St. Hubertus aus Zelfkant im Bistum Aachen. 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Und noch ein besonderer Tipp für Sie. wenn Sie das vielleicht hier hören, am Radio mit dabei sind bei diesem Leben im Geist-Seminar, aber noch Fragen offen geblieben sind oder Sie auch gerne ins Gespräch hier kommen würden wollen mit unseren Referenten, mit den Priestern, die hier sind, dann haben Sie dazu morgen das erste Mal die Chance. Um 16.15 Uhr, Viertel nach vier, gibt es eine Fragestunde mit Pfarrer Roland Bohnen. Er ist der Pfarrer hier von der Kirche St. Hubertus in Selfkant. Morgen um 16.15 Uhr live mit Ihnen und Ihren Fragen. Mein Name ist David Kreuter. Ich wünsche Ihnen nun noch einen gesegneten Abend. 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

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Am Mikrofon im Studio München begrüßt Sie Bettina Rademacher. Gleich um 22 Uhr beten wir gemeinsam miteinander und füreinander in der großen Radio Horeb Gebetsfamilie hier in der Sendung Gott hört dein Gebet. Stimmen Sie sich auf unser gemeinsames Beten ein. Legen Sie die Bibel mit den Psalmen, das Gotteslob, das blaue Radio-Hörergebetbuch bereit. Und wenn es möglich ist, schauen Sie auf ein schönes Marienbild oder auf ein Kreuz in Ihrem Zuhause. Beten Sie Ihr christliches Lieblingsgebet und spüren Sie die Nähe unseres Herrn oder die Nähe von Jesus oder auch die Fülle des Heiligen Geistes, wenn Sie gerade die Sendung aus Zelfkant gehört haben, dann sind Sie erfüllt vom Heiligen Geist. Und vielleicht hat er Ihnen auch gesagt, welches wichtiges Gebetsanliegen für Sie heute dran ist. Ich bin Bettina Rademacher und arbeite ehrenamtlich bei Radio Horeb als Sendebegleiterin und Moderatorin. 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

0: Grüß Gott und guten Abend wünscht Ihnen, liebe Hörerinnen und Hörer, Bettina Rademacher zur heutigen Live-Sendung Gott hört dein Gebet hier bei Radio Horeb Hören mit dem Herzen. In der Sendung Gott hört dein Gebet können Sie sich telefonisch mit Ihrem Gebetsanliegen, Ihrem Dank und einem kurzen christlichen Gebet einbringen. Wenn Sie es möchten, suche ich gerne ein Gebet für Sie aus. Rufen Sie mich im Münchner Studio an, wählen Sie die 089 517 008 008 und von außerhalb Deutschlands die 0049 89 517 008 008. Beginnen wir unser Beisammensein und die Verbundenheit durch Radio Horeb mit einem Gebet zur Klärung unserer christlichen Berufung. Im Namen des Vaters und des Sohnes und des Heiligen Geistes. Amen. Christliche Berufung. Herr, zeige uns ganz klar, ob wir Selbstdarsteller sind oder Wegweiser zu Christus. Lasse uns zurücktreten im Leben mit den Menschen, um Platz zu machen für Christus, damit deutlich wird, Jesus ist für alle da. Mach uns durchlässig für Jesus, dass wir trotz unserer Begrenztheit glaubhaft anderen den Blick öffnen, um sie für den Glauben zu begeistern. Sende uns dein Licht, dass wir es bezeugen können, unsere Berufung christlich leben und offen für Korrekturen bleiben. Schenke uns deine Liebe im Dreiklang mit Glauben und Hoffnung. Lass uns wie Jesus nicht mit Macht handeln, sondern uns wie Christus an dich verschenken. Danke, Herr. Amen. Gott hört dein Gebet, Gott hört ihr Gebet hier bei Radio Horeb. Mein Name ist Bettina Rademacher. Ich nehme Ihren Dank an den Herrn und Ihr Gebetsanliegen an. Sie können auch gerne Ihren Namen nennen oder anonym bleiben. Und haben Sie Geduld, wenn Sie anrufen. Ich sehe, einige haben das schon getan und dann wieder aufgelegt. Wenn Sie meine Stimme am Telefon hören, durch den Hörer oder auch am Handy, dann sind Sie als nächstes auf Sendung. Und um auf Sendung zu kommen, wählen Sie die 089 517 008 008 und von außerhalb Deutschlands die 0049 89 517 008 008 und Sie sind mit Ihrem Anliegen auf Sendung. Guten Abend.
1: Guten Abend.
0: Ja, Sie sind auf Sendung.
1: Entschuldigung. Ja, grüß Gott, Frau Rademacher. Ich wollte gerne für zwei Schwestern beten, und zwar für die eine, die dringend eine Wohnung sucht, und die andere, die hat einen unheilbaren Knochenkrebs. Und da wollte ich gerne beten, und zwar aus dem Hörergebetsbuch, Seite 40, Nummer 31.
0: Also die Nummer 31, wer das blaue Hörergebetbuch hat, die Nummern sind immer größer als unten die Seitenzahlen. Und das können wir schön im Wechsel beten. Sie beginnen bitte.
1: Wenn uns die Kräfte verlassen, sei du die Kraft, Heiliger Geist.
0: Wenn uns Krankheit schwächt, sei du die Heilung, Heiliger Geist.
1: Wenn uns Fragen plagen, sei du die Antwort, Heiliger Geist.
0: Wenn uns Sorgen quälen, sei du die Zuversicht, Heiliger Geist.
1: Wenn alles hoffnungslos erscheint, sei du ein neuer Anfang, Heiliger Geist.
0: Wenn der Tod naht, sei du das Leben, Heiliger Geist.
1: Amen.
0: Amen. Ja, Gottes reichen Segen für Sie und auch für die zwei Schwestern, dass ja die Krankheit vergeht und dass sich das mit der Wohnung klärt.
1: Ja, ich danke Ihnen recht herzlich. Einen guten Abend an die Hörerfamilie noch.
0: Dankeschön. Danke gleichfalls.
1: Wiederhören.
0: Wiederhören. Gott hört dein Gebet hier bei Radio Horeb. Wählen Sie die 089 517 008 008. Am besten zu Beginn der Sendung, denn die Zeit vergeht hier manchmal sehr schnell. Guten Abend.
2: Hallo.
0: Ja, hallo.
2: Guten Abend, Frau Rademacher. Grüß Gott an alle. Ich habe vorhin, heute ist doch der 11.9.,
0: ja,
2: diesen langen Bericht im ersten Programm gesehen über den Anschlag auf die World Trade, auf das World Trade Center.
0: Ja.
2: Und da haben viele auch gesprochen, nach 25 Jahren, die am Schauplatz in der Nähe waren. Und es war eigentlich alles sehr belastend und bedrückt. Und deshalb ist nach wie vor immer mein großes Anliegen, dass wir für den Frieden beten, weil dieser Terroranschlag

0: Es ist lang, aber das macht nichts. Für den Frieden kann man nicht reichlich genug beten, dass er endlich auch die Gespräche stattfinden, dass man miteinander redet und die Diplomatie wieder, ja.
1: Ja, und wie es im Evangelium immer heißt, betet auch für eure Feinde.
0: Ja, natürlich.
1: Feinde im Umfeld, Feinde im Land, Feinde auf der ganzen Welt, dass wir einfach beten und eine andere Schwingung und andere Gedanken hier.
0: Ja, vor allen Dingen weiß man ja, sobald man mit jemandem redet, der angeblich ein Feind ist, dann ist es ein normaler Mensch vielleicht, ne? Also es sind alles Menschen, wir sind alle Gotteskinder und darum beten wir auch für den Frieden für alle und für den Frieden im Herzen. Und die Nummer 58 im blauen Hörergebetbuch ist sehr geeignet dafür. Und Sie beginnen bitte.
1: Herr Gott des Friedens, erhöre unser Flehen. Viele Male und über viele Jahre hin haben wir versucht, unsere Konflikte mit unseren Kräften und auch mit unseren Waffen zu lösen. So viele Momente der Feindseligkeit und der Dunkelheit, so viel vergossenes Blut, so viele zerbrochene Leben, so viele begrabenen Hoffnungen. Doch unsere Anstrengungen waren vergeblich.
0: Nun, Herr, hilf du uns, schenke du uns den Frieden, lehre du uns den Frieden, führe du uns zum Frieden, öffne unsere Augen und unsere Herzen und gib uns den Mut zu sagen, nie wieder Krieg. Mit dem Krieg ist alles zerstört. Flöße uns den Mut ein, Herr, konkrete Taten zu vollbringen, um den Frieden aufzubauen.
1: Herr Gott Abrahams und der Propheten, du Gott der Liebe, der du uns erschaffen hast und uns rufst, als Brüder zu leben, schenke uns die Kraft, jeden Tag Baumeister des Friedens zu sein. Schenke uns die Fähigkeit, alle Mitmenschen, denen wir auf unserem Weg begegnen, mit wohlwollenden Augen zu sehen. Mach uns bereit, auf den Notschrei unserer Bürger zu hören, die uns bitten, unsere Waffen in Werkzeuge des Friedens zu verwandeln, unsere Ängste in Vertrauen und unsere Spannungen in Vergebung.
0: Halte in uns die Flamme der Hoffnung am Brennen, damit wir mit geduldiger Ausdauer Entscheidungen für den Dialog und die Versöhnung treffen, damit endlich der Friede siege. Und mögen diese Worte Spaltung, Hass, Krieg aus dem Herzen jedes Menschen verbannt werden. Herr, entwaffne die Zunge und die Hände, erneuere Herz und Geist, damit das Wort, das uns einander begegnen lässt, immer Bruder laute und unser Leben seinen Ausdruck finde in Shalom, Frieden, Salam, Amen.
1: Das ist ein Gebet von Papst Franziskus und ich danke Ihnen, dass ich durchgekommen bin und dass wir mit dem Frieden beginnen.
0: Ja, genau.
1: Täglich neu.
0: Vielen Dank und gottesreichen Segen für Sie.
1: Gute Nacht an alle.
0: Gute Nacht. Gott hört dein Gebet hier bei Radio Horeb und wir gehen gleich weiter zum nächsten Anrufer. Guten Abend. Hallo? Ja, die Leitung steht. Sind Sie am Telefon? Na, da hört man nichts. Okay, dann gehen wir gleich weiter zum nächsten Anrufer. Guten Abend. Auch da hört man jetzt das Radio. Das ist auch nicht Sinn der Sache. Wenn Sie anrufen, bleiben Sie bitte am Telefon, auch wenn es länger dauert. Dann gehe ich hier mal hin zu Herrn Leibinger. Guten Abend.
2: Ja, schönen guten Abend.
0: Schön, dass Sie da sind. Guten Abend.
2: Ich freue mich auch. Ich habe jetzt im Engel- und Schutzengelmonat, Moment, ich muss das Radio. Ja, zum heiligen Erzengel Raphael beten. Für alle Kranken und was noch in dieser Stunde kommt, was krank ist oder Operation gehabt hat. Und die haben eigentlich jetzt sehr lieb gewonnen in der Zeit, wo ich OP hatte. Ich hatte auch Angst wegen der Teilnarkose und so. Aber ist alles gut gegangen. Ich war noch 2 Tage wieder daheim. Und das wünsche ich allen, die ins Krankenhaus müssen in der nächsten Zeit oder wieder Genesung brauchen. Und das brauche ich auch noch. Beten wir die Nummer 66 im Hörgebetbuch.
0: Ja.

0: Nummer 66. Gerne.
1: Bitte. Heiliger Erzengel, kann ich anfangen?
0: Ja.
1: Ja. Heiliger Erzengel Raphael, man nennt dich Heilmittel Gottes, den Arzt der geistigen und körperlichen Krankheiten. Du wirst angerufen als Begleiter der Reisenden und als Zuflucht und Schutz der Gefährdeten. Du bist durch Gottes Kraft der wirksame und mächtige Befreier von bösen Geistern.
0: Schau du auf uns in unseren Anliegen und wie du die Familie des Tobias so sorgsam beschützt hast, sei auch zu uns gütig und barmherzig. Sei uns Führer und getreuer Begleiter auf unserem Lebensweg und lass uns mit dir in der Ewigkeit Gott loben. Amen.
1: Gelobt sei Jesus Christus in alle Ewigkeit. Amen. Das war jetzt für alle meine bekannten Kranken. Sie wissen, wer gemeint ist. Und ja. Ich wünsche euch alles Gute, Genesung und
0: danke gleichfalls.
1: Hab Vertrauen.
0: Gottes reichen Segen.
1: Vergelt's Gott. Gute Woche, schönes Wochenende.
0: Auf Wiederhören.
1: Wiederhören.
0: Gott hört dein Gebet. Jetzt schauen wir mal, ob wir mehr Glück haben bei den Anrufern. Guten Abend.
2: Guten Abend, Frau Rademacher.
0: Ja, grüße Sie.
2: Hier ist Waltraud. Ich möchte beten für die Menschen in den Kriegsgebieten, dass endlich mal ein bisschen Ruhe einkehrt und Friede. Dann möchte ich beten für eine Bekannte, die sehr krank ist, dass der Herrgott bei ihr ist und ihr hilft. Und für meine kleine Leni, die noch nicht getauft ist, ganz besonders auch für ihre Mutter, dass sie vom Heiligen Geist angetroffen werden und erkennt, dass es wichtig ist für ihr Kind. Das wär's.
0: Ja, haben Sie ein bestimmtes Gebet, Ihr Lieblingsgebet?
2: Ich muss noch was sagen. Ich hatte jetzt eine Operation gehabt und ich möchte danken, dass ich die so gut überstanden habe.
0: Ja, das ist schön.
2: Und Vater unser, gegrüßt seist du Maria, Ehre sei dem.
0: Gerne, das beten wir gemeinsam im Wechsel und Sie beginnen bitte.
2: Vater unser, der du bist im Himmel, geheiligt werde dein Name, dein Reich komme, dein Wille geschehe, wie im Himmel, so auf Erden.
0: Unser tägliches Brot gib uns heute und vergib uns unsere Schuld, wie auch wir vergeben unseren Schuldigern. Und führe uns nicht in Versuchung, sondern erlöse uns von dem Bösen. Amen.
2: Gegrüßet seist du, Maria, voller Gnaden, der Herr ist mit dir. Du bist gebenedeit unter den Frauen und gebenedeit ist deine Frucht des Leibes, Jesus.
0: Heilige Maria, Mutter Gottes, bitte für uns Sünder, jetzt und in der Stunde unseres Todes. Amen.
2: Ehre sei dem Vater und dem Sohn und dem Heiligen Geist.
0: Wie im Anfang, so auch jetzt und alle Zeit und in Ewigkeit. Amen.
2: Amen.
0: Gott ist reichen Segen für Sie.
2: Den wünsche ich Ihnen auch und es ist so schön, dass Sie so oft bei uns sind. Vielen herzlichen Dank und alles Gute wünsche ich
0: Ihnen. Auch alles Gute. Auf Wiederhören.
2: Wiederhören.
0: Eine Hörerin dankt sich per Mail an gebetsanliegen@horeb.org für die Gebete der ganzen Hörerfamilie, da ihr Bruder, der einen Schlaganfall hatte, ohne Schäden nach 4 Tagen wieder direkt von der Intensivstation nach Hause entlassen werden konnte. Danke, Herr. Beten wir mit einer Hörerin für eine an Depressionen erkrankte Frau aus der Gemeinde um Heilung an Körper, Geist und Seele, für ein junges Paar, das beide Partner zu Gott finden, für ihre Schwägerinnen und den Schwager um eine persönliche Gottesbeziehung, für ihre Nichte, dass sie in der Kirche ein Zuhause findet, sowie um eine gute Lösung eines schwierigen Wohnungsproblems und der Nachbarschafts- und Parkprobleme in ihrer Straße. Ein Hörer bittet um die Bewahrung von Nachstellungen von Menschen in der Nachbarschaft sowie um Heilung an Körper, Geist und Seele. Beten wir mit einer anderen Hörerin um die Heilung ihrer Schmerzen. Eine 55-jährige Hörerin schreibt, dass sie dieses Leben nicht mehr erträgt. Beten wir dafür, dass sie ihr Leben annimmt, ihr Kreuz von Jesus annimmt, ihre gesundheitlichen Probleme mit einem Facharzt bespricht und die empfundene Einsamkeit mit dem Herrn oder im Gespräch mit Experten sich lösen lässt und sie zu einem innigen Glaubensleben führt. Mit Gott, unserem Vater, sind wir nie allein. Beten wir mit einem Hörer, der gerade krank ist und nicht weiß, wie es weitergehen soll, seit Mai allein in der Rosenkranzgruppe ist, dass sich Lösungen ergeben und er wieder gesund wird und zuversichtlich bleibt. Ein anderer Hörer bedankt sich herzlich beim heiligen Josef für seine große Hilfe bei der Suche nach einem verloren geglaubten Gegenstand. Beten wir mit einer Mutter für ihren Sohn, dass er seine Ängste, Sorgen und Nöte aus der Kindheit gut verarbeitet und der himmlische Vater ihm seinen richtigen Weg offenbart und Jesus in sein Herz und in sein Leben kommt. Beten wir zum Herrn, unserem Vater, dass wir ihn immer anrufen und mit ihm im inneren Frieden und im Austausch bleiben. Herr, unser Gott und Vater, gib uns mehr als ein bisschen Frieden, dass unser offenes Herz mitfühlend bleibt, unsere Seele deine Stimmung widerspiegelt, unser Geist immer ruhig in der Stille wirken kann und die Handlungen in Rücksprache mit dir erfolgen. Ganz gleich, welche Lebenssituationen beeinflusst werden, schenke uns deine Gelassenheit, offene Ohren und Augen, deine geduldige Beobachtungsgabe im täglichen Alltag, die vorbehaltlose Dialogfähigkeit zu jedem Menschen und Entscheidungen, die wir im Gespräch mit dir treffen. Egal wie, lass uns Ungutes ganz bewusst erkennen, dich immer wieder nach deinem Willen fragen, voll göttlichem Vertrauen neue Wege gehen, innere Widerstände überwinden, den Friedensfluss nähren und weiterleiten. Amen. Ja, liebe Hörerinnen und Hörer, die Seelsorger der Seelsorger-Hotline sind weiterhin täglich von 16 bis 17 Uhr erreichbar unter der Nummer 08328921170. Hier in der Sendung Gott hört dein Gebet ist die Hörernummer 089-517-008-008 und Sie sind auf Sendung. Guten Abend.
3: Guten Abend, Frau Hadermacher und der ganzen Mitbeterfamilie.
0: Guten Abend, Herr Peter.
3: So viele Menschen sind suchtkrank, Alkohol, Drogen, Tablettensucht und finden nicht mehr heraus. Ich möchte heute darum beten, dass sie von oben den Anstoß bekommen, aus der Sucht aussteigen zu wollen, gute Therapeuten finden, danach gute Selbsthilfegruppen und damit sie vor allem wieder erkennen, dass das Leben ohne diese Suchtmittel auf der Welt auch schön sein kann. Unter deinen Schutz und Schirm fliehen wir, heilige Gottesgebärerin. Verschmäh nicht unser Gebet in unseren Nöten, sondern erlöse uns jederzeit von allen Gefahren, o du glorwürdige Jungfrau, unsere Frau, unsere Mittlerin, unsere Fürsprecherin. Versöhne uns mit deinem Sohne, empfiehl uns deinem Sohne, stelle uns vor deinem Sohne. Amen. Ich weiß, für was ich gerade gebetet habe. Ich war selbst einmal betroffen.
0: Ja, ich glaube, das sind auch, das Gefühl, es werden auch immer mehr. Und ja, auch die jungen Menschen beginnen schon früh auch. Und wenn es dann noch legalisiert ist, dann ist das auch so eine Frage. Wir beten weiter dafür, dass der Heilige Geist diese Menschen berührt und dass sie den Willen und die Kraft haben, sich davon wieder abzuwenden, eine Therapie oder sonstige, ja, mit Experten, die Umkehr gelingt. Vielen Dank, Herr Peter, für dieses Gebetsanliegen.
3: Immer gerne.
0: Und Gottes reichen Segen auch für Sie.
3: Das wünsche ich Ihnen auch.
0: Dankeschön, auf Wiederhören.
3: Auf Wiederhören.
0: Gott hört dein Gebet hier bei Radio Horeb. Guten Abend.
4: Ja, guten Abend. Ich habe ein ähnliches Anliegen. Also ich möchte gern ein Gebet beten für meinen Mann und für die Kinder. Ich habe gedacht, das ist Nummer 17 aus dem Gesangbuch, 17,2. Ich habe keinen anderen Helfer als dich, keinen anderen Erlöser, keinen anderen Halt. Zu dir bete ich, nur du kannst mir uns helfen. Die Not ist zu groß, in der wir jetzt stehen. Die Verzweiflung packt uns an und wir wissen nicht mehr ein noch aus. Wir sind ganz unten und kommen allein nicht mehr hoch. Wenn es dein Wille ist, dann befreie uns aus dieser Not. Lass uns wissen, dass du stärker bist als alle Not.
0: Ja, da beten. Vielen Dank für das Gebet. Da bleiben wir in der Zuversicht, dass Gott uns wirklich hilft, auch wenn es manchmal länger dauert, als wir es uns wünschen. Bleiben wir in der Geduld und im inneren Frieden. Vielen Dank für Ihren Anruf.
4: Vielen Dank, Gott.
0: Wiederhören.
4: Wiederhören.
0: Gott hört dein Gebet hier bei Radio Horeb. Guten Abend.
5: Guten Abend, Frau Rademacher. Hier ist die Frau Taglieber. Ich möchte beten für alle, die ein Problem mit den Augen haben, durch Netzhautablösung, dass da Gott was machen kann. Und ja, und auch für meine Schwester und für einen Schwager von mir, die morgen goldene Hochzeit haben. Und ja, dass sie gesund bleiben, noch mehrere Jahre miteinander.
0: Ja, haben Sie ein bestimmtes Gebet?
5: Nein, ich wollte fragen, ob Sie ein Gebet
0: haben. Ja, dann beten wir zu Maria, unserer Königin, deren Namenstag ja morgen ist. Das feiern wir morgen, genau. Marie Namen, dann beten wir auch jetzt zur Mutter Gottes, dass sie ihnen hilft und auch ja mit Jesus bespricht, dass er sein kostbares Blut durch ihre Augen fließen lässt. Stellen Sie es sich richtig vor, wie die Augen geschlossen sind und das kostbare Blut Jesu durch die Augen, durch alles, was dahinter liegt, durch die Augenhöhlen fließt und ja, dass eine Heilung erfolgen kann, dass sich alles verbessert. Maria, du Königin, du Gottesmutter, dein Fest ist der Dank morgen dafür, dass du immer bei uns bist. Und dein Rosenkranzgebet, das auf deine Fürsprache auch aufgebaut ist, beten wir auch regelmäßig. Denn du hilfst uns und trägst unsere Gebetsanliegen zum Herrn. Maria, unsere Gottesmutter, sorge du für unseren inneren Frieden, ganz gleich, welche Leiden wir haben, dass wir in der Liebe zu dir bleiben, in der Liebe zu Jesus und zum Herrn und dass sich alle Seelen weltweit als Schwestern und Brüder im Herrn sehen. Danke, Maria. Amen.
5: Amen. Und eine Frage hätte ich noch. Hat ein Hörer vorher ein Gebet vom Erzengel Raphael gebetet? Wo steht es? In welchem?
0: Nein, das war von Papst Franziskus, der Friedensgebet.
5: Ach so.
0: Und dann haben wir ein Engelsgebet gebetet Ui, das steht im Hörergebetbuch, aber ich weiß die Nummer jetzt nicht.
5: Ach, das Gebet vom Erzengel Raphael.
0: Ja, genau. Mit Gott fang an, da haben wir das Engelsgebet vorhin gebetet.
5: Das der Herr Leidlinger gebetet hat.
0: Ja, genau.
5: Okay, das wollte ich wissen, wo das steht im Gott.
0: Haben Sie das blaue Hörergebetsbuch?
5: Nee, noch nicht.
0: Das können Sie in Balderschwang anfordern. Da rufen Sie den Hörerservice an nächste Woche. Heute ist ja Freitag, nächste Woche. Und dann können Sie sich das besorgen.
5: Gott fang an.
0: Mhm, genau. Gott fang an. Ja.
5: Dankeschön.
0: Gerne. Auf Wiederhören.
5: Einen schönen Abend noch.
0: Gleichfalls. Wiederhören.
5: Wiederhören.
0: Ja, der Marsch für das Leben findet in diesem Jahr am Samstag, den 19. September 26 zugleich in Berlin und in Köln statt. Das ist also schon in einer Woche. Beten wir zu Maria für den Schutz des ganzen menschlichen Lebens von seinem Anfang bis zu seinem natürlichen Tod und beten wir auch für die Politiker und Entscheidungsträger, die sich dafür einsetzen, dass sie auch standhaft bleiben. Beten wir für Politiker, dass sie an das Wohl der Menschen denken, vom Heiligen Geist berührt und durchflutet werden und von unserer Mutter Maria auch an die Hand genommen sind. Maria, unsere Gottesmutter, nimm unsere Hand, führe uns und führe jeden zur Umkehr, der noch nicht umgekehrt ist, mach, dass wir Gott an die erste Stelle setzen. Hilf uns, die Einheit in deiner Kirche zu bewahren und eine friedliche Gemeinschaft in der Welt zu stiften. Amen. Gott hört dein Gebet hier bei Radio Horeb. Die Hörernummer ist 089 517 008 008. Wir haben 8 Leitungen, also rufen Sie an jetzt noch. Wir haben noch gut 15 Minuten. Auch gerne von außerhalb 0049 89 517 008 008. Guten Abend.
6: Guten Abend, Frau Egging aus Bergheim. Guten Abend, Frau Radermacher. Ich wollte mich bedanken für das wunderbare Gebet vorher mit Pfarrer Wieners und dem Heiliggeist gebeten. Also das war ganz einmalig, fand ich. Ich wollte auch Radio Horeb zum 30-jährigen Geburtstag gratulieren und ja, für die Sendung, die so viel Freude machen und ja, und für die netten Stimmen immer am Radio. Also das wundert mich, ihre Stimmen, die sind so schön und gleichmäßig, frohmachend. Hm. Und ich möchte einfach nur beten, all die Ehre sei dem Vater, dem Sohn und dem Heiligen Geist.
0: Amen.
6: Wie beim Anfang, so auch jetzt und alle Zeit und in Ewigkeit. Amen. Und ich grüße meine Kinder und meine Familie und alle Hörerinnen und Hörer, die mich kennen, und wünsche allen eine gute Nacht und ein gesegnetes Wochenende.
0: Ihnen auch ein gesegnetes Wochenende und vielen Dank für Ihren Anruf und für Ihren Dank.
6: Ja, danke schön.
0: Auf Wiederhören. Gott hört dein Gebet hier am Freitagabend und wir schauen nochmal auf die Mails. Beten wir mit vielen Hörerinnen und Hörern für den Schutz des ganzen menschlichen Lebens von seinem Anfang bis zu seinem natürlichen Tod und beten wir weiterhin für die Politiker und Entscheidungsträger, die sich dafür einsetzen, dass sie auch wirklich immer an das Wohl der Menschen denken, vom Heiligen Geist berührt und von unserer Mutter an die Hand genommen. So sei es. Amen. Die Hörernummer ist 089 517 008 008 und von außerhalb Deutschlands 0049 89 517 008 008. Guten Abend.
7: Guten Abend, hier ist die Marianne. Danke, Frau Rademacher. Ich danke und bitte für Radio Horeb, für das Radio selber und für alle haupt- und ehrenamtlichen Mitarbeiterinnen und Mitarbeiter. Dann möchte ich für die schweren Anliegen von der Radio Horeb Hörerfamilie beten, speziell für den Herrn, wo seine geliebte Frau durch Tod verlieren musste vor ein paar Wochen, dass er viel Trost, Kraft und Gottes reichen Segen findet. Ich bete einfach für ihn, bis er wirklich wieder seinen Seelenfrieden haben darf. Für alle schweren Krankheiten wie Krebs, psychisch Kranke und geistig Kranke. Und ist erst 2 Wochen her, aber ist so eine Art wie komplett wie vergessen, wird nichts mehr erwähnt in den Medien, die furchtbare Flutkatastrophe in Nepal. Einfach, dass die Leute Trost, Hilfe finden, dass sie wieder irgendwie neu beginnen können. Bei Gott ist nichts unmöglich. Und durch das, dass eben morgen, wie Sie erwähnt haben, Maria Namen ist, möchte ich im Gotteslob bei Nummer 534 Maria breit den Mantel aus.
0: Ja, Moment, schlagen wir auf. Gotteslob 534. 534. Ja. 534. So, jetzt habe ich es. Gut, das beten wir im Wechsel, Frau Marianne.
7: Ja, aber wir können ja auch nur 2 Strophen
0: beten. Nein, wir beten die, alle. Die es ist ein morgen Festtag und ja, genau. Da beten wir.
7: Und Sie
0: wir jetzt.
7: Beginnen bitte, Frau Rademach. Danke. Okay.
0: Maria, breit den Mantel aus, mach Schirm und Schild für uns daraus. Lass uns darunter sicher stehen, bis alle Stürme vorübergehen.
7: Dein Mantel ist sehr weit und breit, er deckt die ganze Christenheit, er deckt die weite, weite Welt, ist aller Zuflucht und Gezelt. A Patronin voller Güte uns alle Zeit behüte.
0: Maria, hilf der Christenheit, dein Hilf erzeig uns alle Zeit. Komm uns zu Hilf in allem Streit, verjag die Feind all von uns weit.
7: O Mutter der Barmherzigkeit, den Mantel über uns ausbreit, uns all darunter wohl bewahr, zu jeder Zeit in aller Gefahr. Patronin voller Güte, uns alle Zeit behüte. Amen.
0: Amen.
7: Danke vielmals. Frau Rademacher, Ihnen allen Hörerinnen und Hörern einen schönen Abend, Gesundheit, viel Kraft, Gottes reichen Segen und Gnade jederzeit.
0: Das wünsche ich Ihnen auch, Gottes reichen Segen. Auf Wiederhören.
7: Danke, danke vielmals. Auf Wiederhören miteinander. Vielen Dank.
0: Gott hört dein Gebet hier bei Radio Horeb. Guten Abend.
8: Guten Abend. Ich bitte für alle Anliegen von meiner Schwester, von meinem Neffen und von mir. Und für mich selbst. Ich habe im Moment auch Probleme bei meiner Arbeit, dass sich die Wogen wieder glätten mit meinen Kolleginnen, allen besonders mit der einen Kollegin, die nichts Schönes gesagt hat zu mir. Dann für uns alle in dem Heim, für alle Heimbewohner und Schwestern, die dort arbeiten im Heim. Und für alle Verwandten, Bekannten, Freunde und Wohltäter. Um Heilung in Leib, Geist und Seele. Für uns alle und Gottes und der Gottesmutter Schutz und Segen. Und für alle Priester und Bischöfe. Und für den Frieden in der Welt. Und für alle Katastrophen, die passieren, und auch für das Erdbeben, das gestern Abend in meiner Region war, das, was man bis zu uns gespürt hat. Also einige haben es gespürt. Ich übrigens auch, bei mir war dann ein lauter Knall. Und dann, wie wenn dann der Schrank gewackelt hat. Also ich habe es auch gemerkt. Und das alles wieder gut wird, dass wir bereit sein, wenn unser Herr kommt. Und dann für alle Verstorbenen, besonders für meine Eltern, für meinen Schwager und den Vater von meinem Schwager. Und danke auch für erhörte Gebete. Der mystischen Christ seist du Maria, Vater unser gegrüßt seist du Maria und Ehre sei dem Vater beten.
0: Gerne.
8: Ja. Vater unser im Himmel, geheiligt werde dein Name. Dein Reich komme, dein Wille geschehe, im Himmel so auf Erden.
0: Unser tägliches Brot gib uns heute und vergib uns unsere Schuld, wie auch wir vergeben unseren Schuldigern. Und führe uns nicht in Versuchung, sondern erlöse uns von dem Bösen. Amen.
8: Gegrüßet seist du, Maria, voll der Gnade. Der Herr ist mit dir. Du bist gebenedeit unter den Frauen. Und gebenedeit ist die Frucht deines Leibes, Jesus.
0: Heilige Maria, Mutter Gottes, bitte für uns Sünder, jetzt und in der Stunde unseres Todes. Amen.
8: Ehre sei dem Vater und dem Sohn und dem Heiligen Geist.
0: Wie im Anfang, so auch jetzt und alle Zeit und in Ewigkeit. Amen.
8: Vergelt's Gott, Frau Rademacher. Und ein gesegnetes Wochenende wünsche ich Ihnen und einen ganzen Radio Horeb-Team.
0: Gottes reichen Segen auch für Sie. Auf Wiederhören.
8: Ich freue mich, Wiederhören.
0: Gott hört dein Gebet. Wir gehen gleich weiter zum nächsten Anrufer. Guten Abend. Hallo, Sie sind auf Sendung.
9: Ja, ich sage Mann.
0: Sie sind auf Sendung. Sagen Sie uns bitte Ihr Anliegen.
9: Ja, ich möchte mich ganz herzlich bedanken, Radio Horeb, alle Hörer, die für mich gebetet haben. Ich habe letztes Jahr unheilbaren Krebs gehabt und bin geheilt worden. Und ich freue mich so von ganzem Herzen. Ich habe Leute angesprochen, die das im Radio gehört haben und haben für mich gebetet. Und jetzt will ich einfach Danke sagen. Die Mutter Gottes hat mir geholfen. Jesus hat mich selbst gezeigt. Und ich bin überglücklich.
0: Ja, das freut uns natürlich auch, dass es Ihnen jetzt, dass Sie gesund geworden sind. Und haben Sie denn auch ein Gebet für uns?
9: Wenn Sie im Psalm 23.
0: Ja.
9: Ich habe ihn jetzt nicht gerade.
0: Okay, dann bete ich Ihnen den Psalm 23. Schauen wir mal hier. Da ist er schon. Der Herr ist mein Hirte. Nichts wird mir fehlen. Er lässt mich lagern auf grünen Auen und führt mich zum Ruheplatz am Wasser. Er stillt mein Verlangen, er leitet mich auf rechten Pfaden, treu seinem Namen. Muss ich auch wandern in finsterer Schlucht, ich fürchte kein Unheil, denn du bist bei mir, dein Stock und dein Stab geben mir Zuversicht. Du deckst mir den Tisch vor den Augen meiner Feinde, du salbst mein Haupt mit Öl, du füllst mir reichlich den Becher. Lauter Güte und Huld werden mir folgen mein Leben lang, und im Haus des Herrn darf ich wohnen für lange Zeit. Amen.
9: Amen. Vielen, vielen Dank. Der Psalm hat mich einfach durch die Krankheit getragen.
0: Ja, dann beten Sie ihn weiter, dann trägt er Sie auch jetzt durchs ganze Leben.
9: Ja, danke schön.
0: Gottes Segen für Sie. Auf Wiederhören.
9: Auf Wiederhören.
0: Gott hört dein Gebet hier bei Radio Horeb. Guten Abend.
10: Hallo.
0: Ja, hallo. Sie sind auf Sendung.
10: Oh, mein Name ist Rita. Ja,
0: bitte das Radio ausmachen.
10: Ach so, Alexa, Radio aus.
0: Ach so, ja. Alexa, ja. Die gehorcht, das ist schön.
10: Ja, ich möchte beten für meinen Sohn, der Depressionen hat. Und auch ansonsten körperlich sehr, sehr schlecht. Dem geht es sehr, sehr schlecht. Und er sagte mir heute, er glaubt überhaupt gar nicht, dass es Gott gibt. Das ist mein Gebetsanliegen. Und ich möchte gerne Vater unser und gegrüßet seist du, Maria.
0: Ja, dann beten wir im Wechsel und Sie beginnen. Bitte.
10: Ich soll beginnen?
0: Ja.
10: Ja, Vater unser im Himmel, geheiligt werde dein Name, dein Reich komme, dein Wille geschehe wie im Himmel, so auf Erden.
0: Unser tägliches Brot gib uns heute und vergib uns unsere Schuld, wie auch wir vergeben unseren Schuldigern. Und führe uns nicht in Versuchung, sondern erlöse uns von dem Bösen. Amen.
10: Gegrüßet seist du, Maria, voll der Gnade, der Herr ist mit dir. Du bist gebenedeit unter den Frauen und gebenedeit ist die Frucht deines Leibes, Jesus.
0: Heilige Maria, Mutter Gottes, bitte für uns Sünder, jetzt und in der Stunde unseres Todes. Amen.
10: Ja, danke fürs Gebet.
0: Ich danke Ihnen für Ihren Anruf und wünsche Ihnen, dass Sie ja ein gutes Verhältnis haben mit Ihrem Sohn. Und wir beten weiter, dass er vom Heiligen Geist berührt wird,
10: ja,
0: und er den Herrgott spürt. Aber nicht, ja, übergriffig, sondern wir beten einfach weiter.
10: So. Ja, danke.
0: Das machen wir.
10: Vielen Dank. Ich habe auch heute die Sendung gehört und bin ganz begeistert.
0: Gottes reichen Segen auch für Sie.
10: Dankeschön.
0: Gerne. Ja. Auf Wiederhören.
10: Wiederhören.
0: Gott hört dein Gebet hier bei Radio Horeb. Ja, alle Anliegen, die nicht genannt worden sind, auch die Anrufer, die jetzt nicht durchgekommen sind, wir nehmen alles mit in das abschließende Segensgebet mit hinein und legen es an Jesus Kreuz. Beten wir das Gebet. Atme mit Jesus aus meinem neuesten Buch Lebe mit Gott. Infos zur Gebetslyrik stehen auf meiner Homepage auf der Webseite bettina-radermacher.de. Stellen wir uns an das Kreuz der Erlösung und der Liebe und legen wir alle nicht genannten Anliegen zu Jesu Füßen mit großem Staunen und Dankbarkeit für Gottes Liebe und Barmherzigkeit. Im Namen des Vaters und des Sohnes und des Heiligen Geistes. Amen. Die Fülle in der Leere. Leben wir allein, sind wir frei für Jesus. Reden wir uns selber klein, verleugnen wir uns selbst für Christus. Sehen wir den Sinn, das Gute in unserem Leben. Lachen wir gerne über jeden Unsinn? Können wir das Böse ganz leicht vergeben? Hören wir Jesus' Antwort, wenn wir im Stillen fragen, fernab an einem ruhigen Ort, lassen wir uns von Jesus alles sagen. Wünsche vergehen, wir stehen jetzt hinten an, wenn wir hinter Jesus hergehen, stört das Weltliche nur ab und an. Wenn Gott uns berührt, wir all seine Zeichen verstehen, Jesus uns brüderlich zum Herrn führt, kann alles wie von allein in uns auferstehen. So sei es. Amen. Herr, du unser Vater, im Namen Jesu, nimm unsere Hand und führe uns, segne uns, du unser allmächtiger Gott, der Vater und der Sohn und der Heilige Geist. Amen. Einen behüteten Schlaf in Gottes Händen wünscht Ihnen Bettina Radermacher. Gute Nacht.

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1: Liebe Hörerfamilie, es war schon im März dieses Jahres, aber es ist immer noch aktuell und vielleicht ist es in der Fülle der Nachrichten untergegangen. Da hat es nämlich ein schon bedeutendes Urteil gegeben in einem deutschen Gericht und da wurde dann die sogenannte Gehsteigbelästigung vor Abtreibungseinrichtungen und Beratungsstellen, die damals unter der Zeit von der letzten Koalition beschlossen worden ist, kassiert. Die Ex-Bundesfamilienministerin Lisa Paus, Bündnis 90 Grüne, hatte das vorangetrieben. Und man hat damals schon gewusst, das wird vor Gericht wahrscheinlich gar nicht standhalten, wenn da ein Kläger auftritt. Mit Mehrheit der Ampelparteien Anfang Juli 2024 hat der Deutsche Bundestag eine Novelle des Schwangerschaftskonfliktgesetzes auf den Weg gebracht. Und es war damals schon absehbar, dass es nicht gerichtssicher sein würde. Zu vernichtend waren die Stellungnahmen der Sachverständigen in der öffentlichen Anhörung des federführenden Familienausschusses zu eindeutig höchstrichterliche Rechtsprechung zuvor. Ich beziehe mich hier auf einen Artikel von Stefan Reder, den er am Josefstag, 19. März 2026 in der Tagespost geschrieben hat. Alles, was man dazu braucht, um das Gesetz zu Fall zu bringen, schreibt er, war ein mit Kleingeld ausgestatteter Kläger, der einfach das Geld und die Zeit auf sich nimmt, rechtlich dagegen vorzugeben. Und dieser Kläger hat sich gefunden in Gestalt des Vereins Helfer für Gottes kostbare vergessene Kinder Deutschland e.V. Das ist Wolfgang Hering, war schon öfters auch hier in den vielen Jahren bei uns auf Sendung. Die Sache wurde entschieden vor dem Verwaltungsgericht Aachen und gab einen klaren Sieg im Rechtsstreit gegen das Land Nordrhein-Westfalen. Was war der Fall? In der Kaiserstadt hat der Verein seit 2005 auf der gegenüberliegenden Straßenseite einer gynäkologischen Praxis die vorgeburtlichen Kindstötungen angeprangert. Einmal im Monat eine Gebetsvigil. Die Betenden tragen dabei Bilder von Jesus, Maria sowie zwei Föten. Frauen, die die Praxis aufsuchen, werden von den Betenden nicht angesprochen. Als der Verein die monatliche Gebetsvigil für Dezember 2024 beantragte bei den zuständigen Stellen, wurde das untersagt. Und es wurde ihm eine andere Fläche zugewiesen. Und dagegen hat dann der Verein Klage erhoben. Und diese Klage hat die 6. Kammer des Verwaltungsgerichts Aachen stattgegeben. Das Urteil. In der mündlichen Urteilsbegründung führte der vorsitzende Richter aus, bei der Beurteilung, ob die vom Land vorgenommene örtliche Beschränkung der Gebetswiegel gerechtfertigt sei, seien auch die Grundrechte der Versammlungsteilnehmer zu berücksichtigen. Weder verböten die Vorschriften des Schwangerschaftskonfliktsgesetzes generell eine Meinungskundgabe, noch eine Konfrontation von Schwangeren mit den Meinungen der Veranstaltungsteilnehmer. Schwangere Frauen kämen allenfalls für 10 Sekunden mit den Betenden und den Bildern in Kontakt. Zudem könnte man dem ausweichen. Von einem Spießrutenlauf, das wurde ja immer wieder behauptet in der Gesetzgebung damals, könne in gar keinster Weise eine Rede sein. Außerdem findet die Veranstaltung nur einmal im Monat statt. Ich erinnere mich damals, haben auch Donum Vitae und andere Einrichtungen, die da beraten, konsultiert, gefragt, haben Sie Erfahrung gemacht, dass so aggressive Abtreibungsgegnergruppen Pressure da ausüben vor Kliniken. Das Ergebnis war hochsignifikant gegen null. Ich wüsste keine einzige Einrichtung, die das beanstandet hätte. Also Sie merken, das Ganze ist hochideologisch. Man will unter allen Umständen alles, was da irgendwie mit Lebensschutz zu tun hat, zurückdrängen. Auch wenn das nur Leute sind, die beten. Bilder zeigen, nicht einmal mit den Leuten ins Gespräch kommen. Das allein ist schon so furchtbar, dass es unbedingt weg muss. Wundern braucht das nicht, dass das Urteil so ausfiel. In der öffentlichen Anhörung des Deutschen Bundestages hatten im Mai 2024 selbst Befürworter des Gesetzesentwurfs nicht mit Kritik gespart. Es sind überall unbestimmte Rechtsbegriffe enthalten, so wurde bemängelt. Lebensrechtler hatten dem Präsidenten der Bundesärztekammer, Klaus Reinhardt, der sich auf Seiten des Bundesfamilienministeriums geschlagen hatte, die Errichtung Potemkinscher Dörfer vorgeworfen. Und in der Tat, In allen diesbezüglichen Verfahren haben die Gerichte in Deutschland bislang immer zugunsten der Lebensrechtler entschieden. Im Mai 23, also ein Jahr vor der Novelle, entschied sogar der 6. Senat des Bundesverwaltungsgerichts in Leipzig höchstrichterlich, die Veranstalter hätten das Recht, Zitat, selbst über Ort, Zeitpunkt, Art und Inhalt der Versammlung zu bestimmen. Mehr noch, wieder Zitat, in einer pluralistischen Gesellschaft gibt es kein Recht darauf, von der Konfrontation mit abweichenden religiösen Vorstellungen oder Meinungen gänzlich verschont zu bleiben. Beschluss vom 23.05.2023, 6b, 33.22, wenn Sie es ganz genau wissen wollen. Also es ist schon irgendwie erstaunlich, wie sich diese Anti-Life-Mentality, die ja Johannes Paul II. Schon oft angesprochen hat, diese Anti-Lebenseinstellung immer mehr verbreitet und man alles tut, um den Lebensschutz zurückzudrängen. Das ist nicht nur bei uns so, auch in Schottland. Und da hat sich sogar J.D. Vance bei der Rede bei der Sicherheitskonferenz in München im Februar des letzten Jahres darauf bezogen. Da haben nämlich die Anwohner einer gynäkologischen Praxis, wo Abtreibungen vorgenommen werden, im September 2024 einen Brief bekommen. Und da war ein Logo droben, da stand Safer Schottland, Schottland sicherer machen. Sehr geehrter Herr Anwohner oder Anwohnerin, Ihr Gebiet wird bald in einer ausgewiesenen Safe-Access-Zone für eine örtliche Gesundheitseinrichtung liegen, in der Abtreibungsdienste angeboten werden. Möglicherweise werden Sie keine Veränderung bemerken, aber dieser Brief erklärt, was dies für Sie und Ihre Nachbarn bedeutet. Die Gesetzgebung zu Safe-Access-Zones zielt darauf ab, Patienten und Personal, die Abtreibungsdienste in Anspruch nehmen oder bringen, zu schützen. In den letzten Jahren haben Krankenhäuser und Kliniken, die Abtreibungsdienste anbieten, eine Zunahme von Anti-Abtreibungsaktivitäten erlebt, die für Patienten und Personal belastend sein können. Wenn Sie das nicht beachten, werden Sie mit einer Strafe von 10.000 Pfund aufwärts, 10.000 Pfund aufwärts belangt und die Grenze nach oben ist offen, heißt es hier. Und Sie können, als wird noch zum Denunziantentum aufgefordert, da ist eine E-Mail-Adresse dann angegeben, eine Homepage, Sie können Gruppen oder einzelne Personen mitteilen, Report steht dort, von denen Sie denken, dass Sie das Gesetz brechen und kontaktieren Sie die Polizei Schottlands. Aktivitäten in einem Privathaus, private place, such as a house, die innerhalb dieser geschützten Zone sind, ich übersetze es jetzt direkt aus dem Englischen, müssen das beachten, weil sie sonst mit diesen Strafen belegt werden können. Das hat J.D. Vance zitiert. Das wurde dann, er hat vieles gesagt, was sehr kritikwürdig ist, aber bei allen Kommentaren, ich habe da fast alles gelesen, was die deutschen Zeitungen darüber geschrieben haben, wurde das vollkommen mit Schweigen belegt. Er hat nämlich gesagt, wo seid ihr denn eigentlich gelandet? Was fällt euch eigentlich ein? Gibt es bei euch noch Meinungsfreiheit? Er hat die Rede vollkommen freigehalten, fast 20 Minuten, damit jetzt nicht gleich Proteste kommen. Ich war gar nicht begeistert von dem, was der Mann sonst gesagt hat. Aber dieser Punkt ist schon bedenkenswert, dass man da mit höchsten Geschützen ranfährt, wenn man heute fürs Leben eintritt. Also Marsch für das Leben am Samstag in einer Woche in, muss es immer genau aufschreiben, danach schon, weil das immer wieder woanders ist, in Köln, Berlin und sogar Zürich. Ich darf Ihnen den Segen spenden. Danke auch für jede Unterstützung, die Sie dem Radio gewähren, gerade jetzt in diesen Sommermonaten. September gehört ja noch teilweise dazu. Da sind wir sehr auf Ihre Spenden angewiesen. Im Oktober geht es dann in der Regel wieder nach oben. Da ist die Trockenzeit auch für uns dann vorbei. Es segne und behüte Sie der mächtige und gütige Gott, der Vater, der Sohn und der Heilige Geist.
0: Amen.
1: Ich wünsche Ihnen eine gesegnete Zeit, Ihr Pfarrer Kocher.
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1: 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Mein Name ist Gabi Fröhlich und ich begrüße Sie ganz herzlich zur Lebenshilfe. Heute mit dem Thema Immer von Gott gehalten. Das mutige Lebenszeugnis des New Yorker Notfallseelsorgers Pater Michael Judge. Der 11. September 2001 ist wohl einer der Tage, von denen jeder noch weiß, wo er da gerade war. Vor den Augen einer fassungslosen Weltöffentlichkeit schlugen zwei Passagierflugzeuge in die Zwillingstürme des World Trade Centers in New York ein. Rund eine Stunde später stürzten vor laufenden Kameras die beiden gigantischen Türme einer nach dem anderen in einer riesigen Staubwolke in sich zusammen. Wer die Bilder damals gesehen hat, wird sie so schnell nicht vergessen. Man nennt den 11. September auch den Tag, der die Welt veränderte. Er hatte vor Augen geführt, wie verletzlich unsere vermeintlich sichere westliche Welt ist. Intensive Gepäckkontrollen nicht nur in Flughäfen, sondern zum Beispiel auch vor dem Petersdom, das kam alles danach. Neue Kriege im Nahen Osten brachten Zerstörung und Flüchtlingsströme. In New York starben durch den Anschlag fast 3000 Menschen, Büroangestellte, Besucher, Flugzeugpassagiere, Rettungskräfte. Allein 343 Feuerwehrleute ließen bei dem Versuch, Menschenleben zu retten, ihr Leben. Unter ihnen ist auch der Franziskanerpater Michael Judge. Er war Kaplan der New Yorker Feuerwehr und beim ersten Alarm völlig selbstverständlich mit den Feuerwehrleuten zum Unglücksort geeilt. Father Michael gilt als der erste bestätigte Tote der Anschläge vom 11. September. Er trägt die offizielle Nummer 0001. Und heute, am 25. Jahrestag des 9-11, wie er in den USA nur genannt wird, stellen wir Ihnen, liebe Hörerinnen und Hörer, diesen leidenschaftlichen Priester und Seelsorger vor. Wir tun das gemeinsam mit Sonja Theresia Hoffmann. Sie ist Logotherapeutin und Traumatherapeutin und sie ist auch im Orden, im dritten Orden des Heiligen Franziskus. Das ist eine Laiengemeinschaft, die im Geist des Heiligen Franz von Assisi lebt. Das ist nur eine Verbindung, die sie zu Father Michael Judge hat, der ja auch Franziskaner war. Sie ist außerdem seit 15 Jahren tätig in der Krisenintervention und Notfallseelsorge. Also genau das, was Father Michael als Seelsorger damals am 11. September bei den Twin Towers getan hat. Herzlich willkommen, Frau Hoffmann.
2: Ja, herzlichen Dank wieder für die Einladung, liebe Frau Fröhlich. Herzlich willkommen alle Hörer von Radio Horeb. Schön, dass wir wieder zusammen sind.
1: Frau Hoffmann, ich habe am Anfang gesagt, dass wohl jeder, der damals irgendwie schon Medien gesehen hat oder irgendwie sich mit dem öffentlichen Leben beschäftigt hat, noch weiß, was hat er gerade zu diesem Zeitpunkt getan, an diesem 11. September 2001. Ich denke, bei mir ist das wie beim Mauerfall. Mauerfall und 11. September. Jeder, den ich kenne, der weiß noch, wo er da gerade war. Wie war das bei Ihnen?
2: Ich habe an diesem Tag meinen Bürotag gehabt. Es war hier bei uns in Bayern noch die Ferienzeit. Das heißt, die ganzen Ferienprogramme hatten an dem Tag, war also nichts mehr. War Pause und die ganzen Therapiegruppen von den ganzen behinderten Einrichtungen. Mein Schwerpunkt war ja damals therapeutisches Reiten, waren noch in den Ferien, sodass ich da einen Bürotag gemacht habe. Und ich weiß nicht mehr, wie ich da aufmerksam gemacht worden bin, war es im Radio, war es ein Anruf. Auf jeden Fall habe ich vollkommen fassungslos dann auch den Fernseher eingeschaltet und dann war also an dem Tag nichts mehr mit Büro. Ich habe genauso wie so viele diese Bilder verfolgt, bin immer wieder ins Gebet gegangen und habe mir wirklich gedacht, oh Gott, was passiert da gerade um Himmels Willen? Also ich weiß, dass mich das ganze Geschehen unglaublich erschüttert hat. Am Abend war ich zu einer Feier eingeladen, einer Kundin, die auch zu einer Freundin geworden ist, die ich im Pferdebereich trainiert habe, die auch international schon unterwegs war. Und ihr Mann war zu dem Zeitpunkt Manager bei einem internationalen Hotelkonzern, kam da am Abend, kam er da eben nach Hause und hat eben da erzählt, wie eben dieses Hotel, das auch in New York dort vertreten ist, wie die das so erlebt haben oder was da gerade alles so stattfindet. Und ich weiß, dass wir uns da sehr lange drüber ausgetauscht haben.
1: Jetzt an diesem 25. Jahrestag sind die Medien natürlich voll auch mit Rückblicken und so weiter. Das heißt, das lässt das alles wieder, ja, ruft uns das Ganze wieder so in Erinnerung. Aber ich weiß auch, dass ich war damals in Rom bei Radio Vatikan. Wir haben das wirklich vor laufenden Kameras alles gesehen, weil die Kollegen in der Nachrichtenredaktion sehr schnell den Fernseher eingeschaltet haben. Also das war wie völlig unwirklich.
2: Ja.
1: Sah das aus. Das sah aus wie ein, ich dachte erst, warum schalten die einen Science-Fiction-Film ein? Warum
2: genau.
1: Schalten die so ein Grusel? Mhm. Aber es war, bis ich verstanden habe, dass das Realität ist, hat es wirklich eine Weile gedauert und bis das genau, wirklich ankam. Genau. Also ich glaube, die Fassungslosigkeit hat damals wirklich, die war die erste Gefühlslage für viele. Wir gucken aber jetzt auf das, was vor Ort damals passiert ist. Frau Hoffmann, denn Sie haben irgendwann mal dann später, Sie sind dann ja später auch in die Krisenintervention und in die Notfallseelsorge gegangen, haben Sie sozusagen einen Kollegen entdeckt, der damals vor Ort war und der auch vor Ort gestorben ist, nämlich den Franziskanerpater Father Michael Judge. Wie sind Sie denn auf ihn gekommen?
2: Nun, wie Father Michael Judge immer gesagt hat, mein Gott ist ein Gott der Überraschungen. Wenn ich Rückschau halte, kann ich genau das Gleiche sagen. Und eben auch zu diesem Geschehen von 9/11. Vielleicht ganz kurz, wir sprechen von Pater Michael. Der Name Michael, ganz kurz zur Information, den Namen Michael hat er später erst angenommen, weil im Franziskanerkloster mehrere Michael hießen und es dadurch öfters zu Verwechslung kam. Nach wie vor ist er aber immer Pater Michael gewesen, beziehungsweise Pater Michael oder Pater Mike. So sprechen wir also heute nach wie vor von Pater Michael. Nur für die Hörer, die vielleicht vom Namen hier ein bisschen irritiert sind. Ja, ja,
1: weil der mit Y geschrieben wird, nicht? Der wird ein bisschen anders geschrieben, als wir das von Michael gewohnt sind.
2: Richtig, eben ganz genau. Es hat mich auch plötzlich mal irritiert. Michael oder Michael. Ja, wie war jetzt mein Weg überhaupt in diese ganze Krisenintervention, Notfallseelsorge? Zum einen haben Sie schon richtigerweise gesagt, seit 2010 bin ich Teil des Leidenordens, des dritten Ordens der Franziskaner, des OFS. Im Jahr 2011, 2012 begann ich meine Ausbildung in der Krisenintervention, denn als Therapeutin habe ich gemerkt, ich begleite immer die Menschen, nachdem etwas geschehen ist, und merkte aber, wie wichtig und wie notwendig es wäre, wenn schon in der Situation eines dramatischen Geschehens Hilfe und Unterstützung wäre. So, und eines Tages las ich eben ein Inserat über Krisenintervention, dass neue ehrenamtliche Mitarbeiter gesucht werden, eine Ausbildung angeboten wird. Ich habe mich dann beworben, bin auch angenommen worden in dem Auswahlverfahren und durchlief dann eben diese Ausbildung der Krisenintervention. Was wir damals auch kennengelernt haben oder natürlich auch lernen mussten, war das Thema Großschadenslagen, beziehungsweise das, was man abgekürzt MANV nennt. Das ist also Massenanfall von Verletzten. Wir haben es bei uns in Deutschland gehabt, bei diesem Flugtagunglück von Rammstein. Und es wurde als Beispiel auch gebracht, dieser Terroranschlag von 9/11 in New York. Denn dazu muss man einfach verstehen, wie ist da die Organisation bei so einem Ereignis, dass Sammelplätze eingerichtet werden, dass Einsatzkräfte gebündelt werden, dass es eine Organisationsleitung gibt, dass die ganzen einzelnen Teilbereiche ihre Leiter haben, dass die untereinander kommunizieren und jeweils dann an die Plätze geschickt werden, wo sie jeweils benötigt werden. Das ist ganz, ganz wichtig, diesen ganzen Organisationsablauf kennenzulernen. So, und einer meiner Ausbilder war zu einer Fortbildung eben in New York bei

0: Hand auf seine Schulter, die linke Hand ist nach oben gerichtet, er betet für ihn. Im Hintergrund auf der rechten Seite sieht man einen Engel, der am Boden kniet, Kopf nach unten, die Hände wirklich vors Gesicht und ihm gegenüber ein Feuerwehrmann, der den Engel tröstet. Und ganz rechts an diesem wunderbaren Glasfensterbild steht ein Mann, steht ein Franziskaner, der auch den Blick so leicht nach oben gerichtet hat und doch auch dieses ganze Geschehen mit im Blick hat. Und ich kann mich erinnern, dass ich damals gefragt habe, wer ist das? Er konnte mir das damals nicht so genau sagen, hat mir nur gesagt, das ist ein Priester, der bei den Feuerwehrleuten sehr, sehr beliebt ist, aber er weiß es jetzt auch nicht mehr so genau. So, mir ist dieses Bild, dieses Glasfenster nie mehr aus dem Kopf gegangen. Die Jahre sind vergangen und eines Tages in München, einem Ort, wo man es nie denken würde, nämlich am Oktoberfest, traf ich in einem Bierzelt, also an einem Ort, der also überhaupt nichts mit 9/11 zu tun hat, ein amerikanisches Ehepaar. Und plötzlich saßen wir zu dritt alleine am Tisch, wie eine unsichtbare Glasglocke war über uns. Ich konnte plötzlich dieses amerikanische Englisch perfekt verstehen, konnte es sogar selber auch sprechen. Gott hat da wirklich Wunder gewirkt und im Gespräch erzählt mir der Mann, dass er ein Firefighter ist, also ein Feuerwehrmann. Er war bei 9/11 im Einsatz. Und wir sprachen und erzählte von dieser Gnade, Grace, von dieser Gnade, die Gott gegeben hat, dass sie überhaupt da reingehen konnten und berichtete. Und gleichzeitig wurde daraus ein therapeutisches Gespräch, wie es, glaube ich, nie mehr davor oder danach je gehabt habe, bis wir uns wirklich dann mit Tränen in den Augen, in den Armen gelegen. Und plötzlich war dieser Tumult im Bierzelt wieder da. Und plötzlich war ich eben mit jemand, der dort war, der Kollegen ja im Einsatz verloren hat und der doch so erfüllt war von dem ganzen Geschehen, damit direkt in Kontakt. Die Jahre vergingen jetzt wieder. Beides ist mir immer in Erinnerung geblieben. Jedes Jahr denke ich im Zeitraum des Oktoberfestes an diese Situation. Ich bin umgezogen in ein anderes Bistum, wollte dann auch in das dortige KIT-Team, also Kriseninterventionsteam, einsteigen. Und ein Ordenspriester, mit dem ich darüber sprach, hat mich dann gefragt, warum ich nicht bei der Notfallseelsorge mitwirken würde. Nun, ich erzählte ihm dann, dass ich im Grunde immer Notfallseelsorge machen wollte, aber es war eben damals nicht möglich. Nun, er hat mich dorthin empfohlen, es gab ein Gespräch. Ich wurde dazu ausgewählt, durchlief nochmal diese Ausbildung und dann bekam ich einen Aufkleber für mein Auto. Auf der einen Seite, auf der Vorderseite das Logo der Notfallseelsorge und auf der Rückseite ein Gebet. Und darunter der Name Michael Judge. Und da habe ich nachgefragt, wer ist das, von dem dieses wunderbare Gebet stammt? Ja, es ist ein ganz bekannter Notfallseelsorger von New York. Ich begann sofort zu recherchieren und dann schloss sich der Kreis. Dieser Mann, den ich auf diesem Bild rechts gesehen habe, das zugleich auch eine Erinnerung an ihn ist, ist dieser Franziskanerpater Michael Judge, OFM. So war mein Weg.
1: So war Ihr Weg zur Notfallseelsorge und zu Vater Michael Judge, der zu einem Sinnbild geworden ist für die Menschen, die in Krisen den Ersthelfern beiseite stehen in der Notfallseelsorge und in der Krisenintervention. Wir werden gleich noch auf das genauer zu schauen, Frau Hoffmann, mit Ihnen, was so ein Einsatz auch bedeutet für die Menschen, die dahin gehen. Ich meine, man hat jetzt auch immer wieder gehört, die Ersthelfer, die sind ja von damals, vom 9/11, die sind belastet bis heute, teilweise auch schwere gesundheitliche Schäden durch diese unglaublich giftigen Staubwolken, die man da eingeatmet hat, voller Asbest und so weiter. Also das ist ja nicht irgendetwas, was Menschen tun, wenn sie zu so einem Unfallort eilen. Also sie gehen im Grunde dahin, wo alle weglaufen, alle versuchen wegzukommen und die Helfer, die gehen in die entgegengesetzte Richtung und sie werden dann oft begleitet eben auch von Menschen, die in der Krisenintervention tätig sind, so wie Sie in der Notfallseelsorge und wie eben damals Father Michael Judge. Vielleicht stellen Sie uns Father Michael Judge hier jetzt einmal, erst einmal vor,

0: damit wir wissen, mit wem wir es zu tun haben und warum er auch so eine Bekanntheit bekommen hat. Das war ja nicht irgendwer, das kam ja nicht von ungefähr. Er war ja vorher schon jemand, der in New York durchaus einen Namen hatte.
1: Ganz genau, ganz genau. Im Grunde ist das alles eine Zusammenfassung, was an 9/11 mit ihm passiert ist. Ja, wer war er? Geboren war er am 11. Mai 1933 in New York City als Robert Emmett Judge. Seine Eltern, Michael und Mary Judge, seine Mutter, eine geborene Fallon, sind in den 1920er Jahren aus Irland ausgewandert und haben sich an Bord eines Schiffes, das sie nach New York City gebracht hat, kennengelernt. Er selber ist also in Brooklyn geboren. Am 4. Juni des gleichen Jahres ist seine Taufe in der St. Paulskirche gewesen. Er selber hatte zwei Geschwister, eine ältere Schwester und eine Zwillingsschwester mit dem Namen Dümpfer. Als Pater Michael 6 Jahre alt war, das war 1939, ist sein Vater leider nach längerer Krankheit verstorben. Das war jetzt ganz schwierig für diese kleine Familie. Und Pater Michael hat in Manhattan mehrere Gelegenheitsjobs ergriffen. Unter anderem hat er als Schuhputzer gearbeitet auf der Straße, um seiner Familie eben über die Runden zu helfen. Und als er 1948 Priester des Franziskanerordens kennengelernt hat, hat er sich entschlossen, hat den Ruf Gottes gespürt und hat die Entscheidung getroffen, Priester zu werden, sodass er das Priesterseminar in New York begonnen hat, eben zu besuchen. So, dann ist er 1954 in den Franziskanerorden eingetreten und hat hier den Ordensnamen Fallon Michael, den er später dann umgeändert hat in Michael Fallon, angenommen. Das Ganze ist übrigens eine Kombination aus den Namen von seinen Eltern. 1955 dann seine ersten Ordensgelübde. Dann hat er begonnen zu studieren. Er hat ja auch einen Bachelor. Und 1958 hat er seine feierliche Profess abgelegt. 3 Jahre später ist er in Washington D.C. zum Priester geweiht worden. Er war damals 28 Jahre alt. In den darauffolgenden Jahren hatte er verschiedene seelsorgerliche Posten gehabt. Er war zum Beispiel in Boston, er war in New Jersey, er war in verschiedenen Kirchen, er war auch Assistent des Präsidenten des Siena Colleges und war auch Associate Pastor dann an der St. Francis of Assisi Church in Manhattan 1986, dort, wo auch dieses berühmte Buntglasfenster ist. Diese Franziskanergemeinschaft dort hat sich sehr für die Betreuung von HIV- und AIDS-Kranken eingesetzt. Hier hat sich Pater Michael auch sehr mit eingesetzt. Und in dem Zeitraum hat er auch seinen Ordensnamen eben in Michael umgeändert, weil es eben Brüder gab, die ebenfalls Michael hießen. So, im Jahr 1993 passierte jetzt dieses unglaubliche Unglück im Juni 1993 dieses Frachtschiffes Golden Venture. Das war ein Frachtschiff, das Menschen geschmuggelt hat. 286 Menschen aus China sollten illegal nach New York gebracht werden. Es lief vor New York an der Küste auf. Pater Michael eilte dorthin und musste mit anschauen, wie die Menschen aus Verzweiflung eben auch ins Meer sprangen, um dort ans Land zu kommen. Also eine sehr dramatische Geschichte, die er damals erlebt hat, wo er die Überlebenden auch begleitet und betreut hat. Dann im gleichen Jahr gehörte er zu einer interreligiösen Delegation nach Israel. Mit dem damaligen New Yorker Bürgermeister war er mit dabei. Und im Jahr 93 wiederum gab es einen Bombenanschlag in der Tiefgarage des World Trade Centers. Das ist deshalb jetzt auch so wichtig und darum erwähne ich das auch, weil er mit dabei war und auch in den Jahren darauf mit dabei war, als es immer wieder oder jedes Jahr Probealarm und Evakuierungsübungen gab, um die Leute möglichst schnell also rauszuholen, auch aus der Erfahrung heraus, dass viele Jahre davor ins Empire State Building ein Kleinflugzeug hineingekracht war. Also alle diese Szenarien wurden damals in Betracht gezogen. Pater Michael mit dabei. 1994, dazu muss man sagen, 1992 war er interimsweise schon Kaplan der New Yorker Feuerwehr aufgrund des Todes von seinem Kollegen. Darum eben auch diese Erfahrung mit diesem damaligen Bombenattentat. Und im Juli 94 wurde er dann endgültig zum Kaplan ernannt der New Yorker Feuerwehr. Und im Juli 96 gab es diesen fürchterlichen Absturz des Trans World Airline Fluges 800, der kurz nach dem Start ins Meer gestürzt ist. Also vom New Yorker Flughafen abgeflogen und dann diese Tragik. Hier hat Pater Michael ebenfalls diese wirklich ja geschockten Angehörigen betreut und auch getröstet. Und im Jahr 2000 erhielt er die irische Staatsbürgerschaft. Wie ich eingangs schon gesagt habe, seine Eltern kamen aus Irland. Er hat Irland öfters besucht und hat sich sehr für den dortigen Friedensprozess eingesetzt. Pater Michael war aber auch Gefängnisseelsorger. Er war gesuchter Beichtvater, er war ein ganz beliebter Ratgeber, ein sehr liebevoller Priester, hatte eine unglaublich begnadete Redegabe, war sehr kontaktfreudig und doch sehr, sehr bescheiden. Und er hat die Feuerwehrleute über alles geliebt und genauso liebten sie auch ihn. Und für ihn waren sie so der Inbegriff, auch was er als religiöse Gemeinschaft bezeichnet. Denn er war so der Ansicht, dass sie ganz normale Menschen waren, aber wenn der Alarm ertönte, dann kam eben diese Gnade über sie. Ja, und dann kam der Tag, der 11. September 2001, an dem er verstorben ist.
0: Auf diesen Tag werden wir natürlich gleich noch intensiver eingehen und auch auf das, was die Feuerwehrleute und die Ersthelfer dort vor Ort erlebt haben und mit ihnen Father Michael Judge. Ich denke, an dieser Stelle spielen wir erst einmal ein Lied und dann geht es gleich weiter hier in der Lebenshilfe bei Radio Horeb mit dem Thema Immer von Gott gehalten, das mutige Lebenszeugnis des New Yorker Notfallseelsorgers Pater Michael Judge.

0: You never walk alone. Du gehst niemals allein. Die New Yorker Feuerwehr ist am 11. September 2001, heute vor 25 Jahren, in das World Trade Center geeilt, um die Menschen nach den Anschlägen dort nicht allein zu lassen, gegen den Strom der Flüchtenden. Und der Franziskanerpater Michael Judge war an ihrer Seite, so wie er das als Kaplan der New Yorker Feuerwehr immer tat. Wir stellen hier in der Lebenshilfe bei Radio Horeb am 25. Jahrestag der Anschläge das Leben dieses leidenschaftlichen Seelsorgers vor, der als der erste Tote, das erste Opfer der Terroranschläge in die Geschichte eingegangen ist. Ich bin Gabi Fröhlich und ich bin dafür verbunden mit Sonja Theresia Hoffmann. Sie ist Logo- und Traumatherapeutin und außerdem Franziskanerin im dritten Orden des Heiligen Franziskus, also im Laienorden des Heiligen Franziskus, und uns zugeschaltet aus Sielenbach im schwäbischen Landkreis Eichach-Friedberg. Frau Hoffmann, Sie haben uns schon erzählt, welche Verbindung Sie zu Michael Judge haben und uns sein Leben knapp vorgestellt vor diesen Terroranschlägen. Vielleicht muss man an dieser Stelle etwas sagen, was vielleicht nicht jeder weiß. Die Feuerwehr in New York, überhaupt auch die Polizei und so, die sind sehr katholisch geprägt. Nicht für die war jetzt, dass da ein Seelsorger dabei war, nicht irgendwie nur so ein nettes Beiwerk, sondern das war für die damals wesentlich wichtig. Die sind wirklich auch, ich habe auch von anderen schon gehört, die uns hier auch schon vor vielen Jahren bei Radio Horeb erzählt, hat uns einer erzählt aus New York, wie er damals erst noch in die Messe geeilt ist oder in die Kirche, um sich den Segen zu holen und noch einen Rosenkranz mitgenommen hat und noch einen Segen mitgenommen hat, bevor er dann zum World Trade Center eilte. Also für die ist der Glaube ein wesentlicher Bestandteil auch ihres Dienstes.
1: Unbedingt. Und es war bei Pater Michael auch so, wenn ein sogenannter Firefighter in einem Einsatz ums Leben gekommen ist, hat er diese Feuerwehrwache zum heiligen Ort erklärt und hat gesagt, euer Kollege, sobald der nächste Alarm ertönt, ihr könnt sicher sein, er wird bei euch mit dabei sein. Also die Verknüpfung dieser Seelsorger mit ihren jeweiligen Bereichen ist immens groß, einer für alle, alle für einen. Mhm.
0: Sie haben gerade die Feuerwehrwachen angesprochen. Es gibt ja ein sehr schönes letztes Zeugnis von Father Michael, denn er hat am 10. September 2001, also einen Tag vor diesen Anschlägen, eine neue Feuerwehrwache eingeweiht. Und die Feier und damit auch die Predigt von Father Michael wurden gefilmt. Die findet man im Internet auf YouTube. Und wir haben uns da einen kurzen Ausschnitt rausgezogen. Wir hören deshalb jetzt mal ganz kurz in diese Predigt rein, um die Stimme von Father Michael Judge einmal gehört zu haben.
2: But he needs you. He needs me. He needs all of us. Keep going. Keep supporting each other, be kind to each other, love each other, work together and do what you did the other night.
0: Er braucht euch, er braucht dich, er braucht mich, geht weiter und arbeitet zusammen, unterstützt einander. Das ist dieser Appell von Father Michael Judge am Tag vor dem 11. September noch aufgenommen bei der Einweihung einer neuen Feuerwehrwache, die er als Kaplan der New Yorker Feuerwehr geleitet hat. Frau Hoffmann, ist das so typisch für Father Michael Judge als Franziskaner, auch diese ganz einfachen Worte?
1: Von Pater Michael hieß es auch, und das haben ganz, ganz viele Menschen von ihm gesagt, er hatte ein Herz so groß wie New York und er hatte Platz für alle. Wenn Obdachlose überraschend ins Krankenhaus gekommen sind und sie wurden nach Angehörigen gefragt, haben sie immer Pater Michael angegeben. Er war ein Mensch, der absolut präsent war und eine Mitarbeiterin einer Gedenkstätte zum 11. September, die ihn persönlich kannte, mit ihm befreundet war, hat einmal über ihn gesagt, und ich finde, das ist so unglaublich auch, weil es ihn so beschreibt. Er sah uns einfach alle als Kinder eines Gottes. Er strahlte eine so christusähnliche Präsenz aus. Michael Judge lächelte, lachte und sang. Und er hatte einfach eine solche Lebensfreude, dass man fast das Gefühl hatte, wenn man durch die Hölle gehen muss, ist es gut, Michael Judge an seiner Seite zu haben.
0: Ich habe auch eine Geschichte über ihn gesehen. Es gibt wirklich viel über ihn, wenn man so schaut, auch an Zeugnissen von Menschen, die ihn gekannt haben. Er war wirklich bekannt wie ein bunter Hund, könnte man heute sagen.
1: Ja.
0: Das war auch eine Frau erzählt, also da war ein Mann, der ein Polizist, der von einem Attentäter vorher schon eben angeschossen wurde und schwer verletzt wurde, wirklich nur noch mit Atemgeräten atmen kann und so. Und er sagte halt, wie der Vater Michael ihm nahegebracht hat, diesem Mann, dem jungen Mann, der das getan hatte, ein Jugendlicher, den einfach angeschossen hatte, ihm zu vergeben. Und wie wichtig das für ihn war, dass er diesen Schritt auch der Vergebung gehen konnte. Das war auch Father Michael, der dann in solchen Situationen, aber die Ehefrau sagt auch, er hat uns nie allein gelassen, war ständig bei uns und hat uns geholfen. Und er hat eben diesen Mann, auch diesen Polizisten, diesen schwerst verletzten Polizisten, eben angeleitet, auch da vergeben zu können.
1: Auch das war Pater Michael, auch weil er selbst ja wirklich ein sehr bewegtes Leben hatte, auch ein von Krisen geprägtes Leben, darf man nicht vergessen, wenn man seine Kindheit und so weiter anschaut. Und er hatte dadurch wirklich auch dieses weite Herz für die Obdachlosen, für die Alkoholiker, für die AIDS-Kranken, für die, die im Gefängnis waren, aber eben auch für diese Tausenden von Feuerwehrleuten, die er immer gesegnet hat, wenn sie zu ihren Fahrzeugen geeilt sind. Ja, er war wirklich ein Mann für das Volk, aber er war auch da für den Präsidenten, für den Bürgermeister. Also auch dort gibt es ganz bewegende Gespräche, die geführt worden sind, Situationen, Aufnahmen, auch für den Bischof, also für Geschäftsleute. Er war wirklich für jeden da und hat sich auch sehr bemüht, von jedem etwas Persönliches auch zu erfahren. Er hat sich das auch sogar merken können alles, wenn er die Person dann später mal wieder irgendwo gesehen hat. Also es war ihm ganz, ganz wichtig, mit den Menschen wirklich in der Tiefe in den Kontakt zu kommen und hat jedem das Gefühl gegeben, der vor ihm gerade stand, das ist in dem Moment der wichtigste Mensch, der jetzt gerade auf der ganzen Welt existiert.
0: Sie haben von Krisen gesprochen, Frau Hoffmann. Welche Krisen... An welche Krisen denken Sie, wenn Sie über Father Michael Judge sprechen?
1: Ja, die Situation, Sie waren ja Einwanderer, die Situation, dass er mit 6 Jahren seinen Vater verloren hat, die Situation, dass er da der Familie helfen musste, um Geld zu organisieren und mit diesen ganzen Gelegenheitsjobs, aber natürlich auch als
0: Schulputz. Als kleines Kind, ne, muss man wissen,
1: ja. Genau. Ja, das ist natürlich etwas Dramatisches, als Kind alleine zu sein.
0: Genau, und auch so eine Verantwortung zu haben.
1: Ja. Richtig, und ich denke, all das führt ja auch mit dazu, dass er für jeden so ein offenes Herz hatte, für jeden Verständnis hatte. Er wusste, wie schnell es geht, dass man obdachlos wird.
0: Er hat selber auch mit Alkoholproblemen zu kämpfen gehabt.
1: Das ist wahr, und zwar, ich würde mal sagen, es gab 2 Dinge, mit denen er gekämpft hat. Zum einen sind es sicherlich das, was wir als innere Verletzung oder innere Wunden bezeichnen, die er selbstverständlich auch hatte. Aber ich würde auch sagen, das, was wir als der heilige Paulus im 2. Korintherbrief 12,7 können wir es nachlesen, den berühmten Stachel im Fleisch. Das eine war, dass er in seiner Seminaristenzeit heimlich begonnen hat zu trinken, über viele Jahre. Und dann aber erstaunlicherweise am 15. Juni 1978 zum ersten Mal ein Treffen der anonymen Alkoholiker besucht hat. Und von dem Tag an war er ein sogenannter trockener Alkoholiker. Er hat sofort erkannt, wenn ein Mensch mit dem Alkohol zu kämpfen hatte. Und sobald er das gemerkt hat, hat er versucht, diese Person sofort, also zum Besuch der anonymen Alkoholiker zu bewegen. Und als er starb, war er also 23 Jahre trockener Alkoholiker. Er starb ja im 68. Lebensjahr. Das Zweite, das ist die homosexuelle Neigung, die er hatte. Darüber hat er nur mit ganz wenigen Menschen gesprochen. Er hat sehr enthaltsam gelebt und in seinen Tagebuchaufzeichnungen, die man nach seinem Tod fand, hat er davon geschrieben. hat davon geschrieben, wie dankbar er ist, dass er eben enthaltsam leben kann, dass er aber immer wieder mit dieser Neigung kämpft. Und vielleicht rührt daher auch dieses große Verständnis und auch die Hilfsbereitschaft den AIDS-Kranken gegenüber. Und es ist interessant, er hat sich damals für diese Menschen eingesetzt, wie auch seine ganze franziskanische Gemeinschaft, dass er heute als Symbolfigur der Versöhnung und des Mitgefühls gilt. Und ich glaube, das ist auch etwas. Also er war hier auch ganz wie der heilige Franziskus, der wirklich an die Grenzen ging, also an die Grenzen der Gesellschaft zu den, wie man sagen würde, modernen Aussätzigen. Also hier hat er auch ganz das franziskanische Ideal gelebt.
0: Das heißt, damals ja, AIDS, das war ja wirklich so, dass viele Menschen ja eben, wie Sie sagten, damals noch wie Aussätzige behandelt wurden. Man hatte große Angst vor ihnen, ein bisschen die Parallele eben zum Mittelalter mit dem Aussatz. Heute durch auch die Medizin und durch das bessere Wissen ist das auch anders geworden. Aber er hat in dieser Zeit, war er ein Vorreiter auch dafür, Menschen eben auch in ihrer Krankheit und auch in ihrem sonstigen eben gesellschaftlichen Ausgegrenztsein nicht allein zu lassen, sondern Brücken zu schlagen.
1: Ein sterbender AIDS-Kranker hat ihn einmal gefragt, Pater Michael, glaubst du, dass Gott mich hasst? Dann hat er ihn in den Arm genommen, hat ihn auf die Stirn geküsst. Das war Pater Michael.
0: Es gab ja auch dann bei seiner Beerdigung eine unglaubliche Anteilnahme. Wir kommen gleich noch darauf zu sprechen. Frau Hoffmann, weiß man, wie Father Michael Judge diesen 11. September 2001 erlebt hat?
1: Ja, das weiß man. Und zwar weiß man das deshalb, das ist jetzt auch so eine Fügung, an diesem Tag waren zwei französische Dokumentarfilme bei einem Löschzug mit dabei. Father Michael war mit dieser Mannschaft, dieses Löschzuges an einem Einsatz wenige Straßen vom World Trade Center entfernt mit diesen beiden Dokumentarfilmern, die eben mal so einen Tag bei der New Yorker Feuerwehr filmen wollten. Dann kam diese Alarmierung, also dieses erste Flugzeug, das um 8.46 Uhr in den Nordturm geflogen ist. Da sie in allernächster Nähe waren, haben sie sich auf den Weg gemacht, waren mit die Ersten, die am Einsatzort waren. Und während sie eben aus ihrem Feuerwehrfahrzeug ausgestiegen sind, die Ausrüstung alles gepackt haben, himmelwärts geschaut haben, haben sie zu ihm gesagt, Pater Michael, bleiben Sie auf der anderen Straßenseite, gehen Sie nicht mit hinein. Sie müssen nicht mit uns mitgehen. Und er hat gesagt, und ich gehe. Ich bin und bleibe bei euch. Jetzt war die Herausforderung in dieser Panik, in dieser Verzweiflung und die Explosionen, die oben im World Trade Center in diesem Nordturm damals stattgefunden haben, stürzten Menschen in die Tiefe nach unten auf die Straße. Und mit dem Blick nach oben haben die Feuerwehrmänner eben gesehen, boah, das könnte für uns tödlich enden, allein aufgrund dieses Aufschlages, wenn uns eine dieser Personen trifft. Und Pater Michael hat gesagt, mit dem Blick nach oben, ich schätze jetzt mal ab, wann ihr rennen könnt. Man darf nicht vergessen, mit ca. 25 Kilo Ausrüstung und den jeweiligen Werkzeugen, das ist ein Akt. Und er sagte, wenn ich sage, lauft, dann rennt ihr los. Und dann rief er, lauft, lauft, lauft, und er lief voraus. Er lief voraus und hat außen noch die einen oder anderen für sie gebetet oder die letzte Ölung gespendet. An den Schwerverletzten rannte dann mit in den Nordturm. Dort hat die Feuerwehr die Kommandozentrale eingerichtet. Der Bürgermeister, der herbeigeeilt war, bat ihn inständig, Pater Michael, beten Sie für New York, beten Sie für diese Menschen. Wie gesagt, Pater Michael war damals 68 Jahre alt. Er hat sowieso schon gebetet und er wollte einfach diesen verzweifelten Menschen auch nahe sein. Ein Ordensbruder von ihm war auch in der Nähe, hat ihn auch beten sehen und man konnte von seinen Lippen ablesen. Das hat man auch später bei den Aufnahmen, die man sich immer wieder angeschaut hat, konnte man das erkennen, dass er zum Teil den Rosenkranz gebetet hat und zum Teil Er ist ans Fenster gegangen, hat einen Versuch davon abzuhalten, aber er wollte eben diesen Menschen auch nahe sein, die da heruntergestürzt sind. Und er hat gebetet, Jesus, bitte beende dies sofort. Gott, bitte beende dies. Ja, dann in der Zwischenzeit flog ein zweites Flugzeug an den Südturm. Und der Südturm kollabierte, stürzte in sich zusammen und durch die Druckwelle wurde Pater Michael durch diese Lobby geschleudert, eine Rolltreppe hinunter und beim Aufprall war er schon fast tot. Fünf Menschen, die zu ihm hingestürzt sind, haben ihn dann aus dem Nordturm herausgetragen. Man hat in die St. Peter Church hineingebracht und später von dort aus dann in die Feuerwehrwache, die gegenüber des Franziskanerklosters, in dem er zum Schluss gelebt hatte, gelegen war. Und ja, es hat sich natürlich in Windeseile auch herumgesprochen. Und ja, in der Zeit kollabierte dann eben auch der Nordturm und stürzte in sich zusammen. Wie gesagt, das dadurch, heißt, dass dieses Filmteam da war, konnte man das alles so nachvollziehen. Und jetzt sind viele Wunder an diesem Tag passiert, trotz diesem ganzen Grauen. Und eines der Wunder ist eben, dass Pater Michael mit zu den wenigen Menschen gehört, die so gut wie unversehrt waren. Also das Tote.
0: Er trägt, die Identifizierung war durch ihn, weil dadurch, dass er noch rausgetragen wurde,
1: ja.
0: Da sagen übrigens die Feuerwehrleute, die ihn rausgetragen haben, er hat uns das Leben gerettet, weil dadurch, dass sie ihn rausgetragen haben, sind sie vom Einsturz verschont geblieben. Und es gibt von diesem begleitenden Teams ein ganz berühmtes Foto, wo das immer wieder auch für stellvertretend für diesen 11. September steht, wo eben diese Feuerwehrleute den verstorbenen Father Michael raustragen aus diesem, mit diesem ganzen Schutt und Asche im Hintergrund. Und ja, er trägt die Nummer 0001, weil er eben der Erste ist, der auch identifiziert werden konnte. Das ist ja auch eine symbolische, hat ja auch eine symbolische Wirkung, dieses erste Opfer, Father Michael Judge.
1: Ja, ganz genau. Man hat später dann auch gesagt, oder ein Mitbruder in einer Predigt hat gesagt, Pater Michael, er war der Erste und er hat sie alle in Empfang genommen und also in die andere Welt war der Erste, der dort eingegangen ist, er hat sie in Empfang genommen und sie vorausgehend zu Gott geführt. Also das ist auch nochmal ganz bewegend, wie die Menschen das auch so wahrnehmen. Ja, genau, er ist himmelwärts uns vorausgegangen.
0: Ja, Father Michael Judge ist beim Versuch, den Menschen im World Trade Center am 11. September 2001 zu helfen und die Feuerwehrleute bei ihrem schweren Dienst zu unterstützen, gestorben. Er war einer von 343 Feuerwehrleuten und gilt als der Tote Nummer 0001 von den 3000 Menschen, die ungefähr an diesem Tag ihr Leben gelassen haben. Wir sprechen darüber in der Lebenshilfe hier bei Radio Horeb mit Frau Hoffmann, die selber auch Notfallseelsorgerin ist und Kriseninterventionsteams unterstützt. Frau Hoffmann, aus Ihren Erfahrungen heraus, wie kann man sich vorstellen, wie erleben die Helfer, die dort zu solch einem Unglücksort ein? Ich meine, das ist ja ein Ausmaß, das konnte man sich ja vorher kaum vorstellen. Aber wie erlebt man sowas, so einen Großeinsatz?
1: Ja, wir wissen jetzt von den Mitschnitten des Funkverkehrs, wie sich das also für die Einsatzkräfte dargestellt hat. Und wenn ich jetzt von meinen Einsätzen so ausgehe, ich bekomme die Alarmierung und habe ein sogenanntes Meldebild, das besteht aus wenigen Worten, zum Beispiel frustrante Reanimation oder Personenunterzug oder Person im Wasser. ja, dann mache ich mich auf den Weg. Bei Anfahrt werde ich von der Leitstelle über das eine oder andere vielleicht noch informiert. Aber tatsächlich erst am Ort des Geschehens kann ich erkennen, was wirklich alles dort vor Ort ist. Weil nur vor Ort kann man das Ganze dann wirklich auch in Augenschein nehmen. Und vor Ort können dann sich Dinge ja auch nochmal verändern. Ne? Also Alarmierung, Brand im Keller, ja, aber da kann er in 0, nix auch das halbe Haus dann brennen. Also erst am Einsatzort können Einsatzkräfte, egal ob jetzt Rettungsdienst, Feuerwehr, Polizei, erst erkennen, was jetzt wirklich dann diese Angelegenheit ist. Und bei sogenannten Großschadenslagen ist natürlich ganz viel an Funkverkehr und da wird eben auch ganz, ganz schnell eine Sammelstelle oder mehrere Sammelstellen eingerichtet, wo dann von den Leitungsteams, die sie blitzschnell bilden und auch von der Organisationsleitung die jeweilig benötigten Kräfte, sei es jetzt Rettungsfahrzeuge, sei es jetzt Hubschrauber, es kann unter Umständen sein, dass 5, 6 Hubschrauber benötigt werden oder auch noch mehr, dass man alles wirklich, und in New York an diesem Tag wurde alles zusammengeholt. Und man muss auch eines dazu sagen, das war vielleicht auch nochmal so eine Fügung, es passierte, also dieser erste Flugzeug-Einsturz oder Flug in diesen Nordturm passierte zum Schichtwechsel der Feuerwehr. Das heißt, diese Löschzüge sind normalerweise mit 5 Personen besetzt und waren jetzt zu 10. Und fuhren deshalb mit doppelter Besatzung dorthin. Gleichzeitig sind natürlich alle sonstigen Einsatzkräfte wie Rettungsfahrzeuge, wie auch die ganzen Krankenhäuser in der Umgebung, wurde alles nachalarmiert, was an Pflege- oder Ärztepersonal nicht am Ort schon da war. Und das muss man sich jetzt auch mal vorstellen, was das dann für ein Verkehr natürlich auch ist, ne? Und für mich persönlich als Notfallseelsorgerin, also ich bin immer aufgeregt, bis ich am Einsatzort angekommen bin, weil hinzufinden kann manchmal wirklich schwierig sein. Und dann am Ort, in der Zusammenarbeit mit allen Einsatzkräften, muss man sagen, das sind wie eine große Familie. Wir wissen um die Aufgaben der jeweiligen einzelnen Bereiche, was die Polizei macht, was die Feuerwehr macht, das Technische Hilfswerk, SEG, was Rettungsdienste, das Hubschrauberpersonal und wie auch immer, für was die zuständig sind, was denen ihre Bereiche sind. Und doch, wenn ich jetzt als Notfallseelsorgerin jemand brauche, der mit einer Decke von neugierigen Blicken eine betreuende Person abschirmt, dann brauche ich wirklich nur ein paar Personen als Einsatzkräfte ansprechen und sofort erfahre ich Hilfestellung. Und das ist das, was in diesen Einsätzen einem auch Halt gibt, nicht nur die Struktur der einzelnen Teams, dieses immer wiederkehrende Training der ganzen Einsätze, die Feuerwehr übt ja jede Woche, auch die Rettungsteams haben ihre Fortbildung ständig und laufend. Auch ich bin schon oft auf sogenannten Großschadensübungen gewesen. Das ist ganz, ganz wichtig, weil man da in Gänsefüßchen eine gewisse Sicherheit bekommt. Natürlich, es ist das Geschehen dann vor Ort, es sind die Bilder, es sind die Gerüche, es ist das, was man hört. Und man weiß heute, ganz ist ja auch eine Entwicklung gewesen, wie wichtig es ist, eine sogenannte Einsatzkräftenachsorge, dass also alle Einsatzkräfte im Nachhinein Supervisionsgespräche bekommen, die Teams gemeinsam von entsprechenden ausgebildeten, gebildeten Seelsorgern, Kriseninterventions, ausgebildeten Menschen betreut werden, damit sie dann wieder in Einsätze gehen können.
0: Das heißt, da gibt es Begleitung, damit man auch selber ja, das verkraften kann überhaupt, was man manchmal als Ersthelfer von der Feuerwehr oder auch von sonstigen Noteinsatzkräften, was man da erlebt. Auch die Rettungswägen und so weiter, die ja mit solchen Fällen ja befasst sind. Gucken wir nochmal, Frau Hoffmann, auf diesen 11. September. Sie haben gesagt, eben Father Michael Judge ist den Feuerwehrleuten vorausgelaufen. Also für mich ist das immer so ein Bild gegen den Strom. Die Menschen flüchten und die Feuerwehrleute rennen hinein in die Gefahrenzone bewusst. Und Father Michael Judge hat das auch bewusst gemacht. Er hat seine Leute damals nicht allein gelassen, auch eben vielleicht in dem Wissen, dass das für ihn lebensgefährlich werden könnte. Er hat vor Ort gebetet, haben Sie gesagt. Das haben diejenigen, die mit ihm zusammen waren, noch erzählt. Es gibt ja, Frau Hoffmann, es gibt einen Film, den habe ich vor vielen, vielen Jahren schon gesehen, 9/11, die letzten Minuten im World Trade Center, den gibt's auf YouTube, auch in deutscher Übersetzung. Der ist, glaube ich, schon 2006 rausgekommen, also schon relativ, vielleicht zum 5. Jahrestag. Und da hat man eben viele Zeugnisse gesammelt von Menschen, die eben dieses Unglück damals erlebt haben. Und die rausgekommen sind, davon erzählt haben. Und eben da wird immer wieder berichtet von Menschen, die es nicht geschafft haben, weil sie sich um andere gekümmert haben. Also Hausmeister oder auch ein Abteilungsleiter, der nochmal alles abgesucht hat, um zu gucken, ob auch wirklich aus jeder aus seinem Büro rausgegangen ist, so wie er es eigentlich gesagt hatte, was man tun sollte. Also für mich war das ein wunderbares Zeichen dafür, dass mitten da, wo viel Dunkelheit ist, da scheint auch Licht auf. Nicht, das ist für mich, auf der einen Seite habe ich gedacht, haben diejenigen, die diese Anschläge geplant haben, durchgeführt haben, die Befriedigung gehabt, dass so viele Menschen gestorben sind und so. Aber gleichzeitig ist da auch eine menschliche Größe dazwischendurch aufgeschienen, die irgendwie, so scheint es mir dann, ein unglaublicher, also für mich unglaublich bewegend war und wie ein wunderbares Licht hat auch aufscheinen lassen, dass so viel Selbstlosigkeit möglich ist. Und zwar jetzt nicht nur von einer Person, von zwei, von drei, sondern eben von den Feuerwehrleuten sind 343 gestorben und viele andere sind nicht gestorben, die sind aber auch dort gewesen. Und eben genau diese anderen, wie zum Beispiel dieser Hausmeister, der einfach immer wieder hochgegangen ist und immer noch mehr Leute runtergeholt hat und so, bis er dann schließlich selber bei dem Einbruch dann ums Leben kam und so weiter. Also das ist doch irgendwie, ich denke so, also für mich zeigt sich da so ein bisschen auch oder viel, vielleicht viel auch, von dieser sehr seltsamen Logik des Kreuzes.
1: Nun, Pater Michael hat auch immer gesagt, was wir nie zulassen dürfen, ist, dass das Böse siegt. Und so war das eben auch an diesem Tag. Das Böse hat sich gezeigt in ganz unglaublich mächtiger Form. Und gleichzeitig, ich finde es so wunderbar, wie Sie das gerade geschildert haben, haben viele Menschen, waren bereit, ihr Leben zu geben für andere. Sie haben alles riskiert, um Menschen zu retten. Und zwar ungeachtet, was deren jetzt Herkunft oder auch Überzeugung waren. Und das ist auch das, was man wirklich so als Wunder bezeichnen kann, dass so viel Gutes sich gezeigt hat, so viel Hilfsbereitschaft in ganz unterschiedlichsten Bereichen. Wir dürfen nicht vergessen, an diesem Tag waren circa 18.000 Menschen im World Trade Center. Übrigens Menschen aus mehr als 90 Nationen. 6.000 wurden verletzt, etwa 3.000 insgesamt starben bei den Attentaten. Wir sehen also eine unglaublich hohe Zahl, die überlebt haben, weil andere Menschen ihnen auch dabei geholfen, weil es dieses Training, diese Evakuierungsübungen auch gegeben hat. Menschen unten in den U-Bahnen, Menschen in den Geschäften, in den Krankenhäusern, Taxifahrer. Es gibt also unglaublich viele, viele, viele Berichte. Zu einem Priester kam ein Arzt ein paar Tage nach dem ganzen Geschehen und hat sich bei ihm großmächtig entschuldigt, weil er das Altartuch genommen hat in der Kirche. Ja, warum das Altartuch genommen? Ja, er als Arzt privat da in der Nähe, hatte kein Verbandsmaterial und in der Kirche, er wusste, das Altartuch ist hineingestürzt, hat das schnell auseinandergerissen und hat damit Verletzte verbunden. Und er möchte sich aber jetzt entschuldigen. Erstens ist er Jude und zweitens hat er auch nochmal das Altartuch. Und dann hat der Priester ihn angeschaut, hat gesagt, wissen Sie was? Das war doch das Beste, was Sie tun konnten. Dieses Altartuch, ja, es dient mit zur Anbetung, aber ist es nicht das, was jetzt, Sie haben die Wunden der Leidenden damit verbunden und damit doch Jesus verbunden. Wir haben unglaublich viele Zeugnisse, auch die Wochen danach, die Monate danach. Es kamen so viele Menschen, an diesen Ort des Geschehens, um zu helfen, dass die Stadt, also die Verwaltung von New York mussten einen Stopp einlegen, um auch die Menschen zu schützen vor diesem ganzen Schutt, vor diesem ganzen Feuer, das ja noch glühte und den giftigen Dämpfen und so weiter. Dann haben die Menschen sich andere Dinge gesucht. Also es ist eine Welle von Hilfsbereitschaft, eine Welle des Guten hat New York, diesen Bereich, dieses Geschehen wirklich überflutet. Anders kann man es gar nicht sagen. Und das ist auch das, was ich in Einsätzen erlebe, dass Menschen plötzlich da sind, zu Hilfe eilen, ihre Hilfe anbieten. Natürlich gibt es auch die anderen leider, die da mit dem Fotoapparat oder mit dem Handy dastehen. Aber im Großen und Ganzen erleben wir, denken wir auch an das Ahrtal, was Menschen auf sich nehmen, um dort dann zu helfen.
0: Mhm.
1: Ja.
0: Mhm. Also da, wo viel Dunkelheit ist, kann auch Licht aufscheinen.
1: Das und es ist wichtig, dass es aufscheint. Das hat Pater Michael auch immer wieder gesagt. Wenn wir uns von der Angst beherrschen lassen, dann würde es bedeuten, dass wir vom Bösen kapitulieren. Und wir müssen uns dem Ganzen stellen. Die Feuerwehr spricht übrigens immer vom roten Teufel, den sie bekämpfen, wenn da ein Feuer ausbricht.
0: Pater Michael ist bekannt gewesen in der New Yorker Bevölkerung und bis hinauf in die hohe Politik schon vor seinem Tod. Bei seiner Beerdigung gab es eine unglaubliche Anteilnahme. Ja, also die Kirchenstraßen waren voll. Wie wird er denn heute in der Gesellschaft gewürdigt, Frau Hoffmann?
1: Bei der Beerdigung von Pater Michael waren um die 3000 Menschen da. Die Kirche war natürlich viel zu klein. Es war auch der ehemalige Präsident Bill Clinton da, natürlich auch der Bürgermeister, der ja damals auch am Ort des Geschehens war, in einem Gebet so inständig gebeten hatte. Und weil die Kirche zu klein war, wurden Monitore aufgestellt und es wurde sogar im Fernsehen übertragen. Übrigens, sein Feuerwehrhelm ist später zu Papst Johannes Paul II. Gebracht worden. Der hat ihn gesegnet. Viele, viele Ehrungen sind ihm zuteil worden. Die orthodox-katholische Kirche hat ihn zum Heiligen erklärt. Von der nordamerikanischen altkatholischen Kirche ebenfalls als Heiliger verehrt. Lieder wurde ihm zu Ehren gesungen, komponiert von den Filmen. Auch heute sind wieder einige, die zum Gedenken über ihn auch veröffentlicht werden. Eine New Yorker Fähre hat seinen Namen bekommen. Eine Straße ist nach ihm benannt worden. Es wurde ein Fonds eingerichtet, um den Opfern zur Seite zu stehen. Alljährlich gibt es einen Erinnerungswalk, Walk of Remembrance heißt der, den Weg, den Pater Michael gegangen ist, zum World Trade Center, den also nochmal zu gehen. Es wurden aber auch Gesetze erlassen in seinem Namen, um finanzielle Zuwendungen für Hinterbliebene zu regeln. Etwas, was nur eingeschränkt bis zu diesem Zeitpunkt war. Und Pater Michael ist natürlich immer noch in Erinnerung. Er wird immer noch verehrt. Die Menschen denken an ihn, all die vielen Menschen, die ja aus dem Alkohol durch ihn herausgekommen sind. Die Obdachlosen, die sich immer wieder an ihn erinnern. Die Feuerwehrleute ja sowieso. Aber er war eben eine unglaubliche Persönlichkeit. Und wenn ich sehe bei mir im Auto immer dieses Bild, dieses Gebet, und ich möchte es gerne jetzt einfach auch mal sagen, weil es mich immer wieder daran erinnert, es war so sein Gebet, das mich auch zu den Einsätzen begleitet. Und es heißt, Herr, bring mich dorthin, wo du hin willst. Lass mich die Menschen treffen, die du treffen willst. Sag mir, was du mir sagen willst. Und halte mich immer mit dir auf dem Weg. Das waren so seine Worte. Und mit diesen Worten ist er auch zu diesen Menschen gegangen. Und diese Worte, die klingen immer noch nach. Und innerhalb der franziskanischen Gemeinschaften sind seine Worte immer noch prägend. Und ist er immer noch ein ganz unglaubliches Vorbild. Ein wirkliches Vorbild der Nächstenliebe, der Offenheit. Ja. Da war auch ein Mann des Gebetes, der sich regelrecht auch im Gebet verlieren konnte. Das ist eben auch von ihm bekannt. Und was man auch von ihm weiß, in den Wochen vor 9/11 hat er zu seinen Mitbrüdern immer wieder vom Tod gesprochen. Und er hat gesagt, ich glaube, dass der Herr Jesus kommen wird. Ich glaube, dass er mich bald holen wird. Und er hat mehrmals eben gesagt, weißt du, Chrissy, zu seinem Mitbruder Pater Kinnen, der Herr wird mich holen. Ich weiß es ganz gewiss. Bald in nächster Zeit.
0: Father Michael Judge, Franziskanerpater, Notfallseelsorger und Kaplan der New Yorker Feuerwehr, ist unser Thema gewesen hier, seine Geschichte hier in der Lebenshilfe bei Radio Horeb am 25. Jahrestag dieser furchtbaren Anschläge vom 11. September 2001. Immer von Gott gehalten, das mutige Lebenszeugnis des New Yorker Notfallseelsorgers Father Michael Judge. Vielen, vielen Dank, Frau Hoffmann, dass Sie uns Ihren Ordensbruder sozusagen, Sie sind Mitglied im Laienorden des Heiligen Franziskus, und auch ihres Kollegen als Notfallseelsorgerin, dass sie ihn uns vorgestellt haben hier an diesem 25. Jahrestag. Vielen, vielen Dank Ihnen dafür.
1: Gerne, von Herzen. Bleibt noch Zeit für ein kleines Gebet?
0: Ja, sehr gerne. Und wir hoffen, dass Sie uns das Gebet von Father Michael dann auch zur Verfügung stellen, sodass dann der Hörerservice das dann auch vorliegen hat. Ich verabschiede mich vorher schon von Ihnen, liebe Hörerinnen und Hörer, wünsche Ihnen noch einen segensreichen Tag und empfehlen Sie Radio Horeb gerne weiter. Ich danke für Ihre Unterstützung, sei es finanzieller Art oder durch das Gebet, durch Ihr ehrenamtliches Mitwirken, dass Sendungen wie diese überhaupt erst möglich macht. Mein Name ist Gabi Fröhlich, alles Gute Ihnen und an den Schluss stellen wir jetzt das Gebet.
1: Ja, vielen Dank. Nun, es ist vielleicht kein Gebet, es sind Worte von ihm und ich würde sie Ihnen allen zusprechen. Es sind Worte, die er den Menschen, die er getroffen hat, immer wieder zugesprochen hat. Falls dir heute niemand gesagt hat, dass er dich liebt, dann lass mich dir sagen, ich liebe dich, egal in welcher misslichen Lage du steckst. Du wirst immer von Gott gehalten und geliebt.
3: 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Wir wünschen Ihnen noch weiterhin eine gesegnete Zeit.

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1: Das Nachtprogramm bei Radio Horeb. Wir beten den Engel des Herrn in einer Aufzeichnung mit Papst Benedikt dem 16. und den glorreichen Rosenkranz auf Latein in einer Aufzeichnung mit Papst Johannes Paul dem 2.

0: Rosarium Beate Maria Virginis.
1: Der glorreiche Rosenkranz.
2: In nomine Patris et Filii et Spiritus Sancti.
1: Amen. Wir betrachten die Geheimnisse unseres Heils.
2: Deus in adiutorium meum intende. Gloria Patri et Filio et Spiritui Sancti. Mysteria gloriosa.
1: Die glorreichen Geheimnisse.
2: Jesus a mortuis resurgi.
1: Jesus steht von den Toten auf.
2: Gloriosa es, Sancta Maria, mulier nova, ex te novus homo Christus Jesus natus est.
1: Zu rühmen bist du, heilige Maria, die neue Frau, aus der der neue Mensch, Jesus Christus, geboren wurde.

In einer Aufzeichnung mit Papst Johannes Paul II. Haben wir den glorreichen Rosenkranz gebetet. Wir wünschen Ihnen weiterhin gesegnete Stunden im Nachtprogramm bei Radio Horeb.

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0: Herzlich willkommen bei Radio Horeb. Es ist 1 Uhr. Sie hören jetzt noch einmal eine Credo-Sendung aus der Vorwoche.
1: Der Mittwochabend bei Radio Maria und Radio Horeb. Zeit, nach Hochaltingen zu gehen zum Katechistenkurs für die Evangelisation. Mein Name ist Gregor Dornis. Schön, dass Sie jetzt hier mit dabei sind. Wir sind in der Einheit Moraltheologie und da hören wir immer Professor Stefan E. Müller, emeritierter Moraltheologe an der Katholischen Universität Eichstätt-Ingolstadt. Anhand des Dekalogs der 10 Gebote erläutert Professor Müller die grundlegenden Themen der Moraltheologie. Radioakademie bei Radio Horeb und Radio Maria. 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Heute Vortrag Nummer 4.
2: Verehrte Zuhörerinnen und Zuhörer, wir wollen heute zunächst die Betrachtung des ersten Gebotes fortsetzen. Ich möchte Ihnen drei Haltungen skizzieren, zu denen uns das erste Gebot ruft. Die Haltung des Glaubens, die Bereitschaft zur Anbetung Gottes und das Sich-Öffnen für das Opfer. Der erste Grundvollzug, der in der Sinnlinie des ersten Gebotes liegt, ist die Haltung des Glaubens. Glauben bedeutet ein Zweifaches. Glaube meint erstens die Verwurzelung in lebendiger Christusverbundenheit. Dieses Bildwort der Verwurzelung verweist auf das Sich-Gründen und Standgewinnen im Glauben. In der farbigen Symbolsprache der Heiligen Schrift ist der durch den Glauben gesegnete Mensch wie ein Baum, der am Wasser gepflanzt ist und am Bach seine Wurzeln ausstreckt. Der Glaube richtet den Menschen auf, gibt ihm aufrechten Stand, weil er einen festen Halt vermittelt. Und zugleich bedeutet der Glaube einen Zugang haben zu Leben schenkendem Wasser. Er ermöglicht, dass der Baum wachsen, blühen und Früchte bringen kann. Das, was Halt schenkt und wie Wasser Leben und Wachsen ermöglicht, ist die Verbundenheit mit Christus. Denn er schenkt die Teilhabe an seinem Gottschauen. Seine Worte, die er zu uns spricht, sowie die Taten, die er wirkt, sind Ausdruck seines Schauens. Niemand hat Gott je gesehen. Der Einzige, der Gott ist und am Herzen des Vaters ruht, er hat Kunde gebracht. Indem Christus Anteil an seinem Schauen vermittelt, gewinnt der Glaubende zugleich Anteil an seinem Gottesverhältnis. Das beinhaltet zunächst die Teilhabe am Gottes Bewusstsein Jesu und dem damit verbundenen Gottvertrauen, das sich in der Anrede geliebter Vater kundtut. Und das beinhaltet des Weiteren die Teilhabe am Selbstbewusstsein Jesu, das Antwort ist auf die Anrede des Vaters zum Sohn hin: Du bist mein geliebter Sohn. Die Gabe, die dem Glaubenden in dieser Christusverbundenheit zuteil wird, ist der Heilige Geist als Vinculum Amoris, das Band der Liebe, das den Menschen in der Gottverbundenheit bestärkt und menschlicher Gemeinschaft gleichsam wirbildende Inspiration und Kraft vermittelt. Lebendig wird die Verwurzelung in der Christusverbundenheit durch den Wort-Antwort-Prozess, der sich in dieser Beziehung entwickelt. Glaube ist wesentlich dialogische Existenz. Das heißt, Leben aus der Erfahrung und der Erkenntnis der Liebe Gottes sowie aus dem Vernehmen des Wortes, das er in Christus spricht. Und damit verbunden dann die Bereitschaft, auf diese Liebe und dieses Wort zu antworten, durch eine davon inspirierte Gestaltung unserer Entfaltung in Beziehungen und in der Gemeinschaftsentfaltung. Glaube bedeutet zweitens das Hineinwachsen und sich verwurzeln in der Gemeinschaft der Glaubenden. Den Glauben gewinnt der Mensch nicht durch sich selbst, sondern dadurch, dass ihm Teilhabe geschenkt wird an der Glaubenserfahrung der Kirche. Indem er das Zeugnis gläubiger Menschen vernimmt und dem Vertrauen schenkt, gewinnt er Zugang zu und Anteil an ihrer Glaubenserfahrung, ihrem Glaubenswissen und ihrer Glaubenspraxis. Glaube bildet ein Netz gegenseitiger Verwiesenheit. Ich zitiere, dass zugleich ein Netz gegenseitiger Verbundenheit des Sich-Tragens und Getragen-Werdens ist. Unsere Gotteserkenntnis beruht auf dieser Gegenseitigkeit, auf einem Vertrauen, das Teilhabe wird und sich dann für den Einzelnen in der gelebten Erfahrung verifiziert. Die Gottesbeziehung ist zugleich und zuerst Menschenbeziehung. Sie beruht auf einer Kommunion der Menschen. Zitat Ende. So Benedikt der 16. Glaube als Hineinwachsen und Verwurzelung verweist auf einen dynamischen Wachstumsprozess. Und diese Dynamik lässt sich mit dem Bild des Weges ausdrücken. Glaube heißt auf dem Weg sein, darum heißt es auch immer wieder aufbrechen und darum heißt es immer wieder Kursüberprüfung und gelegentlich Kurskorrektur und Neuorientierung, was biblisch heißt Umkehr. Der zweite Vollzug, der in der Sinnlinie des ersten Gebotes liegt, ist die Anbetung. Anbetung gebührt allein dem wahren und wirklichen Gott. Es gibt in der Heiligen Schrift ein sehr schönes Beispiel, das exemplarisch zeigt, was Anbetung sein und werden kann. Und zwar habe ich im Blick das Beispiel der Erzählung im Johannesevangelium. Jesus begegnet dem zweifelnden Thomas, der an der Auferstehung unsicher geworden ist und nicht glauben kann. Und Jesus begegnet ihm, wendet sich ihm zu und lässt ihn die Wirklichkeit und Wahrheit der Auferstehung Jesu erfahren. Und diese Begegnung kulminiert schließlich in der Aussage dieses Thomas, dass er bekennt, mein Herr und mein Gott. Das ist sozusagen die Quintessenz dessen, was mit Anbetung gemeint ist, bis hinein in die eucharistische Anbetung. Wir haben den Brauch, dass wir uns bei der Anbetung knien. Dabei geht es nicht darum, dass wir uns klein machen, sondern es geht darum, dass diese Geste uns hilft, uns selber zu erkennen, eben gegenüber zu dem anwesenden und gegenwärtigen Gott, der mein Schöpfer ist. Man könnte so formulieren, mein Schöpfer, du hast mich erschaffen, du hast mich gemacht, nicht ich mich selber. Du hast mich gemacht und mir geschenkt. Du hast mir Gaben geschenkt und du hast mir die Begegnung mit Menschen geschenkt. Du bist der Schöpfer. Ich bin dein Geschöpf, von dir gemacht. Hier wird der Mensch gewissermaßen zu sich selber gebracht, zu seiner wirklichen Größe, Anbetung macht den Menschen nicht klein, sondern groß, weil er seine wirkliche Würde erkennt als Geschöpf Gottes. Er, der Mensch, der in der ganzen Schöpfung eine besondere Bedeutung hat, weil ihm der Lebensodem Gottes eingehaucht worden ist. So groß denkt die Heilige Schrift vom Menschen. Und in der Anbetung kann das bewusst werden. Du, Gott, der Schöpfer, ich, das Geschöpf. Und das Knien, das sozusagen die Körperhaltung ist, in der das zum Ausdruck kommt, ist verbunden mit dem Bewusstsein der eigenen Grenzen, die angenommen werden und die das Wissen um die Angewiesenheit auf die Hilfe Gottes bewusst macht. Und den Grenzen, die wir haben, entzündet sich ja manchmal die Auflehnung gegen Gott, der Hader mit dem Schicksal, der Hader mit dem So-Sein. Beten bringt in diesem Gegenübersein zu dem, der uns erschaffen hat, die Möglichkeit des Einklangs, des mit sich in Einklang kommens, weil uns bewusst wird, dass wir so, wie wir sind und wie wir werden

Schritt für Schritt entfalten. Mein Herr und mein Gott, mein Schöpfer, mein Erlöser. Und wenn wir das jetzt von Christus her sehen, Christus, der auf mich zukommt in der eucharistischen Anbetung und gegenwärtig ist, die Gegenwart Gottes in dieser Welt, und wo uns das bewusst wird, wir im Gegenüber zu ihm. Ich möchte es verdeutlichen mit einem Gebet von Romano Guardini, das diesen Gedanken ausdrückt. Es lautet: Immerfort empfange ich mich aus deiner Hand. Das ist meine Wahrheit und meine Freude. Immerfort blickt mich voll Liebe dein Auge an. Und ich lebe aus deinem Blick, du, mein Schöpfer und mein Heil. Lehre mich, in der Stille deiner Gegenwart das Geheimnis zu verstehen, dass ich bin. Und dass ich bin durch dich und vor dir und für dich. Anbetung als ein weiterer wichtiger Vollzug, der auf der Linie der Sinnlinie des ersten Gebotes liegt. Niemand anderer darf angebetet werden als nur Gott selber. Und ich möchte einen letzten Vollzug noch nennen, den dritten. Das ist der Vollzug des Opfers. Was ist damit gemeint? Inwiefern ist es ein Vollzug, der Weisung des ersten Gebotes entspricht? Die Opferthematik ist eine sehr umfassende, hat eine sehr weit verzweigte Geschichte und es gibt Entwicklungen in dem, was mit dem Opfer gemeint ist. In unserem Zusammenhang ist Folgendes gemeint: Dass ich Gott als Gott anerkenne und lieben lerne, zeigt sich auch in Bereitschaft zum Opfer. Dahinter steht die Vorstellung, dass Gott uns Gaben schenkt, angefangen vom Leben bis hin zu den Fähigkeiten und Gütern, die uns gegeben sind. Das Opfer lebt von der Bereitschaft, empfangene Gaben nicht allein für sich zu behalten, sondern zu teilen und weiterzuschenken. Opfer kann auch bedeuten, etwas, das wir gern unser eigen nennen würden, loszulassen, darauf zu verzichten. Nicht, weil der Verzicht in sich ein Wert wäre, sondern weil der Verzicht einem übergeordneten Wert dient. Die Bereitschaft zum Opfer ist am höchsten da ausgeprägt, wo wir nicht nur etwas schenken, sondern uns selber schenken und uns nicht für uns selbst zurückhalten. Hier zeigt sich die Bedeutung dieses Themas für die Lebensform der Ehe, des Zölibats im Priesterberuf und der Gelübde im Ordensberuf. Gibt es eine im Glauben gelebte Ehe ohne das durchlebte und manchmal auch durchlittene Opfer? Gibt es den Weg des Lebens im Orden oder im Zölibat ohne dass diese Thematik gelegentlich zur Aufgabe würde? Kardinal Lehmann hat in einem seiner ersten Hirtenbriefe als Bischof einen Brief geschrieben zum Thema: Der Verzicht nimmt nicht nur, er schenkt. Und damit ist darauf hingewiesen, dass auf dem Opfer, dem Verzicht aus Liebe und Glaube, letztlich der Segen Gottes liegt. Paulus hat es in verdichteter Form im Römerbrief formuliert, im 12. Kapitel: Angesichts des Erbarmens Gottes ermahne ich euch, euch selbst als lebendiges und heiliges Opfer darzubringen, das Gott gefällt. Das ist für euch der wahre und angemessene Gottesdienst. Gleicht euch nicht dieser Welt an, sondern wandelt euch und erneuert euer Denken, damit ihr prüfen und erkennen

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1: Wir gehen jetzt einen Schritt weiter und betrachten einen Unterpunkt des ersten Gebotes, nämlich das Bilderverbot. Es lautet in Deuteronomium 5, du sollst dir kein Gottesbildnis machen, das irgendetwas darstellt, am Himmel droben, auf der Erde unten oder im Wasser unter der Erde. Die ursprüngliche Aussage dieses Verbotes besteht darin, dass das Volk Gottes kein Standbild, keine Statue von Gott anfertigen darf. Und das bezieht sich auf 3 Dimensionen. Es soll kein Bild sein, das im Hinschauen auf Himmelskörper, Sonne, Mond, Sterne gestaltet ist. Kein Bild, das nach dem Vorbild von Lebewesen auf der Erde gestaltet ist, nach den Tieren. Und kein Bild, das ähnlich wie Tiere im Wasser geformt ist. Es gibt also nichts in der Welt, das geeignet wäre, Vorbild für ein Standbild zu sein, das gültig aussagen könnte, wer und wie Gott Jahwe ist. Dieses Verbot ist ein bedeutendes Unterscheidungsmerkmal Israels gegenüber den anderen Völkern. Während man in seinem Umfeld Götterstatuen hatte, war die Gottesverehrung Israels bildlos. Auch in der Zeit des Tempels gab es in seinem innersten Heiligtum keine Gottesstatue. Die Kritik der Propheten zeigt indessen, dass das Gottesvolk diesem Verbot nicht immer folgte. Dies sahen wir schon bei der Betrachtung des Tanzes um das goldene Kalb. Der Prophet Hosea spricht: Als Israel jung war, gewann ich ihn lieb. Ich rief meinen Sohn aus Ägypten. Je mehr ich sie rief, desto mehr liefen sie von mir weg. Sie opferten den Balen und brachten den Götterbildern Rauchopfer dar. Welche Bedeutung hat dieses Verbot? Es macht deutlich, dass Gott Geheimnis ist. Er ist kein Problem oder ein Rätsel, das man lösen könnte. Nein, er ist Geheimnis im strengen Sinn des Wortes. Das heißt, dass alle unsere Worte, alle unsere Bilder und Symbole zu klein sind, um der unendlichen Größe Gottes entsprechen zu können. Alles in der Welt ist endlich. Gott ist unendlich. Alles in der Welt ist zeitlich und damit begrenzt, in einen Rhythmus des Werdens und Vergehens hineingestellt. Gott ist nicht zeitlich, sondern ewig. Er wird nicht und vergeht nicht. Er ist ewig. Wir nennen dieses Geheimnis die Transzendenz Gottes. Gott ist gegenüber der Welt transzendent. Er übersteigt in seinem Dasein alles das, was wir in der Welt mit unseren Sinnen wahrnehmen können. Im Gebet zur Tempelweihe heißt es: Die Himmel der Himmel fassen dich nicht, wie viel weniger dieses Haus. Gott ist nicht durch Raum und Zeit begrenzt. Gott als Geheimnis transzendiert alle begrenzten menschlichen Vorstellungen, die ihn zu erfassen versuchen. Das menschliche Auge ist dem Lichtglanz Gottes nicht gewachsen. Und nicht selten entzieht sich sein Dasein und Wirken unserem Bemühen um Verstehen. Der Lichtglanz Gottes vermag sich hinter einer Gottesfinsternis zu verbergen. Bei Jesaja heißt es: Meine Gedanken sind nicht eure Gedanken, und eure Wege sind nicht meine Wege. So hoch der Himmel über der Erde ist, so hoch erhaben sind meine Wege über eure Wege und meine Gedanken über eure Gedanken. Und Paulus bestätigt dies im Römerbrief, wo er schreibt: O Tiefe des Reichtums, der Weisheit und der Erkenntnis Gottes, wie unergründlich sind seine Entscheidungen, wie unerforschlich seine Wege. Denn wer hat die Gedanken des Herrn erkannt? So ist die erste Botschaft dieses Bilderverbots ein heilsamer Impuls für unser Denken, unsere Vorstellungen und unser Sprechen über Gott. Es stellt uns vor das Geheimnis, dass Gott ist. Nun zeigt sich aber, wenn wir in die Heilige Schrift hineinschauen, Folgendes. So sehr auf der einen Seite das Bilderverbot gilt und von den Propheten eingefordert wird, so sehen wir auf der anderen Seite doch Bilder Gottes. Zunächst das Bild Gottes in der Welt, das der Mensch ist. Gott sprach: Lasst uns Menschen machen als unser Abbild, uns ähnlich. Gott schuf also den Menschen als sein Abbild, heißt es im Buch Genesis. Damit ist darauf verwiesen, dass Gott nicht in Bildern zu finden ist, die der Mensch schnitzt oder malt. Das einzige lebendige Bild Gottes ist der Mensch selbst. Da Gott den Menschen als Mann und Frau geschaffen hat, sind beide in ihrer Weise, Mensch zu sein, Bild Gottes. So wird ein Zugang eröffnet zum göttlichen Geheimnis durch Mann und Frau, weil sie ihm ähnlich sind. Die christliche Theologie hat schon früh darüber nachgedacht, wie wir unser Sprechen von Gott zu verstehen haben, wenn wir von Ähnlichkeit zwischen Mensch und Gott sprechen. Das vierte Laterankonzil erklärte 1215: Zwischen dem Schöpfer und dem Geschöpf kann man keine so große Ähnlichkeit feststellen, dass zwischen ihnen keine noch größere Unähnlichkeit festzustellen wäre. Das heißt, es gibt eine Ähnlichkeit zwischen Gott und seinem Geschöpf, aber die Unähnlichkeit ist größer. Das gilt auch für die zahlreichen Vergleiche, Bilder und Symbole, die die Heilige Schrift im Sprechen von und zu Gott verwendet. Da ist die Rede davon, dass Jahwe wie ein Hirte sei, der die verletzten Schafe verbindet. Da wird die Liebe Gottes verglichen mit einem Adler, der seine Schwingen ausbreitet und sein Adlerjunges ergreift, um es vor dem Fall zu bewahren. Die Rede von den Flügeln Gottes, unter denen der Beter Zuflucht findet, ist fester Ausdruck in den Psalmen. Die Sprache der Heiligen Schrift kündet also nicht allein in Begriffen, sondern auch in Bildern und Symbolen vom Geheimnis Gottes. Wir haben hier eine Fülle von Bildern. Und gerade in dieser Vielzahl manifestiert sich das Wissen um das Geheimnis Gottes. Es gibt nicht ein einziges Bild, das adäquat ausdrücken könnte, wer Gott ist. Nicht einmal die Fülle der Bilder vermag ihn ganz zu erfassen. Ja, Gott ist Geheimnis. Die Heilige Schrift bezeugt es auf jeder Seite. Die Heilige Schrift bezeugt aber auch, dass dieser Gott sich offenbart hat. Die Heilige Schrift ist ja das Zeugnis dieser Offenbarung. Sie bezeugt die Begegnungs- und Beziehungsgeschichte Gottes zu den Menschen, denen er es ermöglicht hat, ihn, seine Gegenwart und sein Wirken zu erfahren. Davon erzählt die Heilige Schrift. Und der Höhepunkt dieser Offenbarungsgeschichte ist das Geheimnis der Inkarnation. Gott sendet aus dem Geheimnis seines Gottseins seinen Sohn in diese Welt. Er wird Mensch, geboren von der Jungfrau Maria. Und damit gewinnt Gott ein Antlitz. Im Antlitz Jesu Christi wird Gott sichtbar in seinem Sohn, in seinem Leben, Wirken, Sprechen, in seiner Passion und seiner Auferstehung. So wendet Gott sein Antlitz den Menschen zu. In den Psalmen wurde ja immer wieder formuliert: Zeige uns, Herr, dein Angesicht. Lass dein Angesicht über uns leuchten, Herr, dann ist uns geholfen. In Jesus Christus hat Gott uns sein Angesicht gezeigt. Damit ist er, der Sohn Gottes, das Abbild Gottes in der Welt. Ein Bild, das die Verborgenheit Gottes nicht aufhebt. Das Geheimnis Gottes wahrt, aber doch ein Bild, das uns den Zugang zu Gott eröffnet, uns in eine, im Vergleich zum Alten Testament, neue Beziehung zu Gott hineinwachsen lässt. Wer mich sieht, sieht den Vater, heißt es im Johannesevangelium. Hier ist beides ausgedrückt, die Verborgenheit und die Offenbarkeit Gottes. Denn das Sehen, von dem Jesus hier spricht, ist nicht das Sehen mit den Augen unseres Leibes, sondern es geht um das Sehen mit den Augen des gläubigen Herzens. Und der Weg Jesu mit den Menschen ist ein schrittweises Sehen lernen, ist ein Hineinwachsen in den Glauben und so ein Sehend werden für das Dasein und Wirken Gottes in Jesus Christus. Unser Glaubensweg bewegt sich also immer zwischen diesen beiden Polen, der Offenbarkeit und der Verborgenheit Gottes. Dieses Grundgesetz wird durch die Gnade der Inkarnation nicht aufgehoben. In Jesus Christus verbirgt sich die Fülle Gottes. Wir können seiner jedoch nicht habhaft werden in einem Bild. Deshalb bleibt auch für den christlichen Glauben das Bilderverbot aktuell. Den Weg des Glaubens gehen heißt, sich offen und bereit halten für den Gott Jesu Christi, der unendlich größer ist als unsere Bilder. Der Glaube ist ein Reifungsweg, deshalb auch ein Weg der Läuterung, der Reinigung, des Zusammenbruchs und der Erneuerung unserer Vorstellungen vom Geheimnis Gottes. Die Heilige Schrift und die Liturgie gehören zu den unentbehrlichen Hilfen auf diesem Weg. Wir spüren, dass das Bilderverbot des Dekalogs eine weitreichende Bedeutung hat. Letztendlich darf es gesehen werden im Zusammenhang mit der Frage, wie wir das Geheimnis Gottes zu erfahren vermögen. Dazu noch ein Hinweis. Ich greife auf ein Wort von Alfons Deißler zurück. Er hat darauf hingewiesen, dass die Propheten die Zuwendung des Bundes und Erlöser Gottes Yahweh häufig dadurch ausdrücken, dass sie diese Zuwendung Gottes in faszinierenden Bildern aus dem mitmenschlichen Existenzbereich verdeutlichen und diese Bilder in die Herzen der Gläubigen eingepflanzt haben. Deißler schreibt: Zum Leuchtendsten an der prophetischen Gottesbotschaft gehört, dass sie die Hinwendung Jahwes zum Menschen als Liebe bezeichnet und verkündet. Deißler verdeutlicht diese Aussage, indem er Beispiele bringt, wo die Liebe der Mutter zum Kind Gleichnis für die Liebe Gottes wird oder die Liebe des Vaters oder die Liebe zwischen Mann und Frau. Wenn es in Psalm 80 heißt, lass dein Angesicht über uns leuchten, Herr, dann ist uns geholfen. Wir dürfen fragen, erinnert diese Aussage nicht an die Ursituation, in der sich die Mutter über den Säugling beugt und er ihr Angesicht erblickt? Die freundlich lächelnde Mutter, ihr leuchtendes Angesicht gleichsam, hat eine starke Wirkung auf den kleinen, hungrigen Säugling, der nicht nur nach Nahrung, sondern auch nach Liebe hungert. Lass dein Angesicht über uns leuchten, dann ist uns geholfen. Das heißt, lass uns dein Dasein und Wirken erfahren, dann ist uns geholfen, dann ereignet sich die Wende zum Guten. Sind nicht die menschlichen Erfahrungen, echte Erfahrungen von Liebe, Bilder, die uns das Dasein und Wirken der Liebe Gottes ahnen lassen? Gott lässt sein Angesicht über uns leuchten, in vielfältiger Weise. Eine Weise ereignet sich dort, wo sich echte Begegnungen zwischen Menschen ereignen, wo echte Liebe erfahren werden kann. Wir haben uns damit nur scheinbar vom Dekalog wegbewegt. Das Bilderverbot soll uns davor bewahren, mit unseren Vorstellungen von Gott in die Irre zu gehen und lädt uns daher ein, nach den Wegen zu fragen, die uns einen adäquaten Zugang zum Geheimnis Gottes eröffnen. Zum Schluss dieser Betrachtung über das Bilderverbot erwähne ich noch einen bemerkenswerten Versuch, diese Weisung des Dekalogs auf unsere mitmenschlichen Beziehungen anzuwenden. Das finden wir zum Beispiel bei dem Dichter Max Frisch. In seinem Tagebuch findet sich folgender Eintrag unter der Überschrift »Du sollst dir kein Bildnis machen«. Da heißt es, unsere Meinung, dass wir den anderen kennen, ist das Ende der Liebe. Weil ihre Kraft sich erschöpft hat, darum ist der andere Mensch fertig für uns. Frisch will sagen, wenn wir einen Menschen auf ein Bild festlegen und sagen, so bist du, dann kündigen wir die Bereitschaft auf seine weitere Entwicklung, auch auf mögliche Wandlungsprozesse einzugehen. Wir sind nicht mehr wirklich offen für das unaussprechliche Geheimnis, dass der andere Mensch ist. Und das wäre nach Frisch das Ende der Liebe.

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1: Betrachten wir nun das 2. Gebot. Es lautet nach der katechetischen Überlieferung: Du sollst den Namen Gottes nicht verunehren. Gemeint ist damit der Missbrauch des Gottesnamens, seine Entheiligung. Positiv formuliert geht es also um die Heiligung des Gottesnamens. Was ist damit gemeint? Zunächst verweist das 2. Gebot auf den Namen Jahwe. Über diesen Namen haben wir ausführlich nachgedacht, als wir den Prolog des Dekalogs betrachteten. Der Prolog wird hier aufgegriffen. Damit erinnert dieses Gebot an die Kostbarkeit, die mit dem Namen Gottes verbunden ist. Das Volk Israel darf in Beziehung zu diesem Volk leben, der sich als Daseiender und Wirkender, als das Volk in die Freiheit führender Gott erwiesen hat. Das 2. Gebot sagt gleichsam: Vergiss nicht die Geschichte. Vergiss nicht die Erfahrungen, die du mit Gott gemacht hast, als er dich aus der Bedrängnis herausführte. Wie es markant im Psalm 103 ausgedrückt ist: Lobe den Herrn, meine Seele, und vergiss nicht, was er dir Gutes getan hat. Und zugleich erinnert der Name Jahwes daran, wer der ist, der sich seines Volkes Gottes angenommen hat, seine unermessliche Größe, seine Heiligkeit. Damit, mit diesem Begriff Heiligkeit Gottes, ist seine Einzigartigkeit und Herrlichkeit gemeint, der Lichtglanz seiner Größe und Liebe. Darum ist es erforderlich, ihm in einer bestimmten Weise gegenüberzutreten, die diesem Namen Gottes, seiner Heiligkeit, entspricht. Es ist eine bestimmte Weise des Umgangs mit dem Namen Gottes erforderlich, die nicht klein macht, die nicht missbraucht, die Gott nicht zum Objekt macht. Das 2. Gebot will all das ausräumen, um den Weg frei zu machen für eine lebendige Gottesbeziehung, in der der Mensch immer mehr erkennt, wer er, der Mensch, ist und wer Gott ist, der in Beziehung mit den Menschen lebt. Konkret heißt das zunächst im Alten Testament, dass die 2. Weisung des 10-Wortes, das Verbot, meint, den Namen Gottes bei Zauberformeln oder magischen Riten zu gebrauchen. Magie ist eine Verirrung der Religiosität. Das magische Missverständnis der Gottesbeziehung zeigt sich darin, dass wir sagen, wir verrichten bestimmte Dinge, wir verrichten eine bestimmte Anzahl von Gebeten und dann meinen wir, damit könnten wir auf Gott einwirken. Ja, ihn zu einem bestimmten Handeln sogar zu zwingen. Ich gebe dir das, dann musst du mir dies oder jenes geben. Magie ist also der Versuch, über Gott zu verfügen, sich seiner zu bemächtigen. Und damit wird die Beziehung Gott-Mensch gleichsam auf den Kopf gestellt. Die angemessene Haltung gegenüber Gott ist daher die Demut, die nichts zu tun hat mit Demütigung, klein gemacht werden, sondern Demut ist die Haltung, in der wir immer mehr hineinwachsen, in die Wahrheit unseres Seins, dass wir um unsere Begrenztheit, Endlichkeit und daher um unser Angewiesensein auf das Zuhilfekommen Gottes wissen. Biblisch wird dieses Zuhilfekommen sehr schön ausgedrückt in der Formulierung: Gott hat sich seines Volkes angenommen. Bemerkenswert, dass diese Formulierung in dem Grundgebet christlicher Erlösungsfreude aufgegriffen ist, im Magnificat. Er nimmt sich seines Knechtes Israel an und denkt an sein Erbarmen. Im Benediktus wird diese Zuwendung Gottes mit dem Bild vom Besuchen ausgedrückt. Gepriesen sei der Herr, der Gott Israels, denn er hat sein Volk besucht und ihm Erlösung geschaffen. So sagt uns das zweite Gebot: Schau auf das Dasein und Wirken Gottes, wie es die Schrift bezeugt und wie dieser Gott in seinem Sohn Jesus Christus sich der Menschheit annimmt und uns besucht. Ihm entspricht es nicht, Gott zwingen zu wollen, ihm in einem Modus des Erzwingenwollens zu begegnen, das führt in die Irre, sondern angemessen ist der vertrauensvolle Umgang, das vertrauensvolle sich Öffnen für das Wirken und Rufen Gottes. Und dieses Gottvertrauen findet immer neue Nahrung in der Erinnerung an den Namen Gottes, entsprechend dem Zeugnis der Heiligen Schrift. Zwei weitere Handlungen will das zweite Gebot ausschließen: das falsche Schwören, den Meineid, wo der Name Gottes gebraucht wird, um eine wahrheitswidrige Aussage, eine Verfälschung der Wirklichkeit, eine Lüge zu kaschieren. Einer Lüge wird der Anschein der Wahrheit gegeben durch die Anrufung Gottes als Zeugen. Eine weitere Handlung gegen das zweite Gebot ist die Gotteslästerung. Dieses Thema eröffnet ein weites Feld. Denken wir etwa an Satiresendungen, wo nicht selten der Glaube und Gläubige verletzt, herabgesetzt und lächerlich gemacht werden. Es wäre ein eigenes Thema, die Phänomene und Hintergründe von Gotteslästerung in unserer Gesellschaft zu untersuchen, um herauszufinden, welche Fragen sich darin aussprechen und welcher Umgang damit weiterhelfen könnte. Als Frage formuliere ich dazu: Spiegelt sich in der Art, über Gott zu reden, die Art und Weise, wie Menschen einander begegnen? Verrohung und Verwilderung des zwischenmenschlichen Umgangs hätte dann entsprechende Auswirkungen auf den Umgang mit dem Heiligen. Und umgekehrt, wie wirkt sich ein respektvoller Umgang zwischen Menschen aus auf die Entwicklung des Glaubens an Gott, auf die Art und Weise, von Gott zu sprechen? Damit sind wir schon dabei, das zweite Gebot zu aktualisieren. Ich möchte dazu zwei Impulse geben. Wie können wir den Namen Gottes heiligen? Ich greife zunächst heraus unser Beten und unser Gottesdienst feiern. Beides dient umso mehr der Heiligung des Gottesnamens, je mehr es eingeleitet und getragen ist von der Sammlung. Sammlung bedeutet Rückzug aus einem nach außen gerichteten Wahrnehmen und Handeln in einen Raum des Schweigens, wo wir offen und bereit werden für die Begegnung mit Gott, der den Namen Jahwe hat, ich bin da, ein Name, der ausbuchstabiert ist in dem Namen des Gottessohnes Jesus, was übersetzt heißt, Gott ist da als der Rettende. Das, was uns der Glaube zu schenken vermag, wird uns umso mehr zugänglich, je mehr wir jene Haltung des Gesammeltseins entfalten, die uns fähig macht zu vernehmen. Das Geheimnis des in Jesus Christus anwesenden Gottes. Aus der Zerstreuung in die Sammlung, um der Gegenwart Gottes inne zu werden und sein Wort wahrzunehmen, das er spricht, mit seinem Blick auf uns in Gebet und Gottesdienst. Und noch ein zweiter Impuls zur Frage, wie wir den Namen Gottes heiligen. Es geschieht dadurch, dass wir die Lebensordnung Gottes, so wie sie im Dekalog dargelegt ist, zur Grundlage unserer Lebensgestaltung machen. Im Buch Levitikus heißt es: Seid heilig, denn ich, der Herr, euer Gott, bin heilig. Diese Aufforderung wird dann erläutert. Heilig sein heißt nichts anderes, als den Geboten Gottes zu entsprechen, so wie sie auf den beiden Tafeln des Dekalogs entfaltet sind und damit der kreuzförmige Bauplan menschlicher Existenz verwirklicht wird. Dann wird der Mensch das Bild Gottes, das er ist, das ihm in einem Prozess der Entfaltung aufgegeben ist. Werde, der du bist, Bild Gottes. Also schrittweise dem entsprechen, was der Schöpfer mit uns als Geschöpf gemeint hat. Wo die Gemeinschaft des Glaubens von solcher Lebensgestaltung getragen ist, wird sie gleichsam zum Spiegel, der auf den verweist, der uns erschaffen hat. Dadurch wird der Name Gottes geheiligt. Das ist freilich leichter gesagt als getan. Zeigt nicht unsere Erfahrung, dass es uns immer wieder nicht gelingt, entsprechend unseren guten Absichten das Rechte zu erkennen und zu verwirklichen? Werfen wir zum Schluss noch einen kurzen Blick auf das Vaterunser-Gebet, das uns hier weiterhilft. Die erste Bitte dieses Gebetes greift fast wörtlich das zweite Gebot des Dekalogs auf: Geheiligt werde dein Name. Hier wird als Gebet formuliert, was die zweite Weisung des Zehnwortes verlangt, aber in einer wichtigen neuen Akzentsetzung. Die Bitte richtet sich darauf, dass Gott es selbst sei, der seinen Namen heiligt. Gerhard Lofink hat in seiner Auslegung des Vaterunser-Gebets erläutert, was hinter dieser Bitte steht. Ich orientiere mich im Folgenden an seiner Auslegung. Danach verweist diese Bitte auf eine Stelle des Propheten Ezechiel. Die einzige Stelle in der hebräischen Bibel, wo Gott Subjekt der Heiligung seines Namens ist. Schauen wir auf den Zusammenhang, in dem die betreffende Stelle steht, dann erkennen wir die weitreichende Bedeutung dieser Bitte im Vaterunser-Gebet. Der Prophet Ezechiel beschreibt das Handeln Gottes auf dem Hintergrund der Untreue des Gottesvolkes. Israel hatte das Land empfangen, in dem Milch und Honig fließen, aber es lebte nicht nach der Lebensordnung des Dekalogs. Es lief anderen Göttern nach und entheiligte so den Namen Gottes. Dadurch entwickelten sich Neid, Hass und Rivalität. Indem das Volk gegen seine Berufung handelte, zerstörte es das Zusammenleben. Das Volk wurde aus seinem Land vertrieben in die Zerstreuung. Und dies bewirkt, wie der Prophet Ezechiel verkündet, dass der Name Gottes noch mehr entheiligt wird und alle Welt über dieses Volk und seinen Gott spottet. Gott will diesen Zustand beenden, indem er handelt und nun selbst seinen Namen vor den Völkern heiligen will. Wie geschieht das? Gott ergreift die Initiative, indem er sein Volk aus der Zerstreuung sammelt und in das Land zurückführt. Es heißt in Ezechiel 36, Gott spricht: Meinen großen, bei den Völkern entheiligten Namen, den ihr mitten unter ihnen entheiligt habt, werde ich wieder heiligen. Ich hole euch heraus aus den Völkern. Ich sammle euch aus allen Ländern und bringe euch in euer Land. Ich gieße reines Wasser über euch aus, dann werdet ihr rein. Ich reinige euch von all euren Götzen. Ich schenke euch ein neues Herz und lege einen neuen Geist in euch. Ich nehme das Herz von Stein aus eurer Brust und gebe euch ein Herz von Fleisch. Ich lege meinen Geist in euch und bewirke, dass ihr auf meine Gebote achtet und sie erfüllt. Dann werdet ihr in dem Land wohnen, das ich euren Vätern gab. In der ersten Bitte des Vaterunsers wird diese prophetische Rede in dem einen Satz zusammengefasst: Geheiligt werde dein Name. Damit ist deutlich, dass wir bei der Bemühung um die Erfüllung der Gebote nicht allein auf uns gestellt sind. Daher richtet sich die Bitte an Gott, dass er sich seines Gottesvolkes annehme, es zu einem Volk mache, das sich immerfort erneuert durch Reinigung und Wandlung des Herzens und erfüllt werde vom Heiligen Geist. Und es ist Jesus selbst, der diese Bitte des Vaterunsers an erster Stelle platziert hat. Er ist selbst den Weg der Heiligung des Gottesnamens gegangen. Die Evangelien erzählen davon, wie die Menschen durch die Begegnung mit ihm in diesen Prozess der Reinigung und Wandlung des Herzens hineingeführt und begleitet worden sind, wie dadurch das neue Gottesvolk entsteht, das berufen ist, dieses Werk Jesu weiterzuführen, durch das der Name Gottes geheiligt wird.
0: Das war Vortrag Nummer 4 der Einheit Moraltheologie im Rahmen des Katechistenkurses für die Evangelisation im Haus St. Ulrich in Hochaltingen. 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